0: wegen Bauarbeiten bis ca. 5 Uhr gesperrt. Ihnen eine gute Fahrt, kommen Sie gut an Ihr Ziel.
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0: Und die kommt aus dem Studio von NDR Info in Hamburg. Ich bin Simeon Laux, hallo und willkommen. Sie sorgt für extrem niedrige Wasserstände in Flüssen und Seen, die anhaltende Dürre in Teilen Europas. Der niedrige Wasserstand der Donau etwa hat in Mitteleuropa erhebliche Ausfälle bei der Stromproduktion zur Folge. Mehrere Länder stehen angesichts des Wassermangels in dem Fluss kurz vor einer Energiekrise. Die Pegel der Donau sinken von einem historischen Tief zum nächsten. Dabei wird das Wasser dringend benötigt, um die Kraftwerke zu kühlen. Ungarn musste nun sein einziges Atomkraftwerk vom Netz nehmen. In Rumänien bietet sich ein ähnliches Bild. Auch dort zwingt das Niedrigwasser die Betreiber des einzigen rumänischen AKW zu Abschaltungen. Und auch ein großes serbisch-rumänisches Wasserkraftwerk ist von den sinkenden Pegelständen betroffen. Über die Lage entlang der Donau in Ungarn, Serbien und Rumänien berichtet Clemens Fehrenkotte.
2: Die Auswirkungen des Niedrigwassers der Donau treffen Bevölkerung wie Unternehmen entlang des Stroms gleichermaßen. Am Mittag rief Rumäniens Regierungschef Bolojan dazu auf, den Stromverbrauch deutlich einzuschränken. Daran würden sich auch die großen Firmen des Landes beteiligen, sagte er. Zwei große Industrieverbraucher, Dacia und Ford, haben ihre Produktion bis zum 19. August eingestellt. Dadurch wird der Stromverbrauch um rund 200 Megawatt reduziert. Mehrere weitere Unternehmen werden dieselbe Entscheidung treffen, sodass der Stromverbrauch in den Abendstunden freiwillig gesenkt werden kann. Um den letzten Reaktorblock des rumänischen Kernkraftwerks mit zusätzlichem Kühlwasser zu versorgen, löste die rumänische Marine in einer Flussstreife in Entfernung zum AKW eine kontrollierte Sprengung aus. Damit soll der Pegelstand für die Zuführung zum Kühlwasser um einige Zentimeter angehoben werden. In Ungarn hängt nach Worten von Premierminister Peter Modzsor die Kühlung und damit der Betrieb der letzten Turbine des Kernkraftwerks Boksch nur von wenigen Zentimetern des Donaupegels ab. Noch könnte das AKW in Betrieb gehalten werden, sagte Modzsor in einer Videobotschaft am Vormittag. Wir bewegen uns auf unbekanntem Terrain, sagte er. Auch Modzsor appellierte an die heimischen Firmen. Bereits mehrere hundert Unternehmen haben ihre Produktion umgestellt und sich zu freiwilligen Verbrauchsreduzierungen verpflichtet, wodurch in der kritischen Zeit zwischen 17 und 22 Uhr sogar so viel Strom eingespart wird, wie ein Reaktorblock in Boksch produziert. Derzeit bitten wir die Unternehmen um freiwillige Mitarbeit und geben jedem Unternehmen die Möglichkeit, verantwortungsbewusst zu handeln. Sollte die Energieversorgung des Landes dies erfordern, werden wir verbindliche Verbrauchsreduzierungen anordnen und bei Bedarf können Großverbraucher vom Netz getrennt werden. Auch Ungarns Bevölkerung wurde von der Regierung aufgerufen, vor allem in den Abendstunden auf den heimischen Stromverbrauch zu achten. Marta aus Budapest sagt dem ARD-Studio Südosteuropa: Ja nun, der Einsatz einer Klimaanlage ist bei diesen 40 Grad sozusagen unverzichtbar. Aber wir versuchen, sie so spät wie möglich einzuschalten, wann immer es geht. Auch beim Wasserverbrauch versuchen wir zu sparen. Wirklich nur das Nötigste, zum Beispiel auch beim Duschen. Ich habe meine Routine ein wenig umgestellt. In Serbien ist die Wasserführung der Donau aufgrund der schweren Dürren und Hitzewellen auf den niedrigsten Stand der letzten 30 bis 40 Jahre zurückgegangen. In den Donauabschnitten flussaufwärts von Belgrad sieht der Strom nach Worten von Anwohnern aus wie ein mittelgroßer bis kleiner Fluss mit großen Sandbänken dazwischen.
0: Wie in der Donau ist der Wasserstand auch in vielen anderen Flüssen Europas derzeit extrem niedrig, auch hier bei uns in Deutschland, etwa im Rhein. Auch dort sinken die Pegel in erschreckendem Ausmaß, 21 Zentimeter etwa bei Düsseldorf. Die Bundesländer, die fordern jetzt Konsequenzen, auch vom Bund. Nordrhein-Westfalens Umweltminister Oliver Krischer zum Beispiel fordert eine nationale Taskforce, die gemeinsame Maßnahmen möglichst schnell abstimmen soll. Birte Sönnigsen über die Pläne aus Berlin und aus NRW.
3: Aus Sicht von Bundesverkehrsminister Steffen Bilger wird sich Deutschland durch den Klimawandel an extrem wenig Wasser gewöhnen müssen. Nicht zum ersten Mal sind die Pegelstände an großen Wasserstraßen wie dem Rhein oder der Donau niedrig. In diesem Jahr sind sie aber besonders niedrig und das zu einem sehr frühen Zeitpunkt. Aus Sicht des Verkehrsministers wird das wohl keine Ausnahme bleiben.
4: Wir werden uns in Zukunft daran gewöhnen müssen, dass mit der Klimaveränderung Maßnahmen der Klimaanpassung immer wichtiger werden und dass dann aber auch solche Situationen wie jetzt eintreten können.
3: Ihm geht es zum Beispiel um Förderprojekte für die Binnenschifffahrt. Diese sollen den Unternehmen den Umstieg auf Schiffe erleichtern, die auch bei Niedrigwasser ohne große Probleme unterwegs sein können. Der Verkehrsminister will am Donnerstag mit Vertretern der Branche über Themen wie dieses sprechen. Wer genau beim Treffen im Ministerium dabei sein wird, ist noch unklar. Zuvor hatte NRW-Verkehrsminister Oliver Krischer von den Grünen eine Taskforce gefordert, um schnell konkrete Maßnahmen abzustimmen. Krischer geht es dabei auch um die Frage, wie Güter kurzfristig mit der Bahn transportiert werden können und welche Dinge dort Vorrang bekommen sollen.
0: Unsere Gewässerreise geht weiter zum Bodensee, einem der größten Binnenseen in Europa. Von überall her zieht er Touristen an und versorgt Millionen Menschen mit Trinkwasser. Die Wasserqualität an den untersuchten Badestellen rund um Lindau zum Beispiel ist sehr gut, bescheinigt das dortige Landratsamt. Allerdings setzt die Hitze in diesem Sommer dem Bodensee ganz ordentlich zu. Und an einer Stelle vor der Lindauer Insel rät das Gesundheitsamt sogar davon ab, zu baden. Und auch hier macht der Pegelstand Probleme. Er ist so niedrig wie noch nie zu dieser Jahreszeit. Steffen Armbruster hat sich vor Ort umgehört.
5: Riecht's kalt, das ist was an sich.
6: Ganz unangenehm, muss man echt sagen. Fast schon so beißend.
5: Ja.
6: Ich stehe mit Hafenmeister Thomas Karg am sogenannten Kleinen See in Lindau. Der sichelförmige Hafen ist zwischen Insel, Bahndamm und Festland gut geschützt. Das Wasser bewegt sich kaum. Durch die Hitze wird es immer wärmer. Es bilden sich Algen.
5: Da war es jetzt weniger, oder? Da wird es wieder mehr.
6: Thomas Karg zeigt auf grünbraune Schleimklumpen. Sie schwimmen zwischen den Booten, die hier an den Stegen festgemacht sind. Das Gesundheitsamt hat Wasserproben genommen. Das Ergebnis? Cyanobakterien, Blaualgen. Sie können Hautreizungen verursachen und Durchfall auslösen. Gerade für Hunde sind die Giftstoffe sehr gefährlich. Hafenmeister Thomas Karg nimmt mich in einem kleinen Boot mit nach draußen. Kurz vor der Lindauer Insel erhebt sich unter der Wasseroberfläche eine Sandbank. Ein Bootsvermieter hat eine Aluleiter hier in den Bodensee gestellt und eine rote Fahne daran befestigt. Das Provisorium soll Bootsfahrer warnen, dass sie nicht auf Grund laufen.
7: Im Sommer, wenn wir mehr Wasser eigentlich haben, dann macht es nichts aus. Aber jetzt bei dem niedrigen Wasserstand haben wir Probleme nachher.
6: Für diese Jahreszeit ist der Wasserstand im Bodensee historisch niedrig. Jetzt im Sommer liegt der Pegel normalerweise 1,20 Meter, 1,30 Meter höher als zurzeit. In der Schweiz treffe ich Piet Spark. Er leitet ein internationales Forschungsteam, das Veränderungen am Bodensee durch den Klimawandel untersucht. Er nennt vor allem drei Gründe für den Niedrigwasserstand.
8: Diesen Winter gab es kaum Schnee. Kaum Schnee bedeutet kaum Schmelzwasser. Das bedeutet wenig Wasser vom Rhein, das im See fließt. Dann ist es heiß, das bedeutet viel Wasser verdünstet. Und dann, ja, der See ist nicht reguliert. So, wenn weniger Wasser reinkommt, aber es fließt trotzdem raus, dann geht der Wasserspiegel nach unten.
6: Das Wasser wird seit Jahren auch immer wärmer, selbst in der Tiefe. Das führt dazu, dass sich der See nicht mehr richtig mischt. Die Folge, es kommt weniger Sauerstoff nach unten. Was dem See wiederum hilft, ist seine stetig besser werdende Wasserqualität. Nochmal Piet Spark.
8: An sich geht der See gut, würde ich mal zusammenfassen.
6: Trotzdem verliert der Bodensee zurzeit jeden Tag Wasser. Auch für Kolja Packert von der Segelschule Insel Reichenau wird es langsam knapp unter dem Kiel. Er begleitet seine Segelschüler auf dem Motorboot. Im Hafen wirbelt die Schraube den Grund auf. Das klare Wasser verfärbt sich sandbraun.
9: Hier sieht man jetzt extrem, wie es das aufwirbelt, obwohl wir ja wirklich keinerlei Schub hier geben. Vor 2 Jahren zum Beispiel hatten wir um die Jahreszeit hier Hochwasser.
6: In diesem Jahr allerdings nicht. Und es sind weiter fallende Pegel vorhergesagt.
0: Ja, und die Dürre und der wenige Regen haben auch zur Folge, dass die Wälder gerade im Süden Europas staubtrocken sind. Nur ein einziger Funke reicht dann aus, ganze Landstriche in Brand zu setzen. Wie inzwischen seit fast einer Woche in Griechenland. Moritz Pompel zur aktuellen Situation dort.
10: Auch am vierten Tag ist der massive Waldbrand rund 50 Kilometer westlich von Athen nicht unter Kontrolle. Das Feuer war am Freitag nahe des Küstenortes Porto Hermenon ausgebrochen, mutmaßlich durch einen Defekt im Stromnetz. Inzwischen sind nach Schätzungen der Behörden mehr als 100 Quadratkilometer betroffen und mehrere hundert Häuser und viel dichter Wald verbrannt. Der teils orkanartige Wind der letzten Tage hat nachgelassen, sodass jetzt tagsüber konstant auch aus der Luft gelöscht werden kann. Immer wieder müssen Dörfer evakuiert werden, inzwischen auch in der Nähe der Stadt Megara. Rund 500 Feuerwehrleute sind im Einsatz. Auch auf der Insel Kefalonia ist ein Brand, der schon gelöscht war, wieder aufgeflammt. Ein Großbrand auf Kreta konnte inzwischen aber gelöscht werden. Für einige Regionen Griechenlands, insbesondere um die Hauptstadt Athen, gilt weiter eine sehr hohe Waldbrandwarnstufe. Die Regierung ruft die Bürger dazu auf, äußerst vorsichtig zu sein. Griechenland hat sich nach den Erfahrungen der letzten Jahre vorbereitet. Mit mehr Personal, Löschflugzeugen und Hubschraubern, Waldbranddrohnen und eigenen Satelliten. Bei idealen Waldbrandbedingungen wie in den letzten Tagen können sich Feuer trotzdem rasend schnell ausbreiten.
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0: Obwohl US-Präsident Trump eine Entwaffnung der Hamas mit markigen Worten angekündigt hatte, gehen Israels Angriffe auf den Gazastreifen weiter. Am Wochenende sind nach palästinensischen Angaben 17 Menschen getötet worden. Unter den Opfern sollen auch 2 Kinder sein. Hinter den Menschen im Gazastreifen liegt damit eines der blutigsten Wochenenden seit langem. Eigentlich gilt dort seit Oktober vergangenen Jahres eine Waffenruhe. Die anfängliche Hoffnung auf einen wichtigen Schritt Richtung Frieden scheint nun wohl erst einmal vorüber. Jörg Poppendiek.
11: Sichtlich aufgebrachte Männer laufen um ein völlig zerstörtes Auto herum, auf einer Straße in Dir al-Balach im Zentrum des Gazastreifens. Einige filmen die Szene mit ihren Handys, andere klettern in dem Wrack herum. Auf den Bildern der Nachrichtenagentur Reuters ist neben dem Fahrzeug eine große Blutlache auf der Straße zu sehen. Nach Angaben von Sanitätern sind hier 2 Menschen getötet worden, bei einem Angriff der israelischen Armee. Abu Rushdi al-Madun lebt ganz in der Nähe und beschreibt, was aus seiner Sicht passiert ist. Wir sind Vertriebene und haben uns in einer Schule aufgehalten. Das Auto hat sich durch den Angriff überschlagen. Was hier in Gaza passiert, ist eine Ungerechtigkeit. Die israelische Armee hat am Wochenende mehrere Ziele im Gazastreifen attackiert. Dabei sind, nach palästinensischen Angaben, mindestens 17 Menschen getötet worden. Unter den Opfern sollen auch 2 Kinder sein. Die israelische Armee sagt, die Angriffe hätten sich gegen Kämpfer der Terrororganisation Hamas gerichtet. Hinter den Menschen im Gazastreifen liegt damit eines der blutigsten Wochenenden seit langem. Und das, obwohl es am vergangenen Freitag noch so aussah, als könnte Bewegung in den Konflikt kommen. US-Präsident Trump hatte erklärt, die Hamas hätte einer Entwaffnung zugestimmt. Die Vermittler präsentierten einen ersten Fahrplan. Der sieht vor, dass sich Israel im Gegenzug schrittweise aus dem Gazastreifen zurückzieht und eine palästinensische Übergangsverwaltung die Regierungsgeschäfte übernimmt. Eine internationale Truppe soll die Übergangsphase absichern. Viele Menschen im Gazastreifen waren nach der Ankündigung vom Freitag voller Hoffnung auf Frieden, Sicherheit und eine bessere Zukunft. Abu Rushdi al-Madun erzählt, dass das nur eine kurze Phase war. Sie haben gesagt, dass es eine Waffenruhe gibt. Aber wo ist die? Diese Waffenruhe bedeutet für uns nur Leichen einsammeln, Körperteile aufsammeln, zerstückelte Männer, abgetrennte Hände. Warum? Eigentlich gilt im Gazastreifen seit Oktober vergangenen Jahres eine Waffenruhe. Beide Seiten werfen sich regelmäßig vor, das Abkommen zu verletzen. Zu dem von US-Präsident Trump jetzt verkündeten Fahrplan hat sich Israel offiziell noch nicht geäußert. Ein Sprecher von Ministerpräsident Netanyahu erklärte lediglich, dass Israel den USA seine ernsthaften Sicherheitsbedenken übermittelt habe. Im israelischen Armeeradio hat Wirtschaftsminister Nir Barakat gesagt, dass er davon ausgeht, dass die Armee ihre Angriffe im Gazastreifen fortsetzen wird. Ich bin sehr, sehr skeptisch. Ich glaube nicht, dass wir eine Einigung mit der Hamas erzielen werden. Wir sind verpflichtet, allen Terroristen Schaden zuzufügen, die an den Angriffen vom 7. Oktober beteiligt waren. Wir müssen sicherstellen, dass von dort keine Bedrohung mehr ausgeht und sie deshalb im Rahmen der bestehenden Einschränkungen so hart wie möglich treffen. Ich bin eindeutig davon überzeugt, dass die israelischen Angriffe auf den Gazastreifen fortgesetzt werden. Seit der Waffenruhe im Oktober vergangenen Jahres setzt die israelische Armee vor allem auf sogenannte gezielte Tötungen. Sie hat es auf hochrangige Kader der Terrororganisation Hamas abgesehen. Bei diesen sind seit Herbst mehr als 1200 Menschen getötet worden, darunter auch viele Frauen und Kinder.
0: Russlands Krieg gegen die Ukraine, die Unsicherheit in der NATO und zuletzt die Drohungen von US-Präsident Trump rund um Grönland. Unser Nachbarland Dänemark hat viele Gründe, um aufzurüsten und tut das auch bei der Wehrpflicht. Seit Anfang August dauert der Wehrdienst in Dänemark für alle 11 Monate und nicht mehr wie bisher nur 4. Gestern haben 1600 junge Däninnen und Dänen den neuen verlängerten Wehrdienst begonnen. Jana Sinram hat 2 von ihnen begleitet.
12: Früh am Morgen ziehen sie auf dem Kasernengelände der dänischen Marine in Frederikshavn die rot-weiße Landesfahne, den Dannebrog, auf den Fahnenmast. Es ist ein besonderer Tag, denn heute treten hier 80 neue Wehrpflichtige ihren Dienst an. Auch für Juli beginnt ein neuer Lebensabschnitt. 11 Monate Wehrdienst hat die 20-Jährige vor sich.
13: Ich will gerne mehr Wehrpflichtig. Haben wir mal freiwillig.
12: Sie wollte gern Wehrdienst leisten und hat sich freiwillig gemeldet, erzählt die junge Dänin. Auch der 18-jährige Albert, der neben ihr steht, ist freiwillig hier.
14: So kann ich noch Seiltid für meine Uddannelse und das setze ich auf, um hier.
12: Er hofft, dass er die Zeit auf See für seine Ausbildung nutzen kann und generell etwas mitnimmt. Insgesamt treten an diesem Augusttag 1600 junge Menschen in Dänemark den neuen Wehrdienst an. Der Chef der dänischen Marine, Søren Kjeldsen, findet die Verlängerung um ganze 7 Monate gut. Es ist ein großer Tag für die Marine und die gesamten Streitkräfte. Dass der Wehrdienst jetzt nicht mehr 4 Monate dauert, sondern 11, bedeutet, dass wir den Wehrpflichtigen eine funktionsspezifische Ausbildung geben können. Wir können sie anschließend also tatsächlich an Bord unserer Schiffe einsetzen. Seit dem vergangenen Jahr gilt die Wehrpflicht in Dänemark für Männer und Frauen. Alle, die im laufenden Jahr 18 werden, werden zur Musterung eingeladen. Wenn sich danach nicht genügend Freiwillige melden, entscheidet theoretisch das Los, wer den Dienst antreten muss. In den letzten gut 10 Jahren ließen sich die derzeit rund 4000 Stellen auch so besetzen, betont Søren Kjeldsen von der dänischen Marine. Wir werden aber in Zukunft bis zu 6500 Wehrpflichtige bei den Streitkräften brauchen. Wir müssen also schauen, ob es mit der Freiwilligkeit weiter funktioniert. Aber vorerst ist das jedenfalls machbar. Auch deshalb hat Dänemark die Wehrpflicht auf Frauen ausgeweitet. Denn dadurch verdoppelt sich theoretisch die Gruppe derjenigen, aus der Freiwillige gewonnen werden können. Die junge Wehrdienstleistende Juli findet den Schritt nur logisch. Ich glaube, Männer oder Frauen, das macht keinen großen Unterschied. Ich finde es toll, dass Mädchen jetzt auch einbezogen werden. Also mit Blick auf die Gleichberechtigung. Wichtigste Übung für Juli und Albert an diesem Tag, die Anprobe der neuen Uniform. Dunkelblaue Hose und Matrosenhemd. Albert fühlt sich in den neuen Sachen direkt wohl. Es macht Spaß, das ist sehr klassische Kleidung, die wir gerade bekommen. Dass der Dienst nicht ganz ungefährlich ist und die Marine ihre neuen Rekruten zur See auch nach Grönland schicken will, ist dem 18-Jährigen bewusst. Das ist nichts, über das ich besonders viel nachdenke, aber mir ist klar, dass es mit einem Risiko verbunden ist. Aber ich glaube einfach, wenn man in einem Land leben will, muss man auch bereit sein, es zu verteidigen, oder? Das gehöre einfach dazu, sagt der dänische Wehrpflichtige. Und genau das wird er in den kommenden 11 Monaten tun.
0: Im brandenburgischen Fürstenwalde wird sich zurzeit auf einen spektakulären Weltrekordversuch vorbereitet. Und zwar im 24-Stunden-Dauerbowling. Der aktuelle Weltrekord wurde 1997 in den USA aufgestellt. Innerhalb von 24 Stunden schafften es die Rekordler damals, 251.630 Pins umzuwerfen. Pins, das sind diese weißen Bowlingkegel. Jetzt, 30 Jahre später, will ein Bowlingteam aus Fürstenwalde und Schöneiche diese Leistungen toppen. 6 Stunden lang haben sie am Wochenende am Stück trainiert. Fred Pilarski hat 4 Spieler im Dauereinsatz beobachtet.
15: Ricardo Lorenz, Jürgen Heidenreich, Toni Wolf und René Carter machen Tempo. Gleich am Anfang. Als ob die Kraft nicht noch für viele Stunden reichen müsste.
16: Erstmal werfen, erstmal Pins schaffen. Wenn es noch frisch ist alles.
17: Also ich habe ja schon 2 6-Stunden Trainings hinter mir. Noch funktioniert alles.
18: Ja, also einfach möglichst die Mitte treffen, so viele Pins wie möglich umhauen.
19: Auf jeden Fall jetzt die 2 Stunden, die ziehe ich durch.
15: Der Rekordversuch funktioniert nicht nur dank fitter Sportler. Sie wären aufgeschmissen ohne die Helferinnen und Helfer, die ihnen die Bälle zureichen, Protokolle schreiben oder für die nötigen Kalorien sorgen. Kerstin Brockhaus kümmert sich um Müsliriegel und Bananen.
20: Ja, das sind alles sehr gesunde Lebensmittel für den Spieler, die Magnesium enthalten und Ballaststoffe und gut sättigen. Er soll ja so ungefähr 300 Kilokalorien pro Stunde zu sich nehmen und da muss ich drauf aufpassen, dass das auch passiert.
15: Nach mehr als 3 Stunden wirft René Carter zwar noch immer einen Strike nach dem anderen, aber dann muss er aufgeben.
2: Komplett der Daumen ist halt offen hier. Ist auch blau angelaufen halt. Und deswegen die Erkenntnis für mich halt dann beim nächsten Training halt dann, dass ich halt so wie ich es jetzt zum Schluss gemacht habe, mit 2 Händen spielen werde.
15: Das macht Ricardo Lorenz schon von Anfang an so. Allerdings zwickt's dafür jetzt im Rücken. Ergotherapeut Guido Lambrecht schneidet Tapes zurecht.
21: Ich versuche jetzt schnell da was zu deichseln, ein Tape, um das ein bisschen zu entlasten, ein bisschen zu stabilisieren.
15: Nach 6 Stunden ist trotz alledem klar, das Punkteziel fürs Training ist erreicht. Trainer und Abteilungschef Bastian Schaaf.
22: Das ist das, was wir auch mit dem Weltrekordversuch zeigen wollen. Bowling ist kein Kneipensport. Bowling ist Leistungssport. Und da sind wir auf einem richtig guten Weg. Wir wollen zeigen, dass Bowling auch olympisch werden kann und auch soll.
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23: Mit Stefanie Lavoie und der 2. deutschen Goldmedaille bei den Schwimm-Europameisterschaften in Paris. Es waren erneut die Wasserspringer, die jubeln durften. Nach Moritz Wesemann vom 1-Meter-Brett haben auch Lou Massenberg und Jonathan Schauer in Paris triumphiert. Die beiden sicherten sich im Synchronwettbewerb vom 3-Meter-Brett den Titel. Zudem holte Pauline Pfeiff Silber vom 10-Meter-Turm. Lars Becker berichtet.
24: Routinier Massenberg und EM-Debütant Schauer dominierten die europäische Konkurrenz mit verblüffender Deutlichkeit und waren hinterher fassungslos über ihre grandiose Leistung. Voll fokussiert, 6 starke, sichere Sprünge, keine Wackler und hohe Wertungen. Herausragende Bestleistung. Für Massenberg ist es bereits der 4. EM-Titel. Schauer feiert seine Podiumspremiere. Pfeiff hatte im vergangenen Jahr mit WM-Silber vom Turm die einzige deutsche Medaille in Singapur geholt. In Paris hätte sie erstmals bei einem Großereignis ganz oben auf dem Podium stehen können. Souverän in Führung liegend verpatzte Pfeiff aber ihren vorletzten Sprung und rettete am Ende hauchdünn Silber. Pfeiffs bereits 2. Medaille in Paris nach ebenfalls Silber mit Elena Wassen im Synchron vom Turm. Die Zwischenbilanz nach 7 von 13 Entscheidungen, 5 Medaillen, 2x Gold, 2x Silber und Bronze.
23: Heute beginnen in Paris die Freiwasserwettbewerbe. Radsport-Superstar Tadej Pogacar ist scharf auf die Vuelta. Sein Team hat ihn offiziell für die am 22. August in Pogacars Wahlheimat Monaco beginnende Spanien-Rundfahrt gemeldet. Dabei hat der Slowene doch gerade erst 3 Wochen Tour de France in den Knochen. Die konnte er ja bereits zum 5. Mal gewinnen. Auch beim Giro war Pogacar einmal erfolgreich, nämlich 2024. Nur die Vuelta fehlt ihm noch in der Sammlung der großen Landesrundfahrten-Siege. Apropos Tour de France, dieser Tage rennradeln die Frauen durch Frankreich. Gestern stand die 3. Etappe auf dem Programm. Matthew Genet Schön war für uns dabei.
25: So gemächlich die 2. Etappe war, so ereignisreich ist es heute bei der Tour de France der Frauen abgelaufen. Erst ein kleiner Sturz, in den auch 2 Anwärterinnen auf den Gesamtsieg involviert waren. Demi Wollering und die Schweizerin Marlen Reusser. Dann war die deutsche Liane Lippert vorn mit dabei am 1. und härtesten Anstieg des Tages. Lippert hat viel versucht, aber es gab kein Vorbeikommen an der Frau des Tages. Sigrid Haugset aus Norwegen gewinnt nach einem 88 Kilometer Solo. Rekord mit Abstand und sichert sich direkt noch das gelbe Trikot der Gesamtführenden. Es ist der größte Sieg ihrer bisherigen Karriere und jetzt darf sie in Gelb ins Zeitfahren nach Dijon starten, bei dem die deutschen Blicke vor allem auf Antonia Niedermayer und Franziska Koch gerichtet sein sollten.
23: Gianni Infantinos Wiederwahl im kommenden Jahr schien zementiert. Dann verzockte sich der FIFA-Präsident mit seinem WM-Investorenplan. Nun sucht er händeringend nach Verbündeten. Nach US-Medienberichten soll Infantino sich an seinen Kumpel Donald Trump gewandt haben. Demnach sei ein privates Gespräch mit dessen Außenminister geplant. Infantino, so heißt es, wolle mit Marco Rubio darüber sprechen, wie Fußball als eine Form der Softpower für Amerika dienen könne. In Wahrheit, so wird vermutet, soll es wohl um den Erhalt von Infantinos Amt gehen. Der US-amerikanische und der FIFA-Präsident hatten ja schon so einiges zusammen ausgebrütet. Man denke nur an den Friedenspreis oder die zurückgenommene rote Karte bei der Weltmeisterschaft. Die UEFA droht dem Schweizer nach dem gescheiterten Investorendeal nun mit rechtlichen Schritten. Michael Nenzer berichtet.
26: Wie mehrere britische Medien berichten, hat der Europäische Dachverband Infantino aufgefordert,
3: sämtliches Material im Zusammenhang mit dem zurückgezogenen Investorenvorhaben sicherzustellen. Die UEFA befürchtet, er und seine Geschäftspartner könnten Beweise vernichten. Währenddessen hat der walisische Fußballverband als erster Nationalverband seine Unterstützung für Infantinos geplante Wiederwahl 2027 zurückgezogen. Als Gründe nannte Wales mangelnde Transparenz, Führungsdefizite und einen Vertrauensverlust. Auch England und Serbien stellen sich Medienberichten zufolge gegen den FIFA-Chef.
23: Klein beigeben wird der noch FIFA-Boss aber vermutlich nicht.
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Smart Glasses, also Brillen mit eingebauter Kamera, werden immer beliebter. Eine Folge davon im Netz, etwa auf TikTok oder YouTube, tauchen immer häufiger Videos auf, in denen Menschen heimlich gefilmt werden. Betroffen sind besonders häufig Frauen. Was kann man tun, wenn man selbst betroffen ist? Das ist gleich Thema hier bei uns nach den Nachrichten.

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1: Um 2.30 Uhr mit Olaf Knapp. Die Pegelstände des Rheins in Nordrhein-Westfalen sinken weiter. Experten rechnen für Donnerstag und Freitag mit drastischen Tiefständen infolge der Trockenheit und Hitze. Der Bundesverband der deutschen Binnenschifffahrt hat auf einen erheblichen Mehraufwand und höhere Kosten hingewiesen. Viele Schiffe seien mit weniger als einem Viertel der sonst üblichen Zuladung unterwegs. Um über mögliche Maßnahmen zu sprechen, hat Bundesverkehrsminister Bilger für Donnerstag zu einer Fachkonferenz nach Bonn eingeladen.
2: Also wir können die Fahrrinnen tiefer ausbauen. Wir haben aber auch im Bundesverkehrsministerium ein Programm für die Umrüstung von Binnenschiffen, sodass man dann auch schiffsseitig besser umgehen kann mit solchen Situationen. Und über alles Weitere können wir sehr gerne am Donnerstag bei diesem Spitzengespräch sprechen.
1: Bundesverkehrsminister Bilger. Der ADAC hat das Bundeskartellamt aufgefordert, die hohen Benzin- und Dieselpreise zu überprüfen. Laut Automobilclub ist der Rohölpreis in den vergangenen Tagen deutlich gesunken. Das habe sich aber nicht auf die Preise an den Tankstellen ausgewirkt, die teilweise sogar weiter gestiegen seien. Nach Angaben des ADAC verteuerte sich im Juli ein Liter Diesel im Schnitt um fast 28 Cent. Für Super E10 mussten Autofahrer 15 Cent mehr zahlen. Der Bundesverband der Verbraucherzentralen kritisiert die Sparangebote der Bahn. Die Verbraucherschützer haben über einen längeren Zeitraum die Verbindungen von 7 Uhr bis 19 Uhr zwischen Berlin, Hamburg, München, Köln und Frankfurt am Main untersucht. Aus Stuttgart Christoph Geismeier.
3: Das Ergebnis, das günstigste Angebot, mit dem die Bahn ja auch wirbt, war im Testzeitraum von Sommer 2024 bis Frühjahr 2026 nur selten verfügbar. In Zahlen an rund 80% der untersuchten Tage waren diese Tickets zu den Hauptverkehrszeiten nicht buchbar. Beim Supersparpreis der Bahn klaffe eine Lücke zwischen Werbung und Realität. Insgesamt, so die Verbraucherschützer, sei das Preissystem der Bahn viel zu kompliziert, es müsse einfacher und transparenter werden.
1: Vier Menschen sind am Abend in Köln durch Schüsse auf offener Straße zum Teil schwer verletzt worden. Laut Polizei waren davor mehrere Menschen in Streit geraten. Die Verletzten kamen ins Krankenhaus, zahlreiche Polizisten sind weiterhin im Einsatz. Die Hintergründe der Tat im Stadtteil Mülheim sind bislang unklar. Das Wetter in Deutschland. Nachts gebietsweise trocken, gelegentlich Schauer und Gewitter, Tiefstwerte 23 bis 14 Grad. Am Tage wechselnd wolkig, vermehrt kräftige Gewitter mit Starkregen und Hagel, zum Teil Unwettergefahr. Höchstwerte 24 Grad auf den Ostseeinseln bis 38 Grad in Niederbayern. Am Mittwoch dann zeitweise heiter, später Schauer und Gewitter, 22 bis maximal 35 Grad. Das waren die Nachrichten.
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4: Derzeit liegt uns nur eine Meldung vor. Die A42 Dortmund Richtung Kamp-Lintfurt ist zwischen Kreuz Essen Nord und Bottrop Süd wegen Bauarbeiten bis ca. 5 Uhr gesperrt. Ihnen eine gute Fahrt.
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4: Ich bin Simeon Laux, hallo. Sogenannte Smart Glasses, also Brillen, die mit Kameras und allerhand Technik ausgestattet sind, werden immer populärer. Und damit nehmen auch die Rechtsverletzungen zu. Denn darf man andere einfach so mit der Brille filmen? Immer häufiger beschweren sich insbesondere Frauen darüber, dass die Brillen fürs heimliche Filmen eingesetzt werden. Was kann man also tun, wenn man bemerkt, dass man heimlich gefilmt wird oder sich später erst auf einem Video im Netz selbst entdeckt? Darüber hat Fabian Töpel und Philipp Nickert aus der ARD-Rechtsredaktion mit Thomas Schwenke gesprochen. Er ist Rechtsanwalt aus Berlin und hat schon vor 10 Jahren zu diesem Thema promoviert, zu den rechtlichen Aspekten der Smart Glasses. Wie ist er damals auf das Thema aufmerksam geworden?
5: Über die Faszination, die von den Geräten ausging. Also ich habe die Google Glasses damals getestet und ich war hin und weg, was die Möglichkeiten anging, die ich in dem Gerät in der Zukunft sah. Fand es auch großartig, durch die Gegend zu laufen und Navigationspfeile eingeblendet zu bekommen, Informationen vor dem Auge. Und gleichzeitig war ich aber auch Jurist und sah die vielen Probleme, die damit einhergingen und dachte mir, da möchte ich ein bisschen tiefer nachforschen. So fing es eigentlich an.
6: 2013 kamen die Google Glasses auf den Markt. Das war dann irgendwie, also für mich gefühlt so ein kurzer Hype und dann ist das Thema so ein bisschen abgeflacht. Wie haben Sie das beobachtet? Was hat sich seitdem verändert?
5: Also was sich seitdem verändert hat, ist technologisch die Batterientechnik. Also das Problem von Google Glass war auch, dass die Brille eigentlich bei guter Nutzung nicht mehr als eine Stunde lang hielt. Wir hatten damals auch keine KI-Technologie. Das heißt, die Bilderkennung und die zusätzlichen Informationen, die man dadurch bekam, das war auch nicht vorhanden. Und die Geräte sahen auch sehr nach Science-Fiction oder nach unangenehmer Technik aus. Und das hat vor allem Meta geändert, indem sie die Brillen in gut aussehende, stylische Ray-Ban Glasses gepackt haben, sodass die Technologie dahinter nicht so offensichtlich ist.
7: Ihre Dissertation ist ja vor allem auch eine rechtliche Arbeit. Wir sind ja hier auch ein rechtlicher Podcast. Deswegen jetzt mal ganz allgemein die Frage. Ist es denn erlaubt, mit diesen Smart Glasses einfach so rumzulaufen und Menschen zu filmen?
5: Nein. Wenn ich es so unterm Strich zusammenfasse, in dieser Allgemeinheit gesagt, nein.
6: Vielleicht gehen wir da nochmal jetzt etwas tiefer rein. Sie haben ja eben schon erwähnt, ne, die Technik hat sich verändert, die Modelle sind hübscher geworden oder unauffälliger geworden. Das heißt, die neuesten Modelle, die gibt es auch teilweise ohne diese Lampen. Also man kann sie gar nicht mehr unbedingt von normalen Brillen unterscheiden. Was ändert das an der rechtlichen Beurteilung? Also so macht das einen Unterschied, dass ich ja nicht auf den ersten Blick erkenne, dass das Smart Glasses sind?
5: Es macht einen großen Unterschied aus, denn die Problematik der Geräte liegt eben darin, dass man nicht erkennt, ob man aufgenommen wird. Und wir Menschen schätzen unsere Privatsphäre. Und Privatsphäre bedeutet jetzt nicht, dass man sich zu Hause nur einschließt, sondern dass man sich auch durch den öffentlichen Raum bewegen kann und nicht damit rechnen muss, jederzeit beobachtet werden zu können. Und wenn ich nicht sehe, ob mich jemand aufnimmt, aber davon ausgehen kann, dass potenziell alle um mich herum das machen könnten, dann führt das dazu, dass ich mich innerlich anspanne, könnte ich sagen. Oder ich unterliege sogenannten Überwachungseffekten, die auch dazu führen können, dass ich mein Verhalten anpasse. Dass ich zum Beispiel politisch draußen weniger aktiv bin oder weniger etwas sage oder Aussagen tätige, bei denen ich denke, oh, wenn die potenziell aufgezeichnet werden, wird das vielleicht problematisch für mich werden, sodass es einschränken wird. Und wenn wir an Kameras denken und an Smartphones denken, die haben halt eben eine Aufnahmegeste. Das heißt, ältere Kameras hält man vors Gesicht, aber die Smart Glasses sind permanent darauf gerichtet. Und dadurch, dass ich eben keine eindeutigen Signale habe, also keine eindeutige Geste, bin ich darauf angewiesen, dass es andere Signale gibt, die mir mitteilen, oh, es wird aufgenommen, die Sicherheit geben, falls ich aufgenommen werde, dann werde ich das schon erkennen. Ich kann mich dagegen wehren. Und wenn diese Signale verschwinden oder halt nur Leuchtdioden sind, die man vielleicht nicht erkennen kann, dann verliere ich dieses Vertrauen. Das heißt, ich verliere das Vertrauen in den Schutz meiner Privatsphäre im öffentlichen Raum.
6: Sehr spannender Punkt. Bei Überwachungskameras im öffentlichen Raum ist es ja auch mit Schildern oft gekennzeichnet. Hier wird überwacht. Also das heißt, das ist schon etwas, was wichtig ist zu wissen. Oder was weiß ich, ich gehe auf ein Konzert, dann steht in den AGBs, hier kann ich gefilmt werden möglicherweise. Das heißt, das muss eigentlich Leuten bewusst gemacht werden, dass das passieren kann. Und das ist quasi bei Smart Glasses eben nicht der Fall.

0: Thema, dass eben nicht immer erkennbar ist, ob man jetzt gefilmt wird oder nicht. Das hat auch schon die irische Datenschutzbehörde, die ja für Meta zuständig ist, erkannt und hat Meta nach der ersten Generation der Meta Glasses dazu aufgefordert, die LED der Brille zu vergrößern, um eben besser sichtbar zu machen, dass gerade gefilmt wird. Allerdings hat der deutsche Datenschutzbeauftragte jetzt gesagt, dass er nach wie vor auch in der zweiten Generation der Meinung ist, dass man nicht immer ausreichend gut erkennt, wann eben gefilmt wird und wann nicht. Kann das irgendwelche Auswirkungen für die Brillen auf dem deutschen Markt haben? Kann es sogar sein, dass sie deswegen verboten werden?
1: Das ist durchaus möglich. Es gibt unterschiedliche Wege, wie sich unser Gesetz auf diese Brille auswirkt oder umgekehrt. Denn wir haben einmal den Datenschutz. Der Datenschutz regelt die Erhebung von personenbezogenen Daten außerhalb des persönlichen Bereichs. Also das ist dort nicht so eindeutig. Aber wir haben auch eine Regelung für Telekommunikationsanlagen, die als Gegenstände des täglichen Lebens getarnt sind oder als solche daherkommen und dazu bestimmt sind, heimlich Personen aufzuzeichnen. Jetzt könnte man natürlich sagen, die Smartglasses sind ja gar nicht dazu bestimmt. Aber hier stellt man auf die objektiven Umstände, wie die sich für Personen, die potenziell aufgezeichnet werden könnten, darstellen. Die Brillen sollen ja nach Möglichkeit wie eine Brille aussehen, wie eine normale Brille daherkommen. Das heißt, aus meiner Sicht für eine durchschnittliche Person, ich stelle jetzt nicht auf mich oder uns als technisch versierte Menschen ab, sondern auch auf eine ältere Person oder ein Kind auf der Straße, nicht jedermann kann erkennen, oh, okay, das ist eine Brille. Das heißt, diese Brille hat das Potenzial zum heimlichen Aufzeichnen in sich. Und jetzt könnte natürlich Meta sagen, ja, okay, wir haben ja diese Leuchtdiode und die Kamera geht nur an, wenn diese Leuchtdiode nicht zugedeckt ist, weil die hat auch Sensoren, die das Licht erkennen. Nun kann man aber für wenige Dollar oder Euro sich Kappen holen, die so Aussparungen haben, mit denen man vortäuschen kann, dass die Leuchtdiode nicht abgedeckt ist. Und dann kann man trotzdem heimlich filmen. Dann kann man sich natürlich die Frage stellen, wenn ein Gerät auf den Markt gebracht wird, das so einfach zu manipulieren ist, kann man dann sagen, dass überhaupt die Leuchtdiode überhaupt noch eine Wirkung hat? Oder ist nicht eigentlich der Hersteller verantwortlich, dafür zu sorgen, dass solche Umgehungen verhindert werden müssen auf eine technische Art und Weise?
0: Ja, Sie haben jetzt angesprochen, dass Meta da möglicherweise mehr machen müsste, um eben zu verhindern, dass dieses Sicherheitsfeature umgangen wird. Wir wissen ja auch aus der Vergangenheit, dass Meta und Datenschutz immer wieder Probleme gemacht hat. Deswegen wäre unsere Frage, wie ist es, welche Pflichten könnte Meta da treffen? Müssten Sie möglicherweise eben besser dafür sorgen, dass es nicht erkennbar ist? Haben Sie irgendwelche datenschutzrechtlichen Verpflichtungen?
1: Also datenschutzrechtlich ist erstmal die Person verantwortlich, die diese Brille trägt, weil sie die Aufnahmen dann erstellt. Meta kann natürlich auf zweiter Ebene auch mitverantwortlich werden, sogenannte gemeinsame Verantwortlichkeit, wenn sie diese Informationen für sich verarbeiten. Weil dann ist ja Meta auch an dem Erhebungsvorgang interessiert, weil sie die Daten zum Beispiel verarbeiten, um damit KI oder Roboter zu trainieren. Und dann ist auch Meta mitverantwortlich für die Datenschutzverstöße und kann in Anspruch genommen werden. Zusätzlich im Hinblick auf das Verbot von eben sendefähigen, getarnten Telekommunikationsanlagen, die ich vorhin beschrieben habe, wäre die Herstellung und die Einfuhr nach Deutschland und der Vertrieb und die Bewerbung der Smart Glasses, das wäre verboten und sogar Bußgeld bewährt.
2: Jetzt ist dieses Filmen im öffentlichen Raum ja inzwischen ja mehr als eine Mode geworden. Es ist irgendwie inzwischen fast Normalität geworden. Mhm. Es wird ja auch oft von Leuten als eine Art Verteidigung wahrgenommen. Ich filme, damit ich Beweise sammle gegenüber der Polizei oder bei potenziellen Straftaten. Mhm. Wie ist das rechtlich? Also kann man das sagen, dass ich in solchen Situationen filmen darf, um auch Beweise zu sammeln?
1: Durchaus. Also die Geräte eignen sich als Beweismittel und man kann sie jetzt nicht nur einseitig verurteilen. Also man spricht meistens je nach Kontext über die negativen oder nur die positiven Aspekte. Die positiven Aspekte haben Sie genannt, Beweisführung oder für Personen, die sehbeeinträchtigt sind. Das heißt, die haben auch sogenannten Dual-Use oder Multi-Use, könnte man sagen. Das heißt, die haben auch vorteilhafte Nutzungsmöglichkeiten und man kann, wenn man zum Beispiel in einer Stresssituation ist, nehmen wir mal an, ich gehe durch einen dunklen Park und das sind irgendwie verdächtige Gestalten und ich sage, Achtung, ich habe eine Smart Glasses und ich zeichne alles auf, was passiert, dann kann es durchaus zur Abschreckung der Person dienen und man könnte sagen, okay, in so einer Situation, da gehe ich jetzt kein Risiko ein, dass ich irgendwie Unberechtigte filme oder dass ich die irgendwie verschrecke, sondern ich gehe wirklich in dieser konkreten Situation, habe ich eine Gefährdungslage und diese Gefährdungslage wäre ich völlig in Ordnung. Auch wenn ich die Brille einsetzen würde, um irgendwie Beweise zu sichern,

0: kann man sich vorstellen, dass es zulässig ist. Aber nicht immer. Also wir haben auch eine Entscheidung aus dem letzten Jahr. Da hat ein Unternehmen jemand mit Smart Glasses in eine Gaststätte geschickt, um aufzuzeichnen, ob dort illegal Fußballspiele übertragen werden. Und da hat das Gericht gesagt, diese Aufzeichnung können wir nicht verwerten, werden wir nicht verwerten. War aber auch nicht nötig jetzt in dem Fall, weil die Person war ja auch als Zeuge da. Das heißt, wenn man einen Zeugen hat, hat das Gericht gesagt, dann ist die heimliche Videoaufnahme überhaupt nicht mehr erforderlich. Also es kommt wiederum auf die einzelne Situation an. Aber tatsächlich in solchen Stresssituationen oder wenn Straftaten passieren, kann ich die zu Beweiszwecken nutzen. Aber das bedeutet nicht umgekehrt, dass ich ganze Zeit durch die Gegend wie eine Videoüberwachungsanlage herumlaufen kann und jederzeit Menschen beobachten kann. Das ist ja nichts anderes, als wenn ich mit meiner Smart-Brille mich auf die Straße stelle und dort gucke, was ich potenziell aufnehmen kann. Also sie nicht nur nutze, um gegebenenfalls so Schnappschüsse zu machen, sondern tatsächlich gezielt und systematisch über einen längeren Zeitraum zum Beispiel bestimmte Personen beobachte.
1: Jetzt hatten Sie eben erwähnt, ich laufe durch den dunklen Park und sage laut, ich filme jetzt öffentlich, um Beweise zu sammeln oder gegenüber der Polizei. Müsste ich das ankündigen, dass ich Beweise sammle oder dass ich filme, um mögliche Straftaten aufzunehmen?
0: Ich würde es auf jeden Fall empfehlen, ob man es in der Situation muss. Es kommt darauf an, ob das jetzt eine spontane Situation ist, ich Zeit dazu habe, aber grundsätzlich empfehle ich es. Denn der Grundsatz der Transparenz ist sehr, sehr wichtig, wenn es um den Datenschutz und Persönlichkeitsverletzung geht, weil das gibt der Person die Möglichkeit, meinetwegen sich zu entfernen oder dagegen vorzugehen oder Einspruch zu erheben. Wenn man es nicht weiß, kann man es nicht. Zweiter wichtiger Punkt, es gibt ja auch eine Strafvorschrift, die es verbietet, nicht öffentlich gesprochene Worte oder Gespräche aufzuzeichnen. Und wenn es in der Vergangenheit darum ging, Videoaufnahmen von Polizeieinsätzen zu bestrafen, dann stellte man weniger auf das Bild, sondern auf den Ton ab und sagte, okay, das waren nicht öffentlich gesprochene Worte, also ein Gespräch mit Polizisten oder ein Einsatz, und das wurde aufgezeichnet und veröffentlicht und deswegen ist es strafbar. Wenn ich aber sage, Achtung, das wird jetzt mit meiner Smart Glasses aufgezeichnet, dann kann ich mich darauf berufen, aha, ihr wusstet ja, dass es nicht privat werden wird und darauf konntet ihr euch nicht verlassen und deswegen ist es, Juristen sagen selten ja oder nein, aber deswegen ist es auf jeden Fall zulässiger und das Risiko, dass ich bestraft werde, ist weitaus geringer bis nicht existent.
1: In Berliner Clubs herrscht ja teilweise ein sehr striktes Smartphone-Verbot. Da werden diese Kameras mit Aufklebern abgeklebt oder und wenn man dann erwischt wird, dann fliegt man raus. Könnten Sie sich vorstellen, dass diese Tendenz, dass das Smartphone oder auch die Smart Glasses aus dem Alltag zu vertreiben, auch in andere Lebensbereiche noch übertragen wird?
0: Das kann ich mir durchaus vorstellen. Also vor allem, wenn wir uns in solchen geschlossenen Bereichen, in denen bestimmte Personen oder Unternehmen ein Hausrecht haben. Mhm. Weil, wenn ich mich dort befinde und ich sehe, dass Menschen mich aufzeichnen, obwohl ich das nicht möchte, dann möchte ich vielleicht dagegen vorgehen. Und ich könnte mich durchaus auf die Notwehr berufen, weil ich könnte sagen, meine Persönlichkeitsrechte werden hier eingeschränkt. Das ist ein gegenwärtiger rechtswidriger Angriff. Und dagegen darf ich mich wehren. Aber das Gesetz sagt, du darfst nur aus den Maßnahmen, die dir zur Verfügung stehen, die erforderlichen, aufgreifen. Das heißt, du darfst die Person zum Beispiel nicht sofort schlagen, wenn das jetzt nicht irgendwie eine Situation ist, wo sie einen nackt aufzeichnet oder sowas. Aber was ist ein milderes Mittel? Ein milderes Mittel ist, sich an Hausrechtsinhaber zu wenden und sagen, bitte sorgen Sie dafür, dass mich diese Person hier nicht heimlich aufnimmt, weil das sehe ich als eine vertragliche Nebenpflicht. Sowas kann ich mir häufiger vorstellen, dass das in Restaurants, in Cafés passieren wird. Und generell, es ist zu sagen, wie sich die Menschheit entwickeln wird, aber ich kann mir vorstellen, dass es häufiger kommen wird, dass sich Personen tatsächlich ausdrücklich gegen die Träger wenden werden. Und das ist eigentlich eine Stimmung, würde ich sagen, die sich auch mit der Zeit ändern kann. Es kann sein, dass wir uns auch daran gewöhnen, dass wir permanent aufgezeichnet werden und unser Privatleben einfach in unsere Wohnungen zurückziehen. Aber ich denke, damit mit Smart Glasses wird eine Stufe überschritten, die weitaus weiter reicht als Smartphones, eben wegen dieser fehlenden Geste. Also wenn ich jemanden sehen würde und er trägt solche Smart Glasses, würde ich auf die Person zugehen und meine Meinung dazu äußern. Und man muss auch bedenken, ich bin ein Mann. Ich gehöre nicht zu der Opferstruktur der Träger des Smart Glasses. Das sind vor allem Frauen, die dadurch eingeschränkt werden. Und deswegen sehe ich auch Pflicht kann man schlecht sagen, aber schon moralisch als gerechtfertigt, dass jedermann sich gegen die Träger dieser Brillen wendet, wenn die nicht gerade irgendwie gerechtfertigt ist. Also wenn es jetzt nicht eine sehbeeinträchtigte Person ist. Oder es ist eine Veranstaltung, auf der Smartglasses erlaubt sind. Oder es ist eine Technikveranstaltung, auf der ich damit rechnen muss, dass solche Geräte ausprobiert werden. Aber im öffentlichen Raum würde ich sagen, kann ich mir vorstellen, dass es einen extremen Gegenwind geben wird. Aber auf der anderen Seite, wir Menschen sind sehr bequem. Für Bequemlichkeit verkaufen wir unsere Großmutter. Und wenn ich solche Smart Glasses habe und erstmal die Vorteile genieße der Informationszufuhr, vielleicht der KI-Erkennung und merke, dass ich zum Beispiel berufliche Vorteile habe, sobald Menschen Geld für irgendetwas bekommen, ändert sich ihr moralischer Kompass häufig. Und dann denke ich, dass es möglich ist, dass Menschen zum Beispiel anfangen, im Berufsleben die Smart Glasses zu tragen, wenn es dort von Arbeitgebern erlaubt ist. Und auf eine bestimmte Art und Weise geregelt und man sozusagen solche Inseln hat, in denen Smart Glasses zum Einsatz kommen und irgendwann mal wird es komisch sein, wenn man auf die Straße geht und die Smart Glasses ablegen muss, weil man daran gewöhnt ist. Und dann denke ich, ist, dass wir einen Punkt überschreiten, an dem wir das hinnehmen.
2: Ja, das ist ein super wichtiges Thema. Sie haben gerade angesprochen, was ich tun kann, wenn ich eben gefilmt werde, was ich konkret machen kann dagegen. Jetzt ist das Problem, wir haben es angesprochen, oft merke ich ja gar nicht, dass ich gefilmt werde. Und wenn ich jetzt irgendwie danach auf TikTok bin und sehe, dass ich da in einem Video auftauche, was jetzt möglicherweise schon Millionen von Menschen gesehen haben, was möglicherweise für mich auch ein bisschen peinlich und unangenehm ist, was kann ich denn dann machen, wenn ich erst später rausfinde, dass es jetzt schon öffentlich ist?
0: Ich kann mich natürlich an das Netzwerk wenden und die Löschung verlangen, weil wir hier einen Verstoß gegen meine Persönlichkeitsrechte haben. Ich kann natürlich auch eine Abmahnung versenden, also anwaltlich vorgehen, Abmahnung versenden, Unterlassung verlangen, vielleicht auch noch Schadensersatz auf Grundlage der neuen Haftungsregeln. Das heißt, diese Möglichkeiten stehen mir zur Verfügung, aber die setzen alle mein Handeln voraus. Und wenn es um anwaltliche Beratung geht, auch meine Geldinvestition, bei der ich nicht weiß, ob ich die jemals sehen werde. Die andere Möglichkeit wäre natürlich auch, den Verfasser bzw. den Urheber ausfindig zu machen, der die Aufnahme erstellt hat, und gegen diese Person direkt vorzugehen. Ferner habe ich auch die Möglichkeit, mich an die Datenschutzbehörde zu wenden und die Sache anzuzeigen und von denen zu verlangen, dass sie dagegen vorgehen. Auch kann ich mich eben an die Staatsanwaltschaft wenden und sagen, hier sind zum Beispiel Videoaufnahmen von mir verbreitet worden, bei denen ich nicht eingewilligt habe und bereits die Verbreitung oder Veröffentlichung von Aufnahmen von Personen ohne Einwilligung, auf denen man die Person erkennen kann, ist bis zu einem Jahr strafbar. Und je nachdem, ob das vielleicht sogar sexualisiert war oder nötigend war oder irgendetwas anderes in der Art, kann ich auch weitere Straftaten anzeigen.
2: Wir hatten vorher schon mal ganz kurz das Thema KI angerissen. Jetzt ist es ja so, dieses ganze Thema Trainingsdaten von KI, das ist ein ganz heiß diskutiertes Thema, sowohl bei öffentlichen Personen, wenn es um Synchronsprecher oder Schauspieler geht, aber auch bei privaten Personen. Wenn jetzt Meta diese Daten, die von den Meta Glasses gemacht werden, benutzt, um seine eigene KI zu trainieren und ich, der gar nicht mitbekommt, dass ich gefilmt werde, das gar nicht weiß, inwiefern ist das rechtlich problematisch?
0: Das ist rechtlich problematisch, weil hier findet eine Verarbeitung von personenbezogenen Daten statt. Und wenn Meta diese Daten für eigene Zwecke mitverarbeitet, dann machen die sich mitverantwortlich. Das heißt, auch wenn sie die Aufnahmen nicht erstellt haben, dadurch, dass sie ein eigenes Ziel verfolgen und auch die Mittel dafür einsetzen, kontrollieren sie den Verarbeitungsprozess auf jeden Fall mit. Und dann kann ich mich auch wegen dieser Rechtsverletzung gegen Meta wenden, falls ich das herausfinde. Es ist natürlich jetzt die Problematik, wie soll ich das herausfinden, dass in den KI-Daten oder dass irgendwie ein Roboter auf Grundlage meiner visuellen Erkenntnisse funktioniert, das kann ich kaum machen. Das heißt, ich kann Auskunftsansprüche stellen, die müsste ich dann aber auch durchsetzen und hoffen, dass die richtig erfolgen. Das heißt, wir befinden uns in einem Bereich, der auf einer Ebene stattfindet, wo man wartet, dass die staatlichen Institutionen tätig werden, um an der Quelle die Rechtsverletzung zu vermeiden.
1: Wie könnte man das denn auf staatlicher Ebene besser regeln? Also haben Sie da konkrete Vorschläge vielleicht auch an die Bundesregierung oder an die EU?
0: Das ist eigentlich die EU. Ich meine, Meta sitzt in Irland. Das heißt, die irische Datenschutzbehörde müsste sich an Meta wenden. Und die haben ja auch entsprechende Informations- und Auskunftsrechte und müssen entsprechend informiert werden. Die können entsprechende Unterlagen auch einholen und die können auch entsprechende Verbote aussprechen oder Bußgelder verhängen. Aber das ist eben die Problematik, dass wir das nicht in der Hand haben und das halt eben nicht nur ein rein deutsches Problem ist, sondern es ist eben ein EU-Problem und zuständig ist eben Irland auf der EU-Ebene. Und die sind ja dafür bekannt, dass dort nicht umsonst ganz viele US-Dienste ihre europäischen Dependenzen haben, weil dort datenschutzrechtlich, sagen wir mal, nicht sofort unbedingt durchgegriffen wird. Das ist das eine. Ob man jetzt extra neue Gesetze dagegen braucht, meine ich eigentlich nicht, weil wir haben die entsprechenden Gesetze, die werden halt entsprechend noch nicht umgesetzt. Also wo wir von deutschen Behörden sprechen, die veröffentlichen zu allem eigentlich eine Ansicht, aber zu Smart Glasses habe ich bis jetzt noch keine Ansicht gehört, weil auch die Ansicht einer Behörde würde als Leitlinie helfen. Zum Beispiel, dass Personen dann selbstbewusster sich gegen die Smart Glasses wehren können, dass andere Behörden auch selbstbewusster einschreiten können, dass auch die Polizei Handlungsempfehlungen hat. Und soweit ich weiß, ist aber auch Ende des Jahres oder zweite Jahreshälfte, die beginnt ja jetzt schon, sind solche Aussagen oder Leitlinien oder Orientierungshilfen geplant, sowohl in Deutschland als auch auf europäischer Ebene.
3: Thomas Schwenke war das. Er ist Rechtsanwalt aus Berlin und Experte für die Rechtslage rund um den Einsatz sogenannter Smart Glasses. Er war zu Gast in der aktuellen Folge der JustizreporterInnen, dieses Mal mit Fabian Töpel und Philipp Nickert. 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
3: Nach dem Vorfall, bei dem Zehntausende Migranten die spanische Exklave Ceuta erreicht hatten, geht die Diskussion über den Schutz der EU-Außengrenzen weiter. Die Innenminister der Europäischen Union wollen sich heute in einer Videokonferenz zusammenschalten, um über mögliche Konsequenzen zu sprechen. Vorausgegangen waren teils heftige gegenseitige Vorwürfe unter den Mitgliedsländern. Unsere Gastautorin ist heute Daniela Seperi, freie Autorin unter anderem für den Spiegel. Sie meint, die gefährlichste Entwicklung in der Ceuta-Debatte seien gerade nicht die Bilder des Vorfalls, sondern die Worte.
5: Da ist von Invasion die Rede, von Ansturm oder Massen. Menschen werden sprachlich zu einer Bedrohung gemacht, noch bevor überhaupt darüber gesprochen wird, warum sie da sind. Es fliehen dort keine Naturkatastrophen über eine Grenze. Dort stehen Menschen. Menschen, die vor Krieg, Verfolgung oder existenzieller Not Schutz suchen. Sprache ist nie neutral. Wer von einer Invasion spricht, weckt Assoziationen von Feinden, die ein Land angreifen. Genau das nutzen rechte Akteure seit Jahren. Sie entmenschlichen und dämonisieren Schutzsuchende, bis die Angst in der Bevölkerung größer wird als das Mitgefühl. Wenn diese Begriffe dann unkritisch in der öffentlichen Debatte auftauchen, verschiebt sich auch unser Blick auf die Realität. Wenn sich die EU-Innenminister treffen, sollte der Schutz von Menschenrechten im Mittelpunkt stehen. Denn die Art, wie wir über Asylsuchende sprechen, entscheidet am Ende auch darüber, wie wir sie behandeln.
3: Die Meinung unserer Gastautorin Daniela Seperi. Und die Bild zeigt sich nach dem Vorfall in Ceuta alarmiert.
6: Die Krise ist noch nicht vorbei, selbst wenn einige schon selbstbewusst Bilanz gezogen hatten. Die Linken dahingehend, dass die Aufregung überzogen war. Und die Rechten, dass nun die gesamte EU mit Illegalen aus Afrika geflutet wird. Beides ist Quatsch. Fakt ist, der massenhafte Grenzübertritt allein hat gezeigt, wie schwach Spanien bei der Verteidigung seiner Grenzen ist. Dass Menschen nach hunderten Kilometern auf offenem Meer nicht daran gehindert werden, eine Kanareninsel zu erreichen. Okay, noch nachvollziehbar. Aber einen minimal ins Meer ragenden Grenzzaun einfach umschwimmen zu können oder einfach drumherum marschieren zu können, ohne dass jemand eingreift, das zeugt von maximaler Schwäche.
3: ARD-Rom-Korrespondentin Anna Giordano schaut auf das Verhalten der italienischen Ministerpräsidentin Meloni. Die hatte nach dem Andrang auf Ceuta ein Schreiben von 22 EU-Staats- und Regierungschefs mit auf den Weg gebracht, das die Europäische Union und Spanien scharf kritisiert. Das sei teure Symbolpolitik auf Kosten Europas, meint die Autorin.
7: Meloni treibt hier einen Keil durch die EU, leiert eine Spaltung an, die sich Europa gerade jetzt nicht leisten kann. Unter anderem Elon Musk und Donald Trump haben sich in die Debatte bereits eingeschaltet, sprechen angesichts der Bilder in Ceuta von einer Invasion und von einem Europa, das Selbstmord begeht. Anstatt diese Erzählungen zu unterfüttern, sollte die EU jetzt gemeinsam Stärke demonstrieren und seine Demokratien schützen.
3: Meint Anna Giordano. Die Frankfurter Allgemeine Zeitung kritisiert zudem, dass Italien damit gedroht hat, das Schengen-Abkommen gegenüber Spanien vorübergehend auszusetzen.
6: Diese Art von populistischen Kurzschlussreaktionen schürt nur Misstrauen unter den EU-Mitgliedern und erschwert die notwendige sachliche Debatte. Europas Grenzen müssen auf eine Weise besser geschützt werden, die eine Instrumentalisierung von Migrationsströmen durch äußere Mächte abwehrt, die nach innen deutlich macht, dass die Zuwanderung begrenzt und kontrolliert wird und die gleichzeitig menschlich bleibt. Abschreckung allein wird nicht reichen.
3: Die Taz aus Berlin meint, die Europäische Union sei nach den Ereignissen in Ceuta auf dem besten Weg, sich selbst zu schreddern. Europas rechter Rand reibe sich die Hände.
6: Das Who is Who der europäischen RechtspopulistInnen versammelte sich noch am Wochenende in Ceuta. Auch wenn die Bevölkerung vor Ort sie nicht willkommen hieß, die Bilder und ihre menschenverachtenden Statements sind in der Welt. Und die dramatische Lage der vergangenen Tage ist schon jetzt ein gefundenes Fressen für die Rechtsextremen in Europas Superwahljahr 2027.
3: Das waren die Standpunkte, zusammengestellt diesmal von Marei Beermann. Die Rentenreform, sie ist eines der zentralen Reformvorhaben der schwarz-roten Koalition. Und eigentlich war klar, die Vorschläge der eigens eingesetzten Rentenkommission, die sollen umgesetzt werden. Mittlerweile aber ist die Debatte wieder in vollem Gange, Ausgang ungewiss. Wir blicken gleich ausführlich darauf nach den Nachrichten hier in der ARD-Infonacht.

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1: Um 3 Uhr mit Olaf Knapp. Angesichts der niedrigen Wasserstände in deutschen Flüssen lädt Bundesverkehrsminister Bilger für Donnerstag zu einer Fachkonferenz nach Bonn ein. Seiner Ansicht nach muss sich Deutschland wegen des Klimawandels an extrem niedrige Pegelstände gewöhnen. Aus Berlin Birte Sönnigsen.
2: Nicht zum ersten Mal sind die Pegelstände an Rhein oder Donau niedrig. In diesem Jahr sind sie aber besonders niedrig und das zu einem sehr frühen Zeitpunkt. Bilger meint, dass Maßnahmen zur Klimaanpassung deshalb immer wichtiger werden. Der Verkehrsminister will am Donnerstag mit Vertretern der Branche über Themen wie dieses sprechen. Wer genau bei dem Treffen im Ministerium dabei sein wird, ist noch unklar. Zuvor hatte NRW-Verkehrsminister Oliver Krischer von den Grünen eine Taskforce gefordert, um schnell konkrete Maßnahmen abzustimmen.
1: In Deutschland könnte es in einigen Jahren wieder einen Zivildienst geben. Die Bundesregierung bereitet dafür offenbar die Grundlagen vor. Aus der Nachrichtenredaktion Petra Mittermeier.
3: Das Bundesfamilienministerium hat laut Bild-Zeitung 23 große Verbände und Organisationen nach ihren Kapazitäten gefragt. Fast alle erklärten demnach, dass ihre Einsatzstellen bereit wären, ein vielfältiges Angebot zu machen. Die Vorbereitungen betreffen den Fall, dass Deutschland zur Wehrpflicht zurückkehrt. Falls das nötig werden sollte, müsse die Basis für einen modernen Zivildienst schon vorbereitet sein, sagte ein Sprecher des Ministeriums. Nach der Sommerpause sollen die Pläne vorgestellt werden.
1: Die Schweizer Großbank UBS muss in den USA 125 Millionen Dollar Strafe zahlen. Laut Finanzministerium geht es um Verstöße gegen das US-Geldwäschegesetz. Demnach hat die UBS versäumt, Auslandsüberweisungen im Wert von mehr als 10 Milliarden US-Dollar angemessen zu überwachen. Bereits 2018 war die Schweizer Bank in den USA zu einem Bußgeld von 14,5 Millionen Dollar verurteilt worden. 6 Wochen nach den verheerenden Erdbeben in Venezuela ist die Zahl der Todesopfer auf über 6.000 gestiegen. Laut Parlamentspräsident Rodriguez wurden inzwischen 6.125 Todesopfer gemeldet. Es würden immer noch Menschen vermisst. 2 Erdbeben der Stärken 7,2 und 7,5 hatten Venezuela am 24. Juni im Abstand von nur 39 Sekunden erschüttert. Neben tausenden Todesopfern wurden auch fast 17.000 Menschen verletzt. Das Wetter in Deutschland. Nachts gebietsweise trocken, gelegentlich Schauer und Gewitter. Tiefstwerte 23 bis 14 Grad. Am Tage wechselnd wolkig, vermehrt kräftige Gewitter mit Starkregen und Hagel. Zum Teil besteht Unwettergefahr. Höchstwerte 24 Grad auf den Ostseeinseln bis maximal 38 Grad in Niederbayern. Es ist 3.03 Uhr.
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4: Mit derzeit nur einer Meldung, die A42 Dortmund Richtung Kamp-Lintfurt ist zwischen Kreuzessen Nord und Bottrop Süd wegen Bauarbeiten bis ca. 5 Uhr gesperrt. Ihnen weiterhin gute Fahrt, kommen Sie gut an Ihr Ziel.
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4: Und die kommt aus Hamburg, aus dem Studio von NDR Info. Am Mikrofon ist Simeon Laux. Hallo und schön, dass Sie mit dabei sind. Es ist eines der Großprojekte der schwarz-roten Koalition, die Rentenreform. Vereinbart ist eigentlich, dass die Vorschläge der eigens eingesetzten Kommission 1:1 umgesetzt werden. Von einem Gesamtkunstwerk war gar die Rede, als die Bundesregierung die Vorschläge vorstellte. Jetzt allerdings wird wieder heftig diskutiert. Das geplante Ende der sogenannten Rente mit 63 stößt auf immer mehr Widerstand aus mehreren Richtungen und aus immer mehr Bundesländern. Die drei ostdeutschen CDU-Ministerpräsidenten Kretschmer, Schulze und Vogt hatten den Erhalt der Rente nach 45 Beitragsjahren gefordert. Und auch Manuela Schwesig, SPD-Ministerpräsidentin in Mecklenburg-Vorpommern und ebenfalls im Wahlkampf, ist auf einer Linie mit den dreien. Die Debatte um das Rentenpaket nimmt also neue Fahrt auf. Jakob Mayer aus Berlin.
5: Mehrere Länderministerpräsidentinnen und Präsidenten wollen das vorgeschlagene Paket zur Rentenreform wieder aufschnüren. Sie stellen sich gegen Empfehlungen der zuständigen Kommission, vor allem gegen deren Vorschlag, die vorzeitige abschlagsfreie Rente nach 45 Beitragsjahren zu streichen, die sogenannte Rente mit 63. Nach Angaben der Fachleute in dem Gremium profitieren davon vor allem Besserverdienende, Gesündere und Männer. Mecklenburg-Vorpommerns Regierungschefin Manuela Schwesig von der SPD weist das im ZDF ZDF-Morgenmagazin zurück.
6: Mein Eindruck ist, dass die Rentenkommission sich nicht konkret auch mit der besonderen ostdeutschen Biografie beschäftigt hat. Und zweitens, wenn man jetzt ausgerechnet diejenigen bestrafen will, die am längsten arbeiten und am längsten einzahlen, frage ich mich, was ist das für ein Leistungsanreiz?
5: Nach Schwesigs Worten wird Mecklenburg-Vorpommern, wo im September gewählt wird, einem Rentenpaket mit dem Aus für die abschlagsfreie Rente nach 45 Beitragsjahren im Bundesrat nicht zustimmen. Rückendeckung bekommt die Sozialdemokratin von der saarländischen Regierungschefin und stellvertretenden SPD-Vorsitzenden Anke Rehlinger. Der Vorschlag, die frühzeitige abschlagsfreie Rente abzuschaffen, widerspreche dem Respekt vor der Lebensleistung von Menschen, sagte Rehlinger den Zeitungen der Funke Mediengruppe. Auch ostdeutsche CDU-Regierungschefs weisen Empfehlungen der Rentenkommission zurück. Etwa Michael Kretschmer aus Sachsen, Mario Vogt aus Thüringen und Sven Schulze aus Sachsen-Anhalt, wo ebenfalls im kommenden Monat gewählt wird. Sie begründen das damit, dass viele Menschen in Ostdeutschland im Alter nur auf die gesetzliche Rente angewiesen sind. Aber der CDU-Bundestagsabgeordnete Pascal Rettig, selbst Mitglied der Reformkommission, warnt im Deutschlandfunk:
7: Wenn wir jetzt einen Baustein hier rausziehen, dann fällt im Zweifel das gesamte Haus der Reform zu Boden. Und deswegen sollten sich alle darüber auch bewusst sein, dass wir jetzt nicht damit anfangen dürfen, Rosinenpickerei zu betreiben, sondern den Vorschlag auch in Gänze so umzusetzen.
5: Ähnlich Schleswig-Holsteins Ministerpräsident Daniel Günther von der CDU. Er verweist in der Welt darauf, dass Union und SPD auch eine Verantwortung gegenüber den nachfolgenden Generationen hätten. Die zuständige Bundesarbeitsministerin Bärbel Baas, die außerdem SPD-Chefin ist, wirbt ebenfalls dafür, die Empfehlungen im Ganzen umzusetzen. Sie hat von einem Gesamtkunstwerk gesprochen. Dabei wird sie vom Bundeskanzler und CDU-Vorsitzenden Friedrich Merz unterstützt. Mit Blick auf die Kritik aus der Ost-CDU fordert Baas im ZDF-Sommerinterview die Union auf, ihren Standpunkt zu klären.
8: Dass die Union jetzt auf einmal das Paket aufschnüren will, ich sag mal, ich streue mich als SPD nicht dagegen, wenn das Unionsmeinung wäre. Das sehe ich aber noch nicht.
5: Der Bremer SPD-Regierungschef Andreas Bovenschulte geht noch weiter. Wenn es in der Union keine Mehrheit mehr dafür gäbe, die Regelung zu streichen, dann spreche vieles dafür, sie beizubehalten. Die Kommission hat Ende Juni 33 Vorschläge gemacht, um die Rente bezahlbar zu halten. Dazu zählen ein späterer Renteneintritt, die Abschaffung der Rente für besonders langjährig Versicherte und die Einführung einer kapitalgedeckten Komponente in der gesetzlichen Rentenversicherung. Auf der Grundlage der Kommissionsempfehlungen erarbeitet das Arbeitsministerium jetzt einen Gesetzentwurf, der im Herbst im Bundestag beraten werden soll. Ob der Bundesrat zustimmen muss, hängt davon ab, inwieweit die Haushalte oder Verwaltungsverfahren der Bundesländer betroffen sind.
4: Und wir schauen uns die Kritik am Rentenpaket noch einmal genauer an. Matthias Dächer vom Hessischen Rundfunk hat darüber mit Peter Bofinger gesprochen. Er ist Professor für Volkswirtschaftslehre und hat in der Rentenkommission mitgearbeitet, die der Bundesregierung die Vorschläge für die Reform vorgelegt hat. Und zunächst ging es um die Frage, wie sich die jetzt wieder aufkommende Debatte für Peter Bofinger anfühlt.
9: Im Prinzip war natürlich schon damit zu rechnen, dass jetzt diese Vorschläge auf erhebliche Kritik stoßen, weil sie natürlich sehr viele Menschen betrifft und natürlich auch da Einschränkungen bedeutet. Und deswegen waren wir uns der Tatsache bewusst, dass das auch zu Kritik führen wird. Aber es ist ja wichtig, das als Gesamtpaket zu sehen. Und da muss man auf der einen Seite gewisse Einschränkungen vornehmen, auf der anderen Seite die Vorteile, die wir in unserem Paket haben, nämlich dass jetzt Arbeitnehmer mit ihrem Gehalt dann auch beteiligt werden an dem, was auf den Kapitalmärkten in Erträgen kommt. Das ist ja ein großes Plus, das wir haben. Und beides zusammen passt dann wieder.
10: So haben wir das alle ja auch schon öfter gehört. Nur haben die drei Ostdeutschen, CDU-Ministerpräsidenten Michael Kretschmer in Sachsen, Sven Schulze in Sachsen-Anhalt und Mario Vogt in Thüringen Wahlen vor der Brust. Und da ist Ihnen eingefallen, vielleicht können wir das dann doch nicht so machen. Sie sagen ja, auch im Osten ist es für Frauen und Männer eher typisch gewesen, schon recht früh zu arbeiten. Oft schon mit 16. Und dementsprechend muss es Ihnen auch weiter erlaubt sein, mit 63 Lebensjahren und 45 Beitragsjahren eben abschlagsfrei in Rente gehen zu dürfen. Zumal viele Menschen im Osten ausschließlich auf diese gesetzliche Rente angewiesen sind, weil sie eben keine privaten oder auch Betriebsrenten haben. Haben die Länderchefs aus Ihrer Sicht da nicht einen Punkt gemacht?
9: Ich glaube, es ist wichtig, dass man sich zunächst mal der Logik dieses Rentensystems bewusst wird. Und das Rentensystem ist ja so gestaltet, dass jemand, der länger arbeitet, auch mehr Rente kriegt. Ganz konkret, Sie haben zwei Menschen, die jetzt am Renteneintritt stehen. Der eine hat 40 Jahre gearbeitet, der andere hat 45 Jahre gearbeitet. Und jetzt nehmen wir mal an, beide haben das Durchschnittseinkommen in ihrer aktiven Zeit. Und dann bekommt man im Rentensystem für jedes Jahr, wo man das Durchschnittseinkommen erzielt, einen Entgeltpunkt. Das heißt also, der, der 40 Jahre gearbeitet hat, bekommt 40 Entgeltpunkte. Der, der 45 Jahre gearbeitet hat, bekommt 45 Entgeltpunkte. Für jeden Entgeltpunkt bekommt man rund 42 Euro. Das heißt also, der, der 45 Jahre gearbeitet hat, kommt etwa auf 1900 Euro Rente. Der, der 40 Jahre gearbeitet hat, etwa auf 1700 Euro. Das heißt also, dieses längere Arbeiten wird ganz konkret dadurch honoriert, dass man auch mehr Rente bekommt. Dann bekommt er jetzt zu seiner höheren Rente auch noch 2 Jahre mehr Rente. Das ist also ein Zusatzbonus, den man bekommt.
10: Aber die muss er eben auch arbeiten. Er kann ja nicht anschlagsfrei dann in Rente gehen. Sie sagen auch, dieses Reformpaket sollte eigentlich nicht aufgeschnürt werden. Was wäre denn mit einem Kompromiss? Also vielleicht in der Form, dass wir sagen, wir verlängern ja die Lebensarbeitszeit, dann sagen wir eben, dann brauchen Sie nicht 45 Jahre, um abschlagsfrei in Rente gehen zu können, sondern 47 Jahre, um dann abschlagsfrei in Rente gehen zu können, unabhängig vom Lebensalter.
9: Das wäre eine Lösung, mit der man in etwa dem Problem Rechnung tragen könnte. Aber natürlich kostet es einfach auch das System mehr Geld, denn dieser Bonus, den man bekommt mit den 2 Jahren, die man zusätzlich dann in Rente gehen kann, das ist ja teuer. Das kostet 5 bis 10 Milliarden, das Rentensystem. Und das muss eben bezahlt werden von der versicherten Gemeinschaft, also von den Beitragszahlern und den anderen Rentnern. Also das ist ja nichts, was es umsonst gibt.
10: Das haben wahrscheinlich alle auch verstanden. Nichtsdestotrotz verstehen natürlich auch Menschen, wenn dann Manuela Schwesig, die Ministerpräsidentin aus Mecklenburg-Vorpommern, kommt und sagt, habt ihr euch eigentlich mal mit den ostdeutschen Biografien beschäftigt? Haben Sie das getan damals, als Sie drüber nachgedacht haben?
9: Na, Frau Schwesig sagt ja, dass die Menschen in Ostdeutschland länger arbeiten, sind früher eingetreten ins Arbeitsleben und haben längere Erwerbsbiografien. Sie sagt 45, 47 Jahre im Vergleich zum Durchschnitt im Westen 37 Jahre. Mhm. Aber die bekommen ja auch dadurch auch eine deutlich höhere Rente. Das wird ja auch honoriert, dass die länger gearbeitet haben. Und wenn man dann 2 Jahre vorher dann in den Ruhestand gehen will, kann man das ja tun. Der Abschlag sind 7,2%. Das heißt, man hat aber dann immer noch, wenn man 45 Jahre gearbeitet hat, anstelle von 40 Jahren, mehr als der, der 40 Jahre gearbeitet hat.
10: Tja, was machen wir denn jetzt? Wie groß ist die Gefahr, dass das mühsam geschnürte Reformpaket eben wieder aufgeschnürt wird?
9: Also ich vermute, dass es zu Kompromissen kommen wird. Das wird wahrscheinlich vermeidbar sein, aber man sollte es eben so gut es geht zusammenhalten, weil wir eben auf der einen Seite ja eine zusätzliche Beitragsbelastung haben durch diese Kapitaldeckung, die auch vorteilhaft ist. Und wir brauchen eben auf der anderen Seite Entlastung, also Einsparungen, damit das Ganze finanzierbar bleibt. Und wenn man beispielsweise diese Rente mit 45 Beitragsjahren beibehält, dann heißt das, die Beitragssätze sind höher als ohne das. Und wir kriegen insgesamt eben eine sehr, sehr hohe Beitragsbelastung durch die Rentenversicherung. Und das ist hier problematisch.
4: Sagt der Volkswirt Peter Bofinger, der auch in der Rentenkommission saß.
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4: Die abschlagsfreie Frührente also abschaffen oder besser nicht? Hört auf mit dem Genöle, kommentiert Sabine Henkel aus unserem Hauptstadtstudio in Berlin.
11: Es wäre ja zu schön gewesen. Union und SPD setzen geräuschlos und einvernehmlich die Rentenreform um, im Sinne der Notwendigkeit. Aber nein. Zuerst 3 CDU-Ministerpräsidenten und eine SPD-Regierungschefin im Osten und jetzt nölt auch eine SPD-Chefin im Westen. Sie wollen an der sogenannten Rente mit 63 festhalten. Angeblich sei das im Interesse der Menschen. Echt jetzt? Es geht doch zumindest den CDU-Polterern vor allem um das eigene Interesse. Das Manöver ist doch leicht zu durchschauen. In Sachsen-Anhalt wahlkämpft die CDU verzweifelt gegen die AfD und da fällt ihr offenbar nichts anderes ein, als gemeinsam mit den Parteifreunden aus Thüringen und Sachsen den Boomern die Rente mit 63 schmackhaft zu machen. Schaut her, wir setzen uns für euch ein, sogar gegen den eigenen Parteichef, gegen den Kanzler. Dass dessen Autorität ramponiert ist, kommt ihnen da gerade recht. Dabei wissen doch jeder und jede, so wie es jetzt ist, kann es nicht bleiben. Die Rente ist eben nicht mehr sicher. Sicher ist nur das Genöle darum. Die Abschaffung der Rente mit 63 gehört zum größten Reformgesamtpaket seit Jahrzehnten, so wie auch die Einführung der Kapitalrente. Endlich soll die kommen. Mehr Rente durch verpflichtende Anlagen am Aktienmarkt. Das ist für die junge Generation ein echter Fortschritt. Ach was, ein Quantensprung. Aber statt das so zu verkaufen und zu feiern, Die Boomer sind eben eine große Wählergruppe. Was soll man da an die junge Generation denken? So zu verfahren ist fahrlässig und verantwortungslos. Die demografische Entwicklung ist schließlich bekannt. Und Studien zeigen, ohne Abschläge gehen mit 63 oder etwas älter eben nicht die hart Arbeitenden. Daher ist es unausweichlich, das System zu ändern. Gesundheitsbedingte Ausnahmen soll es ja weiterhin geben. Das aber wird beiseite gewischt. Und nebenbei eines nicht bedacht. Was Wähler und Wählerinnen gar nicht honorieren, ist Uneinigkeit, Streit und Zoff. Das sollte doch mittlerweile jeder und jede mitbekommen haben.
4: Die Meinung von Sabine Henkel aus unserem Hauptstadtstudio. Ja, und wir werfen zunächst einen Blick auf das Wetter in Deutschland. Am heutigen Dienstag erwartet uns ein Wechsel aus Sonnenschein und teils dichten Wolken. Dabei im Verlauf des Tages immer häufiger teils kräftige Gewitter. Möglich sind Starkregen und Hagel, teils sogar Unwettergefahr. Nach Südostbayern hin ist es oftmals trocken und dort am freundlichsten. Wir erwarten etwa 24 Grad auf Rügen, 34 Grad in der Lausitz sowie in Teilen des Ruhrgebiets und bis zu 38 Grad in Niederbayern. Und so sieht es aktuell in Deutschland aus. In Berlin 21 Grad, Dresden 24 Grad, Kiel 18 Grad und Stuttgart 26 Grad. Und die Aussichten für die kommenden Tage? Am Mittwoch wechselnd bewölkt, dabei vor allem im Südosten und Osten teils kräftige Schauer und Gewitter, weiterhin mit Unwettergefahr. In Nordseenähe maximal um die 25 Grad, im Südosten und Osten bis zu 35 Grad. Am Donnerstag freundlich oder wolkig, in der Südosthälfte teils kräftige Schauer und Gewitter, im äußersten Nordwesten später etwas Regen, 20 bis 32 Grad. Und am Freitag im Norden leicht wechselhaft, im äußersten Südosten Schauer und Gewitter, sonst freundlich bei 18 bis 30 Grad. Und jetzt noch der Blick auf die Uhr, es ist gleich 3.17 Uhr.
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4: Der tödliche Massenandrang auf die spanische Exklave Ceuta hat eine weitere Migrationsdebatte entfacht. Heute kommen die europäischen Innenminister zu einem digitalen Krisentreffen zusammen. Man wolle Lehren aus den Ereignissen ziehen, heißt es von EU-Kommissionspräsidentin von der Leyen. Ein Sprecher des marokkanischen Innenministeriums in Rabat hat in der Zwischenzeit Stellung bezogen, wie es zu der Ausnahmesituation kommen konnte. Er führt die Tragödie, die zahlreiche Menschen das Leben kostete, vor allem auf Falschinformationen in sozialen Medien zurück. Und tatsächlich spielten Infos über Smartphones offenbar eine große Rolle, berichtet unser Korrespondent in Marokko, Stefan Ehlert.
12: Der Kellner Mustafa Seruki ist nach nur einer Nacht auf europäischem Boden aus Ceuta ins marokkanische Fnidek zurückgekehrt. Zurück aus Spanien also. Erst war sein 12-jähriger Sohn vergangene Woche hinübergeschwommen, dann er selbst. Er posierte dort vor seiner Handykamera und schickte seiner Tochter Umaima eine Nachricht. Wo bist du, mein Mädchen? Ich bin in Ceuta. Und die 16-jährige Umaima, noch in Fnidek, antwortete, lasst mich nicht alleine hier, und schwamm ebenfalls los, das Smartphone überm Kopf, damit es trocken blieb. Die Mobilisierung so vieler Menschen im Vorfeld der Tragödie von Ceuta sei wesentlich über das Handy erfolgt. Das bestätigt der marokkanische Journalist Ahmed Biouzan. Seit Jahrzehnten beschäftigt er sich mit Fragen von Flucht und Migration. Was in Ceuta passierte, hat er sich sehr genau angeschaut. Schon am 27. und 28. Juli sind fast 800 bis 1000 Menschen in Ceuta angekommen. Davor bereits gab es Kampagnen in den sozialen Netzwerken, die zur Einwanderung aufriefen. Es gab Seiten auf TikTok, Facebook und Instagram, auf denen die Menschen dazu aufgefordert wurden, anzureisen, weil die Einreise nach Ceuta einfach sei. Verbindungen zur lokalen Mafia und Schmuggelnetzwerken habe er nicht erkennen können, sagt Biouzan. Für sie sei diesmal kein Geld zu verdienen gewesen. Inzwischen hat sich Tage nach dem Höhepunkt der Krise endlich auch Marokkos Regierung offiziell zu den Vorgängen in und um Ceuta geäußert. Rashid El Khalfi, Sprecher des Innenministeriums, bestätigte im staatlichen Fernsehen, dass die sozialen Medien eine zentrale Rolle bei der Massenauswanderung nach Ceuta gespielt hätten.
13: Diese Ereignisse waren nicht das Ergebnis zufälliger oder spontaner Umstände, sondern sie sind auf das Zusammenspiel mehrerer miteinander verknüpfter Faktoren zurückzuführen. Darunter vor allem die böswillige Ausnutzung des digitalen Raums und die Verbreitung irreführender Informationen.
12: Auch Menschenhändler hätten eine Rolle gespielt, gibt der Sprecher an. Außerdem kursierten Fehlinterpretationen eines spanischen Gerichtsurteils, wonach jemand, der auf See aufgegriffen würde, nicht sofort wieder abgeschoben werden könne. Die seit Tagen erwarteten Verlautbarungen der marokkanischen Regierung werden in Europas Hauptstädten vermutlich sehr genau verfolgt. Denn noch immer hat niemand die Verantwortung dafür übernommen, dass so viele Menschen vergangene Woche die EU-Grenze bei Ceuta überwinden konnten und dass so viele Menschen dabei zu Tode kamen. Kaum jemand in Marokko scheint wirklich daran zu glauben, dass der sonst so effektive Sicherheitsapparat ausgerechnet vor Ceuta einfach von der Menge überrumpelt worden sei. Die Regierung nimmt zu solchen Spekulationen nicht direkt Stellung, verweist aber auf die Leistungen, die Marokko im Rahmen der Migrationspartnerschaft mit Europa erbringe. Rashid El-Khalfi.
13: Das Innenministerium bekräftigt erneut, dass die Bewältigung des Migrationsphänomens nur im Rahmen eines ganzheitlichen Ansatzes erfolgen kann, der auf geteilter Verantwortung, wirksamer Solidarität und Lastenteilung beruht.
12: Wirksame Lastenteilung wird gefordert. Offenbar war die Last diesmal zu groß für Marokko. Auch diese Botschaft dürfte in Berlin und Brüssel vernommen werden. Wie darauf zu reagieren ist, darüber beraten Europas Innenminister auf ihrer Dringlichkeitssitzung.
4: Ein Bericht von Stefan Ehlert war das aus Rabat.
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4: Heute vor 125 Jahren wurde der Musiker Louis Armstrong geboren. Er wurde nicht nur wegen seines einzigartigen Trompetenspiels weltberühmt.
14: Good evening, ladies and gentlemen. I'm Mr. Armstrong and we're gonna swing.
15: Wenn jemand Mr. Jazz war, dann Louis Armstrong. Ein Lob vom Altmeister Duke Ellington. Er selbst nennt sich und andere einfach nur Pops, weil er sich so schlecht Namen merken kann. Pops sieht immer so verdammt glücklich aus, wenn er Trompete spielt. Er verströmt Klasse und Eleganz mit dem weißen Taschentuch, den strahlenden Zähnen, den rollenden Augen und dem ansteckenden Lachen. Dabei beginnt sein Leben ganz unten, in der finstersten Ecke von New Orleans. Der Vater macht sich aus dem Staub, die Mutter prostituiert sich. Der Junge schleppt Kohlen, sammelt Lumpen. Für $5 kauft er sich das erste Instrument beim Pfandleiher und lernt zu spielen, in Bordellen und auf Mississippi-Dampfern. Mitte der 1920er Jahre hat er seine ersten eigenen Bands, die Hot Five und die Hot Seven. Immer wieder fallen ihm neue Melodien ein und er beginnt sie spontan und virtuos weiterzuentwickeln. Der Jazz-Trompeter Wynton Marsalis beschreibt das so.
16: Er spielte Soli, die klangen, als hätte er sie aufgeschrieben. Das setzte Maßstäbe für alle danach, wie man ein Solo aus dem thematischen Kern entwickelt.
15: Vor allem die hohen Noten spielt Armstrong mühelos. Sie werden sein Markenzeichen. Genau wie die warme Reibeisenstimme, mit der er den Scat-Gesang erfindet. Seinen Vornamen pflegt er übrigens immer englisch auszusprechen, mit hörbarem S. Den berühmten Spitznamen erhält er bei einer Reise nach London.
17: Ich traf den Chefredakteur des Melody Maker und das Erste, was er sagte, war:
18: Hallo, Satchmo!
15: Auch Hollywood interessiert sich für Satchmo. Er spielt an der Seite von James Stewart, Barbara Streisand und Bing Crosby. Der Lumpensammler ist in der High Society angekommen.
19: If you sail,
20: I sailing,
19: over the sea,
20: or will you wait for me?
19: Take my tip, they're all mold of hippies.
15: Sogar einen Bond-Song darf er singen, einen der allerschönsten.
21: Diamond of the light, to unfold all the precious things love has in store.
15: Dabei ist Louis Armstrong nie der angepasste Onkel Tom. Er mischt sich ein und macht alles auf seine eigene Art. So wie 1965 bei einem Besuch in der DDR.
22: Er hat die Mauer schon gesehen und die Mauer interessiert ihn nicht. Ihn interessiert nur das Publikum, für das er spielt. Dafür ist er hier.
15: Miles Davis, der größte Erneuerer des Jazz im 20. Jahrhundert, sagte einmal, was auch immer wir spielen, Lewis hat es schon längst gespielt. Mit 69 stirbt Pops an einem Herzinfarkt. Geboren wurde Lewis Armstrong am 4. August 1901, heute vor 125 Jahren.
1: Well, folks, bye bye.
4: Der Stichtag von Lutz Hanka.
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2: Mit Mats Nicholson. Gianni Infantino erlebt die schwierigsten Tage seiner Amtszeit als FIFA-Präsident. Nach seinen gescheiterten Investorenplänen wird der Druck immer größer. Die Verbände aus England und Wales hatten als erste verkündet, dass sie Infantinos Wiederwahl als FIFA-Präsident nicht unterstützen werden. Schweden und Serbien folgten. Richter Hans-Joachim Eckert arbeitete 6 Jahre lang in der FIFA-Ethik-Kommission und erkennt Parallelen zu Infantinos Vorgänger Sepp Blatter.
3: Meine, auch der Herr Blatter hat für sich geworben, indem er dann die jeweiligen Einzelstaaten mit Geld ausgestattet hat, das die FIFA verdient hat. Aber das waren geringere Beträge. Aber so hat man also schon dafür gesorgt, dass man Stimmen fängt, sage ich jetzt mal ganz bewusst. Und Herr Infantino hat das System nur ausgebaut und wollte halt jetzt mit dem Versprechen 20 Millionen für jeden, der mir zustimmt, wollte er das auf die Spitze treiben. Das war einfach zu viel.
2: Lange galt Infantino als unantastbar. Nun bröckelt die Unterstützung. Der nächste Schritt könnte sein, dass Kontinentalverbände einen Gegenkandidaten für die Präsidentenwahl suchen. In Paris laufen die Europameisterschaften im Schwimmen. Aus deutscher Sicht bisher sehr erfolgreich. Auch die zweite deutsche Goldmedaille dieser EM kommt vom Wasserspringen. Auf dem 3-Meter-Brett im Synchronwettbewerb waren Jonathan Scheuer und Lou Massenberg die besten Europas.
23: Ich habe gesehen, dass gerade auch die Favoriten gepatzt haben und Fehler eingestreut haben. Und das ist vielleicht nicht ganz so normal in so einem Feld. Und deshalb war ich auch ein bisschen ungläubig, dass uns der Fehler eben nicht passiert ist. Und wir sind einfach das gesprungen, was wir konnten. Wir haben nichts probiert, was wir nicht können. Und ich glaube, das hat heute den Unterschied gemacht zu den anderen.
2: Auch im Wettbewerb vom 10-Meter-Turm gab es eine deutsche Medaille. Pauline Pfeiff holte Silber. Für die Freiwasserspezialisten beginnt die EM mit dem 10-Kilometer-Rennen der Männer. In der Seine, dem Fluss, der bei den Olympischen Spielen vor 2 Jahren für so viele Diskussionen gesorgt hatte. Das soll diesmal anders werden. Lars Becker ist als Reporter in Paris dabei.
24: Ja, die Bedingungen sind deutlich besser. Das hat zum einen mit dem Wetter zu tun. Sonne in Paris, kein Regen. Der sorgt ja für mehr Strömung und schlechtere Wasserqualität. Ganz entscheidend ist aber der neue Austragungsort einige hundert Meter weiter flussaufwärts. Da teilt eine schmale, langgezogene Insel die Seine in einen Hauptstrom mit eben stärkerer Strömung und Schiffsverkehr und einen ruhigeren Nebenarm. Das ist wie ein geschützter Bereich. Hier liegen Hausboote. Es ist geradezu idyllisch. Und für die Zuschauer ist die Strecke von Ufer und Insel gut einsehbar. Und hier gibt es inzwischen sogar, kein Witz, eine öffentliche Badestelle für die Pariser und ihre Gäste. Die Wasserwerte werden natürlich jeden Tag analysiert, liegen durchgängig unterhalb der Grenzwerte. Die Wassertemperatur beträgt angenehme 26 Grad. Und die Wettbewerbe sind noch näher dran am Eiffelturm als bei den Olympischen Spielen.
2: Mit am Start ist wieder Oliver Klemet. Er gewann über die 10 Kilometer Olympiasilber in der Seine. Für den deutschen Topschwimmer Florian Wellbrock liefen die Olympischen Rennen in Paris schlecht. Aktuell ist er nicht in bester Form und dämpft die EM-Erwartungen. Noch läuft der Radsportsommer in Frankreich. Die deutschen Chancen auf Etappensiege sinken aber. Die Tour de France der Männer ist vorbei, die ersten 3 Etappen der Frauentour inzwischen auch. Und noch fehlt ein deutscher Tagessieg. Die Norwegerin Haugseth gewann die 3. Etappe. Sie fuhr 88 Kilometer lang allein vor dem Feld und ist jetzt auch neue Gesamtführende. Die Tour de France der Frauen geht noch bis zum Sonntag.
4: Das war der Sport mit Mats Nicholson.

Durch die Rentendebatte und vor allem durch den ruckeligen Umbau seines Kabinetts steht Bundeskanzler Friedrich Merz zum Teil auch aus den eigenen Reihen in der Kritik. CSU-Chef Söder stärkte ihm im ARD-Sommer-Interview jetzt jedoch den Rücken. Die Politik müsste nun arbeiten und entscheiden. Auf das Sommer-Interview und vor allem auch darauf, was Markus Söder über die Zukunft von Friedrich Merz sagt, darauf schauen wir gleich hier in der ARD-Infonacht.

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1: Um 3.30 Uhr mit Olaf Knapp. Hitze und Dürre haben in vielen europäischen Flüssen zu deutlich sinkenden Wasserständen geführt. Wegen des Niedrigwassers im Rhein hat der neue Bundesverkehrsminister Bilger Experten zu einer Fachkonferenz in Bonn eingeladen. Aus der Nachrichtenredaktion Marei Beermann.
2: Am Donnerstag will Bilger mit den Fachleuten über mögliche kurz- und langfristige Maßnahmen sprechen. Das Verkehrsministerium fördert beispielsweise die Umrüstung von Güterschiffen, damit sie besser bei Niedrigwasser nutzbar sind. Der Rhein ist besonders wichtig für den Transport von Getreide, Mineralien, Kohle und Ölprodukten. Das Niedrigwasser der Donau könnte in Rumänien zu einer Energiekrise führen. Um genug Kühlwasser für ein Atomkraftwerk zu haben, sprengte die Armee einen Felsen. Die Trümmer sollen Wasser verdrängen und so den Pegelstand der Donau wieder anheben.
1: In der Rentendebatte hat Unionsfraktionschef Frei erneut vor einem Scheitern gewarnt. Dem Sender Welt TV sagte der CDU-Politiker, bei der geplanten Abschaffung der abschlagsfreien Rente nach 45 Beitragsjahren gebe es keinen Verhandlungsspielraum. Zuvor hatten die drei ostdeutschen CDU-Ministerpräsidenten gefordert, die sogenannte Rente mit 63 beizubehalten. Unterstützung kam von den SPD-Ministerpräsidenten und Ministerpräsidentinnen aus Brandenburg, Mecklenburg-Vorpommern, Bremen und dem Saarland. Nahe der griechischen Hauptstadt Athen kämpfen weiterhin hunderte Feuerwehrleute gegen mehrere Wald- und Buschbrände. Laut Feuerwehr beteiligen sich insgesamt 16 Spezialflugzeuge und 12 Hubschrauber an den Löscharbeiten. Erneut mussten mehrere Gebiete evakuiert werden. Ein größerer Waldbrand brach gestern im Osten der Niederlande nahe der deutschen Grenze aus. Die Behörden räumten dort einen Campingplatz mit hunderten Urlaubern. Der erste Handelstag im August hat an der Wall Street für eine neue Bestmarke beim Dow Jones Index gesorgt. Grund dafür ist auch ein Hinweis von US-Präsident Trump. Aus New York Martin Ganselmeier.
3: Trumps Ankündigung vom Wochenende, es gebe neue Verhandlungen zwischen den USA und Iran, sorgte für das, was Trump bezwecken wollte. Allein die Hoffnung auf einen neuen Deal drückte den Preis für Rohöl um 5% und ließ die Aktienkurse an der Wall Street steil nach oben klettern. Dass die iranische Führung bestritt, dass es neue Verhandlungen gibt, tat der guten Laune an der Wall Street keinen Abbruch. Am ersten Handelstag im August kletterte der Dow Jones Index um fast 700 Punkte auf ein neues Allzeithoch.
1: Das Wetter in Deutschland. Am Tage wechselnd wolkig, vermehrt kräftige Gewitter mit Starkregen und Hagel, zum Teil droht Unwettergefahr. Höchstwerte 24 Grad auf den Ostseeinseln bis maximal 38 Grad in Niederbayern. Das waren die Nachrichten.
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4: Und da liegen uns derzeit zwei Meldungen vor. Die A27 Walsrode Richtung Bremen ist zwischen Walsrode Süd und Walsrode West gesperrt. Die A42 Dortmund Richtung Kamp-Lintfurt ist zwischen Kreuz Essen Nord und Bottrop Süd wegen Bauarbeiten noch bis ca. 5 Uhr gesperrt. Ihnen eine gute Fahrt.
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4: Mit Simeon Laux, hallo. Einst wollte Markus Söder gern selbst Unionskanzlerkandidat werden. Jetzt schaut er von Bayern aus auf die Union und sagt im ARD-Sommerinterview zu den Diskussionen über die Zukunft von Kanzler Merz, in Deutschland werde zu viel gequatscht und es würden zu viele Briefe geschrieben. Die Politik müsse jetzt arbeiten und entscheiden. Das ganze Sommerinterview und die Frage nach der Zukunft von Friedrich Merz als Kanzler, das beleuchten jetzt Selin Kaya, Anna Engelke und Philipp Kunstner in der neuen Folge von Berlin Code, dem Politik-Podcast aus dem ARD-Hauptstadtstudio.
5: Wie wahrscheinlich ist es, dass Friedrich Merz Kanzlerschaft endet?
6: Also erstmal ist es nicht wahrscheinlich. Mhm. Der Bundeskanzler ist jetzt gerade im Urlaub und er ist aber so ein bisschen humpelnd in den Urlaub gefahren, weil es die Umbildung gab seines Kabinetts und darüber haben wir ja auch ausführlich gesprochen. Das ist nicht rumpelfrei vor sich gegangen und einige in seiner eigenen Fraktion von CDU und CSU haben halt Zweifel daran, ob er das so richtig kann. Mhm. Also ich würde sagen, die Zweifel an Friedrich Merz als Kanzler und seinen Führungsqualitäten sind bei den eigenen Leuten gewachsen.
7: Und das ganz Entscheidende, das wird aktuell nur, wir nennen das, im Hintergrund geäußert. Also wenn wir uns mit Abgeordneten austauschen und darüber sprechen, wie steht ihr eigentlich zu Friedrich Merz, wie findet ihr denn so, dann hört man schon immer mehr, dass die Stimmen in die Richtung gehen. Naja, du hast den Zweifel gerade beschrieben. Kann er das wirklich managen? Wie sehr steht die Personaldebatte der letzten Wochen auch dafür? Wie gut kann er eine ganze Truppe managen, seine ganze Regierung managen? Und dennoch, ganz wichtig, die öffentliche Rücktrittsforderung von einer bedeutenden Person aus der Union, die gibt es nicht zum jetzigen Zeitpunkt. Und das ist ganz, ganz entscheidend. Trotzdem, wenn wir so einen Blick ein bisschen auch in die Zukunft werfen, wir stehen jetzt vor den Landtagswahlen in Sachsen-Anhalt, Mecklenburg-Vorpommern und Berlin. Wenn da das nochmal so ein bisschen zu Ungunsten der CDU laufen wird, dann wird sicherlich auch nochmal die Frage gestellt, was kann eigentlich der Regierungschef dafür? Und dann kann es nochmal enger werden.
5: Lasst uns das Ganze nochmal ein bisschen sortieren für alle, die sich nicht so gut auskennen wie ihr beide. Diese Debatte über einen Kanzlerwechsel gab es ja schon mal im Mai. Da waren Merz schlechte Umfragewerte der Grund. Jetzt Auslöser, ihr habt gerade schon darüber gesprochen, Personalwechsel im Partei und Kabinett. Da wird ihm jetzt mangelnde Führungsqualität unterstellt. Jetzt nur deswegen, wegen der letzten Wochen, weil das einfach so sehr gerumpelt hat? Oder warum?
6: Also es sind einfach in den einem Jahr und gut zwei Monaten, drei Monaten, die er jetzt im Amt ist, sind hier und da Zweifel gekommen, inwieweit er die Truppe beieinander halten kann. Also wir hatten diese Auseinandersetzung um die Rente im vergangenen Jahr mit den jungen Abgeordneten bei sich. Und wir haben halt vor allen Dingen jetzt diese Umbildung des Kabinetts und auch seinen Umgang und auch seinen Ton für seine eigenen Leute, also auch um seine Leute zu werben, das wird als problematisch wahrgenommen.
7: Vielleicht muss man trotzdem bei aller Fairness mal dazu sagen, was den Stein ins Rollen gebracht hat, jetzt wenn wir nur auf die letzten Wochen schauen, ist etwas, wofür Merz noch nicht mal unbedingt was dafür kann, nämlich dieses Familienfoto von Spahn, von Jens Spahn, das öffentlich geworden ist, dem damaligen Fraktionschef, muss man jetzt heute sagen. We are family ist dazu gesagt worden, Spahn, sein Mann und das Kind von einer Leihmutter. Und ich würde jetzt ausdrücklich nicht vom Karriereende von Spahn reden, aber vom Karriereknick. Und der hat sehr, sehr viel in Bewegung gesetzt. Es geht erstmal um die Frage, wer soll Fraktionschef werden? Wer soll also auf Spahn folgen nach seinem Rücktritt? Wird es ein Minister oder eine Ministerin? Das zieht dann weitere Konsequenzen nach sich. Dann müssen weitere Lücken geschlossen werden. Dann ist Thorsten Frey als Fraktionschef benannt worden. Auf ihn folgt Nina Wagen als neue Kanzleramtsministerin und, und. Und da geht es um den Umgang von Merz mit dieser Personalrochade. Stellt er sich hin und präsentiert eine fertige Lösung oder hangelt er sich eher so von Personalentscheidung zu Personalentscheidung? Und letzteres war der Fall. Er hat nicht eine Lösung präsentiert. Er hat alle zwei, drei Tage einen Auftritt gemacht, öffentlich eine neue Personalie präsentiert, aber auch andere Personalstellen offen gelassen. Und das wirkte unterm Strich nicht sehr geordnet, sondern vielmehr so, als würde er sich von Entscheidung zu Entscheidung hangeln. Und das ist ganz fatal in einer Sommerpause, wo sehr wenig über Inhalte gesprochen wird. Und wenn du da eine Personaldebatte nicht schnell abbinden kannst, trägt sich die auch medial durch und das trägt nicht unbedingt zu seinem Standing bei.
5: Jetzt sind ja sein Standing und seine Beliebtheit und der Rückhalt innerhalb der eigenen Reihen ein bisschen was anderes. Jetzt wird im Spiegel ein prominenter CDU-Politiker, von dem wir nicht genau wissen, wer es ist, mit den Worten zitiert, "Is over." Also steht es auch wirklich so schlecht um den Rückhalt für Merz?
6: Also es ist schon eine schwierige Situation, aber der Bundeskanzler ist der Bundeskanzler. Und jetzt muss man tatsächlich mal die nächsten Wochen abwarten.

0: wo wirklich mal Ruhe herrscht, sondern es gibt immer wieder Problemstellen. Deswegen, man hat so das Gefühl, Bogen ist so sukzessive irgendwann mal überspannt und irgendwann könnte es dann doch zum großen Knall kommen. Trotzdem würde ich sagen, is not over yet.
1: Weil du gerade die Landtagswahlen angesprochen hast. Da heißt ja mittlerweile, sie könnten zur Schicksalswahl für Friedrich Merz werden. Warum denn?
2: Naja, ich meine, sie können zur Schicksalswahl für Friedrich Merz werden, wenn sie jetzt zum Beispiel Sachsen-Anhalt verlieren, wenn du dort einen AfD-Ministerpräsidenten hättest, wenn die CDU sehr schlecht abschneidet. Wir hatten in der vergangenen Woche einen Sachsen-Anhalt-Trend, eine Umfrage von Infratest DIMAP. Und danach sind den Umfragen nach 41% können sich vorstellen, die AfD zu wählen und 24% die CDU. Das ist also wirklich viel, was Sven Schulze, das ist der derzeitige Ministerpräsident in Sachsen-Anhalt, aufholen müsste. In Mecklenburg-Vorpommern ist klar, da wird die CDU schlecht abschneiden, weil es ein Rennen ist zwischen der amtierenden Ministerpräsidentin Manuela Schwesig von der SPD und der AfD. Also da hast du so ein Kopf-an-Kopf-Rennen. In Berlin muss man gucken, da gibt es jetzt einen neuen CDU-Kandidaten, wie der abschneidet. Da, glaube ich, ist jetzt auch einfach das Rennen offen, weil wenn du auf die Berliner Umfragen guckst, hier von der Stadt Berlin, die liegen alle so nah beieinander, die verschiedenen Parteien. Mal gucken, wie die CDU dabei rauskommt.
0: Sachsen-Anhalt hat auch so einen Sonderstatus, weil die 2 Wochen vorher wählen. Also das wird die erste Landtagswahl sein, die im September stattfindet. Mecklenburg-Vorpommern, Berlin, das kommt dann alles später. Und deswegen schauen wir auch so deutlich drauf. Nicht nur, weil der Unterschied zwischen AfD und Union da aktuell in den Umfragewerten so groß ist, sondern auch, weil sich da eine ganze Dynamik draus entwickeln kann. Also das kann eine Richtung vorgeben. Auf der einen Seite, wenn die AfD da ein starkes Ergebnis wirklich einfahren sollte, kann das Mobilisierungseffekte nach sich ziehen. Womöglich stellen sie dann dort künftig einen Regierungschef. Das kann dann für die AfD deutlich nochmal wirken bei den anschließenden Landtagswahlen. Umgekehrt, wenn es da für die anderen Parteien der Mitte besser laufen sollte, kann das auch in die entgegengesetzte Richtung wirken. Für Merz ist ganz entscheidend dabei, wie schließt die Union ab? Wird entsprechend der jeweilige Kandidat aus dem Land abgestraft oder ist es ein Signal, das in Richtung Merz ausgesandt werden soll? Ist es eigentlich eine Abstimmung darüber, wie ist man mit ihm im Bund zufrieden? Da kann es dann doch eng werden für Friedrich Merz, wenn da deutlich wird, man ist mit der Union als Ganzes nicht zufrieden.
2: Darf ich eine Sache noch von der Seite? Also wir sprechen hier jetzt über CDU und CSU und auch Markus Söder und Friedrich Merz, aber die SPD wackelt ja auch. Mhm. Also die SPD hat jetzt einen der niedrigsten Umfragewerte ever eingefahren. 12% bundesweit. Bei den ZDF-Kollegen ist diese Zahl erhoben worden. Das ist dramatisch. Die hatten 16,4 bei der Bundestagswahl. Die sind jetzt bei 12%. Die überlegen sich bei Sachsen-Anhalt, kommen wir über die 5%-Hürde. Das ist die Sozialdemokratische Partei Deutschlands, die frühere Volkspartei, die sie jetzt schon lange nicht mehr ist. Also es kann auch sein, wenn die Landtagswahlen Sachsen-Anhalt, Mecklenburg-Vorpommern, vor allen Dingen Sachsen-Anhalt, mies ausgeht für die SPD, dass da auch nochmal richtig was in Schwingung kommt. Und du hast da schon Leute in der SPD, die sagen, da müssen wir mal gucken, ob Bärbel Baas da noch SPD-Chefin und Ministerin sein kann, ob Lars Klingbeil SPD-Chef und Finanzminister sein kann. Also deswegen, es wird ein spannender September.
1: Was ich jetzt aber doch interessant fände, und wenn wir hier schon mal so zusammensitzen, wie würde denn so ein Kanzlerwechsel überhaupt ablaufen? Wie geht denn das?
0: Politikwissenschaftlichen Exkurs, ne, Anna?
1: Aber in einfach, bitte.
0: Ich versuch's mal in einfach. Also im Prinzip kann man sagen, wir haben 3 Möglichkeiten. Wir haben zum einen das konstruktive Misstrauensvotum. Da kann ein Viertel der Abgeordneten einen Antrag stellen. Also ein Viertel braucht es, 25%. Und ganz wichtig, der Antrag, der muss dann auch zugleich einen neuen Kanzlerkandidaten enthalten. Also da braucht es dann anschließend die absolute Mehrheit der Abgeordneten. Und das ist das, was aus dem Parlament selbst herauskommen kann. Und dann wird ein Kanzler sozusagen ausgetauscht und dann, ja, Anna?
2: Ich wollte nur sagen, wir hatten das bisher 2-mal in der deutschen Geschichte. Das ist einmal ein missglücktes, konstruktives Misstrauensvotum gewesen. Das war 1972, long time ago, Willy Brandt gegen Rainer Barzel. Rainer Barzel wollte Willy Brandt abwählen lassen. Das hat nicht geklappt. Und 1982 ein erfolgreiches, konstruktives Misstrauensvotum, Helmut Kohl gegen Helmut Schmidt, und hat ihn dann abgelöst.
0: Wir machen den historischen Exkurs nämlich noch mit dazu. Der Kanzler kann auch selbst aktiv werden, der kann die Vertrauensfrage stellen. Die stellt er dann im Bundestag, dann stimmen die Abgeordneten.
1: Das heißt, er steht dann da an der Mitte und fragt,

0: vertraute Männer.
1: So ungefähr, genau.
2: Also, Olaf Scholz, ne? November, ja, genau. 2024, stimmt, ja, hat ja genau diese Frage gestellt. Und er wollte keine Mehrheit.
1: Genau darum geht es. Also er sagt dann wirklich, schenkt ihr mir noch euer Vertrauen. Dann stimmen die Abgeordneten darüber ab, ob sie dem Kanzler eben weiter das Vertrauen schenken. Und trifft das bei einer absoluten Mehrheit zu, dann bleibt der Kanzler auch im Amt. Und wenn er die nicht bekommt, kann er den Bundespräsidenten bitten, den Bundestag aufzulösen. Das muss der Bundespräsident dann zwar nicht zwingend tun, dennoch wären in so einem Szenario dann die Neuwahlen sehr wahrscheinlich. Und einen dritten Fall haben wir ja auch noch, ne? Da kann der Kanzler einfach zurücktreten. Den Rücktritt reicht er beim Bundespräsidenten ein. Die Regierung bleibt dann geschäftsführend im Amt, bis ein neuer Kanzler gewählt und dann auch ernannt ist. Das hat es zum Beispiel auch schon gegeben bei Adenauer und auch bei Ludwig Erhard und bei Willy Brandt.
0: Und dann wird es wer, wenn wir die dritte Option nehmen?
2: Also ich finde mit Wirt, lass uns mit Würde, genau, arbeiten.
0: Wer würde es dann werden?
1: Sehr, sehr spekulativ.
2: Weil wir sind hier wirklich in einem sehr spekulativen, ja, Bereich unterwegs. Also das, ja, kann man gar nicht häufig genug sagen. Aber der Name, den ich jetzt nenne, den habt ihr auch schon häufiger gehört, der wird immer wieder dann ins Spiel gebracht. Das ist Hendrik Wüst, der Ministerpräsident in Nordrhein-Westfalen von der CDU. Und er ist auch der dortige Landesvorsitzende der CDU. Und da fängt auch alles schon richtig an zu humpeln, weil Hendrik Wüst eine Landtagswahl vor sich hat. Also der möchte sich im nächsten April in Nordrhein-Westfalen wieder zur Wahl stellen, um als Ministerpräsident bestätigt zu werden. Und an sich würde das alles vorne und hinten nicht passen, wenn man jetzt heute Hendrik Wüst im Herbst 2026 sagen würde, du musst Bundeskanzler werden. Man kann, das muss man noch dazu sagen, theoretisch würde das gehen, weil du kannst im Bundestag als Bundeskanzler gewählt werden, auch wenn du nicht Mitglied des Bundestags bist. Dann kannst du trotzdem gewählt werden, weil du musst deutsche Staatsbürgerschaft haben, über 18 sein, aber du musst nicht halt unbedingt Bundestagsmitglied sein. Wie gesagt, vom Timing her wäre das alles blöd. Und das denken sich halt auch immer alle da auch noch drüber nach, wenn sie auf den Herbst gucken.
1: Dann gibt es noch einen zweiten Namen, den man nennen muss. Wir können es gleich weiter vertiefen, aber Markus Söder. Man könnte es jetzt kurz halten und einfach sagen, naja, diese K-Frage, die hat er jetzt zweimal abgeräumt, nur in den letzten 7 Tagen oder in den letzten 10 Tagen. Einmal im Handelsblatt und einmal im ARD-Sommerinterview.
0: Da habe ich mehrere Fragen gleich noch zu. Wir kommen jetzt zum ARD-Sommerinterview. Anna, das du geführt hast am Sonntag, für uns zum jetzigen Zeitpunkt, also gestern, da hat er auch nämlich was, der Markus Söder, über die Spekulation gesagt.
3: Es würde die Union völlig durcheinander bringen. Im Übrigen könnte es sogar zu Neuwahlen führen. Und jeder, der Neuwahlen jetzt will, in so einer Situation, nach so einem Vorlauf, der befördert nur eins, Radikale an die Macht. Deswegen ist mein dringender Rat, sich aufs Arbeiten zu konzentrieren und weniger ans Spekulieren im Hintergrund.
0: So, warum warnt denn Markus Söder, dass ein Kanzlerwechsel zu Neuwahlen führen könnte?
1: Ich glaube, da geht es gar nicht unbedingt um das Szenario, wie käme es zu Neuwahlen, sondern es käme wirklich auf den Umstand drauf an, dass überhaupt neu gewählt wird, dass es zu einer Bundestagswahl einer vorgezogenen kommen könnte. Und da reicht ganz einfach der Blick auf die Umfragewerte. Anna, du hast sie gerade genannt. Jawohl, du hast sie mit Blick auf Sachsen-Anhalt genannt. Im Bund ist es aber auch nicht besonders glücklich aus CDU-CSU-Sicht. Da stehen sie gerade bei, letzter Deutschlandtrend, Anfang Juli 22%, die AfD bei 27%. Und Markus Söder hat ja angesprochen, wenn man jetzt nicht arbeitet und es zu Neuwahlen kommt, dann treibt es Wähler zu den Radikalen. Das ist jetzt wohlgemerkt, das sind Zahlen, die vor den Personalquerelen, die vor der großen Kritik an Friedrich Merz und seinen Führungsqualitäten publik geworden sind. Da ist das alles noch gar nicht in den Umfragewerten mit drin. Und dementsprechend könnte ein Ergebnis dann sehr, sehr deutlich ausfallen, und zwar zu Ungunsten der CDU-CSU.
0: Ich habe mich sowieso gewundert, dass er sich so schützend vor Merz gestellt hat. Man hätte ja eigentlich gedacht, oder ich hätte eigentlich gedacht, na, das ist doch für ihn doch seine Gelegenheit. Das war doch mal im Gespräch, Markus Söder, der Kanzler, der Kanzler. Ich habe so ein bisschen den Eindruck, dass Markus Söder so viel Angst hätte, nicht Kanzler zu werden, dass er lieber sagen würde, nee, ich will das alles gar nicht mehr. Hat er ja auch gesagt, auch im ARD-Sommer-Interview, nee, ich will gar nicht mehr Kanzler werden. Ja. Habe ihm das überhaupt gar nicht geglaubt.
2: Also ich glaube, wenn die Situation entstehen würde, dass Friedrich Merz zurücktritt,
0: ja,
2: oder dass er mitbekommt, dass eine Mehrheit seiner Leute richtig gegen ihn ist, dass dann Markus Söder sich auch bitten lassen würde. Ja. Also ich
1: das ist das Stichwort, bitten.
2: Ja, ich sehe das noch nicht so ganz. Ich glaube, dass Markus Söder sich gerade so verhält, weil er sich nicht vorwerfen lassen möchte, dass er Friedrich Merz hintertreibt, sondern dass er ihn schützt. Und deswegen lass uns doch mal gucken, wie er sich äußert, wenn wir in der Situation sind.
1: Es passt auch so ein bisschen zu diesem Stilwechsel, den Söder zuletzt auch vorgelebt hat. Also nicht mehr so diese super laute Social-Media-Star-Hashtag-Söder ist, mehr so die ordnende Stimme, der nicht mehr unbedingt bei jeder Kleinigkeit querschießt, sondern der sich, und das sehen wir jetzt in so einem Fall, auch mal hinter den Kanzler stellt. Und dann so ein bisschen auch diesen Seriositätsanspruch unterstreicht, den er ja sich selbst gegeben hat, bei einer Regierungserklärung im Mai eingeleitet hat. Und wenn man jetzt ganz kritisch auf ihn schauen möchte, in genau dieser Phase gerade, kann man natürlich auch sagen, das kann auch das schlaue Spiel von demjenigen sein, der sich gerade ins Spiel bringen will. Söder schließt ja immer wieder seine Kanzlerambitionen aus. Das kann sich ganz, ganz schnell drehen, wenn der Ruf nach ihm kommt. Und ich glaube nicht, dass Söder ablehnen würde, wenn es aus CDU und CSU heißen würde, könntest du übernehmen, könntest du das Heft in die Hand nehmen, kann ich mir nicht vorstellen.
0: Kommt so ein Markus Söder selber auf die Idee, dass er sagt, ich will jetzt nicht mehr der laute Politiker sein, der irgendwie nur Essen postet, oder hat er da schlaue Menschen im Hintergrund, die ihm da zu diesem Image dann auch verhelfen und sagen, mach mal lieber so?
2: Nee, das ist er schon selbst. Also Markus Söder hat ein sehr feines Näschen, sehr feines Gespür für Stimmungen. Und wir haben auch im Sommerinterview darüber gesprochen. Für Markus Söder war jetzt das vergangene Jahr kein gutes. Ich hatte ja schon die Gelegenheit, vergangenes Jahr mit ihm das Sommerinterview zu führen. Und im Winter hatte er einen schwierigen CSU-Parteitag. Er ist da mit so einem Mit-80er-Ergebnis wiedergewählt worden zum CSU-Chef. Das war nicht gut. Und außerdem hat seine Partei, die CSU, nicht so gut bei den Kommunalwahlen im März abgeschnitten. Und dann hatte er auch noch versucht, diese Schuld für das nicht so gute Abschneiden auf die Kandidaten in den einzelnen Städten und Gemeinden zu schieben. Und das ist überhaupt nicht gut angekommen in der CSU. Und da gab es einen ziemlichen Widerhall, ziemliche negative Reaktionen. Also was ich sagen will ist, Markus Söder steht diesen Sommer nicht so stabil da, wie er vergangenen Sommer dagestanden hat. Und deswegen hat er dann auch als Ergebnis bei diesem schlechten Abschneiden bei den Kommunalwahlen, wo ihm die Leute auch gespiegelt haben aus den eigenen Reihen, du hast es überrissen, hat er dann etwas neu navigiert. Aber das kommt schon von ihm.
1: Und es geht auch sehr, sehr stark, aber trotzdem dabei um die Selbstwahrnehmung der CSU und welche Ansprüche stellt diese Partei an sich selbst. Weil, wenn man es vergleicht, Klingbeil, SPD, Ergebnis von etwas mehr als 60%, als es um ihn als Parteichef ging, bei Luigi Pantisano, bei den Linken waren es, glaube ich, 53, wenn ich es gerade richtig im Kopf habe. Damit verglichen, und so kann man es natürlich auch drehen, sind 83% oder 84% für einen CSU-Vorsitzenden super stark.
0: Wollte ich gerade sagen, was ist jetzt das, also warum?
2: Was ist das Problem? Das Problem ist Bayern und CSU, da ticken tatsächlich die Wahluhren anders.
1: Die CSU-Mitglieder sagen ganz klar, bei uns muss die 9 im Selbstverständnis der Partei davor stehen. Dann ist es ein erfolgreiches Ergebnis, 90% plus für den Parteichef. Das hatten wir jetzt nicht. Trotzdem steht Söder da sehr gut da, wenn man ihn mit Klingbeil vergleicht, als er zum SPD-Chef zuletzt gewählt wurde mit etwas mehr als 60% und Luigi Pantisano von der Linkspartei, der nur etwas mehr als 50% auf sich verbuchen konnte. Im Vergleich damit sind 83% ein hervorragendes Ergebnis. Man könnte das auch in diese Richtung drehen und sagen, seht her, ich habe da eine große Rückendeckung aus meiner Partei im Vergleich zu anderen Parteichefs, einen sehr soliden Wert. Und wenn man es überträgt noch auf die Ergebnisse im Land selbst, was kann die CSU zum Beispiel in Bayern für Ergebnisse nach wie vor erreichen? Sie sind die einzige Partei gerade, wenn man die Landesverbände untereinander vergleicht aus der Union, die es schafft, in ihrem Land noch in Richtung der 40%-Marke zu blicken, sich an die heranzutasten. Das schaffen andere nicht. Und selbst wenn es aus CSU-Sicht, aus dem historischen Selbstverständnis heraus vielleicht nicht die ganz idealen Ergebnisse sind, so kann man trotzdem sagen, steht sie besser da als viele andere. Und das könnte Söder ziehen, wenn er sich ins Spiel bringen möchte, beziehungsweise andere, die ihn als potenziellen neuen Kanzler sehen möchten.
0: So, jetzt war ja aber Markus Söder nicht nur im ARD-Sommerinterview, um über Friedrich Merz zu sprechen, sondern es ging natürlich auch um seine Rolle im Bund und in Bayern.
3: Ich komme her, wenn ich muss, so wie jetzt.
0: Also, nach einer großen Liebe zu Berlin klingt es jetzt nicht, ich komme, wenn ich muss. Oder hat er einfach jetzt vielleicht nicht so viel Lust auf das Interview?
1: Die Parteichefs müssen ja immer zu uns kommen.
2: Ja, also es ist so, das war schon vergangenes Jahr so, Markus Söder kommt immer unter Protest nach Berlin. Der möchte gerne von uns, von der ARD, dass wir es so machen wie das ZDF, dass wir zu ihm fahren. Also der Kollege Wulf Schmiese vom ZDF war vergangenes Wochenende, also vorvergangenes Wochenende bei Markus Söder in Bayern. Und so möchte Markus Söder das auch gerne, dass wir auch dahin kommen. Aber wir sind jetzt ja mal hier im ARD Hauptstadtstudio. Wir haben das neue Studio und deswegen sind wir sehr froh, dass er sich auf den Weg gemacht hat zu uns. Aber wie gerne er das mag, das haben wir gehört.
1: Er lässt ja auch keine Gelegenheit aus, einen Seitenhieb in Richtung Berlin zu verteilen.
0: Dabei haben wir doch hier so guten Döner von Markus Söder als Foodblogger. Habe ich jetzt lange nichts mehr mitbekommen und einfach nur für mein persönliches Amüsement ist er raus aus dem Foodblogger-Business. Wisst ihr da was drüber?
1: Das hat er angekündigt. Also es gab ja diese Regierungserklärung im Mai, da hatte ich vorhin schon mal kurz drüber gesprochen, wo er, ich würde jetzt mal sagen, einen etwas noch seriöseren Stil angekündigt hatte, wo er ein bisschen in Aussicht gestellt hat, von gewissen Dingen auch Abstand nehmen zu wollen. Mhm. Und da zählt das Foodbloggen, Hashtag Söder ist mit dazu. Wobei ich immer dazu sagen würde, auch wenn er nicht mehr so viel Essen postet, nicht mehr so viel Fleisch postet, heißt es dann nicht, dass er nicht trotzdem das alles noch isst.
4: Das waren Selin Kaya, Anna Engelke und Philipp Kunschner im ARD-Podcast Berlin Code. 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
4: Nach dem Vorfall, bei dem zehntausende Migranten die spanische Exklave Ceuta erreicht hatten, geht die Diskussion über den Schutz der EU-Außengrenzen weiter. Die Innenminister der Europäischen Union wollen sich heute in einer Videokonferenz zusammenschalten, um über mögliche Konsequenzen zu sprechen. Vorausgegangen waren teils heftige, gegenseitige Vorwürfe unter den Mitgliedsländern. Unsere Gastautorin ist heute Daniela Seperi, freie Autorin unter anderem für den Spiegel. Sie meint, die gefährlichste Entwicklung in der Ceuta-Debatte seien gerade nicht die Bilder des Vorfalls, sondern die Worte.
6: Da ist von Invasion die Rede, von Ansturm oder Massen. Menschen werden sprachlich zu einer Bedrohung gemacht, noch bevor überhaupt darüber gesprochen wird, warum sie da sind. Es fliehen dort keine Naturkatastrophen über eine Grenze. Dort stehen Menschen. Menschen, die vor Krieg, Verfolgung oder existenzieller Not Schutz suchen. Sprache ist nie neutral. Wer von einer Invasion spricht, weckt Assoziationen von Feinden, die ein Land angreifen. Genau das nutzen rechte Akteure seit Jahren. Sie entmenschlichen und dämonisieren Schutzsuchende, bis die Angst in der Bevölkerung größer wird als das Mitgefühl. Wenn diese Begriffe dann unkritisch in der öffentlichen Debatte auftauchen, verschiebt sich auch unser Blick auf die Realität. Wenn sich die EU-Innenminister treffen, sollte der Schutz von Menschenrechten im Mittelpunkt stehen. Denn die Art, wie wir über Asylsuchende sprechen, entscheidet am Ende auch darüber, wie wir sie behandeln.
4: Die Meinung unserer Gastautorin Daniela Seperi. Anna Giordano aus dem ARD-Studio Rom schaut auf das Verhalten der italienischen Ministerpräsidentin Meloni. Die hatte nach dem Andrang auf Ceuta ein Schreiben von 22 EU- und Staats- und Regierungschefs mit auf den Weg gebracht, das die Europäische Union und Spanien scharf kritisiert. Das sei teure Symbolpolitik auf Kosten Europas, meint unsere Korrespondentin.
7: Meloni treibt hier einen Keil durch die EU, leiert eine Spaltung an, die sich Europa gerade jetzt nicht leisten kann. Unter anderem Elon Musk und Donald Trump haben sich in die Debatte bereits eingeschaltet, sprechen angesichts der Bilder in Ceuta von einer Invasion und von einem Europa, das Selbstmord begeht. Anstatt diese Erzählungen zu unterfüttern, sollte die EU jetzt gemeinsam Stärke demonstrieren und seine Demokratien schützen.
4: Meint Anna Giordano. Die Taz aus Berlin meint, die Europäische Union sei nach den Ereignissen in Ceuta auf dem besten Weg, sich selbst zu schreddern. Europas rechter Rand reibe sich die Hände.
8: Das Who is Who der europäischen RechtspopulistInnen versammelte sich noch am Wochenende in Ceuta. Auch wenn die Bevölkerung vor Ort sie nicht willkommen hieß, die Bilder und ihre menschenverachtenden Statements sind in der Welt. Und die dramatische Lage der vergangenen Tage ist schon jetzt ein gefundenes Fressen für die Rechtsextremen in Europas Superwahljahr 2027.
4: Das waren die Standpunkte. Zusammengestellt hat sie Marei Bermann. Ab 4 Uhr bringt sie hier gleich Marius Zekri weiterhin gut informiert durch diese Nacht. Ich bin Simeon Laux und verabschiede mich. Machen Sie es gut.

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1: Um 4 Uhr mit Olaf Knapp. Die Pegelstände des Rheins in Nordrhein-Westfalen sinken weiter. Experten rechnen für Donnerstag und Freitag mit drastischen Tiefständen infolge der Trockenheit und Hitze. Der Bundesverband der deutschen Binnenschifffahrt hat auf einen erheblichen Mehraufwand und höhere Kosten hingewiesen. Viele Schiffe seien mit weniger als einem Viertel der sonst üblichen Zuladung unterwegs. Um über mögliche Maßnahmen zu sprechen, hat Bundesverkehrsminister Bilger für Donnerstag zu einer Fachkonferenz nach Bonn eingeladen.
2: Also wir können die Fahrrinnen tiefer ausbauen. Wir haben aber auch im Bundesverkehrsministerium ein Programm für die Umrüstung von Binnenschiffen, sodass man dann auch schiffsseitig besser umgehen kann mit solchen Situationen. Und über alles Weitere können wir sehr gerne am Donnerstag bei diesem Spitzengespräch sprechen.
1: Bundesverkehrsminister Bilger. Die Bundesregierung bereitet laut einem Bericht der Bild-Zeitung die Grundlagen für einen neuen Zivildienst vor. Das Familienministerium habe in den vergangenen Monaten Verbände und Organisationen befragt, welche Kapazitäten sie im Falle der Wiedereinführung zur Verfügung stellen könnten. Im Falle einer Reaktivierung der Wehrpflicht sind die Verbände demnach bereit, Wehrdienstverweigern ein vielfältiges Angebot zu machen. Das Vorhaben soll nach der Sommerpause offiziell vorgestellt werden. 4 Menschen sind am Abend in Köln durch Schüsse auf offener Straße zum Teil schwer verletzt worden. Laut Polizei waren zuvor mehrere Menschen in Streit geraten. Die Verletzten kamen ins Krankenhaus. Zahlreiche Polizisten sind weiterhin im Einsatz. Die Hintergründe der Tat im Stadtmülheim sind bislang unklar. Nach dem gescheiterten Investorenplan hat die UEFA den Druck auf FIFA-Präsident Infantino erhöht und mit rechtlichen Schritten gedroht. Außerdem haben erste nationale Verbände ihre Unterstützung für eine Wiederwahl Infantinos an die Spitze der FIFA zurückgezogen. Aus der Nachrichtenredaktion Michael Nenzer.
3: Wie mehrere britische Medien berichten, hat der Europäische Dachverband Infantino aufgefordert, sämtliches Material im Zusammenhang mit dem zurückgezogenen Investorenvorhaben sicherzustellen. Die UEFA befürchtet, er und seine Geschäftspartner könnten Beweise vernichten. Währenddessen hat der walisische Fußballverband als erster Nationalverband seine Unterstützung für Infantinos geplante Wiederwahl 2027 zurückgezogen. Als Gründe nannte Wales mangelnde Transparenz, Führungsdefizite und einen Vertrauensverlust.
1: Das Wetter in Deutschland. Am Tage wechselnd wolkig, vermehrt kräftige Gewitter mit Starkregen und Hagel, zum Teil Unwettergefahr, Höchstwerte 24 Grad auf den Ostseeinseln bis 38 Grad in Niederbayern. Am Mittwoch zeitweise heiter, später Schauer und Gewitter 22 bis 35 Grad. Donnerstag freundlich oder wolkig, teils Gewitter bis 32 Grad. Es ist 4.03 Uhr.
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4: Und da haben wir 2 Meldungen. Eine für die A42 Dortmund Richtung Kamp-Lintfort. Die Autobahn ist zwischen Essen-Nord und Bottrop-Süd noch für ungefähr eine Stunde gesperrt. Und die A46 Hemer Richtung Hagen. Da hat es einen Unfall gegeben, deswegen Sperrung zwischen Iserlohn-Zentrum und Iserlohn-Östrich.
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4: Hier kommt aus Hamburg vom NDR. Ich bin Marius Zegrich. Schönen guten Morgen. Dieser Sommer ist aktuell nicht nur ziemlich heiß, sondern vor allem auch ziemlich trocken. So trocken, dass selbst große Flüsse zu besseren Rinnsalen werden. Im Rhein bei Köln liegt der Wasserstand aktuell bei 67 Zentimetern. Normal sind hier im Schnitt knapp 3 Meter. Die Folge: Schiffe können nicht mehr voll beladen werden und dadurch erreichen auch weniger Waren ihr Ziel. Und der Rhein ist nicht der einzige Fluss, dem aktuell das Wasser fehlt, und Deutschland ist nicht das einzige Land, in dem die Trockenheit für Flüsse zum Problem wird. Auch die Donau ist besonders stark betroffen, darum ergreifen viele der Staaten, durch die sie fließt, teils drastische Maßnahmen, wie Clemens Fehrenkotte berichtet.
5: Die Auswirkungen des Niedrigwassers der Donau treffen Bevölkerung wie Unternehmen entlang des Stroms gleichermaßen. Am Mittag rief Rumäniens Regierungschef Bolojan dazu auf, den Stromverbrauch deutlich einzuschränken. Daran würden sich auch die großen Firmen des Landes beteiligen, sagte er. Zwei große Industrieverbraucher, Dacia und Ford, haben ihre Produktion bis zum 19. August eingestellt. Dadurch wird der Stromverbrauch um rund 200 Megawatt reduziert. Mehrere weitere Unternehmen werden dieselbe Entscheidung treffen, sodass der Stromverbrauch in den Abendstunden freiwillig gesenkt werden kann. Um den letzten Reaktorblock des rumänischen Kernkraftwerks mit zusätzlichem Kühlwasser zu versorgen, löste die rumänische Marine in einer Flussstreife in Entfernung zum AKW eine kontrollierte Sprengung aus. Damit soll der Pegelstand für die Zuführung zum Kühlwasser um einige Zentimeter angehoben werden. In Ungarn hängt nach Worten von Premierminister Peter Modzsor die Kühlung und damit der Betrieb der letzten Turbine des Kernkraftwerks Boksch nur von wenigen Zentimetern des Donaupegels ab. Noch könnte das AKW in Betrieb gehalten werden, sagte Modzsor in einer Videobotschaft am Vormittag. Wir bewegen uns auf unbekanntem Terrain, sagte er. Auch Modzsor appellierte an die heimischen Firmen. Bereits mehrere hundert Unternehmen haben ihre Produktion umgestellt und sich zu freiwilligen Verbrauchsreduzierungen verpflichtet, wodurch in der kritischen Zeit zwischen 17 und 22 Uhr sogar so viel Strom eingespart wird, wie ein Reaktorblock in Boksch produziert. Derzeit bitten wir die Unternehmen um freiwillige Mitarbeit und geben jedem Unternehmen die Möglichkeit, verantwortungsbewusst zu handeln. Sollte die Energieversorgung des Landes dies erfordern, werden wir verbindliche Verbrauchsreduzierungen anordnen und bei Bedarf können Großverbraucher vom Netz getrennt werden. Auch Ungarns Bevölkerung wurde von der Regierung aufgerufen, vor allem in den Abendstunden auf den heimischen Stromverbrauch zu achten. Marta aus Budapest sagt dem ARD-Studio Südosteuropa: Ja nun, der Einsatz einer Klimaanlage ist bei diesen 40 Grad sozusagen unverzichtbar. Aber wir versuchen, sie so spät wie möglich einzuschalten, wann immer es geht. Auch beim Wasserverbrauch versuchen wir zu sparen. Wirklich nur das Nötigste, zum Beispiel auch beim Duschen. Ich habe meine Routine ein wenig umgestellt. In Serbien ist die Wasserführung der Donau aufgrund der schweren Dürren und Hitzewellen auf den niedrigsten Stand der letzten 30 bis 40 Jahre zurückgegangen. In den Donauabschnitten flussaufwärts von Belgrad sieht der Strom nach Worten von Anwohnern aus wie ein mittelgroßer bis kleiner Fluss mit großen Sandbänken dazwischen.
4: Und das gleiche Bild gibt es teilweise auch am Rhein. Ich habe ja gerade schon erzählt, wie wenig Wasser dort fließt. Darum schauen viele Anrainer und auch viele Betroffene jetzt nach Berlin. Genauer gesagt auf den neuen Verkehrsminister, denn auch Wasserstraßen fallen in seine Zuständigkeit. Mehr dazu von Birte Sönnigsen.
6: Aus Sicht von Bundesverkehrsminister Steffen Bilger wird sich Deutschland durch den Klimawandel an extrem wenig Wasser gewöhnen müssen. Nicht zum ersten Mal sind die Pegelstände an großen Wasserstraßen wie dem Rhein oder der Donau niedrig. In diesem Jahr sind sie aber besonders niedrig und das zu einem sehr frühen Zeitpunkt. Aus Sicht des Verkehrsministers wird das wohl keine Ausnahme bleiben.
7: Wir werden uns in Zukunft daran gewöhnen müssen, dass mit der Klimaveränderung, Maßnahmen der Klimaanpassung immer wichtiger werden und dass dann aber auch solche Situationen wie jetzt eintreten können.
6: Ihm geht es zum Beispiel um Förderprojekte für die Binnenschifffahrt. Diese sollen den Unternehmen den Umstieg auf Schiffe erleichtern, die auch bei Niedrigwasser ohne große Probleme unterwegs sein können. Der Verkehrsminister will am Donnerstag mit Vertretern der Branche über Themen wie dieses sprechen. Wer genau beim Treffen im Ministerium dabei sein wird, ist noch unklar. Zuvor hatte NRW-Verkehrsminister Oliver Krischer von den Grünen eine Taskforce gefordert, um schnell konkrete Maßnahmen abzustimmen. Krischer geht es dabei auch um die Frage, wie Güter kurzfristig mit der Bahn transportiert werden können und welche Dinge dort Vorrang bekommen sollen.
4: Aber nicht nur der Frachtverkehr auf dem Wasser leidet unter der Trockenheit, auch der Tourismus. Wenn wir dem Rhein flussaufwärts folgen, dann landen wir irgendwann am Bodensee, dem größten Binnengewässer Deutschlands. Dort kann man den Wassermangel nicht nur sehen, man kann ihn auch riechen.
8: Riecht's, hält das sich was an sich?
9: Ganz unangenehm, muss man echt sagen. Fast schon so beißend.
8: Ja.
9: Ich stehe mit Hafenmeister Thomas Karg am sogenannten Kleinen See in Lindau. Der sichelförmige Hafen ist zwischen Insel, Bahndamm und Festland gut geschützt. Das Wasser bewegt sich kaum. Durch die Hitze wird es immer wärmer, es bilden sich Algen.
8: Da war es jetzt weniger, oder? Da wird es wieder mehr.
9: Thomas Karg zeigt auf grünbraune Schleimklumpen. Sie schwimmen zwischen den Booten, die hier an den Stegen festgemacht sind. Das Gesundheitsamt hat Wasserproben genommen. Das Ergebnis? Cyanobakterien, Blaualgen. Sie können Hautreizungen verursachen und Durchfall auslösen. Gerade für Hunde sind die Giftstoffe sehr gefährlich. Hafenmeister Thomas Karg nimmt mich in einem kleinen Boot mit nach draußen. Kurz vor der Lindauer Insel erhebt sich unter der Wasseroberfläche eine Sandbank. Ein Bootsvermieter hat eine Aluleiter hier in den Bodensee gestellt und eine rote Fahne daran befestigt. Das Provisorium soll Bootsfahrer warnen, dass sie nicht auf Grund laufen.
10: Im Sommer, wenn wir mehr Wasser eigentlich haben, dann macht es nichts aus. Aber jetzt bei dem niedrigen Wasserstand haben wir Probleme nachher.
9: Für diese Jahreszeit ist der Wasserstand im Bodensee historisch niedrig. Jetzt im Sommer liegt der Pegel normalerweise 1,20 Meter, 1,30 Meter höher als zurzeit. In der Schweiz treffe ich Piet Spark. Er leitet ein internationales Forschungsteam, das Veränderungen am Bodensee durch den Klimawandel untersucht. Er nennt vor allem drei Gründe für den Niedrigwasserstand.
11: Diesen Winter gab es kaum Schnee. Kaum Schnee bedeutet kaum Schmelzwasser. Das bedeutet wenig Wasser vom Rhein, das im See fließt. Dann ist es heiß, das bedeutet viel Wasser verdünstet. Und dann, ja, der See ist nicht reguliert. So, wenn weniger Wasser reinkommt, aber es fließt trotzdem raus, dann geht der Wasserspiegel nach unten.
9: Das Wasser wird seit Jahren auch immer wärmer, selbst in der Tiefe. Das führt dazu, dass sich der See nicht mehr richtig mischt. Die Folge, es kommt weniger Sauerstoff nach unten. Was dem See wiederum hilft, ist seine stetig besser werdende Wasserqualität. Nochmal Piet Spark.
11: An sich geht der See gut, würde ich mal zusammenfassen.
9: Trotzdem verliert der Bodensee zurzeit jeden Tag Wasser. Auch für Kolja Packard von der Segelschule Insel Reichenau wird es langsam knapp unter dem Kiel. Er begleitet seine Segelschüler auf dem Motorboot. Im Hafen wirbelt die Schraube den Grund auf. Das klare Wasser verfärbt sich sandbraun.
12: Hier sieht man jetzt extrem, wie es das aufwirbelt, obwohl wir ja wirklich keinerlei Schub hier geben. Vor 2 Jahren zum Beispiel hatten wir um die Jahreszeit hier Hochwasser.
9: In diesem Jahr allerdings nicht. Und es sind weiter fallende Pegel vorhergesagt.
4: Steffen Armbruster war das über die Trockenheit am Bodensee und ihre Folgen. Und die Dürre und der wenige Regen, die haben auch zur Folge, dass gerade im Süden Europas die Wälder knochentrocken sind. Und dann reicht ein einziger Funke aus, um ganze Landstriche in Brand zu setzen, wie inzwischen seit fast einer Woche auch in Griechenland. Über die aktuelle Situation dort jetzt mehr von Moritz Pompel.
13: Auch am vierten Tag ist der massive Waldbrand rund 50 Kilometer westlich von Athen nicht unter Kontrolle. Das Feuer war am Freitag nahe des Küstenortes Porto Hermenon ausgebrochen, mutmaßlich durch einen Defekt im Stromnetz. Inzwischen sind nach Schätzungen der Behörden mehr als 100 Quadratkilometer betroffen und mehrere hundert Häuser und viel dichter Wald verbrannt. Der teils orkanartige Wind der letzten Tage hat nachgelassen, sodass jetzt tagsüber konstant auch aus der Luft gelöscht werden kann. Immer wieder müssen Dörfer evakuiert werden, inzwischen auch in der Nähe der Stadt Megara. Rund 500 Feuerwehrleute sind im Einsatz. Auch auf der Insel Kefalonia ist ein Brand, der schon gelöscht war, wieder aufgeflammt. Ein Großbrand auf Kreta konnte inzwischen aber gelöscht werden. Für einige Regionen Griechenlands, insbesondere um die Hauptstadt Athen, gilt weiter eine sehr hohe Waldbrandwarnstufe. Die Regierung ruft die Bürger dazu auf, äußerst vorsichtig zu sein. Griechenland hat sich nach den Erfahrungen der letzten Jahre vorbereitet. Mit mehr Personal, Löschflugzeugen und Hubschraubern, Waldbranddrohnen und eigenen Satelliten. Bei idealen Waldbrandbedingungen wie in den letzten Tagen können sich Feuer trotzdem rasend schnell ausbreiten.
4: Soweit Moritz Pompel aus Griechenland. So, es ist Dienstagmorgen. Zeit mal zu schauen, was Sie heute in Sachen Wetter in Deutschland erwartet. Vor allem im Südosten Bayerns, da ist es heute meist trocken und freundlich. Ansonsten gibt es eher einen Mix aus Sonne und Wolken. Und der sorgt dafür, dass wir schon am Vormittag in Richtung Mecklenburg-Vorpommern, im Norden Brandenburgs und auch in Teilen Schleswig-Holsteins teils kräftige Schauer und Gewitter haben. Am Nachmittag und am Abend müssen wir dann noch im übrigen Deutschland mit Niederschlägen rechnen. Teilweise besteht dann sogar Unwettergefahr. Dabei bleiben die Temperaturen sommerlich heiß. Wir erwarten zwischen 24 Grad auf Rügen, 29 Grad auf Norderney, 34 Grad in der Lausitz und Teilen des Ruhrgebiets und bis zu 38 Grad in Unterfranken. Und auch heute haben wir teilweise eine tropische Nacht. Jetzt schon in Frankfurt am Main beispielsweise werden 25 Grad gemessen. In Dresden sind es 23, in Berlin 21, in Rostock 18 und auf der Zugspitze immerhin noch 11 Grad. Morgen dann wird es mit 22 bis 25 Grad ein bisschen kühler als heute und das Wetter bleibt weiterhin wechselhaft mit Sonnenschein, aber auch Wolken, Schauern und Gewittern, vor allem Richtung Westen. Da bleibt es auch häufiger trocken. Und am Donnerstag, da erwarten wir dann vor allem in Teilen Sachsens, Thüringens und Bayerns teils kräftige Niederschläge. Ansonsten ist es teils freundlich, teils wolkig bei 20 bis 32 Grad. Und die aktuelle Zeit jetzt, es ist 4.15 Uhr.
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4: Im Konflikt im Gazastreifen. Da sollte sich ja angeblich eine Lösung abzeichnen. Die Terrororganisation Hamas soll bereit sein, ihre Waffen abzugeben. So hat US-Präsident Trump in der vergangenen Woche verkündet. Aber bislang sind den Worten noch keine Taten gefolgt. Bis das passiert, bleibt der Gazastreifen weiterhin ein Kriegsgebiet, in dem jeden Tag Menschen sterben, berichtet Jörg Poppendieck.
14: Sichtlich aufgebrachte Männer laufen um ein völlig zerstörtes Auto herum, auf einer Straße in Dir al-Balah im Zentrum des Gazastreifens. Einige filmen die Szene mit ihren Handys, andere klettern in dem Wrack herum. Auf den Bildern der Nachrichtenagentur Reuters ist neben dem Fahrzeug eine große Blutlache auf der Straße zu sehen. Nach Angaben von Sanitätern sind hier zwei Menschen getötet worden, bei einem Angriff der israelischen Armee. Abu Rushdie al-Madun lebt ganz in der Nähe und beschreibt, was aus seiner Sicht passiert ist. Wir sind Vertriebene und haben uns in einer Schule aufgehalten. Das Auto hat sich durch den Angriff überschlagen. Was hier in Gaza passiert, ist eine Ungerechtigkeit. Die israelische Armee hat am Wochenende mehrere Ziele im Gazastreifen attackiert. Dabei sind, nach palästinensischen Angaben, mindestens 17 Menschen getötet worden. Unter den Opfern sollen auch zwei Kinder sein. Die israelische Armee sagt, die Angriffe hätten sich gegen Kämpfer der Terrororganisation Hamas gerichtet. Hinter den Menschen im Gazastreifen liegt damit eines der blutigsten Wochenenden seit langem. Und das, obwohl es am vergangenen Freitag noch so aussah, als könnte Bewegung in den Konflikt kommen. US-Präsident Trump hatte erklärt, die Hamas hätte einer Entwaffnung zugestimmt. Die Vermittler präsentierten einen ersten Fahrplan. Der sieht vor, dass sich Israel im Gegenzug schrittweise aus dem Gazastreifen zurückzieht und eine palästinensische Übergangsverwaltung die Regierungsgeschäfte übernimmt. Eine internationale Truppe soll die Übergangsphase absichern. Viele Menschen im Gazastreifen waren nach der Ankündigung vom Freitag voller Hoffnung auf Frieden, Sicherheit und eine bessere Zukunft. Abu Rushdie al-Madun erzählt, dass das nur eine kurze Phase war. Sie haben gesagt, dass es eine Waffenruhe gibt. Aber wo ist die? Diese Waffenruhe bedeutet für uns nur Leichen einsammeln, Körperteile aufsammeln, zerstückelte Männer, abgetrennte Hände. Warum? Eigentlich gilt im Gazastreifen seit Oktober vergangenen Jahres eine Waffenruhe. Beide Seiten werfen sich regelmäßig vor, das Abkommen zu verletzen. Zu dem von US-Präsident Trump jetzt verkündeten Fahrplan hat sich Israel offiziell noch nicht geäußert. Ein Sprecher von Ministerpräsident Netanyahu erklärte lediglich, dass Israel den USA seine ernsthaften Sicherheitsbedenken übermittelt habe. Im israelischen Armeeradio hat Wirtschaftsminister Nir Barakat gesagt, dass er davon ausgeht, dass die Armee ihre Angriffe im Gazastreifen fortsetzen wird. Ich bin sehr, sehr skeptisch. Ich glaube nicht, dass wir eine Einigung mit der Hamas erzielen werden. Wir sind verpflichtet, allen Terroristen Schaden zuzufügen, die an den Angriffen vom 7. Oktober beteiligt waren. Wir müssen sicherstellen, dass von dort keine Bedrohung mehr ausgeht und sie deshalb im Rahmen der bestehenden Einschränkungen so hart wie möglich treffen. Ich bin eindeutig davon überzeugt, dass die israelischen Angriffe auf den Gazastreifen fortgesetzt werden. Seit der Waffenruhe im Oktober vergangenen Jahres setzt die israelische Armee vor allem auf sogenannte gezielte Tötungen. Sie hat es auf hochrangige Kader der Terrororganisation Hamas abgesehen. Bei diesen sind seit Herbst mehr als 1200 Menschen getötet worden, darunter auch viele Frauen und Kinder.
4: Soweit der Bericht von Jörg Poppendieck. Schauen wir nach Myanmar. Da hat vor über 5 Jahren das Militär geputscht und seitdem ist die wohl bekannteste Politikerin des Landes in Haft, die Friedensnobelpreisträgerin und frühere Regierungschefin Aung San Suu Kyi. Mehrmals ist sie von der Junta zu Haftstrafen verurteilt worden und diese soll sie angeblich im Hausarrest absitzen. Aber wo genau sie festgehalten wird, wie es ihr geht, ob sie überhaupt noch lebt, all das wusste niemand so genau. Jetzt aber haben die Militärs in Myanmar Bilder eines Treffens von Aung San Suu Kyi mit Vertretern des Internationalen Roten Kreuz veröffentlicht. Anna-Lou Beckmann mit Einzelheiten.
15: Es sind sehr seltene Bilder, die die Militärregierung Myanmars heute veröffentlicht hat. Die Fotos sollen die inhaftierte ehemalige Regierungschefin Aung San Suu Kyi zeigen, bei einem Treffen am Vormittag mit einem Vertreter des Internationalen Komitees des Roten Kreuzes. Dieses bestätigt das Treffen wenig später. Die Rede ist von einem Vier-Augen-Gespräch. Dieses habe gemäß der Standards und Verfahren des Roten Kreuzes für den Besuch von Inhaftierten erfolgt, hieß es in einer Mitteilung. Unklar ist, wie es zu dem Treffen kam und wo es stattfand. Außerdem gibt es weiterhin keine Details zum Gesundheitszustand der 81-jährigen Friedensnobelpreisträgerin. Ihre Familie, viele NGOs und Vertreter der internationalen Gemeinschaft hatten zuletzt lautstark ein Lebenszeichen von Suu Kyi gefordert. Ihr Sohn Kim Ares teilte mit, heute habe er zum ersten Mal seit mehr als 5 Jahren einen Grund zur Hoffnung. Das sei ein wichtiger erster Schritt, es dürfe aber nicht der letzte sein. So der 49-Jährige. In einem schriftlichen Statement forderte er erneut direkten Kontakt zu seiner Mutter und ihre sofortige Freilassung. Mit dem Putsch 2021 hat das Militär die gewählte Regierung unter Aung San Suu Kyi entmachtet und die Führungsriege inhaftiert. Das löste landesweite Proteste aus und einen anhaltenden Bürgerkrieg. Rund 100.000 Menschen sind bereits ums Leben gekommen, Millionen wurden aus ihrer Heimat vertrieben. Im April hieß es im Staatsfernsehen, Aung San Suu Kyi sei aus dem Gefängnis entlassen worden. Ihre Strafe sei in Hausarrest umgewandelt worden. Ihre Familie hatte allerdings auch weiterhin keinen Zugang zu ihr.
4: Informationen aus Asien waren das von Anna Lobeckmann um 4.21 Uhr. Zurück nach Deutschland. Wer in der Stadt lebt und einen Kleingarten will, der muss teilweise sehr lange darauf warten. Aber wenn man dann so ein kleines Paradies ergattert hat, dann gibt es strenge Regeln, die man befolgen muss. Anbau von Obst und Gemüse beispielsweise ist in so ziemlich jeder Kleingartenanlage Pflicht. Tierhaltung oder Sportgeräte dagegen meist eher verboten. Aber fragen sich immer mehr Schrebergärtner, warum eigentlich? Muss das immer noch so sein? Anja Neubert und Rebecca Nordin-Menke sind dieser Frage in Sachsen nachgegangen.
16: Fest verbaute Grills, zu wenig Anbau von Obst und Gemüse, dafür teils für Kleingärten verbotene Pflanzen wie Koniferen. Fast 2 Seiten umfasste eine Mängelliste des übergeordneten Regionalverbands bei einer Begehung der Kleingartenanlage im sächsischen Heinrichsort. Deren Vorständin Sophie Kutschke findet zu den Vorgaben klare Worte.
17: Die Gesetzgebungen oder Vorschriften werden so eng gehalten, dass das einfach nicht mehr zeitgemäß ist.
16: Auch Trampoline und Blechhütten sollten damals aus Sicht des übergeordneten Regionalverbands weg. Ein Punkt, für den Kutschke besonders wenig Verständnis hat, denn in steiler Hanglage hat die Kleingartenanlage ohnehin Schwierigkeiten, die Parzellen an die Leute zu kriegen. Doch ist eine Hütte oder Laube einmal abgerissen, ist der Garten noch unattraktiver.
17: Und da stand halt dann nur noch zur Debatte, entweder lösen wir uns auf, treten aus und machen unser eigenes Ding, oder wir stecken so viel Geld, Zeit, also vor allem Geld, was wir ja nicht haben, und Zeit hier rein, um drinnen zu bleiben.
16: Aus dem übergeordneten Regionalverband sind die Kleingärtner aus Heinrichsort ausgetreten. Inzwischen gründen sie einen neuen Verein, unabhängig auch vom Sächsischen Landesverband. Dass sich rund um Kleingärten die Bedürfnisse ändern, beobachtet auch Soziologin Christa Müller.
18: Die Gesellschaft hat sich verändert. Wir wollen hier Gärtnern. Aber wir wollen es nach unserer eigenen Fasson machen. Und da, denke ich, hat längst ein Aushandlungsprozess angefangen.
16: Dabei haben die vielfältigen Regelungen für Kleingärten durchaus eine Berechtigung, betont Tommy Brumm vom Landesverband Sachsen der Kleingärtner. Etwa, wenn bestimmte Pflanzen wie Koniferen verboten sind.
19: Und dass gewisse Pflanzen verboten sind oder nicht erlaubt sind, das hat einfach einen Hintergrund. Entweder zum Beispiel sind es aggressive Neophyten, die natürlich nicht in die Landschaft gehören. Und zum anderen sind sie widersprechend gegenüber der kleingärtnerischen Nutzung. Das bedeutet, dass eben Park- und Waldbäume nicht bloß dort sind, wo sie stehen, sondern die Wurzeln gehen deutlich weiter. Und natürlich tun sie entsprechend das Kleingartenland schädigen.
16: So lästig die detaillierten Regelungen manchen sein. Umgekehrt bieten sie Kleingärten einen wichtigen Schutz, betont Brumm.
19: Wenn der Grundstücksbesitzer zum Beispiel die Pachter hin will, ihn herunterklagen möchte und auch wenn es darum geht, dass vielleicht die Klage gewonnen wird, weil aufgrund öffentlicher Belange natürlich die Nutzung, Umnutzung natürlich möglich ist, wird der Kleingärtner dafür entschädigt. All das ist nur durch das Bundeskleingartengesetz möglich.
16: Doch im Detail können einzelne Länder und Regionalverbände die Bundesgesetze auch unterschiedlich auslegen. Im sächsischen Heinrichsort sorgt der Austritt aus dem Regionalverband vor allem für Erleichterung.
17: Wir haben jetzt halt weniger Vorschriften. Klar haben wir unsere Vorschriften. Die haben ja aber als komplette Mitglieder entschieden, was machen wir, was lassen wir zu, was lassen wir nicht zu. Wie weit gehen unsere Grenzen? Weil ohne Grenzen ist halt, macht jeder wirklich komplett seins und wir hätten nur noch ein Durcheinander.
16: Im sich neu gründenden Kleingartenverein ist die Pacht von 10 auf 25 Cent pro Quadratmeter gestiegen. Für die neu gewonnenen Spielräume sei es das aber wert, finden die Kleingärtner um Sophie Kutschke.
20: Sport. Mit Stefanie Lavoie und der zweiten deutschen Goldmedaille bei den Schwimm-Europameisterschaften in Paris. Es waren erneut die Wasserspringer, die jubeln durften. Nach Moritz Wesemann vom 1-Meter-Brett haben auch Lou Massenberg und Jonathan Schauer in Paris triumphiert. Die beiden sicherten sich im Synchronwettbewerb vom 3-Meter-Brett den Titel. Zudem holte Pauline Pfeiff Silber vom 10-Meter-Turm. Lars Becker berichtet.
21: Routinier Massenberg und EM-Debütant Schauer dominierten die europäische Konkurrenz mit verblüffender Deutlichkeit und waren hinterher fassungslos über ihre grandiose Leistung. Voll fokussiert, 6 starke, sichere Sprünge, keine Wackler und hohe Wertungen. Herausragende Bestleistung. Für Massenberg ist es bereits der 4. EM-Titel. Schauer feiert seine Podiumspremiere. Pfeiff hatte im vergangenen Jahr mit WM-Silber vom Turm die einzige deutsche Medaille in Singapur geholt. In Paris hätte sie erstmals bei einem Großereignis ganz oben auf dem Podium stehen können. Souverän in Führung liegend verpatzte Pfeiff aber ihren vorletzten Sprung und rettete am Ende hauchdünn Silber. Pfeiffs bereits 2. Medaille in Paris, nach ebenfalls Silber mit Elena Wassen im Synchron vom Turm. Die Zwischenbilanz nach 7 von 13 Entscheidungen, 5 Medaillen, 2x Gold, 2x Silber und Bronze.
20: Heute beginnen in Paris die Freiwasserwettbewerbe. Radsport-Superstar Tadej Pogacar ist scharf auf die Vuelta. Sein Team hat ihn offiziell für die am 22. August in Pogacars Wahlheimat Monaco beginnende Spanien-Rundfahrt gemeldet. Dabei hat der Slowene doch gerade erst 3 Wochen Tour de France in den Knochen. Die konnte er ja bereits zum 5. Mal gewinnen. Auch beim Giro war Pogacar einmal erfolgreich, nämlich 2024. Nur die Vuelta fehlt ihm noch in der Sammlung der großen Landesrundfahrten-Siege. Apropos Tour de France, dieser Tage rennradeln die Frauen durch Frankreich. Gestern stand die 3. Etappe auf dem Programm. Matthew Genet Schön war für uns dabei.
22: So gemächlich die 2. Etappe war, so ereignisreich ist es heute bei der Tour de France der Frauen abgelaufen. Erst ein kleiner Sturz, in den auch 2 Anwärterinnen auf den Gesamtsieg involviert waren. Demi Wollering und die Schweizerin Marlen Reusser. Dann war die deutsche Liane Lippert vorn mit dabei am ersten und härtesten Anstieg des Tages. Lippert hat viel versucht, aber es gab kein Vorbeikommen an der Frau des Tages. Sigrid Haugset aus Norwegen gewinnt nach einem 88 Kilometer Solo. Rekord mit Abstand und sichert sich direkt noch das gelbe Trikot der Gesamtführenden. Es ist der größte Sieg ihrer bisherigen Karriere und jetzt darf sie in Gelb ins Zeitfahren nach Dijon starten, bei dem die deutschen Blicke vor allem auf Antonia Niedermayer und Franziska Koch gerichtet sein sollten.
20: Gianni Infantinos Wiederwahl im kommenden Jahr schien zementiert, dann verzockte sich der FIFA-Präsident mit seinem WM-Investorenplan. Nun sucht er händeringend nach Verbündeten. Nach US-Medienberichten soll Infantino sich an seinen Kumpel Donald Trump gewandt haben. Demnach sei ein privates Gespräch mit dessen Außenminister geplant. Infantino, so heißt es, wolle mit Marco Rubio darüber sprechen, wie Fußball als eine Form der Softpower für Amerika dienen könne. In Wahrheit, so wird vermutet, soll es wohl um den Erhalt von Infantinos Amt gehen. Der US-amerikanische und der FIFA-Präsident hatten ja schon so einiges zusammen ausgebrütet. Man denke nur an den Friedenspreis oder die zurückgenommene rote Karte bei der Weltmeisterschaft. Die UEFA droht dem Schweizer nach dem gescheiterten Investorendeal nun mit rechtlichen Schritten. Michael Nenzer berichtet.
3: Wie mehrere britische Medien berichten, hat der Europäische Dachverband Infantino aufgefordert, sämtliches Material im Zusammenhang mit dem zurückgezogenen Investorenvorhaben sich sicherzustellen. Die UEFA befürchtet, er und seine Geschäftspartner könnten Beweise vernichten. Währenddessen hat der walisische Fußballverband als erster Nationalverband seine Unterstützung für Infantinos geplante Wiederwahl 2027 zurückgezogen. Als Gründe nannte Wales mangelnde Transparenz, Führungsdefizite und einen Vertrauensverlust. Auch England und Serbien stellen sich Medienberichten zufolge gegen den FIFA-Chef.
20: Klein beigeben wird der noch FIFA-Boss aber vermutlich nicht.
4: Und so weiter Sport mit Stefanie Lavoie. Es ist selten, dass ein Rekrut oder besser eine Rekrutin für Schlagzeilen sorgt. In Dänemark ist das der Fall, nämlich die Prinzessin Isabella hat jetzt ihren Wehrdienst angetreten. Und das zu einer Zeit, wo der Wehrdienst in Dänemark sich gerade verändert. Wie sehr und was junge Rekruten dazu sagen, dazu gleich mehrmals.
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1: Um 4.30 Uhr mit Olaf Knapp. Hitze und Dürre haben in vielen europäischen Flüssen zu deutlich sinkenden Wasserständen geführt. Wegen des Niedrigwassers im Rhein hat der neue Bundesverkehrsminister Bilger Experten zu einer Fachkonferenz nach Bonn eingeladen. Aus der Nachrichtenredaktion Marei Beermann.
2: Am Donnerstag will Bilger mit den Fachleuten über mögliche kurz- und langfristige Maßnahmen sprechen. Das Verkehrsministerium fördert beispielsweise die Umrüstung von Güterschiffen, damit sie besser bei Niedrigwasser nutzbar sind. Der Rhein ist besonders wichtig für den Transport von Getreide, Mineralien, Kohle und Ölprodukten. Das Niedrigwasser der Donau könnte in Rumänien zu einer Energiekrise führen. Um genug Kühlwasser für ein Atomkraftwerk zu haben, sprengte die Armee einen Felsen. Die Trümmer sollen Wasser verdrängen und so den Pegelstand der Donau wieder anheben.
1: Der Innenausschuss des Bundestags befasst sich heute mit dem Anschlag beim Christopher Street Day in Berlin. Die Sitzung findet als Videoschalte statt. Auch Bundesinnenminister Dobrindt nimmt teil. Er soll den Innenausschuss über den Stand der Ermittlungen informieren. Außerdem soll es um Konsequenzen aus dem Anschlag gehen. Der mutmaßliche Täter war als Gefährder eingestuft, befand sich aber auf freiem Fuß. Er war am Rande der Demo mit einem Transporter in eine Menschenmenge gefahren. Eine Frau starb. In Deutschland könnte es in einigen Jahren wieder einen Zivildienst geben. Die Bundesregierung bereitet dafür offenbar die Grundlagen vor. Aus der Nachrichtenredaktion Petra Mittermeier.
5: Das Bundesfamilienministerium hat laut Bild-Zeitung 23 große Verbände und Organisationen nach ihren Kapazitäten gefragt. Fast alle erklärten demnach, dass ihre Einsatzstellen bereit wären, ein vielfältiges Angebot zu machen. Die Vorbereitungen betreffen den Fall, dass Deutschland zur Wehrpflicht zurückkehrt. Falls das nötig werden sollte, müsse die Basis für einen modernen Zivildienst schon vorbereitet sein, sagte ein Sprecher des Ministeriums. Nach der Sommerpause sollen die Pläne vorgestellt werden.
1: 6 Wochen nach den verheerenden Erdbeben in Venezuela ist die Zahl der Todesopfer auf über 6.000 gestiegen. Laut Parlamentspräsident Rodriguez wurden inzwischen 6.125 Todesopfer gemeldet. Es würden immer noch Menschen vermisst. 2 Erdbeben der Stärken 7,2 und 7,5 hatten Venezuela am 24. Juni im Abstand von nur 39 Sekunden erschüttert. Neben tausenden Todesopfern wurden auch fast 17.000 Menschen verletzt. Das Wetter in Deutschland. Tagsüber wechselnd bewölkt, vermehrt kräftige Gewitter mit Starkregen und Hagel, zum Teil Unwettergefahr, Höchstwerte 24 Grad auf den Ostseeinseln bis 38 Grad in Niederbayern. Mittwoch zeitweise heiter, später Schauer und Gewitter, 22 bis 35 Grad. Donnerstag meist trocken, im Südosten teils kräftige Schauer und Gewitter, 20 bis 32 Grad. Das waren die Nachrichten.
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4: Zunächst mit einer Gefahrenmeldung für Hamburg und Niedersachsen. Hier kommt es nämlich aktuell durch Starkregen und Gewitter gerade zu Aquaplaning und schlechter Sicht. Und wenn Sie unterwegs sind mit dem Auto, dann passen Sie bitte Ihre Geschwindigkeiten an. Das gilt vor allem für die Autobahn. Dann Staus und Behinderungen auf der A42 Dortmund Richtung Kamp-Lindfort. Die ist zwischen Essen-Nord und Bottrop-Süd noch ungefähr für eine halbe Stunde gesperrt. Und die B101 Mariendorf-Trebbin ist zwischen Thyro und Trebbin-Nord wegen Brückenarbeiten gesperrt. Hier sind Umleitungen eingerichtet und wenn Sie mit dem Lastwagen unterwegs sind, dann sollten Sie einen großen Bogen um das Gebiet machen.
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4: Um 4.34 Uhr mit Marius Zekris. Schönen guten Morgen. Die Zeit, wo man bei uns in Deutschland zum Bund muss, die ist vorbei, auch wenn Wehrerfassung und Musterung jetzt wieder Pflicht sind. In Dänemark, da gibt es die Wehrpflicht noch. Das heißt, wenn sich nicht genügend Freiwillige für den Dienst beim Militär finden, dann wird gelost und auf wen das losfällt, der muss dann in die Kaserne. Seit vergangenem Jahr gilt übrigens das Wehrdienstgesetz für Männer und Frauen und die müssen jetzt auch noch länger dienen. Nicht mehr 4, sondern 11 Monate. Gerade ist Prinzessin Isabella in die Kasernen des dänischen Militärs eingerückt, genauso wie viele andere Freiwillige.
6: Früh am Morgen ziehen sie auf dem Kasernengelände der dänischen Marine in Frederikshavn die rot-weiße Landesfahne, den Dannebro, auf den Fahnenmast. Es ist ein besonderer Tag, denn heute treten hier 80 neue Wehrpflichtige ihren Dienst an. Auch für Juli beginnt ein neuer Lebensabschnitt. 11 Monate Wehrdienst hat die 20-Jährige vor sich.
7: Ich will gerne mehr Wehrpflichte. Haben wir mal freiwillig.
6: Sie wollte gern Wehrdienst leisten und hat sich freiwillig gemeldet, erzählt die junge Dänin. Auch der 18-jährige Albert, der neben ihr steht, ist freiwillig hier.
8: So kann ich noch Seiltid für meine Ausbildung und das setze ich auf, dass ich noch hier.
6: Er hofft, dass er die Zeit auf See für seine Ausbildung nutzen kann und generell etwas mitnimmt. Insgesamt treten an diesem Augusttag 1600 junge Menschen in Dänemark den neuen Wehrdienst an. Der Chef der dänischen Marine, Søren Kjeldsen, findet die Verlängerung um ganze 7 Monate gut. Es ist ein großer Tag für die Marine und die gesamten Streitkräfte. Dass der Wehrdienst jetzt nicht mehr 4 Monate dauert, sondern 11, bedeutet, dass wir den Wehrpflichtigen eine funktionsspezifische Ausbildung geben können. Wir können sie anschließend also tatsächlich an Bord unserer Schiffe einsetzen. Seit dem vergangenen Jahr gilt die Wehrpflicht in Dänemark für Männer und Frauen. Alle, die im laufenden Jahr 18 werden, werden zur Musterung eingeladen. Wenn sich danach nicht genügend Freiwillige melden, entscheidet theoretisch das Los, wer den Dienst antreten muss. In den letzten gut 10 Jahren ließen sich die derzeit rund 4.000 Stellen auch so besetzen, betont Søren Kjeldsen von der dänischen Marine. Wir werden aber in Zukunft bis zu 6.500 Wehrpflichtige bei den Streitkräften brauchen. Wir müssen also schauen, ob es mit der Freiwilligkeit weiter funktioniert. Aber vorerst ist das jedenfalls machbar. Auch deshalb hat Dänemark die Wehrpflicht auf Frauen ausgeweitet. Denn dadurch verdoppelt sich theoretisch die Gruppe derjenigen, aus der Freiwillige gewonnen werden können. Die junge Wehrdienstleistende Juli findet den Schritt nur logisch. Ich glaube, Männer oder Frauen, das macht keinen großen Unterschied. Ich finde es toll, dass Mädchen jetzt auch einbezogen werden. Also mit Blick auf die Gleichberechtigung. Wichtigste Übung für Juli und Albert an diesem Tag, die Anprobe der neuen Uniform. Dunkelblaue Hose und Matrosenhemd. Albert fühlt sich in den neuen Sachen direkt wohl. Es macht Spaß, das ist sehr klassische Kleidung, die wir gerade bekommen. Dass der Dienst nicht ganz ungefährlich ist und die Marine ihre neuen Rekruten zur See auch nach Grönland schicken will, ist dem 18-Jährigen bewusst. Das ist nichts, über das ich besonders viel nachdenke, aber mir ist klar, dass es mit einem Risiko verbunden ist. Aber ich glaube einfach, wenn man in einem Land leben will, muss man auch bereit sein, es zu verteidigen, oder? Das gehöre einfach dazu, sagt der dänische Wehrpflichtige. Und genau das wird er in den kommenden 11 Monaten tun.
4: Jana Sinram über den Wehrdienst in Dänemark, der jetzt 11 statt 4 Monate dauert.
0: Wirtschaft.
4: Wenn Sie mit dem Zug in Deutschland unterwegs sind, dann prangt auf dem meist das rot-weiße Logo der Deutschen Bahn. Zumindest im Fernverkehr, denn hier ist der Staatskonzern quasi Monopolist. Aber das soll sich ändern. Der bislang einzige Mitbewerber, Flixtrain, will sein Angebot ausbauen, hat neue Züge bestellt und mit Italo soll bald ein weiterer Anbieter von Fernverbindungen über die deutschen Bahnschienen rollen. Den Weg dafür hat die zuständige Aufsichtsbehörde, die Bundesnetzagentur, jetzt freigemacht. Die Idee dahinter, Wettbewerb belebt das Geschäft. Das ist gut für die Kunden, weil wir dadurch langfristig auf sinkende Preise hoffen können. Aber es gibt auch Bedenken gegen die neuen Anbieter und die neue Konkurrenz im Fernverkehr und über die berichtet Ralf Geißler.
23: Ein Sprichwort sagt, Konkurrenz belebt das Geschäft. Martin Burkhardt befürchtet, dass es bei der Bahn anders laufen könnte. Der Vorsitzende der Eisenbahn- und Verkehrsgewerkschaft kennt die Konkurrenten, die künftig auf deutschen Fernstrecken fahren wollen, die Italo oder die Flixtrain-Gruppe.
24: Die wollen alle in München-Berlin fahren, München-Hamburg, München ins Ruhrgebiet.
9: Aber wir haben halt auch Städte, selbst mit über 100.000 Einwohnern, da fährt heute die Deutsche Bahn mit 17-20% Auslastung. Da wollen Investoren natürlich mit ihren Bahnen nicht fahren.
23: Doch wo die private Konkurrenz nicht hinfahren will, hält bald auch die Deutsche Bahn nicht mehr, befürchtet Burkert. Denn bislang hat der Staatskonzern unrentable Strecken mit Gewinnen aus rentablen subventioniert. Wenn diese aber künftig an andere fallen, fehlt das Geld.
9: Wenn natürlich die Deutsche Bahn nicht mehr diese Mischkalkulation machen kann, weil sie nicht mehr so viel auf den Hoch

0: die letzten sechs verbliebenen Züge, die wir jetzt gar noch haben, also wir haben wirklich die große Sorge, dass dann die letzten verbliebenen Fernverkehre, dass die dann auch noch abmoderiert werden.
1: Unbegründet ist diese Sorge nicht. Auch Dirk Pflege, Geschäftsführer der Allianz pro Schiene, warnt, wenn der Staat den Wettbewerb im Fernverkehr einfach so laufen lasse, werde das zu Lasten kleinerer Städte gehen. Es brauche konkretere Regeln als bisher, zum Beispiel bei der Ausschreibung der Fernverkehrsstrecken.
2: Und dass die Bundesnetzagentur sagt, wir bündeln lukrative Strecken, diese Rennstrecken bündeln wir mit etwas weniger attraktiven Strecken und dann kann man sich um das Gesamtpaket bewerben. Das wäre eine Option, das kennen wir aus dem Nahverkehr. Da sind die Länder diejenigen, die diese koordinierende und steuernde Rolle einnehmen und im Fernverkehr gibt es dafür keinen Verantwortlichen und das ist genau der Fehler.
1: Konkretere Regeln im Fernverkehr vermisst auch der Fahrgastverband Pro Bahn. Vorsitzender Lukas Iffländer kann sich vorstellen, dass der Staat aus den Trassengebühren der schnellen Fernverkehrsstrecken künftig weniger lukrative Verbindungen subventioniert. Zudem brauche es ein Portal, auf dem man die Tickets für alle Anbieter kaufen kann.
3: Und wenn da in der einen Stunde plötzlich ein ICE fährt und in der anderen Stunde fährt der Italo, dann brauche ich da eine Lösung, dass ich ein Ticket kaufen kann, das in beiden gilt. Und leider sind all diese Themen, bis eigentlich die Zuständigkeit der Bundesregierung und nicht nur diese, sondern auch alle davorhergehenden weigern sich leider bei diesem Thema aktiv zu werden.
4: Bedenken gegen die geplante Konkurrenz bei der Bahn im Fernverkehr. Das war ein Beitrag von Ralf Geißler. 4:41 Uhr.
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4: Ein kleines Gedankenspiel. Wenn Sie, sagen wir, der SPD zuneigen, könnten Sie dann einen Anhänger oder eine Anhängerin der AfD lieben, trotz der offensichtlichen politischen Differenzen? Oder wenn Sie in der FDP sind, könnten Sie sich dann eine Beziehung mit jemandem vorstellen, der der Linkspartei nahesteht? Ich würde jetzt mal schätzen, dass die meisten von Ihnen diese Frage mit Nein beantworten würden. Oder? Es gibt sogar einen Fachbegriff dafür, affektive Polarisierung. Das beschreibt die emotionale Abneigung bei unterschiedlichen politischen Ansichten. Ansgar Hudde ist Experte dafür, er ist Soziologe an der Uni Köln und er hat über Politik in Liebesdingen geforscht. Caroline Kurz vom WDR hat mit ihm gesprochen und wollte zuerst wissen, wie sind Sie eigentlich auf dieses Thema gekommen?
6: Also Politik, Wahlverhalten interessiert mich schon immer im Grunde, hat mich auch in die Sozialwissenschaften gebracht. Angefangen hat es dann aber eigentlich mit einem anderen Thema. In meiner Dissertation ging es um Einstellung zu Geschlechterrollen, wie ähnlich sich Partnerinnen und Partner da sind. Und dann ist so ein bisschen der nächste Schritt. Naja, wie kommt man ja von diesen Einstellungen zu anderen Einstellungen, die in der Gesellschaft immer wichtiger werden, nämlich die politischen.
7: Aber Sie haben ja geforscht an einem ganz speziellen Handy-Tool, wo man dieses Problem oder diese affektive Polarisierung sehr genau dran sehen kann.
6: Genau, das Thema Online-Dating-Apps. Die sind auch aus einer analytischen Perspektive einfach ein gutes Tool, um das zu untersuchen. Online-Dating-Apps sind heute der Weg Nummer 1, wie sich junge Paare kennenlernen. Und in den Profilen in den Online-Dating-Apps sieht man manchmal schon ganz oben, wo die Partei politisch steht. Das heißt, man kann aus politischen Gründen aussortieren, bevor man auch nur ein Wort miteinander wechselt.
7: Und Sie haben, wenn ich das richtig verstanden habe, diese Untersuchung erstmal in den USA gemacht. Wieso das denn?
6: Genau, das hat einfach mal den praktischen Grund. Ich habe das mit einer Co-Autorin gemacht, mit Jen Taflinger, die ist Amerikanerin.
7: Okay.
6: Und der inhaltliche Grund ist, die USA sind in mancher Hinsicht so in Anführungszeichen schön einfach. Durch dieses Zwei-Parteien-System, durch die hohe Polarisierung kann man da Effekte einfach untersuchen und klar identifizieren.
7: Ich kenne das aus den Vereinigten Staaten, dass Leute im Vorgarten Schilder haben mit ihrer politischen Präferenz, speziell wenn es auf Wahlen zugeht. Ist das in diesen Dating-Profilen auch so offensiv?
6: Da sieht man oft nicht eine Parteizugehörigkeit, sondern so eine grobe Einordnung. In der deutschen Version kann es dann heißen, man wählt aus zwischen eher links, Mitte, eher rechts, liberal, unpolitisch. Und manche haben zusätzlich im Freitext noch politische Signale zu einer Partei oder zum Beispiel sowas, man sieht oft eine Wassermelone als Symbol für die Unterstützung Palästinas.
7: Ah, okay, muss man auch erstmal drauf kommen. Also jetzt für Deutschland, wie verbreitet ist das, dass Leute auf Dating-Apps sich politisch zu erkennen geben?
6: Konkrete Zahlen habe ich nicht, die Apps veröffentlichen das nicht. Ich würde tippen, es ist weniger als die Hälfte, vielleicht sind wir im Bereich von einem Viertel, von einem Drittel, also es sind schon einige.
7: Und was haben Sie herausgefunden über die Motive derer, die das tun, wenn man doch eigentlich was anderes will, als über Politik streiten?
6: Naja, es ist vielen schon wichtig, dass es politisch passt und wir gehen davon aus, dass viele, also Menschen lesen einiges in so eine politische Haltung rein. Das sehen wir auch in der Studie in den USA, wo wir die Leuten die Profile gezeigt haben und wir haben zufällig zugewiesen, was für eine politische Orientierung da drin steht.

0: Und wenn die, in Anführungszeichen, falsche Partei da steht, dann beeinflusst es die komplette Bewertung der Person. Also einmal das Kontaktinteresse, aber nicht nur das, sondern auch die Einschätzung, für wie intelligent hält man die Person, für wie offen, wie ehrlich hält man die Person. All das wird von der politischen Info beeinflusst. Und auch die Ähnlichkeitswahrnehmung. Und das ist das, was die größte Rolle spielt letztlich. Man denkt, die andere, eine Person von der anderen Partei ist einem weniger ähnlich, was Werte angeht und was Lifestyle angeht.
1: Würden Sie denn daraus folgern, dass Politik in Liebesbeziehungen oder zumindest in der Anbahnungsphase insgesamt wichtiger geworden ist?
0: Davon gehe ich stark aus. Also ich meine, wir haben diese Studie natürlich nur zu einem Zeitpunkt gemacht und können da nicht in die Vergangenheit schauen. Aber ich gehe stark davon aus, einfach weil die Gesellschaft insgesamt politischer wird, auch in Deutschland. Wir hatten ja, ich glaube 1992 war mal dieser Begriff Politikverdrossenheit, Wort des Jahres. Und der ganze Diskurs war, junge Leute interessieren sich nicht mehr für Politik. Ja, das ist denen egal. Heute sieht die Welt ganz anders aus. Die Wahlbeteiligung geht hoch, gerade bei jungen Leuten. Das Protestverhalten geht hoch. Anfang letzten Jahres, die Proteste gegen die AfD, das war die größte Protestwelle, die Deutschland seit Langem gesehen hat. Der Anteil an Menschen, die sich selbst als politisch interessiert bezeichnen, ist höher, als es das zumindest seit der Wiedervereinigung jemals war. Also Deutschland ist heute so politisch wie seit Jahrzehnten nicht. Und das wird sich sicherlich auch aufs Thema Dating auswirken.
1: Und wenn wir jetzt von Ihren Erkenntnissen ausgehen, das typische Szenario zum Nicht-Zustande-Kommen einer Verkupplung sieht dann so aus, dass, sagen wir mal, eine Frau, die junge Frau ist politisch eher links drauf, haben wir auch schon öfter in den Medien gehört, dass es so ist. Junger Mann ist politisch eher rechts drauf, hat das zu erkennen gegeben. Die Frau sieht das Profil von dem Mann und dann?
0: Und dann wird oft nach links gewischt, was heißt, die Person wird also weggewischt und es kommt kein Match, es kommt keine Kommunikation zustande.
1: Egal, was sonst in dem Profil steht.
0: Es sind natürlich immer Tendenzen, aber es hat einen relevanten Effekt. Klar, es gibt auch einige, zum Beispiel in der Studie in den USA sehen wir, die haben die Leute auch offen gefragt, was sie zum Thema Politik und Dating denken. Und da ist ungefähr ein Drittel dabei, die sagen, interessiert mich nicht. Entweder sie sagen, Politik ist mir generell egal, oder sie sagen, Politik und meine Partnersuche, das sind zwei Paar Schuhe, ich vermische die nicht. Das eine hat mit dem anderen nichts zu tun. Und dieses Drittel, das reagiert in unserer Studie, in unserem Experiment auch tatsächlich nicht auf die politische Info. Also es gibt auch einige, vielleicht ungefähr ein Drittel, die reagieren nicht auf politische Infos, viele andere aber schon. Und vermutlich reagieren Leute ja mit generell höherem politischem Interesse häufiger.
1: Gibt es Inkompatibilitäten, die vielleicht lösbar sind? Also ist eine Frau, die liberal ist, mit einem Mann, der so ein bisschen rechts ist, eher kompatibel? Oder ist, also wenn es Probleme gibt, dann gibt es da überhaupt keine grüne Wiese?
0: Das ist eine sehr gute Frage und auch eine, an der wir und auch ich jetzt dran bin. In den USA haben wir ja diese klare Zweiteilung einfach. Und wir haben auch bis jetzt nur die angesehen. Das ist natürlich die Frage, wie sieht das in Deutschland aus und wenn wir nuanciertere Infos angeben, wenn wir vielleicht eine Partei drin stehen haben, wie reagiert eine Grüne, also dass eine Grüne einen AfDler wegwischt, klingt ne, sehr naheliegend, aber wie reagiert sie auf einen SPDler, auf einen CDUler und andersrum? Finden wir da die Nuancen? Ich gehe davon aus, das wissen wir aber noch nicht.
1: Aber mal grundsätzlich, ist es pragmatisch, wenn politisch Festgelegte beim Dating unter sich bleiben?
0: Einerseits ja, es kann Konflikte vermeiden, gerade unter politisch sehr interessierten Menschen. Und so eine gewisse Indikatorwirkung wird es ja auch haben, dass man so ein bisschen von der politischen Info schließen kann auf verschiedene andere Eigenschaften. Ich gehe aber davon aus, dass Menschen das deutlich überschätzen. Also dass Menschen zu stark daraus Dinge ableiten oder auf einer politischen Info stereotypisieren. Und ich denke, es gibt einige Konstellationen, die würden, wenn sie sich im echten Leben kennenlernen würden und vielleicht erst bei Date 2, 3 mal über Politik reden würden, die könnten sich dann schon verstehen und würden dann denken, ja, das sind Unterschiede, die mit denen, keine Ahnung, agree to disagree, mit denen können wir leben. Wenn aber gleich die politische Info dasteht, ab Moment 1, dann wird weggewischt. Also ich denke schon, dass dadurch bestimmte Verbindungen aus denen, was werden könnte, gar nicht erst zustande kommen.
1: Finde ich sehr interessant, den Punkt, den Sie gerade gesagt haben, weil ich mir so vorgestellt habe, wenn im Profil nichts Politisches steht und man hat bereits 2 Abende und Abendessen mit einem Menschen verschwendet und dann kommt da plötzlich so ein radikaler Spruch, wo man denkt, was ist das denn? Dann hätte man es doch vielleicht lieber ganz gelassen.
0: Wenn wir diesen radikalen Spruch haben, dann ja. Also ich denke, wieder dieses Beispiel, eine Grüne und dann kommt auf einmal eine AfD-Neigung hoch, dann wird es auch beim Date 3 nicht passen. Aber vielleicht eine mittige Grüne und dann kommt irgendwie, äußert sich einer als mittiger CDUler, vielleicht würde das dann doch funktionieren. Also diese Konstellationen innerhalb irgendwie der breiten Mitte oder einer aus der rechten Hälfte der SPD und einer aus der linken Hälfte der Linken. Vielleicht würde sowas dann auch doch funktionieren. Also diese nuancierteren Verbindungen, da wäre vielleicht Potenzial.
1: Noch kurz der Blick in die Glaskugel. Sie sind ja Soziologe und kein Liebesforscher, aber angesichts Ihrer Erkenntnisse wird es in Zukunft noch schwieriger, den richtigen Menschen für immer zu finden?
0: Politik ist zumindest ein Faktor, der es aktuell schon schwieriger macht und der es vermutlich in der Zukunft noch schwieriger macht, auch weil junge Frauen und junge Männer sich politisch ja immer mehr unterscheiden und Politik wichtiger wird.
2: Sagt der Soziologe Ansgar Hode über das Thema Liebe und Politik. 4:50.
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2: Die Kielerin Mona Harry ist Poetry Slammerin. Aber sie hat auch noch viele andere Talente. Sie ist auch Dichterin, Illustratorin. Sie arbeitet auch sehr viel mit Kindern und sie hat ein neues Buch geschrieben. Und über all das hat Katja Weise mit ihr gesprochen.
4: Sie kommt nicht mit leeren Händen. Ihr Strickzeug hat Mona Harry immer in einem Leinenbeutel dabei. Und heute auch dies. Hören Sie mal.
5: Wahrscheinlich ist dieses Geräusch auch ein Geräusch, was die meisten, ja, vielleicht. Also es ist auf jeden Fall, es sind Legosteine. Und das ist ein Material, mit dem ich sehr gerne arbeite. Und zwar habe ich Legosteine, auf denen Worte drauf sind.
4: Worte, mit denen Kinder und Jugendliche in den Workshops, die sie gibt, Gedichte bauen können. Stein für Stein. Sei Teil einer Wolke, las sie da neulich. Poesie pur. Die Fantasie anregen, Regeln einfach mal außer Kraft setzen, das ist der Plan und der funktioniert. Auch Magnetworte nutzt Mona Harry. Nicht nur Grundschulkinder, sondern auch gelangweilte Teenager schieben die mit Feuereifer auf Tafeln hin und her.
5: Ich finde es immer gut oder spannend, Sprache wie so ein Material zu betrachten, so wie man Knete als Material betrachtet. Und da kann man dann natürlich auch die Knete in eine Form reindrücken und dann hat man den immer gleichen Gartenzwerg. Oder man knetet halt wild drauf los. Und genauso mache ich das auch gerne mit Sprache. Und ich muss auch sagen, dass das Format Poetry Slam, durch das ich ja auch mit dem Schreiben so angefangen habe, da auch hilft, weil man dort relativ wenig Regeln von außen hat und deswegen auch so angeregt ist, selber so ein bisschen rumzukneten.
4: Denken, schreiben, basteln. Für Mona Harry ist das nicht zu trennen. Ihre Hände sind fast immer in Bewegung. Früher hat sie zusammen mit dem Vater gewerkelt, jetzt oft allein. Im letzten Winter hat sie Vogelhäuschen gebaut, für die Wohnung ein Sofa, weil ihre Katze das letzte ruiniert hatte. Die Katze hat sie außerdem zu einem Gedicht inspiriert. Nachzulesen in dem im Frühling erschienenen Lexikon der ganz, ganz sicher nicht ausgedachten Tierarten.
5: Der Katzspatz aus der Familie der Fellflügler. Der Katzspatz jagt ratzfatz seinen Katzspatzschwanz. Das ist der Ratzfatz-Katzspatz-Tanz.
4: Auf der Illustration neben dem Text, auch sie stammt von Mona Harry, ist ein stolzer Spatz mit Katzenkopf und Katzenschwanz zu sehen. Viele der in dem Lexikon versammelten Gedichte sind in Workshops zusammen mit Kindern entstanden. Kein Problem, sich den Spaß vorzustellen, den die beim Erfinden hatten. Zum Beispiel des Girasch, halb Giraffe, halb Fisch.
5: Einige Tiere sind vom Namen her entstanden, andere Tiere sind vom Gedicht her entstanden und andere, da war zuerst das Bild da und danach habe ich das Gedicht dazu erfunden. Ich liebe das einfach auch so sehr, das Schreiben und das Zeichnen so ineinander zu fließen und so im Ping-Pong sich das immer wieder gegenseitig bereichern zu lassen. Aber vor allem, und ich glaube, das merkt man diesem Buch auch an, habe ich auch viel Freude an Schabernack, an Wortspielen und Blödsinn und das ist auf jeden Fall im Buch auch gelandet.
4: In den Texten, die Mona Harry beim Poetry Slam vorträgt, geht es ruhiger zu, wird sie oft politisch. Auch hier sucht sie nach neuen Perspektiven.
5: Ich glaube, das liegt vor allem daran, dass für mich das Schreiben immer auch eine Art Denkprozess selber ist. Also, dass einen Text zu formulieren häufig zu neuen Gedanken führt oder neuen Perspektiven. Und das ist dann manchmal sehr spannend, dass man mit einem Text anfängt und noch gar nicht genau weiß, wo es hingeht. Und dann am Ende ganz überrascht ist, welche Wendung es unterwegs genommen hat.
4: Für dieses Jahr hat Mona Harry sich übrigens vorgenommen, genauso viele Texte zu schreiben, wie sie Pullover strickt. Eine große Herausforderung.
5: Ich denke, der Trick wird sein, dass ich noch viele kurze Texte schreibe. Dann holt es das mit dem Pullovern wieder ein.
2: Sagt die Poetry-Slammerin Mona Harry in einem Beitrag von Katja Weiß.
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2: Nach dem Vorfall, bei dem zehntausende Migranten die spanische Exklave Ceuta erreicht hatten, geht die Diskussion über den Schutz der EU-Außengrenzen weiter. Die Innenminister der Europäischen Union wollen sich heute in einer Videokonferenz zusammenschalten, um über mögliche Konsequenzen zu sprechen. Vorausgegangen waren teils heftige gegenseitige Vorwürfe unter den Mitgliedsländern. Unsere Gastautorin heute ist Daniela Seperi, sie ist freie Autorin, unter anderem für den Spiegel. Und sie meint, die gefährlichste Entwicklung in der Ceuta-Debatte seien gerade nicht die Bilder des Vorfalls, sondern die Worte.
3: Da ist von Invasion die Rede, von Ansturm oder Massen. Menschen werden sprachlich zu einer Bedrohung gemacht, noch bevor überhaupt darüber gesprochen wird, warum sie da sind. Es fliehen dort keine Naturkatastrophen über eine Grenze. Dort stehen Menschen. Menschen, die vor Krieg, Verfolgung oder existenzieller Not Schutz suchen. Sprache ist nie neutral. Wer von einer Invasion spricht, weckt Assoziationen von Feinden, die ein Land angreifen. Genau das nutzen rechte Akteure seit Jahren. Sie entmenschlichen und dämonisieren Schutzsuchende, bis die Angst in der Bevölkerung größer wird als das Mitgefühl. Wenn diese Begriffe dann unkritisch in der öffentlichen Debatte auftauchen, verschiebt sich auch unser Blick auf die Realität. Wenn sich die EU-Innenminister treffen, sollte der Schutz von Menschenrechten im Mittelpunkt stehen. Denn die Art, wie wir über Asylsuchende sprechen, entscheidet am Ende auch darüber, wie wir sie behandeln.
2: Die Meinung unserer Gastautorin Daniela Seperi. Die Bild-Zeitung zeigt sich nach dem Vorfall in Ceuta alarmiert.
6: Die Krise ist noch nicht vorbei, selbst wenn einige schon selbstbewusst Bilanz gezogen hatten. Die Linken dahingehend, dass die Aufregung überzogen war. Und die Rechten, dass nun die gesamte EU mit Illegalen aus Afrika geflutet wird. Beides ist Quatsch. Fakt ist, der massenhafte Grenzübertritt allein hat gezeigt, wie schwach Spanien bei der Verteidigung seiner Grenzen ist. Dass Menschen nach hunderten Kilometern auf offenem Meer nicht daran gehindert werden, eine Kanareninsel zu erreichen. Okay, noch nachvollziehbar. Aber einen minimal ins Meer ragenden Grenzzaun einfach umschwimmen zu können oder einfach drumherum marschieren zu können, ohne dass jemand eingreift, das zeugt von maximaler Schwäche.
2: Anna Giordano aus dem ARD-Studio Rom schaut auf das Verhalten der italienischen Ministerpräsidentin Meloni. Die hatte nach dem Andrang auf Ceuta ein Schreiben von 22 EU-Staats- und Regierungschefs mit auf den Weg gebracht. Und das hat die Europäische Union und Spanien scharf kritisiert. Dies sei teure Symbolpolitik auf Kosten Europas, meint unsere Korrespondentin.
7: Meloni treibt hier einen Keil durch die EU, leiert eine Spaltung an, die sich Europa gerade jetzt nicht leisten kann. Unter anderem Elon Musk und Donald Trump haben sich in die Debatte bereits eingeschaltet, sprechen angesichts der Bilder in Ceuta von einer Invasion und von einem Europa, das Selbstmord begeht. Anstatt diese Erzählungen zu unterfüttern, sollte die EU jetzt gemeinsam Stärke demonstrieren und seine Demokratien schützen.
2: Soweit die Meinung von Anna Giordano aus dem ARD-Studio in Rom. Die Frankfurter Allgemeine Zeitung kritisiert zudem, dass Italien damit gedroht hat, das Schengen-Abkommen gegenüber Spanien vorübergehend auszusetzen.
6: Diese Art von populistischen Kurzschlussreaktionen schürt nur Misstrauen unter den EU-Mitgliedern und erschwert die notwendige sachliche Debatte. Europas Grenzen müssen auf eine Weise besser geschützt werden, die eine Instrumentalisierung von Migrationsströmen durch äußere Mächte abwehrt, die nach innen deutlich macht, dass die Zuwanderung begrenzt und kontrolliert wird und die gleichzeitig menschlich bleibt. Abschreckung allein wird nicht reichen.
2: Und die Taz aus Berlin meint, die Europäische Union sei nach den Ereignissen in Ceuta auf dem besten Weg, sich selbst zu schreddern. Europas rechter Rand reibe sich die Hände.
6: Das Who is Who der europäischen RechtspopulistInnen versammelte sich noch am Wochenende in Ceuta. Auch wenn die Bevölkerung vor Ort sie nicht willkommen hieß, die Bilder und ihre menschenverachtenden Statements sind in der Welt. Und die dramatische Lage der vergangenen Tage ist schon jetzt ein gefundenes Fressen für die Rechtsextremen in Europas Superwahljahr 2027.
2: Und soweit unsere Standpunkte, die Marei Beermann für Sie heute zusammengestellt hat. Das Thema Ceuta, das beleuchten wir gleich auch noch etwas genauer, so in ungefähr 20 Minuten. Gleich aber erstmal schauen wir auf die Rente.

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1: Um 5 Uhr mit Olaf Knapp. Ungarns einziges Atomkraftwerk kann trotz historisch niedriger Pegelstände der Donau vorerst in Betrieb bleiben. Laut Regierung ist es Ingenieuren gelungen, die erforderliche Kühlwassermenge zu reduzieren. In Rumänien dagegen droht eine Energiekrise, wie Südosteuropa-Korrespondent Clemens Fehrenkotte berichtet.
2: Dort gibt es auch ein Kernkraftwerk. Dort ist die Wasserversorgung für die Kühlung der Reaktoren gefährdet durch den sehr, sehr niedrigen Wasserstand. Und dann hat heute Mittag eine Einheit der rumänischen Marine eine kontrollierte Sprengung nördlich von einem Kernkraftwerk durchgeführt, um Gesteinsmassen aufzuschütten, um so eine Art Staumauer zu bilden, damit dieses Kernkraftwerk noch versorgt werden. Also das sind die drastischsten Maßnahmen im Augenblick, die zeigen, wie schwer diese Krise ist und wie sehr auch vieles gegenwärtig von wenigen Zentimetern Wasserpegel abhängt.
1: Nach dem Massenandrang von Flüchtlingen auf die spanische Exklave Ceuta beraten heute die EU-Innenminister in einer Videokonferenz über die Konsequenzen. In der vergangenen Woche hatten Zehntausende Menschen von Marokko aus, teilweise schwimmend, Ceuta erreicht. Katrin Schirwagen aus der Nachrichtenredaktion erklärt, was genau die Minister besprechen wollen.
3: Es geht vor allem darum, wie die EU ihre Außengrenzen künftig besser schützen kann. Und es geht um die Frage, was man gegen Falschmeldungen in den sozialen Medien tun kann. Denn die sollen mitverantwortlich sein für den Ansturm auf Ceuta. Die Krise dort hatte in der EU einen Streit ausgelöst. Mehrere Länder werfen Spanien vor, durch falsche Signale in der Einwanderungspolitik die Lage mitverschuldet zu haben. Heute wird es also auch darum gehen, die diplomatischen Spannungen abzubauen.
1: In der Rentendebatte hat Unionsfraktionschef Frei erneut vor einem Scheitern gewarnt. Dem Sender Welt TV sagte der CDU-Politiker bei der geplanten Abschaffung der abschlagsfreien Rente nach 45 Beitragsjahren gäbe es keinen Verhandlungsspielraum. Zuvor hatten die drei ostdeutschen CDU-Ministerpräsidenten gefordert, die sogenannte Rente mit 63 beizubehalten. Unterstützung kam von den SPD-Ministerpräsidenten und Ministerpräsidentinnen aus Brandenburg, Mecklenburg-Vorpommern, Bremen und im Saarland. Schwere Waldbrände haben im Nordwesten der USA hunderte Häuser zerstört. Die Behörden riefen etwa 65.000 Bewohner der Stadt Spokane im Bundesstaat Washington auf, sich in Sicherheit zu bringen. Nach Angaben der Feuerwehr wüten in der Region 16 große Feuer. Der Gouverneur von Washington, Ferguson, rief den Ausnahmezustand aus. Das waren die Nachrichten. Das Wetter in Deutschland. Am Tage ist es wechselnd wolkig. Es gibt vermehrt kräftige Gewitter mit Starkregen und Hagel, Unwettergefahr. Höchstwerte 24 Grad bis 38 Grad in Niederbayern. Es ist 5.03 Uhr.
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4: Und da müssen Sie gerade in Schleswig-Holstein, Hamburg und Niedersachsen besonders vorsichtig sein. Denn hier kommt es durch Starkregen und Gewitter zu Aquaplaning und schlechter Sicht. Bitte passen Sie auch unbedingt Ihre Geschwindigkeit an, wenn Sie mit dem Auto unterwegs sind. Das gilt besonders für die Autobahnen. Dann Staus und Behinderungen auf der A42 Dortmund Richtung Kamp-Lindfort. Die Autobahn ist zwischen Kreuz Essen Nord und Bottrop Süd gesperrt. Und ebenfalls gesperrt die B101 Mariendorf-Trebbin zwischen Tyro und Trebbin Nord. Hier laufen Brückenarbeiten, Umleitungen sind eingerichtet, aber wenn Sie mit dem Lastwagen unterwegs sind, machen Sie am besten großen Bogen um die Gegend. Wo es geht, eine gute Fahrt.
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4: Aus dem Studio von NDR Info in Hamburg mit Marius Zekria Mikrofon. Heute ist Dienstag, der 4. August. Schönen guten Morgen. Es ist erst ein paar Wochen her, dass die sogenannte Rentenkommission ihre Pläne für eine Reform vorgestellt hat. Damals hat es viel Applaus von fast allen Seiten gegeben und Kanzler Merz und seine Arbeitsministerin Baas, die haben angekündigt, dass sie das Konzept genauso eins zu eins umsetzen wollen als so wörtlich Gesamtkunstwerk. Der Haken daran, nicht alles an diesem Kunstwerk stößt auf Zustimmung. Vor allem gegen die geplante Abschaffung der abschlagsfreien Rente mit 63 formiert sich Inzwischen massiver Widerstand, vor allem im Osten der Republik. Jakob Meyer über einen Rentenstreit, der für fast alle Beteiligten zur Unzeit kommt.
5: Mehrere Länderministerpräsidentinnen und Präsidenten wollen das vorgeschlagene Paket zur Rentenreform wieder aufschnüren. Sie stellen sich gegen Empfehlungen der zuständigen Kommission, vor allem gegen deren Vorschlag, die vorzeitige abschlagsfreie Rente nach 45 Beitragsjahren zu streichen, die sogenannte Rente mit 63. Nach Angaben der Fachleute in dem Gremium profitieren davon vor allem besser verdienende, gesündere und Männer. Mecklenburg-Vorpommerns Regierungschefin Manuela Schwesig von der SPD weist das im ZDF-Morgenmagazin zurück.
6: Mein Eindruck ist, dass die Rentenkommission sich nicht konkret auch mit der besonderen ostdeutschen Biografie beschäftigt hat. Und zweitens, wenn man jetzt ausgerechnet diejenigen bestrafen will, die am längsten arbeiten und am längsten einzahlen, frage ich mich, was ist das für ein Leistungsanreiz?
5: Nach Schwesigs Worten wird Mecklenburg-Vorpommern, wo im September gewählt wird, einem Rentenpaket mit dem Aus für die abschlagsfreie Rente nach 45 Beitragsjahren im Bundesrat nicht zustimmen. Rückendeckung bekommt die Sozialdemokratin von der saarländischen Regierungschefin und stellvertretenden SPD-Vorsitzenden Anke Rehlinger. Der Vorschlag, die frühzeitige abschlagsfreie Rente abzuschaffen, widerspreche dem Respekt vor der Lebensleistung von Menschen, sagte Rehlinger den Zeitungen der Funke Mediengruppe. Auch ostdeutsche CDU-Regierungschefs weisen Empfehlungen der Rentenkommission zurück. Etwa Michael Kretschmer aus Sachsen, Mario Vogt aus Thüringen und Sven Schulze aus Sachsen-Anhalt, wo ebenfalls im kommenden Monat gewählt wird. Sie begründen das damit, dass viele Menschen in Ostdeutschland im Alter nur auf die gesetzliche Rente angewiesen sind. Aber der CDU-Bundestagsabgeordnete Pascal Reddich, selbst Mitglied der Reformkommission, warnt im Deutschlandfunk:
7: Wenn wir jetzt einen Baustein hier rausziehen, dann fällt im Zweifel das gesamte Haus der Reform zu Boden. Und deswegen sollten sich alle darüber auch bewusst sein, dass wir jetzt nicht damit anfangen dürfen, Rosinenpickerei zu betreiben, sondern den Vorschlag auch in Gänze so umzusetzen.
5: Ähnlich Schleswig-Holsteins Ministerpräsident Daniel Günther von der CDU. Er verweist in der Welt darauf, dass Union und SPD auch eine Verantwortung gegenüber den nachfolgenden Generationen hätten. Die zuständige Bundesarbeitsministerin Bärbel Baas, die außerdem SPD-Chefin ist, wirbt ebenfalls dafür, die Empfehlungen im Ganzen umzusetzen. Sie hat von einem Gesamtkunstwerk gesprochen. Dabei wird sie vom Bundeskanzler und CDU-Vorsitzenden Friedrich Merz unterstützt. Mit Blick auf die Kritik aus der Ost-CDU fordert Baas im ZDF-Sommerinterview die Union auf, ihren Standpunkt zu klären.
8: Dass die Union jetzt auf einmal das Paket aufschnüren will, ich sag mal, ich streue mich als SPD nicht dagegen, wenn das Unionsmeinung wäre. Das sehe ich aber noch nicht.
5: Der Bremer SPD-Regierungschef Andreas Bovenschulte geht noch weiter. Wenn es in der Union keine Mehrheit mehr dafür gäbe, die Regelung zu streichen, dann spreche vieles dafür, sie beizubehalten. Die Kommission hat Ende Juni 33 Vorschläge gemacht, um die Rente bezahlbar zu halten. Dazu zählen ein späterer Renteneintritt, die Abschaffung der Rente für besonders langjährig Versicherte und die Einführung einer kapitalgedeckten Komponente in der gesetzlichen Rentenversicherung. Auf der Grundlage der Kommissionsempfehlungen erarbeitet das Arbeitsministerium jetzt einen Gesetzentwurf, der im Herbst im Bundestag beraten werden soll. Ob der Bundesrat zustimmen muss, hängt davon ab, inwieweit die Haushalte oder Verwaltungsverfahren der Bundesländer betroffen sind.
4: Soweit Jakob Meyer aus Berlin. Aber was sagen eigentlich die Menschen, die sich diese Rentenreform ausgedacht haben, dazu, dass jetzt alles wieder zerpflückt wird? Matthias Decher vom Hessischen Rundfunk hat mit einem von ihnen gesprochen, und zwar mit dem früheren Wirtschaftsweisen und VWL-Professor Peter Bofinger. Er war Mitglied der Rentenkommission und die erste Frage an ihn war, wie sich die Debatte, die jetzt wieder in Fahrt kommt, für ihn anfühlt.
9: Im Prinzip war natürlich schon damit zu rechnen, dass jetzt diese Vorschläge auf erhebliche Kritik stoßen, weil sie natürlich sehr viele Menschen betrifft und natürlich auch da Einschränkungen bedeutet. Und deswegen waren uns der Tatsache bewusst, dass das auch zu Kritik führen wird. Aber es ist ja wichtig, das als Gesamtpaket zu sehen. Und da muss man auf der einen Seite gewisse Einschränkungen vornehmen, auf der anderen Seite die Vorteile, die wir in unserem Paket haben, nämlich dass jetzt Arbeitnehmer mit ihrem Gehalt dann auch beteiligt werden an dem, was auf den Kapitalmärkten in Erträgen kommt. Das ist ja ein großes Plus, das wir haben. Und beides zusammen passt dann wieder.
10: So haben wir das alle ja auch schon öfter gehört. Nur haben die drei ostdeutschen CDU-Ministerpräsidenten Michael Kretschmer in Sachsen, Sven Schulze in Sachsen-Anhalt und Mario Vogt in Thüringen Wahlen vor der Brust. Und da ist Ihnen eingefallen, vielleicht können wir das dann doch nicht so machen. Sie sagen ja, auch im Osten ist es für Frauen und Männer eher typisch gewesen, schon recht früh zu arbeiten. oft schon mit 16. Und dementsprechend muss es ihnen auch weiter erlaubt sein, mit 63 Lebensjahren und 45 Beitragsjahren eben abschlagsfrei in Rente gehen zu dürfen. Zumal viele Menschen im Osten ausschließlich auf diese gesetzliche Rente angewiesen sind, weil sie eben keine privaten oder auch Betriebsrenten haben. Haben die Länderchefs aus ihrer Sicht da nicht einen Punkt gemacht?
9: Ich glaube, es ist wichtig, dass man sich zunächst mal der Logik dieses Rentensystems bewusst wird. Und das Rentensystem ist ja so gestaltet, dass jemand, der länger arbeitet, auch mehr Rente kriegt. Ganz konkret, Sie haben zwei Menschen, die jetzt am Renteneintritt stehen. Der eine hat 40 Jahre gearbeitet, der andere hat 45 Jahre gearbeitet. Und jetzt nehmen wir mal an, beide haben das Durchschnittseinkommen in ihrer aktiven Zeit. Und dann bekommt man im Rentensystem für jedes Jahr, wo man das Durchschnittseinkommen erzielt, einen Entgeltpunkt. Das heißt also, der, der 40 Jahre gearbeitet hat, bekommt 40 Entgeltpunkte. Der, der 45 Jahre gearbeitet hat, bekommt 45 Entgeltpunkte. Für jeden Entgeltpunkt bekommt man rund 42 Euro. Das heißt also, der, der 45 Jahre gearbeitet hat, kommt etwa auf 1900 Euro Rente. Der, der 40 Jahre gearbeitet hat, etwa auf 1700 Euro. Das heißt also, dieses längere Arbeiten wird ganz konkret dadurch honoriert, dass man auch mehr Rente bekommt. Dann bekommt er jetzt zu seiner höheren Rente auch noch 2 Jahre mehr Rente. Das ist also ein Zusatzbonus, den man bekommt.
10: Aber die muss er eben auch arbeiten. Er kann ja nicht abschlagsfrei dann in Rente gehen. Sie sagen auch, dieses Reformpaket sollte eigentlich nicht aufgeschnürt werden. Was wäre denn mit einem Kompromiss? Also vielleicht in der Form, dass wir sagen, wir verlängern ja die Lebensarbeitszeit, dann sagen wir eben, dann brauchen Sie nicht 45 Jahre, um abschlagsfrei in Rente gehen zu können, sondern 47 Jahre, um dann abschlagsfrei in Rente gehen zu können, unabhängig vom Lebensalter.
9: Das wäre eine Lösung, mit der man in etwa dem Problem Rechnung tragen könnte. Aber natürlich kostet es einfach auch das System mehr Geld, denn dieser Bonus, den man bekommt mit den 2 Jahren, die man zusätzlich dann in Rente gehen kann, das ist ja teuer. Das kostet 5 bis 10 Milliarden, das Rentensystem. Und das muss eben bezahlt werden von der versicherten Gemeinschaft, also von den Beitragszahlern und den anderen Rentnern. Also das ist ja nichts, was es umsonst gibt.
10: Das haben wahrscheinlich alle auch verstanden. Nichtsdestotrotz verstehen natürlich auch Menschen, wenn dann Manuela Schwesig, die Ministerpräsidentin aus Mecklenburg-Vorpommern, kommt und sagt, habt ihr euch eigentlich mal mit den ostdeutschen Biografien beschäftigt? Haben Sie das getan damals, als Sie drüber nachgedacht haben?
9: Na, Frau Schwesig sagt ja, dass die Menschen in Ostdeutschland länger arbeiten, sind früher eingetreten ins Arbeitsleben und haben längere Erwerbsbiografien. Sie sagt 45, 47 Jahre im Vergleich zum Durchschnitt im Westen 37 Jahre. Mhm. Aber die bekommen ja auch dadurch auch eine deutlich höhere Rente. Das wird ja auch honoriert, dass die länger gearbeitet haben. Und wenn man dann 2 Jahre vorher dann in den Ruhestand gehen will, kann man das ja tun. Der Abschlag sind 7,2%. Das heißt, man hat aber dann immer noch, wenn man 45 Jahre gearbeitet hat, anstelle von 40 Jahren, mehr als der, der 40 Jahre gearbeitet hat.
10: Tja, was machen wir denn jetzt? Wie groß ist die Gefahr, dass das mühsam geschnürte Reformpaket eben wieder aufgeschnürt wird?
9: Also ich vermute, dass es zu Kompromissen kommen wird. Das wird wahrscheinlich vermeidbar sein, aber man sollte es eben so gut es geht zusammenhalten, weil wir eben auf der einen Seite ja eine zusätzliche Beitragsbelastung haben durch diese Kapitaldeckung, die auch vorteilhaft ist. Und wir brauchen eben auf der anderen Seite Entlastung, also Einsparungen, damit das Ganze finanzierbar bleibt. Und wenn man beispielsweise diese Rente mit 45 Beitragsjahren beibehält, dann heißt das, die Beitragssätze sind höher als ohne das. Und wir kriegen insgesamt eben eine sehr, sehr hohe Beitragsbelastung durch die Rentenversicherung. Und das ist hier problematisch.
4: Sagt der Wirtschaftsexperte Peter Bofinger, der Mitglied der Rentenkommission war. Wir schauen kurz aufs Wetter an diesem Dienstagmorgen in Deutschland. Es ist meist ziemlich warm. In Berlin etwa werden 21 Grad gemessen. In Bremen und Leipzig sind es 20 Grad. In Köln 19 und in München 20 Grad. Und auf der Zugspitze auch zweistellige Werte, dort aktuell 11 Grad. Und heute erwartet sie vor allem im Südosten Bayerns ein meist trockener und freundlicher Tag. Ansonsten gibt es einen Mix aus Sonne und Wolken und teilweise kräftige Gewitter und Schauer, gerade in Niedersachsen, Hamburg und Schleswig-Holstein. Richtung Vormittag dann auch in Mecklenburg-Vorpommern. Und am Nachmittag und am Abend müssen wir auch im übrigen Deutschland damit rechnen. Teilweise besteht sogar Unwettergefahr. Dazu bleibt sommerlich heiß. Wir erwarten zwischen 24 Grad auf Rügen, 29 Grad auf Norderney 34 Grad in der Lausitz und Teilen des Ruhrgebiets und 38 Grad in Unterfranken. Morgen dann wird es mit 22 bis 35 Grad nur ein bisschen kühler und das Wetter bleibt weiterhin wechselhaft. Es gibt Sonne, es gibt Wolken, es gibt Schauer und Gewitter. Und in Richtung Westen bleibt es häufiger auch trocken. Der Donnerstag bringt dann vor allem in Teilen Sachsens, Thüringens und Bayern örtlich kräftige Niederschläge. Teilweise ist es freundlich, teilweise ist es auch wolkig bei 20 bis 32 Grad. Die Zeit jetzt, 4:05, 5:15. Guten Morgen.
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4: Das, was da in der vergangenen Woche in Ceuta passiert ist, das beschäftigt heute die Innenministerinnen und Innenminister der EU. Ceuta spielt normalerweise in den Nachrichten keine Rolle, ist er denn, es passieren eben Dinge wie vergangene Woche. 50.000 Menschen um die ungefähr haben den Ort gestürmt und damit nicht nur die Einwohner dort vor große Probleme gestellt, sondern auch die gesamte Europäische Union, denn schnell sind Forderungen laut geworden. Man solle Spanien aus dem Schengen-Raum ausschließen, man solle die Grenzen dicht machen. Hilfe oder Solidarität anderer Mitgliedstaaten gab es dagegen kaum. Heute kommen die Innenministerinnen und Minister der EU zum Krisentreffen per Videoschalte zusammen, um über diese Ereignisse der vergangenen Woche zu sprechen.
11: Mitte vergangener Woche. Jubel, Erschöpfung, Verzweiflung. Erste Aufnahmen ziehen durch soziale Medien. Sie zeigen Hunderte, später Tausende, vor allem junge Menschen, aber auch Familien mit Kleinkindern, die schwimmend und zu Fuß die Grenzanlagen der spanischen Exklave Ceuta in Nordafrika überwinden. Auch Marokkanerin Fatima Zahra.
12: Als ich morgens aufwachte, hörte ich mehrere junge Leute. Jungen und Mädchen sagen, dass die Grenze nach Ceuta um 22 Uhr geöffnet worden sei. Wir arbeiten hier unter schlechten Bedingungen und niemand gewährt uns unsere Rechte. Also haben wir gesagt, versuchen wir auch unser Glück und sind hierher gekommen.
11: Die marokkanischen und spanischen Grenzpolizisten sind schnell überfordert. Wie ein Lauffeuer hätten sich Falschinformationen verbreitet, sagt der marokkanische Journalist Ahmed Biouzane, der sich mit Fragen von Flucht und Migration beschäftigt.
13: Schon am 27. und 28. Juli sind fast 800 bis 1000 Menschen in Ceuta angekommen. Davor bereits gab es Kampagnen in den sozialen Netzwerken, die zur Einwanderung aufriefen. Es gab Seiten auf TikTok, Facebook und Instagram, auf denen die Menschen dazu aufgefordert wurden, anzureisen, weil die Einreise nach Ceuta einfach sei.
11: Aus den Tausenden werden schnell mehrere Zehntausende, die es versuchen. Die spanische Regierung schickt zusätzliche Soldaten und Polizisten, um den Grenzübertritt zu erschweren. Nach Ansicht der Regionalregierung von Ceuta allerdings viel zu spät. Am Freitag spitzt sich die Lage zu, auch im marokkanischen Nachbarort Fnideq. Videos erfolgreicher Grenzübertritte ziehen mehr Menschen in die Grenzstadt. Obwohl die marokkanischen Polizeikräfte ihre Präsenz in Fnideq massiv verstärkt haben, werden viele wohl vorerst den beliebten Badeort nicht verlassen. Fnideq, das bleibt für sie das vermeintliche Sprungbrett in ein besseres Leben. Auch wenn es tödlich sein kann. Die Zahl der bestätigten Toten steigt von Tag zu Tag. Bis jetzt. Dann zum Wochenende entspannt sich die Lage im spanischen Ceuta. Zehntausende verlassen die Stadt wieder, teilweise freiwillig. Manche berichten später, sie seien bedroht worden, ohne Möglichkeit, etwas zu essen und zu trinken zu finden, geschweige denn Bad oder Toilette. Die 21-jährige Hajin aus Fes wirkt traumatisiert. Nie wieder werde sie so etwas versuchen, sagt sie. Sie habe auf der Straße schlafen müssen. Das spanische Innenministerium macht Schleuser für die Lage an der Grenze verantwortlich. Zudem verbreiten sich Fehlinterpretationen über ein spanisches Gerichtsurteil. Mitte Juni hatte Spaniens oberster Gerichtshof entschieden, wer Ceuta ungehindert schwimmend übers Meer erreicht, darf nicht unmittelbar nach Marokko zurückgewiesen werden, sondern muss ein reguläres ausländerrechtliches Verfahren durchlaufen. Daher wurde der Grenzzaun von Ceuta jetzt um eine schwimmende Barriere erweitert. Mittlerweile hat sich auch die marokkanische Regierung geäußert. Sie macht Falschinformationen in sozialen Medien mitverantwortlich. Warum aber überhaupt die Sicherung der Landgrenze auf marokkanischer Seite zeitweise zusammenbrach, bleibt unklar. In der Stellungnahme aus Rabat fordert die marokkanische Seite wirksame Lastenteilung beim Grenzschutz.
4: Dunja Sadaki über die Ereignisse der vergangenen Woche in der spanischen Exklave Ceuta. Heute, wie gesagt, wollen die Innenministerinnen und Minister der EU darüber beraten. Und für uns schaut Andreas Meyer-Feist aus unserem Studio in Brüssel auf dieses Treffen voraus.
14: Auf Spaniens Innenminister Fernando Grande Marlaska werden Sie heute schauen. Seine Kolleginnen und Kollegen aus den anderen EU-Ländern. Mit den Großfeuern in Spanien hat sein Ministerium schon viel zu tun. Nun gibt es hitzige Debatten an der EU-Front. Er muss sich gegen den Vorwurf verteidigen, den 22 EU-Regierungen gegen Spanien erhoben haben. Spanien habe durch falsche Signale in der Einwanderungspolitik die Krise mitverschuldet.
15: Las mafias, la instrumentalización de la migración irregular cuesta vidas.
14: Es gibt die irreguläre Migration und es gibt die Mafia, die sie instrumentalisiert. Beides kostet Menschenleben. Mit diesen Worten wehrt sich der spanische Innenminister. In einer besonderen diplomatischen Frontstellung zu Spanien sieht sich Italiens Innenminister Matteo Piantedosi. Italien hatte mit einem umstrittenen nationalen Alleingang im Schengen-Raum reagiert und drastische Maßnahmen beschlossen. Der freie Personenverkehr mit Spanien wurde im Flug- und Schiffsverkehr für einen Monat ausgesetzt. Es gibt Situationen, da müssen wir auch zur Vorbeugung aktiv werden, erklärte der italienische Innenminister im Vorfeld des EU-Treffens. Die Kontrolle unserer Grenzen zeigt Wirkung, also lasst uns so weitermachen. Auf der Agenda stehe zuallererst Schadensbegrenzung, heißt es in Paris. Als zerstrittener Haufen dürfe sich die EU nicht präsentieren. Wir werden Spanien nicht aus dem Schengen-Raum ausschließen, das sollte klar sein, warnte Frankreichs Innenminister Laurent Nunier. Nun sollen die EU-Innenministerinnen und Minister die politischen Gräben zuschütten. Die Ereignisse belasten auch das erst vor wenigen Wochen in Kraft getretene gemeinsame europäische Asylsystem, bei dem sich die EU-Länder mehr Solidarität und Hilfsbereitschaft untereinander auferlegt hatten. Auch die Zusammenarbeit mit Marokko müsse überprüft werden, fordert der Chef der christdemokratischen EVP-Fraktion im Europaparlament, der CSU-Politiker Manfred Weber.
16: Die Innenminister müssen klar machen, dass Europa nicht erpressbar ist. Kann es sein, dass Marokko eben Migranten schickt, um uns dann gefügig zu machen? Wir müssen unsere Grenzen selbst sichern können. Und das Zweite, wir müssen Klartext mit Spanien reden. Der Kernpunkt ist aber ein Ausnahmezustand, ein Kontrollverlust, wie wir ihn jetzt in Ceuta erlebt haben, den darf es nicht wieder geben.
14: Italiens Regierungschefin Giorgia Meloni und ihre dänische Amtskollegin Mette Frederiksen hatten heftige Vorwürfe an Spanien gerichtet. Unterschrieben wurde der Brief unter anderem von Bundeskanzler Friedrich Merz. Spaniens Regierungschef Pedro Sanchez hatte mit einem Schreiben an EU-Kommissionschefin Ursula von der Leyen reagiert. Die Aktion sei egoistisch und spalte die EU. Auch der SPD-Europapolitiker René Repasi sieht das so.
17: Spanien hat seinen Job ordentlich gemacht. Stattdessen kommen hier einige Regierungen der Mitgliedstaaten auf die Ideen, Schengen-Grenzen schließen zu wollen, obwohl sie überhaupt keine gemeinsame Grenze mit Spanien haben. Hier wird billiger Populismus auf dem Rücken des Schengen-Systems gemacht.
14: Nun sollen die Wogen wieder geglättet werden durch eine bessere Zusammenarbeit und Koordination der Hilfen. Künftig soll auch verhindert werden, dass sich Falschinformationen in den sozialen Medien so schnell verbreiten können. Sie sollen für den Ansturm der Menschen mitverantwortlich sein.
4: Soweit Informationen von Andreas Meyer-Feist um 5.23 Uhr, 7 Minuten vor halb sechs. Die Zahl der Asylbewerber, die in Bayern leben, die nimmt weiter ab. Deshalb will die Landesregierung in München die Zahl der Plätze in Asylunterkünften reduzieren. 42.000 sollen bis Ende kommenden Jahres wegfallen. Im Fokus stehen laut Innenministerium besonders kostenintensive Plätze, wie etwa in Hotels. Aber diese Plätze abzubauen ist offenbar gar nicht so einfach, wie Rüdiger Kronthaler berichtet.
18: Landkreis Ebersberg südlich von München. Die Unterbringung von Asylbewerbern ist Landkreisaufgabe. Etwa 85 Plätze wurden in diesem Jahr bereits abgebaut, sagt der Landrat, weil sie nicht belegt waren. Theoretisch könnte man noch mehr Plätze schließen, denn etwa die Hälfte der Bewohner in den verbliebenen Unterkünften sind sogenannte Fehlbelegungen. Die Betroffenen haben beispielsweise eine Duldung und müssen sich eigentlich selbstständig eine Wohnung suchen. Das Problem, Wenn sie keine Wohnung finden, müssen die Gemeinden für sie als Wohnungslose sorgen, sagt CSU-Landrat Robert Niedergesetz.
19: Um das Problem nicht auf die nächste Ebene der Gemeinden zu verlagern, haben wir gesagt, okay, das wird auch vom Staat geduldet, ihr könnt bei uns bleiben, aber wir motivieren natürlich die Menschen, Wohnungen zu suchen, was in der Metropolregion München ein großes Problem ist, weil wir kaum Leerstand haben.
18: Mit dem Ziel, 42.000 Plätze in Asylunterkünften bis Ende 2027 abzubauen, macht das bayerische Innenministerium Druck auf die Landkreise. Der Freistaat bezahlt für die Unterbringungen und die Ankunftszahlen in Europa sinken seit längerer Zeit. Migrationsforscherin Petra Bendel von der Friedrich-Alexander-Universität Erlangen erklärt dies vor allem mit der höheren politischen Stabilität in Syrien. Sie warnt aber, dass jederzeit die Ankunftszahlen auch wieder steigen könnten. Beispielsweise, wenn der Krieg im Iran weiter eskaliert und gleichzeitig die Unterstützungsleistungen für UN-Organisationen wie das Welternährungsprogramm zurückgefahren werden, wie das aktuell der Fall ist.
20: Wir haben das in Syrien gesehen, wo die Syrerinnen und Syrer zunächst in die Nachbarländer gegangen sind. Und erst als es zu einer Krise der internationalen Unterstützersituation kam, haben sie sich auf den weiteren Weg gemacht.
18: Bendel empfiehlt den Kommunen, immer eine gewisse Anzahl an unbelegten Räumen vorzuhalten und zwischenzeitlich beispielsweise für Start-ups oder Ateliers anzubieten. Aber mit kurzen Mietverträgen, sodass man sie bei Bedarf wieder zu Unterkünften umfunktionieren kann. Die Stadt Hildesheim in Niedersachsen versuche so etwas.
20: Also Einrichtungen, in denen sowohl Flüchtlinge als auch andere Gruppen untergebracht werden oder in denen Flüchtlinge untergebracht werden und die gleichzeitig auch als Kulturzentren genutzt werden.
18: In Ebersberg sind solche Formen der Zwischennutzung derzeit nicht geplant, sagt CSU-Landrat Robert Niedergesetz. Große Liegenschaften könne man nicht vorhalten, sagte er. Und wenn die Ankunftszahlen doch wieder steigen sollten?
19: Wir sind erfahren damit, wir haben jetzt zwei Wellen durchgemacht in den letzten 10 Jahren, wie wir das dann vor Ort lösen können, schnell und pragmatisch.
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21: Mit Mats Nicholson. Gianni Infantino erlebt die schwierigsten Tage seiner Amtszeit als FIFA-Präsident. Nach seinen gescheiterten Investorenplänen wird der Druck immer größer. Die Verbände aus England und Wales hatten als erste verkündet, dass sie Infantinos Wiederwahl als FIFA-Präsident nicht unterstützen werden. Schweden und Serbien folgten. Richter Hans-Joachim Eckert arbeitete 6 Jahre lang in der FIFA-Ethik-Kommission und erkennt Parallelen zu Infantinos Vorgänger Sepp Blatter.
22: Ich meine, auch der Herr Blatter hat für sich geworben, indem er dann die jeweiligen Einzelstaaten mit Geld ausgestattet hat, das die FIFA verdient hat. Aber das waren geringere Beträge. Aber so hat man also schon dafür gesorgt, dass man Stimmen fängt, sage ich jetzt mal ganz bewusst. Und Herr Infantino hat das System nur ausgebaut und wollte halt jetzt mit dem Versprechen 20 Millionen für jeden, der mir zustimmt, wollte er das auf die Spitze treiben. Das war einfach zu viel.
21: Lange galt Infantino als unantastbar. Nun bröckelt die Unterstützung. Der nächste Schritt könnte sein, dass Kontinentalverbände einen Gegenkandidaten für die Präsidentenwahl suchen. In Paris laufen die Europameisterschaften im Schwimmen. Aus deutscher Sicht bisher sehr erfolgreich. Auch die zweite deutsche Goldmedaille dieser EM kommt vom Wasserspringen. Auf dem 3-Meter-Brett im Synchronwettbewerb waren Jonathan Scheuer und Lou Massenberg die besten Europas.
23: Ich habe gesehen, dass gerade auch die Favoriten gepatzt haben und Fehler eingestreut haben. Und das ist vielleicht nicht ganz so normal in so einem Feld. Und deshalb war ich auch ein bisschen ungläubig, dass uns der Fehler eben nicht passiert ist. Und wir sind einfach das gesprungen, was wir konnten. Wir haben nichts probiert, was wir nicht können. Und ich glaube, das hat heute den Unterschied gemacht zu den anderen.
21: Auch im Wettbewerb vom 10-Meter-Turm gab es eine deutsche Medaille. Pauline Pfeiff holte Silber. Für die Freiwasserspezialisten beginnt die EM mit dem 10-Kilometer-Rennen der Männer. In der Seine, dem Fluss, der bei den Olympischen Spielen vor 2 Jahren für so viele Diskussionen gesorgt hatte. Das soll diesmal anders werden. Lars Becker ist als Reporter in Paris dabei.
24: Ja, die Bedingungen sind deutlich besser. Das hat zum einen mit dem Wetter zu tun. Sonne in Paris, kein Regen. Der sorgt ja für mehr Strömung und schlechtere Wasserqualität. Ganz entscheidend ist aber der neue Austragungsort, einige hundert Meter weiter flussaufwärts. Da teilt eine schmale, langgezogene Insel die Seine in einen Hauptstrom mit eben stärkerer Strömung und Schiffsverkehr und einen ruhigeren Nebenarm. Das ist wie ein geschützter Bereich. Hier liegen Hausboote, es ist geradezu idyllisch. Und für die Zuschauer ist die Strecke von Ufer und Insel gut einsehbar. Und hier gibt es inzwischen sogar Kein Witz, eine öffentliche Badestelle für die Pariser und ihre Gäste. Die Wasserwerte werden natürlich jeden Tag analysiert, liegen durchgängig unterhalb der Grenzwerte. Die Wassertemperatur beträgt angenehme 26 Grad. Und die Wettbewerbe sind noch näher dran am Eiffelturm als bei den Olympischen Spielen.
21: Mit am Start ist wieder Oliver Klemet. Er gewann über die 10 Kilometer Olympiasilber in der Seine. Für den deutschen Topschwimmer Florian Wellbrock liefen die Olympischen Rennen in Paris schlecht. Aktuell ist er nicht in bester Form und dämpft die EM-Erwartungen. Noch läuft der Radsportsommer in Frankreich. Die deutschen Chancen auf Etappensiege sinken aber. Die Tour de France der Männer ist vorbei, die ersten drei Etappen der Frauentour inzwischen auch. Und noch fehlt ein deutscher Tagessieg. Die Norwegerin Haugset gewann die dritte Etappe. Sie fuhr 88 Kilometer lang allein vor dem Feld und ist jetzt auch neue Gesamtführende. Die Tour de France der Frauen geht noch bis zum Sonntag.
4: Und soweit der Sport mit Mats Nickerson.
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1: Um 5.30 Uhr mit Olaf Knapp. Die Pegelstände des Rheins in Nordrhein-Westfalen sinken weiter. Experten rechnen für Donnerstag und Freitag mit drastischen Tiefständen infolge der Trockenheit und Hitze. Der Bundesverband der deutschen Binnenschifffahrt hat auf einen erheblichen Mehraufwand und höhere Kosten hingewiesen. Viele Schiffe seien mit weniger als einem Viertel der sonst üblichen Zuladung unterwegs. Um über mögliche Maßnahmen zu sprechen, hat Bundesverkehrsminister Bilger für Donnerstag zu einer Fachkonferenz nach Bonn eingeladen.
2: Also wir können die Fahrrinnen tiefer ausbauen. Wir haben aber auch im Bundesverkehrsministerium ein Programm für die Umrüstung von Binnenschiffen, sodass man dann auch schiffsseitig besser umgehen kann mit solchen Situationen. Und über alles Weitere können wir sehr gerne am Donnerstag bei diesem Spitzengespräch sprechen.
1: Der Innenausschuss des Bundestages befasst sich heute mit dem Anschlag beim Christopher Street Day in Berlin. Die Sitzung findet als Videoschalte statt. Auch Bundesinnenminister Dobrindt nimmt teil. Er soll den Innenausschuss über den Stand der Ermittlungen informieren. Außerdem soll es um Konsequenzen aus dem Anschlag gehen. Der mutmaßliche Täter war als Gefährder eingestuft, befand sich aber auf freiem Fuß. Er war am Rande der Demo mit einem Transporter in eine Menschenmenge gefahren. Eine Frau starb. Die Schweizer Großbank UBS muss in den USA 125 Millionen Dollar Strafe zahlen. Laut Finanzministerium geht es um Verstöße gegen das US-Geldwäschegesetz. Demnach hat es UBS versäumt, Auslandsüberweisungen im Wert von mehr als 10 Milliarden US-Dollar angemessen zu überwachen. Bereits 2018 war die Schweizer Bank in den USA zu einem Bußgeld von 14,5 Millionen Dollar verurteilt worden. Der erste Handelstag im August hat an der Wall Street für eine neue Bestmarke beim Dow Jones Index gesorgt. Grund dafür ist auch ein Hinweis von US-Präsident Trump. Aus New York, Martin Ganselmeier.
3: Trumps Ankündigung vom Wochenende, es gebe neue Verhandlungen zwischen den USA und Iran, sorgte für das, was Trump bezwecken wollte. Allein die Hoffnung auf einen neuen Deal drückte den Preis für Rohöl um 5% und ließ die Aktienkurse an der Wall Street steil nach oben klettern. Dass die iranische Führung bestritt, dass es neue Verhandlungen gibt, tat der guten Laune an der Wall Street keinen Abbruch. Am ersten Handelstag im August kletterte der Dow Jones Index um fast 700 Punkte auf ein neues Allzeithoch.
1: Das Wetter in Deutschland. Am Tage wechselnd wolkig, vermehrt kräftige Gewitter mit Starkregen und Hagel, zum Teil Unwettergefahr. Höchstwerte 24 Grad auf den Ostseeinseln bis 38 Grad in Niederbayern. Am Mittwoch dann zeitweise heiter, später Schauer und Gewitter 22 bis 35 Grad und Donnerstag meist trocken. Im Südosten teils kräftige Schauer und Gewitter bei 20 bis 32 Grad. Das waren die Nachrichten.
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4: Um 5.33 Uhr mit Staus und Behinderungen auf der A2 Richtung Hannover zwischen Irxleben und Bornstedt. Stau und stockender Verkehr an einer Baustelle. Die A42 Dortmund Richtung Kamp-Lindfort ist zwischen Essen-Nord und Bottrop-Süd wegen Bauarbeiten gesperrt. Und gesperrt auch die B101 Mariendorf-Trebin zwischen Tyro und Trebin-Nord. Und wenn Sie da mit dem Lastwagen in der Gegend unterwegs sind, sollten Sie einen großen Bogen um diesen Bereich machen.
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4: Mit Marius Zekri, schönen guten Morgen. Waldbrände halten gerade die Menschen in Südeuropa in Atem. In Spanien, in Frankreich und auch in Griechenland stehen Wälder in Flammen. Die Behörden versuchen mit Flugzeugen und schwerem Gerät die Feuer zu löschen oder zumindest sie unter Kontrolle zu kriegen. Noch besser wäre es natürlich, wenn man die Brände ganz verhindern könnte. In Griechenland wird das versucht und zwar verstärkt mit Satelliten und moderner Technik.
5: Die griechische Insel Paros, vergangenen Dienstag. Ein Großbrand breitet sich in Windeseile aus. Dörfer müssen evakuiert werden. Doch schnelles Eingreifen verhindert Schlimmeres. Zum Glück konnten sie den Brand löschen, sagt ein Insulaner. Alle Leute von der Feuerwehr waren da. Damit Einsätze wie auf Paros noch früher anlaufen, schauen sie jetzt in Athen noch genauer hin. Genauer gesagt im Hellenic Space Center. Gerade beobachtet das Team rund um Weltraumingenieur Manos Papadimitriou einen neuen Brand nahe der Ausgrabungsstätte Mykene auf dem Peloponnes. Wir sehen mit unseren Daten hier, wo der Brand ist und in welcher Phase er sich befindet. Im Mai hat Griechenland 4 eigene Satelliten in den Orbit geschickt, in Zusammenarbeit mit einer Münchner Firma. Die Satelliten sind mit Wärmebildkameras ausgestattet. Sie können Feuer in der Größe eines Autos erkennen, auch in abgelegenen Gebieten. Und die Daten sofort nach unten schicken. Wir können die Feuerwehr so darauf hinweisen, damit sie untersucht, ob es sich tatsächlich um ein aktives Ereignis handelt. Die Satelliten ermöglichen zudem Prognosen, wie sich ein Feuer wahrscheinlich ausbreiten wird. Ob der Brand nahe Mykene rechtzeitig gelöscht werden kann, noch unklar. Um Feuer möglichst sofort zu erkennen, setzt Griechenland auf noch mehr Hightech aus der Luft. Drohnen. Mehr als 100 Waldbranddrohnen sind inzwischen landesweit im Einsatz. Eine davon lässt Pedros Armaos von der städtischen Polizei Athen steigen, auf einem Hügel mitten in der Hauptstadt. Die Drohne verfügt über eine Wärmebildkamera. Wir suchen die Athener Hügel und die angrenzenden Berge nach Bränden ab. Überwachung von früh bis spät. Bei großer Waldbrandgefahr werden viele Parks und Waldgebiete sogar geschlossen. Eine Unachtsamkeit und das nächste Feuer könnte sich entzünden. Wie schnell es trotz aller Technik gehen kann, zeigt sich 50 Kilometer westlich von Athen. Ein Großbrand, angefacht durch orkanartigen Wind, hat dort in den letzten Tagen mehr als 100 Quadratkilometer Land verbrannt. Vermutlich mehrere hundert Häuser. Viel dichten Wald. Hier und auch bei einem Brand auf Kreta letzte Woche konnten Flugzeuge und Hubschrauber wegen des Windes teils nicht mehr starten. Die Erkenntnis, wenn es trocken, heiß und windig ist, hilft selbst die beste Vorbereitung nur bedingt. Ministerpräsident Mitsotakis appelliert: Ich möchte wirklich alle unsere Mitbürger um äußerste Vorsicht bitten. Leider gibt es auch heute noch, während wir hier sprechen, viele Brandausbrüche aufgrund grober Fahrlässigkeit. Gegen grobe Fahrlässigkeit könnten auch Roboterhunde helfen. Ein Pilotprojekt in den Athener Parks. Der Vizebürgermeister für Bevölkerungsschutz, Andreas Grammatikoyanis, steuert einen der Hunde durch unwegsames Gelände am Likabettus-Hügel. Mit der Kamera kann der Hund gefährlichen Müll erkennen, der einen Brand auslösen könnte. Oder illegale Grillerei. Die Hunde könnten in Zukunft allein auf Patrouille gehen und ihre Daten direkt an die Einsatzstellen schicken. Sobald er solche Materialien ausfindig macht, wird den zuständigen Behörden der Auftrag erteilt, sie einzusammeln. Je anfälliger die Natur durch den Klimawandel für Brände wird, desto entscheidender wird eine umfassende Vorsorge. Noch einmal im Satellitenkontrollzentrum bei Weltraumingenieur Manos Papadimitriou. Vom Brand bei Mykene gibt es gute Nachrichten. Wir stehen mit der Feuerwehr in Kontakt. Ein Mitarbeiter von uns ist auch vor Ort. Mit Satellitenunterstützung konnte der Brand aufgehalten werden.
4: Und soweit Informationen über die Waldbrandbekämpfung und die Waldbrandverhütung in Griechenland von unserem Korrespondenten Moritz Pampel.
0: Wirtschaft.
4: So hoch hat der DAX noch nie gestanden. 26.000 Punkte, das war der Höchststand bislang, den der deutsche Aktienindex erreicht hat. Das hat bei den Anlegern durchaus für Champagnerlaune gesorgt. Rückenwind geben fallende Ölpreise, bessere Konjunkturerwartungen und auch steigende Gewinnprognosen. Aber wenn man sich jetzt fragt, 26.000 Punkte, ist toll, aber ist das auch nachhaltig? Wird das halten oder bricht der DAX irgendwann wieder ein? Das hat sich Angela Göpfert aus unserem ARD-Börsenstudio in Frankfurt am Main gefragt.
6: 26.000 Punkte. Eine Marke, die vor wenigen Monaten noch weit entfernt schien. Nun hat der DAX sie erstmals in seiner Geschichte überschritten und das könnte noch weitere Käufe anlocken. Denn ein Allzeithoch gilt an der Börse häufig als Hinweis darauf, dass die Aufwärtsbewegung noch ein Stück weitergehen kann, sagt Stefan Kemper, Chefanlagestratege bei BNP Paribas Wealth Management.
7: Grundsätzlich ist ein Allzeithoch tatsächlich ein gutes Kaufsignal. Wenn einmal Momentum und eine positive Stimmung im Markt da ist, dann ist es etwas, was normalerweise trägt.
6: Rückenwind bekommt der DAX vor allem von den neuen Hoffnungen auf eine Entspannung im Mittleren Osten. Die Ölpreise gingen daraufhin kräftig zurück. Und genau das entlastet die deutsche Wirtschaft, erklärt Edgar Walk, Chefökonom bei Metzler Asset Management.
8: Für uns ist natürlich der Ölpreis ein ganz wichtiger Faktor. Und wenn er fällt, hilft es unserer Konjunktur. Aber insgesamt haben wir doch eine überraschend starke Wirtschaft im Moment.
6: Zumindest die Frühindikatoren haben sich zuletzt deutlich aufgehellt. Der IFO-Geschäftsklimaindex stieg im Juli stärker als erwartet. Auch die ZEW-Konjunkturerwartungen legten deutlich zu. Das neue

0: sagt Edgar Walk.
1: Es hängt natürlich davon ab, ob es nicht nochmal eine Eskalation im Nahen Osten gibt. Das kann man nicht ausschließen. Wenn jetzt eine eher radikale Gruppe im Iran an die Macht kommt, könnte der Konflikt nochmal grundsätzlich eskalieren und auch nochmal deutlich höhere Ölpreise bewirken.
0: Ein erneuter Ölpreisanstieg könnte die Inflationssorgen zurückbringen und damit auch die Furcht vor weiter steigenden Zinsen. Die Anleger genießen den DAX-Rekord deshalb mit Vorbehalt, so Oliver Roth von Otto BHF.
2: Die Börse fährt auf Sicht und das macht sie schon relativ lange und die Sicht ist relativ kurz. Ja? Der Nebel ist relativ nah an uns dran, das heißt, wir sehen gar nicht weit. Wir feiern wirklich im Moment.
0: Von neuen Drohungen aus dem Weißen Haus lassen sich viele Investoren inzwischen allerdings nicht mehr so schnell aus der Ruhe bringen. Sie haben ein bestimmtes Muster erkannt, erklärt Anlagestratege Stefan Kemper.
3: Gleichzeitig ist es tatsächlich so, dass hier auch ein Stück weit eine Gewöhnung eingetreten ist bei Investoren, dass Donald Trump halt kurzfristig immer mal wieder eskaliert. Aber sobald dann die Bewegungen an den Märkten zu scharf werden, er sehr, sehr schnell zurückzieht.
0: Dennoch bleibt die Börse anfällig für Trumps nächsten Kurswechsel. Bessere Konjunkturaussichten und steigende Gewinnerwartungen geben dem DAX zwar Halt. Der neue Rekord ist aber auch ein Vertrauensvorschuss der Anleger.
4: Soweit Informationen aus unserem Börsenstudio um 5 vor 42, 18 Minuten vor 6.
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4: Ein Erdbeben bei uns in Europa, in Italien, das lässt aufhorchen. Am Freitag hat in der Nähe von Neapel die Erde gebebt, es gab Verletzte. Und Wissenschaftler fragen sich, ob dieses Beben Vorbote eines Vulkanausbruchs war. Denn in der Nähe des Epizentrums sind die phlegräischen Felder, die manche als Supervulkan bezeichnen.
6: So heftig hat es noch nie gebebt wie am Freitagabend. In Pozzuoli bei Neapel wurden mehr als 20 Menschen verletzt, Gebäude beschädigt, ganze Felsbrocken lösten sich. Seit Jahren wird der Großraum Neapel von Erdbeben erschüttert. Schuld sind die phlegräischen Felder, zu Deutsch brennende Felder. Ein Supervulkan, ungefähr so groß wie das Stadtgebiet von Stuttgart, etwa 200 Quadratkilometer. Die gigantische Magmakammer liegt unter dem Meer und unter Neapel und wird im Institut für Vulkanologie in Neapel überwacht wie ein Patient auf der Intensivstation, Leiterin Lucia Pappalardo.
7: Das sind die seismischen Signale in Echtzeit. Das Signal wird jede Sekunde aktualisiert. Und falls es hier ein Erdbeben geben sollte, würdest du hier Ausschläge sehen.
6: Die Erdbebenaktivität ist nur ein Indiz, das Aufschluss über einen bevorstehenden Ausbruch geben könnte. Ein weiteres Indiz, das Bodenniveau in der Region steigt, langsam um 2 Zentimeter pro Monat. Am besten zu beobachten ist dieses Phänomen in Pozzuoli bei Neapel, am kleinen Hafen der Stadt. Der liegt praktisch im Trockenen.
7: Das war einmal ein kleiner Hafen, der mit dem Meer verbunden war. Heute ist diese Verbindung zum Meer ausgetrocknet. Die Rutschen, über die die Fischer ihre Boote ins Wasser ließen, liegen nun trocken. Im Inneren des kleinen Hafens ist sogar Gras gewachsen.
6: Seit Beginn des 20. Jahrhunderts ist das Bodenniveau in Pozzuoli um rund 4 Meter angestiegen. Das ist mehr als ein ganzes Stockwerk. Und dennoch denkt kaum jemand in Pozzuoli daran, wegzugehen.
8: Leider sind wir hier geboren und können nicht einfach woanders hingehen. Unsere Liebe zu unserer Heimat lässt uns die Angst überwinden.
6: Regelmäßig probt der italienische Zivilschutz in und um Neapel den Ernstfall. Also die Evakuierung von mehr als 500.000 Menschen. So viele leben in der roten Zone im Hochrisikogebiet. Ziel der Notfallübung? Die Bevölkerung sensibilisieren und die Abläufe proben. 72 Stunden sind für die Evakuierung vorgesehen, erklärt Fabio Cicciliano, der Leiter des italienischen Zivilschutzes. Lässt der Supervulkan den Menschen in Neapel wirklich so viel Zeit? 3 ganze Tage?
8: Aber doch nicht erst 72 Stunden vor einem möglichen Vulkanausbruch. Der Evakuierungsbefehl würde Wochen vor der eigentlichen Evakuierung kommen.
6: Der Plan der Regierung rechnet mit 550.000 Menschen, die evakuiert werden müssten. Der Großraum Neapel hat allerdings 3 Millionen Einwohner. Und dann die 72 Stunden Zeit für die Evakuierung. Niemand ist in der Lage, den Ausbruch eines Vulkans auf Stunden oder Tage vorherzusagen, sagt Vulkanologe Giuseppe Mastro Lorenzo.
9: Das ist Glücksspiel. Und uns muss klar sein, das kann gut oder schlecht ausgehen. Gewissheit hätten wir hingegen durch

0: Vorsorge, bereits vorbereitete Fluchtwege und eine gut informierte Bevölkerung. Man darf den Menschen nicht sagen, die Rettungskräfte werden kommen.
1: Lucia Pappalardo, die Leiterin des Observatoriums, muss am Ende entscheiden, ob sie die Alarmkette in Gang setzt. Das funktioniert wie bei einer Ampel. Aktuell gilt in der Region Alarmstufe Gelb, erhöhte Wachsamkeit.
2: Auf Orange würde man übergehen, wenn die Signale darauf hindeuten würden, dass sich das Magma zu bewegen beginnt. Das heißt, dass es nicht mehr wie jetzt in 6 bis 8 Kilometern Tiefe steckt, sondern anfängt in Richtung Oberfläche aufzusteigen.
1: Wenn die Alarmampel auf Rot schaltet, dann heißt es sofort evakuieren. Doch dafür gibt es für Lucia Pappalardo selbst nach dem schweren Beben noch keinen Anlass. Die Erdbebenserie vom Wochenende entspreche der aktuellen Situation und weise keine ungewöhnlichen Merkmale auf.
3: Berichtet Tillmann Kleinjung aus Italien.
4: Kultur.
3: 5.47 Uhr, weiß nicht, wie Sie gerade aufstehen oder was Sie jetzt morgens machen, Kaffee trinken, meditieren, vielleicht zur ersten Joggingrunde aufbrechen. In Genf in der Schweiz, da gibt es im Hochsommer ein ganz besonderes Morgenritual. Da kann man den Tag nämlich musikalisch beginnen. Mit Les Aubes Musicales, die musikalische Morgendämmerung. Das sind Konzerte am Bain de Paquis. Das ist die Badeanstalt am Genfer See.
5: Es ist 5 vor 6. See und Stadt schlummern noch in der blauen Morgenstunde. Und wie Schlafwandler wirken auch die vielen Menschen, die langsam über die schmale Brücke gehen zwischen der Seepromenade und dem Bain de Paquis, dem Genfer Seefreibad. Einige wenige zieht es schon in den See für eine morgendliche Schwimmrunde. Die allermeisten aber sind hier für den musikalischen Sonnenaufgang. Les Aubes Musicales. Das Sommerfestival der Bain de Paquis. Bis Mitte August gibt es hier jeden Tag ein Live-Konzert in der Morgendämmerung. Heute ist es ein hinreißendes Flamenco-Ensemble, das die Schläfrigkeit der Genfer Frühaufsteherinnen fast schlagartig beendet. Die ungewohnte Arbeitszeit am frühen Morgen sei durchaus eine kleine Herausforderung, sagt Flamenco-Musiker Juan Manuel Cortes. Es ist schon speziell, nach wenig Schlaf aufzustehen und sofort zu singen. Aber eigentlich ist es doch nur eine Frage der Energie, oder? Klar, und an Energie mangelt es definitiv nicht. Während Juan Manuel und sein Ensemble performen, geht hinter den Hügeln am anderen Seeufer langsam die Sonne auf und verwandelt die blaue Stunde in eine orange-golden schimmernde.
6: On sentait justement la chaleur du soleil qui tapait un petit peu dans le dos, donc on le sentait arriver.
5: Wir haben ihre Wärme im Rücken gespürt, sagt Juan Manuel und strahlt dabei, genauso wie im Publikum Isabelle, eine Genferin mit spanischen Wurzeln.
7: Juste magnifique de voir ça ici à Genève.
5: Wunderbar, das hier in Genf zu erleben. So tollen Flamenco um 6 Uhr früh, das ist einfach einzigartig.
7: L'Espagne, viva l'Espagne.
5: Mehrere hundert Menschen drängen sich mit Isabelle in der musikalischen Morgendämmerung. Wer keinen Stuhl mehr ergattert hat, sitzt auf den Dächern der Umkleidekabinen, auf Mauern und am Boden oder reckt stehend den Kopf nach der Tänzerin, die im weißen Blumenkleid über die improvisierte Seeuferbühne wirbelt. Dabei fing alles ganz klein an, erinnert sich Patrick an das erste Morgenkonzert vor 20 Jahren in den Bain de Paquis.
8: Le tout premier, on était 10.
5: Da waren wir hier 10 Leute im Publikum. Es gab Tango-Musik mit einem argentinischen Gitarristen. Das war zauberhaft. Es regnete ein bisschen im flachen Wasser, tanzte ein Paar. So fing das damals an.
8: Deux personnes qui dansaient dans l'eau, là. Et ça commençait comme ça, voilà.
5: Und auch wenn die Intimität der Anfänge passé ist, der Zauber der Morgenkonzerte am See ist lebendig. Im Hochsommer, so schwärmt die Genferin Marie Jo, gibt es keinen besseren Start in den Tag. Es ist einer der schönsten Orte der Welt. Aufstehen, ein kleines Konzert zum Sonnenaufgang, ein Café, Menschen jung und alt aus verschiedenen Kulturen, das ist einfach Genf.
3: Klingt so, als müsste man da dringend mal vor dem Frühstück vorbei. Katrin Hondel aus Genf.
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3: Nach dem Vorfall, bei dem zehntausende Migranten die spanische Exklave Ceuta erreicht hatten, geht die Diskussion über den Schutz der EU-Außengrenzen weiter. Die Innenminister der Europäischen Union wollen sich heute in einer Videokonferenz zusammenschalten, um über mögliche Konsequenzen zu sprechen. Vorausgegangen waren teils heftige gegenseitige Vorwürfe unter den Mitgliedsländern. Unsere Gastautorin ist heute Daniela Seperi, freie Autorin unter anderem für den Spiegel. Und sie meint, die gefährlichste Entwicklung in der Ceuta-Debatte seien gerade nicht die Bilder des Vorfalls, sondern die Worte.
9: Da ist von Invasion die Rede, von Ansturm oder Massen. Menschen werden sprachlich zu einer Bedrohung gemacht, noch bevor überhaupt darüber gesprochen wird, warum sie da sind. Es fliehen dort keine Naturkatastrophen über eine Grenze. Dort stehen Menschen. Menschen, die vor Krieg, Verfolgung oder existenzieller Not Schutz suchen. Sprache ist nie neutral. Wer von einer Invasion spricht, weckt Assoziationen von Feinden, die ein Land angreifen. Genau das nutzen rechte Akteure seit Jahren. Sie entmenschlichen und dämonisieren Schutzsuchende, bis die Angst in der Bevölkerung größer wird als das Mitgefühl. Wenn diese Begriffe dann unkritisch in der öffentlichen Debatte auftauchen, verschiebt sich auch unser Blick auf die Realität. Wenn sich die EU-Innenminister treffen, sollte der Schutz von Menschenrechten im Mittelpunkt stehen. Denn die Art, wie wir über Asylsuchende sprechen, entscheidet am Ende auch darüber, wie wir sie behandeln.
3: Die Meinung unserer Gastautorin Daniela Seperi. Die Bild-Zeitung zeigt sich nach dem Vorfall in Ceuta alarmiert.
10: Die Krise ist noch nicht vorbei, selbst wenn einige schon selbstbewusst Bilanz gezogen hatten. Die Linken dahingehend, dass die Aufregung überzogen war. Und die Rechten, dass nun die gesamte EU mit Illegalen aus Afrika geflutet wird. Beides ist Quatsch. Fakt ist, der massenhafte Grenzübertritt allein hat gezeigt, wie schwach Spanien bei der Verteidigung seiner Grenzen ist. Dass Menschen nach hunderten Kilometern auf offenem Meer nicht daran gehindert werden, eine Kanareninsel zu erreichen. Okay, noch nachvollziehbar. Aber einen minimal ins Meer ragenden Grenzzaun einfach umschwimmen zu können oder einfach drumherum marschieren zu können, ohne dass jemand eingreift, das zeugt von maximaler Schwäche.
3: Anna Giordano aus dem ARD-Studio Rom schaut auf das Verhalten der italienischen Ministerpräsidentin Meloni. Die hatte nach dem Andrang auf Ceuta ein Schreiben von 22 EU-Staats- und Regierungschefs mit auf den Weg gebracht, das die Europäische Union und Spanien scharf kritisiert. Das sei teure Symbolpolitik auf Kosten Europas, meint unsere Korrespondentin.
11: Meloni treibt hier einen Keil durch die EU, leiert eine Spaltung an, die sich Europa gerade jetzt nicht leisten kann. Unter anderem Elon Musk und Donald Trump haben sich in die Debatte bereits eingeschaltet, sprechen angesichts der Bilder in Ceuta von einer Invasion und von einem Europa, das Selbstmord begeht. Anstatt diese Erzählungen zu unterfüttern, sollte die EU jetzt gemeinsam Stärke demonstrieren und seine Demokratien schützen.
3: Die Meinung von Anna Giordano. Die Frankfurter Allgemeine Zeitung kritisiert zudem, dass Italien damit gedroht hat, das Schengen-Abkommen gegenüber Spanien vorübergehend auszusetzen.
10: Diese Art von populistischen Kurzschlussreaktionen schürt nur Misstrauen unter den EU-Mitgliedern und erschwert die notwendige sachliche Debatte. Europas Grenzen müssen auf eine Weise besser geschützt werden, die eine Instrumentalisierung von Migrationsströmen durch äußere Mächte abwehrt, die nach innen deutlich macht, dass die Zuwanderung begrenzt und kontrolliert wird und die gleichzeitig menschlich bleibt. Abschreckung allein wird nicht reichen.
3: Und die Taz aus Berlin meint, die EU sei nach den Ereignissen in Ceuta auf dem besten Weg, sich selbst zu schreddern. Europas rechter Rand reibe sich die Hände.
10: Das Who is Who der europäischen RechtspopulistInnen versammelte sich noch am Wochenende in Ceuta. Auch wenn die Bevölkerung vor Ort sie nicht willkommen hieß, die Bilder und ihre menschenverachtenden Statements sind in der Welt. Und die dramatische Lage der vergangenen Tage ist schon jetzt ein gefundenes Fressen für die Rechtsextremen in Europas Superwahljahr 2027.
3: Und soweit unsere Standpunkte, die Marei Beermann zusammengestellt hat.
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3: Wenn der Begriff What a Wonderful World fällt, da haben Sie doch bestimmt sofort eine Melodie im Ohr, oder? Können Sie den Song mitsummen oder vielleicht sogar mitsingen? Das war einer der größten Hits von Satchmo. Aber es gab noch viele mehr. Satchmo war einer der Superstars in Sachen Musik zu seiner Zeit. Geboren worden ist der Trompeter und Sänger als Louis Armstrong. Und zwar heute, vor 125 Jahren.
12: Good evening, ladies and gentlemen. I'm Mr. Armstrong. And we're gonna swing.
13: Wenn jemand Mr. Jazz war, dann Louis Armstrong. Er selbst nennt sich und andere einfach nur Pops, weil er sich so schlecht Namen merken kann. Pops sieht immer so verdammt glücklich aus, wenn er Trompete spielt. Mit dem weißen Taschentuch, den rollenden Augen und dem ansteckenden Lachen. Dabei beginnt sein Leben in der finstersten Ecke von New Orleans. Der Vater macht sich aus dem Staub, die Mutter prostituiert sich. Der Junge schleppt Kohlen, sammelt Lumpen. Für $5 kauft er sich das erste Instrument beim Pfandleiher und lernt zu spielen, in Bordellen und auf Mississippi-Dampfern. Mitte der 1920er Jahre hat er seine ersten eigenen Bands, die Hot Five und die Hot Seven. Immer wieder fallen ihm neue Melodien ein und er beginnt, sie spontan und virtuos weiterzuentwickeln. Der Jazz-Trompeter Wynton Marsalis beschreibt das so.
14: Er spielte Soli, die klangen, als hätte er sie aufgeschrieben. Das setzte Maßstäbe für alle danach, wie man ein Solo aus dem thematischen Kern entwickelt.
13: Vor allem die hohen Noten spielt Armstrong mühelos. Sie werden sein Markenzeichen. Genau wie die warme Reibeisenstimme, mit der er den Scat-Gesang erfindet. Mit 69 stirbt Pops an einem Herzinfarkt. Geboren wurde Louis Armstrong am 4. August 1901, heute vor 125 Jahren.
15: Well, folks, bye bye.
3: Satchmo zum 125. Das war der Stichtag von Lutz Hanker und das war auch die ARD-Infonacht. An diesem Dienstagmorgen kommen Sie gut in den Tag, hoffentlich ohne großartig bei irgendwelchen Regenfällen nass zu werden. Mein Name ist Marius Zekri. Machen Sie es gut. Die Zeit jetzt, es ist 5.58 Uhr.

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1: 6 Uhr. Bundesregierung bereitet offenbar neuen Zivildienst vor. Diskussion über Rentenreform geht weiter. Zahl der Erdbebentoten in Venezuela steigt auf über 6.000. Das Wetter wechselhaft, vereinzelt Schauer und Gewitter, gegen Abend auch Unwettergefahr, 29 bis 33 Grad. Mein Name ist Andreas Gerlach. Guten Morgen. In Deutschland könnte es in Zukunft wieder einen Zivildienst geben. Die Bundesregierung bereitet dafür offenbar die Grundlagen vor. Aus der Nachrichtenredaktion Petra Mittermeier.
2: Das Bundesfamilienministerium hat laut Bild-Zeitung 23 große Verbände und Organisationen nach ihren Kapazitäten gefragt. Fast alle erklärten demnach, dass ihre Einsatzstellen bereit wären, ein vielfältiges Angebot zu machen. Die Vorbereitungen betreffen den Fall, dass Deutschland zur Wehrpflicht zurückkehrt. Falls das nötig werden sollte, müsse die Basis für einen modernen Zivildienst schon vorbereitet sein, sagte ein Sprecher des Ministeriums. Nach der Sommerpause sollen die Pläne vorgestellt werden.
1: Nach den ostdeutschen Regierungschefs hat sich auch die saarländische Ministerpräsidentin Rehlinger dagegen ausgesprochen, die sogenannte Rente mit 63 abzuschaffen. Das hatte die Rentenkommission vorgeschlagen. Bundeskanzler Merz und Arbeitsministerin Baas wollen das Paket ohne Abstriche umsetzen. Rehlinger sagte dazu am Abend im ZDF:
3: Es geht gar nicht darum, das Paket in Gänze in Frage zu stellen. Da sind ja auch viele richtige Dinge drin. Die kapitalgedeckte Säule zum Beispiel finde ich sehr, sehr gut, dass man dieses Thema jetzt stark gemacht hat. Aber eben an dieser einen Stelle, wo es um die Lebensleistung und um den Respekt von vielen Arbeitnehmerinnen und Arbeitnehmern geht, da kann man diesen Vorschlag nicht ohne weiteres akzeptieren. Ich tue das zumindest nicht.
1: Auch mit seinen neuen Zöllen stößt US-Präsident Trump im eigenen Land auf Widerstand. 25 demokratisch regierte Bundesstaaten haben Klage dagegen eingereicht, darunter New York, Kalifornien und Colorado. ARD-Korrespondentin Giselle Uecker.
4: Die im Juli neu eingeführten Zölle gegen 60 Handelspartner der USA waren vor etwas mehr als einer Woche in Kraft getreten. Zum Unmut vieler demokratischer Bundesstaaten. Sie sehen darin den Versuch, an Zöllen festzuhalten, die der oberste Gerichtshof im Februar für rechtswidrig erklärt hatte. Daraufhin führte die Trump-Regierung einen weltweiten Importaufschlag von 10% ein. Dieser lief Ende Juli aus und wurde dann von den neuen Zöllen abgelöst.
1: Mehr als 5 Wochen nach dem schweren Doppelerdbeben in Venezuela ist die Zahl der Toten weiter gestiegen. Die Behörden sprechen mittlerweile von 6.125 Todesopfern und fast 17.000 Verletzten. Allerdings würden noch immer Menschen vermisst. Am 24. Juni hatten zwei Beben mit Stärken von 7,2 und 7,5 Venezuela kurz hintereinander erschüttert. In Lich in Mittelhessen hat es gestern Abend in einem Fachwerkhaus gebrannt. Der Sachschaden wird auf 100.000 Euro geschätzt. Das Feuer konnte schnell gelöscht werden, auch weil die Licher Feuerwehr in der Nähe ihr Fest zum 250-jährigen Jubiläum plante. HR-Reporterin Vaya Stavrianos.
5: Der Brand im Siebenparteienhaus brach in der Küchenzeile im Obergeschoss aus. Als die Feuerwehr eintraf, quoll der Rauch schon aus mehreren Fenstern. Dem HR sagte Stadtbrandinspektor Marco Römer, dass die zufällige Nähe mehrerer Einsatzkräfte zum Brandherd ein Grund war, dass das Feuer schnell gelöscht werden konnte. Verletzt wurde niemand. Die Brandursache ist möglicherweise ein technischer Defekt.
1: Und das steht heute noch an. Der Innenausschuss des Bundestags befasst sich mit dem Anschlag auf den Christopher Street Day in Berlin. Innenminister Dobrindt informiert über den aktuellen Stand der Ermittlungen. Wie kann die EU ihre Außengrenzen besser schützen? Darum geht es bei einer Videokonferenz der EU-Innenminister. Und in Frankfurt berichtet die Lufthansa, wie das zweite Quartal gelaufen ist. Geprägt war die Zeit unter anderem von hohen Kerosinpreisen und Streiks. Und das waren die Nachrichten. Das Wetter, heute mal Sonne, mal Wolken. Im Südosten auch mal länger sonnig. Es kann einzelne Schauer und Gewitter geben. Außerdem wird es schwülheiß mit 31 bis 38 Grad. Morgen dann eher Sonne als Wolken, örtlich Schauer und Gewitter bei 28 bis 34 Grad. Die weiteren Aussichten auch am Donnerstag, mehr Sonne als Wolken, trocken bis 30 Grad. Am Freitag mal Sonne, mal Wolken, trocken bis 28 Grad. Und die Zeit 6.05 Uhr.
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1: Wir haben keine Meldungen.
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6: Guten Morgen. Bis zu 60.000 Menschen sind in der vergangenen Woche von Marokko in die spanische Exklave Ceuta gestürmt. Und auch wenn die meisten recht schnell wieder zurück sind, sie hinterlassen ein verunsichertes Europa. Als die Folgen dieses Vorfalls noch gar nicht absehbar waren, haben erste Länder in der EU schon direkt Konsequenzen gefordert. Italien wollte Spanien aus dem Schengen-Raum ausschließen, Österreich die Grenzen dicht machen. Außerdem wurde mehr oder weniger öffentlich die Migrationspolitik der spanischen Regierung kritisiert. Die sei zu liberal und lade Flüchtlinge regelrecht ein. Heute Vormittag reden die EU-Innenminister dann direkt miteinander. Per Videoschalte wollen sie klären, ob die Ceuta-Vorgänge Konsequenzen haben müssen und, wenn ja, welche. Darüber sprechen wir jetzt mit unserer Korrespondentin Sabrina Fritz. Frau Fritz, gefühlt ist Spanien gerade recht isoliert in der EU. Öffentliche Unterstützung jedenfalls hat es nicht wirklich gegeben. Was wird der spanischen Regierung denn vorgeworfen?
7: Ja, es ist diese spanische Migrationspolitik, die Sie auch gerade angesprochen haben. Es ist ja so, dass Spanien für über 500.000 Migranten, die jetzt noch keine Aufenthaltsgenehmigung haben, in Aussicht gestellt haben, dass sie Visa bekommen, damit sie dort arbeiten können mit bestimmten Voraussetzungen. Und jetzt ist es natürlich so, wenn man dann ein gültiges Visum für Spanien hat, dann kann man sich in der ganzen EU bewegen, weil wir haben ja in den meisten Ländern, sind ja Teil des Schengen-Raums, da kann man eben frei hin und her reisen. Und da sagen jetzt viele EU-Staaten, das sei ein falsches Signal. Deshalb wären eben so viele Marokkaner auch jetzt auf den Weg nach Spanien gekommen. Das ist ein Grund, warum man eben auch, ja, ich muss wirklich sagen, sauer ist auf den spanischen Ministerpräsidenten Sanchez, eine der wenigen sozialistischen Regierungen, die die EU überhaupt noch hat. Also da tun sich einige Gräben auf, aber das war eben mit der größte Vorwurf, den man Spanien gemacht hat.
6: Das klingt nach einer angespannten Stimmung später bei der Videoschalte. Die EU-Kommission hat schon mal zu Zusammenhalt aufgerufen und gefordert, dass die EU-Staaten jetzt Geschlossenheit zeigen sollen. Auch wahrscheinlich, damit das neue EU-Migrationssystem nicht ins Wackeln kommt. Das ist ja erst vor einigen Wochen in Kraft getreten und regelt unter anderem, dass die Länder, in denen die meisten Flüchtlinge ankommen, mehr entlastet werden sollen. Wie schätzen Sie es ein? Wird das klappen heute mit der Geschlossenheit in der EU?
7: Also gestern wurden ja auch noch einige Briefe veröffentlicht und hin und her geschickt. Unter anderem hat die EU-Kommission nochmal an Spanien geschrieben und in allen Briefen stand, wir halten zusammen, Solidarität. Man hat sich bei Spanien wieder bedankt, wie gut es diese Krise gemeistert hat. Also zu dieser gezwungenen Geschlossenheit und Solidarität gehört auch sicher, dass eben jetzt doch die meisten Migranten wieder zurück sind nach Marokko. Das hilft natürlich. Ich möchte mir nicht vorstellen, wie die Stimmung wäre, wenn jetzt immer noch 40.000 Männer vor allem eben auf Ceuta sitzen würden und warten würden, in die EU zu kommen. Dann wäre die Lage bestimmt angespannter. Aber so will man wirklich reden und man will auch davon lernen, weil auch die EU ist ja total überrascht worden, wie diese Welle angeschwollen ist, was eben in Social Media verbreitet ist. Da ist hier auch die Rede von einem Frühwarnsystem, weil das Ganze kam ja nicht über Nacht.
6: Mit welcher Position bzw. welchen Forderungen geht Deutschland in dieses Treffen heute?
7: Nun, der deutsche Bundeskanzler hat auch diesen Brief unterschrieben an Pedro Sanchez, an den Spanier mit diesen Vorwürfen, mit den Visa. Also kann ich mir vorstellen, dass Deutschland vielleicht auch hier nochmal einhakt und sagt, dass sowas zumindest sich nicht wiederholen kann. Der deutsche Außenminister Wadefuhl hat eben auch nochmal gesagt, man müsse auf jeden Fall die EU-Außengrenze schützen. Nun muss man sagen, Deutschland hat ja keine EU-Außengrenze. Also es ist natürlich dann immer leichter gesagt, als wenn man viel mehr um sich rum hat. Insofern wird es sicher auch nochmal Deutschland natürlich sehr wichtig sein, dass man versucht, dass sich eben so etwas nicht nochmal wiederholt. Und ja, man wird sehen, was die Lehren daraus sind, was an den EU-Migrationsgesetzen jetzt nochmal verändert werden muss.
6: Ziemlich unklar ist bisher noch die Rolle von Marokko bei den Vorfällen in Ceuta. Die Regierung dort sagt, Fake News in den sozialen Medien hätten den Ansturm ausgelöst, die sich dann stark verbreitet haben. Augenzeugen berichten dagegen, dass sie jetzt von marokkanischer Seite nicht wirklich am Grenzübergang gehindert worden sind. Wie sollte die EU mit der Regierung in Marokko jetzt umgehen?
7: Ja, also das ist die ganz große Lehre, glaube ich, die EU immer wieder schließt, dass man ohne die Länder drumherum oder von denen eben Migration ausgeht, wie jetzt zum Beispiel eben auch Marokko, wie andere Länder in Afrika. Man muss mit denen zusammenarbeiten, man muss Abkommen schließen, es muss sicher sein, dass dort eben die Grenzen gesichert sind und darum ja wird vor allem man jetzt auch wirklich nochmal mit Marokko reden müssen. Es gibt ja Abkommen, Marokko gilt zum Beispiel als ein sicherer Drittstaat, dass dort auch Migranten zurückgeführt werden. Das ist ja, muss man sagen, auch gelungen. Also Marokko hat ja alle wieder auch aufgenommen. Wir haben das auch an anderer Stelle erlebt, wenn man an die andere Seite von Europa guckt. Migration aus Weißrussland Richtung Polen. Also ohne verlässliche Drittstaaten oder Länder um die EU herum wird es keine sozusagen verlässliche Migrationspolitik geben. Auch das ist, glaube ich, der EU ziemlich klar geworden.
6: Die EU-Innenminister beraten heute Vormittag über die Vorfälle in der spanischen Exklave Ceuta. Einschätzungen dazu waren das von unserer Korrespondentin Sabrina Fritz. Vielen Dank.
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6: Nach den Wald- und Buschbränden in Frankreich und Spanien in der vergangenen Woche geraten in dieser Woche vor allem mehrere Feuer in Griechenland in den Mittelpunkt. Unter anderem ist der Großraum Athen betroffen und auch beliebte Ferieninseln wie Paros, Kefalonia oder Kreta. Wie bei allem gilt auch bei Waldbränden, je früher man die Gefahr erkennt, desto größer sind die Chancen, die Auswirkungen klein halten zu können. Griechenland setzt deshalb beim Waldbrandschutz verstärkt auf Überwachung aus der Luft und moderne Technik. Vielleicht ja auch ein Modell für andere Länder.
8: Die griechische Insel Paros, vergangenen Dienstag. Ein Großbrand breitet sich in Windeseile aus. Dörfer müssen evakuiert werden. Doch schnelles Eingreifen verhindert Schlimmeres. Zum Glück konnten sie den Brand löschen, sagt ein Insulaner. Alle Leute von der Feuerwehr waren da. Damit Einsätze wie auf Paros noch früher anlaufen, schauen sie jetzt in Athen noch genauer hin. Genauer gesagt im Hellenic Space Center. Gerade beobachtet das Team rund um Weltraumingenieur Manos Papadimitriou einen neuen Brand nahe der Ausgrabungsstätte Mykene auf dem Peloponnes. Wir sehen mit unseren Daten hier, wo der Brand ist und in welcher Phase er sich befindet. Im Mai hat Griechenland 4 eigene Satelliten in den Orbit geschickt, in Zusammenarbeit mit einer Münchner Firma. Die Satelliten sind mit Wärmebildkameras ausgestattet. Sie können Feuer in der Größe eines Autos erkennen, auch in abgelegenen Gebieten. Und die Daten sofort nach unten schicken. Um Feuer möglichst sofort zu erkennen, setzt Griechenland auf noch mehr Hightech aus der Luft. Drohnen. Mehr als 100 Waldbranddrohnen sind inzwischen landesweit im Einsatz. Eine davon lässt Pedros Armaos von der städtischen Polizei Athen steigen, auf einem Hügel mitten in der Hauptstadt. Die Drohne verfügt über eine Wärmebildkamera. Wir suchen die Athener Hügel und die angrenzenden Berge nach Bränden ab. Überwachung von früh bis spät. Wie schnell es trotz aller Technik gehen kann, zeigt sich 50 Kilometer westlich von Athen. Ein Großbrand, angefacht durch orkanartigen Wind, hat dort in den letzten Tagen mehr als 100 Quadratkilometer Land verbrannt. Vermutlich mehrere hundert Häuser. Viel dichten Wald. Hier und auch bei einem Brand auf Kreta letzte Woche konnten Flugzeuge und Hubschrauber wegen des Windes teils nicht mehr starten. Die Erkenntnis, wenn es trocken, heiß und windig ist, hilft selbst die beste Vorbereitung nur bedingt. Ministerpräsident Mitsotakis appelliert: Ich möchte wirklich alle unsere Mitbürger um äußerste Vorsicht bitten. Leider gibt es auch heute noch, während wir hier sprechen, viele Brandausbrüche aufgrund grober Fahrlässigkeit. Gegen grobe Fahrlässigkeit könnten auch Roboterhunde helfen. Ein Pilotprojekt in den Athener Parks. Der Vizebürgermeister für Bevölkerungsschutz, Andreas Grammatikoyannis, steuert einen der Hunde durch unwegsames Gelände am Likabettus-Hügel. Mit der Kamera kann der Hund gefährlichen Müll erkennen, der einen Brand auslösen könnte. Oder illegale Grillerei. Die Hunde könnten in Zukunft allein auf Patrouille gehen und ihre Daten direkt an die Einsatzstellen schicken. Sobald er solche Materialien ausfindig macht, wird den zuständigen Behörden der Auftrag erteilt, sie einzusammeln. Je anfälliger die Natur für den Klimawandel wird, desto entscheidender wird eine umfassende Vorsorge.
6: Um Waldbrände früher zu erkennen, nutzt Griechenland moderne Technik und auch Überwachung aus der Luft mit Satelliten, Drohnen oder auch Roboterhunden. Unser Korrespondent Moritz Pompel hat uns die Technik vorgestellt.
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9: Mieter statt Meetings. wenn Büros ein neues Leben bekommen.
6: Lange Zeit sind in Deutschland mit Büromieten Milliarden von Euro verdient worden. Dann allerdings kam Corona, Entschuldigung, und das Homeoffice. Immer weniger Büros wurden gebraucht, der Leerstand hat dramatisch zugenommen. In den 7 größten Städten des Landes hat er sich sogar verdreifacht und eine Besserung ist am Markt nicht in Sicht. Architekten und Ökonomen fordern deshalb, dass die verwaisten Büroflächen anders genutzt werden sollten, denn in Deutschland fehlen aktuell rund 1,4 Millionen Wohnungen. Doch aus einem Bürohochhaus ein Wohnhaus zu machen, das klingt einfacher, als es in der Praxis ist. Eine neue ARD-Doku hat untersucht, warum das Naheliegende so kompliziert ist und welche Lösungen es geben könnte.
10: Ja, hier ist eine unserer Zweizimmerwohnungen.
11: Wohnungen gibt es wenige in Deutschland, die bezahlbar sind. Das Problem ist zwar bekannt, doch Lösungen sind eher nicht in Sicht. Dabei scheint es doch manchmal so einfach zu sein.
10: Und man sieht hier ganz schön, finde ich, wie hell alle Räumlichkeiten sind.
11: Bürogebäude gibt es viele in Deutschland, vor allem leerstehende seit Corona und Homeoffice. Vielleicht bietet dieser zunehmende Leerstand die Chance, mehr bezahlbaren Wohnraum zu schaffen.
12: In den 7 größten Städten des Landes verdreifachte sich der Leerstand sogar von 2,8 auf 8,4%. Es war die Corona-Krise, die den goldenen Zeiten der Bürovermietung ein Ende machte.
11: Die ARD-Story hat sich umgeschaut. In Konstanz, Frankfurt, Hamburg, Berlin, Bremen. Überall gute und schlechte Beispiele.
12: Jedes Mal, wenn wir von Dreharbeiten zurück nach Hamburg kommen, fahren wir an diesem Haus vorbei. Seit Ewigkeiten steht es leer. Jetzt ist der Eigentümer insolvent und ein Käufer hat sich noch nicht gefunden. Enteignen darf die Stadt nicht, da es sich nicht um ein Wohnhaus handelt. Gleichzeitig schadet der Leerstand dem ganzen Quartier.
11: Anders sieht es in Konstanz aus. Ein ehemaliges Bürogebäude der Bundespost, umgewandelt in Wohnung, wenn auch nicht ganz billig.
10: Das Gebäude stand auch sehr lange leer, was natürlich auch ein Zeichen dafür ist, dass kein Bedarf mehr für Büroflächen war.
12: Wo früher Postbeamte saßen, wird heute Eigentum für Besserverdienende angeboten. Die 4-Zimmer-Wohnung auf der Seeseite zu Preisen zwischen 840.000 Euro und mehr als 2 Millionen. Je höher, desto teurer.
11: Das Vorzeigebeispiel kommt aus Bremen. Im früheren Kreiswehrersatzamt, einem grauen Spät-60er-Klotz, entstand ein neues Quartier mit bezahlbaren Wohnungen für junge Menschen. Wichtig dabei, der Umbau blieb von Anfang bis Ende in Hand der kommunalen Baugesellschaft Gewoba.
12: So entstanden 117 Wohnungen mit jeweils einem oder 2 Zimmern. Das Besondere, vor das Hochhaus setzte die Gewoba noch 2 Neubauten. Mit weiteren 45 Wohnungen für Familien und Menschen mit Behinderungen sowie einer Kita und Geschäften.
11: Was letztlich nicht bedeutet, dass alles zum Besten läuft. Auch in Bremen werden die Wohnungen teurer. Es bräuchte also mehr Quartiere wie das Q45. Und da kommt es auf die Bauwirtschaft ebenso an wie auf die Politik. Dazu Professor Dirk Löhr von der Hochschule Trier.
13: Wir brauchen nicht nur Zuckerbrot, sondern wir brauchen auch Peitsche. Zuckerbrot sind die Förderprogramme und so weiter, die regulatorischen Erleichterungen. Aber die Peitsche müsste dann eben Abgaben sein, die das Abwarten der Investoren belasten. Man muss immer dahin kommen, dass das Warten teuer wird. Dass die Leute, dass die Investoren einen Druck bekommen, etwas mit dem leerstehenden Gebäude zu tun.
11: Wohnen ist ein Menschenrecht, allerdings ein teures. Helfen könnte dabei die Umwandlung leerstehender Bürokomplexe in bezahlbaren Wohnraum. Denn von dem einen gibt es zu viel, von dem anderen zu wenig in Deutschland.
12: Die alte Logik von Abriss und Neubau. Gut für die Wirtschaft, schlecht für die Allgemeinheit.
6: Umbau statt Abriss, so heißt die ARD-Story, die Sie heute Abend ab 22.50 Uhr im Ersten anschauen können und natürlich wie immer auch in der Mediathek. Lars Kunze hat uns die Doku vorgestellt und in unserem Das Thema schauen wir heute Morgen genauer auf die Problematik, aus Bürogebäuden Wohnhäuser zu machen. Diese Entscheidung, diesen Schritt zu gehen, die liegt am Ende bei den Eigentümern und Investoren. Warum die sich oft schwer damit tun, das klären wir in der nächsten halben Stunde.
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6: Um 6 Uhr und 19 Minuten werfen wir einen Blick auf die Finanzmärkte. Der DAX hat gestern zum ersten Mal die Marke von 26.000 Punkten überschritten. Rückenwind kam unter anderem von fallenden Ölpreisen, besseren Konjunkturerwartungen und steigenden Gewinnprognosen. Doch Krisenherde wie Ukraine oder Iran existieren noch immer. Also, wie nachhaltig ist der neue Rekord?
14: 26.000 Punkte. Eine Marke, die vor wenigen Monaten noch weit entfernt schien. Nun hat der DAX sie erstmals in seiner Geschichte überschritten und das könnte noch weitere Käufe anlocken. Denn ein Allzeithoch gilt an der Börse häufig als Hinweis darauf, dass die Aufwärtsbewegung noch ein Stück weitergehen kann, sagt Stefan Kemper, Chefanlagestratege bei BNP Paribas Wealth Management.
15: Grundsätzlich ist ein Allzeithoch tatsächlich ein gutes Kaufsignal. Wenn einmal Momentum und eine positive Stimmung im Markt da ist, dann ist es etwas, was normalerweise trägt.
14: Rückenwind bekommt der DAX vor allem von den neuen Hoffnungen auf eine Entspannung im Mittleren Osten. Die Ölpreise gingen daraufhin kräftig zurück. Und genau das entlastet die deutsche Wirtschaft, erklärt Edgar Walk, Chefökonom bei Metzler Asset Management.
16: Für uns ist natürlich der Ölpreis ein ganz wichtiger Faktor. Und wenn er fällt, hilft es unserer Konjunktur. Aber insgesamt haben wir doch eine überraschend starke Wirtschaft im Moment.
14: Zumindest die Frühindikatoren haben sich zuletzt deutlich aufgehellt. Der IFO-Geschäftsklimaindex stieg im Juli stärker als erwartet. Auch die ZEW-Konjunkturerwartungen legten deutlich zu. Das neue Rekordhoch ist deshalb nicht allein auf die aktuellen Entwicklungen im Iran-Konflikt zurückzuführen. Der deutsche Aktienmarkt selbst liefert derzeit auch starke fundamentale Argumente, so Stefan Kemper.
15: Der DAX profitiert im Augenblick davon, dass wir sehr starke Gewinnrevisionen sehen. Nach noch fast einer Nulllinie beim Gewinnwachstum in 2025 zum Vorjahr erwarten Analysten Gewinnwachstum von rund 13%, im nächsten Jahr sogar fast 15%. Also hier kommt eine komplett neue Dynamik rein.
14: Die Aussicht auf steigende Unternehmensgewinne stützt somit die Kurse. Doch wie belastbar ist die Rallye? Für eine Entwarnung sei es noch zu früh, sagt Edgar Walk.
16: Es hängt natürlich davon ab, ob es nicht nochmal eine Eskalation im Nahen Osten gibt. Das kann man nicht ausschließen. Wenn jetzt eine eher radikale Gruppe im Iran an die Macht kommt, könnte der Konflikt nochmal grundsätzlich eskalieren und auch nochmal deutlich höhere Ölpreise bewirken.
14: Ein erneuter Ölpreisanstieg könnte die Inflationssorgen zurückbringen und damit auch die Furcht vor weiter steigenden Zinsen. Die Anleger genießen den DAX-Rekord deshalb mit Vorbehalt, so Oliver Roth von Otto BHF.
17: Die Börse fährt auf Sicht und das macht sie schon relativ lange und die Sicht ist relativ kurz. Ja? Der Nebel ist relativ nah an uns dran, das heißt, wir sehen gar nicht weit. Wir feiern wirklich im Moment.
14: Von neuen Drohungen aus dem Weißen Haus lassen sich viele Investoren inzwischen allerdings nicht mehr so schnell aus der Ruhe bringen. Sie haben ein bestimmtes Muster erkannt, erklärt Anlagestratege Stefan Kemper.
15: Gleichzeitig ist es tatsächlich so, dass hier auch ein Stück weit eine Gewöhnung eingetreten ist bei Investoren, dass Donald Trump halt kurzfristig immer mal wieder eskaliert, aber sobald dann die Bewegungen an den Märkten zu scharf werden, er sehr, sehr schnell zurückzieht.
14: Dennoch bleibt die Börse anfällig für Trumps nächsten Kurswechsel. Bessere Konjunkturaussichten und steigende Gewinnerwartungen geben dem DAX zwar Halt, der neue Rekord ist aber auch ein Vertrauensvorschuss der Anleger.
6: Der DAX hat gestern mal wieder einen neuen Rekord aufgestellt und die 26.000-Punkte-Marke gerissen. Wie nachhaltig das ist, darüber hat Angela Göpfert aus der ARD-Finanzredaktion berichtet.
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6: Sie war bei uns in Hessen die Stimme für das Tierwohl. Und das 34 Jahre lang. Von 1992 bis vor wenigen Tagen war Madeleine Martin die hessische Tierschutzbeauftragte. Und dabei hat sie einiges erreicht. In Hessen machen keine Zirkusse mehr Stationen, die Wildtiere durch die Manege treiben. Nutztiere können mobil geschlachtet werden, damit sie nicht ewig lange Fahrwege zum Schlachthof haben. Und auch für das Wolfswohl hat sie sich eingesetzt und sich damit mehr als einmal gegen die Landesregierung gestellt. Am letzten Wochenende ist Madeleine Martin in Ruhestand gegangen.
18: Ein Quietscheball fliegt über den Rasen eines Reihenhausgartens in Wiesbaden-Bierstadt. Hündin Sally jagt wieder und wieder hinterher und holt den Ball. Für ihren eigenen Hund wird Madeleine Martin wohl künftig mehr Zeit haben als bislang. Denn 34 Jahre lang kümmerte sie sich als Landestierschutzbeauftragte vor allem um die Interessen aller anderen Tiere. Die gelernte Tierärztin zieht nach so langer Zeit ein positives Fazit unter ihrer Amtszeit.
19: Ich habe das Riesenglück gehabt, das, was ich gerne tat, als Beruf zu haben. Trotz vieler Konflikte und vieler Rückschläge kann man aber sagen, der Tierschutz hat sich auch zum Besseren entwickelt.
18: Das ist auch ihr Verdienst. Denn als Tierschutzbeauftragte war Martin formal eine Beamte, aber keine, die einfach nur verwaltet. Sie hat viel gestritten. Mit Verbänden, mit Ministerien und immer wieder mit der Regierung, egal ob gerade Schwarz-Gelb, Rot-Grün oder andere Parteikombinationen regiert haben.
19: Dieses Amt ist installiert worden als Stimme für Tierschutz. Ja? Ich muss keine politischen Feinheiten bedenken, sondern ich muss meine fachliche Stimme für den Tierschutz sagen. Das gibt immer Positionen, die natürlich überhaupt nicht identisch sein können mit der Politik.
18: Und dabei hat sie Spuren hinterlassen. Hessen war auch auf Druck von Martin 1998 das erste Bundesland, das zum Beispiel die dauerhafte Anbindehaltung von Pferden verboten hat. Öffentlich äußerte sie sich zudem immer wieder kritisch zur Haltung von exotischen Wildtieren. Zum Beispiel 2013, als die Elefantenkuh Medi gestorben ist, weil ein Friedberger Zirkusbetreiber sie nicht artgerecht gehalten hatte.
19: In den letzten 24 Monaten sind viele Elefanten in Zirkussen gestorben, unter nicht nachvollziehbaren Umständen zum großen Teil. Und das bekräftigt meine Forderung, dass solche Tiere nicht in Zirkusse gehören.
18: Zum Ärger von Martin gibt es so ein Verbot bis heute nicht. Doch das Thema, das sie bis heute am meisten frustriert, ist die Schweinehaltung. Trotz eines EU-Verbots würden immer noch in weit über 90% der Betriebe Ringelschwänze von Schweinen abgeschnitten werden. Teils ohne Betäubung. Ihr Appell an die Landesregierung zum Abschied?
19: Da würde ich mich sehr, sehr freuen, wenn die Landesregierung sich trotz all der Nöte, die wir haben, wenn sie wirklich noch Schweinehaltung in Hessen halten will, dazu überwindet, die Betriebe, die sich aufmachen, Schweine mit langem Schwanz zu halten und die finanziell unterstützt. Anders wird es nicht gehen.
18: Wer Madeleine Martin nach 34 Jahren im Amt nachfolgt, ist noch offen. Die Landesregierung will das in den kommenden Monaten entscheiden. Martin wünscht sich vor allem, dass ihre Nachfolgerin oder ihr Nachfolger eines bleibt: eine unabhängige Stimme für die Tiere in Hessen.
20: 34 Jahre Tierwohl in Hessen. Zum 1. August ist die bisherige Tierschutzbeauftragte Madeleine Martin in den Ruhestand gegangen. Unser Reporter Timo Kurz hat mit ihr Bilanz gezogen.
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20: Seit Freitag läuft in Paris die Schwimm-Europameisterschaft. Heute starten dann auch die Freiwasserschwimmer in das Turnier. Und dabei kann Deutschland auf Medaillen hoffen. Denn Olympiasieger Florian Wellbrock tritt in allen vier Disziplinen an. Und auch der Abend gestern ist aus deutscher Sicht richtig gut gelaufen. Die Wasserspringer haben Gold und Silber geholt.
21: Der Bundestrainer hatte es am Tag zuvor angekündigt. Das wird ein richtig erfolgreicher Abend. Und Christoph Bohm hat recht behalten. Gold für die beiden Hallenser Lou Massenberg und Jonathan Schauer und anschließend Silber für die Berlinerin Pauline Pfeiff.
22: Es ist ein sehr, sehr guter Tag. Auf jeden Fall. Top-Tag wäre natürlich zweimal Gold oder vielleicht zwei Medaillen bei den Frauen. Aber ich sag mal, wir wollen ja nicht durchdrehen. Das war schon ein sehr, sehr geiler Tag.
21: Routinier Massenberg und EM-Debütant Schauer wussten schon unmittelbar nach ihrem letzten Synchronsprung vom 3-Meter-Brett, dass ihnen der Titel sicher ist. Umarmung, geballte Fäuste Richtung Tribüne zum jubelnden Team nach einer herausragenden Leistung und verblüffend deutlichem Vorsprung vor der Konkurrenz.
23: Ja, fassungslos irgendwie schon, weil das Feld ist so qualitativ hochwertig gewesen. Ich habe gesehen, dass gerade auch die Favoriten Fehler eingestreut haben. Deshalb war ich auch ein bisschen ungläubig, dass uns der Fehler eben nicht passiert ist. Und wir sind einfach das gesprungen, was wir konnten. Wir haben nichts probiert, was wir nicht können.
21: Der jetzt viermalige Europameister Lou Massenberg. Eine konstante und anspruchsvolle Serie ohne Wackler. Hohe Wertungen, am Ende eine überragende Bestleistung. Mehr als 420 Punkte. Jonathan Schauer feiert den größten Erfolg seiner noch jungen Karriere. War so nicht abzusehen.
23: Wenn man unsere Trainingsleistung hier zumindest angucken kann, dachte mir, oh Gott, bitte 360. Also das war hier wirklich das Beste, was wir abgerufen haben. Dass es dann für Gold gereicht hat, ist natürlich unbeschreiblich.
21: Pauline Pfeiff hätte sogar für den perfekten Abend sorgen können. Klar in Führung liegend verpatzte die WM-Zweite aber ihren vorletzten Sprung vom 10-Meter-Turm und rettete schließlich hauchdünn Silber.
24: Ich habe mir vorgenommen, Gold zu gewinnen. Jetzt ist es Silber geworden. Ich bin trotzdem sehr stolz auf mich. Man muss es trotzdem erstmal wieder gewinnen. Das ist trotzdem schwierig. Ja, Silber ist trotzdem mega.
21: Pfeiffs zweite Silbermedaille in Paris, wie zuvor im Synchron vom Turm mit Partnerin Elena Wassen, die im Solofinale Zehnte wurde. 7 von 13 Wettbewerben sind absolviert, 5 Medaillen eingesammelt, Zwei glänzen golden. Dazu kommen zweimal Silber und Bronze.
22: Ja, wir sind sehr zufrieden. Wir haben viele Medaillen. Das war das Ziel, was wir auch ausgegeben haben. Es ist uns nicht gelungen, jetzt überall unsere Leistung abzurufen. Wir haben Reaktion gezeigt. Das finde ich super, auch als Team. Ja, und so macht es natürlich Spaß.
20: Läuft also richtig gut für die deutschen Wasserspringer bei der EM in Paris. Lars Becker hat berichtet.
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26: 6.31 Uhr. Bundesregierung bereitet offenbar neuen Zivildienst vor. Diskussion über Rentenreform geht weiter. Polizei ermittelt nach Busunfall in Gießen. Das Wetter wechselhaft, vereinzelt Schauer und Gewitter. Gegen Abend auch Unwettergefahr, 29 bis 33 Grad. Mein Name ist Andreas Gerdach. Guten Morgen. In Deutschland könnte es in Zukunft wieder einen Zivildienst geben. Die Bundesregierung bereitet dafür offenbar die Grundlagen vor. Aus der Nachrichtenredaktion Petra Mittermeier.
27: Das Bundesfamilienministerium hat laut Bild-Zeitung 23 große Verbände und Organisationen nach ihren Kapazitäten gefragt. Fast alle erklärten demnach, dass ihre Einsatzstellen bereit wären, ein vielfältiges Angebot zu machen. Die Vorbereitungen betreffen den Fall, dass Deutschland zur Wehrpflicht zurückkehrt. Falls das nötig werden sollte, müsse die Basis für einen modernen Zivildienst schon vorbereitet sein, sagte ein Sprecher des Ministeriums. Nach der Sommerpause sollen die Pläne vorgestellt werden.
26: Unionsfraktionschef Frei hat davor gewarnt, das geplante Rentenpaket scheitern zu lassen. Hintergrund ist der Streit über die geplante Abschaffung der abschlagsfreien Rente nach 45 Beitragsjahren. Frei sagte Welt TV, es gebe hier keinen Verhandlungsspielraum. 7 der 16 Ministerpräsidenten sind mittlerweile gegen die Abschaffung der Frühverrentung, darunter die 5 ostdeutschen Regierungschefs. Kritik kommt außerdem aus dem Saarland und aus Bremen. Auch mit seinen neuen Zöllen stößt US-Präsident Trump im eigenen Land auf Widerstand. 25 demokratisch regierte Bundesstaaten haben Klage dagegen eingereicht, darunter New York, Kalifornien und Colorado. ARD-Korrespondentin Giselle Ucker.
28: Die im Juli neu eingeführten Zölle gegen 60 Handelspartner der USA waren vor etwas mehr als einer Woche in Kraft getreten. Zum Unmut vieler demokratischer Bundesstaaten. Sie sehen darin den Versuch, an Zöllen festzuhalten, die der oberste Gerichtshof im Februar für rechtswidrig erklärt hatte. Begründet wurden die jüngsten Zölle mit angeblich unzureichendem Vorgehen der betroffenen Länder gegen Zwangsarbeit. Obwohl die Europäische Union beispielsweise Zwangsarbeit verbietet, wurde auch für sie ein allgemeiner Zollsatz von 10% verfügt.
26: In den USA hat der Aktienindex Dow Jones ein neues Allzeithoch erreicht. Hintergrund ist laut Beobachtern, dass US-Präsident Trump neue Angriffe auf den Iran abgesagt hatte. Trump wiederholte zuletzt, es gebe Verhandlungen mit dem Iran. Er sprach von einer letzten Chance für Teheran, eine Eskalation zu verhindern. Vom Iran hieß es, es gebe aktuell keine Gespräche mit den USA. In Gießen ist gestern Abend ein Linienbus gegen eine Mauer geprallt. Die Polizei meldet, dass dabei 6 Fahrgäste und der Busfahrer verletzt wurden. HR-Reporterin Vaya Stavrianos.
29: Platzwunden, Prellungen und Schnittverletzungen werden in umliegenden Krankenhäusern behandelt. Der Grund für den Unfall ist laut Polizei ein entgegenkommendes Fahrzeug, das vor dem Bus wendet und den Fahrer zwingt, auszuweichen. Die Polizei schätzt den Schaden auf 33.000 Euro und sucht jetzt Zeugen und das Auto, das den Unfall ausgelöst hat.
26: Bei der Schwimm-EM in Paris hat es gestern Abend Gold und Silber für das deutsche Team gegeben. Die Wasserspringer Lou Massenberg und Jonathan Schauer sicherten sich den Titel im Synchronspringen vom 3-Meter-Brett. Pauline Pfeiff wurde Zweite vom 10-Meter-Turm. Und das steht heute noch an. Der Innenausschuss des Bundestags befasst sich mit dem Anschlag auf den Christopher Street Day in Berlin. Innenminister Dobrindt informiert über den aktuellen Stand der Ermittlungen. Wie kann die EU ihre Außengrenzen besser schützen? Darum geht es bei einer Videokonferenz der EU-Innenminister. Und in Frankfurt berichtet die Lufthansa, wie das zweite Quartal gelaufen ist. Geprägt war die Zeit unter anderem von hohen Kerosinpreisen und Streiks. Und das waren die Nachrichten. Das Wetter: heute mal Sonne, mal Wolken, im Südosten auch mal länger sonnig. Es kann einzelne Schauer und Gewitter geben. Außerdem wird es schwülheiß mit 31 bis 38 Grad. In der kommenden Nacht mal aufgelockert, mal stark bewölkt. Dazu einzelne, zum Teil heftige Schauer und Gewitter bei 22 bis 17 Grad. Morgen dann eher Sonne als Wolken, örtlich Schauer und Gewitter bei 28 bis 34 Grad. Die weiteren Aussichten: auch am Donnerstag mehr Sonne als Wolken, trocken bis 30 Grad. Am Freitag mal Sonne, mal Wolken, trocken bis 28 Grad. Die Zeit 6.35 Uhr.
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26: Vorsicht auf der A3 Köln Richtung Frankfurt. Zwischen Niedernhausen und Wiesbadener Kreuz liegen Fahrzeugteile auf dem linken Fahrstreifen.
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7: Einen schönen guten Morgen. Nach dem Ansturm von Zehntausenden Migranten auf die spanische Exklave Ceuta treffen sich heute die EU-Innenminister zu einer Dringlichkeitssitzung. Per Videoschalte soll geklärt werden, ob der Vorfall Konsequenzen haben muss. In Spanien hat sich unterdessen der Ton zwischen Opposition und Regierung deutlich verschärft. Die konservative Volkspartei wirft Premier Pedro Sanchez unter anderem vor, zu spät auf Warnungen aus Geheimdienstkreisen reagiert zu haben. Es ist nicht das erste Mal, dass im polarisierten Spanien über das Krisenmanagement bei Notlagen gestritten wird.
8: Zu spät, zu zögerlich, zu zahm. 4 Tage nach dem Ansturm zehntausender Migranten auf die spanische Exklave Ceuta steht die spanische Linkskoalition wegen ihres Krisenmanagements innenpolitisch unter Beschuss. Besonders hart geht Oppositionschef Alberto Núñez Feijóo mit der sozialdemokratisch geführten Minderheitsregierung ins Gericht. Der Politiker der konservativen Volkspartei bezeichnete den spanischen Ministerpräsidenten Pedro Sánchez in einem Fernsehinterview als Paria der europäischen Staatengemeinschaft. Die europäischen Bündnispartner sind Sánchez müde geworden. Sie sind es leid, dass er so unverantwortlich ist, mit seiner Politik den europäischen Interessen entgegenläuft und die europäischen Grenzen nicht schützt. Sánchez wird immer mehr zu einem Aussätzigen Europas und der Weltgemeinschaft. Auch Juan Vivas, Regionalpräsident der autonomen Stadt Ceuta, schimpft über die Zentralregierung. Bereits Tage vor dem massiven Grenzübertritt habe er Madrid auf mögliche Probleme aufmerksam gemacht. Auch der spanische Geheimdienst habe von ungewöhnlichen Bewegungen an der EU-Außengrenze berichtet. Doch Madrid habe diese Hinweise ignoriert. Die Reaktion des Staats kam angesichts der Frühwarnungen und der vielen Indizien eindeutig zu spät und sie war eindeutig ungenügend. Der versteckte Vorwurf, die spanische Linkskoalition habe möglicherweise auch aus parteipolitischem Kalkül so spät reagiert. Wie die meisten den Bundesländern vergleichbaren autonomen Regionen wird auch die Stadt Ceuta von der konservativen Volkspartei regiert. Seit den schweren Überschwemmungen in der Region Valencia im Herbst 2024 wird die Zuständigkeit über das Katastrophen- und Krisenmanagement immer wieder zum politischen Zankapfel. Die spanische Linkskoalition weist solche Anschuldigungen weit von sich. Ja, man habe die Lage vor Ort falsch eingeschätzt, heißt es aus dem Innenministerium, aber nur, weil der Fokus auf anderem lag, nämlich der Bekämpfung der schweren Waldbrände rund um Madrid. Bisher machte die spanische Regierung für den massiven Ansturm auf Ceuta vor allem Schlepperbanden und Falschinformationen in den sozialen Medien verantwortlich. Außenminister José Manuel Álvarez lobte Marokko als verlässlichen Partner beim Grenzschutz. Doch nun verschärft sie vorsichtig ihren Tonfall. Mit Blick auf das nordafrikanische Königreich forderte Verteidigungsministerin Margarita Robles am Vortag vor der Dringlichkeitssitzung der EU-Innenminister. Egal, wer dafür verantwortlich ist, derjenige muss zur Verantwortung gezogen werden. Es kann nicht angehen, dass Minderjährige, dass Menschen überhaupt tödlichen Gefahren ausgesetzt werden, wegen Falschinformationen in den sozialen Medien. Territoriale Integrität und die spanische Souveränität über Ceuta und Melilla stünden nicht zur Debatte, so Robles. Es ist nicht nur ein Versuch, einen Schritt auf die europäischen Bündnispartner zuzugehen, sondern auch die innenpolitischen Fahrwasser zu beruhigen. Doch das dürfte kaum reichen, um die Wogen zu glätten.
20: Die Vorfälle in der spanischen Exklave Ceuta verschärfen den Ton zwischen Regierung und Opposition in Spanien. Darüber hat Julia Macher berichtet. Und auch in der EU wird heute darüber gesprochen, bei einer Schalte der EU-Innenminister am Vormittag.

Auch heute wird es wieder heiß bei uns in Hessen. Bis zu 38 Grad sind drin. Wer kann, bleibt da am besten drin oder geht irgendwo hin, wo es kühl ist. In den klimatisierten Supermarkt zum Beispiel. Eigentlich verrückt, dass es dort angenehmer ist als in Krankenhäusern, in Kitas oder in Pflege- und Seniorenheimen. Gerade dort sind die Räume nämlich oft nicht gut klimatisiert, mit drastischen Folgen. Nach Schätzungen des Robert-Koch-Instituts hat es bis Mitte Juli in diesem Jahr schon 9.800 hitzebedingte Sterbefälle gegeben. Die meisten der Menschen, die daran gestorben sind, waren über 75 Jahre alt.

0: Mittel sind begrenzt.
1: Wir müssen gucken, dass die Leute Waschlappe nasse haben, dass die Fenster zu sind, dass die draußen nicht bleiben zu lang, weil das ist gefährlich für die Leute. Die sind alt und krank.
0: Geschlossene Fenster, abgedunkelte Räume und kühle Waschlappen – Alltag in diesem Sommer in vielen deutschen Pflegeheimen. Nur selten gibt es Klimaanlagen oder vergleichbare Kühlmöglichkeiten. Gibt es keinen Hitzeschutz, kann das für Seniorinnen und Senioren gefährliche Folgen haben, warnt Hitzeschutzexpertin Julia Hellmann vom LMU-Klinikum in München.
2: Wir hatten bisher fast 10.000 Menschen, die an Hitze gestorben sind oder eben an hitzeassoziierten Erkrankungen gestorben sind. In der Regel Menschen, die eine chronische Erkrankung schon hatten.
0: Auf Anfrage des ARD-Politikmagazins Report München verweist das Bundesumweltministerium auf die Förderrichtlinie Klimaanpassung in sozialen Einrichtungen. Mindestens 40 Millionen Euro im Jahr sind für Modellprojekte vorgesehen. Aber reicht das? Aus Sicht von Joachim Rock, Hauptgeschäftsführer des Paritätischen Wohlfahrtsverbandes, geht es um mehr als um einzelne Modellprojekte.
3: Wir reden von allein 120.000 Einrichtungen, also Gebäuden im Bereich der freien Wohlfahrtspflege, die betroffen sind. Das heißt, die Investitionsbedarfe summieren sich auf einen zweistelligen Milliardenbetrag.
0: Die Bundesregierung müsse jetzt entschlossen handeln. Aktuell helfen sich die Bewohner meist selbst. Eleonore Kopsch hat etwa in eine Klimaanlage investiert. Die kühle Luft hat sie rund 4.600 Euro gekostet.
4: Das Geld ist gut angelegt. Man versucht ja alles Mögliche, aber ja, Klimaanlage ist das Beste.
0: Im Alter im Kühlen sitzen, das muss man sich also leisten wollen und können.
5: Wer trägt die Kosten für Hitzeschutzmaßnahmen in Pflege- und Seniorenheimen? Das hat das ARD-Politmagazin Report München recherchiert. Und Lea Huschka hat die Ergebnisse für uns zusammengefasst.
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7: Mieter statt Meetings. Wenn Büros ein neues Leben bekommen.
5: Es war lange Zeit ein Geschäft mit überschaubarem Risiko. Wer in Bürogebäude investiert, der kann richtig Geld machen. Der Quadratmeterpreis war und ist deutlich höher als für eine Mietwohnung. Also wurde immer weiter gebaut. Dann aber kamen die Corona-Krise und Homeoffice, Kriege und Konjunkturkrisen. Und jetzt haben wir den Salat. Rund 9,1 Millionen Quadratmeter Fläche stehen leer in den großen Bürohochburgen, wie zum Beispiel in Frankfurt. Hier liegt der Büroleerstand bei weit über 11%. Auf der anderen Seite fehlen jede Menge Wohnungen. Also, warum baut man die Gebäude nicht einfach um und lässt Familien dort einziehen? Darüber habe ich mit Oliver Rohr gesprochen. Er ist bei der unabhängigen Analyse- und Beratungsgesellschaft Bulwiengeser für Büro- und Gewerbeimmobilien zuständig. Und ich habe ihn gefragt, wie angespannt die aktuelle Lage für Immobilienbesitzer ist, deren Bürotürme schon seit längerer Zeit leer stehen.
8: Ja, also es ist auf jeden Fall so, da gebe ich Ihnen absolut recht, dass wir seit geraumer Zeit einen erheblichen Leerstandsanstieg haben in deutschen Bürostädten. Also allein in den 7 größten Bürometropolen stehen Stand Ende zweites Quartal 2026 stehen da 7,5 Millionen Quadratmeter leer. Mhm. Das ist je nachdem, mit welchem Schnitt Sie rechnen bei Wohnungen, ja, ist dann theoretisches Potenzial. Und ich gebe Ihnen auch recht, dass wir aktuell nicht die Situation haben, dass die Büroflächennachfrage so auf breiter Front wieder anzieht. Also es ist nach wie vor sehr schleppend. Wir haben immer noch eine sehr konjunkturelle, eine sehr schwache Nachfrage insgesamt. Hier und da gibt es natürlich ein paar gute Entwicklungen, sodass die Nachfrage wieder anzieht. Aber sie ist natürlich weit weg von den großen Spitzen, die wir hatten 2017 bis 2019. Und natürlich drückt es den Cashflow. Ja. Also es gibt tatsächlich Büroimmobilien, die möglicherweise so schnell keine Mieter mehr sehen werden. Also da ist schon noch Druck zu sehen, definitiv.
5: Wenn ich mir jetzt vorstelle, da steht ein Büroturm jahrelang leer, da kommt keine Kohle rein. Das wird ja nicht besser davon, wenn man nichts tut. Warum überlegen Investoren denn nicht, da zum Beispiel ein Wohngebäude draus zu machen?
8: Also es gibt natürlich eine Reihe an Gründen, die so einer Geschichte wirklich dann entgegenstehen, also so einer klassischen Repositionierung. Also erstmal muss man natürlich immer ein bisschen klären, von was reden wir eigentlich? Reden wir von gewerblichen Wohnkonzepten oder wohnwirtschaftlichen Wohnkonzepten? Also keine befristete Vermietung oder, sagen wir mal, klassisches Beherbergungsthema, Serviced Apartment, Boarding House, wo ich eine befristete Vermietung habe von 6 Monaten. Mhm. Das ist so ein grundsätzliches Thema. Weil ich habe natürlich immer das Problem, dass wenn ich eine Umnutzung habe von einem Bürogebäude zu einem Wohnturm oder Wohnobjekt, habe ich natürlich die Problematik, dass ich die

0: Vorsteuerschaden auf meine Sanierungsleistungen, auf meine Baukosten zur Umnutzung, den verliere ich ja. Also ich bin ja da nicht mehr abzugsberechtigt. Ja, ich verliere dann quasi diese 19% Umsatzsteuer. Das ist natürlich ein Thema. Ich habe oftmals einfach ganz klassisch ein baurechtliches Thema. Ist es überhaupt möglich, ein wohnwirtschaftliches Konzept umzusetzen? Und oftmals habe ich natürlich wirklich ein wirtschaftliches Thema. Also wirklich die Frage, rechnet sich denn diese Umnutzung? Ich muss natürlich erheblich, je nachdem wie alt mein Gebäude ist, erheblich auch Geld in die Hand nehmen. Ja. Und dementsprechend baue ich natürlich auch hohe Mieten. Und diese hohen Mieten werden natürlich nur in den Ballungsräumen oder überwiegend in den Ballungsräumen erzielt, wo sich dann möglicherweise so eine Investition tatsächlich rechnet.
1: Heißt übersetzt, ein Eigentümer profitiert mehr davon, sein Bürogebäude jahrelang leer stehen zu lassen, statt es tatsächlich umzubauen und mit viel Geld, das er investieren muss, auch in ein Wohngebäude umzuwandeln.
0: Naja, es ist letztlich natürlich auch ein Eingeständnis, dass meine Immobilie so in der ursprünglichen Nutzung nicht mehr funktioniert. Möglicherweise habe ich dann nicht die Kompetenz im Haus, diese Umnutzung tatsächlich auch umzusetzen, also wirklich von Büro zu Wohnen zu konvertieren. Dann müsste ich meine Immobilie verkaufen. Dann verkaufe ich das an einen Projektentwickler, der möglicherweise diese Kompetenz hat. Und dann habe ich natürlich erhebliche Verluste. Ich kriege dann vielleicht noch 3, 4, 5 Millionen Euro. Das ist mal das eine Thema. Und oftmals ist natürlich auch die Geschichte, dass man, also der Büromarkt ist ja nicht komplett am Boden. Ja. Wir haben schon noch Nachfrage. Möglicherweise ist es eine Idee auch, wenn der Markt wieder etwas anspringt und ich vielleicht möglicherweise einen Nutzer finde, dass ich dann mit kleinerem Geld oder mit überschaubaren finanziellen Mitteln die Immobilie nochmal sozusagen marktfähig positioniere oder aufwerte, um sie wirklich tatsächlich wieder als Büro zu vermieten.
1: Das klingt nach einem klassischen Dilemma. Was raten Sie denn den Eigentümern? Was machen wir denn jetzt mit diesen leerstehenden Bürogebäuden?
0: Naja, also grundsätzlich ist es, was kann ich Ihnen raten? Ja, grundsätzlich ist es natürlich, ist es schon begrüßenswert, ja, weil wir zu wenig bauen, wenn man sich zumindest mal mit dieser Frage auseinandersetzt. Rechnet sich, was wäre denn möglich? Welche Umnutzung wäre möglich? Letztlich ist es immer eine Frage von internen Kalkulationen. Ja, macht es Sinn, macht es keinen Sinn, wie viel verliere ich tatsächlich an Geld? Habe ich in-house die Kompetenz? Muss ich mir vielleicht, sage ich mal, Expertise ins Haus holen über einen Service Developer, also einen, der nicht auf eigene Rechnung entwickelt, der mich aber dabei unterstützt? Die Bandbreite an Lösungsmöglichkeiten oder Lösungsansätzen ist groß.
1: Der Bund fördert ja die Umwandlung von Bürogebäuden in Wohnungsgebäude mit ungefähr 30.000 Euro pro Wohnung. Müsste der Bund da vielleicht sogar noch ein bisschen mehr tun, um eben Investoren zu motivieren, sowas zu tun?
0: Was ein ganz großes Thema ist, sind tatsächlich baurechtliche Geschichten, wie zum Beispiel ein Brandschutzthema oder ein Standard. Ja, das ist zum Beispiel, wenn ich jetzt von Büro zu Wohnen oder es war eine Zeit lang so, wenn ich von Büro zu Wohnen umgenutzt habe, ja, dann musste ich bei vielen diesen Themen Schallschutz, Brandschutz und so weiter wirklich einen Neubaustandard erfüllen. Das ist dermaßen teuer, dass sich das nie gerechnet hat. Nein, wir müssen den Standard runterbringen, um solche Umnutzungen tatsächlich möglich zu machen.
1: Das sagt Oliver Rohr von der unabhängigen Analyse- und Beratungsgesellschaft Bulwiengesa, bei der er für Büro- und Gewerbeimmobilien zuständig ist. Wir haben darüber gesprochen, warum es nicht so einfach ist, aus Bürogebäuden mal eben ein Wohngebäude zu machen. Dabei ist es möglich und auch in Frankfurt zum Beispiel schon passiert. Wir schauen uns das gleich mal genauer an und sprechen mit dem Architekten, der das als einer der ersten in Deutschland gemacht hat. In der nächsten halben Stunde.
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1: Nach langem Ringen zwischen Union und SPD war eigentlich alles geklärt. Nach der Sommerpause will die Bundesregierung das neue Rentenpaket auf den Weg bringen, mit dem auch geregelt wird, dass die Rente mit 63 abgeschafft wird. Damit hat sich vor allem die Union durchgesetzt. Umso verwunderlicher ist es, dass jetzt ausgerechnet drei CDU-Ministerpräsidenten das Fass noch einmal aufmachen und fordern, dass die Rente mit 63 bleiben soll. Die SPD freut sich und reibt mit den Händen. Immer mehr Sozialdemokraten stoßen jetzt in das gleiche Horn. Also, geht jetzt alles nochmal von vorne los?
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1: Ein Kommentar unserer Hauptstadtkorrespondentin Sabine Henke.
3: Es wäre ja zu schön gewesen. Union und SPD setzen geräuschlos und einvernehmlich die Rentenreform um. Im Sinne der Notwendigkeit. Aber nein. Zuerst drei CDU-Ministerpräsidenten und eine SPD-Regierungschefin im Osten. Und jetzt nölt auch eine SPD-Chefin im Westen. Sie wollen an der sogenannten Rente mit 63 festhalten. Angeblich sei das im Interesse der Menschen. Echt jetzt? Es geht doch zumindest den CDU-Polterern vor allem um das eigene Interesse. Das Manöver ist doch leicht zu durchschauen. In Sachsen-Anhalt wahlkämpft die CDU verzweifelt gegen die AfD und da fällt ihr offenbar nichts anderes ein, als gemeinsam mit den Parteifreunden aus Thüringen und Sachsen den Boomern die Rente mit 63 schmackhaft zu machen. Schaut her, wir setzen uns für euch ein, sogar gegen den eigenen Parteichef, gegen den Kanzler. Dass dessen Autorität ramponiert ist, kommt ihnen da gerade recht. Dabei wissen doch jeder und jede, so wie es jetzt ist, kann es nicht bleiben. Die Rente ist eben nicht mehr sicher. Sicher ist nur das Genöle darum. Die Abschaffung der Rente mit 63 gehört zum größten Reformgesamtpaket seit Jahrzehnten, so wie auch die Einführung der Kapitalrente. Endlich soll die kommen. Mehr Rente durch verpflichtende Anlagen am Aktienmarkt. Das ist für die junge Generation ein echter Fortschritt. Ach was, ein Quantensprung. Aber statt das so zu verkaufen und zu feiern, die Boomer sind eben eine große Wählergruppe. Was soll man da an die junge Generation denken? So zu verfahren ist fahrlässig und verantwortungslos. Die demografische Entwicklung ist schließlich bekannt. Und Studien zeigen, ohne Abschläge gehen mit 63 oder etwas älter eben nicht die hart Arbeitenden. Daher ist es unausweichlich, das System zu ändern. Gesundheitsbedingte Ausnahmen soll es ja weiterhin geben. Das aber wird beiseite gewischt. Und nebenbei eines nicht bedacht. Was Wähler und Wählerinnen gar nicht honorieren, ist Uneinigkeit, Streit und Zoff. Das sollte doch mittlerweile jeder und jede mitbekommen haben.
1: Die Meinung unserer Hauptstadtkorrespondentin Sabine Henkel zur neu aufgeflammten Diskussion über die Rente mit 63.
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1: Er war der 44. Präsident der Vereinigten Staaten von Amerika von 2009 bis 2017. Dann waren seine beiden Amtszeiten vorbei und Barack Obama ist in die Politikrente gegangen mit 56 Jahren. Nach wie vor äußert er sich aber öffentlich, so hat er gerade seine Wahlempfehlung für die Zwischenwahlen ausgesprochen und angekündigt, dass er im Oktober für 3 Veranstaltungen nach Großbritannien reist, um dort zu diskutieren, wie es für Amerika und für die Welt weitergehen sollte. Heute wird Barack Obama 65 Jahre alt und wir fragen nach, was er mittlerweile sonst so macht.
4: Auch 10 Jahre nach seiner Amtszeit ist Barack Obama politisch omnipräsent. So zuletzt in Chicago bei der Eröffnung seines Präsidentencenters. Eine Mischung aus Bibliothek, Museum und Gemeindezentrum, das seinen politischen Werdegang vom jungen demokratischen Senator des US-Bundesstaat Illinois zum 44. Präsidenten der Vereinigten Staaten dokumentiert. Bei seiner Eröffnungsrede klingt Obama, als hätte er die politische Weltbühne nie verlassen.
5: Politisches Handeln bedeutet immer auch, die Interessen von hunderten Millionen Menschen miteinander in Einklang zu bringen. Demokratie kann mühsam sein, sie kann langsam sein, sie kann ineffizient wirken. Aber ich hoffe vor allem, dass dieses Zentrum uns vor Augen führt, wie besonders und wertvoll unsere Demokratie ist und uns daran erinnert, was wir gemeinsam erreichen können, wenn wir unsere Verantwortung als Bürgerinnen und Bürger annehmen.
4: Es sind genau diese Herausforderungen, die den 65-Jährigen weiterhin beschäftigen. Demokratie, Gerechtigkeit, gesellschaftliche Teilhabe. Darüber spricht er in eben solchen Reden, gibt dazu Interviews und thematisiert sie in Wahlkämpfen für die Kandidatinnen und Kandidaten seiner Partei. Auf Instagram folgen Obama heute über 42 Millionen Menschen. Nicht nur dort, sondern auch in zahlreichen Podcasts und Shows kommentiert er regelmäßig das politische Geschehen. Wie zuletzt in der Late-Night-Show des langjährigen Satirikers Stephen Colbert.
6: We can survive a lot. Bad policy.
5: Als Gesellschaft können wir vieles verkraften. Schlechte Politik, chaotische Wahlen. Es gibt einiges, das wir überwinden können. Was wir aber nicht verkraften können, ist eine Politisierung der Strafjustiz, also den Missbrauch der enormen Macht des Staates. Es darf nicht passieren, dass die jeweils Regierenden diese Macht nutzen, um gegen politische Gegner vorzugehen oder ihre Freunde zu begünstigen.
4: Einen Politiker mit vergleichbarer Strahlkraft haben die Demokraten seither nicht mehr hervorgebracht. Auch heute noch wird Obama von vielen für sein Charisma und seine mitreißende Rhetorik gefeiert und von seinen politischen Gegnern heftig kritisiert, allen voran von Donald Trump. Es vergeht praktisch keine Woche, ohne dass der aktuelle Präsident sich abarbeitet an seinem Vorvorgänger. Das Obama Presidential Center beispielsweise verspottete Trump auf seiner Plattform Truth Social mit KI-generierten Bildern als überdimensionale Mülltonne. Obama selbst geht nur selten auf solche Provokationen ein, sprach neulich in einem Podcast aber von einer regelrechten Obsession, einer Besessenheit Trumps mit seiner Person, für die er kein Verständnis habe.
7: If you're doing the job right, every day you got 5-10 things.
8: Wenn man das Amt richtig ausübt, steht man jeden Tag vor 5 oder 10 wirklich schwierigen Entscheidungen. Man muss ständig konzentriert bleiben. Die Vorstellung, ich hätte mich laufend damit beschäftigt, was mein Vorgänger gerade macht oder mich ständig gefragt, was hat er heute wieder getan, das erscheint mir ziemlich befremdlich. Für mich zeigt das, dass jemand den Fokus nicht auf die Menschen in den USA und auf die eigentliche Aufgabe richtet, die er zu erfüllen hat.
4: Barack Obama lebt heute noch mit seiner Familie in Washington, D.C. Er ist einer der wenigen US-Präsidenten, die nach ihrer Amtszeit in der Stadt wohnen geblieben sind. Zusammen mit seiner Frau Michelle Obama leitet er eine Stiftung zur Förderung junger Führungskräfte aus wirtschaftlich schwachen Familien. Beide haben auch eine Produktionsfirma gegründet, die Serien, Filme und Dokumentationen etwa für Netflix produziert. Nebenbei findet der 65-Jährige offenbar auch noch genug Zeit zum Lesen. Erst vor wenigen Tagen veröffentlichte Obama wieder seine Bücherliste für den Sommer.
1: Ex-US-Präsident Barack Obama feiert heute seinen 65. Geburtstag. Wie sein Alltag mittlerweile aussieht, darüber hat René Bucken berichtet.
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1: 7 Uhr. Bundesregierung bereitet offenbar neuen Zivildienst vor. Diskussion über Rentenreform geht weiter. Polizei ermittelt nach Busunfall in Gießen. Das Wetter wechselhaft, vereinzelt Schauer und Gewitter, gegen Abend auch Unwettergefahr, 29 bis 33 Grad. Mein Name ist Andreas Gerlach. Guten Morgen. Sollte die Wehrpflicht in Deutschland wieder eingeführt werden, könnte es für Kriegsdienstverweigerer auch einen neuen Zivildienst geben. Die Bild-Zeitung berichtet, dass das Familienministerium bei großen Verbänden schon mal den Bedarf abgefragt hat. Aus dem ARD-Hauptstadtstudio Nicole Markwald.
2: 22 der 23 Verbände gaben an, dass sie grundsätzlich bereit wären, im Falle einer Reaktivierung einer Wehrpflicht Wehrersatzdienstleistenden ein vielfältiges Angebot zu machen. Das bestätigte ein Sprecher des Familienministeriums gegenüber der Bild-Zeitung. Aktuell gibt es keinen Zivildienst, weil es auch keine Wehrpflicht gibt, so der Sprecher. Aber falls die einmal nötig werden sollte, wolle man die Basis für einen modernen Zivildienst schon vorbereitet haben.
1: In der Rentendebatte hat Unionsfraktionschef Frei Forderungen eine Absage erteilt, die sogenannte Rente mit 63 beizubehalten. Er reagierte damit auf Äußerungen mehrerer Ministerpräsidenten. ARD-Hauptstadtkorrespondent Chris Berdrow.
3: Er sehe, Zitat, wirklich keinen Verhandlungsspielraum, sagte Frei dem Fernsehsender Welt. Ansonsten, so argumentiert der CDU-Politiker, könnte die gesamte Rentenreform scheitern. Die Rentenkommission hat insgesamt 33 Vorschläge gemacht, wie man das Rentensystem für die Zukunft neu aufstellen könnte. Dazu zählt die Abschaffung der sogenannten Rente mit 63. Vor allem dagegen kommt jetzt massiver Gegenwind aus den Ländern.
1: Auch mit seinen neuen Zöllen stößt US-Präsident Trump im eigenen Land auf Widerstand. 25 demokratisch regierte Bundesstaaten haben Klage dagegen eingereicht, darunter New York, Kalifornien und Colorado. ARD-Korrespondentin Giselle Uka.
4: Die im Juli neu eingeführten Zölle gegen 60 Handelspartner der USA waren vor etwas mehr als einer Woche in Kraft getreten. Zum Unmut vieler demokratischer Bundesstaaten. Sie sehen darin den Versuch, an Zöllen festzuhalten, die der oberste Gerichtshof im Februar für rechtswidrig erklärt hatte. Daraufhin führte die Trump-Regierung einen weltweiten Importaufschlag von 10% ein. Dieser lief Ende Juli aus und wurde dann von den neuen Zöllen abgelöst.
1: Mehr als 5 Wochen nach dem schweren Doppelerdbeben in Venezuela ist die Zahl der Toten weiter gestiegen. Die Behörden sprechen mittlerweile von 6.125 Todesopfern und fast 17.000 Verletzten. Allerdings würden noch immer Menschen vermisst. Am 24. Juni hatten zwei Beben mit Stärken von 7,2 und 7,5 Venezuela kurz hintereinander erschüttert. In Gießen ist gestern Abend ein Linienbus gegen eine Mauer geprallt. Die Polizei meldet, dass dabei 6 Fahrgäste und der Busfahrer verletzt wurden. HR-Reporterin Vaya Stavrianos.
5: Platzwunden, Prellungen und Schnittverletzungen werden in umliegenden Krankenhäusern behandelt. Der Grund für den Unfall ist laut Polizei ein entgegenkommendes Fahrzeug, das vor dem Bus wendet und den Fahrer zwingt, auszuweichen. Die Polizei schätzt den Schaden auf 33.000 Euro und sucht jetzt Zeugen und das Auto, das den Unfall ausgelöst hat.
1: Bei der Schwimm-EM in Paris hat es gestern Abend Gold und Silber für das deutsche Team gegeben. Die Wasserspringer Lou Massenberg und Jonathan Schauer sicherten sich den Titel im Synchronspringen vom 3-Meter-Brett. Pauline Pfeiff wurde Zweite vom 10-Meter-Turm. Und das steht heute noch an. In Berlin kommt der Innenausschuss des Bundestags zusammen. Es geht um den Anschlag auf den CSD und den aktuellen Ermittlungsstand. Nach dem Massenansturm auf die spanische Exklave Ceuta beraten die EU-Innenminister über Konsequenzen. Frage ist, wie die EU ihre Außengrenzen besser schützen kann. Und wegen der Trockenheit wird in Hessen das Viehfutter knapp. Der Bauernverband hat deshalb eine Futterbörse eingerichtet. Und das waren die Nachrichten. Das Wetter, heute mal Sonne, mal Wolken, im Südosten auch mal länger sonnig. Es kann einzelne Schauer und Gewitter geben, außerdem wird es spülheiß mit 31 bis 38 Grad. Morgen dann eher Sonne als Wolken, örtlich Schauer und Gewitter bei 28 bis 34 Grad. Die weiteren Aussichten, auch am Donnerstag mehr Sonne als Wolken, trocken bis 30 Grad. Am Freitag mal Sonne, mal Wolken, trocken bis 28 Grad. Die Zeit 7:05 Uhr.
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1: A49 Kassel Richtung Gießen zwischen Fritzlar und Wabern. Fahrbahnsperrung nach einem Unfall, dadurch 2 Kilometer Stau. Wir empfehlen als Umleitung, fahren Sie ab Fritzlar über die U42. Die führt auf der B450 durch Fritzlar durch. A671 Mainz Richtung Wiesbaden zwischen Mainspitzdreieck und Hochheim Süd. 2 Kilometer Stau wegen einer Baustelle.
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6: Einen schönen guten Morgen. Der Ansturm auf die spanische Exklave Ceuta ist zwar schon nach kurzer Zeit zu einem Ende gekommen, aber die Folgen dieses Vorfalls, die wirken noch nach. Heute beraten dazu die EU-Innenminister. Ab 10 Uhr lassen Sie sich per Video zusammenschalten, um sich abzustimmen, ob und wenn ja, wie die EU auf Ceuta reagieren soll. Die Vorfälle haben tiefe Gräben gerissen. Italien hat recht schnell das Schengen-Abkommen ins Spiel gebracht und gefordert, dass Spanien ausgeschlossen wird. Andere Länder haben noch einmal klargemacht, dass die Außengrenzen besser geschützt werden müssen. Und die spanische Regierung hat einiges an Kritik einstecken müssen. Bei der Schalte heute wird es also zum einen darum gehen, wieder zueinander zu finden und zum anderen darum, eine gemeinsame Lösung zu präsentieren.
7: Auf Spaniens Innenminister Fernando Grande Marlaska werden Sie heute schauen. Seine Kolleginnen und Kollegen aus den anderen EU-Ländern. Mit den Großfeuern in Spanien hat sein Ministerium schon viel zu tun. Nun gibt es hitzige Debatten an der EU-Front. Er muss sich gegen den Vorwurf verteidigen, den 22 EU-Regierungen gegen Spanien erhoben haben. Spanien habe durch falsche Signale in der Einwanderungspolitik die Krise mitverschuldet.
8: Las mafias, la instrumentalización de la migración irregular cuesta vidas.
7: Es gibt die irreguläre Migration und es gibt die Mafia, die sie instrumentalisiert. Beides kostet Menschenleben. Mit diesen Worten wehrt sich der spanische Innenminister. In einer besonderen diplomatischen Frontstellung zu Spanien sieht sich Italiens Innenminister Matteo Piantedosi. Italien hatte mit einem umstrittenen nationalen Alleingang im Schengen-Raum reagiert und drastische Maßnahmen beschlossen. Der freie Personenverkehr mit Spanien wurde im Flug- und Schiffsverkehr für einen Monat ausgesetzt. Es gibt Situationen, da müssen wir auch zur Vorbeugung aktiv werden, erklärte der italienische Innenminister im Vorfeld des EU-Treffens. Die Kontrolle unserer Grenzen zeigt Wirkung, also lasst uns so weitermachen. Auf der Agenda stehe zuallererst Schadensbegrenzung, heißt es in Paris. Als zerstrittener Haufen dürfe sich die EU nicht präsentieren. Wir werden Spanien nicht aus dem Schengen-Raum ausschließen, das sollte klar sein, warnte Frankreichs Innenminister Laurent Nunier. Nun sollen die EU-Innenministerinnen und Minister die politischen Gräben zuschütten. Die Ereignisse belasten auch das erst vor wenigen Wochen in Kraft getretene gemeinsame europäische Asylsystem, bei dem sich die EU-Länder mehr Solidarität und Hilfsbereitschaft untereinander auferlegt hatten. Auch die Zusammenarbeit mit Marokko müsse überprüft werden, fordert der Chef der christdemokratischen EVP-Fraktion im Europaparlament, der CSU-Politiker Manfred Weber.
9: Die Innenminister müssen klar machen, dass Europa nicht erpressbar ist. Kann nicht sein, dass Marokko eben Migranten schickt, um uns dann gefügig zu machen. Wir müssen unsere Grenzen selbst sichern können. Und das Zweite, wir müssen Klartext mit Spanien reden. Der Kernpunkt ist aber ein Ausnahmezustand, ein Kontrollverlust, wie wir ihn jetzt in Ceuta erlebt haben, den darf es nicht wieder geben.
7: Italiens Regierungschefin Giorgia Meloni und ihre dänische Amtskollegin Mette Frederiksen hatten heftige Vorwürfe an Spanien gerichtet. Unterschrieben wurde der Brief unter anderem von Bundeskanzler Friedrich Merz. Spaniens Regierungschef Pedro Sanchez hatte mit einem Schreiben an EU-Kommissionschefin Ursula von der Leyen reagiert. Die Aktion sei egoistisch und spalte die EU. Auch der SPD-Europapolitiker René Repasi sieht das so.
10: Spanien hat seinen Job ordentlich gemacht. Stattdessen kommen hier einige Regierungen der Mitgliedstaaten auf die Ideen, Schengen-Grenzen schließen zu wollen, obwohl sie überhaupt keine gemeinsame Grenze mit Spanien haben. Hier wird billiger Populismus auf dem Rücken des Schengen-Systems gemacht.
7: Nun sollen die Wogen wieder geglättet werden durch eine bessere Zusammenarbeit und Koordination der Hilfen. Künftig soll auch verhindert werden, dass sich Falschinformationen in den sozialen Medien so schnell verbreiten können. Sie sollen für den Ansturm der Menschen mitverantwortlich sein.
6: Unser Korrespondent Andreas Mayer-Feist über das Treffen der EU-Innenminister heute Vormittag. Ab 10 Uhr gibt es eine Videoschalte, um über Folgen und Konsequenzen der Vorfälle in Ceuta zu beraten.
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6: Nach den Wald- und Buschbränden in Frankreich und Spanien in der vergangenen Woche geraten in dieser Woche vor allem mehrere Feuer in Griechenland in den Mittelpunkt. Unter anderem ist der Großraum Athen betroffen und auch beliebte Ferieninseln wie Paros, Kefalonia oder Kreta. Wie bei allem gilt auch bei Waldbränden, je früher man die Gefahr erkennt, desto größer sind die Chancen, die Auswirkungen klein halten zu können. Griechenland setzt deshalb beim Waldbrandschutz verstärkt auf Überwachung aus der Luft und auf moderne Technik. Vielleicht ja auch ein Modell für andere Länder.
11: Die griechische Insel Paros, vergangenen Dienstag. Ein Großbrand breitet sich in Windeseile aus. Dörfer müssen evakuiert werden. Doch schnelles Eingreifen verhindert Schlimmeres. Zum Glück konnten sie den Brand löschen, sagt ein Insulaner. Alle Leute von der Feuerwehr waren da. Damit Einsätze wie auf Paros noch früher anlaufen, schauen sie jetzt in Athen noch genauer hin. Genauer gesagt im Hellenic Space Center. Gerade beobachtet das Team rund um Weltraumingenieur Manos Papadimitriou einen neuen Brand nahe der Ausgrabungsstätte Mykene auf dem Peloponnes. Wir sehen mit unseren Daten hier, wo der Brand ist und in welcher Phase er sich befindet. Im Mai hat Griechenland 4 eigene Satelliten in den Orbit geschickt, in Zusammenarbeit mit einer Münchner Firma. Die Satelliten sind mit Wärmebildkameras ausgestattet. Sie können Feuer in der Größe eines Autos erkennen, auch in abgelegenen Gebieten. Und die Daten sofort nach unten schicken. Um Feuer möglichst sofort zu erkennen, setzt Griechenland auf noch mehr Hightech aus der Luft. Drohnen. Mehr als 100 Waldbranddrohnen sind inzwischen landesweit im Einsatz. Eine davon lässt Pedros Armaos von der städtischen Polizei Athen steigen, auf einem Hügel mitten in der Hauptstadt. Die Drohne verfügt über eine Wärmebildkamera. Wir suchen die Athener Hügel und die angrenzenden Berge nach Bränden ab. Überwachung von früh bis spät. Wie schnell es trotz aller Technik gehen kann, zeigt sich 50 Kilometer westlich von Athen. Ein Großbrand, angefacht durch orkanartigen Wind, hat dort in den letzten Tagen mehr als 100 Quadratkilometer Land verbrannt, vermutlich mehrere hundert Häuser. Viel dichten Wald. Hier und auch bei einem Brand auf Kreta letzte Woche konnten Flugzeuge und Hubschrauber wegen des Windes teils nicht mehr starten. Die Erkenntnis, wenn es trocken, heiß und windig ist, hilft selbst die beste Vorbereitung nur bedingt. Ministerpräsident Mitsotakis appelliert: Ich möchte wirklich alle unsere Mitbürger um äußerste Vorsicht bitten. Leider gibt es auch heute noch, während wir hier sprechen, viele Brandausbrüche aufgrund grober Fahrlässigkeit. Gegen grobe Fahrlässigkeit könnten auch Roboterhunde helfen. Ein Pilotprojekt in den Athener Parks. Der Vizebürgermeister für Bevölkerungsschutz, Andreas Grammatikoyannis, steuert einen der Hunde durch unwegsames Gelände am Likabettus-Hügel. Mit der Kamera kann der Hund gefährlichen Müll erkennen, der einen Brand auslösen könnte. Oder illegale Grillerei. Die Hunde könnten in Zukunft allein auf Patrouille gehen und ihre Daten direkt an die Einsatzstellen schicken. Sobald er solche Materialien ausfindig macht, wird den zuständigen Behörden der Auftrag erteilt, sie einzusammeln. Je anfälliger die Natur für den Klimawandel wird, desto entscheidender wird eine umfassende Vorsorge.
6: Um Waldbrände früher zu erkennen, nutzt Griechenland moderne Technik und auch Überwachung aus der Luft mit Satelliten und Drohnen und Roboterhunden. Unser Korrespondent Moritz Pompel hat uns die Technik vorgestellt.
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6: Eigentlich ist im politischen Berlin gerade Sommerpause. Viele Abgeordnete sind im Urlaub oder in ihren Wahlkreisen unterwegs. Die Mitglieder im Innenausschuss, die müssen ihre Freizeit heute aber für einige Zeit unterbrechen. Bei einer Sondersitzung wollen sie beraten, welche Konsequenzen aus dem Anschlag auf den CSD in Berlin gezogen werden sollten. Dabei war eine Frau ums Leben gekommen, mehr als 30 Menschen wurden verletzt. Bundesinnenminister Alexander Dobrindt hatte da ja recht schnell einige Ideen ins Spiel gebracht. Unser Hauptstadtkorrespondent Markus Sambale hat uns gesagt, was die Politiker von diesem Treffen erwarten.
12: 10 Tage ist der Anschlag jetzt her hier im Berliner Tiergarten, aber die brennende Frage lautet weiter, wieso konnte dieser Terroranschlag nicht verhindert werden? In der Sondersitzung des Innenausschusses heute, da will Clara Bünger von der Linken zum Beispiel nachhaken. Sie fragt, warum gab es Lücken bei der Observation des Täters, den die Behörden ja als Hochrisikofall eingestuft hatten? Und sie fragt, warum ist trotz der Überwachung unbemerkt geblieben, dass der Mann das Auto angemietet hat, mit dem er dann später die Tat begangen hat? Konstantin von Notz von den Grünen, er will außerdem wissen, warum der Bund bei der Überwachung nicht viel stärker koordiniert hat. Viele Fragen werden wohl nicht nur an Innenminister Dobrindt gehen, sondern auch an die Chefs vom Bundeskriminalamt und vom Verfassungsschutz. Die werden nämlich heute auch dabei sein in der Videokonferenz vom Innenausschuss.
13: Einige Punkte sind ja recht schnell öffentlich präsentiert worden. Über welche Konsequenzen wird da diskutiert?
12: Bundesinnenminister Dobrindt will einen härteren Umgang mit Menschen, die von der Polizei als Gefährder eingestuft sind. Dobrindt fordert, sie sollten als Standard mit elektronischen Fußfesseln überwacht werden. Und Dobrindt will außerdem, dass Gefährder konsequenter vorsorglich in Gewahrsam genommen werden, in die sogenannte Präventivhaft. Clara Bünger von der Linken warnt aber, sie sagt, bevor jetzt neue Gesetze beschlossen und Grundrechte weiter eingeschränkt werden, da solle man doch erstmal klären, ob die bestehenden Möglichkeiten konsequent genutzt wurden.
13: Per Video schaltet sich heute der Innenausschuss des Bundestages zu einer Sondersitzung zusammen. Thema ist der Anschlag auf den CSD in Berlin. Worum es inhaltlich gehen wird, das hat uns unser Hauptstadtkorrespondent Markus Sambale erzählt.
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14: Mieter statt Meetings. Wenn Büros ein neues Leben bekommen.
13: Von außen betrachtet wirkt es wie ein schiefes Bild. Auf der einen Seite fehlen in Deutschland rund 1,4 Millionen Wohnungen, vor allem bezahlbare Wohnungen. Und auf der anderen Seite stehen jede Menge Bürogebäude leer. Corona und die Konjunkturkrise haben dafür gesorgt, dass mehr als 9 Millionen Quadratmeter Bürofläche gerade nicht genutzt werden. Allein in Frankfurt stehen weit mehr als 11% der Büros leer. Also, warum werden Bürogebäude nicht einfach zu Wohnungen umgebaut? Das habe ich mit Stefan Forster besprochen. Er ist Architekt mit Büro in Frankfurt und hat genau das schon getan. Als einer der ersten deutschen Architekten hat er 2010 ein Hochhaus in einen 18-stöckigen Wohnturm umgewandelt. Und zwar in der ehemaligen Frankfurter Bürostadt Niederrath, heute das Leona-Quartier. Ich habe ihn gefragt, wie groß die Herausforderung ist, ein Gebäude, in dem bisher nur Schreibtische und Teeküchen waren, in Wohnungen umzuwandeln.
15: Ehrlich gesagt halte ich die Herausforderung für nicht allzu groß, weil wir das eigentlich sehr gut im Griff haben und eigentlich wissen, was da auf uns zukommt. Von daher ist es eigentlich ein Thema von einem Architektenhandwerk, würde ich mal sagen.
13: Wenn dieses Vorhaben umgesetzt werden soll, welche Faktoren müssen da beachtet werden?
15: Ich denke, zunächst mal geht es darum, zu überprüfen, was man da eigentlich vor sich hat. Das heißt, das Gebäude genau zu untersuchen, so eine Art Bestandsaufnahme zu machen. Vor allen Dingen, in welchem Zustand ist die Tragstruktur? Und dann ist natürlich immer die Frage, was kann man da noch machen? Wo liegen die Potenziale dieses Gebäudes? Also gibt es da eine Erweiterungsmöglichkeit und solche Dinge, um das attraktiver erscheinen zu lassen für den Bauherrn?
13: Sie haben da ja schon eine Menge Expertise. Ihr Büro hat 2 Bürohochhäuser in Frankfurt-Niederrath umgebaut. Da sind, soweit ich weiß, eher kleinere Wohnungen entstanden in diesen Gebäuden. Ist es denn möglich, aus einem Bürogebäude auch größere Wohnungen zu machen, sodass da dann zum Beispiel Familien einziehen können?
15: Jetzt haben wir da Hochhäuser umgebaut. Das sind natürlich Spezialfälle. Und das Thema ist eigentlich, dass Hochhäuser nicht unbedingt so geeignet sind für größere Familien. Das mit den kleinen Wohnungen hat natürlich den Hintergrund, dass die Mieten am Ende der Tage doch immer sehr, sehr hoch sind und sich kleinere Wohnungen deswegen besser auch rechnen als größere Wohnungen. Das ist eigentlich der Hintergrund. Also man kann sich davon verabschieden zu glauben, man könne jetzt da jetzt das ganze Wohnungsproblem, was wir haben, durch diesen Umbau aus dem Weg räumen.
13: Jetzt haben Sie gerade eben gesagt, eigentlich ist es gar nicht so kompliziert, aus einem Bürogebäude ein Wohnhaus zu machen. Aber trotzdem wird es ja ganz, ganz selten gemacht. Woran liegt das?
15: Ja, das ist die schöne Frage. Man sagt ja, wir haben ja 1 Million Quadratmeter leere Büroflächen. Und das könnte man doch alles zu Wohnungen umbauen, dann hätte man kein Problem mehr mit Neubau. Leider ist es nicht so, weil man muss sich ja fragen, warum ist das denn nicht so, wenn es ja so einfach sein sollte? Mhm. Das liegt daran, dass sich diese Wohngebäude ganz anders rechnen als die Bürogebäude. Die Miete eines Wohngebäudes oder einer Wohnung wird gemessen an den Nettoflächen, die innen sind, also was man im Raum genau für Flächen misst. Während das Büro, da werden alle Wände, die da sind, übermessen und auch Anteile des Treppenhauses werden mitgerechnet. So heißt es dann, wenn ich das jetzt mal gegeneinander stelle, dass man praktisch fast 10-20% weniger vermietbare Fläche hat. Das heißt jetzt für den Investor, wenn er es umbaut in Wohnungen, verliert das Gebäude an Wert. Mhm. Und das ist ja so, dass kein CEO, wie das immer so schön heißt, wie diese Leute heißen, es seinen Anleger gerne zumuten kann, Werte zu zerstören. Nichts anderes heißt es eigentlich jetzt, also Buchwerte zu zerstören, indem er das umnutzt. Deswegen wartet man da lieber ab, ob nicht doch noch irgendwas passiert mit der Vermietung.
13: Also ist es für Eigentümer eigentlich viel einfacher, Verluste zu machen, die abzuschreiben, statt Geld zu investieren und wieder Geld zu verdienen mit diesem Gebäude?
15: Ja, so einfach kann man das ausdrücken. Das ist in unseren Fällen war das so, dass das bei dem ersten Gebäude eine Flucht nach vorne war. Der Sitzer hatte überhaupt keine andere Möglichkeit, als diesen Weg des Umbaus zu gehen. Aber er hatte noch das Add-on, dass er aufstocken konnte. Das heißt, er konnte mehr Fläche generieren. Und damit konnte man ein bisschen was kompensieren. Das zweite Gebäude, da wurden ja zwei Bürogebäude auch weggenommen und das andere wurde umgebaut. Das war im Vorfeld schon klar beim Kauf, dass es umgebaut wird. Auch da, weil es nicht mehr nutzbar war als Bürogebäude, nicht mehr vermarktbar war. Jetzt gibt es ja seit Neuestem die Förderung von unserer Ministerin, irgendwie 30.000 Euro pro Wohnung. Ich glaube nicht, dass das irgendwie den ganzen Markt anheizt und wird deswegen so einen Boom bekommen von Umnutzungen. Da glaube ich eigentlich nicht dran, weil 30.000 Euro ist nicht allzu viel.
13: Das klingt also nicht unbedingt danach, dass der Umbau von leerstehenden Büroräumen in Wohnungen die Wohnungskrise irgendwie entlasten kann.
15: Auf keinen Fall. Es ist auch nachgewiesen, dass eigentlich die Zahlen, mit denen wir jetzt immer hantieren, uns nicht das Problem vom Hals holen, dass wir keinen Neubau mehr brauchen. Also das ist ein geringer Teil des Marktes, diese leerstehenden Bürohäuser. Das ist leider so.
13: Gibt es denn neben Neubauten noch andere Alternativen, um da vielleicht ein bisschen für Entlastung zu sorgen auf dem Wohnungsmarkt?
15: Ja, ich würde immer sagen, wenn ich so ein Ding angehe, gehe mal wieder zurück zu so einem Bürogebäude, ich sage mal ein Hochhaus oder so, dann würde ich immer gucken, kann man das denn nicht schmackhaft machen dem Investor, dass er das trotzdem geht, diesen Weg. Das heißt zum Beispiel den Verlust an Wohnfläche bei der Umnutzung zu kompensieren, indem er da mehr bauen darf.
13: Er hat in Deutschland mit die meiste Erfahrung auf diesem Gebiet. Oliver Forster, der Architekt, hat als einer der ersten in Deutschland ein Bürogebäude in einen Wohnturm umgewandelt. Und zwar in Frankfurt-Niederrad. Das ist heute Morgen unser das Thema in HR Info. Und was es dafür braucht und welche Vorschriften es oft für Investoren zu kompliziert machen, das klären wir in der nächsten halben Stunde.
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13: Mit Robert Minde.
16: Die Aussicht auf eine diplomatische Lösung im Nahen Osten treibt derzeit die Märkte zu neuen Rekordhöhen. Der DAX wird in ersten Indikationen für den neuen Handelstag rund 0,4% höher bei etwas über 26.100 Punkten erwartet und dürfte damit seinen jüngsten Rekordlauf zunächst fortsetzen. Bereits am Vortag hatte der Deutsche Leitindex kräftig um 1,45% zugelegt und bei 26.001 Punkt geschlossen. Ein neuer Schlussrekord für den Index. Kräftig Rückenwind kam in der Nacht aus New York, wo der Leitindex Dow Jones ebenfalls neue Rekordmarken erreichte und rund 1,3% zulegte. Auch die anderen großen Aktienindizes der Wall Street stiegen an, blieben aber leicht unter ihren bisherigen Bestmarken. Neben der Hoffnung auf eine Einigung im Iran-Krieg blicken die Anleger weiter gespannt auf die laufende Berichtssaison der Unternehmen für das zweite Quartal. Eine wahre Zahlenflut steht auf der Agenda, sowohl in Frankfurt als auch in New York. Aus dem DAX öffnen unter anderem Bayer und der Reifenhersteller Continental ihre Bücher. Aus der zweiten Reihe berichtet die Lufthansa ihre Geschäftsergebnisse. In New York werden am Abend nach Börsenschluss Quartalszahlen von Elon Musks Raumfahrtkonglomerat SpaceX sowie Chiphersteller AMD erwartet.
13: Uhr gleich. Sie war bei uns in Hessen die Stimme für das Tierwohl. Und das 34 Jahre lang. Von 1992 bis vor wenigen Tagen war Madeleine Martin die hessische Tierschutzbeauftragte. Und dabei hat sie einiges erreicht. In einigen Orten in Hessen machen keine Zirkusse mehr Station, die Wildtiere durch die Manege treiben. Nutztiere können mobil geschlachtet werden, damit sie nicht ewig lange Fahrwege zum Schlachthof haben. Und auch für das Wolfswohl hat sie sich eingesetzt und sich damit mehr als einmal gegen die Landesregierung gestellt. Am letzten Wochenende ist Madeleine Martin in Ruhestand gegangen.
17: Ein Quietscheball fliegt über den Rasen eines Reihenhausgartens in Wiesbaden-Bierstadt. Hündin Sally jagt wieder und wieder hinterher und holt den Ball. Für ihren eigenen Hund wird Madeleine Martin wohl künftig mehr Zeit haben als bislang. Denn 34 Jahre lang kümmerte sie sich als Landestierschutzbeauftragte vor allem um die Interessen aller anderen Tiere. Die gelernte Tierärztin zieht nach so langer Zeit ein positives Fazit unter ihrer Amtszeit.
18: Ich habe das Riesenglück gehabt, das, was ich gerne tat, als Beruf zu haben. Trotz vieler Konflikte und vieler Rückschläge kann man aber sagen, der Tierschutz hat sich auch zum Besseren entwickelt.
17: Das ist auch ihr Verdienst. Denn als Tierschutzbeauftragte war Martin formal eine Beamte, aber keine, die einfach nur verwaltet. Sie hat viel gestritten. Mit Verbänden, mit Ministerien und immer wieder mit der Regierung, egal ob gerade Schwarz-Gelb, Rot-Grün oder andere Parteikombinationen regiert haben.
18: Dieses Amt ist installiert worden als Stimme für Tierschutz. Ja? Ich muss keine politischen Feinheiten bedenken, sondern ich muss meine fachliche Stimme für den Tierschutz sagen. Das gibt immer Positionen, die natürlich überhaupt nicht identisch sein können mit der Politik.
17: Und dabei hat sie Spuren hinterlassen. Hessen war auch auf Druck von Martin 1998 das erste Bundesland, das zum Beispiel die dauerhafte Anbindehaltung von Pferden verboten hat. Öffentlich äußerte sie sich zudem immer wieder kritisch zur Haltung von exotischen Wildtieren. Zum Beispiel 2013, als die Elefantenkuh Medi gestorben ist, weil ein Friedberger Zirkusbetreiber sie nicht artgerecht gehalten hatte.
18: In den letzten 24 Monaten sind viele Elefanten in Zirkussen gestorben, unter nicht nachvollziehbaren Umständen zum großen Teil. Und das bekräftigt meine Forderung, dass solche Tiere nicht in Zirkusse gehören.
17: Zum Ärger von Martin gibt es so ein Verbot bis heute nicht. Doch das Thema, das sie bis heute am meisten frustriert, ist die Schweinehaltung. Trotz eines EU-Verbots würden immer noch in weit über 90% der Betriebe Ringelschwänze von Schweinen abgeschnitten werden. Teils ohne Betäubung. Ihr Appell an die Landesregierung zum Abschied?
18: Da würde ich mich sehr, sehr freuen, wenn die Landesregierung sich trotz all der Nöte, die wir haben, wenn sie wirklich noch Schweinehaltung in Hessen halten will, dazu überwindet, die Betriebe, die sich aufmachen, Schweine mit langem Schwanz zu halten und die finanziell unterstützt. Anders wird es nicht gehen.
17: Wer Madeleine Martin nach 34 Jahren im Amt nachfolgt, ist noch offen. Die Landesregierung will das in den kommenden Monaten entscheiden. Martin wünscht sich vor allem, dass ihre Nachfolgerin oder ihr Nachfolger eines bleibt: eine unabhängige Stimme für die Tiere in Hessen.
13: 34 Jahre Tierwohl in Hessen. Zum 1. August ist die bisherige Tierschutzbeauftragte Madeleine Martin in den Ruhestand gegangen. Unser Reporter Timo Kurt hat mit ihr Bilanz gezogen. In der US-Hauptstadt Washington stehen viele weltbekannte Gebäude und Denkmäler. Eines der berühmtesten ist sicher das Lincoln Memorial mit seinem großen, berühmten Wasserbecken davor. Und genau das hat in den letzten Monaten für viele Diskussionen in den USA gesorgt. Denn US-Präsident Trump hat den riesigen Pool restaurieren und den Untergrund blau anstreichen lassen. Kurze Zeit später haben sich allerdings Algen im Wasser gebildet und das Wasser war plötzlich grün. Trump hat von Vandalismus gesprochen. Die Staatsanwaltschaft hat den Vorfall untersucht und kommt jetzt zu einem ganz anderen Beschluss.
19: Vandalizing our beautiful reflecting pool. They took a box cutter.
20: Mit einem Teppichmesser hätten Trumps Gegner den berühmten Reflecting Pool beschädigt, behauptet der US-Präsident noch im Juni voller Überzeugung. Die Renovierung des ikonischen Wasserbeckens vor dem Lincoln Memorial ist das Prestigeprojekt für Trump und seine Kampagne zur Verschönerung der Hauptstadt der USA. Doch die Vandalen hätten die frisch gegossene Bodenbeschichtung aufgeschnitten und herausgerissen.
19: They cut the bottom with a knife. And pulled it and tried to do it as much damage as possible. These are sick people.
20: Drei Verdächtige präsentiert die Staatsanwältin von DC Anfang Juli. Darunter ist David Hearn, ein US-Bürger Mitte 50 aus einem Vorort von DC und früher einmal Olympiateilnehmer im Kanu-Team der USA. Die Beweise gegen ihn seien erdrückend, behauptet Staatsanwältin und Trump-Vertraute Jeanine Pirro damals. Es drohen bis zu 10 Jahre Gefängnis.
21: The defendant Hearn ripped a piece of recently installed sealant.
22: Der Angeklagte riss ein Stück der Versiegelung vom Boden des Wasserbeckens heraus. Die Beweislage zeigt, und wir werden das zweifelsfrei nachweisen, dass Hearn den Reflecting Pool am Lincoln Memorial vorsätzlich beschädigt hat. Die Tat geschah mit dem Ziel, das Becken zu beschädigen, an dessen Restaurierung die Mitarbeiter des National Park Service hart gearbeitet hatten und die die Tat mit eigenen Augen gesehen haben.
20: Doch das ist alles nicht wahr, muss am vergangenen Freitag auch die Staatsanwaltschaft in einem Statement einräumen. In Wahrheit stimmt, was die Hauptstadtpresse und hunderte Pool-Experten im Internet bereits seit Wochen vermutet hatten. Die Epoxidharzgrundierung und die darüber gesprühte wasserfeste Farbe wurden zu eilig und nicht fachgerecht am Boden des Beckens aufgetragen. Ein Pfusch der von Trump ohne Ausschreibung beauftragten Baufirma. Ganze Fetzen der Farbschicht schwammen daraufhin lose im Wasser, und David Hearn wollte sich ein Stück als Andenken aus dem Teich angeln. Von Sachbeschädigung keine Spur.
2: Davy Hearn is innocent.
20: Der zu Unrecht beschuldigte Davy Hearn klagt nun seinerseits auf Wiedergutmachung, kündigt sein Anwalt im Fernsehen an. Auch stellvertretend für alle anderen Amerikaner, gegen die aus rein politischen Gründen ohne Beweise ermittelt werde.
2: This was not a righteous case.
20: In der Regierung Trump herrscht nun Schuldzuweisung zwischen dem für die Renovierung zuständigen Innenminister, dem Präsidenten und der Washingtoner Staatsanwältin, die laut Trump bei Gericht eingeknickt sei, wie ein Regenschirm.
3: Really disappointed with Jeanine Pirro. She folded like an umbrella.
20: Am Reflecting Pool ist derweil das Wasser wieder abgelassen und eine Baustelle errichtet worden. Zum zweiten Mal in diesem Jahr.
13: Das Rätsel um das Wasserbecken vor dem Lincoln Memorial in Washington ist also gelöst. Samuel Jakisch hat berichtet.
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1: 7.31 Uhr. Bundesregierung hat Pläne für neuen Zivildienst. EU-Innenminister beraten über Grenzschutz. Zahl der Erdbebentoten in Venezuela steigt auf über 6.000. Das Wetter wechselhaft, vereinzelt Schauer und Gewitter. Gegen Abend auch Unwettergefahr, 29 bis 33 Grad. Mein Name ist Andreas Gerlach. Guten Morgen. In Deutschland könnte es in Zukunft wieder einen Zivildienst geben. Die Bundesregierung bereitet dafür offenbar die Grundlagen vor. Aus der Nachrichtenredaktion Petra Mittermeier.
4: Das Bundesfamilienministerium hat laut Bild-Zeitung 23 große Verbände und Organisationen nach ihren Kapazitäten gefragt. Fast alle erklärten demnach, dass ihre Einsatzstellen bereit wären, ein vielfältiges Angebot zu machen. Die Vorbereitungen betreffen den Fall, dass Deutschland zur Wehrpflicht zurückkehrt. Falls das nötig werden sollte, müsse die Basis für einen modernen Zivildienst schon vorbereitet sein, sagte ein Sprecher des Ministeriums. Nach der Sommerpause sollen die Pläne vorgestellt werden.
1: Unionsfraktionschef Frei hat davor gewarnt, das geplante Rentenpaket scheitern zu lassen. Hintergrund ist der Streit über die geplante Abschaffung der abschlagsfreien Rente nach 45 Beitragsjahren. Frei sagte Welt-TV, es gebe hier keinen Verhandlungsspielraum. 7 der Ministerpräsidenten sind mittlerweile gegen die Abschaffung der Frühverrentung, darunter die 5 ostdeutschen Regierungschefs. Kritik kommt außerdem aus dem Saarland und aus Bremen. Der Massenandrang auf die spanische Exklave Ceuta beschäftigt weiter die EU. Nach den Botschaftern beraten am Vormittag die Innenminister. ARD-Korrespondentin Sara Lopez.
23: Die letzten Tage haben für massive diplomatische Spannungen gesorgt. Nachdem bis zu 60.000 Migranten innerhalb kurzer Zeit in der spanischen Exklave Ceuta angekommen waren, forderten mehrere EU-Mitgliedsländer einen vorübergehenden Ausschluss Spaniens aus dem Schengen-Raum. Der spanische Regierungschef Sanchez drückte dann in einem Brief sein Unverständnis aus. Er warf einigen Mitgliedstaaten unter anderem Ignoranz vor.
1: Mehr als 5 Wochen nach dem schweren Doppelerdbeben in Venezuela ist die Zahl der Toten weiter gestiegen. Die Behörden sprechen mittlerweile von 6.125 Todesopfern und fast 17.000 Verletzten. Allerdings würden noch immer Menschen vermisst. Am 24. Juni hatten 2 Beben mit Stärken von 7,2 und 7,5 Venezuela kurz hintereinander erschüttert. In den USA hat der Aktienindex Dow Jones ein neues Allzeithoch erreicht. Zum Handelsschluss gestern stand er bei über 53.100 Punkten. ARD-USA-Korrespondent Martin Ganselmeier.
24: Wenigstens die Börsen hören noch auf den US-Präsidenten. Trumps Ankündigung vom Wochenende, es gebe neue Verhandlungen zwischen den USA und Iran, sorgte für das, was Trump bezwecken wollte. Allein die Hoffnung auf einen neuen Deal drückte den Preis für Rohöl um 5% und ließ die Aktienkurse an der Wall Street steil nach oben klettern. Dass die iranische Führung bestritt, dass es neue Verhandlungen gibt, tat der guten Laune an der Wall Street keinen Abbruch.
1: Sie entwickelt umstrittene Analyse-Software, die auch die hessische Polizei nutzt, die Firma Palantir aus den USA. Im vergangenen Quartal konnte das KI-Unternehmen seinen Umsatz fast verdoppeln. Er stieg auf über 1,9 Milliarden Dollar. Treiber ist vor allem das US-Geschäft. In Lich in Mittelhessen hat es gestern Abend in einem Fachwerkhaus gebrannt. Der Sachschaden wird auf 100.000 Euro geschätzt. Das Feuer war schnell gelöscht, auch weil zur selben Zeit im Feuerwehrhaus das Fest zum 250-jährigen Feuerwehrjubiläum geplant wurde. HR-Reporterin Vaya Stavrianos.
5: Der Brand im Siebenparteienhaus brach in der Küchenzeile im Obergeschoss aus. Als die Feuerwehr eintraf, quoll der Rauch schon aus mehreren Fenstern. Dem HR sagte Stadtbrandinspektor Marco Römer, dass die zufällige Nähe mehrerer Einsatzkräfte zum Brandherd ein Grund war, dass das Feuer schnell gelöscht werden konnte. Verletzt wurde niemand. Die Brandursache ist möglicherweise ein technischer Defekt.
1: Und das steht heute noch an. In Berlin kommt der Innenausschuss des Bundestags zusammen. Es geht um den Anschlag auf den CSD und den aktuellen Ermittlungsstand. Und wegen der Trockenheit wird in Hessen das Viehfutter knapp. Der Bauernverband hat deshalb eine Futterbörse eingerichtet. Und das waren die Nachrichten. Das Wetter heute mal Sonne, mal Wolken, im Südosten auch mal länger sonnig. Es kann einzelne Schauer und Gewitter geben. Außerdem wird es schwülheiß mit 31 bis 38 Grad. Morgen dann eher Sonne als Wolken, örtlich Schauer und Gewitter bei 28 bis 34 Grad. Die weiteren Aussichten auch am Donnerstag mehr Sonne als Wolken, trocken bis 30 Grad. Am Freitag mal Sonne, mal Wolken, trocken bis 28 Grad. Die Zeit 7.36 Uhr.
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1: Vorsicht auf der A5 Frankfurt Richtung Kassel. Zwischen Homberg-Ohm und Ohmtal-Dreieck liegt ein Metallteil auf dem rechten Fahrstreifen. A49 Kassel Richtung Gießen zwischen Fritzlar und Wabern 3 Kilometer Stau nach einem Unfall mit einem LKW und einem PKW. Der rechte Fahrstreifen ist gesperrt. A60 Mainz Richtung Rüsselsheim zwischen Mainspitz-Dreieck und Rüsselsheim-Königstädten streckenweise stockender Verkehr. A671 Mainz Richtung Wiesbaden zwischen Mainspitz-Dreieck und Hochheim Süd 1 Kilometer Stau wegen einer Baustelle. Die B49 Gießen Richtung Limburg ist zwischen Solms-Niederbiel und dem Abzweig nach Tiefenbach nach einem LKW-Unfall gesperrt, dadurch 2 Kilometer Stau zwischen Oberbiel und Niederbiel. Bitte umfahren Sie diesen Bereich weiträumig.
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13: Einen schönen guten Morgen an diesem Dienstag. Bis zu 60.000 Menschen sind in der vergangenen Woche von Marokko in die spanische Exklave Ceuta gestürmt. Und auch wenn die meisten recht schnell wieder zurück sind, sie hinterlassen ein verunsichertes Europa. Schon als die Folgen dieses Vorfalls noch nicht absehbar waren, haben erste Länder in der EU Konsequenzen gefordert. Italien wollte Spanien aus dem Schengen-Raum ausschließen, Österreich die Grenzen dicht machen. Außerdem wurde auch öffentlich die Migrationspolitik der spanischen Regierung kritisiert. Die sei zu liberal und lade Flüchtlinge regelrecht ein. Heute Vormittag reden die EU-Innenminister dann direkt miteinander. Per Videoschalte wollen sie klären, ob die Ceuta-Vorgänge Konsequenzen haben müssen und wenn ja, welche. Darüber habe ich mit unserer Korrespondentin Sabrina Fritz gesprochen. Gefühlt ist Spanien ja gerade recht isoliert in der EU. Öffentliche Unterstützung hat es jedenfalls nicht wirklich gegeben. Was wird der spanischen Regierung eigentlich vorgeworfen?
7: Ja, es ist diese spanische Migrationspolitik, die Sie auch gerade angesprochen haben. Es ist ja so, dass Spanien für über 500.000 Migranten, die jetzt noch keine Aufenthaltsgenehmigung haben, in Aussicht gestellt haben, dass sie Visa bekommen, damit sie dort arbeiten können mit bestimmten Voraussetzungen. Und jetzt ist es natürlich so, wenn man dann ein gültiges Visum für Spanien hat, dann kann man sich in der ganzen EU bewegen, weil wir haben ja in den meisten Ländern, sind ja Teil des Schengen-Raums, da kann man eben frei hin und her reisen. Und da sagen jetzt viele EU-Staaten, das sei ein falsches Signal. Deshalb wären eben so viele Marokkaner auch jetzt auf den Weg nach Spanien gekommen. Das ist ein Grund, warum man eben auch, ja, ich muss wirklich sagen, sauer ist auf den spanischen Ministerpräsidenten Sanchez, eine der wenigen sozialistischen Regierungen, die die EU überhaupt noch hat. Also da tun sich einige Gräben auf, aber Das war eben mit der größte Vorwurf, den man Spanien gemacht hat.
13: Das klingt nach einer angespannten Stimmung später bei der Videoschalte. Die EU-Kommission hat schon mal zu Zusammenhalt aufgerufen und gefordert, dass die EU-Staaten jetzt Geschlossenheit zeigen sollen. Auch wahrscheinlich, damit das neue EU-Migrationssystem nicht ins Wackeln kommt. Das ist ja erst vor einigen Wochen in Kraft getreten und regelt unter anderem, dass die Länder, in denen die meisten Flüchtlinge ankommen, mehr entlastet werden sollen. Wie schätzen Sie es ein? Wird das klappen heute mit der Geschlossenheit in der EU?
7: Also gestern wurden ja auch noch einige Briefe veröffentlicht und hin und her geschickt. Unter anderem hat die EU-Kommission nochmal an Spanien geschrieben und in allen Briefen stand, wir halten zusammen, Solidarität. Man hat sich bei Spanien wieder bedankt, wie gut es diese Krise gemeistert hat. Also zu dieser zumindest gezwungenen Geschlossenheit und Solidarität gehört auch sicher, dass eben jetzt doch die meisten Migranten wieder zurück sind nach Marokko. Das hilft natürlich. Ich möchte mir nicht vorstellen, wie die Stimmung wäre, wenn jetzt immer noch 40.000 Männer vor allem eben auf Ceuta sitzen würden und warten würden, in die EU zu kommen. Dann wäre die Lage bestimmt angespannter. Aber so will man wirklich reden und man will auch davon lernen, weil auch die EU ist ja total überrascht worden, wie diese Welle angeschwollen ist, was eben in Social Media verbreitet ist. Da ist hier auch die Rede von einem Frühwarnsystem, weil das Ganze kam ja nicht über Nacht.
13: Mit welcher Position bzw. welchen Forderungen geht Deutschland in dieses Treffen heute?
7: Nun, der deutsche Bundeskanzler hat auch diesen Brief unterschrieben an Pedro Sanchez, an den Spanier, mit diesen Vorwürfen, mit den Visa. Also kann ich mir vorstellen, dass Deutschland vielleicht auch hier nochmal einhakt und sagt, dass sowas zumindest sich nicht wiederholen kann. Der deutsche Außenminister Wadephul hat eben auch nochmal gesagt, man müsse auf jeden Fall die EU-Außengrenze schützen. Nun muss man sagen, Deutschland hat ja keine EU-Außengrenze. Also es ist natürlich dann immer leichter gesagt, als wenn man viel mehr um sich rum hat. Und insofern wird es sicher auch nochmal Deutschland natürlich sehr wichtig sein, dass man versucht, dass sich eben

0: Situation ausgeht, wie jetzt zum Beispiel eben auch Marokko, wie andere Länder in Afrika. Man muss mit denen zusammenarbeiten, man muss Abkommen schließen, es muss sicher sein, dass dort eben die Grenzen gesichert sind. Und darum, ja, wird vor allem man jetzt auch wirklich nochmal mit Marokko reden müssen. Es gibt ja Abkommen, Marokko gilt zum Beispiel als ein sicherer Drittstaat, dass dort auch Migranten zurückgeführt werden. Das ist ja, muss man sagen, auch gelungen. Also Marokko hat ja alle wieder auch aufgenommen. Wir haben das auch an anderer Stelle erlebt, wenn man an die andere Seite von Europa guckt. Migration aus Weißrussland Richtung Polen. Also ohne verlässliche Drittstaaten oder Länder um die EU herum wird es keine sozusagen verlässliche Migrationspolitik geben. Auch das ist, glaube ich, der EU ziemlich klar geworden.
1: Die EU-Innenminister beraten heute Vormittag über die Vorfälle in der spanischen Exklave Ceuta. Einschätzungen dazu waren das von unserer Korrespondentin Sabrina Fritz.
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1: Auch heute wird es wieder heiß bei uns in Hessen. Bis zu 38 Grad sind drin. Wer kann, bleibt da am besten drin oder geht irgendwo hin, wo es kühl ist. In den klimatisierten Supermarkt zum Beispiel. Eigentlich verrückt, dass es dort im Supermarkt angenehmer ist als in Krankenhäusern, Kitas oder Pflege- und Seniorenheimen. Gerade dort sind die Räume nämlich oft nicht gut klimatisiert, mit drastischen Folgen. Nach Schätzungen des Robert-Koch-Instituts hat es bis Mitte Juli in diesem Jahr schon 9.800 hitzebedingte Sterbefälle gegeben. Die meisten von ihnen waren über 75 Jahre alt. Aus Sicht von Verbänden und Experten müssen Pflege- und Altenheime deswegen schnellstmöglich mit Klimaanlagen und anderen Hitzeschutzmaßnahmen ausgerüstet werden. Aber wer trägt die Kosten dafür?
3: Im Pflegezimmer von Erna Sammer in Mannheim sind die Rollläden unten. Es hilft wenig. Schon am Vormittag zeigt das Thermometer 29 Grad Celsius.
4: Kreislauf schwindelig, ich muss immer vorsichtig sein. Wenn ich aufstehe, dreht sich alles.
3: Ihre Pflegerinnen versuchen, die Heimbewohner vor der Hitze zu schützen. Aber ihre Mittel sind begrenzt.
5: Wir müssen gucken, dass die Leute Waschlappennasse haben, dass die Fenster zu sind, dass die draußen nicht bleiben zu lang, weil das ist gefährlich für die Leute. Die sind alt und krank.
3: Geschlossene Fenster, abgedunkelte Räume und kühle Waschlappen – Alltag in diesem Sommer in vielen deutschen Pflegeheimen. Nur selten gibt es Klimaanlagen oder vergleichbare Kühlmöglichkeiten. Gibt es keinen Hitzeschutz, kann das für Seniorinnen und Senioren gefährliche Folgen haben, warnt Hitzeschutzexpertin Julia Hellmann vom LMU-Klinikum in München.
6: Wir hatten bisher fast 10.000 Menschen, die an Hitze gestorben sind oder eben an hitzeassoziierten Erkrankungen gestorben sind. In der Regel Menschen, die eine chronische Erkrankung schon hatten.
3: Auf Anfrage des ARD-Politikmagazins Report München verweist das Bundesumweltministerium auf die Förderrichtlinie Klimaanpassung in sozialen Einrichtungen. Mindestens 40 Millionen Euro im Jahr sind für Modellprojekte vorgesehen. Aber reicht das? Aus Sicht von Joachim Rock, Hauptgeschäftsführer des Paritätischen Wohlfahrtsverbandes, geht es um mehr als um einzelne Modellprojekte.
7: Wir reden von allein 120.000 Einrichtungen, also Gebäuden im Bereich der freien Wohlfahrtspflege, die betroffen sind. Das heißt, die Investitionsbedarfe summieren sich auf einen zweistelligen Milliardenbetrag.
3: Die Bundesregierung müsse jetzt entschlossen handeln. Aktuell helfen sich die Bewohner meist selbst. Eleonore Kopsch hat etwa in eine Klimaanlage investiert. Die kühle Luft hat sie rund 4.600 Euro gekostet.
8: Das Geld ist gut angelegt. Man versucht ja alles Mögliche, aber ja, Klimaanlage ist das Beste.
3: Im Alter im Kühlen sitzen. Das muss man sich also leisten wollen und können.
1: Wer trägt die Kosten für Hitzeschutzmaßnahmen in Pflege- und Seniorenheimen? Das hat das ARD-Politmagazin Report München recherchiert und Lea Huschka hat die Ergebnisse für uns zusammengefasst.
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9: Mieter statt Meetings. Wenn Büros ein neues Leben bekommen.
1: Günstiger Wohnraum, der ist im Rhein-Main-Gebiet bekanntlich rar. Was es dagegen zuhauf gibt, das sind leerstehende Bürogebäude. Was liegt da näher, als Büro in Wohnraum umzuwandeln? Das hat sich auch die Bundesregierung gesagt und ein entsprechendes Förderprogramm dafür aufgelegt. Neu ist dieses Konzept aber keineswegs. In Frankfurt zum Beispiel versucht man schon seit Jahren, auf diesem Weg Wohnungen zu schaffen. Zum Beispiel in der Bürostadt Niederrad, einem Businessviertel, in dem immer mehr Gebäude leer stehen.
10: Die Leonerstraße in Frankfurt-Niederrad.

0: eine Straße gesäumt von Bürobauten, viel Beton und spiegelnde Glasfassaden. An einem lauen Sommermorgen steigen Pendler aus dem Bus. Hier wohnen? In der Bürostadt, wie das Viertel offiziell heißt?
1: Nee, leider nicht. Zu wenig Grün drumherum.
2: Als jemand, der vom Land kommt, auf keinen Fall. Ich weiß es nicht. Ich möchte nicht in der Stadt wohnen, wenn ich ganz ehrlich bin.
0: Aber andere wohnen schon längst hier. Einige auch in umgebauten Bürohäusern. Und sie finden es gar nicht so schlecht. So wie dieser Engländer, der für die Arbeit nach Frankfurt gezogen ist.
3: Ich arbeite bei Messe. 10 Minuten, Autobahn.
0: Einen Supermarkt habe er auch in der Nähe, eine schöne Joggingrunde, das passt für ihn. Und auch dieser junge Mann wohnt ganz gern in der Bürostadt.
4: Das ist angenehm. Am Wochenende sind ja keine Menschen mehr hier. Und unter der Woche kriegt man auch hier immer eigentlich ganz guten Parkplatz. Ist auch nicht zu laut.
0: Nur besonders günstig wohnt man auch in der Bürostadt nicht. Auf einem großen Immobilienportal werden aktuell Einzimmer-Apartments in einem umgebauten Versicherungsgebäude angeboten. Warmmiete zwischen 800 und 950 Euro. Axel Tausendpfund ist Direktor des Verbands der südwestdeutschen Wohnungswirtschaft in Frankfurt. Er kennt das Problem. Gewerbeimmobilien in Wohnhäuser zu verwandeln, verlangt hohe Investitionen.
5: Das darf man nicht unterschätzen, dass der Umbau von Gewerbe zu Wohnen nicht nur technisch häufig extrem anspruchsvoll ist, sondern eben auch angesichts der hohen Baukosten extrem teuer.
0: Wohnungen haben ganz andere Baustandards als Gewerbeimmobilien. Die Grundrisse, die Haustechnik, alles muss komplett umgebaut werden. Das bedeutet am Ende hohe Mieten. Hier setzt ein Förderprogramm an, das die Kreditanstalt für Wiederaufbau, KfW, jetzt aufgelegt hat. Sie bietet Zuschüsse von bis zu 30.000 Euro für jede neu entstandene Wohnung. Und das Geld müssen die Investoren nicht zurückzahlen. 1.000 Pfund findet das gut.
5: Wir haben in Hessen nach wie vor einen enormen Mangel an Wohnungen. Das heißt, dass gerade in den Ballungszentren ca. 100.000 Wohnungen fehlen. Aus unserer Sicht bieten gerade leerstehende Gewerbeimmobilien ein ziemlich großes Potenzial, um diesen Wohnraummangel tatsächlich auch zu lindern. Und dieses neue Förderprogramm der Kreditanstalt für Wiederaufbau, KfW, ist schon ein guter und richtiger Ansatz, um diesen Umbau auch finanziell zu unterstützen.
0: In der Bürostadt werden jetzt schon weitere Gewerbeimmobilien in Apartmenthäuser umgewandelt, auch ohne KfW-Förderung. Offenbar scheint es sich für die Investoren zu lohnen. Nur günstiger Wohnraum entsteht dadurch bisher eher nicht.
6: Dabei wäre genau der auch so wichtig. Tobias Lübben über die Umwandlungen von Bürogebäuden in Wohnungen in Frankfurt-Niederrad. In unserem Das Thema heute Morgen schauen wir ganz genau drauf und klären gleich mal, was genau so viele Investoren davor abschreckt, ihre Gebäude in Wohnungen umzuwandeln. In der nächsten halben Stunde.
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6: Wir werfen einen Blick auf die Finanzmärkte. Der DAX hat gestern zum ersten Mal die Marke von 26.000 Punkten überschritten. Rückenwind kam unter anderem von fallenden Ölpreisen, besseren Konjunkturerwartungen und steigenden Gewinnprognosen. Doch Krisenherde wie die Ukraine oder der Iran existieren noch immer. Also, wie nachhaltig ist der neue Rekord?
8: 26.000 Punkte. Eine Marke, die vor wenigen Monaten noch weit entfernt schien. Nun hat der DAX sie erstmals in seiner Geschichte überschritten und das könnte noch weitere Käufe anlocken. Denn ein Allzeithoch gilt an der Börse häufig als Hinweis darauf, dass die Aufwärtsbewegung noch ein Stück weiter gehen kann, sagt Stefan Kemper, Chefanlagestratege bei BNP Paribas Wealth Management.
9: Grundsätzlich ist ein Allzeithoch tatsächlich ein gutes Kaufsignal. Wenn einmal Momentum und eine positive Stimmung im Markt da ist, dann ist es etwas, was normalerweise trägt.
8: Rückenwind bekommt der DAX vor allem von den neuen Hoffnungen auf eine Entspannung im Mittleren Osten. Die Ölpreise gingen daraufhin kräftig zurück. Und genau das entlastet die deutsche Wirtschaft, erklärt Edgar Walk, Chefökonom bei Metzler Asset Management.
10: Für uns ist natürlich der Ölpreis ein ganz wichtiger Faktor und wenn er fällt, hilft es unserer Konjunktur. Aber insgesamt haben wir doch eine überraschend starke Wirtschaft im Moment.
8: Zumindest die Frühindikatoren haben sich zuletzt deutlich aufgehellt. Der IFO-Geschäftsklimaindex stieg im Juli stärker als erwartet. Auch die ZEW-Konjunkturerwartungen legten deutlich zu. Das neue Rekordhoch ist deshalb nicht allein auf die aktuellen Entwicklungen im Iran-Konflikt zurückzuführen. Der deutsche Aktienmarkt selbst liefert derzeit auch starke fundamentale Argumente, so Stefan Kemper.
9: Der DAX profitiert im Augenblick davon, dass wir sehr starke Gewinnrevisionen sehen. Nach noch fast einer Nulllinie beim Gewinnwachstum in 2025 zum Vorjahr erwarten Analysten Gewinnwachstum von rund 13%, im nächsten Jahr sogar fast 15%. Also hier kommt eine komplett neue Dynamik rein.
8: Die Aussicht auf steigende Unternehmensgewinne stützt somit die Kurse. Doch wie belastbar ist die Rallye? Für eine Entwarnung sei es noch zu früh, sagt Edgar Walk.
10: Es hängt natürlich davon ab, ob es nicht noch mal eine Eskalation im Nahen Osten gibt. Das kann man nicht ausschließen. Wenn jetzt eine eher radikale Gruppe im Iran an die Macht kommt, könnte der Konflikt noch mal grundsätzlich eskalieren und auch noch mal deutlich höhere Ölpreise bewirken.
8: Ein erneuter Ölpreisanstieg könnte die Inflationssorgen zurückbringen und damit auch die Furcht vor weiter steigenden Zinsen. Die Anleger genießen den DAX-Rekord deshalb mit Vorbehalt, so Oliver Roth von Otto BHF.
11: Die Börse fährt auf Sicht und das macht sie schon relativ lange und die Sicht ist relativ kurz. Ja? Der Nebel ist relativ nah an uns dran, das heißt, wir sehen gar nicht weit. Wir feiern wirklich im Moment.
8: Von neuen Drohungen aus dem Weißen Haus lassen sich viele Investoren inzwischen allerdings nicht mehr so schnell aus der Ruhe bringen. Dennoch bleibt die Börse anfällig für Trumps nächsten Kurswechsel. Bessere Konjunkturaussichten und steigende Gewinnerwartungen geben dem DAX zwar Halt, der neue Rekord ist aber auch ein Vertrauensvorschuss der Anleger.
6: Der DAX hat gestern mal wieder einen neuen Rekord aufgestellt und die 26.000-Punkte-Marke gerissen. Wie nachhaltig das ist, darüber hat Angela Göpfert aus der ARD-Finanzredaktion berichtet. Die Bagger rollen, war die Ankündigung der Regierung, als 2025 das sogenannte Sondervermögen beschlossen wurde. Ein 500 Milliarden Euro Schuldenpaket für Investitionen in Infrastruktur und Klimaneutralität. Die Union, lange Zeit sehr skeptisch, was Sonderschulden angeht, hat nach der Wahl ihre Meinung geändert und legt jetzt besonderen Wert darauf, diesen Schritt als den richtigen zu verkaufen. Auch deshalb war zum Beispiel die stellvertretende Generalsekretärin der CDU, Christina Stump, in ihrem Wahlkreis Ludwigsburg in Baden-Württemberg unterwegs und hat sich aktuelle und künftige Baustellen angeschaut. Hauptstadtkorrespondentin Lissy Kaufmann hat sie dabei begleitet.
12: Die Bagger rollen hier an der Grundschule in Kernen im Remstal nahe Stuttgart. Ein Sound, der heute nicht nur Lokalpolitiker anlockt.
13: Hallo, und damit sind von uns alle.
12: Auch sie ist gekommen, Christina Stump, stellvertretende Generalsekretärin der CDU und Bundestagsabgeordnete. Sie ist auf Tour zu den Baustellen in ihrem Wahlkreis.
14: Mein Grund, warum ich heute den Rundgang mache, ist, dass natürlich wir auch zeigen möchten, wie das Sondervermögen, das im Bund beschlossen wurde, hier auf kommunaler Ebene ankommt.
12: Das Sondervermögen, 500 Milliarden Euro hat der Bund aufgenommen. 100 Milliarden davon gehen an Länder und Kommunen. Und 9 Millionen fließen nach Kernen. Unter anderem in die Sanierung der Grundschule.
15: Da lag einiges im Argen. Da musste man fundamental dran,
12: erklärt Bürgermeister Benedikt Paulowitsch.
15: Es ist nicht so, dass wir sagen, weil es ein Sondervermögen gibt, haben wir uns entschieden, jetzt die Schule neu zu machen. Es ist nicht zusätzlich. Ja? Aber es gibt uns eben an anderer Stelle, was den Gesamtinvestitionsbedarf in der Kommune angeht, gibt uns natürlich schon Luft.
12: Luft für die Kommune, aber keine Zusätzlichkeit. Länder und Kommunen dürfen das Geld frei einsetzen. Wirtschaftsexperten kritisieren, dass damit auch Haushaltslöcher gestopft werden können. Doch was, wenn die Löcher im Haushalt so tief sind, dass Sanierungsprojekte seit Jahren liegen bleiben? Im benachbarten Waiblingen führt Oberbürgermeister Sebastian Wolf in den Keller der Gemeinschaftsschule zur elektrischen Anlage.
16: An der Stelle ist, glaube ich, ziemlich deutlich, also selbst für Nicht-Fachleute zu sehen, also wir haben hier tatsächlich noch eine Elektrik, die halt aus der Bauzeit ist, 1979.
12: Weiter oben kann ein Klassenzimmer gar nicht mehr genutzt werden. Im Sommer zu heiß, lüften zu gefährlich. Fenster sind hier aus dem Rahmen gekippt. Und auf den Toiletten fehlen Klobrillen, die Trennwände bröckeln.
17: Aber natürlich ist das schon Zustand, wo dann schon sagen muss, 2026 ist auch wirklich eine Zumutung.
12: Eine Zumutung, sagt Christina Stump. Zu wenig Geld, um sie zu beseitigen, sagt Bürgermeister Sebastian Wolf.
16: Das ist so ein Projekt, das wir jetzt seit vielen Jahren immer wieder geschoben haben, weil wir es uns einfach nicht leisten konnten oder es nicht finanzieren konnten. Und das war tatsächlich auch so, wir haben aktuell eine Haushaltssperre. Also wenn es ein Projekt gegeben hätte, was man eigentlich streichen müsste, rein von unseren Finanzdaten, wäre es dieses.
12: Wie Waiblingen geht es vielen Kommunen. Weit über 200 Milliarden Euro müssten sie eigentlich in ihre Infrastruktur investieren, können es aber nicht, weil das Geld fehlt. da Sondervermögen hilft. In Waiblingen sollen die Bagger nächstes Jahr rollen.
17: Wir sprechen hier von keinem Luxus, wir sprechen nur von funktionierenden Schulgebäuden.
12: Milliardenschulden. Lange wollte die CDU diese Extraschulden nicht aufnehmen. Heute sind Abgeordnete wie Christina Stump unterwegs, um das Sondervermögen zu verteidigen.
6: Politiker auf Sommertour. Unsere Hauptstadtkorrespondentin Lissi Kaufmann hat die stellvertretende CDU-Generalsekretärin Stump in ihrem Wahlkreis in Baden-Württemberg begleitet. Hauptthema war das Sondervermögen.
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6: Seit Freitag läuft in Paris die Schwimm-Europameisterschaft. Heute starten auch die Freiwasserschwimmer in das Turnier, und zwar in der Seine. Und dabei kann Deutschland auf Medaillen hoffen, denn Olympiasieger Florian Wellbrock tritt in allen vier Disziplinen an. Auch der Abend gestern ist aus deutscher Sicht richtig gut gelaufen. Die Wasserspringer haben nämlich gepunktet und Gold und Silber geholt.
18: Der Bundestrainer hatte es am Tag zuvor angekündigt. Das wird ein richtig erfolgreicher Abend. Und Christoph Bohm hat recht behalten. Gold für die beiden Hallenser Lou Massenberg und Jonathan Schauer und anschließend Silber für die Berlinerin Pauline Pfeiff.
19: Es ist ein sehr, sehr guter Tag, auf jeden Fall. Top-Tag wäre natürlich zweimal Gold oder vielleicht zwei Medaillen bei den Frauen. Aber ich sag mal, wir wollen ja nicht durchdrehen. Das war schon ein sehr, sehr geiler Tag.
18: Routinier Massenberg und EM-Dubitant Schauer wussten schon unmittelbar nach ihrem letzten Synchronsprung vom 3-Meter-Brett, dass ihnen der Titel sicher ist. Umarmung, geballte Fäuste Richtung Tribüne zum jubelnden Team nach einer herausragenden Leistung und verblüffend deutlichem Vorsprung vor der Konkurrenz.
19: Ja, fassungslos irgendwie schon, weil das Feld ist so qualitativ hochwertig gewesen. Ich habe gesehen, dass gerade auch die Favoriten Fehler eingestreut haben. Deshalb war ich auch ein bisschen ungläubig, dass uns der Fehler eben nicht passiert ist. Und wir sind einfach das gesprungen, was wir konnten. Wir haben nichts probiert, was wir nicht können.
18: Der jetzt viermalige Europameister Lou Massenberg. Eine konstante und anspruchsvolle Serie ohne Wackler. Hohe Wertungen, am Ende eine überragende Bestleistung. Mehr als 420 Punkte. Jonathan Schauer feiert den größten Erfolg seiner noch jungen Karriere. War so nicht abzusehen.
19: Wenn man unsere Trainingsleistung hier zumindest angucken kann, dachte mir, oh Gott, bitte 360. Also das war hier wirklich das Beste, was wir abgerufen haben. Dass es dann für Gold gereicht hat, ist natürlich unbeschreiblich.
18: Pauline Pfeiff hätte sogar für den perfekten Abend sorgen können. Klar in Führung liegend verpatzte die WM-Zweite aber ihren vorletzten Sprung vom 10-Meter-Turm und rettete schließlich hauchdünn Silber.
20: Ich habe mir vorgenommen, Gold zu gewinnen. Jetzt ist es Silber geworden. Ich bin trotzdem sehr stolz auf mich. Man muss es trotzdem erstmal wieder gewinnen. Das ist trotzdem schwierig. Ja, Silber ist trotzdem mega.
18: Pfeiffs zweite Silbermedaille in Paris, wie zuvor im Synchron vom Turm mit Partnerin Elena Wassen, die im Solofinale Zehnte wurde. 7 von 13 Wettbewerben sind absolviert, 5 Medaillen eingesammelt. 2 glänzen golden. Dazu kommen 2x Silber und Bronze.
19: Ja, wir sind sehr zufrieden. Wir haben viele Medaillen. Das war das Ziel, was wir auch ausgegeben haben. Es ist uns nicht gelungen, jetzt überall unsere Leistung abzurufen. Wir haben Reaktion gezeigt. Das finde ich super, auch als Team. Ja, und so macht es natürlich Spaß.
6: Läuft also richtig gut für die deutschen Wasserspringer bei der Europameisterschaft in Paris. Lars Becker hat berichtet.

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1: 8 Uhr. Kerosinkosten und Streiks lassen Lufthansa-Gewinn einbrechen. Bundesregierung hat Pläne für neuen Zivildienst. EU-Innenminister beraten über Grenzschutz. Das Wetter wechselhaft, vereinzelt Schauer und Gewitter, gegen Abend auch Unwettergefahr, 29 bis 33 Grad. Mein Name ist Andreas Gerlach. Guten Morgen. Der Gewinn der Lufthansa ist im zweiten Quartal deutlich eingebrochen. Grund waren die hohen Kerosinkosten durch den Iran-Krieg und eine Woche Pilotenstreik im April. Laut Konzern ging der Gewinn vor Steuern und Zinsen um 56% auf 383 Millionen Euro zurück im Vergleich zum gleichen Zeitraum des Vorjahres. Ihre Gewinnprognose fürs Gesamtjahr hat die Lufthansa geändert. Sie erwartet jetzt eine Spanne von 1,7 bis 2,2 Milliarden Euro. Bisher hatte sie das obere Ende angepeilt. Sollte die Wehrpflicht in Deutschland wieder eingeführt werden, könnte es für Kriegsdienstverweigerer auch einen neuen Zivildienst geben. Die Bild-Zeitung berichtet, dass das Familienministerium bei großen Verbänden schon mal den Bedarf abgefragt hat. Aus dem ARD-Hauptstadtstudio Nicole Markwald.
2: 22 der 23 Verbände gaben an, dass sie grundsätzlich bereit wären, im Falle einer Reaktivierung einer Wehrpflicht Wehrersatzdienstleistenden ein vielfältiges Angebot zu machen. Das bestätigte ein Sprecher des Familienministeriums gegenüber der Bild-Zeitung. Aktuell gibt es keinen Zivildienst, weil es auch keine Wehrpflicht gibt, so der Sprecher. Aber falls die einmal nötig werden sollte, wolle man die Basis für einen modernen Zivildienst schon vorbereitet haben.
1: In der Rentendebatte hat Unionsfraktionschef Frei Forderungen eine Absage erteilt, die sogenannte Rente mit 63 beizubehalten. Er reagierte damit auf Äußerungen mehrerer Ministerpräsidenten. ARD-Hauptstadtkorrespondent Chris Berdrow.
3: Er sehe, Zitat, wirklich keinen Verhandlungsspielraum, sagte Frei dem Fernsehsender Welt. Ansonsten, so argumentiert der CDU-Politiker, könnte die gesamte Rentenreform scheitern. Die Rentenkommission hat insgesamt 33 Vorschläge gemacht, wie man das Rentensystem für die Zukunft neu aufstellen könnte. Dazu zählt die Abschaffung der sogenannten Rente mit 63. Vor allem dagegen kommt jetzt massiver Gegenwind aus den Ländern.
1: Sondersitzung nach Massenansturm auf Ceuta. Am Vormittag beraten die Innenminister der EU in einer Videoschalte über die Migrationskrise in der spanischen Exklave. Die EU-Mitglieder werfen Spanien Fehler bei der Migrationspolitik vor und fordern, die Außengrenzen besser zu schützen. Spanien wiederum kritisiert das Verhalten der EU-Partner. Mehrere Länder hatten den Ausschluss Spaniens aus dem Schengen-Raum verlangt. Letzte Woche waren Zehntausende Migranten nach Ceuta geschwommen, mindestens 72 Menschen starben. In Lich in Mittelhessen hat es gestern Abend in einem Fachwerkhaus gebrannt. Der Sachschaden wird auf 100.000 Euro geschätzt. Das Feuer war schnell gelöscht, auch weil zur selben Zeit im Feuerwehrhaus das Fest zum 250-jährigen Feuerwehrjubiläum geplant wurde. HR-Reporterin Vaya Stavrianos.
4: Der Brand im Siebenparteienhaus brach in der Küchenzeile im Obergeschoss aus. Als die Feuerwehr eintraf, quoll der Rauch schon aus mehreren Fenstern. Dem HR sagte Stadtbrandinspektor Marco Römer, dass die zufällige Nähe mehrerer Einsatzkräfte zum Brandherd ein Grund war, dass das Feuer schnell gelöscht werden konnte. Verletzt wurde niemand. Die Brandursache ist möglicherweise ein technischer Defekt.
1: Bei der Schwimm-EM in Paris hat es gestern Abend Gold und Silber für das deutsche Team gegeben. Die Wasserspringer Lou Massenberg und Jonathan Schauer sicherten sich den Titel im Synchronspringen vom 3-Meter-Brett. Pauline Pfeiff wurde Zweite vom 10-Meter-Turm. Und das steht heute noch an. In Berlin kommt der Innenausschuss des Bundestags zusammen. Es geht um den Anschlag auf den CSD und den aktuellen Ermittlungsstand. Und Bundesfamilienministerin Prien ist in Hessen. Sie besucht Kinder- und Jugendeinrichtungen, unter anderem das Childhood-Haus am Uniklinikum in Frankfurt. Und das waren die Nachrichten. Das Wetter, heute mal Sonne, mal Wolken, im Südosten auch mal länger sonnig. Es kann einzelne Schauer und Gewitter geben. Außerdem wird es schwül heiß mit 31 bis 38 Grad. In der kommenden Nacht mal aufgelockert, mal stark bewölkt. Dazu einzelne, zum Teil heftige Schauer und Gewitter bei 22 bis 17 Grad. Morgen dann eher Sonne als Wolken, örtlich Schauer und Gewitter bei 28 bis 34 Grad. Die weiteren Aussichten, auch am Donnerstag mehr Sonne als Wolken, trocken bis 30 Grad. Am Freitag mal Sonne, mal Wolken, trocken bis 28 Grad. Die Zeit 8.05 Uhr.
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1: A49 Kassel Richtung Gießen zwischen Fritzlar und Wabern. 2 Kilometer stockender Verkehr nach einem Unfall mit einem LKW und einem PKW. Der rechte Fahrstreifen ist gesperrt. A60 Mainz Richtung Rüsselsheim zwischen Ginsheim-Gustavsburg und Rüsselsheim-Königstädten. Streckenweise stockender Verkehr. A671 Mainz Richtung Wiesbaden zwischen Mainspitzdreieck und Hochheim Süd. 2 Kilometer Stau wegen einer Baustelle. Die B49 Gießen Richtung Limburg ist zwischen Solms-Niederbiel und dem Abzweig nach Tiefenbach wegen Bergungsarbeiten nach einem LKW-Unfall gesperrt. Dadurch 2 Kilometer Stau zwischen Oberbiel und Niederbiel. Bitte umfahren Sie den Bereich weiträumig.
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5: Guten Morgen. Nach dem Ansturm von Zehntausenden Migranten auf die spanische Exklave Ceuta treffen sich heute die EU-Innenminister zu einer Dringlichkeitssitzung. Per Videoschalte soll geklärt werden, ob der Vorfall Konsequenzen haben muss. Darüber wird auch in Spanien schon heftig diskutiert. Der Ton zwischen Opposition und Regierung hat sich deutlich verschärft. Die konservative Volkspartei wirft Premier Pedro Sanchez unter anderem vor, zu spät auf Warnungen aus Geheimdienstkreisen reagiert zu haben. Es ist nicht das erste Mal, dass im polarisierten Spanien über das Krisenmanagement bei Notlagen gestritten wird.
6: Zu spät, zu zögerlich, zu zahm. 4 Tage nach dem Ansturm zehntausender Migranten auf die spanische Exklave Ceuta steht die spanische Linkskoalition wegen ihres Krisenmanagements innenpolitisch unter Beschuss. Besonders hart geht Oppositionschef Alberto Núñez Feijóo mit der sozialdemokratisch geführten Minderheitsregierung ins Gericht. Der Politiker der konservativen Volkspartei bezeichnete den spanischen Ministerpräsidenten Pedro Sánchez in einem Fernsehinterview als Paria der europäischen Staatengemeinschaft. Die europäischen Bündnispartner sind Sánchez müde geworden. Sie sind es leid, dass er so unverantwortlich ist, mit seiner Politik den europäischen Interessen entgegenläuft und die europäischen Grenzen nicht schützt. Sánchez wird immer mehr zu einem Aussätzigen Europas und der Weltgemeinschaft. Auch Juan Vivas, Regionalpräsident der autonomen Stadt Ceuta, schimpft über die Zentralregierung. Bereits Tage vor dem massiven Grenzübertritt habe er Madrid auf mögliche Probleme aufmerksam gemacht. Auch der spanische Geheimdienst habe von ungewöhnlichen Bewegungen an der EU-Außengrenze berichtet. Doch Madrid habe diese Hinweise ignoriert. Die Reaktion des Staats kam angesichts der Frühwarnungen und der vielen Indizien eindeutig zu spät und sie war eindeutig ungenügend. Der versteckte Vorwurf, die spanische Linkskoalition habe möglicherweise auch aus parteipolitischem Kalkül so spät reagiert. Wie die meisten den Bundesländern vergleichbaren autonomen Regionen wird auch die Stadt Ceuta von der konservativen Volkspartei regiert. Seit den schweren Überschwemmungen in der Region Valencia im Herbst 2024 wird die Zuständigkeit über das Katastrophen- und Krisenmanagement immer wieder zum politischen Zankapfel. Die spanische Linkskoalition weist solche Anschuldigungen weit von sich. Ja, man habe die Lage vor Ort falsch eingeschätzt, heißt es aus dem Innenministerium, aber nur, weil der Fokus auf anderem lag, nämlich der Bekämpfung der schweren Waldbrände rund um Madrid. Bisher machte die spanische Regierung für den massiven Ansturm auf Ceuta vor allem Schlepperbanden und Falschinformationen in den sozialen Medien verantwortlich. Außenminister José Manuel Álvarez lobte Marokko als verlässlichen Partner beim Grenzschutz. Doch nun verschärft sie vorsichtig ihren Tonfall. Mit Blick auf das nordafrikanische Königreich forderte Verteidigungsministerin Margarita Robles am Vortag vor der Dringlichkeitssitzung der EU-Innenminister, egal wer dafür verantwortlich ist, derjenige muss zur Verantwortung gezogen werden. Es kann nicht angehen, dass Minderjährige, dass Menschen überhaupt tödlichen Gefahren ausgesetzt werden, wegen Falschinformationen in den sozialen Medien. Territoriale Integrität und die spanische Souveränität über Ceuta und Melilla stünden nicht zur Debatte, so Robles. Es ist nicht nur ein Versuch, einen Schritt auf die europäischen Bündnispartner zuzugehen, sondern auch die innenpolitischen Fahrwasser zu beruhigen. Doch das dürfte kaum reichen, um die Wogen zu glätten.
5: Die Vorfälle in der spanischen Exklave Ceuta verschärfen den Ton zwischen Regierung und Opposition in Spanien. Darüber hat Julia Macher berichtet. Und auch in der EU wird heute darüber gesprochen, ab 10 Uhr bei einer Schalte der EU-Innenminister. Eigentlich ist im politischen Berlin gerade Sommerpause. Viele Abgeordnete sind im Urlaub oder in ihren Wahlkreisen unterwegs. Die Mitglieder im Innenausschuss des Bundestages, die müssen ihre Freizeit heute aber für einige Zeit unterbrechen, denn es gibt eine Sondersitzung. Dabei wollen sie beraten, welche Konsequenzen aus dem Anschlag auf den CSD in Berlin gezogen werden sollten. Dabei war ja eine Frau ums Leben gekommen, mehr als 30 Menschen wurden verletzt. Innenminister Alexander Dobrindt hatte recht schnell nach dem Unglück einige Ideen ins Spiel gebracht. Unser Hauptstadtkorrespondent Markus Sambale hat uns gesagt, was die Politiker von diesem Treffen erwarten.
7: 10 Tage ist der Anschlag jetzt her hier im Berliner Tiergarten, aber die brennende Frage lautet weiter, wieso konnte dieser Terroranschlag nicht verhindert werden? In der Sondersitzung des Innenausschusses heute, da will Clara Bünger von der Linken zum Beispiel nachhaken. Sie fragt, warum gab es Lücken bei der Observation des Täters, den die Behörden ja als Hochrisikofall eingestuft hatten? Und sie fragt, warum ist trotz der Überwachung unbemerkt geblieben, dass der Mann das Auto angemietet hat, mit dem er dann später die Tat begangen hat? Konstantin von Notz von den Grünen. Er will außerdem wissen, warum der Bund bei der Überwachung nicht viel stärker koordiniert hat. Viele Fragen werden wohl nicht nur an Innenminister Dobrindt gehen, sondern auch an die Chefs vom Bundeskriminalamt und vom Verfassungsschutz. Die werden nämlich heute auch dabei sein in der Videokonferenz vom Innenausschuss.
5: Einige Punkte sind ja recht schnell öffentlich präsentiert worden. Über welche Konsequenzen wird da diskutiert?
7: Bundesinnenminister Dobrindt will einen härteren Umgang mit Menschen, die von der Polizei als Gefährder eingestuft sind. Dobrindt fordert, sie sollten als Standard mit elektronischen Fußfesseln überwacht werden. Und Dobrindt will außerdem, dass Gefährder konsequenter vorsorglich in Gewahrsam genommen werden, in die sogenannte Präventivhaft. Clara Bünger von der Linken warnt aber, sie sagt, bevor jetzt neue Gesetze beschlossen und Grundrechte weiter eingeschränkt werden, da solle man doch erstmal klären, ob die bestehenden Möglichkeiten konsequent genutzt wurden.
5: Per Video schaltet sich heute der Innenausschuss des Bundestages zu einer Sondersitzung zusammen. Thema ist der Anschlag auf den CSD in Berlin. Worum es inhaltlich gehen wird, das hat uns unser Hauptstadtkorrespondent Markus Sambale erzählt.
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5: Es war lange Zeit ein Geschäft mit überschaubarem Risiko. Wer in Bürogebäude investiert, der kann richtig Geld machen. Der Quadratmeterpreis war und ist deutlich höher als für eine Mietwohnung. Also wurde immer weiter gebaut. Dann aber kamen die Corona-Krise und Homeoffice, Kriege und Konjunkturkrisen. Und jetzt haben wir den Salat. Rund 9,1 Millionen Quadratmeter Fläche stehen leer in den großen Bürohochburgen, wie zum Beispiel in Frankfurt. Hier liegt der Büroleerstand bei weit über 11%. Auf der anderen Seite fehlen aber jede Menge Wohnungen. Also, warum baut man die Gebäude nicht einfach um und lässt Familien dort einziehen? Darüber habe ich mit Oliver Rohr gesprochen. Er ist bei der unabhängigen Analyse- und Beratungsgesellschaft Bulwiengeser für Büro- und Gewerbeimmobilien zuständig. Und ich habe ihn gefragt, wie angespannt die Lage für Immobilienbesitzer ist, deren Bürotürme leer stehen, denn die haben ja monatelang keine Mieteinnahmen.
9: Ja, also es ist auf jeden Fall so, da gebe ich Ihnen absolut recht, dass wir seit geraumer Zeit einen erheblichen Leerstandsanstieg haben in deutschen Bürostädten. Also allein in den 7 größten Bürometropolen stehen Stand Ende zweites Quartal 2026 stehen da 7,5 Millionen Quadratmeter leer. Mhm. Das ist je nachdem, mit welchem Schnitt Sie rechnen bei Wohnungen, ja, ist dann theoretisches Potenzial. Und ich gebe Ihnen auch recht, dass wir aktuell nicht die Situation haben, dass die Büroflächen Nachfrage so auf breiter Front wieder anzieht. Also es ist nach wie vor sehr schleppend. Wir haben immer noch eine sehr konjunkturelle, eine sehr schwache Nachfrage insgesamt. Hier und da gibt es natürlich ein paar gute Entwicklungen, sodass die Nachfrage wieder anzieht. Aber sie ist natürlich weit weg von den großen Spitzen, die wir hatten 2017 bis 2019. Und natürlich drückt es den Cashflow. Ja? Also es gibt tatsächlich Büroimmobilien, die möglicherweise so schnell keine Mieter mehr sehen werden. Also da ist schon noch Druck zu sehen, definitiv.
5: Wenn ich mir jetzt vorstelle, da steht ein Büroturm jahrelang leer, da kommt keine Kohle rein. Das wird ja nicht besser davon, wenn man nichts tut. Warum überlegen Investoren denn nicht, da zum Beispiel ein Wohngebäude draus zu machen?
9: Also es gibt natürlich eine Reihe an Gründen, die so einer Geschichte wirklich dann entgegenstehen, also so einer klassischen Repositionierung. Also erstmal muss man natürlich immer ein bisschen klären, von was reden wir eigentlich? Reden wir von gewerblichen Wohnkonzepten oder wohnwirtschaftlichen Wohnkonzepten? Also keine befristete Vermietung oder, sagen wir mal, klassisches Beherbergungsthema, Serviced Apartment, Boarding House, wo ich eine befristete Vermietung habe von 6 Monaten. Mhm. Das ist so ein grundsätzliches Thema, weil ich habe natürlich immer das Problem, dass wenn ich eine Umnutzung habe von einem Bürogebäude zu einem Wohnturm oder Wohnobjekt, habe ich natürlich die Problematik, dass ich den Vorsteuerschaden auf meine Sanierungsleistungen, auf meine Baukosten zur Umnutzung, den verliere ich ja. Also ich bin ja da nicht mehr abzugsberechtigt. Ja, ich verliere dann quasi diese 19% Umsatzsteuer. Das ist natürlich ein Thema. Ich habe oftmals einfach ganz klassisch ein baurechtliches Thema. Ist es überhaupt möglich, ein wohnwirtschaftliches Konzept umzusetzen? Und oftmals habe ich natürlich wirklich ein wirtschaftliches Thema. Also wirklich die Frage, rechnet sich denn diese Umnutzung? Ich muss natürlich erheblich, je nachdem wie alt mein Gebäude ist, erheblich auch Geld in die Hand nehmen. Ja. Und dementsprechend baue ich natürlich auch hohe Mieten. Und diese hohen Mieten werden natürlich nur in den Ballungsräumen oder überwiegend in den Ballungsräumen erzielt, wo sich dann möglicherweise so eine Investition tatsächlich rechnet.
5: Heißt übersetzt, ein Eigentümer profitiert mehr davon, sein Bürogebäude jahrelang leer stehen zu lassen, statt es tatsächlich umzubauen und mit viel Geld, das er investieren muss, auch in ein Wohngebäude umzuwandeln.
9: Naja, es ist letztlich natürlich auch ein Eingeständnis, dass meine Immobilie so in der ursprünglichen Nutzung nicht mehr funktioniert. Möglicherweise habe ich dann nicht die Kompetenz im Haus, diese Umnutzung tatsächlich auch umzusetzen, also wirklich von Büro zu Wohnen zu konvertieren. Dann müsste ich meine Immobilie verkaufen. Dann verkaufe ich das an einen Projektentwickler, der möglicherweise diese Kompetenz hat. Und dann habe ich natürlich erhebliche Verluste. Ich kriege dann vielleicht noch 3, 4, 5 Millionen Euro. Das ist mal das eine Thema. Und oftmals ist natürlich auch die Geschichte, dass man, also der Büromarkt ist ja nicht komplett am Boden. Ja. Wir haben schon noch Nachfrage. Möglicherweise ist es eine Idee auch, wenn der Markt wieder etwas anspringt und ich vielleicht möglicherweise einen Nutzer finde, dass ich dann mit kleinerem Geld oder mit überschaubaren finanziellen Mitteln die Immobilie nochmal sozusagen marktfähig positioniere oder aufwerte, um sie wirklich tatsächlich wieder als Büro zu vermieten.
5: Das klingt nach einem klassischen Dilemma. Was raten Sie denn den Eigentümern? Was machen wir denn jetzt mit diesen leerstehenden Bürogebäuden?
9: Naja, also grundsätzlich ist es, was kann ich Ihnen raten? Ja, grundsätzlich ist es schon begrüßenswert, ja, weil wir zu wenig bauen, wenn man sich zumindest mal mit dieser Frage auseinandersetzt. Rechnet sich's, was wäre denn möglich? Welche Umnutzung wäre möglich? Letztlich ist es immer eine Frage von internen Kalkulationen. Ja, macht es Sinn, macht es keinen Sinn, wie viel verliere ich tatsächlich an Geld, habe ich in-house die Kompetenz, muss ich mir vielleicht, sage ich mal, Expertise ins Haus holen über einen Service Developer, also einen, der nicht auf eigene Rechnung entwickelt, der mich aber dabei unterstützt. Die Bandbreite an Lösungsmöglichkeiten oder Lösungsansätzen ist groß.
5: Der Bund fördert ja die Umwandlung von Bürogebäuden in Wohnungsgebäude mit ungefähr 30.000 Euro pro Wohnung. Müsste der Bund da vielleicht sogar noch ein bisschen mehr tun, um eben Investoren zu motivieren, sowas zu tun?
9: Was ein ganz großes Thema ist, sind tatsächlich baurechtliche Geschichten, wie zum Beispiel ein Brandschutzthema oder ein Standard. Ja, das ist zum Beispiel, wenn ich jetzt von Büro zu Wohnen oder es war eine Zeit lang so, wenn ich von Büro zu Wohnen umgenutzt habe, ja, dann musste ich bei vielen diesen Themen, Schallschutz, Brandschutz und so weiter, wirklich einen Neubaustandard erfüllen. Das ist dermaßen teuer, dass sich das nie gerechnet hat. Nein, wir müssen den Standard runterbringen, um solche Umnutzungen tatsächlich möglich zu machen.
5: Das fordert Oliver Rohr von der unabhängigen Analyse- und Beratungsgesellschaft Bulwiengeser, bei der er für Büro- und Gewerbeimmobilien zuständig ist. Wir haben darüber gesprochen, warum es nicht so einfach ist, aus Bürogebäuden mal ebenso ein Wohngebäude zu machen. Das ist heute Morgen unser Das Thema bei HR Info und da haben wir auch schon gezeigt, dass es eben möglich ist und auch in Frankfurt schon passiert ist. Wir schauen uns das gleich genauer an und sprechen mit dem Architekten, der das als einer der ersten in Deutschland gemacht hat. In der nächsten halben Stunde.
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5: In den mehr als 4 Jahren Ukraine-Krieg sind dort bisher etwa 16.000 Menschen ums Leben gekommen, etwa 45.000 wurden verletzt. Diese Zahlen sind vom UN-Hochkommissariat für Menschenrechte. Schon von Beginn an fährt Marc Heidrich immer wieder in die Ukraine, um dort zu helfen. Er ist Notfallsanitäter und Gründer der Hilfsorganisation Ambulance for Kids, die kranke und schwer verletzte Kinder aus dem Kriegsgebiet bringt. Sein Wissen gibt er jetzt zum ersten Mal weiter mit Erste-Hilfe-Kursen für Kinder entlang der Frontlinie.
10: Jetzt gerade ist natürlich Luftalarm gesprungen und Mark Friedrich ist auf dem Weg nach Cherson. Im Süden der Ukraine unterwegs begleiten ihn die Einschläge russischer Luftangriffe.
11: Wir hätten jetzt auch keine Möglichkeit gehabt, uns hier groß zu schützen. Krass. Scheiße.
10: Bis 2022 arbeitete Friedrich in einem Krankenhaus im Ruhrgebiet. Dann wanderte der Rettungssanitäter in die Ukraine aus.
12: Als dann irgendwann die Bilder von der Geburtsklinik in Mariupol waren, die sind um die Welt gegangen mit der Mama, mit dem, die da schwerst verletzt wurde, war mir klar, dass ich mehr machen möchte, als vielleicht andere Menschen tun können. Und das war der Grund, warum ich mich entschieden habe, in die Ukraine zu gehen und dort vor Ort zu helfen.
13: Und das heißt für den Sanitäter vor allem, Menschen zu zeigen, wie sie sich selbst im Notfall retten können. Bei Schussverletzungen, Drohnenangriffen oder auch bei Minenunfällen. Zum Beispiel in Cherson am Fluss Dnipro.
12: In Cherson, ich weiß nicht, ob man es schon mal gehört hat, sprechen viele von der sogenannten Humansafari. Das heißt, dass die russischen Soldaten und Soldatinnen sich tatsächlich gezielt Zivilisten aussuchen, auf die sie mit Drohnen losgehen.
13: Im Erdgeschoss ist es zu gefährlich. Deswegen geht es für die Kinder und Jugendlichen in den unterirdischen Bunker. Die Jüngsten sind gerade 8 Jahre alt, berichtet Friedrich. Alle hören ihm aufmerksam zu. Ein Junge hat sich extra einen weißen Arztkittel angezogen, damit man die Kunstblutspritzer besser sieht. Spielerisch lernen für den Ernstfall, erklärt Kursteilnehmerin Jelisaweta.
14: Die Zeiten, in denen wir leben, erfordern es, dass jeder Erwachsene und auch jedes Kind in der Lage sein muss, in so einer Situation zu helfen. Das ist notwendig.
13: Jeden Tag erleben Jelisaweta und ihre Familie lebensgefährliche Angriffe durch die russischen Truppen. Für Zivilisten war der Juli der tödlichste Monat seit dem ersten Kriegsjahr, weiß die 16-jährige Maria.
14: Bei uns fliegen Drohnen, Bomben werden auf Menschen abgeworfen. Wir müssen lernen, erste Hilfe zu leisten.
13: Von Mark Friedrich lernen die Mädchen, wie man ein sogenanntes Tourniquet anlegt. Das Tourniquet presst die Arterien zusammen, stoppt so die lebensbedrohliche Blutung. Im Kriegsgebiet können alle so zu Lebensrettern werden, sagt Maria.
14: Wenn niemand außer mir da ist, weiß ich jetzt, wie ich helfen kann, denn nichts ist so wertvoll wie das Leben.
13: Mark Friedrich ist schockiert darüber, dass sein Erste-Hilfe-Kurs selbst für Kinder in der Ukraine inzwischen nötig ist. Wie alle hier wünscht er sich nichts mehr, als dass Russland den Krieg endlich beendet.
5: Unser Reporter Thilo Klesken über den deutschen Notfallsanitäter Mark Heidrich, der schon seit Jahren in die Ukraine fährt, um den Menschen dort zu helfen und der jetzt zum ersten Mal dort Erste-Hilfe-Kurse für ukrainische Kinder gibt.
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5: Mit Robert Minde.
15: Die Aussicht auf eine diplomatische Lösung im Nahen Osten treibt derzeit die Märkte zu neuen Rekordhöhen. Der DAX wird in ersten Indikationen für den neuen Handelstag rund 0,4% höher bei etwas über 26.100 Punkten erwartet und dürfte damit seinen jüngsten Rekordlauf zunächst fortsetzen. Bereits am Vortag hatte der deutsche Leitindex kräftig um 1,45% zugelegt und bei 26.001 Punkt geschlossen. Ein neuer Schlussrekord für den Index. Kräftig Rückenwind kam in der Nacht aus New York, wo der Leitindex Dow Jones ebenfalls neue Rekordmarken erreichte und rund 1,3% zulegte. Auch die anderen großen Aktienindizes der Wall Street stiegen an, blieben aber leicht unter ihren bisherigen Bestmarken. Neben der Hoffnung auf eine Einigung im Iran-Krieg blicken die Anleger weiter gespannt auf die laufende Berichtssaison der Unternehmen für das zweite Quartal. Eine wahre Zahlenflut steht auf der Agenda, sowohl in Frankfurt als auch in New York. Aus dem DAX öffnen unter anderem Bayer und der Reifenhersteller Continental ihre Bücher. Aus der zweiten Reihe berichtet die Lufthansa ihre Geschäftsergebnisse. In New York werden am Abend nach Börsenschluss Quartalszahlen von Elon Musks Raumfahrtkonglomerat SpaceX sowie Chiphersteller AMD erwartet.
5: Acht Uhr 24. In der US-Hauptstadt Washington stehen viele weltbekannte Gebäude und Denkmäler. Eines der berühmtesten ist sicher das Lincoln Memorial mit seinem großen, berühmten Wasserbecken davor. Und genau das hat in den letzten Monaten für viele Diskussionen in den USA gesorgt. Denn US-Präsident Trump hat den riesigen Pool restaurieren und den Untergrund blau anstreichen lassen. Kurze Zeit später haben sich allerdings Algen im Wasser gebildet und das Wasser war statt blau plötzlich grün. Trump hat von Vandalismus gesprochen. Die Staatsanwaltschaft hat den Vorfall untersucht und kommt jetzt zu einem ganz anderen Ergebnis.
16: Vandalizing our beautiful reflecting pool. They took a Mit einem Teppichmesser hätten Trumps Gegner den berühmten Reflecting Pool beschädigt, behauptet der US-Präsident noch im Juni voller Überzeugung. Die Renovierung des ikonischen Wasserbeckens vor dem Lincoln Memorial ist das Prestigeprojekt für Trump und seine Kampagne zur Verschönerung der Hauptstadt der USA. Doch die Vandalen hätten die frisch gegossene Bodenbeschichtung aufgeschnitten und herausgerissen.
17: They cut the bottom with a knife. And pulled it and tried to do it as much damage as possible. These are sick people.
16: Drei Verdächtige präsentiert die Staatsanwältin von DC Anfang Juli. Darunter ist David Hearn, ein US-Bürger Mitte 50 aus einem Vorort von DC und früher einmal Olympiateilnehmer im Kanu-Team der USA. Die Beweise gegen ihn seien erdrückend, behauptet Staatsanwältin und Trump-Vertraute Jeanine Pirro damals. Es drohen bis zu 10 Jahre Gefängnis.
18: The defendant Hearn ripped a piece of recently installed sealant.
19: Der Angeklagte riss ein Stück der Versiegelung vom Boden des Wasserbeckens heraus. Die Beweislage zeigt, und wir werden das zweifelsfrei nachweisen, dass Hearn den Reflecting Pool am Lincoln Memorial vorsätzlich beschädigt hat. Die Tat geschah mit dem Ziel, das Becken zu beschädigen, an dessen Restaurierung, die Mitarbeiter des National Park Service hart gearbeitet hatten und die Tat mit eigenen Augen gesehen haben.
16: Doch das ist alles nicht wahr, muss am vergangenen Freitag auch die Staatsanwaltschaft in einem Statement einräumen. In Wahrheit stimmt, was die Hauptstadtpresse und hunderte Pool-Experten im Internet bereits seit Wochen vermutet hatten. Die Epoxidharzgrundierung und die darüber gesprühte wasserfeste Farbe wurden zu eilig und nicht fachgerecht am Boden des Beckens aufgetragen. Ein Pfusch der von Trump ohne Ausschreibung beauftragten Baufirma. Ganze Fetzen der Farbschicht schwammen daraufhin lose im Wasser und David Hearn wollte sich ein Stück als Andenken aus dem Teich angeln. Von Sachbeschädigung keine Spur.
20: Davy Hearn is innocent.
16: Der zu Unrecht beschuldigte Davy Hearn klagt nun seinerseits auf Wiedergutmachung, kündigt sein Anwalt im Fernsehen an. Auch stellvertretend für alle anderen Amerikaner, gegen die aus rein politischen Gründen ohne Beweise ermittelt werde.
20: This was not a righteous case.
16: In der Regierung Trump herrscht nun Schuldzuweisung zwischen dem für die Renovierung zuständigen Innenminister, dem Präsidenten und der Washingtoner Staatsanwältin, die laut Trump bei Gericht eingeknickt sei wie ein Regenschirm.
17: Really disappointed with Jeanine Pirro. She folded like an umbrella.
16: Am Reflecting Pool ist derweil das Wasser wieder abgelassen und eine Baustelle errichtet worden, zum zweiten Mal in diesem Jahr.
21: Das Rätsel um die grüne Farbe im Wasserbecken vor dem Lincoln Memorial in Washington ist also gelöst, auch wenn US-Präsident Trump das nicht wahrhaben möchte. Samuel Jakisch hat berichtet.
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1: 8.30 Uhr. Kerosinkosten und Streiks lassen Lufthansa-Gewinn einbrechen. Bundesregierung hat Pläne für neuen Zivildienst. Trockenheit verschärft Futterlage auf hessischen Höfen. Das Wetter wechselhaft, vereinzelt Schauer und Gewitter. Gegen Abend auch Unwettergefahr, 29 bis 33 Grad. Mein Name ist Andreas Gerlach. Guten Morgen. Der Gewinn der Lufthansa ist im zweiten Quartal deutlich eingebrochen. Grund waren die hohen Kerosinkosten durch den Iran-Krieg und eine Woche Pilotenstreik im April. Laut Konzern ging der Gewinn vor Steuern und Zinsen um 56% auf 383 Millionen Euro zurück im Vergleich zum gleichen Zeitraum des Vorjahres. Ihre Gewinnprognose fürs Gesamtjahr hat die Lufthansa geändert. Sie erwartet jetzt eine Spanne von 1,7 bis 2,2 Milliarden Euro. Bisher hatte sie das obere Ende angepeilt. Sollte die Wehrpflicht in Deutschland wieder eingeführt werden, könnte es für Kriegsdienstverweigerer auch einen neuen Zivildienst geben. Die Bild-Zeitung berichtet, dass das Familienministerium bei großen Verbänden schon mal den Bedarf abgefragt hat. Aus dem ARD-Hauptstadtstudio Nicole Markwald.
2: 22 der 23 Verbände gaben an, dass sie grundsätzlich bereit wären, im Falle einer Reaktivierung einer Wehrpflicht Wehrersatzdienstleistenden ein vielfältiges Angebot zu machen. Das bestätigte ein Sprecher des Familienministeriums gegenüber der Bild-Zeitung. Aktuell gibt es keinen Zivildienst, weil es auch keine Wehrpflicht gibt, so der Sprecher. Aber falls die einmal nötig werden sollte, wolle man die Basis für einen modernen Zivildienst schon vorbereitet haben.
1: Der Massenandrang auf die spanische Exklave Ceuta beschäftigt weiter die EU. Nach den Botschaftern beraten am Vormittag die Innenminister. ARD-Korrespondentin Sarah Lopez.
3: Die letzten Tage haben für massive diplomatische Spannungen gesorgt. Nachdem bis zu 60.000 Migranten innerhalb kurzer Zeit in der spanischen Exklave Ceuta angekommen waren, forderten mehrere EU-Mitgliedsländer einen vorübergehenden Ausschluss Spaniens aus dem Schengen-Raum. Der spanische Regierungschef Sanchez drückte dann in einem Brief sein Unverständnis aus. Er warf einigen Mitgliedstaaten unter anderem Ignoranz vor.
1: Mehr als 5 Wochen nach dem schweren Doppelerdbeben in Venezuela ist die Zahl der Toten weiter gestiegen. Die Behörden sprechen mittlerweile von 6.125 Todesopfern und fast 17.000 Verletzten. Allerdings würden noch immer Menschen vermisst. Am 24. Juni hatten 2 Beben mit Stärken von 7,2 und 7,5 Venezuela kurz hintereinander erschüttert. Durch die anhaltende Trockenheit wird auf hessischen Höfen das Tierfutter knapp. Der Hessische Bauernverband teilte mit, er habe eine Futterbörse eingerichtet, um Betriebe bei möglichen Engpässen zu unterstützen. Ziel sei es, Höfe zu vernetzen, wenn Futter oder zusätzliche Weideflächen benötigt werden. Betroffene Höfe sollten außerdem prüfen, ob sie stillgelegte Flächen für die Futtergewinnung nutzen könnten. In Gießen ist gestern Abend ein Linienbus gegen eine Mauer geprallt. Die Polizei meldet, dass dabei 6 Fahrgäste und der Busfahrer verletzt wurden. HR-Reporterin Vaya Stavrianos.
4: Platzwunden, Prellungen und Schnittverletzungen werden in umliegenden Krankenhäusern behandelt. Der Grund für den Unfall ist laut Polizei ein entgegenkommendes Fahrzeug, das vor dem Bus wendet und den Fahrer zwingt, auszuweichen. Die Polizei schätzt den Schaden auf 33.000 Euro und sucht jetzt Zeugen und das Auto, das den Unfall ausgelöst hat.
1: Und das steht heute noch an. In Berlin kommt der Innenausschuss des Bundestags zusammen. Es geht um den Anschlag auf den CSD und den aktuellen Ermittlungsstand. Und Bundesfamilienministerin Prien ist in Hessen. Sie besucht Kinder- und Jugendeinrichtungen, unter anderem das Childhood-Haus am Uniklinikum in Frankfurt. Und das waren die Nachrichten. Das Wetter, heute mal Sonne, mal Wolken, im Südosten auch mal länger sonnig. Es kann einzelne Schauer und Gewitter geben. Außerdem wird es schwülheiß mit 31 bis 38 Grad. In der kommenden Nacht mal aufgelockert, mal stark bewölkt. Dazu einzelne, zum Teil heftige Schauer und Gewitter bei 22 bis 17 Grad. Morgen dann eher Sonne als Wolken, örtlich Schauer und Gewitter bei 28 bis 34 Grad. Die weiteren Aussichten auch am Donnerstag mehr Sonne als Wolken, trocken bis 30 Grad. Am Freitag mal Sonne, mal Wolken, trocken bis 28 Grad. Die Zeit, es wird 8.35 Uhr.
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1: Vorsicht auf der A3 Würzburg Richtung Frankfurt. Zwischen Seligenstadt und Hanau liegen Reifenteile auf der Fahrbahn. A3 Frankfurt Richtung Würzburg zwischen Aschaffenburg und Aschaffenburg-Ost sind nach einem Unfall der mittlere und der rechte Fahrstreifen blockiert. A49 Kassel Richtung Gießen zwischen Fritzlar und Wabern ist wegen Bergungsarbeiten der rechte Fahrstreifen gesperrt. A661 Egelsbach Richtung Oberursel zwischen Frankfurt-Friedberger Landstraße und Frankfurt-Eckenheim 3 Kilometer Stau. A671 Mainz Richtung Wiesbaden zwischen Mainz-Spitzdreieck und Hochheim Süd 2 Kilometer Stau wegen einer Baustelle.
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21: Einen schönen guten Morgen. Nach den Wald- und Buschbränden in Frankreich und Spanien in der vergangenen Woche geraten in dieser Woche vor allem mehrere Feuer in Griechenland in den Mittelpunkt. Unter anderem ist der Großraum Athen betroffen und auch beliebte Ferieninseln wie Paros, Kefalonia oder Kreta. Wie bei allem gilt auch bei Waldbränden, je früher man die Gefahr erkennt, desto größer sind die Chancen, die Auswirkungen klein halten zu können. Griechenland setzt deshalb beim Waldbrandschutz verstärkt auf Überwachung aus der Luft und auf moderne Technik. Vielleicht ja auch ein Modell für andere Länder.
6: Die griechische Insel Paros, vergangenen Dienstag. Ein Großbrand breitet sich in Windeseile aus. Dörfer müssen evakuiert werden. Doch schnelles Eingreifen verhindert Schlimmeres. Zum Glück konnten sie den Brand löschen, sagt ein Insulaner. Alle Leute von der Feuerwehr waren da. Damit Einsätze wie auf Paros noch früher anlaufen, schauen sie jetzt in Athen noch genauer hin. Genauer gesagt im Hellenic Space Center. Gerade beobachtet das Team rund um Weltraumingenieur Manos Papadimitriou einen neuen Brand nahe der Ausgrabungsstätte Mykene auf dem Peloponnes. Wir sehen mit unseren Daten hier, wo der Brand ist und in welcher Phase er sich befindet. Im Mai hat Griechenland 4 eigene Satelliten in den Orbit geschickt, in Zusammenarbeit mit einer Münchner Firma. Die Satelliten sind mit Wärmebildkameras ausgestattet. Sie können Feuer in der Größe eines Autos erkennen, auch in abgelegenen Gebieten. Und die Daten sofort nach unten schicken. Um Feuer möglichst sofort zu erkennen, setzt Griechenland auf noch mehr Hightech aus der Luft. Drohnen. Mehr als 100 Waldbranddrohnen sind inzwischen landesweit im Einsatz. Eine davon lässt Pedros Armaos von der städtischen Polizei Athen steigen, auf einem Hügel mitten in der Hauptstadt. Die Drohne verfügt über eine Wärmebildkamera. Wir suchen die Athener Hügel und die angrenzenden Berge nach Bränden ab. Überwachung von früh bis spät. Wie schnell es trotz aller Technik gehen kann, zeigt sich 50 Kilometer westlich von Athen. Ein Großbrand, angefacht durch orkanartigen Wind, hat dort in den letzten Tagen mehr als 100 Quadratkilometer Land verbrannt. Vermutlich mehrere hundert Häuser. Viel dichten Wald. Hier und auch bei einem Brand auf Kreta letzte Woche konnten Flugzeuge und Hubschrauber wegen des Windes teils nicht mehr starten. Die Erkenntnis, wenn es trocken, heiß und windig ist, hilft selbst die beste Vorbereitung nur bedingt. Ministerpräsident Mitsotakis appelliert. Ich möchte wirklich alle unsere Mitbürger um äußerste Vorsicht bitten. Leider gibt es auch heute noch, während wir hier sprechen, viele Brandausbrüche aufgrund grober Fahrlässigkeit. Gegen grobe Fahrlässigkeit könnten auch Roboterhunde helfen. Ein Pilotprojekt in den Athener Parks. Der Vizebürgermeister für Bevölkerungsschutz, Andreas Grammatikoyannis, steuert einen der Hunde durch unwegsames Gelände am Likabettus-Hügel. Mit der Kamera kann der Hund gefährlichen Müll erkennen, der einen Brand auslösen könnte. Oder illegale Grillerei. Die Hunde könnten in Zukunft allein auf Patrouille gehen und ihre Daten direkt an die Einsatzstellen schicken. Sobald er solche Materialien ausfindig macht, wird den zuständigen Behörden der Auftrag erteilt, sie einzusammeln. Je anfälliger die Natur für den Klimawandel wird, desto entscheidender wird eine umfassende Vorsorge.
21: Um Waldbrände früher zu erkennen, nutzt Griechenland moderne Technik und auch Überwachung aus der Luft mit Satelliten, Drohnen und Roboterhunden. Unser Korrespondent Moritz Pompel hat uns die Technik vorgestellt.

0: Der Ansturm auf die spanische Exklave Ceuta ist zwar schon nach kurzer Zeit zu einem Ende gekommen, aber die Folgen dieses Vorfalls, die wirken noch nach. Heute beraten dazu die EU-Innenminister. Ab 10 Uhr lassen sie sich per Video zusammenschalten, um sich abzustimmen, ob und wenn ja, wie die EU auf Ceuta reagieren soll. Die Vorfälle haben tiefe Gräben gerissen. Italien hat recht schnell das Schengen-Abkommen ins Spiel gebracht und gefordert, dass Spanien ausgeschlossen wird. Andere Länder haben nochmal klargemacht, dass die Außengrenzen besser geschützt werden müssen. Und die spanische Regierung hat deutliche Kritik einstecken müssen. Bei der Schalte wird es also zum einen darum gehen, wieder zueinander zu finden und zum anderen darum, eine gemeinsame Lösung zu präsentieren.
1: Auf Spaniens Innenminister Fernando Grande Marlaska werden Sie heute schauen. Seine Kolleginnen und Kollegen aus den anderen EU-Ländern. Mit den Großfeuern in Spanien hat sein Ministerium schon viel zu tun. Nun gibt es hitzige Debatten an der EU-Front. Er muss sich gegen den Vorwurf verteidigen, den 22 EU-Regierungen gegen Spanien erhoben haben. Spanien habe durch falsche Signale in der Einwanderungspolitik die Krise mitverschuldet.
2: Las mafias, la instrumentalización de la migración irregular cuesta vidas.
1: Es gibt die irreguläre Migration und es gibt die Mafia, die sie instrumentalisiert. Beides kostet Menschenleben. Mit diesen Worten wehrt sich der spanische Innenminister. In einer besonderen diplomatischen Frontstellung zu Spanien sieht sich Italiens Innenminister Matteo Piantedosi. Italien hatte mit einem umstrittenen nationalen Alleingang im Schengen-Raum reagiert und drastische Maßnahmen beschlossen. Der freie Personenverkehr mit Spanien wurde im Flug- und Schiffsverkehr für einen Monat ausgesetzt. Es gibt Situationen, da müssen wir auch zur Vorbeugung aktiv werden, erklärte der italienische Innenminister im Vorfeld des EU-Treffens. Die Kontrolle unserer Grenzen zeigt Wirkung, also lasst uns so weitermachen. Auf der Agenda stehe zuallererst Schadensbegrenzung, heißt es in Paris. Als zerstrittener Haufen dürfe sich die EU nicht präsentieren. Wir werden Spanien nicht aus dem Schengen-Raum ausschließen, das sollte klar sein, warnt

0: Die Minister müssen klar machen, dass Europa nicht erpressbar ist. Kann nicht sein, dass Marokko eben Migranten schickt, um uns dann gefügig zu machen. Wir müssen unsere Grenzen selbst sichern können. Und das Zweite, wir müssen Klartext mit Spanien reden. Der Kernpunkt ist aber ein Ausnahmezustand, ein Kontrollverlust, wie wir ihn jetzt in Ceuta erlebt haben, den darf es nicht wieder geben.
1: Italiens Regierungschefin Giorgia Meloni und ihre dänische Amtskollegin Mette Frederiksen hatten heftige Vorwürfe an Spanien gerichtet. Unterschrieben wurde der Brief unter anderem von Bundeskanzler Friedrich Merz. Spaniens Regierungschef Pedro Sanchez hatte mit einem Schreiben an EU-Kommissionschefin Ursula von der Leyen reagiert. Die Aktion sei egoistisch und spalte die EU. Auch der SPD-Europapolitiker René Repasi sieht das so.
2: Spanien hat seinen Job ordentlich gemacht. Stattdessen kommen hier einige Regierungen der Mitgliedstaaten auf die Ideen, Schengen-Grenzen schließen zu wollen, obwohl sie überhaupt keine gemeinsame Grenze mit Spanien haben. Hier wird billiger Populismus auf dem Rücken des Schengen-Systems gemacht.
1: Nun sollen die Wogen wieder geglättet werden durch eine bessere Zusammenarbeit und Koordination der Hilfen. Künftig soll auch verhindert werden, dass sich Falschinformationen in den sozialen Medien so schnell verbreiten können. Sie sollen für den Ansturm der Menschen mitverantwortlich sein.
3: Unser Korrespondent Andreas Meyer-Feist über das Treffen der EU-Innenminister heute Vormittag. Ab 10 Uhr gibt es eine Videoschalte, um über Folgen und Konsequenzen der Vorfälle in Ceuta zu beraten.
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3: Von außen betrachtet wirkt es wie ein schiefes Bild. Auf der einen Seite fehlen in Deutschland rund 1,4 Millionen Wohnungen, vor allem bezahlbare Wohnungen. Und auf der anderen Seite stehen jede Menge Bürogebäude leer. Corona und die Konjunkturkrise haben dafür gesorgt, dass mehr als 9 Millionen Quadratmeter Bürofläche gerade nicht genutzt werden. Allein in Frankfurt stehen weit mehr als 11% der Büros leer. Also, warum werden Bürogebäude nicht einfach zu Wohnungen umgebaut? Das habe ich mit Stefan Forster besprochen. Er ist Architekt mit Büro in Frankfurt und hat genau das schon getan. Als einer der ersten deutschen Architekten hat er 2010 ein Hochhaus in einen 18-stöckigen Wohnturm umgewandelt. Und zwar in der ehemaligen Frankfurter Bürostadt Niederrad, heute bekannt als das Leona-Quartier. Ich habe mit ihm gesprochen und ihn gefragt, wie groß die Herausforderung ist, ein Gebäude, in dem bisher nur Schreibtische und Teeküchen waren, in Wohnungen umzuwandeln.
6: Ehrlich gesagt halte ich die Herausforderung für nicht allzu groß, weil wir das eigentlich sehr gut im Griff haben und eigentlich wissen, was da auf uns zukommt. Von daher ist das eigentlich ein Thema von einem Architektenhandwerk, würde ich mal sagen.
3: Wenn dieses Vorhaben umgesetzt werden soll, welche Faktoren müssen da beachtet werden?
6: Ich denke, zunächst mal geht es darum, zu überprüfen, was man da eigentlich vor sich hat. Das heißt, das Gebäude genau zu untersuchen, so eine Art Bestandsaufnahme zu machen. Das heißt, in welchem Zustand ist das? Vor allen Dingen, in welchem Zustand ist die Tragstruktur? Und dann ist natürlich immer die Frage, was kann man da noch machen? Wo liegen die Potenziale dieses Gebäudes? Also gibt es da eine Erweiterungsmöglichkeit und solche Dinge, um das attraktiver erscheinen zu lassen für den Bauherrn?
3: Sie haben da ja schon eine Menge Expertise. Ihr Büro hat zwei Bürohochhäuser in Frankfurt-Niederrad umgebaut. Da sind, soweit ich weiß, eher kleinere Wohnungen entstanden in diesen Gebäuden. Ist es denn möglich, aus einem Bürogebäude auch größere Wohnungen zu machen, sodass da dann zum Beispiel Familien einziehen können?
6: Jetzt haben wir da Hochhäuser umgebaut. Das sind natürlich Spezialfälle. Und das Thema ist eigentlich, dass Hochhäuser nicht unbedingt so geeignet sind für größere Familien. Das mit den kleinen Wohnungen hat nämlich den Hintergrund, dass die Mieten am Ende der Tage doch immer sehr, sehr hoch sind und sich kleinere Wohnungen deswegen besser auch rechnen als größere Wohnungen. Das ist eigentlich der Hintergrund. Also man kann sich davon verabschieden zu glauben, man könne jetzt da jetzt das ganze Wohnungsproblem, was wir haben, durch diesen Umbau aus dem Weg räumen.
3: Jetzt haben Sie gerade eben gesagt, eigentlich ist es gar nicht so kompliziert, aus einem Bürogebäude ein Wohnhaus zu machen. Aber trotzdem wird es ja ganz, ganz selten gemacht. Woran liegt das?
6: Ja, das ist die schöne Frage. Man sagt ja, wir haben ja 1 Million Quadratmeter leere Büroflächen. Und das könnte man doch alles zu Wohnungen umbauen, dann hätte man kein Problem mehr mit Neubau. Leider ist es nicht so, weil man muss sich ja fragen, warum ist das denn nicht so, wenn es ja so einfach sein sollte? Das liegt daran, dass sich diese Wohngebäude ganz anders rechnen als die Bürogebäude. Also da muss man ein bisschen tiefer einsteigen. Die Miete eines Wohngebäudes oder einer Wohnung wird gemessen an den Nettoflächen, die innen sind. Also was man im Raum genau für Flächen misst. Während das Büro, da werden alle Wände, die da sind, übermessen und auch Anteile des Treppenhauses werden

0: ausgerechnet bei der Erzielung der Mietfläche. So heißt es dann, wenn ich das jetzt mal gegeneinander stelle, dass man praktisch fast 10-20% weniger vermietbare Fläche hat. Das heißt jetzt für den Investor, wenn er es umbaut in Wohnungen, verliert das Gebäude an Wert. Aha. Und das ist ja so, dass kein CEO, wie das immer so schön heißt, wie diese Leute heißen, es seinen Anleger zumuten kann, Werte zu zerstören. Nichts anderes heißt es eigentlich jetzt, also Buchwerte zu zerstören, indem er das umnutzt. Deswegen wartet man da lieber ab, ob nicht doch noch irgendwas passiert mit der Vermietung. Wir haben es ja in der Regel immer mit Gebäuden zu tun, die nicht mehr funktionieren als Bürogebäude. Das heißt, sie sind nicht mehr attraktiv genug. Das liegt oft an der Ausstattung, es liegt oft auch an der Raumhöhe und dergleichen Dinge oder weil Standorte nicht mehr gefragt sind. Das ist ja alles so eine Art von Lemminge, diese Büromieter, die immer weiterziehen und abgeworben werden und dann fallen dann die Gebäude, die nicht mehr funktionieren, hinten runter. Dann oft werden die dann umgebaut, das heißt jetzt auf Neudeutsch refurbished, um den Standard wieder anzuheben. Erst wenn das nicht mehr geht, dass es trotzdem nicht vermietbar ist als Büro, erst dann wird sozusagen die Rettung in dem Umbau zu Wohnen gesucht. Und das sind eigentlich die Hintergründe, warum das nicht öfters passiert.
1: Also ist es für Eigentümer eigentlich viel einfacher, Verluste zu machen, die abzuschreiben, statt Geld zu investieren und wieder Geld zu verdienen mit diesem Gebäude?
0: Ja, so einfach kann man das ausdrücken. Das ist in unseren Fällen war das so, dass das bei dem ersten Gebäude eine Flucht nach vorne war. Der Sitzer hatte überhaupt keine andere Möglichkeit, als diesen Weg des Umbaus zu gehen. Aber er hatte noch das Add-on, dass er aufstocken konnte. Das heißt, er konnte mehr Fläche generieren, als jetzt schon da ist. Und damit konnte man ein bisschen was kompensieren. Das zweite Gebäude, da wurden ja zwei Bürogebäude auch weggenommen und das andere wurde umgebaut. Das war im Vorfeld schon klar beim Kauf, dass es umgebaut wird. Auch da, weil es nicht mehr nutzbar war als Bürogebäude, nicht mehr vermarktbar war. Jetzt gibt es ja seit neuestem die Förderung von unserer Ministerin, irgendwie 30.000 Euro pro Wohnung. Ich glaube nicht, dass das irgendwie den ganzen Markt anheizt und wird deswegen so einen Boom bekommen von Umnutzungen. Da glaube ich eigentlich nicht dran, weil 30.000 Euro ist nicht allzu viel.
1: Das klingt also nicht unbedingt danach, dass der Umbau von leerstehenden Büroräumen in Wohnungen die Wohnungskrise irgendwie entlasten kann.
0: Auf keinen Fall. Es ist auch nachgewiesen, dass eigentlich die Zahlen, mit denen wir jetzt immer hantieren, uns nicht das Problem vom Hals holen, dass wir keinen Neubau mehr brauchen. Also das ist ein geringer Teil des Marktes, diese leerstehenden Bürohäuser. Das ist auch durch mehrere Studien schon nachgewiesen worden. Das ist leider so.
1: Gibt es denn neben Neubauten noch andere Alternativen, um da vielleicht ein bisschen für Entlastung zu sorgen auf dem Wohnungsmarkt?
0: Ja, ich würde immer sagen, wenn ich so ein Ding angehe, gehe mal wieder zurück zu so einem Bürogebäude, ich sage mal ein Hochhaus oder so, dann würde ich immer gucken, kann man das denn nicht schmackhaft machen dem Investor, dass er das trotzdem geht, diesen Weg. Das heißt zum Beispiel den Verlust an Wohnfläche bei der Umnutzung zu kompensieren, indem er da mehr bauen darf.
1: Er hat in Deutschland in diesem Bereich mit die meiste Erfahrung. Oliver Forster, der Architekt, hat als einer der ersten in Deutschland ein Bürogebäude in einen Wohnturm umgewandelt, und zwar in Frankfurt-Niederrad. Das ist heute Morgen das Thema in HR Info und was es dafür braucht, um solche Gebäude umzuwandeln und welche Vorschriften es oft für Investoren zu kompliziert machen, das klären wir gegen 8:45.
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1: 34 Jahre lang war sie bei uns in Hessen die Stimme für das Tierwohl. Von 1992 bis vor wenigen Tagen war Madeleine Martin die hessische Tierschutzbeauftragte. Und dabei hat sie einiges erreicht. In einigen Orten in Hessen machen keine Zirkusse mehr Station, die Wildtiere durch die Manege treiben. Nutztiere können mobil geschlachtet werden, damit sie nicht ewig lange Fahrwege zum Schlachthof haben. Und auch für das Wolfswohl hat sie sich immer wieder eingesetzt und sich damit auch mehr als einmal gegen die Landesregierung gestellt. Am letzten Wochenende ist Madeleine Martin in den Ruhestand gegangen.
3: Ein Quietscheball fliegt über den Rasen eines Reihenhausgartens in Wiesbaden-Bierstadt. Hündin Sally jagt wieder und wieder hinterher und holt den Ball. Für ihren eigenen Hund wird Madeleine Martin wohl künftig mehr Zeit haben als bislang. Denn 34 Jahre lang kümmerte sie sich als Landestierschutzbeauftragte vor allem um die Interessen aller anderen Tiere. Die gelernte Tierärztin zieht nach so langer Zeit ein positives Fazit unter ihrer Amtszeit.
4: Ich habe das Riesenglück gehabt, das, was ich gerne tat, als Beruf zu haben. Trotz vieler Konflikte und vieler Rückschläge kann man aber sagen, der Tierschutz hat sich auch zum Besseren entwickelt.
3: Das ist auch ihr Verdienst. Denn als Tierschutzbeauftragte war Martin formal eine Beamte, aber keine, die einfach nur verwaltet. Sie hat viel gestritten. Mit Verbänden, mit Ministerien und immer wieder mit der Regierung, egal ob gerade Schwarz-Gelb, Rot-Grün oder andere Parteikombinationen regiert haben.
4: Dieses Amt ist installiert worden als Stimme für Tierschutz. Ja? Ich muss keine politischen Feinheiten bedenken, sondern ich muss meine fachliche Stimme für den Tierschutz sagen. Das gibt immer Positionen, die natürlich überhaupt nicht identisch sein können mit der Politik.
3: Und dabei hat sie Spuren hinterlassen. Hessen war auch auf Druck von Martin 1998 das erste Bundesland, das zum Beispiel die dauerhafte Anbindehaltung von Pferden verboten hat. Öffentlich äußerte sie sich zudem immer wieder kritisch zur Haltung von exotischen Wildtieren. Zum Beispiel 2013, als die Elefantenkuh Mehdi gestorben ist, weil ein Friedberger Zirkusbetreiber sie nicht artgerecht gehalten hatte.
5: In den letzten 24 Monaten sind viele Elefanten in Zirkussen gestorben, unter nicht nachvollziehbaren Umständen zum großen Teil. Und das bekräftigt meine Forderung, dass solche Tiere nicht in Zirkusse gehören.
3: Zum Ärger von Martin gibt es so ein Verbot bis heute nicht. Doch das Thema, das sie bis heute am meisten frustriert, ist die Schweinehaltung. Trotz eines EU-Verbots würden immer noch in weit über 90% der Betriebe Ringelschwänze von Schweinen abgeschnitten werden. Teils ohne Betäubung. Ihr Appell an die Landesregierung zum Abschied?
4: Da würde ich mich sehr, sehr freuen, wenn die Landesregierung sich trotz all der Nöte, die wir haben, wenn sie wirklich noch Schweinehaltung in Hessen halten will, dazu überwindet, die Betriebe, die sich aufmachen, Schweine mit langem Schwanz zu halten und die finanziell unterstützt. Anders wird es nicht gehen.
3: Wer Madeleine Martin nach 34 Jahren im Amt nachfolgt, ist noch offen. Die Landesregierung will das in den kommenden Monaten entscheiden. Martin wünscht sich vor allem, dass ihre Nachfolgerin oder ihr Nachfolger eines bleibt: eine unabhängige Stimme für die Tiere in Hessen.
1: 34 Jahre Tierwohl in Hessen. Zum 1. August ist die bisherige Tierschutzbeauftragte Madeleine Martin in den Ruhestand gegangen. Unser Reporter Timo Kurt hat mit ihr Bilanz gezogen.
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1: Und auch er ist mittlerweile im Ruhestand. Davor war er der 44. Präsident der Vereinigten Staaten von Amerika von 2009 bis 2017. Dann waren seine beiden Amtszeiten vorbei und Barack Obama ist in die Politikrente gegangen mit damals 56 Jahren. Nach wie vor äußert er sich aber öffentlich. So hat er gerade seine Wahlempfehlung für die Zwischenwahlen ausgesprochen und angekündigt, dass er im Oktober für 3 Veranstaltungen nach Großbritannien reist, um dort zu diskutieren, wie es für Amerika und für die Welt weitergehen sollte. Heute wird Barack Obama 65 Jahre alt und wir fragen nach, was er mittlerweile sonst so macht.
6: Auch 10 Jahre nach seiner Amtszeit ist Barack Obama politisch omnipräsent. So zuletzt in Chicago bei der Eröffnung seines Präsidentencenters. Eine Mischung aus Bibliothek, Museum und Gemeindezentrum, das seinen politischen Werdegang vom jungen demokratischen Senator des US-Bundesstaat Illinois zum 44. Präsidenten der Vereinigten Staaten dokumentiert. Bei seiner Eröffnungsrede klingt Obama, als hätte er die politische Weltbühne nie verlassen.
7: Politisches Handeln bedeutet immer auch, die Interessen von hunderten Millionen Menschen miteinander in Einklang zu bringen. Demokratie kann mühsam sein, sie kann langsam sein, sie kann ineffizient wirken. Aber ich hoffe vor allem, dass dieses Zentrum uns vor Augen führt, wie besonders und wertvoll unsere Demokratie ist und uns daran erinnert, was wir gemeinsam erreichen können, wenn wir unsere Verantwortung als Bürgerinnen und Bürger annehmen.
6: Es sind genau diese Herausforderungen, die den 65-Jährigen weiterhin beschäftigen. Demokratie, Gerechtigkeit, gesellschaftliche Teilhabe. Darüber spricht er in eben solchen Reden, gibt dazu Interviews und thematisiert sie in Wahlkämpfen für die Kandidatinnen und Kandidaten seiner Partei. Auf Instagram folgen Obama heute über 42 Millionen Menschen. Nicht nur dort, sondern auch in zahlreichen Podcasts und Shows kommentiert er regelmäßig das politische Geschehen. Wie zuletzt in der Late-Night-Show des langjährigen Satirikers Stephen Colbert.
8: We can survive a lot. Bad policy.
7: Als Gesellschaft können wir vieles verkraften. Schlechte Politik, chaotische Wahlen. Es gibt einiges, das wir überwinden können. Was wir aber nicht verkraften können, ist eine Politisierung der Strafjustiz, also den Missbrauch der enormen Macht des Staates. Es darf nicht passieren, dass die jeweils Regierenden diese Macht nutzen, um gegen politische Gegner vorzugehen oder ihre Freunde zu begünstigen.
6: Or reward their friends. Einen Politiker mit vergleichbarer Strahlkraft haben die Demokraten seither nicht mehr hervorgebracht. Auch heute noch wird Obama von vielen für sein Charisma und seine mitreißende Rhetorik gefeiert und von seinen politischen Gegnern heftig kritisiert, allen voran von Donald Trump. Es vergeht praktisch keine Woche, ohne dass der aktuelle Präsident sich abarbeitet an seinem Vorvorgänger. Das Obama Presidential Center beispielsweise verspottete Trump auf seiner Plattform Truth Social mit KI-generierten Bildern als überdimensionale Mülltonne. Obama selbst geht nur selten auf solche Provokationen ein, sprach neulich in einem Podcast aber von einer regelrechten Obsession, einer Besessenheit Trumps mit seiner Person, für die er kein Verständnis habe.
8: If you're doing the job right, every day you got 5-10 things.
7: Wenn man das Amt richtig ausübt, steht man jeden Tag vor 5 oder 10 wirklich schwierigen Entscheidungen. Man muss ständig konzentriert bleiben. Die Vorstellung, ich hätte mich laufend damit beschäftigt, was mein Vorgänger gerade macht oder mich ständig gefragt, was hat er heute wieder getan, das erscheint mir ziemlich befremdlich. Für mich zeigt das, dass jemand den Fokus nicht auf die Menschen in den USA und auf die eigentliche Aufgabe richtet, die er zu erfüllen hat.
6: Barack Obama lebt heute noch mit seiner Familie in Washington, D.C. Er ist einer der wenigen US-Präsidenten, die nach ihrer Amtszeit in der Stadt wohnen geblieben sind. Zusammen mit seiner Frau Michelle Obama leitet er eine Stiftung zur Förderung junger Führungskräfte aus wirtschaftlich schwachen Familien. Beide haben auch eine Produktionsfirma gegründet, die Serien, Filme und Dokumentationen etwa für Netflix produziert. Nebenbei findet der 65-Jährige offenbar auch noch genug Zeit zum Lesen. Erst vor wenigen Tagen veröffentlichte Obama wieder seine Bücherliste für den Sommer.
1: Der ehemalige US-Präsident Barack Obama feiert heute seinen 65. Geburtstag. Wie sein Alltag mittlerweile aussieht, das hat uns unser Korrespondent René Büken berichtet.

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1: 9 Uhr. Lufthansa meldet Gewinneinbruch. Bundestagsinnenausschuss befasst sich mit CSD-Anschlag. Trockenheit verschärft Futterlage auf hessischen Höfen. Das Wetter wechselhaft, vereinzelt Schauer und Gewitter, gegen Abend auch Unwettergefahr, 29 bis 33 Grad. Mein Name ist Andreas Gerlach. Guten Morgen. Die hohen Öl- und Kerosinpreise belasten die Lufthansa. Das geht aus den Zahlen für das zweite Quartal hervor, die der Konzern in Frankfurt vorgelegt hat. HR-Wirtschaftsreporter Roman Warschauer.
2: 750 Millionen Euro mehr musste der Lufthansa-Konzern im zweiten Quartal für Treibstoff ausgeben. Vor allem deswegen verringerte sich der Gewinn deutlich gegenüber dem Vorjahr. Im ersten Halbjahr steht unter dem Strich nun sogar ein Verlust von mehr als 500 Millionen Euro. Ein Jahr zuvor erzielte die Lufthansa hier noch Gewinn. Gleichzeitig sei die Nachfrage nach Flugreisen aber weiterhin robust, heißt es. Die Umsätze konnten gesteigert werden. Wegen der hohen geopolitischen Unsicherheit blickt der Airline-Konzern nicht mehr ganz so optimistisch auf das Gesamtjahr.
1: Der Innenausschuss des Bundestags befasst sich heute Mittag mit dem Anschlag auf den Christopher Street Day in Berlin. An der Videokonferenz nimmt unter anderem Bundesinnenminister Dobrindt teil. Im Mittelpunkt steht die Frage, warum der Anschlag nicht verhindert werden konnte. Der 21-jährige Angreifer galt als islamistischer Gefährder und war schon lange im Visier der Polizei. Er hatte Ende Juli mit einem Auto mehrere Menschen überfahren und weitere vermutlich mit einer Machete attackiert. Eine Frau wurde getötet, 31 Menschen verletzt. Die Bundesregierung bereitet einen neuen Zivildienst vor für den Fall, dass auch die Wehrpflicht zurückkehrt. Das berichtet die Bild-Zeitung. Das Familienministerium hat die Pläne bestätigt. Demnach wurden in den vergangenen Monaten 23 große Verbände und Organisationen befragt, ob sie Platz hätten für diejenigen, die eine Wehrpflicht verweigerten. Fast alle sollen sich dazu bereit erklärt haben. Das Vorhaben soll nach der Sommerpause offiziell vorgestellt werden. Der Massenandrang auf die spanische Exklave Ceuta beschäftigt weiter die EU. Nach den Botschaftern beraten am Vormittag die Innenminister. ARD-Korrespondentin Sarah Lopez.
3: Die letzten Tage haben für massive diplomatische Spannungen gesorgt. Nachdem bis zu 60.000 Migranten innerhalb kurzer Zeit in der spanischen Exklave Ceuta angekommen waren, forderten mehrere EU-Mitgliedsländer einen vorübergehenden Ausschluss Spaniens aus dem Schengen-Raum. Der spanische Regierungschef Sanchez drückte dann in einem Brief sein Unverständnis aus. Er warf einigen Mitgliedstaaten unter anderem Ignoranz vor.
1: Auch mit seinen neuen Zöllen stößt US-Präsident Trump im eigenen Land auf Widerstand. 25 demokratisch regierte Bundesstaaten haben Klage dagegen eingereicht, darunter New York, Kalifornien und Colorado. ARD-Korrespondentin Giselle Uecker.
4: Die im Juli neu eingeführten Zölle gegen 60 Handelspartner der USA waren vor etwas mehr als einer Woche in Kraft getreten. Zum Unmut vieler demokratischer Bundesstaaten. Sie sehen darin den Versuch, an Zöllen festzuhalten, die der oberste Gerichtshof im Februar für rechtswidrig erklärt hatte. Daraufhin führte die Trump-Regierung einen weltweiten Importaufschlag von 10% ein. Dieser lief Ende Juli aus und wurde dann von den neuen Zöllen abgelöst.
1: Bei einem Unfall mit einem Linienbus in Gießen sind gestern Abend 6 Fahrgäste und der Busfahrer verletzt worden. Nach Angaben der Polizei erlitten sie unter anderem Platzwunden und Prellungen. Der Busfahrer war einem Auto ausgewichen, das vor seinem Fahrzeug gewendet hatte. Der Bus kam von der Fahrbahn ab und prallte gegen eine Mauer. Die Polizei schätzt den Schaden auf 33.000 Euro. Durch die anhaltende Trockenheit wird auf hessischen Höfen das Tierfutter knapp. Der Hessische Bauernverband teilte mit, er habe eine Futterbörse eingerichtet, um Betriebe bei möglichen Engpässen zu unterstützen. Ziel sei es, Höfe zu vernetzen, wenn Futter oder zusätzliche Weideflächen benötigt werden. Betroffene Höfe sollten außerdem prüfen, ob sie stillgelegte Flächen für die Futtergewinnung nutzen können. Und das waren die Nachrichten. Das Wetter, heute mal Sonne, mal Wolken, im Südosten auch mal länger sonnig. Es kann einzelne Schauer und Gewitter geben. Außerdem wird es schwülheiß mit 31 bis 38 Grad. In der kommenden Nacht mal aufgelockert, mal stark bewölkt. Dazu einzelne, zum Teil heftige Schauer und Gewitter bei 22 bis 17 Grad. Morgen dann eher Sonne als Wolken, örtlich Schauer und Gewitter bei 28 bis 34 Grad. Die weiteren Aussichten auch am Donnerstag: mehr Sonne als Wolken, trocken bis 30 Grad. Am Freitag mal Sonne, mal Wolken, trocken bis 28 Grad. Die Zeit 9.05 Uhr.
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1: A661 Oberursel Richtung Egelsbach. Zwischen Offenbach-Taunusring und Offenbacher Kreuz 2 Kilometer Stau. A671 Mainz Richtung Wiesbaden. Zwischen Mainz-Spitzdreieck und Hochheim Süd 2 Kilometer Stau wegen einer Baustelle.
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5: Guten Tag. Zehntausende Menschen haben es in der vergangenen Woche geschafft, illegal nach Ceuta zu gelangen, in die spanische Exklave an der marokkanischen Mittelmeerküste und damit in die Europäische Union. Und auch wenn viele von ihnen inzwischen wieder zurückgekehrt sind auf die marokkanische Seite der Grenze, geblieben sind viele Fragen, viele Vorwürfe, viele Forderungen und viel Ratlosigkeit. Wie kann man in Zukunft verhindern, dass so viele Menschen illegal die Grenzen überwinden? Wie geht man in Zukunft um mit denen, die es versuchen? Und was kann man tun, damit so viele Menschen irgendwann keinen Grund mehr haben, sich auf den illegalen Weg nach Europa zu machen? Die Innenministerinnen und Minister der EU treffen sich heute zu einer Dringlichkeitssitzung, um über solche Fragen zu beraten. In Spanien wiederum haben die Ereignisse von Ceuta eine heftige politische Debatte zwischen der sozialistischen Regierung und der konservativen Opposition ausgelöst und vor allem viel Kritik am Krisenmanagement der Regierung. Aus Madrid berichtet unsere Korrespondentin Julia Macher.
6: Zu spät, zu zögerlich, zu zahm. 4 Tage nach dem Ansturm zehntausender Migranten auf die spanische Exklave Ceuta steht die spanische Linkskoalition wegen ihres Krisenmanagements innenpolitisch unter Beschuss. Besonders hart geht Oppositionschef Alberto Núñez Feijóo mit der sozialdemokratisch geführten Minderheitsregierung ins Gericht. Der Politiker der konservativen Volkspartei bezeichnete den spanischen Ministerpräsidenten Pedro Sánchez in einem Fernsehinterview als Paria der europäischen Staatengemeinschaft. Die europäischen Bündnispartner sind Sánchez müde geworden. Sie sind es leid, dass er so unverantwortlich ist, mit seiner Politik den europäischen Interessen entgegenläuft und die europäischen Grenzen nicht schützt. Sánchez wird immer mehr zu einem Aussätzigen Europas und der Weltgemeinschaft. Auch Juan Vivas, Regionalpräsident der autonomen Stadt Ceuta, schimpft über die Zentralregierung. Bereits Tage vor dem massiven Grenzübertritt habe er Madrid auf mögliche Probleme aufmerksam gemacht. Auch der spanische Geheimdienst habe von ungewöhnlichen Bewegungen an der EU-Außengrenze berichtet. Doch Madrid habe diese Hinweise ignoriert. Die Reaktion des Staats kam angesichts der Frühwarnungen und der vielen Indizien eindeutig zu spät und sie war eindeutig ungenügend. Der versteckte Vorwurf, die spanische Linkskoalition habe möglicherweise auch aus parteipolitischem Kalkül so spät reagiert. Wie die meisten den Bundesländern vergleichbaren autonomen Regionen wird auch die Stadt Ceuta von der konservativen Volkspartei regiert. Seit den schweren Überschwemmungen in der Region Valencia im Herbst 2024 wird die Zuständigkeit über das Katastrophen- und Krisenmanagement immer wieder zum politischen Zankapfel. Die spanische Linkskoalition weist solche Anschuldigungen weit von sich. Ja, man habe die Lage vor Ort falsch eingeschätzt, heißt es aus dem Innenministerium, aber nur, weil der Fokus auf anderem lag, nämlich der Bekämpfung der schweren Waldbrände rund um Madrid. Bisher machte die spanische Regierung für den massiven Ansturm auf Ceuta vor allem Schlepperbanden und Falschinformationen in den sozialen Medien verantwortlich. Außenminister José Manuel Álvarez lobte Marokko als verlässlichen Partner beim Grenzschutz. Doch nun verschärft sie vorsichtig ihren Tonfall. Mit Blick auf das nordafrikanische Königreich forderte Verteidigungsministerin Margarita Robles am Vortag vor der Dringlichkeitssitzung der EU-Innenminister: Egal wer dafür verantwortlich ist, derjenige muss zur Verantwortung gezogen werden. Es kann nicht angehen, dass Minderjährige, dass Menschen überhaupt tödlichen Gefahren ausgesetzt werden, wegen Falschinformationen in den sozialen Medien. Territoriale Integrität und die spanische Souveränität über Ceuta und Melilla stünden nicht zur Debatte, so Robles. Es ist nicht nur ein Versuch, einen Schritt auf die europäischen Bündnispartner zuzugehen, sondern auch die innenpolitischen Fahrwasser zu beruhigen. Doch das dürfte kaum reichen, um die Wogen zu glätten.
5: Dass in der vergangenen Woche zehntausende Menschen von Marokko aus illegal nach Ceuta gelangt sind, in die spanische Exklave an der marokkanischen Mittelmeerküste, indem sie auf dem Landweg den Grenzzaun überwanden oder sich schwimmend nach Ceuta durchschlugen, das schlägt nun politisch hohe Wellen zwischen Opposition und Regierung in der spanischen Hauptstadt Madrid. Das hat uns gerade von dort unsere Korrespondentin Julia Macher berichtet.
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5: So schwierig es ist, günstigen Wohnraum zu finden im Rhein-Main-Gebiet, leerstehende Bürogebäude gibt's reichlich. Was liegt da näher, als Büros in Wohnungen umzuwandeln? Das hat sich auch die Bundesregierung gesagt und sie hat dafür ein Förderprogramm geschaffen. Neu ist dieses Konzept allerdings nicht. In Frankfurt versucht man schon seit Jahren auf diesem Weg Wohnungen zu schaffen, zum Beispiel in der Bürostadt Niederrad, einem Businessviertel, in dem immer mehr Gebäude leer stehen. Unser Reporter Tobias Lübben hat sich mal dort umgesehen.
8: Die Lioner Straße in Frankfurt-Niederrad. Eine Straße gesäumt von Bürobauten, viel Beton und spiegelnde Glasfassaden. An einem lauen Sommermorgen steigen Pendler aus dem Bus. Hier wohnen, in der Bürostadt, wie das Viertel offiziell heißt?
9: Nee, leider nicht. Zu wenig Grün drumherum.
10: Als jemand, der vom Land kommt, auf keinen Fall. Ich weiß es nicht. Ich möchte nicht in der Stadt wohnen, wenn ich ganz ehrlich bin.
8: Aber andere wohnen schon längst hier. Einige auch in umgebauten Bürohäusern. Und sie finden es gar nicht so schlecht. So wie dieser Engländer, der für die Arbeit nach Frankfurt gezogen ist.
11: Ich arbeite bei Messe. 10 Minuten, Autobahn.
8: Einen Supermarkt habe er auch in der Nähe, eine schöne Joggingrunde, das passt für ihn. Und auch dieser junge Mann wohnt ganz gern in der Bürostadt.
12: Das ist angenehm. Am Wochenende sind ja keine Menschen mehr hier. Und unter der Woche kriegt man auch hier immer eigentlich ganz guten Parkplatz. Ist auch nicht zu laut.
8: Nur besonders günstig wohnt man auch in der Bürostadt nicht. Auf einem großen Immobilienportal werden aktuell Einzimmer-Apartments in einem umgebauten Versicherungsgebäude angeboten. Warmmiete zwischen 800 und 950 Euro. Axel Tausendpfund ist Direktor des Verbands der südwestdeutschen Wohnungswirtschaft in Frankfurt. Er kennt das Problem. Gewerbeimmobilien in Wohnhäuser zu verwandeln, verlangt hohe Investitionen.
13: Das darf man nicht unterschätzen, dass der Umbau von Gewerbe zu Wohnen nicht nur technisch häufig extrem anspruchsvoll ist, sondern eben auch angesichts der hohen Baukosten extrem teuer.
8: Wohnungen haben ganz andere Baustandards als Gewerbeimmobilien. Die Grundrisse, die Haustechnik, alles muss komplett umgebaut werden. Das bedeutet am Ende hohe Mieten. Hier setzt ein Förderprogramm an, das die Kreditanstalt für Wiederaufbau, KfW, jetzt aufgelegt hat. Sie bietet Zuschüsse von bis zu 30.000 Euro für jede neu entstandene Wohnung. Und das Geld müssen die Investoren nicht zurückzahlen. 1.000 Pfund findet das gut.
13: Wir haben in Hessen nach wie vor einen enormen Mangel an Wohnungen. Das heißt, dass gerade in den Ballungszentren ca. 100.000 Wohnungen fehlen. Aus unserer Sicht bieten gerade leerstehende Gewerbeimmobilien ein ziemlich großes Potenzial, um diesen Wohnraummangel tatsächlich auch zu lindern. Und dieses neue Förderprogramm der Kreditanstalt für Wiederaufbau, KfW, ist schon ein guter und richtiger Ansatz, um diesen Umbau auch finanziell zu unterstützen.
8: In der Bürostadt werden jetzt schon weitere Gewerbeimmobilien in Apartmenthäuser umgewandelt, auch ohne KfW-Förderung. Offenbar scheint es sich für die Investoren zu lohnen. Nur günstiger Wohnraum entsteht dadurch bisher eher nicht.
5: So der Eindruck, den unser Reporter Tobias Lübben in der Frankfurter Bürostadt Niederrad gewonnen hat, wo leerstehende Büros zwar in Wohnungen umgewandelt werden, aber nicht unbedingt in bezahlbare Wohnungen. Mieter statt Meetings, wenn Büros neues Leben bekommen, so heißt das Thema heute Morgen hier in HR Info. Und gegen 9:45 schauen wir mal auf eine Doku, die sich intensiv mit diesem Thema beschäftigt hat.
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5: Heute, vor genau 6 Jahren, am 4. August 2020, explodierten im Hafen der libanesischen Stadt Beirut 2750 Tonnen Ammoniumnitrat. Dieser Stoff wird hauptsächlich als Düngemittel verwendet und als Sprengstoff im Bergbau. Die 2750 Tonnen Ammoniumnitrat im Hafen von Beirut waren unsachgemäß gelagert worden. Und als sie dann explodiert sind, hat das mehr als 220 Menschen das Leben gekostet. Tausende wurden verletzt und um die 300.000 Menschen verloren ihre Häuser und Wohnungen, weil weite Teile der libanesischen Hauptstadt bei der Explosion zerstört wurden. Welche Nachwirkungen die Explosion auch heute noch hat, 6 Jahre später, darüber spreche ich jetzt mit Moritz Behrendt. Er ist unser Korrespondent für den Libanon. Herr Behrendt, der Hafen von Beirut, der damals einem Trümmerfeld glich, ist wieder in Betrieb. Aber wie läuft es insgesamt mit dem Wiederaufbau in der libanesischen Hauptstadt?
14: Also das Gerippe der zerstörten Getreidesilos, das ragt immer noch in den Himmel über den Hafen von Beirut. Es erinnert die Menschen an die wohl größte nicht-atomare Explosion der Geschichte und soll als Mahnmal auch stehen gelassen werden. Ansonsten ist der Wiederaufbau durchaus recht weit fortgeschritten. Ich war dabei, als Bundespräsident Steinmeier im Februar den Unglücksort besichtigt hat und auch einige der Wohnungen in der Nähe, die durchaus recht schick wieder hergerichtet wurden. Ob die alle bezahlen können, ist eine andere Frage. Aber das war Mitte Februar. Keine 2 Wochen später hat die Hisbollah-Miliz Israel angegriffen und das Land in die nächste Runde des Krieges mit dem Nachbarland gezogen. Die israelischen Luftangriffe haben daraufhin andere Teile Beiruts und auch des Landes in Schutt und Asche gelegt. Und das ist so etwas, was die Libanesen seit Jahren oder auch seit Jahrzehnten immer wieder erleben. Ein Schicksalsschlag ist noch nicht verarbeitet, schon folgt der nächste.
5: Und der Schicksalsschlag vor 6 Jahren hat ja immerhin Hunderte Tote, Tausende Verletzte gefordert. Die Explosion hatte schwerwiegende Folgen für die libanesische Bevölkerung. Sie hat viele Menschen traumatisiert. Wie sehr ist all das, auch bei denen, die keine Toten zu beklagen hatten, noch heute, 6 Jahre später, noch präsent?
14: Das ist noch sehr präsent. In Beirut kann jeder sagen, wo er am 4. August 2020 um kurz nach 6 Uhr Abend war, als erst eine, dann die zweite, viel größere Explosion den Hafen und die ganze Stadt erschüttert haben. Damals waren ja Beirutis aus allen Bevölkerungsschichten und Konfessionen betroffen. Hafenarbeiter, Feuerwehrleute und auch die Bewohner von einigen etwas gehobenen Stadtvierteln in der Nähe des Hafens sind getötet worden oder haben Verletzungen erlitten. Das ist fast wie bei einer Naturkatastrophe gewesen, nur dass dies eben keine Naturkatastrophe war, sondern ein Ereignis, das durchaus hätte verhindert werden können. Aber wenn es jetzt um die Aufarbeitung geht, da zeigen sich schon wieder diese politischen und konfessionellen Spaltungen in diesem genauso kleinen wie komplizierten Land. Auch heute wird es wieder 2 Demonstrationen geben, um an die Opfer der Katastrophe zu erinnern. 2 Demonstrationen, weil sich die Angehörigen der Opfer nicht ganz einig sind, wen sie hauptsächlich verantwortlich machen wollen für die Explosion im Hafen vor 4, 6 Jahren.
5: Die libanesische Regierung unter Premierminister Hassan Diab ist damals vor 6 Jahren geschlossen zurückgetreten, nach heftigen Protesten gegen sie und weil ihr und den zuständigen Behörden Korruption und Versagen vorgeworfen wurden. Welchen Anteil, welche Mitschuld hatte die Regierung damals an der Katastrophe?
14: Sowohl Premierminister Diab als auch der damalige Staatspräsident Michel Aoun, nicht verwandt mit dem aktuellen Staatspräsidenten Joseph Aoun, die hatten wenige Monate vor dem Unglück einen Bericht vorgelegt bekommen, der ganz explizit vor der Gefahr einer großen Explosion gewarnt hat, weil eben diese 2750 Tonnen Ammoniumnitrat ungesichert im Hangar Nummer 12 des Hafens gelagert wurden. Gehandelt haben sie nicht, ebenso wenig wie der Zoll, die Hafenbehörde und die Armee, die schon Jahre vorher von den möglichen Gefahren wussten, seitdem 2013 ein Schiff unter dubiosen Umständen mit der Fracht im Hafen von Beirut eingetroffen ist. Niemand sah sich aber in der Verantwortung, das Ammoniumnitrat zu sichern oder abzutransportieren. Insofern tragen die Behörden ganz klar eine Mitverantwortung, weil sie trotz besseren Wissens nichts getan haben, um die Bevölkerung zu schützen.
5: Hat es denn daraufhin im Libanon eine juristische oder politische Aufarbeitung gegeben? Hat jemand die Verantwortung übernommen? Wurde jemand vor Gericht gestellt?
14: Es gab immer wieder Ansätze einer juristischen Aufarbeitung, aber weit darüber hinaus ging es eigentlich nicht. Das ist auch eine typische Erfahrung im Libanon. Auch bei politischen Morden war das oft ähnlich. Diese Ansätze der juristischen Aufarbeitung, die wurden von den libanesischen Behörden hinausgezögert, dann auch aus politischen Gründen immer wieder verhindert. Inzwischen soll der zuständige Richter seine Ermittlungen abgeschlossen haben. Sein Bericht liegt allerdings noch nicht vor. Und noch wurde im Libanon niemand wegen der Verantwortung für die Katastrophe verurteilt. Es gab aber durchaus allerlei forensische Untersuchungen, auch durch internationale Ermittler, sowie ausführliche investigative journalistische Recherchen. Trotzdem ist bis heute nicht ganz genau geklärt, was eigentlich den Brand ausgelöst hat, der dann zu diesen Explosionen geführt hat. Das sorgt im Libanon für Frustration und führt auch dazu, dass es alle möglichen Spekulationen über die Ursache gibt. Und wenn wir jetzt den Blick noch ein bisschen weiten, so sind einige Verfahren vor internationalen Gerichten inzwischen abgeschlossen. Sie betreffen vor allem die nicht deklarierte Einfuhr des Gefahrenguts. Hier wurden Unternehmen zu Schadensersatzzahlungen verurteilt. Auf den Einfuhrpapieren des schrottreifen Frachters, der 2013 das Ammoniumnitrat nach Beirut gebracht hat, stand schlicht und ergreifend 2750 große Säcke.
5: Der Libanon und seine Hauptstadt Beirut 6 Jahre nach der Explosion im Hafen von Beirut. 2750 Tonnen unsachgemäßes Ammoniumnitrat sind damals explodiert und diese Katastrophe hat hunderte Menschen getötet, tausende verletzt, hunderttausende obdachlos gemacht und zu einer schweren Staatskrise geführt. Heute am 6. Jahrestag habe ich mit unserem Korrespondenten Moritz Behrendt darüber gesprochen, wie sehr die Folgen dieser Explosion bis heute nachwirken. Vielen Dank.
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5: Temperaturen von mehr als 30 Grad sind ja in diesem Sommer keine Seltenheit. Und diese extreme Hitze ist gerade für pflegebedürftige Menschen eine große Gefahr. Gerade sie müssten deshalb dringend besser geschützt werden vor Hitze. Aber eine Recherche des ARD-Magazins Report München zeigt, in Pflegeheimen fehlt es meist an Klimaanlagen. Und es fehlt an Geld, um die Heime entsprechend nachzurüsten. Hören wir mal die Eindrücke, die unsere Reporterin Lea Ruschka bei der Recherche gesammelt hat.
15: Im Pflegezimmer von Erna Sammer in Mannheim sind die Rollläden unten. Es hilft wenig. Schon am Vormittag zeigt das Thermometer 29 Grad Celsius.
16: Kreislauf schwindelig, ich muss immer vorsichtig sein. Wenn ich aufstehe, dreht sich alles.
15: Ihre Pflegerinnen versuchen, die Heimbewohner vor der Hitze zu schützen. Aber ihre Mittel sind begrenzt.
17: Wir müssen gucken, dass die Leute Waschlappennasse haben, dass die Fenster zu sind. Dass die draußen nicht bleiben zu lang, weil das ist gefährlich für die Leute. Die sind alt und krank.
15: Geschlossene Fenster, abgedunkelte Räume und kühle Waschlappen. Alltag in diesem Sommer in vielen deutschen Pflegeheimen. Nur selten gibt es Klimaanlagen oder vergleichbare Kühlmöglichkeiten. Gibt es keinen Hitzeschutz, kann das für Seniorinnen und Senioren gefährliche Folgen haben, warnt Hitzeschutzexpertin Julia Hellmann vom LMU-Klinikum in München.
18: Wir hatten bisher fast 10.000 Menschen, die an Hitze gestorben sind oder eben an hitzeassoziierten Erkrankungen gestorben sind. In der Regel Menschen, die eine chronische Erkrankung schon hatten.
15: Auf Anfrage des ARD-Politikmagazins Report München verweist das Bundesumweltministerium auf die Förderrichtlinie Klimaanpassung in sozialen Einrichtungen. Mindestens 40 Millionen Euro im Jahr sind für Modellprojekte vorgesehen. Aber reicht das? Aus Sicht von Joachim Rock, Hauptgeschäftsführer des Paritätischen Wohlfahrtsverbandes, geht es um mehr als um einzelne Modellprojekte.
19: Wir reden von allein 120.000 Einrichtungen, also Gebäuden im Bereich der freien Wohlfahrtspflege, die betroffen sind. Das heißt, die Investitionsbedarfe summieren sich auf einen zweistelligen Milliardenbetrag.
15: Die Bundesregierung müsse jetzt entschlossen handeln. Aktuell helfen sich die Bewohner meist selbst. Eleonore Kopsch hat etwa in eine Klimaanlage investiert. Die kühle Luft hat sie rund 4.600 Euro gekostet.
20: Das Geld ist gut angelegt. Man versucht ja alles Mögliche, aber ja, Klimaanlage ist das Beste.
15: Im Alter im Kühlen sitzen. Das muss man sich also leisten wollen und können.
5: Das hat eine Recherche des ARD-Magazins Report München ergeben, von der uns gerade die Kollegin Lea Ruschka berichtet hat. 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
5: Was macht eigentlich Barack Obama, der Mann, der von 2009 bis 2017 US-Präsident war, bevor Donald Trump zum ersten Mal ins Weiße Haus einzog? Obama war damals der erste Schwarze im Amt des US-Präsidenten und er hatte sein Programm unter den ermutigenden Slogan gestellt, Yes, we can. Lang ist es her. Heute wird Barack Obama 65 Jahre alt und unser Korrespondent Samuel Jakisch hat uns aus diesem Anlass ein paar Fragen zu den aktuellen Lebensumständen von Barack Obama beantwortet. Zunächst mal die Frage, wo Obama eigentlich heute wohnt.
21: Barack Obama lebt heute mit seiner Familie in Washington D.C. Er ist einer der ganz wenigen Ex-Präsidenten, die nach ihrer Amtszeit in der Stadt wohnen geblieben sind. 2446 Belmont Road ist eine Backsteinvilla mit Blick auf den Rock Creek Park, also vergleichsweise moderates Anwesen. Es gibt ja hier in dieser Stadt durchaus Zahnärzte oder Steuerberater, die in weit imposanteren Anwesen untergebracht sind. Er braucht aber auch weniger Platz, weil seine Töchter inzwischen längst ausgezogen sind. Beide haben studiert, arbeiten heute, die eine ist Regisseurin in Hollywood. Allerdings unter Pseudonym. Und die andere hält ihren Job komplett geheim. Beide versuchen, sich möglichst wenig auf ihre berühmten Eltern zu beziehen, sondern sich ein eigenes Leben aufzubauen. Und es gibt noch einen zweiten Wohnsitz, ein Haus auf der Insel Martha's Vineyard vor der Küste von Massachusetts. Das ist so eine exklusive Ferieninsel, schöne Strände, sehr kitschige Leuchttürme und so gehobenes Neuengland-Publikum. Dort oder hier in Washington sind die Obamas heute zu Hause.
5: Und auch in der Öffentlichkeit sind die beiden durchaus sichtbar und engagiert.
21: Michelle und Barack Obama leiten eine Stiftung zur Förderung für junge Führungskräfte aus wirtschaftlich schwachen Familien oder ob die aus Stadtvierteln kommen, wo normalerweise nicht die Vorstandsvorsitzenden von morgen geboren werden. Und außerdem haben die beiden eine Produktionsfirma gegründet. Serien, Filme, Dokumentationen, haben viel für Netflix produzieren lassen. Und es gibt das Barack Obama Presidential Center. Das hat gerade eröffnet in Chicago. Das ist eine Bibliothek, Museum, Gemeindezentrum, so alles in einem Haus. Und Barack Obama tritt auch viel öffentlich auf. Er hält Reden, gibt Interviews und meistens geht es um die Themen Demokratie und Teilhabe.
2: We always have to fight for our democracy. And we have to fight for those values.
21: Barack Obama macht außerdem Wahlkampf, sehr konkret für Kandidaten seiner Partei. Und er ist viel zu Gast in Podcasts und so weiter. Also er ist weiter sehr präsent.
5: Aber anders als während seiner Präsidentschaft hat Barack Obama inzwischen auch wieder so etwas wie Freizeit. Zeit, über die er ohne Verpflichtungen verfügen kann.
21: Barack Obama hat offenbar viel Zeit zum Lesen. Er veröffentlicht immer wieder Listen von Buchempfehlungen, aber auch so Playlists, Lieblingsfilme. Er ist einfach ein Fan von so Ranglisten. Außerdem ist Basketball sein Ding. Man sieht ihn bei wichtigen NBA-Spielen. Gerade erst hat er auch die WNBA All-Stars überrascht mit einem Besuch. Und die Topspielerin der Liga, Angel Reese, die war sehr beeindruckt davon.
3: They were like, VIP, nobody can get off the plane. I'm like, well, we VIP too. And they said Obama. I was like, okay.
21: Ja, ihr Flugzeug musste warten, weil ein VIP vor Rang hatte, aber wir sind doch auch VIPs, meinte der Basketballstar, bis sie hörte, ach, es geht um Obama. Okay, das was anderes. Also der Name Obama zieht hier in den USA immer noch sehr.
5: Obwohl der aktuelle Präsident inzwischen schon zum zweiten Mal Donald Trump heißt, vielleicht auch gerade deswegen. Und gerade auch für den amtierenden Präsidenten scheint Barack Obama noch bemerkenswert präsent zu sein.
21: Na, wenn ich am Anfang von Obamas Wohnsitz gesprochen habe, dann gibt's anscheinend auch noch einen dritten, nämlich im Kopf von Donald Trump. Es vergeht praktisch keine Woche hier in den USA, manchmal keine zwei Tage, ohne dass der aktuelle Präsident sich abarbeitet an seinem Vorvorgänger Obama. Der geht selbst darauf nur selten ein, aber neulich in einem Podcast hat auch Obama gesagt, dass es ihm vorkommt, als sei Trump immer noch regelrecht besessen von ihm.
22: The last thing I had time to do was worry about what somebody said or what the my predecessor did. They're gone. I've got work to do.
21: Es sei doch das Letzte, sagt Obama, was einem wichtig sein sollte, was der Vorgänger zu sagen hat, solange man selbst Wichtigeres zu tun hat. Also es ist klar, Barack Obama hält nicht viel von Donald Trump und er macht das auch immer wieder deutlich, meistens ohne den aktuellen Präsidenten beim Namen zu nennen. Dass Obama hier in den USA 10 Jahre nach seiner Amtszeit und mit 65 Jahren immer noch so omnipräsent ist, das hat also auch damit zu tun, dass er für seine Gegner im Lager von Donald Trump politisch immer noch so ein rotes Tuch ist.
5: Sagt unser US-Korrespondent Samuel Jakisch. Er hat uns heute am 65. Geburtstag von Barack Obama erzählt, wo und wie der ehemalige US-Präsident fast 10 Jahre nach dem Ende seiner letzten Amtszeit wohnt und seine Zeit verbringt und wie er sich zu seinem Nachfolger äußert.
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5: In der französischen Hauptstadt Paris wird gerade die Europameisterschaft im Schwimmen ausgetragen und im größten fließenden Gewässer von Paris, in der Seine, werden sich heute die Freiwasserschwimmer tummeln. Mit dabei auch der deutsche Athlet und Medaillensammler Florian Wellbrock. Auf ihn schaut jetzt unsere Sportreporterin Christina Graf.
23: 4-mal Gold hat er bei der Weltmeisterschaft im vergangenen Jahr in Singapur mitgenommen. In allen Disziplinen dominiert, ob 10 Kilometer, ob 5, Knockout oder das Team-Event. Mit Florian Wellbrock ist immer zu rechnen im Freiwasser. Doch jetzt wartet seine ungeliebte Seine, der Fluss, der ihm die Olympischen Spiele versaut hat. Zudem ist er diese Saison oft krank.
24: Die Medaillenhoffnung natürlich so auf ein Minimum zurückgeschraubt. Ich sag mal, wenn ich über die olympischen 10 Kilometer unter die Top 10 schwimme, dann haben wir schon eine Menge geschafft.
23: Die große Frage ist, stapelt der Ausnahmeschwimmer tief oder hat er wirklich nicht die körperliche Verfassung für das Treppchen? Wir werden es sehen. Vor allem auch, wie sich Oliver Clement schlägt. Er, der oft nur im Schatten steht, aber nicht schwimmt. Denn ihm ist die Seine deutlich besser in Erinnerung. Hier holte der ruhige Sportler Olympia Silber. Aber auch er hatte gesundheitlich zu kämpfen. Zu Saisonbeginn hatte er einen Armbruch. Trotzdem ist der Bundestrainer sehr optimistisch.
25: Ist in einer ganz guten Verfassung, hat sich qualifiziert über die 200 Meter bis hin zu den 10 Kilometer. Also auf unfassbar vielen Strecken. Das ist schon sensationell. Und wir haben uns jetzt so ein paar Rennen rausgepickt, die wir jetzt sehr konzentriert angehen wollen, wo seine Medaillenchancen dann am größten sind. Wir haben schon das Ziel, dass er eine Medaille holt im Freiwasser und dass er eine Medaille holt im Becken.
23: Die 10 Kilometer der Männer ist der Auftakt in die Freiwasserwettbewerbe. Bei den Frauen am Nachmittag gibt es keine deutsche Starterin. Das spricht zum einen gegen den Nachwuchs, zum anderen aber auch für Probleme, die auch für den Bundestrainer Bernd Berghahn nicht immer zu ändern sind.
25: Wir haben einen gesundheitlichen Ausfall von Lea Boy, von der Leonie Mertens. Beide waren qualifiziert, beide haben das sehr gut gemacht und beide sind jetzt nicht in der Lage, die Europameisterschaften zu schwimmen. Das ist sehr bitter.
23: Deutschland ist eine Freiwassernation, doch hier in Paris ist die Frage groß, was sind sie imstande zu leisten? Auch weil ein Europameisterschaftsjahr für Schwimmer erstaunlicher, aber nachvollziehbarerweise auch mal ein Jahr zum Durchschnaufen ist. Das muss auch der ehrgeizige Bundestrainer lernen.
25: Wir haben erstaunlich viele Verletzungen in diesem Jahr, erstaunlich viele Krankheiten, erstaunlich viele Motivationsprobleme. All das kommt in diesem Jahr zusammen. Und alle holen scheinbar noch mal Luft vor dem nächsten WM-Jahr und vor den Olympischen Spielen in L.A.
23: Und dennoch sind die Hoffnungen groß, dass die Seine wieder mindestens für eine Medaille sorgt. Immerhin, die Wasserqualität ist gut und die Strecke an anderer Stelle. Demnach weniger Strömung als bei Olympia. Das wird zumindest Florian Wellbrock freuen.
5: Soweit der Ausblick von Christina Graf, unserer Reporterin bei der Schwimm-Europameisterschaft in Paris. Ihr Ausblick auf das Freiwasserschwimmen in der Seine.
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7: 9.31 Uhr. Lufthansa meldet Gewinneinbruch. Bundestagsinnenausschuss befasst sich mit CSD-Anschlag. Immer mehr Brauereien in Deutschland schließen. Das Wetter wechselhaft, vereinzelt Schauer und Gewitter, 29 bis 33 Grad. Mein Name ist Andreas Gerlach. Die hohen Öl- und Kerosinpreise belasten die Lufthansa. Das geht aus den Zahlen für das zweite Quartal hervor, die der Konzern in Frankfurt vorgelegt hat. HR-Wirtschaftsreporter Roman Warschauer.
9: 750 Millionen Euro mehr musste der Lufthansa-Konzern im zweiten Quartal für Treibstoff ausgeben. Vor allem deswegen verringerte sich der Gewinn deutlich gegenüber dem Vorjahr. Im ersten Halbjahr steht unter dem Strich nun sogar ein Verlust von mehr als einer halben Milliarde Euro. Ein Jahr zuvor erzielte die Lufthansa hier noch Gewinn. Gleichzeitig sei die Nachfrage nach Flugreisen aber weiterhin robust, heißt es. Die Umsätze konnten gesteigert werden. Wegen der hohen geopolitischen Unsicherheit blickt der Airline-Konzern nicht mehr ganz so optimistisch auf das Gesamtjahr.
7: Der Innenausschuss des Bundestags befasst sich heute Mittag mit dem Anschlag auf den Christopher Street Day in Berlin. An der Videokonferenz nimmt unter anderem Bundesinnenminister Dobrindt teil. Im Mittelpunkt steht die Frage, warum der Anschlag nicht verhindert werden konnte. Der 21-jährige Angreifer galt als islamistischer Gefährder und war schon lange im Visier der Polizei. Er hatte Ende Juli mit einem Auto mehrere Menschen überfahren und weitere vermutlich mit einer Machete attackiert. Eine Frau wurde getötet, 31 Menschen verletzt. Die Bundesregierung bereitet einen neuen Zivildienst vor für den Fall, dass auch die Wehrpflicht zurückkehrt. Das berichtet die Bild-Zeitung. Das Familienministerium hat die Pläne bestätigt. Demnach wurden in den vergangenen Monaten 23 große Verbände und Organisationen befragt, ob sie Platz hätten für diejenigen, die eine Wehrpflicht verweigerten. Fast alle sollen sich dazu bereit erklärt haben. Das Vorhaben soll nach der Sommerpause offiziell vorgestellt werden. EVP-Fraktionschef Weber fordert von den EU-Innenministern klare Worte zur Lage in Ceuta. Die Minister beraten am Vormittag in einer Videokonferenz über den Ansturm zehntausender Migranten von Marokko aus auf die spanische Exklave letzte Woche. Weber sagte im ZDF, Grenzen müssten geschützt werden. Gleichzeitig forderte der CSU-Politiker die EU auf, sich um Marokko zu kümmern.
8: Wenn ein Drittel der jungen Generation in Marokko, in Afrika, keine Perspektive hat, arbeitslos ist, dann brauchen wir uns nicht wundern, wenn die eine Perspektive suchen. Deswegen muss aus dieser Ceuta-Debatte auch eine Debatte entstehen, wie wir mit Nordafrika, mit Afrika insgesamt einen anderen Weg finden der Partnerschaft. Wir müssen den Menschen dort Perspektive geben.
7: Auch mit seinen neuen Zöllen stößt US-Präsident Trump im eigenen Land auf Widerstand. 25 demokratisch regierte Bundesstaaten haben Klage dagegen eingereicht, darunter New York, Kalifornien und Colorado. ARD-Korrespondentin Giselle Uka.
10: Die im Juli neu eingeführten Zölle gegen 60 Handelspartner der USA waren vor etwas mehr als einer Woche in Kraft getreten. Zum Unmut vieler demokratischer Bundesstaaten. Sie sehen darin den Versuch, an Zöllen festzuhalten, die der oberste Gerichtshof im Februar für rechtswidrig erklärt hatte. Daraufhin führte die Trump-Regierung einen weltweiten Importaufschlag von 10% ein. Dieser lief Ende Juli aus und wurde dann von den neuen Zöllen abgelöst.
7: In Deutschland gibt es so wenige Brauereien wie seit 2016 nicht mehr. Wie das Statistische Bundesamt in Wiesbaden mitteilte, sank ihre Zahl im vergangenen Jahr um 53 auf 1415 und ging damit das dritte Jahr in Folge zurück. Grund ist nach Ansicht der Statistiker der sinkende Bierkonsum. Im vergangenen Jahr verkauften Brauereien in Deutschland 7,8 Milliarden Liter Bier. Das waren 6% weniger als ein Jahr davor und knapp 16% weniger als 2019. Und das waren die Nachrichten. Das Wetter heute mal Sonne, mal Wolken. Im Südosten auch mal länger sonnig. Es kann einzelne Schauer und Gewitter geben. Außerdem wird es spülheiß mit 31 bis 38 Grad. Morgen dann eher Sonne als Wolken. Örtlich Schauer und Gewitter bei 28 bis 34 Grad. Die weiteren Aussichten auch am Donnerstag mehr Sonne als Wolken. Trocken bis 30 Grad. Am Freitag mal Sonne, mal Wolken, trocken bis 28 Grad. Und die Zeit 9.36 Uhr.
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7: A3 Frankfurt Richtung Würzburg, zwischen Aschaffenburg und Aschaffenburg-Ost 3 Kilometer stockender Verkehr. A5 Darmstadt Richtung Heidelberg, zwischen Darmstadt-Eberstadt und Zwingenberg 3 Kilometer stockender Verkehr wegen Reinigungsarbeiten. A44 Kassel Richtung Dortmund zwischen Marsberg und Lichtenau-Westfalen 3 Kilometer stockender Verkehr. A661 Oberursel Richtung Egelsbach zwischen Offenbach-Taunusring und Offenbacher Kreuz 2 Kilometer stockender Verkehr an einer schon geräumten Unfallstelle. A671 Mainz Richtung Wiesbaden zwischen Mainspitz-Dreieck und Hochheim Süd 2 Kilometer Stau wegen einer Baustelle.
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5: Guten Tag. Mittlerweile sollen es 7 sein, also 7 Ministerpräsidenten und Präsidenten, die die längst vereinbarte Rentenreform nochmal aufschnüren und die sogenannte Rente mit 63, anders als es beschlossen war, beibehalten wollen. Aber die führenden Leute der Unionsparteien bestehen darauf, dass die Reform mit ihren 33 Einzelmaßnahmen als Gesamtkunstwerk verabschiedet werden soll, weil alle Maßnahmen ineinander greifen. Das hat der neue Unionsfraktionschef Thorsten Frey noch einmal betont. Der Bund muss jedes Jahr rund 10 Milliarden Euro für diese abschlagsfreie Rente aufbringen. Und die will die Bundesregierung mit der Reform nun einsparen. Aber es ist Wahlkampf in 3 ostdeutschen Bundesländern und das hält die Rentendebatte am Leben. Aber sie ist auch nicht so schwarz-weiß, diese Debatte, wie es manchmal erscheint, was sich auch in den Zeitungskommentaren heute Morgen widerspiegelt.
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5: Der Kollege Riccardo Mastrocola hat sich einen Überblick verschafft. Wie ist denn so der Tenor in den Zeitungen?
11: Also die meisten, Olli, argumentieren, dass es eigentlich wenig Sinn macht, einzelne Maßnahmen wieder zu kippen bei dieser Rentenreform. Aber es gibt natürlich einige Differenzierungen und Vorschläge, die in den Kommentaren stecken. Fangen wir mal an mit den Freunden der Reform. Im Handelsblatt aus Düsseldorf steht, Nun proben die CDU-Ministerpräsidenten im Osten, getrieben von der Panik vor den Landtagswahlen, den Aufstand. Sie wollen ausgerechnet die einst von den Sozialdemokraten durchgesetzte abschlagsfreie Rente, die sogenannte Rente mit 63, bewahren, die die Union nie wollte. Will der Kanzler seine Autorität bewahren, muss er den Widerstand brechen, denn wenn die Koalition das Gesamtpaket an dieser Stelle aufschnürt, fällt es auseinander wie ein schlechtes Soufflé, so steht's im Handelsblatt. Die Rhein-Neckar-Zeitung aus Heidelberg ärgert sich ein bisschen, kann man ganz gut raushören. Die Kretschmers, Schwesigs und Schulzes tun so, als entstünde eine gigantische Ungerechtigkeitslücke, wenn die volkswirtschaftlich schädliche Rente mit 63 abgeschafft würde. Als ob der Osten nur aus Menschen bestünde, die mit 16 in die Maloche einsteigen. Natürlich gibt es diese Fälle, wie auch im Westen. Sie stellen aber nicht den Regelfall dar. Was die Ministerpräsidenten betreiben, ist ein durchschaubares Wahlkampfmanöver. Und die Augsburger Allgemeine ist auch recht deutlich gegen die sogenannte Rente mit 63. Von dieser Rente, das zeigen Studien, haben vor allem Männer mit überdurchschnittlichen Einkommen und stabilen Erwerbsbiografien profitiert. Die meisten von ihnen in körperlich wenig fordernden Büroberufen. Die Freiheit, früher aufzuhören, haben sie auch in Zukunft. Dafür aber müssen sie dann eben mit Abschlägen bezahlen. Je früher, desto besser.
5: Das alles waren also Kommentare, die für die Abschaffung dieser Rente mit 63 plädieren. Gibt es denn deutlichen Widerspruch? Autorinnen und Autoren, die das anders sehen?
11: Also eher nicht. Im Grunde ist der Tenor bei fast allen klar. Die Rente mit 63 abzuschaffen wird generell als richtig eingeschätzt. Die Volksstimme aus Magdeburg urteilt zum Beispiel gar nicht erst, sondern analysiert eher die politische Wirkung dieser Debatte. Die Union, in der es zwischen Berlin und den Ländern ohnehin knirscht, steht vor den Ostlandtagswahlen als heillos zerstrittene Truppe da. Top oder Flop heißt das für Sachsen-Anhalts Regierungschef Schulze. Bliebe es bei der günstigen Rentenvariante, hätte er einen entscheidenden Wahlkampf-Coup gelandet. Die Rente mit 63 schien erledigt. Jetzt könnte sie durch die Hintertür wiederbelebt werden, ausgerechnet von der Union. Die Frankfurter Rundschau glaubt nicht daran, dass das Rentenpaket nochmal wiederbelebt wird, macht aber einen Vorschlag. Es gibt Gründe, die Rente mit 63 zu kippen. Das ist nur zumutbar, wenn es eine Lösung für jene gibt, die sich krumm geschuftet haben und für die sie ursprünglich auch gedacht war. Die Reformkommission hat hier einen Weg gewiesen. Eine Härtefallregelung muss sicherstellen, dass diejenigen profitieren, die ihren alten Beruf aus gesundheitlichen Gründen nicht bis zum Schluss ausüben können. Und die Badische Zeitung, die sieht die Debatte vor allem als Möglichkeit zum Kompromiss und ergänzt, genau da setzen die Ministerpräsidenten von Sachsen, Sachsen-Anhalt und Thüringen an, die nicht einfach Nein sagen zum Regierungsplan, sondern Übergangsfristen fordern, die ostdeutsche Erwerbsbiografien berücksichtigen und eben Härtefallregelungen. Das ist kein Aufknüpfen des Pakets, sondern das berechtigte Ringen um die Ausgestaltung. Es gilt jetzt für alle Seiten, sich nicht als Gegner zu begreifen, sondern als Team. Gemeinsam lässt sich mehr erreichen, als wenn man sich gegenseitig für verrückt erklärt. So steht's in der Badischen Zeitung.
5: Die Medienschau von Riccardo Mastrocola aus der hr-Info-Redaktion zur aktuellen Rentendebatte. Vielen Dank.
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5: Zehntausende Menschen, die einen der normalerweise gut gesicherten Grenzzaun überwinden, überforderte Einsatzkräfte und eine erschütternde Bilanz von mindestens 88 Toten. In der vergangenen Woche gelangten nach offiziellen spanischen Angaben mehr als 50.000 Menschen von Marokko aus nach Ceuta, in die spanische Exklave an der marokkanischen Mittelmeerküste. Die spanischen Städte Ceuta und Melilla grenzen als einzige in der EU unmittelbar an einen afrikanischen Staat, an Marokko nämlich. Und in der Vergangenheit haben immer wieder Menschen versucht und es auch geschafft, illegal von Marokko aus in die Exklaven zu gelangen. Vor 5 Jahren zum Beispiel kamen innerhalb von 2 Tagen mehr als 8.000 Menschen während einer schweren politischen Krise zwischen Spanien und Marokko. Und der marokkanischen Regierung wurde immer mal wieder vor

0: kunst Tanja.
1: Als ich morgens aufwachte, hörte ich mehrere junge Leute. Jungen und Mädchen sagen, dass die Grenze nach Ceuta um 22 Uhr geöffnet worden sei. Wir arbeiten hier unter schlechten Bedingungen und niemand gewährt uns unsere Rechte. Also haben wir gesagt, versuchen wir auch unser Glück und sind hierher gekommen. Die marokkanischen und spanischen Grenzpolizisten sind schnell überfordert. Wie ein Lauffeuer hätten sich Falschinformationen verbreitet, sagt der marokkanische Journalist Ahmed Biouzan, der sich mit Fragen von Flucht und Migration beschäftigt.
2: Schon am 27. und 28. Juli sind fast 800 bis 1000 Menschen in Ceuta angekommen. Davor bereits gab es Kampagnen in den sozialen Netzwerken, die zur Einwanderung aufriefen. Es gab Seiten auf TikTok, Facebook und Instagram, auf denen die Menschen dazu aufgefordert wurden, anzureisen, weil die Einreise nach Ceuta einfach sei.
1: Aus den Tausenden werden schnell mehrere Zehntausende, die es versuchen. Die spanische Regierung schickt zusätzliche Soldaten und Polizisten, um den Grenzübertritt zu erschweren. Nach Ansicht der Regionalregierung von Ceuta allerdings viel zu spät. Am Freitag spitzt sich die Lage zu, auch im marokkanischen Nachbarort Fnideq. Videos erfolgreicher Grenzübertritte ziehen mehr Menschen in die Grenzstadt. Die marokkanischen Beamten reagieren mit Absperrgittern an den Stränden und bewaffneten Kräften an jeder Ecke und auf jeder Klippe. Der 25-jährige Hamza aus Tanger wurde gezwungen, zurückzuschwimmen, erklärte er am Samstag am Strand dem ARD-Studio Rabat, durchnässt und in löchriger Hose.
2: Ich habe es nochmal versucht, aber bei der Ankunft haben mich die spanischen Soldaten geschlagen und die marokkanischen Polizisten auch.
1: Obwohl die marokkanischen Polizeikräfte ihre Präsenz in Fnideq massiv verstärkt haben, werden viele wohl vorerst den beliebten Badeort nicht verlassen. Fnideq, das bleibt für sie das vermeintliche Sprungbrett in ein besseres Leben. Auch wenn es tödlich sein kann. Die Zahl der bestätigten Toten steigt von Tag zu Tag. Bis jetzt. Dann zum Wochenende entspannt sich die Lage im spanischen Ceuta. Zehntausende verlassen die Stadt wieder, teilweise freiwillig. Manche berichten später, sie seien bedroht worden, ohne Möglichkeit, etwas zu essen und zu trinken zu finden, geschweige denn Bad oder Toilette. Die 21-jährige Hajin aus Fes wirkt traumatisiert. Nie wieder werde sie so etwas versuchen, sagt sie. Sie habe auf der Straße schlafen müssen.
3: Ich bin zurückgekommen, weil wir wie Straßenkatzen behandelt wurden. Es gab nichts zu essen und alle Läden waren dicht.
1: Das spanische Innenministerium macht Schleuser für die Lage an der Grenze verantwortlich. Zudem verbreiten sich Fehlinterpretationen über ein spanisches Gerichtsurteil. Mitte Juni hatte Spaniens oberster Gerichtshof entschieden, wer Ceuta ungehindert schwimmend übers Meer erreicht, darf nicht unmittelbar nach Marokko zurückgewiesen werden, sondern muss ein reguläres ausländerrechtliches Verfahren durchlaufen. Daher wurde der Grenzzaun von Ceuta jetzt um eine schwimmende Barriere erweitert. Mittlerweile hat sich auch die marokkanische Regierung geäußert. Sie macht Falschinformationen in sozialen Medien mitverantwortlich. Warum aber überhaupt die Sicherung der Landgrenze auf marokkanischer Seite zeitweise zusammenbrach, bleibt unklar.
4: Sagt unsere langjährige Nordafrika-Korrespondentin Dunja Sadaki. Sie hat uns gerade nochmal zusammengefasst, was in den vergangenen Tagen passiert ist, als mehr als 50.000 Menschen von Marokko aus illegal nach Ceuta gelangten, in die spanische Exklave an der marokkanischen Mittelmeerküste.
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6: Mieter statt Meetings. Wenn Büros ein neues Leben bekommen.
4: Lange Zeit wurden in Deutschland mit Büromieten Milliarden verdient. Und dann kam Corona und das Homeoffice und seitdem werden immer weniger Büros gebraucht. Der Leerstand hat daraufhin dramatisch zugenommen. In den 7 größten Städten in Deutschland hat er sich sogar verdreifacht und eine Besserung ist am Markt nicht in Sicht. Deshalb fordern viele, die leeren Büroflächen anders zu nutzen, denn in Deutschland fehlen aktuell 1,4 Millionen Wohnungen. Und da wäre jedes leerstehende Bürohaus, das zu Wohnraum umgewandelt wird, hilfreich. Sollte also für leerstehende Bürogebäude die Devise lauten Umbau statt Abriss? Darüber erfahren wir mehr in der gleichnamigen ARD-Story, die uns jetzt unser Reporter Norbert Kunze vorstellt.
7: Die ARD-Story hat sich umgeschaut in Konstanz, Frankfurt, Hamburg, Berlin, Bremen. Überall gute und schlechte Beispiele.
8: Jedes Mal, wenn wir von Dreharbeiten zurück nach Hamburg kommen, fahren wir an diesem Haus vorbei. Seit Ewigkeiten steht es leer. Jetzt ist der Eigentümer insolvent. Und ein Käufer hat sich

0: noch nicht gefunden. Enteignen darf die Stadt nicht, da es sich nicht um ein Wohnhaus handelt. Gleichzeitig schadet der Leerstand dem ganzen Quartier.
1: Anders sieht es in Konstanz aus, ein ehemaliges Bürogebäude der Bundespost, umgewandelt in Wohnung, wenn auch nicht ganz billig.
2: Das Gebäude stand auch sehr lange leer, was natürlich auch ein Zeichen dafür ist, dass kein Bedarf mehr für Büroflächen war.
0: Wo früher Postbeamte saßen, wird heute Eigentum für Besserverdienende angeboten. Die Vierzimmerwohnung auf der Seeseite zu Preisen zwischen 840.000 Euro und mehr als 2 Millionen. Je höher, desto teurer.
1: Das Vorzeigebeispiel kommt aus Bremen. Im früheren Kreiswehrersatzamt, einem grauen Spät-60er-Klotz, entstand ein neues Quartier mit bezahlbaren Wohnungen für junge Menschen. Wichtig dabei, der Umbau blieb von Anfang bis Ende in Hand der kommunalen Baugesellschaft Gewoba.
0: So entstanden 117 Wohnungen mit jeweils einem oder zwei Zimmern. Das Besondere, vor das Hochhaus setzte die Gewoba noch zwei Neubauten. Mit weiteren 45 Wohnungen für Familien und Menschen mit Behinderungen sowie einer Kita und Geschäften.
1: Was letztlich nicht bedeutet, dass alles zum Besten läuft. Auch in Bremen werden die Wohnungen teurer. Es bräuchte also mehr Quartiere wie das Q45. Und da kommt es auf die Bauwirtschaft ebenso an wie auf die Politik. Dazu Professor Dirk Löhr von der Hochschule Trier.
3: Wir brauchen nicht nur Zuckerbrot, sondern wir brauchen auch Peitsche. Zuckerbrot sind die Förderprogramme und so weiter, die regulatorischen Erleichterungen. Aber die Peitsche müsste dann eben Abgaben sein, die das Abwarten der Investoren belasten. Man muss immer dahin kommen, dass das Warten teuer wird. Dass die Leute, dass die Investoren einen Druck bekommen, etwas mit dem leerstehenden Gebäude zu tun.
1: Wohnen ist ein Menschenrecht, allerdings ein teures. Helfen könnte dabei die Umwandlung leerstehender Bürokomplexe in bezahlbaren Wohnraum. Denn von dem einen gibt es zu viel, von dem anderen zu wenig in Deutschland.
0: Die alte Logik von Abriss und Neubau. Gut für die Wirtschaft, schlecht für die Allgemeinheit.
4: So das Fazit der ARD-Story, die uns der Kollege Norbert Kunze gerade vorgestellt hat. Die Doku dreht den Spieß dementsprechend um und fragt Umbau statt Abriss. Zu sehen heute Abend um 22.50 Uhr im Ersten. Und das Ganze ist heute Morgen auch das Thema hier in HR Info unter der Schlagzeile Mieter statt Meetings, wenn Büros ein neues Leben bekommen.
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4: Die Baggerrollen hatte die Bundesregierung im vergangenen Jahr angekündigt, nachdem der Bundestag gerade 500 Milliarden Euro Schulden aufgenommen hatte als sogenanntes Sondervermögen für Investitionen in Infrastruktur und Klimaneutralität. Die Unionsparteien, die lange Zeit sehr skeptisch waren, was Sonderschulden angeht, hatten ihre Meinung geändert, als sie nach der Bundestagswahl von der Opposition in die Regierung wechselten. Und gerade sie legen nach wie vor großen Wert auf die Feststellung, dass diese Kehrtwende ein richtiger Schritt gewesen sei. Auch deshalb war zum Beispiel die Bundestagsabgeordnete und stellvertretende Generalsekretärin der CDU, Christina Stump, vor kurzem in ihrem Wahlkreis Ludwigsburg in Baden-Württemberg unterwegs. Sie hat sich dort aktuelle und künftige Baustellen angeschaut, also lauter Orte, an denen das Geld aus dem sogenannten Sondervermögen ausgegeben wird. Unsere Berliner Hauptstadtkorrespondentin Lissi Kaufmann hat sie auf ihrer Tour begleitet. Und auch sie sagt:
6: Die Bagger rollen hier an der Grundschule in Kernen im Remstal nahe Stuttgart. Ein Sound, der heute nicht nur Lokalpolitiker anlockt.
7: Hallo, und damit sind von uns alle.
6: Auch sie ist gekommen, Christina Stump, stellvertretende Generalsekretärin der CDU und Bundestagsabgeordnete. Sie ist auf Tour zu den Baustellen in ihrem Wahlkreis.
8: Mein Grund, warum ich heute den Rundgang mache, ist, dass natürlich wir auch zeigen möchten, wie das Sondervermögen, das im Bund beschlossen wurde, hier auf kommunaler Ebene ankommt.
6: Das Sondervermögen, 500 Milliarden Euro hat der Bund aufgenommen. 100 Milliarden davon gehen an Länder und Kommunen. Und 9 Millionen fließen nach Kernen, unter anderem in die Sanierung der Grundschule.
9: Da lag einiges im Argen, da musste man fundamental dran,
6: erklärt Bürgermeister Benedikt Paulowitsch.
9: Es ist nicht so, dass wir sagen, weil es ein Sondervermögen gibt, haben wir uns entschieden, jetzt die Schule neu zu machen. Es ist nicht zusätzlich. Ne? Aber es gibt uns eben an anderer Stelle, was den Gesamtinvestitionsbedarf in der Kommune angeht, gibt uns natürlich schon Luft.
6: Luft für die Kommune, aber keine Zusätzlichkeit. Länder und Kommunen dürfen das Geld frei einsetzen. Wirtschaftsexperten kritisieren, dass damit auch Haushaltslöcher gestopft werden können. Doch was, wenn die Löcher im Haushalt so tief sind, dass Sanierungsprojekte seit Jahren liegen bleiben? Im benachbarten Waiblingen führt Oberbürgermeister Sebastian Wolf in den Keller der Gemeinschaftsschule zur elektrischen Anlage.
10: An der Stelle ist, glaube ich, ziemlich deutlich, also selbst für Nicht-Fachleute zu sehen. Also wir haben hier tatsächlich noch eine Elektrik, die halt aus der Bauzeit ist, 1979.
6: Weiter oben kann ein Klassenzimmer gar nicht mehr genutzt werden. Im Sommer zu heiß, lüften zu gefährlich. Fenster sind hier aus dem Rahmen gekippt. Und auf den Toiletten fehlen Klobrillen, die Trennwände bröckeln.
11: Aber natürlich ist das schon Zustand, wo dann schon sagen muss, 2026 ist auch für wirklich eine Zumutung.
6: Eine Zumutung, sagt Christina Stump. Zu wenig Geld, um sie zu beseitigen, sagt Bürgermeister Sebastian Wolf.
10: Das ist so ein Projekt, das wir jetzt seit vielen Jahren immer wieder geschoben haben, weil wir es uns einfach nicht leisten konnten oder es nicht finanzieren konnten. Und das war tatsächlich auch so, wir haben aktuell eine Haushaltssperre. Also wenn es ein Projekt gegeben hätte, was man eigentlich streichen müsste, rein von unseren Finanzdaten, wäre es dieses.
6: Wie Waiblingen geht es vielen Kommunen. Weit über 200 Milliarden Euro müssten sie eigentlich in ihre Infrastruktur investieren, können es aber nicht, weil das Geld fehlt. Das Sondervermögen hilft. In Waiblingen sollen die Bagger nächstes Jahr rollen.
11: Wir sprechen hier von keinem Luxus, wir sprechen nur von funktionierenden Schulgebäuden.
6: Milliardenschulden. Lange wollte die CDU diese Extraschulden nicht aufnehmen. Heute sind Abgeordnete wie Christina Stump unterwegs, um das Sondervermögen zu verteidigen.
4: Und dabei hat unsere Berliner Hauptstadtkorrespondentin Lisi Kaufmann die Bundestagsabgeordnete und stellvertretende Generalsekretärin der CDU Christina Stump in ihrem Wahlkreis begleitet.
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4: Dass da unter ihren Füßen etwas in Bewegung ist, das spüren die Menschen im Großraum Neapel seit Monaten. Und dass dort in ihrer Region die phlegräischen Felder liegen, eine Art Supervulkan, davon haben sogar die meisten von uns hierzulande schon einiges gehört. Aber vor 4 Tagen ist dann doch mehr als sonst in Bewegung geraten. Und das beschäftigt nun die Bevölkerung, die Wissenschaft und den Zivilschutz gleichermaßen, berichtet unser Italien-Korrespondent Tilman Kleinjung.
12: Oh, oh Dio. So heftig hat es noch nie gebebt wie am Freitagabend. In Pozzuoli bei Neapel wurden mehr als 20 Menschen verletzt, Gebäude beschädigt, ganze Felsbrocken lösten sich. Seit Jahren wird der Großraum Neapel von Erdbeben erschüttert. Schuld sind die phlegräischen Felder, zu Deutsch brennende Felder. Ein Supervulkan, ungefähr so groß wie das Stadtgebiet von Stuttgart, etwa 200 Quadratkilometer. Die gigantische Magmakammer liegt unter dem Meer und unter Neapel und wird im Institut für Vulkanologie in Neapel überwacht wie ein Patient auf der Intensivstation. Leiterin Lucia Pappalardo.
13: Das sind die seismischen Signale in Echtzeit. Das Signal wird jede Sekunde aktualisiert. Und falls es hier ein Erdbeben geben sollte, würdest du hier Ausschläge sehen.
12: Die Erdbebenaktivität ist nur ein Indiz, das Aufschluss über einen bevorstehenden Ausbruch geben könnte. Ein weiteres Indiz, das Bodenniveau in der Region steigt, langsam um 2 Zentimeter pro Monat. Am besten zu beobachten ist dieses Phänomen in Pozzuoli bei Neapel, am kleinen Hafen der Stadt. Der liegt praktisch im Trockenen.
13: Das war einmal ein kleiner Hafen, der mit dem Meer verbunden war. Heute ist diese Verbindung zum Meer ausgetrocknet. Die Rutschen, über die die Fischer ihre Boote ins Wasser ließen, liegen nun trocken. Im Inneren des kleinen Hafens ist sogar Gras gewachsen.
12: Seit Beginn des 20. Jahrhunderts ist das Bodenniveau in Pozzuoli um rund 4 Meter angestiegen. Das ist mehr als ein ganzes Stockwerk. Und dennoch denkt kaum jemand in Pozzuoli daran, wegzugehen.
14: Leider sind wir hier geboren und können nicht einfach woanders hingehen. Unsere Liebe zu unserer Heimat lässt uns die Angst überwinden.
12: Regelmäßig probt der italienische Zivilschutz in und um Neapel den Ernstfall. Also die Evakuierung von mehr als 500.000 Menschen. So viele leben in der roten Zone im Hochrisikogebiet. Ziel der Notfallübung? Die Bevölkerung sensibilisieren und die Abläufe proben. 72 Stunden sind für die Evakuierung vorgesehen. Der Plan der Regierung rechnet mit 550.000 Menschen, die evakuiert werden müssten. Der Großraum Neapel hat allerdings 3 Millionen Einwohner. Und dann die 72 Stunden Zeit für die Evakuierung. Niemand ist in der Lage, den Ausbruch eines Vulkans auf Stunden oder Tage vorherzusagen, sagt Vulkanologe Giuseppe Mastro Lorenzo.
15: Das ist Glücksspiel. Und uns muss klar sein, das kann gut oder schlecht ausgehen. Gewissheit hätten wir hingegen durch Vorsorge, bereits vorbereitete Fluchtwege und eine gut informierte Bevölkerung. Man darf den Menschen nicht sagen, die Rettungskräfte werden kommen.
12: Lucia Pappalardo, die Leiterin des Observatoriums, muss am Ende entscheiden, ob sie die Alarmkette in Gang setzt. Das funktioniert wie bei einer Ampel. Aktuell gilt in der Region Alarmstufe Gelb. Erhöhte Wachsamkeit.
13: Auf Orange würde man übergehen, wenn die Signale darauf hindeuten würden, dass sich das Magma zu bewegen beginnt. Das heißt, dass es nicht mehr wie jetzt in 6 bis 8 Kilometern Tiefe steckt, sondern anfängt in Richtung Oberfläche aufzusteigen.
12: Wenn die Alarmampel auf Rot schaltet, dann heißt es sofort evakuieren. Doch dafür gibt es für Lucia Pappalardo selbst nach dem schweren Beben noch keinen Anlass.
4: Wie gefährlich sind die phlegräischen Felder der Supervulkan im Großraum Neapel? Diese Frage drängt sich nun noch mehr auf nach dem jüngsten Erdbeben vom vergangenen Freitag, bei dem 20 Menschen verletzt und mehrere Gebäude beschädigt wurden. Soweit der Bericht unseres Italien-Korrespondenten Tilman Kleinjung.
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1: 10 Uhr. Bundestagsinnenausschuss befasst sich mit CSD-Anschlag. Lufthansa meldet Gewinneinbruch. Waldbrand in den Niederlanden breitet sich aus. Das Wetter wechselhaft, vereinzelt Schauer und Gewitter, 29 bis 33 Grad. Mein Name ist Andreas Gerlach. Der islamistische Anschlag auf den Christopher Street Day in Berlin ist am Mittag Thema im Innenausschuss des Bundestags. Das Gremium berät per Videoschalte in einer Sondersitzung. Erwartet wird, dass Bundesinnenminister Dobrindt sich zum aktuellen Stand der Ermittlungen äußert. Beantragt hatten die Sitzung unter anderem die Linken. Fraktionsvize Bünger sagte am Morgen im ZDF:
2: Es kommen jetzt immer mehr Informationen ans Licht. Da stellt sich die Frage, wie kann es sein, dass eine Person überwacht wurde und plötzlich nicht bekannt ist, dass zum Beispiel ein zweites Handy im Spiel ist. Diese Fragen müssen geklärt werden. Das ist unsere originäre Aufgabe im Innenausschuss und deshalb erwarten wir von der Bundesregierung auch heute klare Antworten.
1: Bei dem Anschlag vor 10 Tagen war eine Frau getötet worden, 31 Menschen wurden verletzt. Der Gewinn der Lufthansa ist im zweiten Quartal deutlich eingebrochen. Grund waren die hohen Kerosinkosten durch den Iran-Krieg und eine Woche Pilotenstreik im April. Laut Konzern ging der Gewinn vor Steuern und Zinsen um 56% auf 383 Millionen Euro zurück im Vergleich zum gleichen Zeitraum des Vorjahres. Ihre Gewinnprognose fürs Gesamtjahr hat die Lufthansa geändert. Sie erwartet jetzt eine Spanne von 1,7 bis 2,2 Milliarden Euro. Bisher hatte sie das obere Ende angepeilt. In Deutschland könnte es in Zukunft wieder einen Zivildienst geben. Die Bundesregierung bereitet dafür offenbar die Grundlagen vor. Aus der Nachrichtenredaktion Petra Mittermeier.
3: Das Bundesfamilienministerium hat laut Bild-Zeitung 23 große Verbände und Organisationen nach ihren Kapazitäten gefragt. Fast alle erklärten demnach, dass ihre Einsatzstellen bereit wären, ein vielfältiges Angebot zu machen. Die Vorbereitungen betreffen den Fall, dass Deutschland zur Wehrpflicht zurückkehrt. Falls das nötig werden sollte, müsse die Basis für einen modernen Zivildienst schon vorbereitet sein, sagte ein Sprecher des Ministeriums. Nach der Sommerpause sollen die Pläne vorgestellt werden.
1: Der Massenandrang auf die spanische Exklave Ceuta beschäftigt weiter die EU. Nach den Botschaftern beraten am Vormittag die Innenminister. ARD-Korrespondentin Sarah Lopez.
4: Die letzten Tage haben für massive diplomatische Spannungen gesorgt. Nachdem bis zu 60.000 Migranten innerhalb kurzer Zeit in der spanischen Exklave Ceuta angekommen waren, forderten mehrere EU-Mitgliedsländer einen vorübergehenden Ausschluss Spaniens aus dem Schengen-Raum. Der spanische Regierungschef Sanchez drückte dann in einem Brief sein Unverständnis aus. Er warf einigen Mitgliedstaaten unter anderem Ignoranz vor.
1: Im Südosten der Niederlande brennt es seit gestern früh in einem Naturschutzgebiet, nicht weit entfernt von der Grenze zu Nordrhein-Westfalen. Nach Angaben der Behörden haben sich die Flammen bei Ostrum in der Nacht ausgebreitet auf rund 100 Hektar. Das Feuer ist bisher nicht unter Kontrolle. Ein nahegelegener Campingplatz wurde geräumt und der Zugverkehr in dem Gebiet eingestellt. Aktuelle Winde treiben den Brandrauch auch nach Deutschland. Immer mehr Brauereien in Hessen geben auf. Wie das Statistische Bundesamt in Wiesbaden mitgeteilt hat, ist ihre Zahl im vergangenen Jahr um 3 auf 70 zurückgegangen. HR-Wirtschaftsreporter Alexander Schmidt.
5: Im Vergleich zum langjährigen Höchststand mit 85 Brauereien aus dem Jahr 2019 waren es sogar 15 Brauereien weniger. Die Statistiker führen das Sterben der Betriebe auf den seit Jahren sinkenden Bierabsatz und die gleichzeitig stark steigenden Kosten zurück. Alkoholfreies Bier werde zwar stärker nachgefragt, das könne aber die Mengenverluste beim herkömmlichen Bier nicht ausgleichen.
1: Und das waren die Nachrichten. Das Wetter, heute mal Sonne, mal Wolken, im Südosten auch mal länger sonnig. Es kann einzelne Schauer und Gewitter geben. Außerdem wird es schwül heiß mit 31 bis 38 Grad. In der kommenden Nacht mal aufgelockert, mal stark bewölkt, dazu einzelne, zum Teil heftige Schauer und Gewitter bei 22 bis 17 Grad. Morgen dann eher Sonne als Wolken, örtlich Schauer und Gewitter bei 28 bis 34 Grad. Weiteren Aussichten auch am Donnerstag mehr Sonne als Wolken, trocken bis 30 Grad. Am Freitag mal Sonne, mal Wolken, trocken bis 28 Grad. Die Zeit 10.05 Uhr.
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1: Vorsicht auf der A3 Köln Richtung Frankfurt. Zwischen Limburg Süd und Bad Camberg steht ein defektes Fahrzeug auf dem Standstreifen und es liegen Reifenteile auf der Fahrbahn. Vorsicht auf der A3 Frankfurt Richtung Würzburg. In Höhe Offenbacher Kreuz liegen Fahrzeug- und Reifenteile auf der Fahrbahn. Vorsicht auf der A66 Wiesbaden Richtung Frankfurt. Zwischen Wiesbaden-Mainzer Straße und Wiesbaden-Erbenheim liegt ein LKW-Kotflügel auf der Fahrbahn. A3 Frankfurt Richtung Würzburg, zwischen Aschaffenburg und Aschaffenburg-Ost 3 Kilometer stockender Verkehr. A5 Darmstadt Richtung Heidelberg, zwischen Darmstadt-Eberstadt und Zwingenberg 3 Kilometer stockender Verkehr. Wegen Reinigungsarbeiten der linke Fahrstreifen ist gesperrt. A661 Egelsbach Richtung Oberursel, zwischen Frankfurt-Eckenheim und Frankfurt-Niedereschbach 3 Kilometer Stau. B43a Oberzhausen Richtung Hanauer Kreuz zwischen Hanau Hauptbahnhof und Hanau Wolfgang ist wegen eines defekten Fahrzeugs der rechte Fahrstreifen gesperrt. Die B460 Reichelsheim Kreuz Weinheim ist in Fürth zwischen dem Kreisverkehr und dem Brennereiweg nach einem Unfall in beiden Richtungen gesperrt.
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6: Guten Tag. Wir müssen reden, werden die Innenministerinnen und Minister der Europäischen Union sehr schnell gedacht haben, als in der vergangenen Woche Zehntausende Menschen illegal von Marokko aus in die spanische Exklave Ceuta eindrangen. Heute nun kommen die EU-Innenministerinnen und Minister zu einer Videoschalte zusammen. Sie wollen beraten über Hilfen für den spanischen Außengrenzschutz und sie wollen versuchen, die tiefen politischen Gräben zu überwinden, die in den letzten Tagen wegen der Ereignisse in Ceuta aufgebrochen sind in den Debatten über den Außengrenzschutz und die möglichen Folgen für den Schengen-Raum. Denn dieser innereuropäische Streit belastet auch das erst vor kurzem in Kraft getretene gemeinsame europäische Asylsystem. Aus der EU-Hauptstadt Brüssel berichtet unser Korrespondent Andreas Meyer-Feist.
7: Auf Spaniens Innenminister Fernando Grande Marlaska werden Sie heute schauen. Seine Kolleginnen und Kollegen aus den anderen EU-Ländern. Mit den Großfeuern in Spanien hat sein Ministerium schon viel zu tun. Nun gibt es hitzige Debatten an der EU-Front. Er muss sich gegen den Vorwurf verteidigen, den 22 EU-Regierungen gegen Spanien erhoben haben. Spanien habe durch falsche Signale in der Einwanderungspolitik die Krise mitverschuldet.
8: Las mafias, la instrumentalización de la migración irregular cuesta vidas.
7: Es gibt die irreguläre Migration und es gibt die Mafia, die sie instrumentalisiert. Beides kostet Menschenleben. Mit diesen Worten wehrt sich der spanische Innenminister. In einer besonderen diplomatischen Frontstellung zu Spanien sieht sich Italiens Innenminister Matteo Piantedosi. Italien hatte mit einem umstrittenen nationalen Alleingang im Schengen-Raum reagiert und drastische Maßnahmen beschlossen. Der freie Personenverkehr mit Spanien wurde im Flug- und Schiffsverkehr für einen Monat ausgesetzt. Es gibt Situationen, da müssen wir auch zur Vorbeugung aktiv werden, erklärte der italienische Innenminister im Vorfeld des EU-Treffens. Die Kontrolle unserer Grenzen zeigt Wirkung, also lasst uns so weitermachen. Auf der Agenda stehe zuallererst Schadensbegrenzung, heißt es in Paris. Als zerstrittener Haufen dürfe sich die EU nicht präsentieren. Wir werden Spanien nicht aus dem Schengen-Raum ausschließen, das sollte klar sein, warnte Frankreichs Innenminister Laurent Nunier. Nun sollen die EU-Innenministerinnen und Minister die politischen Gräben zuschütten. Die Ereignisse belasten auch das erst vor wenigen Wochen in Kraft getretene gemeinsame europäische Asylsystem, bei dem sich die EU-Länder mehr Solidarität und Hilfsbereitschaft untereinander auferlegt hatten. Auch die Zusammenarbeit mit Marokko müsse überprüft werden, fordert der Chef der christdemokratischen EVP-Fraktion im Europaparlament, der CSU-Politiker Manfred Weber.
9: Die Innenminister müssen klar machen, dass Europa nicht erpressbar ist. Kann nicht sein, dass Marokko eben Migranten schickt, um uns dann gefügig zu machen. Wir müssen unsere Grenzen selbst sichern können. Und das Zweite, wir müssen Klartext mit Spanien reden. Der Kernpunkt ist aber ein Ausnahmezustand, ein Kontrollverlust, wie wir ihn jetzt in Ceuta erlebt haben, den darf es nicht wieder geben.
7: Italiens Regierungschefin Giorgia Meloni und ihre dänische Amtskollegin Mette Frederiksen hatten heftige Vorwürfe an Spanien gerichtet. Unterschrieben wurde der Brief unter anderem von Bundeskanzler Friedrich Merz. Spaniens Regierungschef Pedro Sanchez hatte mit einem Schreiben an EU-Kommissionschefin Ursula von der Leyen reagiert. Die Aktion sei egoistisch und spalte die EU. Auch der SPD-Europapolitiker René Repasi sieht das so.
10: Spanien hat seinen Job ordentlich gemacht. Stattdessen kommen hier einige Regierungen der Mitgliedstaaten auf die Ideen, Schengen-Grenzen schließen zu wollen, obwohl sie überhaupt keine gemeinsame Grenze mit Spanien haben. Hier wird billiger Populismus auf dem Rücken des Schengen-Systems gemacht.
7: Nun sollen die Wogen wieder geglättet werden durch eine bessere Zusammenarbeit und Koordination der Hilfen. Künftig soll auch verhindert werden, dass sich Falschinformationen in den sozialen Medien so schnell verbreiten können. Sie sollen für den Ansturm der Menschen mitverantwortlich sein.
6: Der Blick unseres EU-Korrespondenten Andreas Meyer-Feist auf die heutige Videoschalte der Innenministerinnen und Minister der Europäischen Union. Sie wollen über politische Schlussfolgerungen aus den Ereignissen in Ceuta beraten, der spanischen Exklave an der marokkanischen Mittelmeerküste, wo in der vergangenen Woche Zehntausende Menschen illegal eingedrungen sind. Heute vor 6 Jahren, am 4. August 2020, explodierten im Hafen der libanesischen Hauptstadt Beirut 2750 Tonnen Ammoniumnitrat. Dieser Stoff wird hauptsächlich als Düngemittel verwendet und als Sprengstoff im Bergbau. Die 2750 Tonnen Ammoniumnitrat im Hafen von Beirut waren unsachgemäß gelagert worden. Und als sie dann explodiert sind, hat das mehr als 220 Menschen das Leben gekostet. Tausende wurden verletzt und um die 300.000 Menschen verloren ihre Häuser und Wohnungen, weil weite Teile der libanesischen Hauptstadt bei der Explosion zerstört wurden. Welche Nachwirkungen die Explosion auch heute noch hat, 6 Jahre später, darüber habe ich vorhin mit Moritz Behrendt gesprochen. Er ist unser Korrespondent für den Libanon. Der Hafen von Beirut, der damals einem Trümmerfeld glich, ist wieder in Betrieb. Aber wie läuft es insgesamt mit dem Wiederaufbau in der libanesischen Hauptstadt?
11: Also das Gerippe der zerstörten Getreidesilos, das ragt immer noch in den Himmel über den Hafen von Beirut. Es erinnert die Menschen an die wohl größte nicht-atomare Explosion der Geschichte und soll als Mahnmal auch stehen gelassen werden. Ansonsten ist der Wiederaufbau durchaus recht weit fortgeschritten. Ich war dabei, als Bundespräsident Steinmeier im Februar den Unglücksort besichtigt hat und auch einige der Wohnungen in der Nähe, die durchaus recht schick wiederhergerichtet wurden. Ob die alle bezahlen können, ist eine andere Frage. Aber das war Mitte Februar. Keine 2 Wochen später hat die Hisbollah-Miliz Israel angegriffen und das Land in die nächste Runde des Krieges mit dem Nachbarland gezogen. Die israelischen Luftangriffe haben daraufhin andere Teile Beiruts und auch des Landes in Schutt und Asche gelegt. Und das ist so etwas, was die Libanesen seit Jahren oder auch seit Jahrzehnten immer wieder erleben. Ein Schicksalsschlag ist noch nicht verarbeitet, schon folgt der nächste.
6: Und der Schicksalsschlag vor 6 Jahren hat ja immerhin Hunderte Tote, Tausende Verletzte gefordert. Die Explosion hatte schwerwiegende Folgen für die libanesische Bevölkerung. Sie hat viele Menschen traumatisiert. Wie sehr ist all das, auch bei denen, die keine Toten zu beklagen hatten, auch heute, 6 Jahre später, noch präsent?
11: Das ist noch sehr präsent. In Beirut kann jeder sagen, wo er am 4. August 2020 um kurz nach 6 Uhr Abend war, als erst eine, dann die zweite, viel größere Explosion den Hafen und die ganze Stadt erschüttert haben. Damals waren ja Beirutis aus allen Bevölkerungsschichten und Konfessionen betroffen. Hafenarbeiter, Feuerwehrleute und auch die Bewohner von einigen etwas gehobenen Stadtvierteln in der Nähe des Hafens sind getötet worden oder haben Verletzungen erlitten. Das ist fast wie bei einer Naturkatastrophe gewesen, nur dass dies eben keine Naturkatastrophe war, sondern ein Ereignis, das durchaus hätte verhindert werden können. Aber wenn es jetzt um die Aufarbeitung geht, da zeigen sich schon wieder diese politischen und konfessionellen Spaltungen in diesem genauso kleinen wie komplizierten Land. Auch heute wird es wieder 2 Demonstrationen geben, um an die Opfer der Katastrophe zu erinnern. 2 Demonstrationen, weil sich die Angehörigen der Opfer nicht ganz einig sind, wen sie hauptsächlich verantwortlich machen wollen für die Explosion im Hafen vor 6 Jahren.
6: Die libanesische Regierung unter Premierminister Hassan Diab ist damals vor 6 Jahren geschlossen zurückgetreten, nach heftigen Protesten gegen sie und weil ihr und den zuständigen Behörden Korruption und Versagen vorgeworfen wurden. Welchen Anteil, welche Mitschuld hatte die Regierung damals an der Katastrophe?
11: Sowohl Premierminister Diab als auch der damalige Staatspräsident Michel Aoun, nicht verwandt mit dem aktuellen Staatspräsidenten Joseph Aoun, die hatten wenige Monate vor dem Unglück einen Bericht vorgelegt bekommen, der ganz explizit vor der Gefahr einer großen Explosion gewarnt hat, weil eben diese 2750 Tonnen Ammoniumnitrat ungesichert im Hangar Nummer 12 des Hafens gelagert wurden. Gehandelt haben sie nicht, ebenso wenig wie der Zoll, die Hafenbehörde und die Armee, die schon Jahre vorher von den möglichen Gefahren wussten, seitdem 2013 ein Schiff unter dubiosen Umständen mit der Fracht im Hafen von Beirut eingetroffen ist. Niemand sah sich aber in der Verantwortung, das Ammoniumnitrat zu sichern oder abzutransportieren. Insofern tragen die Behörden ganz klar eine Mitverantwortung, weil sie trotz besseren Wissens nichts getan haben, um die Bevölkerung zu schützen.
6: Hat es denn daraufhin im Libanon eine juristische oder politische Aufarbeitung gegeben? Hat jemand die Verantwortung übernommen? Wurde jemand vor Gericht gestellt?
11: Es gab immer wieder Ansätze einer juristischen Aufarbeitung, aber weit darüber hinaus ging es eigentlich nicht. Das ist auch eine typische Erfahrung im Libanon. Auch bei politischen Morden war das oft ähnlich. Diese Ansätze der juristischen Aufarbeitung, die wurden von den libanesischen Behörden hinausgezögert, dann auch aus politischen Gründen immer wieder verhindert. Inzwischen soll der zuständige Richter seine Ermittlungen abgeschlossen haben. Sein Bericht liegt allerdings noch nicht vor. Und noch wurde im Libanon niemand wegen der Verantwortung für die Katastrophe verurteilt. Es gab aber durchaus allerlei forensische Untersuchungen, auch durch internationale Ermittler sowie ausführliche investigative journalistische Recherchen. Trotzdem ist bis heute nicht ganz genau geklärt, was eigentlich den Brand ausgelöst hat, der dann zu diesen Explosionen geführt hat. Das sorgt im Libanon für Frustrationen und führt auch dazu, dass es alle möglichen Spekulationen über die Ursache gibt. Und wenn wir jetzt den Blick noch ein bisschen weiten, so sind einige Verfahren vor internationalen Gerichten inzwischen abgeschlossen. Sie betreffen vor allem die nicht deklarierte Einfuhr des Gefahrenguts. Hier wurden Unternehmen zu Schadensersatzzahlungen verurteilt. Auf den Einfuhrpapieren des schrottreifen Frachters, der 2013 das Ammoniumnitrat nach Beirut gebracht hat, stand schlicht und ergreifend 2750 große Säcke.
6: Der Libanon und seine Hauptstadt Beirut 6 Jahre nach der Explosion im Hafen von Beirut. 2750 Tonnen unsachgemäßes Ammoniumnitrat sind damals explodiert und diese Katastrophe hat hunderte Menschen getötet, Tausende verletzt, Hunderttausende obdachlos gemacht und zu einer schweren Staatskrise im Libanon geführt. Heute am 6. Jahrestag habe ich darüber mit unserem Korrespondenten Moritz Behrendt gesprochen, darüber, wie sehr die Folgen dieser Explosion bis heute nachwirken. Um 10:16 haben wir eine Warnmeldung aus dem hr-Info-Verkehrszentrum. Es sind sogar 2. Vorsicht auf der A3 Frankfurt Richtung Würzburg. Zwischen Frankfurt Süd und Offenbacher Kreuz stehen 2 defekte Fahrzeuge auf dem Standstreifen und es sind Menschen auf der Fahrbahn. Und jetzt haben wir noch die andere, die besagt, da ist sie. Vorsicht auf der B49 Gießen-Limburg zwischen Mehrenberg-West und Heckholzhausen-Host befindet sich ein Hund auf der Fahrbahn.
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6: Seit Beginn des russischen Angriffskriegs gegen die Ukraine sind immer wieder auch aus Deutschland Menschen in die Ukraine gereist, um dort zu helfen. Einer von ihnen ist der Rettungssanitäter Marc Friedrich. Und er gibt jetzt zum ersten Mal einen Erste-Hilfe-Kurs für Kinder, und zwar für Kinder, die in der Nähe der Front leben. Und er hat sich ein besonderes Konzept überlegt. Die Kinder sollen spielerisch lernen, im Ernstfall Leben zu retten. Ein Team aus unserem ARD-Studio in der Ukraine hat ihn bei diesem besonderen Einsatz begleitet.
12: Jetzt gerade ist natürlich Luftalarm und da hat man es.
13: Marc Friedrich ist auf dem Weg nach Cherson. Im Süden der Ukraine unterwegs begleiten ihn die Einschläge russischer Luftangriffe.
12: Wir hätten jetzt auch keine Möglichkeit gehabt, uns hier groß zu schützen. Krass. Scheiße.
13: Bis 2022 arbeitete Friedrich in einem Krankenhaus im Ruhrgebiet. Dann wanderte der Rettungssanitäter in die Ukraine aus.
14: Als dann irgendwann die Bilder von der Geburtsklinik in Mariupol waren, die sind um die Welt gegangen.
6: Wir unterbrechen kurz um 10.17 Uhr für eine Warnmeldung aus dem hr-Info-Verkehrszentrum. Vorsicht auf der A3 Würzburg Richtung Frankfurt. Am Offenbacher Kreuz sind auf der Verbindung zur A661 Richtung Bad Homburg nach einem Unfall Kinder auf der Fahrbahn. Ich wiederhole, Vorsicht auf der A3 Würzburg Richtung Frankfurt. Am Offenbacher Kreuz sind auf der Verbindung zur A661 Richtung Bad Homburg nach einem Unfall Kinder auf der Fahrbahn. Und wir kommen zurück zu unserem Korrespondenten in der Ukraine. Der berichtet uns von einem Rettungssanitäter, der dort Erste-Hilfe-Kurse für Kinder in der Nähe der Front gibt.
14: Der Mama, die da schwerst verletzt wurde, war mir klar, dass ich mehr machen möchte, als vielleicht andere Menschen tun können. Und das war der Grund, warum ich mich entschieden habe, in die Ukraine zu gehen und dort vor Ort zu helfen.
13: Und das heißt für den Sanitäter vor allem, Menschen zu zeigen, wie sie sich selbst im Notfall retten können. Bei Schussverletzungen, Drohnenangriffen oder auch bei Minenunfällen. Zum Beispiel in Cherson am Fluss Dnipro.
14: In Cherson, ich weiß nicht, ob man es schon mal gehört hat, sprechen viele von der sogenannten Humansafari. Das heißt, dass die russischen Soldaten und Soldatinnen sich tatsächlich gezielt Zivilisten aussuchen, auf die sie mit Drohnen losgehen.
13: Im Erdgeschoss ist es zu gefährlich. Deswegen geht es für die Kinder und Jugendlichen in den unterirdischen Bunker. Die Jüngsten sind gerade 8 Jahre alt, berichtet Friedrich. Alle hören ihm aufmerksam zu. Ein Junge hat sich extra einen weißen Arztkittel angezogen, damit man die Kunstblutspritzer besser sieht. Spielerisch lernen für den Ernstfall, erklärt Kursteilnehmerin Jelisaveta.
15: Die Zeiten, in denen wir leben, erfordern es, dass jeder Erwachsene und auch jedes Kind in der Lage sein muss, in so einer Situation zu helfen. Das ist notwendig.
13: Jeden Tag erleben Jelisaweta und ihre Familie lebensgefährliche Angriffe durch die russischen Truppen. Für Zivilisten war der Juli der tödlichste Monat seit dem ersten Kriegsjahr, weiß die 16-jährige Maria.
15: Bei uns fliegen Drohnen, Bomben werden auf Menschen abgeworfen. Wir müssen lernen, erste Hilfe zu leisten.
13: Von Marc Friedrich lernen die Mädchen, wie man ein sogenanntes Tourniquet anlegt. Das Tourniquet presst die Arterien zusammen, stoppt so die lebensbedrohliche Blutung. Im Kriegsgebiet können alle so zu Lebensrettern werden, sagt Maria.
15: Wenn niemand außer mir da ist, weiß ich jetzt, wie ich helfen kann, denn nichts ist so wertvoll wie das Leben.
13: Marc Friedrich ist schockiert darüber, dass sein Erste-Hilfe-Kurs selbst für Kinder in der Ukraine inzwischen nötig ist. Wie alle hier wünscht er sich nichts mehr, als dass Russland den Krieg endlich beendet.
6: Soweit unser Ukraine-Korrespondent Tilko Gläsken. Er hat uns von dem Rettungssanitäter Marc Friedrich erzählt, der in der Ukraine einen Erste-Hilfe-Kurs für Kinder gibt, die in der Nähe der Front leben. 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Für bis zu 100.000 US-Dollar im Monat können Banker oder andere wichtige Leute in der Finanzbranche seit Samstag einen Premium-Zugang für Truth Social kaufen, die Internetplattform von US-Präsident Donald Trump. Und Premium-Zugang heißt ein schnellerer Zugang zu Postings von reichweitenstarken Accounts wie eben dem des US-Präsidenten. Viele sind darüber empört und befürchten Insidergeschäfte und Marktmanipulationen, weil ausgewählte User nun vor allen anderen Informationen über die neuesten marktrelevanten Ankündigungen des US-Präsidenten erhalten könnten. Aus den USA berichtet unsere Korrespondentin Giselle Uecker.
16: Auf keiner anderen Online-Plattform verbreitet US-Präsident Donald Trump so viele politische Entscheidungen wie auf Truth Social. Täglich nutzt er seinen eigenen Kurznachrichtendienst und hat dabei nicht nur Einfluss auf seine 13 Millionen Follower, wie der politische Korrespondent Vaughn Hilliard von MS Now verdeutlicht. Wir haben in den letzten anderthalb Jahren gesehen, ob bei Ankündigungen über Zölle oder Militärschläge auf den Iran, wie das die Märkte beeinflusst. Die Aktienmärkte oder den Ölmarkt, die Entscheidungen des Präsidenten haben weitreichende Auswirkungen. Genau deshalb beobachten nicht nur Trump-Fans, Journalisten oder Politiker, was Donald Trump bei Truth Social postet. Auch Händler an den Finanzmärkten oder Banker verfolgen in Echtzeit jedes Posting. Seit neuestem können sie sich sogar einen kleinen Informationsvorsprung erkaufen. Für bis zu 100.000 US-Dollar im Monat erhalten institutionelle Investoren, Banken und Handelsfirmen einen Premium-Zugang. Das Versprechen, noch vor dem Rest der Welt Einblick in die oft marktbewegenden Postings des US-Präsidenten erhalten. Die Idee ist, wenn man auch nur ein paar Millisekunden Vorsprung im Vergleich zu allen anderen bekommt, dann kann das zu enormen Gewinnen führen, die diese Unternehmen erzielen können. Zum Beispiel eine Bank, wenn sie eine bestimmte Position handelt oder auflöst. Erklärt Brian Chung, Finanzexperte bei NBC News. Dass Online-Dienste ihre Daten an Finanzhäuser verkaufen, ist nicht ungewöhnlich. Im Falle von Truth Social ist damit allerdings ein gravierender Interessenskonflikt verbunden. Denn es ist vor allem der US-Präsident selbst, der von den neuen Einnahmen profitiert. Trump hält über eine Treuhandgesellschaft mehr als 40% der Aktien an Mutterkonzern Trump Media. Vaughn Hilliard von MS Now stört dazu noch etwas anderes. Er ist im Begriff, aus der Erkenntnis Kapital zu schlagen, dass er seinen privaten Kanal in Echtzeit nutzen kann, um die Märkte wesentlich zu beeinflussen. Das ist wirklich ein skandalöser Missbrauch des Präsidentenamtes. Kritiker warnen vor Marktmanipulation und Insider-Trading. Besonders demokratische Politiker werfen dem US-Präsidenten vor, rechtswidrig zu handeln, indem er zahlenden Investoren Vorteile beim Handeln am Markt verschaffe. Senator Chris Murphy aus Connecticut ist außer sich.
17: None of this is normal. A lot of this is illegal.
16: Nichts davon ist normal, viel davon ist illegal und ich möchte den Unternehmen da draußen nur sagen, wenn ihr euch entscheidet, da mitzumachen und es sich, wie es auf den ersten Blick erscheint, als rechtswidrig herausstellt, werdet ihr zur Rechenschaft gezogen.
17: You are going to eventually be held accountable.
16: Murphys Senatorenkollegen Elizabeth Warren aus Massachusetts und Adam Schiff aus Kalifornien haben bereits eine formelle Beschwerde bei der US-Börsenaufsicht SEC eingereicht. Sie soll prüfen, ob der kostenpflichtige Echtzeitvorsprung bei Truth Social gegen Bundesgesetze zu Insiderhandel und Marktmanipulation verstößt.
6: Für bis zu 100.000 US-Dollar im Monat können Trader oder Banker seit Samstag einen Premium-Zugang für Donald Trumps Plattform Truth Social kaufen. Einzelheiten und Reaktionen haben wir gerade im Bericht unserer Korrespondentin Giselle Oka gehört.
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6: Bleiben wir noch ein paar Minuten lang in den USA, genauer gesagt in Washington. Das berühmte Wasserbecken am Lincoln Memorial dort ist seit Monaten ein Streitthema, denn das große Denkmal, erbaut zu Ehren des 16. US-Präsidenten Abraham Lincoln, wurde beschädigt. US-Präsident Trump spricht von Vandalismus und den angeblich Schuldigen hatte er auch schnell gefunden, einen ehemaligen US-Olympioniken. Die Staatsanwaltschaft leitete Ermittlungen ein, aber dann hat die Geschichte eine ganz neue Wendung genommen. Unser Washington-Korrespondent Samuel Jakisch erzählt uns mehr darüber und von allen Hauptfiguren in dieser skurrilen Geschichte lässt er zunächst mal ihn hier zu Wort kommen.
18: Vandalizing our beautiful reflecting pool, they took a cutter, a box cutter.
19: Mit einem Teppichmesser hätten Trumps Gegner den berühmten Reflecting Pool beschädigt, behauptet der US-Präsident noch im Juni voller Überzeugung. Die Renovierung des ikonischen Wasserbeckens vor dem Lincoln Memorial ist das Prestigeprojekt für Trump und seine Kampagne zur Verschönerung der Hauptstadt der USA. Doch die Vandalen hätten die frisch gegossene Bodenbeschichtung aufgeschnitten und herausgerissen.
18: They cut the bottom with a knife. And pulled it and tried to do it as much damage as possible. These are sick people.
19: Drei Verdächtige präsentiert die Staatsanwältin von DC Anfang Juli. Darunter ist David Hearn, ein US-Bürger Mitte 50 aus einem Vorort von DC und früher einmal Olympiateilnehmer im Kanu-Team der USA. Die Beweise gegen ihn seien erdrückend, behauptet Staatsanwältin und Trump-Vertraute Jeanine Pirro damals. Es drohen bis zu 10 Jahre Gefängnis.
20: The defendant Hearn ripped a piece of recently installed sealant.
21: Der Angeklagte riss ein Stück der Versiegelung vom Boden des Wasserbeckens heraus. Die Beweislage zeigt, und wir werden das zweifelsfrei nachweisen, dass Hearn den Reflecting Pool am Lincoln Memorial vorsätzlich beschädigt hat. Die Tat geschah mit dem Ziel, das Becken zu beschädigen, an dessen Restaurierung, die Mitarbeiter des National Park Service hart gearbeitet hatten und die die Tat mit eigenen Augen gesehen haben.
19: And have witnessed. Doch das ist alles nicht wahr, muss am vergangenen Freitag auch die Staatsanwaltschaft in einem Statement einräumen. In Wahrheit stimmt, was die Hauptstadtpresse und hunderte Pool-Experten im Internet bereits seit Wochen vermutet hatten. Die Epoxidharzgrundierung und die darüber gesprühte wasserfeste Farbe wurden zu eilig und nicht fachgerecht am Boden des Beckens aufgetragen. Ein Pfusch der von Trump ohne Ausschreibung beauftragten Baufirma. Ganze Fetzen der Farbschicht schwammen daraufhin lose im Wasser. Und David Hearn wollte sich ein Stück als Andenken aus dem Teich angeln. Von Sachbeschädigung keine Spur.
22: Davy Hearn is innocent.
19: Der zu Unrecht beschuldigte Davy Hearn klagt nun seinerseits auf Wiedergutmachung, kündigt sein Anwalt im Fernsehen an. Auch stellvertretend für alle anderen Amerikaner, gegen die aus rein politischen Gründen ohne Beweise ermittelt werde.
22: This was not a righteous case.
19: In der Regierung Trump herrscht nun Schuldzuweisung zwischen dem für die Renovierung zuständigen Innenminister, dem Präsidenten und der Washingtoner Staatsanwältin, die laut Trump bei Gericht eingeknickt sei, wie ein Regenschirm.
18: Really disappointed with Jeanine Pirro. She folded like an umbrella.
19: Am Reflecting Pool ist derweil das Wasser wieder abgelassen und eine Baustelle errichtet worden. Zum zweiten Mal in diesem Jahr.
6: Viel Wirbel um die Beschädigung des Lincoln Memorial in Washington. Davon hat uns gerade unser Korrespondent Samuel Jakisch erzählt.
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3: 10.30 Uhr. Bundestagsinnenausschuss befasst sich mit CSD-Anschlag. Lufthansa meldet Gewinneinbruch. Trockenheit verschärft Futterlage auf hessischen Höfen. Das Wetter wechselhaft, einzelne Schauer oder Gewitter später, 29 bis 33 Grad. Mein Name ist Markus Schuh. Der Anschlag auf den Christopher Street Day in Berlin ist heute Mittag Thema im Innenausschuss des Bundestags. Innenminister Dobrindt soll sich zum Stand der Ermittlungen äußern. Bei dem Anschlag war eine Frau getötet worden, 31 Menschen wurden verletzt. Der Attentäter war als Gefährder eingestuft. Als Konsequenz hat die Polizei in Hessen den Schutz der anstehenden CSD-Veranstaltungen verstärkt. Innenminister Poseck sagte dem HR:
4: Auch in Hessen finden demnächst CSD-Veranstaltungen statt, zum Beispiel in Offenbach, in Fulda, in Darmstadt. Und die Polizei wird alles unternehmen, dass diese Veranstaltungen auch in Hessen sicher und friedlich stattfinden können.
3: Die hohen Öl- und Kerosinpreise belasten die Lufthansa. Das geht aus den Zahlen für das zweite Quartal hervor, die der Konzern in Frankfurt vorgelegt hat. HR-Wirtschaftsreporter Roman Warschauer.
5: 750 Millionen Euro mehr musste der Lufthansa-Konzern im zweiten Quartal für Treibstoff ausgeben. Vor allem deswegen verringerte sich der Gewinn deutlich gegenüber dem Vorjahr. Im ersten Halbjahr steht unter dem Strich nun sogar ein Verlust von mehr als einer halben Milliarde Euro. Ein Jahr zuvor erzielte die Lufthansa hier noch Gewinn. Gleichzeitig sei die Nachfrage nach Flugreisen aber weiterhin robust, heißt es. Die Umsätze konnten gesteigert werden. Wegen der hohen geopolitischen Unsicherheit blickt der Airline-Konzern nicht mehr ganz so optimistisch auf das Gesamtjahr.
3: Die Bundesregierung bereitet einen neuen Zivildienst vor, für den Fall, dass auch die Wehrpflicht zurückkehrt. Das berichtet die Bild-Zeitung. Das Familienministerium hat die Pläne bestätigt. Demnach wurden in den vergangenen Monaten 23 große Verbände und Organisationen befragt, ob sie Platz hätten für diejenigen, die eine Wehrpflicht verweigerten. Fast alle sollen sich dazu bereit erklärt haben. Das Vorhaben soll nach der Sommerpause offiziell vorgestellt werden. Im Saarland läuft seit heute früh ein größerer Polizeieinsatz wegen radioaktiven Materials. Nach Behördenangaben wird in St. Ingbert gegen einen 24-Jährigen ermittelt, der unsachgemäß mit Mineralien umgegangen sein soll, die von Natur aus radioaktiv sind. Auch Abwehrspezialisten für chemische und nukleare Gefahren sind demnach beteiligt. Mehrere Straßen sind gesperrt. Laut dem Saarländischen Rundfunk hatte die Polizei einen Hinweis bekommen. Eine Gefahr für die Öffentlichkeit bestehe aber nicht. Der Massenandrang auf die spanische Exklave Ceuta beschäftigt weiter die Europäische Union. Nach den Botschaftern beraten am Vormittag die Innenminister. ARD-Korrespondentin Sarah Lopez.
8: Die letzten Tage haben für massive diplomatische Spannungen gesorgt. Nachdem bis zu 60.000 Migranten innerhalb kurzer Zeit in der spanischen Exklave Ceuta angekommen waren, forderten mehrere EU-Mitgliedsländer einen vorübergehenden Ausschluss Spaniens aus dem Schengen-Raum. Der spanische Regierungschef Sanchez drückte dann in einem Brief sein Unverständnis aus. Er warf einigen Mitgliedstaaten unter anderem Ignoranz vor.
3: In Deutschland gibt es so wenige Brauereien wie seit 2016 nicht mehr. Wie das Statistische Bundesamt in Wiesbaden mitteilte, sank ihre Zahl im vergangenen Jahr um 53 auf 1415 und ging damit das dritte Jahr in Folge zurück. Grund ist nach Ansicht der Statistiker der sinkende Bierkonsum. Im vergangenen Jahr verkauften Brauereien in Deutschland 7,8 Milliarden Liter Bier, 6% weniger als ein Jahr davor und knapp 16% weniger als noch 2019. Durch die anhaltende Trockenheit wird auf hessischen Höfen das Tierfutter knapp. Der Hessische Bauernverband teilte mit, er habe eine Futterbörse eingerichtet, um Betriebe bei möglichen Engpässen zu unterstützen. Ziel sei es, Höfe zu vernetzen, wenn Futter oder zusätzliche Weideflächen benötigt werden. Betroffene Höfe sollten außerdem prüfen, ob sie stillgelegte Flächen für die Futtergewinnung nutzen können. Das waren die Nachrichten. Dann kommen wir zum Wetter. Viel Sonne bekommen wir heute. Es wird auch wieder extrem heiß, 31 bis 38 Grad. Gegen Abend kann es dann einzelne Schauer oder Gewitter geben und die können auch heftig werden. Kommende Nacht gehen die Werte zurück auf 22 bis 17 Grad. Morgen etwas kühler dann, maximal 34 Grad noch, sonst ändert sich nicht viel. Die weiteren Aussichten, es kühlt weiter ab. Donnerstag bis 30 und Freitag noch maximal 28 Grad. Dazu am Donnerstag noch Schauer, am Freitag trocken. Die Zeit 10.35 Uhr.
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3: Und damit guten Tag auf die Straßen. Wir beginnen nochmal. Vorsicht auf der A3 Würzburg Richtung Frankfurt. Am Offenbacher Kreuz sind auf der Verbindung zur A661 Richtung Bad Homburg nach einem Unfall Kinder auf der A3. Vorsicht hier bitte. Dann Vorsicht auf der B49 Gießen Richtung Limburg zwischen Mehrenberg West und Heckortshausen Ost. Da ist ein Hund auf der Bundesstraße. A3 Frankfurt Richtung Würzburg zwischen Aschaffenburg West und Ost, streckenweise stockender Verkehr. A7 Würzburg Richtung Fulda zwischen Bad Brückenau-Wildflecken und Bad Brückenau-Volkers, 2 Kilometer stockend. Und die B460 Reichelsheim Richtung Kreuz-Weinheim ist in Fürth zwischen dem Kreisverkehr und dem Brennereiweg nach einem Unfall in beiden Richtungen gesperrt. Das war's, allen unterwegs gute Fahrt und kommen Sie gut an.
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6: Guten Tag. Mittlerweile sollen es 7 sein, also 7 Ministerpräsidenten und Präsidenten, die die längst vereinbarte Rentenreform nochmal aufschnüren und die sogenannte Rente mit 63, anders als es beschlossen war, beibehalten wollen. Aber die führenden Leute der Unionsparteien bestehen darauf, dass die Reform mit ihren 33 Einzelmaßnahmen als Gesamtkunstwerk verabschiedet werden soll, weil alle Maßnahmen ineinander greifen. Das hat der neue Unionsfraktionschef Thorsten Frey nochmal betont. Der Bund muss jedes Jahr rund 10 Milliarden Euro für diese abschlagsfreie Rente aufbringen. Und diese Summe will die Bundesregierung nun mit der Reform einsparen. Aber es ist Wahlkampf in 3 ostdeutschen Bundesländern und das hält die Rentendebatte am Leben. Aber sie ist auch so nicht nur schwarz-weiß, diese Debatte, wie es manchmal erscheint, was sich auch in den Zeitungskommentaren heute Morgen widerspiegelt.
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6: Der Kollege Riccardo Mastrocola hat sich einen Überblick verschafft, mit ihm habe ich vorhin gesprochen und ich habe ihn gefragt, wie ist denn so der Tenor in den Zeitungen?
7: Also die meisten, Olli, argumentieren, dass es eigentlich wenig Sinn macht, einzelne Maßnahmen wieder zu kippen bei dieser Rentenreform. Aber es gibt natürlich einige Differenzierungen und Vorschläge, die in den Kommentaren stecken. Fangen wir mal an mit den Freunden der Reform. Im Handelsblatt aus Düsseldorf steht: Nun proben die CDU-Ministerpräsidenten im Osten, getrieben von der Panik vor den Landtagswahlen, den Aufstand. Sie wollen ausgerechnet die einst von den Sozialdemokraten durchgesetzte abschlagsfreie Rente, die sogenannte Rente mit 63, bewahren, die Union nie wollte. Will der Kanzler seine Autorität bewahren, muss er den Widerstand brechen, denn wenn die Koalition das Gesamtpaket an dieser Stelle aufschnürt, fällt es auseinander wie ein schlechtes Soufflé, so steht's im Handelsblatt. Die Rhein-Neckar-Zeitung aus Heidelberg ärgert sich ein bisschen, kann man ganz gut raushören. Die Kretschmers, Schweseks und Schulzes tun so, als entstünde eine gigantische Ungerechtigkeitslücke, wenn die volkswirtschaftlich schädliche Rente mit 63 abgeschafft würde. Als ob der Osten nur aus Menschen bestünde, die mit 16 in die Maloche einsteigen. Natürlich gibt es diese Fälle, wie auch im Westen. Sie stellen aber nicht den Regelfall dar. Was die Ministerpräsidenten betreiben, ist ein durchschaubares Wahlkampfmanöver. Und die Augsburger Allgemeine ist auch recht deutlich gegen die sogenannte Rente mit 63. Von dieser Rente, das zeigen Studien, haben vor allem Männer mit überdurchschnittlichen Einkommen und stabilen Erwerbsbiografien profitiert, die meisten von ihnen in körperlich wenig fordernden Büroberufen. Die Freiheit, früher aufzuhören, haben sie auch in Zukunft, dafür aber müssen sie dann eben mit Abschlägen bezahlen. Je früher, desto besser.
6: Das alles waren also Kommentare, die für die Abschaffung dieser Rente mit 63 plädieren. Gibt es denn deutlichen Widerspruch, Autorinnen und Autoren, die das anders sehen?
7: Also eher nicht. Im Grunde ist der Tenor bei fast allen klar. Die Rente mit 63 abzuschaffen wird generell als richtig eingeschätzt. Die Volksstimme aus Magdeburg urteilt zum Beispiel gar nicht erst, sondern analysiert eher die politische Wirkung dieser Debatte. Die Union, in der es zwischen Berlin und den Ländern ohnehin knirscht, steht vor den Ostlandtagswahlen als heillos zerstrittene Truppe da. Top oder Flop heißt das für Sachsen-Anhalts Regierungschef Schulze. Bliebe es bei der günstigen Rentenvariante, hätte er einen entscheidenden Wahlkampf-Coup gelandet. Die Rente mit 63 schien erledigt. Jetzt könnte sie durch die Hintertür wiederbelebt werden, ausgerechnet von der Union. Die Frankfurter Rundschau glaubt nicht daran, dass das Rentenpaket nochmal wiederbelebt wird, macht aber einen Vorschlag. Es gibt Gründe, die Rente mit 63 zu kippen. Das ist nur zumutbar, wenn es eine Lösung für jene gibt, die sich krumm geschuftet haben und für die sie ursprünglich auch gedacht war. Die Reformkommission hat hier einen Weg gewiesen. Eine Härtefallregelung muss sicherstellen, dass diejenigen profitieren, die ihren alten Beruf aus gesundheitlichen Gründen nicht bis zum Schluss ausüben können. Und die Badische Zeitung, die sieht die Debatte vor allem als Möglichkeit zum Kompromiss und ergänzt: Genau da setzen die Ministerpräsidenten von Sachsen, Sachsen-Anhalt und Thüringen an, die nicht einfach Nein sagen zum Regierungsplan, sondern Übergangsfristen fordern, die ostdeutsche Erwerbsbiografien berücksichtigen und eben Härtefallregelungen. Das ist kein Aufknüpfen des Pakets, sondern das berechtigte Ringen um die Ausgestaltung. Es gilt jetzt für alle Seiten, sich nicht als Gegner zu begreifen, sondern als Team. Gemeinsam lässt sich mehr erreichen, als wenn man sich gegenseitig für verrückt erklärt. So steht's in der Badischen Zeitung.
6: Soweit die Medienschau von Riccardo Mastrocola aus der hr-Info-Redaktion zur aktuellen Rentendebatte.
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6: Zehntausende Menschen, die einen normalerweise gut gesicherten Grenzzaun überwinden, überforderte Einsatzkräfte und eine erschütternde Bilanz von mindestens 88 Toten. In der vergangenen Woche sind nach offiziellen spanischen Angaben mehr als 50.000 Menschen von Marokko aus nach Ceuta gelangt, die spanische Exklave an der marokkanischen Mittelmeerküste. Die spanischen Städte Ceuta und Melilla grenzen als einzige in der EU unmittelbar an einen afrikanischen Staat, eben an Marokko. In der Vergangenheit haben auch immer wieder Menschen versucht und es auch geschafft, illegal von Marokko aus in die Exklaven zu gelangen. Vor 5 Jahren zum Beispiel kamen innerhalb von 2 Tagen mehr als 8.000 während einer schweren politischen Krise zwischen Spanien und Marokko. Und der marokkanischen Regierung wurde immer mal wieder vorgeworfen, die Grenze als diplomatisches Druckmittel zu nutzen. Unsere langjährige Nordafrika-Korrespondentin Nunja Sadaki fasst für uns nochmal zusammen, was in den vergangenen Tagen in Ceuta und in Nordmarokko passiert ist.
9: Mitte vergangener Woche. Jubel, Erschöpfung, Verzweiflung. Erste Aufnahmen ziehen durch soziale Medien. Sie zeigen Hunderte, später Tausende, vor allem junge Menschen, aber auch Familien mit Kleinkindern, die schwimmend und zu Fuß die Grenzanlagen der spanischen Exklave Ceuta in Nordafrika überwinden. Auch Marokkanerin Fatima Zahra.
10: Als ich morgens aufwachte, hörte ich mehrere junge Leute, Jungen und Mädchen sagen, dass die Grenze nach Ceuta um 22 Uhr geöffnet worden sei. Wir arbeiten hier unter schlechten Bedingungen und niemand gewährt uns unsere Rechte. Also haben wir gesagt, versuchen wir auch unser Glück und sind hierher gekommen.
9: Die marokkanischen und spanischen Grenzpolizisten sind schnell überfordert. Wie ein Lauffeuer hätten sich Falschinformationen verbreitet, sagt der marokkanische Journalist Ahmed Biouzane, der sich mit Fragen von Flucht und Migration beschäftigt.
11: Schon am 27. und 28. Juli sind fast 800 bis 1000 Menschen in Ceuta angekommen. Davor bereits gab es Kampagnen in den sozialen Netzwerken, die zur Einwanderung aufriefen. Es gab Seiten auf TikTok, Facebook und Instagram, auf denen die Menschen dazu aufgefordert wurden, anzureisen, weil die Einreise nach Ceuta einfach sei.
9: Aus den Tausenden werden schnell mehrere Zehntausende, die es versuchen. Die spanische Regierung schickt zusätzliche Soldaten und Polizisten, um den Grenzübertritt zu erschweren. Nach Ansicht der Regionalregierung

0: Ich habe es nochmal versucht, aber bei der Ankunft haben mich die spanischen Soldaten geschlagen und die marokkanischen Polizisten auch.
1: Obwohl die marokkanischen Polizeikräfte ihre Präsenz in Fnideq massiv verstärkt haben, werden viele wohl vorerst den beliebten Badeort nicht verlassen. Fnideq, das bleibt für sie das vermeintliche Sprungbrett in ein besseres Leben. Auch wenn es tödlich sein kann. Die Zahl der bestätigten Toten steigt von Tag zu Tag. Bis jetzt. Dann zum Wochenende entspannt sich die Lage im spanischen Ceuta. Zehntausende verlassen die Stadt wieder, teilweise freiwillig. Manche berichten später, sie seien bedroht worden, ohne Möglichkeit, etwas zu essen und zu trinken zu finden, geschweige denn Bad oder Toilette. Die 21-jährige Hajin aus Fes wirkt traumatisiert. Nie wieder werde sie so etwas versuchen, sagt sie. Sie habe auf der Straße schlafen müssen.
2: Ich bin zurückgekommen, weil wir wie Straßenkatzen behandelt wurden. Es gab nichts zu essen und alle Läden waren dicht.
1: Das spanische Innenministerium macht Schleuser für die Lage an der Grenze verantwortlich. Zudem verbreiten sich Fehlinterpretationen über ein spanisches Gerichtsurteil. Mitte Juni hatte Spaniens oberster Gerichtshof entschieden, wer Ceuta ungehindert schwimmend übers Meer erreicht, darf nicht unmittelbar nach Marokko zurückgewiesen werden, sondern muss ein reguläres ausländerrechtliches Verfahren durchlaufen. Daher wurde der Grenzzaun von Ceuta jetzt um eine schwimmende Barriere erweitert. Mittlerweile hat sich auch die marokkanische Regierung geäußert. Sie macht Falschinformationen in sozialen Medien mitverantwortlich. Warum aber überhaupt die Sicherung der Landgrenze auf marokkanischer Seite zeitweise zusammenbrach, bleibt unklar.
3: Sagt unsere langjährige Nordafrika-Korrespondentin Dunja Sadaki. Sie hat uns gerade noch mal zusammengefasst, was in den vergangenen Tagen passiert ist, als mehr als 50.000 Menschen von Marokko aus illegal nach Ceuta gelangten, in die spanische Exklave an der marokkanischen Mittelmeerküste. 10.46 Uhr, wir haben eine Warnmeldung aus dem hr-Info-Verkehrszentrum. Vorsicht auf der A3 Frankfurt-Köln. Zwischen Wiesbadener Kreuz und Niedernhausen sind zwei Menschen auf der Fahrbahn. Nach dem Anschlag auf den Christopher Street Day in Berlin bleibt die Anteilnahme auch bei uns in Hessen groß. Trotz brütender Hitze sind gestern Abend rund 200 Menschen auf dem Marktplatz von Hanau zusammengekommen. Sie wollten trauern, aber so berichtet unser Reporter Marcel Ronge, vor allem eines zeigen, die Angst soll nicht gewinnen.
4: Eine Schweigeminute und trotzdem ist es nicht still. Über den Hanauer Marktplatz klingt während der Trauer live gespielt. Rund 200 Menschen stehen schweigend in der Abendsonne. Viele mit Regenbogenfahnen, manche halten sich an den Händen. Sie sind gekommen, weil der Anschlag auf den Berliner CSD viele verunsichert hat und sie ein Zeichen setzen wollen. Der Hanauer CSD-Vorsitzende Manuel Peters sagt.
5: Ich glaube, jeder spürt das, ob Weihnachtsmarkt oder Kirmes oder CSD. Wir müssen alle immer irgendwie latent Angst haben, dass was passiert. Und dafür sind wir heute Abend da, haben großartige Redebeiträge und erhoffen uns ein bisschen Ermutigung und ein bisschen mehr den Blick aller auf die wenigen, aber vor allen Dingen auf die allgemeine Sicherheit.
4: Die Sorge ist groß und sie ist nicht unbegründet. Denn Straftaten gegen queere Menschen nehmen auch in Hessen zu, sagt einer der Redner des Abends, Innenminister Roman Poseck.
6: Wir sehen insgesamt, dass sich in der Gesellschaft etwas verändert. Wir haben auch in Hessen einen deutlichen Anstieg von Straftaten zulasten queerer Menschen. Wir hatten im vergangenen Jahr fast 150 Straftaten gegen queere Menschen. Das ist ein absoluter Höchstwert und wir müssen davon ausgehen, dass es auch noch eine sehr hohe Dunkelziffer gibt. Innerhalb von 4 Jahren haben sich die Übergriffe auf queere Menschen in Hessen vervierfacht. Und das ist eine alarmierende Entwicklung. Die müssen wir sehr ernst nehmen, der müssen wir entgegentreten und auch deshalb war das heute hier ein wichtiges Zeichen in Hanau.
4: Seine Botschaft, Trauer allein reicht nicht. Menschen sollen weiter Flagge zeigen.
6: Aber selbstverständlich spielt auch der Staat eine Rolle. Wir haben sehr wachsame Sicherheitsbehörden in Hessen. Die schützen beispielsweise auch die CSD-Veranstaltungen. Wir haben den Schutz jetzt auch noch einmal intensiviert. Auch in Hessen finden demnächst CSD-Veranstaltungen statt, zum Beispiel in Offenbach, in Fulda, in Darmstadt. Und die Polizei wird alles unternehmen, dass diese Veranstaltungen auch in Hessen sicher und friedlich stattfinden können.
4: Dass die Kundgebung bewusst erst eine Woche nach dem Anschlag stattfindet, ist kein Zufall, sagt Manuel Peters.
5: Sowas verklingt auch mal schnell. Ein großer Schlag, jeder Ort macht seine Mahnwache und nach einer Woche redet kein Mensch mehr davon. Und wir sind heute hier und man merkt ja schon, medial, es geht alles zurück. Ja? Berlin ist schon wieder weit weg. Eine Woche ist in unserer Welt wie früher mal ein Jahr. Und das wollen wir nicht zulassen.

0: Hanau weiß selbst, was ein Anschlag für eine Stadt bedeutet. Daran erinnert Bürgermeister Maximilian Biri mit Blick auf den 19. Februar.
1: Was jeder Anschlag, jedes Verbrechen gemein hat, ist, dass am Ende unschuldige Menschen sterben. Unschuldige Menschen, die nichts falsch gemacht haben, die gerne noch weiterleben würden. Und sich dessen bewusst zu sein und die Verantwortung, die wir als Demokraten und Demokraten tragen, nämlich sich gegen Extremismus an jeder Stelle, gegen Islamismus, gegen Feindlichkeit auszusprechen, ist nochmal in der besonderen DNA der Stadt Hanau. Nicht erst, aber auch aufgrund der Historie aus dem 19. Februar.
0: Nach der Schweigeminute setzt sich der Demonstrationszug in Bewegung durch die Hanauer Innenstadt. Für viele geht es dabei um weit mehr als Solidarität.
2: Dass wir Respekt voreinander haben sollen, dass wir alle Menschen so respektieren sollen, wie sie sind.
3: Weil ich es wichtig finde, da Haltung zu zeigen.
4: Wir müssen scheinbar wieder zeigen, dass wir Demokraten sind und dass wir ein freies Leben wollen und dass wir sowas einfach auch unterstützen müssen.
5: Stimmen gestern Abend auf dem Marktplatz von Hanau, gesammelt von unserem Reporter Marcel Ronge, bei einer Demonstration zur Trauer und gegen die Angst nach dem Anschlag auf den Christopher Street Day in Berlin.
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5: Was macht eigentlich Barack Obama, der Mann, der von 2009 bis 2017 US-Präsident war? Heute wird er 65 Jahre alt und unser Korrespondent Samuel Jakisch hat uns aus diesem Anlass ein paar Fragen zu den aktuellen Lebensumständen von Barack Obama beantwortet. Zunächst mal die Frage, wo Obama eigentlich heute wohnt.
7: Barack Obama lebt heute mit seiner Familie in Washington D.C. Er ist einer der ganz wenigen Ex-Präsidenten, die nach ihrer Amtszeit in der Stadt wohnen geblieben sind. 2446 Belmont Road ist eine Backsteinvilla mit Blick auf den Rock Creek Park, also vergleichsweise moderates Anwesen. Es gibt ja hier in dieser Stadt durchaus Zahnärzte oder Steuerberater, die in weit imposanteren Anwesen untergebracht sind. Er braucht aber auch weniger Platz, weil seine Töchter inzwischen längst ausgezogen sind. Beide haben studiert, arbeiten heute, die eine ist Regisseurin in Hollywood, allerdings unter Pseudonym. Und die andere hält ihren Job komplett geheim. Beide versuchen, sich möglichst wenig auf ihre berühmten Eltern zu beziehen, sondern sich ein eigenes Leben aufzubauen. Und es gibt noch einen zweiten Wohnsitz, ein Haus auf der Insel Martha's Vineyard vor der Küste von Massachusetts. Das ist so eine exklusive Ferieninsel, schöne Strände, sehr kitschige Leuchttürme und so gehobenes Neuengland-Publikum. Dort oder hier in Washington sind die Obamas heute zu Hause.
5: Und auch in der Öffentlichkeit sind die beiden durchaus sichtbar und engagiert.
7: Michelle und Barack Obama leiten eine Stiftung zur Förderung für junge Führungskräfte aus wirtschaftlich schwachen Familien oder ob die aus Stadtvierteln kommen, wo normalerweise nicht die Vorstandsvorsitzenden von morgen geboren werden. Und außerdem haben die beiden eine Produktionsfirma gegründet. Serien, Filme, Dokumentationen, haben viel für Netflix produzieren lassen. Und es gibt das Barack Obama Presidential Center. Das hat gerade eröffnet in Chicago. Das ist eine Bibliothek, Museum, Gemeindezentrum, so alles in einem Haus. Und Barack Obama tritt auch viel öffentlich auf. Er hält Reden, gibt Interviews und meistens geht es um die Themen Demokratie und Teilhabe.
8: We always have to fight for our democracy. And we have to fight for those values.
7: Barack Obama macht außerdem Wahlkampf, sehr konkret für Kandidaten seiner Partei. Und er ist viel zu Gast in Podcasts und so weiter. Also er ist weiter sehr präsent.
5: Aber anders als während seiner Präsidentschaft hat Barack Obama inzwischen auch wieder so etwas wie Freizeit. Zeit, über die er ohne Verpflichtungen verfügen kann.
7: Barack Obama hat offenbar viel Zeit zum Lesen. Er veröffentlicht immer wieder Listen von Buchempfehlungen, aber auch so Playlists, Lieblingsfilme. Er ist einfach ein Fan von so Ranglisten. Außerdem ist Basketball sein Ding. Man sieht ihn bei wichtigen NBA-Spielen. Gerade erst hat er auch die WNBA All-Stars überrascht mit einem Besuch. Und die Topspielerin der Liga, Angel Reese, die war sehr beeindruckt davon.
9: They were like, VIP, nobody can get off the plane. I'm like, well, we VIP too. And they said Obama. I was like, oh, okay.
7: Ja, ihr Flugzeug musste warten, weil ein VIP vor Rang hatte, aber wir sind doch auch VIPs, meinte der Basketballstar, bis sie hörte, ach, es geht um Obama. Okay, das was anderes. Also der Name Obama zieht hier in den USA immer noch sehr.
5: Obwohl der aktuelle Präsident inzwischen schon zum zweiten Mal Donald Trump heißt, vielleicht auch gerade deswegen. Und gerade auch für den amtierenden Präsidenten scheint Barack Obama noch bemerkenswert präsent zu sein.
7: Na, wenn ich am Anfang von Obamas Wohnsitz gesprochen habe, dann gibt es anscheinend auch noch einen dritten, nämlich im Kopf von Donald Trump. Es vergeht praktisch keine Woche hier in den USA, manchmal keine zwei Tage, ohne dass der aktuelle Präsident sich abarbeitet an seinem Vorvorgänger Obama. Der geht selbst darauf nur selten ein, aber neulich in einem Podcast hat auch Obama gesagt, dass es ihm vorkommt, als sei Trump immer noch regelrecht besessen von ihm.
10: The last thing I had time to do was worry about what somebody said or what my predecessor did. Mm-hmm. They're gone. I've got work to do.
7: Es sei doch das Letzte, sagt Obama, was einem wichtig sein sollte, was der Vorgänger zu sagen hat, solange man selbst Wichtigeres zu tun hat. Also es ist klar, Barack Obama hält nicht viel von Donald Trump und er macht das auch immer wieder deutlich, meistens ohne den aktuellen Präsidenten beim Namen zu nennen. Dass Obama hier in den USA 10 Jahre nach seiner Amtszeit und mit 65 Jahren immer noch so omnipräsent ist, das hat also auch damit zu tun, dass er für seine Gegner im Lager von Donald Trump politisch immer noch so ein rotes Tuch ist.
5: Sagt unser US-Korrespondent Samuel Jakisch.
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5: Dass da unter ihren Füßen etwas in Bewegung ist, das spüren die Menschen im Großraum Neapel seit Monaten. Und dass dort in ihrer Region die phlegräischen Felder liegen, eine Art Supervulkan, davon haben sogar die meisten von uns hierzulande schon einiges gehört. Aber vor 4 Tagen ist dann doch mehr als sonst in Bewegung geraten. Und das, so berichtet unser Korrespondent Tilman Kleinjung, beschäftigt nun die Bevölkerung, die Wissenschaft und den Zivilschutz gleichermaßen.
12: So heftig hat es noch nie gebebt wie am Freitagabend. In Pozzuoli bei Neapel wurden mehr als 20 Menschen verletzt, Gebäude beschädigt, ganze Felsbrocken lösten sich. Seit Jahren wird der Großraum Neapel von Erdbeben erschüttert. Schuld sind die phlegräischen Felder, zu Deutsch brennende Felder. Ein Supervulkan, ungefähr so groß wie das Stadtgebiet von Stuttgart, etwa 200 Quadratkilometer. Die gigantische Magmakammer liegt unter dem Meer und unter Neapel und wird im Institut für Vulkanologie in Neapel überwacht wie ein Patient auf der Intensivstation. Leiterin Lucia Pappalardo.
13: Das sind die seismischen Signale in Echtzeit. Das Signal wird jede Sekunde aktualisiert. Und falls es hier ein Erdbeben geben sollte, würdest du hier Ausschläge sehen.
12: Die Erdbebenaktivität ist nur ein Indiz, das Aufschluss über einen bevorstehenden Ausbruch geben könnte. Ein weiteres Indiz, das Bodenniveau in der Region steigt, langsam um 2 Zentimeter pro Monat. Am besten zu beobachten ist dieses Phänomen in Pozzuoli bei Neapel, am kleinen Hafen der Stadt. Der liegt praktisch im Trockenen.
13: Das war einmal ein kleiner Hafen, der mit dem Meer verbunden war. Heute ist diese Verbindung zum Meer ausgetrocknet. Die Rutschen, über die die Fischer ihre Boote ins Wasser ließen, liegen nun trocken. Im Inneren des kleinen Hafens ist sogar Gras gewachsen.
12: Seit Beginn des 20. Jahrhunderts ist das Bodenniveau in Pozzuoli um rund 4 Meter angestiegen. Das ist mehr als ein ganzes Stockwerk. Und dennoch denkt kaum jemand in Pozzuoli daran, wegzugehen.
14: Leider sind wir hier geboren und können nicht einfach woanders hingehen. Unsere Liebe zu unserer Heimat lässt uns die Angst überwinden.
12: Regelmäßig probt der italienische Zivilschutz in und um Neapel den Ernstfall. Also die Evakuierung von mehr als 500.000 Menschen. So viele leben in der roten Zone im Hochrisikogebiet. Ziel der Notfallübung? Die Bevölkerung sensibilisieren und die Abläufe proben. 72 Stunden sind für die Evakuierung vorgesehen. Der Plan der Regierung rechnet mit 550.000 Menschen, die evakuiert werden müssten. Der Großraum Neapel hat allerdings 3 Millionen Einwohner. Und dann die 72 Stunden Zeit für die Evakuierung. Niemand ist in der Lage, den Ausbruch eines Vulkans auf Stunden oder Tage vorherzusagen, sagt Vulkanologe Giuseppe Mastro Lorenzo.
15: Das ist Glücksspiel. Und uns muss klar sein, das kann gut oder schlecht ausgehen. Gewissheit hätten wir hingegen durch Vorsorge, bereits vorbereitete Fluchtwege und eine gut informierte Bevölkerung. Man darf den Menschen nicht sagen, die Rettungskräfte werden kommen.
12: Lucia Pappalardo, die Leiterin des Observatoriums, muss am Ende entscheiden, ob sie die Alarmkette in Gang setzt.
5: Wie gefährlich sind die phlegräischen Felder der Supervulkane im Großraum Neapel? Diese Frage drängt sich nun noch mehr auf nach dem jüngsten Erdbeben vom vergangenen Freitag, bei dem 20 Menschen verletzt und mehrere Gebäude beschädigt wurden. Soweit der Bericht unseres Korrespondenten Tilman Kleinjung.
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1: 11 Uhr. Bundestagsinnenausschuss befasst sich mit CSD-Anschlag. Lufthansa meldet Gewinneinbruch. Zahl der Brauereien in Hessen sinkt weiter. Das Wetter schwül heiß, gegen Abend Schauer oder Gewitter mit Unwetterpotenzial. 31 bis 38 Grad heute. Mein Name ist Markus Schuh. Der Anschlag auf den Christopher Street Day in Berlin ist heute Mittag Thema im Innenausschuss des Bundestags. Innenminister Dobrindt soll sich zum Stand der Ermittlungen äußern. Bei dem Anschlag war eine Frau getötet worden, 31 Menschen wurden verletzt. Der Attentäter war als Gefährder eingestuft. Als Konsequenz hat die Polizei in Hessen den Schutz der anstehenden CSD-Veranstaltungen verstärkt. Innenminister Poseck sagte dem hr:
2: Auch in Hessen finden demnächst CSD-Veranstaltungen statt, zum Beispiel in Offenbach, in Fulda, in Darmstadt. Und die Polizei wird alles unternehmen, dass diese Veranstaltungen auch in Hessen sicher und friedlich stattfinden können.
1: Die hohen Öl- und Kerosinpreise belasten die Lufthansa. Das geht aus den Zahlen für das zweite Quartal hervor, die der Konzern in Frankfurt vorgelegt hat. HR-Wirtschaftsreporter Roman Warschauer.
3: 750 Millionen Euro mehr musste der Lufthansa-Konzern im zweiten Quartal für Treibstoff ausgeben. Vor allem deswegen verringerte sich der Gewinn deutlich gegenüber dem Vorjahr. Im ersten Halbjahr steht unter dem Strich nun sogar ein Verlust von mehr als 500 Millionen Euro. Ein Jahr zuvor erzielte die Lufthansa hier noch Gewinn. Gleichzeitig sei die Nachfrage nach Flugreisen aber weiterhin robust, heißt es. Die Umsätze konnten gesteigert werden. Wegen der hohen geopolitischen Unsicherheit blickt der Airline-Konzern nicht mehr ganz so optimistisch auf das Gesamtjahr.
1: Sondersitzung nach Massenansturm auf Ceuta. Zurzeit beraten die Innenminister der EU in einer Videoschalte über die Migrationskrise in der spanischen Exklave. Die EU-Mitglieder werfen Spanien Fehler bei der Migrationspolitik vor und fordern, die Außengrenzen besser zu schützen. Spanien wiederum kritisiert das Verhalten der EU-Partner. Mehrere Länder hatten den Ausschluss Spaniens aus dem Schengen-Raum verlangt. Letzte Woche hatten vorübergehend bis zu 60.000 Menschen von Marokko aus Ceuta erreicht. Im Saarland läuft seit heute früh ein größerer Polizeieinsatz wegen radioaktiven Materials. Nach Behördenangaben wird in St. Ingbert gegen einen 24-Jährigen ermittelt, der unsachgemäß mit Mineralien umgegangen sein soll, die von Natur aus radioaktiv sind. Auch Abwehrspezialisten für chemische und nukleare Gefahren sind demnach beteiligt. Mehrere Straßen sind gesperrt. Laut dem Saarländischen Rundfunk hatte die Polizei einen Hinweis bekommen. Eine Gefahr für die Öffentlichkeit bestehe aber nicht. Immer mehr Brauereien in Hessen geben auf. Wie das Statistische Bundesamt in Wiesbaden mitgeteilt hat, ist ihre Zahl im vergangenen Jahr um 3 zurückgegangen auf insgesamt 70. HR-Wirtschaftsreporter Alexander Schmidt.
4: Im Vergleich zum langjährigen Höchststand mit 85 Brauereien aus dem Jahr 2019 waren es sogar 15 Brauereien weniger. Die Statistiker führen das Sterben der Betriebe auf den seit Jahren sinkenden Bierabsatz und die gleichzeitig stark steigenden Kosten zurück. Alkoholfreies Bier werde zwar stärker nachgefragt, das könne aber die Mengenverluste beim herkömmlichen Bier nicht ausgleichen.
1: Zweite Medaille für Synchronschwimmerin Clara Bayer bei der Schwimm-EM. Die 22-jährige Bochumerin holte in Paris Bronze in der technischen Kür. Gestern hatte Bayer im freien Solo die Silbermedaille gewonnen. Das waren die Nachrichten. Das Wetter. Viel Sonne bekommen wir auch heute. Es wird wieder extrem heiß, 31 bis 38 Grad. Gegen Abend kann es dann einzelne Schauer oder Gewitter geben und die können auch heftig ausfallen. Kommende Nacht gehen die Werte zurück auf 22 bis 17 Grad. Morgen wird es zumindest etwas kühler, maximal 34 Grad dann noch, sonst ändert sich nicht viel. Die weiteren Aussichten, es kühlte weiter ab, Donnerstag noch maximal 30 und Freitag bis 28 Grad. Dazu am Donnerstag noch Schauer oder Gewitter, am Freitag dann trocken. Die Zeit 11.04 Uhr.
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1: Guten Tag auf die Straßen. Vorsicht bitte auf der A5 Kassel Richtung Frankfurt zwischen dem Hattenbacher Dreieck und Alsfeld Ost. Da steht ein defekter Lastwagen auf der rechten Spur. A5 Heidelberg Richtung Darmstadt zwischen Schwetzingen und Dotzenheim 2 Kilometer Stau. A7 Würzburg Richtung Fulda zwischen Bad Brückenau-Wildflecken und Bad Brückenau-Volkers 2 Kilometer Stau und stockender Verkehr. A45 Gießen Richtung Dortmund in Höhe Wetzlar-Ost steht ein defekter Lastwagen im Baustellenbereich. Außerdem sind hier die rechte Spur und der Beschleunigungsstreifen blockiert. Und die B460 Reichelsheim Richtung Kreuzweinheim, die ist in Fürth zwischen dem Kreisverkehr und dem Brennereiweg in beiden Richtungen gesperrt. Hier hat es einen Unfall gegeben. Allen unterwegs gute Fahrt und kommen Sie gut an.
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5: Guten Tag. Heute vor 6 Jahren, am 4. August 2020, explodierten im Hafen der libanesischen Hauptstadt Beirut 2750 Tonnen sogar Ammoniumnitrat. Dieser Stoff wird hauptsächlich als Düngemittel verwendet und als Sprengstoff im Bergbau. Diese 2750 Tonnen Ammoniumnitrat im Hafen von Beirut waren damals unsachgemäß gelagert worden. Und als sie explodiert sind, hat das mehr als 220 Menschen das Leben gekostet. Tausende wurden verletzt und um die 300.000 Menschen verloren ihre Häuser und Wohnungen, weil weite Teile der libanesischen Hauptstadt bei der Explosion zerstört worden sind. Welche Nachwirkungen die Explosion auch heute noch hat, 6 Jahre später, darüber habe ich heute Morgen mit Moritz Behrendt gesprochen. Er ist unser Korrespondent für den Libanon. Herr Behrendt, der Hafen von Beirut, der damals einem Trümmerfeld glich, ist wieder in Betrieb. Aber wie läuft es insgesamt mit dem Wiederaufbau in der libanesischen Hauptstadt?
6: Also das Gerippe der zerstörten Getreidesilos, das ragt immer noch in den Himmel über den Hafen von Beirut. Es erinnert die Menschen an die wohl größte nicht-atomare Explosion der Geschichte und soll als Mahnmal auch stehen gelassen werden. Ansonsten ist der Wiederaufbau durchaus recht weit fortgeschritten. Ich war dabei, als Bundespräsident Steinmeier im Februar den Unglücksort besichtigt hat und auch einige der Wohnungen in der Nähe, die durchaus recht schick wieder hergerichtet wurden. Ob die alle bezahlen können, ist eine andere Frage. Aber das war Mitte Februar. Keine 2 Wochen später hat die Hisbollah-Miliz Israel angegriffen und das Land in die nächste Runde des Krieges mit dem Nachbarland gezogen. Die israelischen Luftangriffe haben daraufhin andere Teile Beiruts und auch des Landes in Schutt und Asche gelegt. Und das ist so etwas, was die Libanesen seit Jahren oder auch seit Jahrzehnten immer wieder erleben. Ein Schicksalsschlag ist noch nicht verarbeitet, schon folgt der nächste.
5: Und der Schicksalsschlag vor 6 Jahren hat ja immerhin Hunderte Tote, Tausende Verletzte gefordert. Die Explosion hatte schwerwiegende Folgen für die libanesische Bevölkerung. Sie hat viele Menschen traumatisiert. Wie sehr ist all das, auch bei denen, die keine Toten zu beklagen hatten, auch heute, 6 Jahre später, noch präsent?
6: Das ist noch sehr präsent. In Beirut kann jeder sagen, wo er am 4. August 2020 um kurz nach 6 Uhr Abend war, als erst eine, dann die zweite, viel größere Explosion den Hafen und die ganze Stadt erschüttert haben. Damals waren ja Beirutis aus allen Bevölkerungsschichten und Konfessionen betroffen. Hafenarbeiter, Feuerwehrleute und auch die Bewohner von einigen etwas gehobenen Stadtvierteln in der Nähe des Hafens sind getötet worden oder haben Verletzungen erlitten. Das ist fast wie bei einer Naturkatastrophe gewesen, nur dass dies eben keine Naturkatastrophe war, sondern ein Ereignis, das durchaus hätte verhindert werden können. Aber wenn es jetzt um die Aufarbeitung geht, da zeigen sich schon wieder diese politischen und konfessionellen Spaltungen in diesem genauso kleinen wie komplizierten Land. Auch heute wird es wieder 2 Demonstrationen geben, um an die Opfer der Katastrophe zu erinnern. 2 Demonstrationen, weil sich die Angehörigen der Opfer nicht ganz einig sind, wen sie hauptsächlich verantwortlich machen wollen für die Explosion im Hafen vor 6 Jahren.
5: Die libanesische Regierung unter Premierminister Hassan Diab ist damals vor 6 Jahren geschlossen zurückgetreten, nach heftigen Protesten gegen sie und weil ihr und den zuständigen Behörden Korruption und Versagen vorgeworfen wurden. Welchen Anteil, welche Mitschuld hatte die Regierung damals an der Katastrophe?
6: Sowohl Premierminister Diab als auch der damalige Staatspräsident Michel Aoun, nicht verwandt mit dem aktuellen Staatspräsidenten Joseph Aoun, die hatten wenige Monate vor dem Unglück einen Bericht vorgelegt bekommen, der ganz explizit vor der Gefahr einer großen Explosion gewarnt hat, weil eben diese 2750 Tonnen Ammoniumnitrat ungesichert im Hangar Nummer 12 des Hafens gelagert wurden. Gehandelt haben sie nicht, ebenso wenig wie der Zoll, die Hafenbehörde und die Armee, die schon Jahre vorher von den möglichen Gefahren wussten, seitdem 2013 ein Schiff unter dubiosen Umständen mit der Fracht im Hafen von Beirut eingetroffen ist. Niemand sah sich aber in der Verantwortung, das Ammoniumnitrat zu sichern oder abzutransportieren. Insofern tragen die Behörden ganz klar eine Mitverantwortung, weil sie trotz besseren Wissens nichts getan haben, um die Bevölkerung zu schützen.
5: Hat es denn daraufhin im Libanon eine juristische oder politische Aufarbeitung gegeben? Hat jemand die Verantwortung übernommen? Wurde jemand vor Gericht gestellt?
6: Es gab immer wieder Ansätze einer juristischen Aufarbeitung, aber weit darüber hinaus ging es eigentlich nicht. Das ist auch eine typische Erfahrung im Libanon. Auch bei politischen Morden war das oft ähnlich. Diese Ansätze der juristischen Aufarbeitung, die wurden von den libanesischen Behörden hinausgezögert, dann auch aus politischen Gründen immer wieder verhindert. Inzwischen soll der zuständige Richter seine Ermittlungen abgeschlossen haben. Sein Bericht liegt allerdings noch nicht vor. Und noch wurde im Libanon niemand wegen der Verantwortung für die Katastrophe verurteilt. Es gab aber durchaus allerlei forensische Untersuchungen, auch durch internationale Ermittler sowie ausführliche investigative journalistische Recherchen. Trotzdem ist bis heute nicht ganz genau geklärt, was eigentlich den Brand ausgelöst hat, der dann zu diesen Explosionen geführt hat. Das sorgt im Libanon für Frustrationen und führt auch dazu, dass es alle möglichen Spekulationen über die Ursache gibt. Und wenn wir jetzt den Blick noch ein bisschen weiten, so sind einige Verfahren vor internationalen Gerichten inzwischen abgeschlossen. Sie betreffen vor allem die nicht deklarierte Einfuhr des Gefahrenguts. Hier wurden Unternehmen zu Schadensersatzzahlungen verurteilt. Auf den Einfuhrpapieren des schrottreifen Frachters, der 2013 das Ammoniumnitrat nach Beirut gebracht hat, stand schlicht und ergreifend 2750 große Säcke.
5: Der Libanon und seine Hauptstadt Beirut, 6 Jahre nach der Explosion im Hafen von Beirut, 2750 Tonnen unsachgemäß gelagertes Ammoniumnitrat sind damals explodiert. Und diese Katastrophe hat hunderte Menschen getötet, tausende verletzt, hunderttausende obdachlos gemacht und zu einer schweren Staatskrise geführt. Heute am 6. Jahrestag habe ich darüber heute Morgen mit unserem Korrespondenten Moritz Behrendt gesprochen, darüber, wie sehr die Folgen dieser Explosion bis heute nachwirken.
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5: So schwierig es ist, günstigen Wohnraum zu finden im Rhein-Main-Gebiet, leerstehende Bürogebäude gibt es reichlich. Was liegt da näher, als Büros in Wohnungen umzuwandeln? Das hat sich auch die Bundesregierung gesagt und sie hat dafür ein Förderprogramm ins Leben gerufen. Neu ist dieses Konzept allerdings nicht. In Frankfurt versucht man schon seit Jahren auf diesem Weg Wohnungen zu schaffen. Zum Beispiel in der Bürostadt Niederrath, einem Businessviertel, in dem immer mehr Gebäude leer stehen. Unser Reporter Tobias Löbben hat sich mal dort umgesehen.
7: Die Leoner Straße in Frankfurt-Niederrath. Eine Straße gesäumt von Bürobauten, viel Beton und spiegelnde Glasfassaden. An einem lauen Sommermorgen steigen Pendler aus dem Bus. Hier wohnen, in der Bürostadt, wie das Viertel offiziell heißt?
8: Nee, leider nicht. Zu wenig Grün drumherum.
9: Als jemand, der vom Land kommt, auf keinen Fall. Ich weiß es nicht. Ich möchte nicht in der Stadt wohnen, wenn ich ganz ehrlich bin.
7: Aber andere wohnen schon längst hier. Einige auch in umgebauten Bürohäusern. Und sie finden es gar nicht so schlecht. So wie dieser Engländer, der für die Arbeit nach Frankfurt gezogen ist.
10: Ich arbeite bei Messe. 10 Minuten, Autobahn.
7: Einen Supermarkt habe er auch in der Nähe, eine schöne Joggingrunde, das passt für ihn. Und auch dieser junge Mann wohnt ganz gern in der Bürostadt.
11: Das ist angenehm. Am Wochenende sind ja keine Menschen mehr hier. Und unter der Woche kriegt man auch hier immer eigentlich ganz guten Parkplatz. Ist auch nicht zu laut.
7: Nur besonders günstig wohnt man auch in der Bürostadt nicht. Auf einem großen Immobilienportal werden aktuell Einzimmer-Apartments in einem umgebauten Versicherungsgebäude angeboten. Warmmiete zwischen 800 und 950 Euro. Axel Tausendpfund ist Direktor des Verbands der Südwestdeutschen Wohnungswirtschaft in Frankfurt. Er kennt das Problem. Gewerbeimmobilien in Wohnhäuser zu verwandeln, verlangt hohe Investitionen.
12: Das darf man nicht unterschätzen, dass der Umbau von Gewerbe zu Wohnen nicht nur technisch häufig extrem anspruchsvoll ist, sondern eben auch angesichts der hohen Baukosten extrem teuer.
7: Wohnungen haben ganz andere Baustandards als Gewerbeimmobilien. Die Grundrisse, die Haustechnik, alles muss komplett umgebaut werden. Das bedeutet am Ende hohe Mieten. Hier setzt ein Förderprogramm an, das die Kreditanstalt für Wiederaufbau, KfW, jetzt aufgelegt hat. Sie bietet Zuschüsse von bis zu 30.000 Euro für jede neu entstandene Wohnung. Und das Geld müssen die Investoren nicht zurückzahlen. 1.000 Pfund findet das gut.
12: Wir haben in Hessen nach wie vor einen enormen Mangel an Wohnungen. Das heißt, dass gerade in den Ballungszentren ca. 100.000 Wohnungen fehlen. Aus unserer Sicht bieten gerade leerstehende Gewerbeimmobilien ein ziemlich großes Potenzial, um diesen Wohnraummangel tatsächlich auch zu lindern. Und dieses neue Förderprogramm der Kreditanstalt für Wiederaufbau, KfW, ist schon ein guter und richtiger Ansatz, um diesen Umbau auch finanziell zu unterstützen.
7: In der Bürostadt werden jetzt schon weitere Gewerbeimmobilien in Apartmenthäuser umgewandelt, auch ohne KfW-Förderung. Offenbar scheint es sich für die Investoren zu lohnen. Nur günstiger Wohnraum entsteht dadurch bisher eher nicht.
5: So der Eindruck, den unser Reporter Tobias Lübben in der Frankfurter Bürostadt Niederrath gewonnen hat, wo leerstehende Büros zwar in Wohnungen umgewandelt werden, aber nicht unbedingt in bezahlbare Wohnungen. 11 Uhr und 14 Minuten ist es. 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Für bis zu 100.000 US-Dollar im Monat können Banker oder andere wichtige Leute in der Finanzbranche seit Samstag einen Premium-Zugang für Truth Social kaufen, die Internetplattform von US-Präsident Donald Trump. Und Premium-Zugang heißt ein schnellerer Zugang zu Postings von reichweitenstarken Accounts, wie eben dem vom US-Präsidenten. Viele sind darüber empört und befürchten Insidergeschäfte und Marktmanipulationen, weil ausgewählte User nun vor allen anderen Informationen über die neuesten marktrelevanten Ankündigungen des US-Präsidenten erhalten könnten. Aus den USA berichtet unsere Korrespondentin Giselle Ucker.
13: Auf keiner anderen Online-Plattform verbreitet US-Präsident Donald Trump so viele politische Entscheidungen wie auf Truth Social. Täglich nutzt er seinen eigenen Kurznachrichtendienst und hat dabei nicht nur Einfluss auf seine 13 Millionen Follower, wie der politische Korrespondent Vaughn Hilliard von MS Now verdeutlicht. Wir haben in den letzten anderthalb Jahren gesehen, ob bei Ankündigungen über Zölle oder Militärschläge auf den Iran, wie das die Märkte beeinflusst. Die Aktienmärkte oder den Ölmarkt, die Entscheidungen des Präsidenten haben weitreichende Auswirkungen. Genau deshalb beobachten nicht nur Trump-Fans, Journalisten oder Politiker, was Donald Trump bei Truth Social postet. Auch Händler an den Finanzmärkten oder Banker verfolgen in Echtzeit jedes Posting. Seit neuestem können sie sich sogar einen kleinen Informationsvorsprung erkaufen. Für bis zu 100.000 US-Dollar im Monat erhalten institutionelle Investoren, Banken und Handelsfirmen einen Premium-Zugang. Das Versprechen, noch vor dem Rest der Welt Einblick in die oft marktbewegenden Postings des US-Präsidenten erhalten. Die Idee ist, wenn man auch nur ein paar Millisekunden Vorsprung im Vergleich zu allen anderen bekommt, dann kann das zu enormen Gewinnen führen, die diese Unternehmen erzielen können. Zum Beispiel eine Bank, wenn sie eine bestimmte Position handelt oder auflöst. Erklärt Brian Chung, Finanzexperte bei NBC News. Dass Online-Dienste ihre Daten an Finanzhäuser verkaufen, ist nicht ungewöhnlich. Im Falle von Truth Social ist damit allerdings ein gravierender Interessenskonflikt verbunden. Denn es ist vor allem der US-Präsident selbst, der von den neuen Einnahmen profitiert. Trump hält über eine Treuhandgesellschaft mehr als 40% der Aktien an Mutterkonzern Trump Media. Vaughn Hilliard von MS Now stört dazu noch etwas anderes. Er ist im Begriff, aus der Erkenntnis Kapital zu schlagen, dass er seinen privaten Kanal in Echtzeit nutzen kann, um die Märkte wesentlich zu beeinflussen. Das ist wirklich ein skandalöser Missbrauch des Präsidentenamtes. Kritiker warnen vor Marktmanipulation und Insider-Trading. Besonders demokratische Politiker werfen dem US-Präsidenten vor, rechtswidrig zu handeln, indem er zahlenden Investoren Vorteile beim Handeln am Markt verschaffe. Senator Chris Murphy aus Connecticut ist außer sich.
14: None of this is normal. A lot of this is illegal.
13: Nichts davon ist normal, viel davon ist illegal und ich möchte den Unternehmen da draußen nur sagen, wenn ihr euch entscheidet, da mitzumachen und es sich, wie es auf den ersten Blick erscheint, als rechtswidrig herausstellt, werdet ihr zur Rechenschaft gezogen.
14: You are going to eventually be held accountable.
13: Murphys Senatorenkollegen Elizabeth Warren aus Massachusetts und Adam Schiff aus Kalifornien haben bereits eine formelle Beschwerde bei der US-Börsenaufsicht SEC eingereicht. Sie soll prüfen, ob der kostenpflichtige Echtzeitvorsprung bei Truth Social gegen Bundesgesetze zu Insiderhandel und Marktmanipulation verstößt.
5: Für bis zu 100.000 US-Dollar im Monat können Trader oder Banker seit Samstag einen Premium-Zugang für Donald Trumps Plattform Truth Social kaufen. Einzelheiten und Reaktionen haben wir gerade im Bericht unserer Korrespondentin Giselle Ucker gehört. Und wir bleiben noch ein paar Minuten lang in den USA. Das berühmte Wasserbecken am Lincoln Memorial in Washington ist nämlich seit Monaten ein Streitthema. Das große Denkmal, erbaut zu Ehren des 16. US-Präsidenten Abraham Lincoln, wurde beschädigt. US-Präsident Trump spricht von Vandalismus und den angeblich Schuldigen hat er auch schnell gefunden, einen ehemaligen US-Olympioniken. Die Staatsanwaltschaft leitete Ermittlungen ein, aber dann hat die Geschichte eine ganz neue Wendung genommen. Unser Washington-Korrespondent Samuel Jakisch erzählt uns mehr darüber und von allen Hauptfiguren in dieser skurrilen Geschichte lässt er zunächst mal den Präsidenten zu Wort kommen.
15: Vandalizing our beautiful reflecting pool. They took a Box Cutter.
16: Mit einem Teppichmesser hätten Trumps Gegner den berühmten Reflecting Pool beschädigt, behauptet der US-Präsident noch im Juni voller Überzeugung. Die Renovierung des ikonischen Wasserbeckens vor dem Lincoln Memorial ist das Prestigeprojekt für Trump und seine Kampagne zur Verschönerung der Hauptstadt der USA. Doch die Vandalen hätten die frisch gegossene Bodenbeschichtung aufgeschnitten und herausgerissen.
15: They cut the bottom with a knife and pulled it and tried to do it as much damage as possible. These are sick people.
16: Drei Verdächtige präsentiert die Staatsanwältin von DC Anfang Juli. Darunter ist David Hearn, ein US-Bürger Mitte 50 aus einem Vorort von DC und früher einmal Olympiateilnehmer im Kanu-Team der USA. Die Beweise gegen ihn seien erdrückend, behauptet Staatsanwältin und Trump-Vertraute Jeanine Pirro damals. Es drohen bis zu 10 Jahre Gefängnis.
17: The defendant Hearn ripped a piece of recently installed sealant.
18: Der Angeklagte riss ein Stück der Versiegelung vom Boden des Wasserbeckens heraus. Die Beweislage zeigt, und wir werden das zweifelsfrei nachweisen, dass Hearn den Reflecting Pool am Lincoln Memorial vorsätzlich beschädigt hat. Die Tat geschah mit dem Ziel, das Becken zu beschädigen, an dessen Restaurierung, die Mitarbeiter des National Park Service hart gearbeitet hatten und die die Tat mit eigenen Augen gesehen haben.
16: Doch das ist alles nicht wahr, muss am vergangenen Freitag auch die Staatsanwaltschaft in einem Statement einräumen. In Wahrheit stimmt, was die Hauptstadtpresse und hunderte Pool-Experten im Internet bereits seit Wochen vermutet hatten. Die Epoxidharzgrundierung und die darüber gesprühte wasserfeste Farbe wurden zu eilig und nicht fachgerecht am Boden des Beckens aufgetragen. Ein Pfusch der von Trump ohne Ausschreibung beauftragten Baufirma. Ganze Fetzen der Farbschicht schwammen daraufhin lose im Wasser, und David Hearn wollte sich ein Stück als Andenken aus dem Teich angeln. Von Sachbeschädigung keine Spur.
19: Davy Hearn is innocent.
16: Der zu Unrecht beschuldigte Davy Hearn klagt nun seinerseits auf Wiedergutmachung, kündigt sein Anwalt im Fernsehen an. Auch stellvertretend für alle anderen Amerikaner, gegen die aus rein politischen Gründen ohne Beweise ermittelt werde.
19: This was not a righteous case.
16: In der Regierung Trump herrscht nun Schuldzuweisung zwischen dem für die Renovierung zuständigen Innenminister, dem Präsidenten und der Washingtoner Staatsanwältin, die laut Trump bei Gericht eingeknickt sei wie ein Regenschirm.
15: Really disappointed with Jeanine Pirro. She folded like an umbrella.
16: Am Reflecting Pool ist derweil das Wasser wieder abgelassen und eine Baustelle errichtet worden. Zum zweiten Mal in diesem Jahr.
5: Viel Wirbel um die Beschädigung des Lincoln Memorial in Washington. Davon hat uns gerade unser Korrespondent Samuel Jakisch erzählt.

0: Große Namen wie Axel Prahl oder Mario Adorf als Hauptdarsteller haben bei den Bad Hersfelder Festspielen immer wieder das Publikum angezogen, oft auch von weit her. Insofern war es ausgerechnet in diesem Jubiläumsjahr, im 75. Jahr der Bad Hersfelder Festspiele, schon eine mutige Entscheidung, die Titelrolle in Parsifal, dem Eröffnungsstück, an einen vergleichsweise unbekannten Schauspieler zu vergeben, an Thies Brammer. Das Team von Make It, der Kultur-Doku-Reihe im HR-Fernsehen, hat sich den jungen Hauptdarsteller daraufhin mal näher angeschaut und ihn in den Wochen bis zur Premiere intensiv auf seinem Weg begleitet.
1: Als diese Fanfare zum Auftakt der Jubiläumssaison in der Stiftsruine ertönt, ist das der Startschuss für die Eröffnungspremiere des Parsifal. Hinter Thies Brammer, der die Hauptrolle des jungen Helden spielt, liegen da schon viele Wochen angestrengter und konzentrierter Arbeit und ein ziemliches Auf und Ab der Gefühle.
2: Also ich freue mich sehr auf die Premiere, aber ich habe auch wirklich Schiss. Die Angst ist einfach da, dem nicht gerecht zu werden.
1: Begonnen hatte alles mit einem Anruf des Regisseurs.
2: Michael Schachermeier ist ein wirklich sehr guter Freund von mir. Und er hat mich angerufen und er meinte, ja, ich will, dass du dabei bist beim Parsifal. Und ich, ja, super. Weißt du schon, wer ich bin? Parsifal. Habe ich jetzt gecheckt, das Stück. Aber wer bin ich jetzt? Jetzt sag mir halt, wen ich spiele. Du spielst Parsifal. Und dann war es so richtig, ich glaube, der sieht was in mir, was gar nicht da ist. Ich habe mich dafür entschieden, so zu tun, als wäre das doch da, und versucht es jetzt auch weiter so zu tun.
1: Freunde und auch seine Lebensgefährtin beschreiben Brammer als eher schüchternen Typ. Einer, der die Öffentlichkeit scheut, den roten Teppich meidet und keine allzu große Aufmerksamkeit auf sich ziehen will. Offenkundig ist das ein krasser Widerspruch zu seiner Rolle als Posterboy der Bad Hersfelder Festspielsaison. Aber gerade aus dieser Fallhöhe entsteht der Reiz dieser filmischen Dokumentation. Wie kann jemand, der auch seine eigene Rolle und seine Fähigkeiten als Darsteller immer wieder derart kritisch hinterfragt, in so eine Aufgabe hineinwachsen? Ganz einfach, sagt Regisseur Schachermeier.
3: Schwimmen lernst du beim Schwimmen.
1: Zweifel, ob Brammer das kann und der Richtige für diese Rolle ist, hatte er nie. Im Gegenteil.
3: Für mich war es von Anfang an klar, dass Thies das spielen muss. Ich wusste wirklich, als ich mich für diesen Stoff entschieden habe, dass das Thies sein muss, weil er Parsifal ist.
1: Parsifal erzählt die Geschichte eines jungen Mannes, der sich auf die Suche nach dem Heiligen Gral macht, aber eigentlich auch auf die Suche nach sich selbst. Er lernt dabei unter anderem, wie wichtig Mitgefühl ist. Wie wird der Mensch zum Menschen? Das ist die eigentliche Grundfrage. Festspielintendantin Elke Hesse zeigt sich beim Besuch der Generalprobe tief berührt von der Spielkunst ihres Hauptdarstellers.
4: Ich habe selber zwei Söhne allein erzogen. Und mir kommt Thies so unglaublich nahe. Ich pack das gar nicht, wie er das schafft. Diese Entwicklung eines Menschen so toll zu zeigen.
1: Der Film begleitet den Parsifal-Darsteller von den ersten Leseproben vor versammelter Presse über die Herausforderungen des Probenprozesses bis zu den Momenten unmittelbar vor der Premiere. Eine Szene zeigt ihn beim Textlernen in der Gartenlaube. Seine Vermieterin fragt ihn ab.
5: Ich muss erst mal gucken. Wo geht das? Was soll ich jetzt?
6: Hier können wir anfangen. Du willst mich etwas fragen?
7: Du willst mir eine Frage stellen? Ich weiß nicht.
5: Dann komm ich. Willst du mir sagen, was es ist?
6: Du bist doch ein König.
5: Ja.
7: Ja? Darf ich dir eine Frage stellen?
6: Frag! Kannst du mich zum Ritter schlagen?
1: Als dann schließlich der große Tag der Premiere da ist, bleibt Thies über Stunden unauffindbar. Er hat sich zurückgezogen für seine eigenen Rituale. Zuerst auf den Friedhof, denn das, sagt er, relativiere die Dinge.
2: Danach gehe ich zum Hauptbahnhof und überlege, dann wegzufahren. Und dann können die mich ja alle mal.
6: Hab mir dann da Pommes geholt. Überraschend gute Pommes. Und dann mich entschieden, nee, ich gehe da dann doch hin.
0: Und mittlerweile hat Thies Brammer sogar den großen Hersfeld-Preis bekommen für seine Verkörperung des Parsifal. Die Doku über ihn, von der uns der Kollege Martin Kersten gerade ein paar Eindrücke vermittelt hat, die Doku vom Underdog zum Festspielstar, läuft heute Abend um 22 Uhr im HR-Fernsehen in der Reihe Make It – Menschen machen Kultur. Und anschließend ist der Film dann auch in der ARD-Mediathek zu sehen.
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13: 11.28 Uhr. Pegelstand im Rhein sinkt weiter. CSU-Politiker Weber fordert besseren EU-Grenzschutz. Bundestagsinnenausschuss befasst sich mit CSD-Anschlag. Das Wetter schwül heiß, gegen Abend Schauer oder Gewitter mit Unwetterpotenzial. Maximal 38 Grad heute. Mein Name ist Markus Schuh. Die Pegelstände am Rhein sinken wegen der anhaltenden Trockenheit immer weiter. Heute wurde in Kaub hinter der hessischen Grenze 24 Zentimeter gemessen. Damit ist der Niedrigrekord von 2018 eingestellt worden. 23 Zentimeter hatte es schon gestern Nachmittag in Andernach nahe Koblenz gegeben. Später stieg der Pegelstand dort aber wieder leicht an. In Worms liegt der Wasserstand nur noch einen Zentimeter über Tiefstwert. Bundesverkehrsminister Bilger will übermorgen mit Fachleuten in Bonn über das Niedrigwasser im Rhein sprechen. EVP-Fraktionschef Weber fordert von den EU-Innenministern klare Worte zur Lage in Ceuta. Die Minister beraten am Vormittag in einer Videokonferenz über den Ansturm zehntausender Migranten von Marokko aus auf die spanische Exklave letzte Woche. Weber sagte im ZDF, Grenzen müssten geschützt werden. Gleichzeitig forderte der CSU-Politiker die EU auf, sich um Marokko zu kümmern.
14: Wenn ein Drittel der jungen Generation in Marokko, in Afrika, keine Perspektive hat, arbeitslos ist, dann brauchen wir uns nicht wundern, wenn die Perspektive suchen. Deswegen muss aus dieser Ceuta-Debatte auch eine Debatte entstehen, wie wir mit Nordafrika, mit Afrika insgesamt einen anderen Weg finden der Partnerschaft. Wir müssen den Menschen dort Perspektive geben.
13: Warum konnte der Anschlag auf den Christopher Street Day in Berlin mit einer Toten und 31 Verletzten nicht verhindert werden? Mit dieser Frage beschäftigt sich am Mittag der Innenausschuss des Bundestags. Der 21-jährige Attentäter galt als Islamist. Die Behörden hatten ihn schon lange auf dem Schirm. ARD-Hauptstadtkorrespondent Markus Sambale.
15: Linke und Grüne hatten auf die heutige Sondersitzung des Innenausschusses gedrängt. Sie erwarten in der Videoschalte auch weitere Erklärungen von CSU-Bundesinnenminister Alexander Dobrindt. Konstantin von Notz von den Grünen will zum Beispiel wissen, warum der Bund bei der Überwachung des späteren Täters nicht viel stärker koordiniert hat. Als Reaktion auf den Anschlag hatte Dobrindt gefordert, Gefährder sollten standardmäßig mit elektronischen Fußfesseln überwacht werden.
13: Immer mehr Brauereien in Hessen geben auf. Wie das Statistische Bundesamt in Wiesbaden mitgeteilt hat, ist ihre Zahl im vergangenen Jahr um 3 zurückgegangen auf insgesamt 70. HR-Wirtschaftsreporter Alexander Schmidt.
16: Im Vergleich zum langjährigen Höchststand mit 85 Brauereien aus dem Jahr 2019 waren es sogar 15 Brauereien weniger. Die Statistiker führen das Sterben der Betriebe auf den seit Jahren sinkenden Bierabsatz und die gleichzeitig stark steigenden Kosten zurück. Alkoholfreies Bier werde zwar stärker nachgefragt, das könne aber die Mengenverluste beim herkömmlichen Bier nicht ausgleichen.
13: Im Saarland läuft seit heute früh ein größerer Polizeieinsatz wegen radioaktiven Materials. Nach Behördenangaben wird in St. Ingbert gegen einen 24-Jährigen ermittelt, der unsachgemäß mit Mineralien umgegangen sein soll, die von Natur aus radioaktiv sind. Auch Abwehrspezialisten für chemische und nukleare Gefahren sind demnach beteiligt. Mehrere Straßen sind gesperrt. Laut dem Saarländischen Rundfunk hatte die Polizei einen Hinweis bekommen. Eine Gefahr für die Öffentlichkeit bestehe aber nicht. Sie entwickelt umstrittene Analyse-Software, die auch die hessische Polizei nutzt, die Firma Palantir aus den USA. Im vergangenen Quartal konnte das KI-Unternehmen seinen Umsatz fast verdoppeln. Er stieg auf über 1,9 Milliarden Dollar. Treiber ist vor allem das US-Geschäft.
17: Software von Palantir wird unter anderem vom US-Heimatschutzministerium und vom Pentagon eingesetzt. Medienberichten zufolge auch im Irankrieg. Zweite Medaille für Synchronschwimmerin Clara Bleier bei der Schwimm-EM. Die 22-jährige Bochumerin holte in Paris Bronze in der technischen Kür. Gestern hatte Bleier im freien Solo die Silbermedaille gewonnen. Das waren die Nachrichten. Dann schauen wir aufs Wetter. Viel Sonne gibt's heute. Es wird auch wieder extrem heiß mit 31 bis 38 Grad. Später, also ab dem Nachmittag, sind dann einzelne Schauer oder Gewitter möglich und die können auch unwetterartig ausfallen. Kommende Nacht gehen die Werte zurück auf 22 bis 17 Grad. Morgen wird's zumindest etwas kühler, maximal 34 Grad noch. Sonst ändert sich nicht viel. Die weiteren Aussichten, es kühlt weiter ab. Donnerstag bis 30 und Freitag noch maximal 28 Grad. Dazu am Donnerstag noch einzelne Schauer, am Freitag trocken. Die Zeit 11.33 Uhr.
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17: Guten Tag auf die Straßen. Es geht los auf der A5 Heidelberg Richtung Darmstadt zwischen Schwetzingen und Dossenheim. Immer noch 2 Kilometer Stau. A5 Darmstadt Richtung Heidelberg zwischen Seeheim-Jugenheim und Zwingenberg. 2 Kilometer stockend wegen Reinigungsarbeiten auf der linken Spur. A7 Würzburg Richtung Fulda zwischen Bad Brückenau-Wildflecken und Bad Brückenau-Volkers. Auch hier 2 Kilometer stockender Verkehr. Und die B460 Reichelsheim Richtung Kreuz-Weinheim. Die ist in Fürth immer noch gesperrt zwischen dem Kreisverkehr und dem Brennereiweg. Hier hat es einen Unfall gegeben. Deshalb ist die Straße in beiden Richtungen gesperrt. Wenn es geht, den Bereich bitte weiträumig umfahren. Gute und sichere Fahrt.
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0: Guten Tag. Mittlerweile sollen es 7 sein, also 7 Ministerpräsidenten und Präsidenten, die die längst vereinbarte Rentenreform nochmal aufschnüren und die sogenannte Rente mit 63, anders als es beschlossen war, beibehalten wollen. Aber die führenden Leute der Unionsparteien bestehen darauf, dass die Reform mit ihren 33 Einzelmaßnahmen als Gesamtkunstwerk verabschiedet werden soll, weil alle Maßnahmen ineinander greifen. Das hat der neue Unionsfraktionschef Thorsten Frey gerade nochmal betont. Der Bund muss jedes Jahr rund 10 Milliarden Euro für diese abschlagsfreie Rente aufbringen und diese Summe will die Bundesregierung mit der Reform einsparen. Aber es ist Wahlkampf in 3 ostdeutschen Bundesländern und das hält die Rentendebatte am Leben. Aber sie scheint auch so nicht schwarz-weiß, diese Debatte, nicht so, wie sie manchmal erscheint. Was sich dann auch in den Zeitungskommentaren heute Morgen widerspiegelt.
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0: Der Kollege Riccardo Mastrocola hat sich einen Überblick verschafft. Mit ihm habe ich heute Morgen gesprochen und ich habe ihn gefragt, wie ist denn so der Tenor in den Zeitungen?
19: Also die meisten, Olli, argumentieren, dass es eigentlich wenig Sinn macht, einzelne Maßnahmen wieder zu kippen bei dieser Rentenreform. Aber es gibt natürlich einige Differenzierungen und Vorschläge, die in den Kommentaren stecken. Fangen wir mal an mit den Freunden der Reform. Im Handelsblatt aus Düsseldorf steht: Nun proben die CDU-Ministerpräsidenten im Osten, getrieben von der Panik vor den Landtagswahlen, den Aufstand. Sie wollen ausgerechnet die einst von den Sozialdemokraten durchgesetzte abschlagsfreie Rente, die sogenannte Rente mit 63, bewahren, die die Union nie wollte. Will der Kanzler seine Autorität bewahren, muss er den Widerstand brechen, denn wenn die Koalition das Gesamtpaket an dieser Stelle aufschnürt, fällt es auseinander wie ein schlechtes Soufflé, so steht's im Handelsblatt. Die Rhein-Neckar-Zeitung aus Heidelberg ärgert sich ein bisschen, kann man ganz gut raushören. Die Kretschmers, Schweseks und Schulzes tun so, als entstünde eine gigantische Ungerechtigkeitslücke, wenn die volkswirtschaftlich schädliche Rente mit 63 abgeschafft würde. Als ob der Osten nur aus Menschen bestünde, die mit 16 in die Maloche einsteigen. Natürlich gibt es diese Fälle, wie auch im Westen. Sie stellen aber nicht den Regelfall dar. Was die Ministerpräsidenten betreiben, ist ein durchschaubares Wahlkampfmanöver. Und die Augsburger Allgemeine ist auch recht deutlich gegen die sogenannte Rente mit 63. Von dieser Rente, das zeigen Studien, haben vor allem Männer mit überdurchschnittlichen Einkommen und stabilen Erwerbsbiografien profitiert, die meisten von ihnen in körperlich wenig fordernden Büroberufen. Die Freiheit, früher aufzuhören, haben sie auch in Zukunft. Dafür aber müssen sie dann eben mit Abschlägen bezahlen. Je früher, desto besser.
0: Das alles waren also Kommentare, die für die Abschaffung dieser Rente mit 63 plädieren. Gibt es denn deutlichen Widerspruch? Autorinnen und Autoren, die das anders sehen?
19: Also eher nicht. Im Grunde ist der Tenor bei fast allen klar. Die Rente mit 63 abzuschaffen wird generell als richtig eingeschätzt. Die Volksstimme aus Magdeburg urteilt zum Beispiel gar nicht erst, sondern analysiert eher die politische Wirkung dieser Debatte. Die Union, in der es zwischen Berlin und den Ländern ohnehin knirscht, steht vor den Ostlandtagswahlen als heillos zerstrittene Truppe da. Top oder Flop heißt das für Sachsen-Anhalts Regierungschef Schulze. Bliebe es bei der günstigen Rentenvariante, hätte er einen entscheidenden Wahlkampf-Coup gelandet. Die Rente mit 63 schien erledigt. Jetzt könnte sie durch die Hintertür wiederbelebt werden, ausgerechnet von der Union. Die Frankfurter Rundschau glaubt nicht daran, dass das Rentenpaket nochmal wiederbelebt wird, macht aber einen Vorschlag. Es gibt Gründe, die Rente mit 63 zu kippen. Das ist nur zumutbar, wenn es eine Lösung für jene gibt, die sich krumm geschuftet haben und für die sie ursprünglich auch gedacht war. Die Reformkommission hat hier einen Weg gewiesen. Eine Härtefallregelung muss sicherstellen, dass diejenigen profitieren, die ihren alten Beruf aus gesundheitlichen Gründen nicht bis zum Schluss ausüben können. Und die Badische Zeitung, die sieht die Debatte vor allem als Möglichkeit zum Kompromiss und ergänzt: Genau da setzen die Ministerpräsidenten von Sachsen, Sachsen-Anhalt und Thüringen an, die nicht einfach Nein sagen zum Regierungsplan, sondern Übergangsfristen fordern, die ostdeutsche Erwerbsbiografien berücksichtigen und eben Härtefallregelungen. Das ist kein Aufknüpfen des Pakets, sondern das berechtigte Ringen um die Ausgestaltung. Es gilt jetzt für alle Seiten, sich nicht als Gegner zu begreifen, sondern als Team. Gemeinsam lässt sich mehr erreichen, als wenn man sich gegenseitig für verrückt erklärt. So steht's in der Badischen Zeitung.
0: Soweit die Medienschau von Riccardo Mastrocola aus der hr-Info-Redaktion zur aktuellen Rentendebatte.
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0: Zehntausende Menschen, die einen normalerweise gut gesicherten Grenzzaun überwinden, überforderte Einsatzkräfte und eine erschütternde Bilanz von mindestens 88 Toten. In der vergangenen Woche sind nach offiziellen spanischen Angaben mehr als 50.000 Menschen von Marokko aus nach Ceuta gelangt, in die spanische Exklave an der marokkanischen Mittelmeerküste. Die spanischen Städte Ceuta und Melilla grenzen als einzige in der EU unmittelbar an einen afrikanischen Staat, eben an Marokko. In der Vergangenheit haben immer wieder Menschen versucht und es auch geschafft, illegal von Marokko aus in die Exklaven zu gelangen. Vor 5 Jahren zum Beispiel kamen innerhalb von 2 Tagen mehr als 8.000 während einer schweren politischen Krise zwischen Spanien und Marokko. Und der marokkanischen Regierung wurde immer mal wieder vorgeworfen, die Grenze als diplomatisches Druckmittel zu nutzen. Unsere langjährige Nordafrika-Korrespondentin Dunja Sadaki fasst für uns nochmal zusammen, was in den vergangenen Tagen in Ceuta und Nordmarokko passiert ist.
20: Mitte vergangener Woche. Jubel, Erschöpfung, Verzweiflung. Erste Aufnahmen ziehen durch soziale Medien. Sie zeigen Hunderte, später Tausende, vor allem junge Menschen, aber auch Familien mit Kleinkindern, die schwimmend und zu Fuß die Grenzanlagen der spanischen Exklave Ceuta in Nordafrika überwinden. Auch Marokkanerin Fatima Zahra.
21: Als ich morgens aufwachte, hörte ich mehrere junge Leute, Jungen und Mädchen sagen, dass die Grenze nach Ceuta um 22 Uhr geöffnet worden sei. Wir arbeiten hier unter schlechten Bedingungen und niemand gewährt uns unsere Rechte. Also haben wir gesagt, versuchen wir auch unser Glück und sind hierher gekommen.
20: Die marokkanischen und spanischen Grenzpolizisten sind schnell überfordert. Wie ein Lauffeuer hätten sich Falschinformationen verbreitet, sagt der marokkanische Journalist Ahmed Biouzane, der sich mit Fragen von Flucht und Migration beschäftigt.
22: Schon am 27. und 28. Juli sind fast 800 bis 1000 Menschen in Ceuta angekommen. Davor bereits gab es Kampagnen in den sozialen Netzwerken, die zur Einwanderung aufriefen. Es gab Seiten auf TikTok, Facebook und Instagram, auf denen die Menschen dazu aufgefordert wurden, anzureisen, weil die Einreise nach Ceuta einfach sei.
20: Aus den Tausenden werden schnell mehrere Zehntausende, die es versuchen. Die spanische Regierung schickt zusätzliche Soldaten und Polizisten, um den Grenzübertritt zu erschweren. Nach Ansicht der Regionalregierung von Ceuta allerdings viel zu spät. Am Freitag spitzt sich die Lage zu, auch im marokkanischen Nachbarort Fnideq. Videos erfolgreicher Grenzübertritte ziehen mehr Menschen in die Grenzstadt. Die marokkanischen Beamten reagieren mit Absperrgittern an den Stränden und bewaffneten Kräften an jeder Ecke und auf jeder Klippe. Der 25-jährige Hamza aus Tanger wurde gezwungen, zurückzuschwimmen, erklärte er am Samstag am Strand dem ARD-Studio Rabat, durchnässt und in löchriger Hose.
22: Ich habe es nochmal versucht, aber bei der Ankunft haben mich die spanischen Soldaten geschlagen und die marokkanischen Polizisten auch.
20: Obwohl die marokkanischen Polizeikräfte ihre Präsenz in Fnideq massiv verstärkt haben, werden viele wohl vorerst den beliebten Badeort nicht verlassen. Fnideq, das bleibt für sie das vermeintliche Sprungbrett in ein besseres Leben. Auch wenn es tödlich sein kann. Die Zahl der bestätigten Toten steigt von Tag zu Tag. Bis jetzt. Dann zum Wochenende entspannt sich die Lage im spanischen Ceuta. Zehntausende verlassen die Stadt wieder, teilweise freiwillig. Manche berichten später, sie seien bedroht worden, ohne Möglichkeit, etwas zu essen und zu trinken zu finden, geschweige denn Bad oder Toilette. Die 21-jährige Hajin aus Fes wirkt traumatisiert. Nie wieder werde sie so etwas versuchen, sagt sie. Sie habe auf der Straße schlafen müssen.
3: Ich bin zurückgekommen, weil wir wie Straßenkatzen behandelt wurden. Es gab nichts zu essen und alle Läden waren dicht.
20: Das spanische Innenministerium macht Schleuser für die Lage an der Grenze verantwortlich. Zudem verbreiten sich Fehlinterpretationen über ein spanisches Gerichtsurteil. Mitte Juni hatte Spaniens oberster Gerichtshof entschieden, wer Ceuta ungehindert schwimmend übers Meer erreicht, darf nicht unmittelbar nach Marokko zurückgewiesen werden, sondern muss ein reguläres ausländerrechtliches Verfahren durchlaufen. Daher wurde der Grenzzaun von Ceuta jetzt

0: Hessen groß. Trotz brütender Hitze sind gestern Abend rund 200 Menschen auf dem Marktplatz von Hanau zusammengekommen. Sie wollten trauern, aber so berichtet unser Reporter Marcel Ronge, vor allem eines zeigen: Die Angst soll nicht gewinnen.
1: Eine Schweigeminute und trotzdem ist es nicht still. Über den Hanauer Marktplatz klingt während der Trauer live gespielt. Rund 200 Menschen stehen schweigend in der Abendsonne. Viele mit Regenbogenfahnen, manche halten sich an den Händen. Sie sind gekommen, weil der Anschlag auf den Berliner CSD viele verunsichert hat und sie ein Zeichen setzen wollen. Der Hanauer CSD-Vorsitzende Manuel Peters sagt:
2: Ich glaube, jeder spürt das, ob Weihnachtsmarkt oder Kirmes oder CSD. Wir müssen alle immer irgendwie latent Angst haben, dass was passiert. Und dafür sind wir heute Abend da, haben großartige Redebeiträge und erhoffen uns ein bisschen Ermutigung und ein bisschen mehr den Blick aller auf die wenigen, aber vor allen Dingen auf die allgemeine Sicherheit.
1: Die Sorge ist groß und sie ist nicht unbegründet. Denn Straftaten gegen queere Menschen nehmen auch in Hessen zu, sagt einer der Redner des Abends, Innenminister Roman Poseck.
3: Wir sehen insgesamt, dass sich in der Gesellschaft etwas verändert. Wir haben auch in Hessen einen deutlichen Anstieg von Straftaten zulasten queerer Menschen. Wir hatten im vergangenen Jahr fast 150 Straftaten gegen queere Menschen. Das ist ein absoluter Höchstwert und wir müssen davon ausgehen, dass es auch noch eine sehr hohe Dunkelziffer gibt. Innerhalb von 4 Jahren haben sich die Übergriffe auf queere Menschen in Hessen vervierfacht. Und das ist eine alarmierende Entwicklung. Die müssen wir sehr ernst nehmen, der müssen wir entgegentreten und auch deshalb. Deshalb war das heute hier ein wichtiges Zeichen in Hanau.
1: Seine Botschaft: Trauer allein reicht nicht. Menschen sollen weiter Flagge zeigen.
3: Aber selbstverständlich spielt auch der Staat eine Rolle. Wir haben sehr wachsame Sicherheitsbehörden in Hessen. Die schützen beispielsweise auch die CSD-Veranstaltungen. Wir haben den Schutz jetzt auch noch einmal intensiviert. Auch in Hessen finden demnächst CSD-Veranstaltungen statt, zum Beispiel in Offenbach, in Fulda, in Darmstadt. Und die Polizei wird alles unternehmen, dass diese Veranstaltungen auch in Hessen sicher und friedlich stattfinden können.
1: Dass die Kundgebung bewusst erst eine Woche nach dem Anschlag stattfindet, ist kein Zufall, sagt Manuel Peters.
2: Sowas verklingt auch mal schnell. Ein großer Schlag, jeder Ort macht seine Mahnwache und nach einer Woche redet kein Mensch mehr davon. Und wir sind heute hier und man merkt ja schon, medial, es geht alles zurück. Ja? Berlin ist schon wieder weit weg. Eine Woche ist in unserer Welt wie früher mal ein Jahr. Und das wollen wir nicht zulassen.
1: Hanau weiß selbst, was ein Anschlag für eine Stadt bedeutet. Daran erinnert Bürgermeister Maximilian Biri mit Blick auf den 19. Februar.
4: Was jeder Anschlag, jedes Verbrechen gemein hat, ist, dass am Ende unschuldige Menschen sterben. Unschuldige Menschen, die nichts falsch gemacht haben, die gerne noch weiterleben würden. Und sich dessen bewusst zu sein und die Verantwortung, die wir als Demokratinnen und Demokraten tragen, nämlich sich gegen Extremismus an jeder Stelle, gegen Islamismus, gegen Feindlichkeit auszusprechen, ist nochmal in der besonderen DNA der Stadt Hanau. Nicht erst, aber auch aufgrund der Historie aus dem 19. Februar.
1: Nach der Schweigeminute setzt sich der Demonstrationszug in Bewegung durch die Hanauer Innenstadt. Für viele geht es dabei um weit mehr als Solidarität.
5: Dass wir Respekt voreinander haben sollen, dass wir alle Menschen so respektieren sollen, wie sie sind.
6: Weil ich es wichtig finde, da Haltung zu zeigen.
7: Wir müssen scheinbar wieder zeigen, dass wir Demokraten sind und dass wir ein freies Leben wollen und dass wir sowas einfach auch unterstützen müssen.
0: Stimmen gestern Abend auf dem Marktplatz von Hanau, gesammelt von unserem Reporter Marcel Ronge bei einer Demonstration gegen die Angst. Gegen die Angst nach dem Anschlag auf den Christopher Street Day in Berlin. Die Bagger rollen, hatte die Bundesregierung im vergangenen Jahr sinngemäß gesagt, nachdem der Bundestag gerade 500 Milliarden Euro Schulden aufgenommen hatte als sogenanntes Sondervermögen für Investitionen in Infrastruktur und Klimaneutralität. Die Unionsparteien, die lange Zeit sehr skeptisch waren, was Sonderschulden angeht, hatten ihre Meinung geändert, als sie nach der Bundestagswahl von der Opposition in die Regierung wechselten. Und gerade sie legen nach wie vor großen Wert auf die Feststellung, dass diese Kehrtwende ein richtiger Schritt gewesen sei. Auch deshalb war zum Beispiel die CDU-Bundestagsabgeordnete und stellvertretende CDU-Generalsekretärin Christina Stump vor kurzem in ihrem Wahlkreis Ludwigsburg in Baden-Württemberg unterwegs. Sie hat sich dort aktuelle und künftige Baustellen angeschaut, also lauter Orte, an denen das Geld aus dem sogenannten Sondervermögen ausgegeben wird. Unsere Berliner Hauptstadtkorrespondentin Lissi Kaufmann hat sie auf ihrer Tour begleitet. Und auch sie sagt gleich diesen Satz, den ich eben schon zitiert habe.
8: Die Bagger rollen hier an der Grundschule in Kernen im Remstal nahe Stuttgart. Ein Sound, der heute nicht nur Lokalpolitiker anlockt.
9: Hallo, und damit sind von uns alle.
8: Auch

0: Sie ist gekommen, Christina Stumpf, stellvertretende Generalsekretärin der CDU und Bundestagsabgeordnete. Sie ist auf Tour zu den Baustellen in ihrem Wahlkreis.
1: Mein Grund, warum ich heute den Rundgang mache, ist, dass natürlich wir auch zeigen möchten, wie das Sondervermögen, das im Bund beschlossen wurde, hier auf kommunaler Ebene ankommt.
0: Das Sondervermögen. 500 Milliarden Euro hat der Bund aufgenommen. 100 Milliarden davon gehen an Länder und Kommunen. Und 9 Millionen fließen nach Kernen. Unter anderem in die Sanierung der Grundschule.
2: Da lag einiges im Argen, da musste man fundamental dran,
0: erklärt Bürgermeister Benedikt Paulowitsch.
3: Es ist nicht so, dass wir sagen, weil es ein Sondervermögen gibt, haben wir uns entschieden, jetzt die Schule neu zu machen. Es ist nicht zusätzlich. Ja? Aber es gibt uns eben an anderer Stelle, was den Gesamtinvestitionsbedarf in der Kommune angeht, gibt es uns natürlich schon Luft.
0: Luft für die Kommune, aber keine Zusätzlichkeit. Länder und Kommunen dürfen das Geld frei einsetzen. Wirtschaftsexperten kritisieren, dass damit auch Haushaltslöcher gestopft werden können. Doch was, wenn die Löcher im Haushalt so tief sind, dass Sanierungsprojekte seit Jahren liegen bleiben? Im benachbarten Waiblingen führt Oberbürgermeister Sebastian Wolf in den Keller der Gemeinschaftsschule zur elektrischen Anlage.
4: An der Stelle ist, glaube ich, ziemlich deutlich, also selbst für Nicht-Fachleute zu sehen. Also wir haben hier tatsächlich noch eine Elektrik, die halt aus der Bauzeit ist, 1979.
0: Weiter oben kann ein Klassenzimmer gar nicht mehr genutzt werden. Im Sommer zu heiß, lüften zu gefährlich. Fenster sind hier aus dem Rahmen gekippt. Und auf den Toiletten fehlen Klobrillen, die Trennwände bröckeln.
5: Aber natürlich ist das schon Zustand, wo dann schon sagen muss, 2026 ist auch für wirklich eine Zumutung.
0: Eine Zumutung, sagt Christina Stumpf. Zu wenig Geld, um sie zu beseitigen, sagt Bürgermeister Sebastian Wolf.
4: Das ist so ein Projekt, das wir jetzt seit vielen Jahren immer wieder geschoben haben, weil wir es uns einfach nicht leisten konnten oder es nicht finanzieren konnten. Und das war tatsächlich auch so, wir haben aktuell eine Haushaltssperre. Also wenn es ein Projekt gegeben hätte, was man eigentlich streichen müsste, rein von unseren Finanzdaten, wäre es dieses.
0: Wie Waiblingen geht es vielen Kommunen. Weit über 200 Milliarden Euro müssten sie eigentlich in ihre Infrastruktur investieren, können es aber nicht, weil das Geld fehlt. Das Sondervermögen hilft. In Waiblingen sollen die Bagger nächstes Jahr rollen.
5: Wir sprechen hier von keinem Luxus, wir sprechen nur von funktionierenden Schulgebäuden.
0: Milliardenschulden. Lange wollte die CDU diese Extraschulden nicht aufnehmen. Heute sind Abgeordnete wie Christina Stumpf unterwegs, um das Sondervermögen zu verteidigen.
6: Und dabei hat unsere Berliner Hauptstadtkorrespondentin Lissy Kaufmann die Bundestagsabgeordnete und stellvertretende Generalsekretärin der CDU Christina Stumpf in ihrem Wahlkreis begleitet. 11.52 Uhr eine Warnmeldung aus dem hr-Info-Verkehrszentrum. Vorsicht auf der A67 Mönchhof-Dreieck Richtung Darmstadt. Zwischen Rüsselsheim-Ost und Rüsselsheimer Dreieck befindet sich ein Fahrradfahrer auf der Fahrbahn. Was macht eigentlich Barack Obama, der Mann, der von 2009 bis 2017 US-Präsident war? Nun, er wird heute 65 Jahre alt und unser Korrespondent Samuel Jakisch hat uns aus diesem Anlass ein paar Fragen zu den aktuellen Lebensumständen von Barack Obama beantwortet. Zunächst mal die Frage, wo Obama eigentlich heute wohnt.
7: Barack Obama lebt heute mit seiner Familie in Washington D.C. Er ist einer der ganz wenigen Ex-Präsidenten, die nach ihrer Amtszeit in der Stadt wohnen geblieben sind. 2446 Berman Road ist eine Backsteinvilla mit Blick auf den Rock Creek Park, also vergleichsweise moderates Anwesen. Es gibt ja hier in dieser Stadt durchaus Zahnärzte oder Steuerberater, die in weit imposanteren Anwesen untergebracht sind. Er braucht aber auch weniger Platz, weil seine Töchter inzwischen längst ausgezogen sind. Beide haben studiert, arbeiten heute. Die eine ist Regisseurin in Hollywood, allerdings unter Pseudonym. Und die andere hält ihren Job komplett geheim. Beide versuchen, sich möglichst wenig auf ihre berühmten Eltern zu beziehen, sondern sich ein eigenes Leben aufzubauen. Und es gibt noch einen zweiten Wohnsitz, ein Haus auf der Insel Martha's Vineyard vor der Küste von Massachusetts. Das ist so eine exklusive Ferieninsel, schöne Strände, sehr kitschige Leuchttürme und so gehobenes Neuengland-Publikum. Dort oder hier in Washington sind die Obamas heute zu Hause.
6: Und auch in der Öffentlichkeit sind die beiden durchaus sichtbar und engagiert.
7: Michelle und Barack Obama leiten eine Stiftung zur Förderung für junge Führungskräfte aus wirtschaftlich schwachen Familien oder die aus Stadtvierteln kommen, wo normalerweise nicht die Vorstandsvorsitzenden von morgen geboren werden. Und außerdem haben die beiden eine Produktionsfirma gegründet. Serien, Filme, Dokumentationen, haben viel für Netflix produzieren lassen. Und es gibt das Barack Obama Presidential Center. Das hat gerade eröffnet in Chicago. Das ist eine Bibliothek, Museum, Gemeindezentrum, so alles in einem Haus. Und Barack Obama tritt auch viel öffentlich auf. Er hält Reden, gibt Interviews und meistens geht es um die Themen Demokratie und Teilhabe.
8: We always have to fight for our democracy. And we have to fight for those values.
7: Barack Obama macht außerdem Wahlkampf, sehr konkret für Kandidaten seiner Partei. Und er ist viel zu Gast in Podcasts und so weiter. Also er ist weiter sehr präsent.
6: Aber anders als während seiner Präsidentschaft hat Barack Obama inzwischen auch wieder so etwas wie Freizeit, Zeit, über die er ohne Verpflichtungen verfügen kann.
7: Barack Obama hat offenbar viel Zeit zum Lesen. Er veröffentlicht immer wieder Listen von Buchempfehlungen, aber auch so Playlists, Lieblingsfilme. Er ist einfach ein Fan von so Ranglisten. Außerdem ist Basketball sein Ding. Man sieht ihn bei wichtigen NBA-Spielen. Gerade erst hat er auch die WNBA All-Stars überrascht mit einem Besuch. Und die Topspielerin der Liga, Angel Reese, die war sehr beeindruckt davon.
9: They were like, VIP, nobody can get off the plane. I'm like, well, we VIP too. And they said Obama. I was like, oh, okay.
7: Ja, ihr Flugzeug musste warten, weil ein VIP vor hatte, aber wir sind doch auch VIPs, meinte der Basketballstar, bis sie hörte, ach, es geht um Obama. Okay, das was anderes. Also der Name Obama zieht hier in den USA immer noch sehr.
6: Sagt unser US-Korrespondent Samuel Jakisch. Er hat uns heute am 65. Geburtstag von Barack Obama erzählt, wo er und wie er, der ehemalige Präsident, seit fast 10 Jahren nach dem Ende seiner letzten Amtszeit wohnt und wie er seine Zeit verbringt.
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6: Mit dem Elektroroller Essen ausliefern und zwischendurch Gedichte schreiben, und zwar mit großem Erfolg. Gelungen ist das Wang Jibing in China. Herr Wang hat seine Gedichte auf kleine Zettel geschrieben, andere hat er unterwegs als Sprachnachricht aufgezeichnet. Seine Gedichtsammlung Low Flight, auf Deutsch Niedrigflug, erzählt von den täglichen Herausforderungen von Lieferdienstfahrern in China. Jetzt wird die Gedichtsammlung gewürdigt mit einer der höchsten literarischen Auszeichnungen Chinas, dem Lu Xun-Preis, benannt nach dem Schriftsteller Lu Xun. Er hat zu Beginn des 20. Jahrhunderts den Weg der modernen chinesischen Literatur geebnet. Unsere China-Korrespondentin Eva Lambi-Schmidt hat den diesjährigen Preisträger Wang Jibing getroffen.
11: Mit seinem Handy am Ohr läuft Wang Jibing eine Straße entlang. Dort, wo er sonst oft mit seinem Elektromotorroller unterwegs ist, in Kunshan, einer kleinen Stadt etwa eine Stunde von Shanghai entfernt. Seine Lieferdienstuniform hat Wang Jibing in diesen Tagen getauscht gegen ein blaues Hemd mit Kragen. Dazu trägt er eine schwarze feine Hose. Er hat ein Interview nach dem anderen und Treffen mit Kadern der Kommunistischen Partei. Viel Aufmerksamkeit für den 56-Jährigen, seitdem bekannt ist, dass er einen der wichtigsten Literaturpreise in China gewonnen hat. Dieser Auszeichnung zu gewinnen ist eine wunderbare Sache. Aber zunächst einmal müssen wir ruhig bleiben. Dieser Preis wird jetzt nicht plötzlich ändern, wer wir sind. Seit etwa 7 Jahren fährt er mit seinem Elektromotorroller Essen aus. Zwischen den Lieferungen hat er Gedichte verfasst. Im chinesischen Social Media haben seine Texte bei den Menschen großen Anklang gefunden. Besonders systemkritisch sind seine Gedichte nicht, doch beschreiben sie literarisch die Herausforderungen der Lieferdienstfahrer, die unter großem Druck stehen, schnell zu liefern, bei Wind und Wetter, sicher durch den Straßenverkehr zu kommen und dabei noch gute Bewertungen und mehr Aufträge zu bekommen. In einem Ausschnitt heißt es zum Beispiel:
12: Ein Zeitfresser schnappt sich 61 Minuten aus einer Stunde und liefert Zärtlichkeit im Wettlauf gegen die Zeit.
11: Zuerst habe ich Stift und Papier genutzt, aber dann habe ich gemerkt, dass das Leben als Lieferdienstfahrer es nicht erlaubt, Stift und Papier rauszuholen. Das braucht zu viel Zeit. Wir leben nach Sekunden. Seine Lösung? Sprachnachrichten. Er hat seine Ideen unterwegs ins Handy eingesprochen, etwa so. Seine Gedichtsammlung, Di Chu Facing, übersetzt Niedrigflug über das Leben als Lieferdienstfahrer, wird nun geehrt mit dem Lu Xun-Preis, benannt nach einem der wichtigsten Schriftsteller Chinas. Einige fanden es großartig, dass der Preis an einen ganz normalen Menschen ging. Dadurch wurden die Grenzen der Literatur erweitert und das Leben erscheint vielschichtiger. Andere hingegen stellten die Frage, warum ein Preis an einen Lieferdienstfahrer oder einen Internetstar vergeben werden sollte. Bekannt im Netz, bescheiden im Alltag. In seinem Umfeld ist er einfach Herr Wang, der Essen ausliefert und gemeinsam mit seiner Frau einen kleinen Gemischtwarenladen betreibt, mit Lebensmitteln, Getränken und ein paar Schreibwaren. Liu Jia, eine Nachbarin, die hier öfter einkauft, hat jetzt erst von dem Literaturpreis erfahren. Ich wusste gar nicht, dass er Gedichte schreibt. Davon wusste ich wirklich nichts. Er macht so einen Eindruck, dass er sehr genügsam ist. Und das will Wang Jibing auch bleiben. Trotz des Preises will er weiter als Lieferdienstfahrer arbeiten und schreiben.
6: Ein Lieferdienstfahrer in China schreibt Gedichte und hat dafür sogar einen wichtigen Literaturpreis bekommen. Unsere China-Korrespondentin Eva Lambi-Schmidt hat uns den Mann gerade vorgestellt.

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1: 12 Uhr. Pegelstand im Rhein sinkt weiter. CSU-Politiker Weber fordert besseren EU-Grenzschutz. Lufthansa meldet Gewinneinbruch im zweiten Quartal. Das Wetter schwülheiß, später auch Schauer oder kräftige Gewitter. 31 bis 38 Grad. Mein Name ist Markus Schuh. Die Pegelstände im Rhein sinken wegen der anhaltenden Trockenheit immer weiter. Heute wurden in Kaub hinter der hessischen Grenze 24 Zentimeter gemessen. Damit ist der Niedrigrekord von 2018 eingestellt worden. In Worms liegt der Wasserstand nur noch einen Zentimeter über dem Tiefstwert. Bundesverkehrsminister Bilger will übermorgen mit Fachleuten in Bonn über das Niedrigwasser im Rhein beraten. EVP-Fraktionschef Weber fordert von den EU-Innenministern klare Worte zur Lage in Ceuta. Die Minister beraten zurzeit in einer Videokonferenz über den Ansturm zehntausender Migranten von Marokko aus auf die spanische Exklave letzte Woche. Weber sagte im ZDF, Grenzen müssten geschützt werden. Gleichzeitig forderte der CSU-Politiker die EU auf, sich um Marokko zu kümmern.
2: Wenn ein Drittel der jungen Generation in Marokko, in Afrika, keine Perspektive hat, arbeitslos ist, dann brauchen wir uns nicht wundern, wenn die eine Perspektive suchen. Deswegen muss aus dieser Ceuta-Debatte auch eine Debatte entstehen, wie wir mit Nordafrika, mit Afrika insgesamt einen anderen Weg finden der Partnerschaft. Wir müssen den Menschen dort Perspektive geben.
1: Der Gewinn der Lufthansa ist im zweiten Quartal deutlich eingebrochen. Grund waren die hohen Kerosinkosten durch den Iran-Krieg und eine Woche Pilotenstreik im April. Laut Konzern ging der Gewinn vor Steuern und Zinsen um 56% zurück auf 383 Millionen Euro im Vergleich zum gleichen Zeitraum des Vorjahres. Ihre Gewinnprognose für das Gesamtjahr hat die Lufthansa geändert. Sie erwartet jetzt eine Spanne von 1,7 bis 2,2 Milliarden Euro. Bisher hatte sie das obere Ende angepeilt. Warum konnte der Anschlag auf den Christopher Street Day in Berlin mit einer Toten und 31 Verletzten nicht verhindert werden? Mit dieser Frage beschäftigt sich am Mittag der Innenausschuss des Bundestags. Der 21-jährige Attentäter galt als Islamist. Die Behörden hatten ihn schon lange auf dem Schirm. ARD-Hauptstadtkorrespondent Markus Sambale.
3: Linke und Grüne hatten auf die heutige Sondersitzung des Innenausschusses gedrängt. Sie erwarten in der Videoschalte auch weitere Erklärungen von CSU-Bundesinnenminister Alexander Dobrindt. Konstantin von Notz von den Grünen will zum Beispiel wissen, warum der Bund bei der Überwachung des späteren Täters nicht viel stärker koordiniert hat. Als Reaktion auf den Anschlag hatte Dobrindt gefordert, Gefährder sollten standardmäßig mit elektronischen Fußfesseln überwacht werden.
1: Im Südosten der Niederlande brennt es seit gestern früh in einem Naturschutzgebiet, nicht weit entfernt von der Grenze zu Nordrhein-Westfalen. Nach Angaben der Behörden haben sich die Flammen bei Ostrum in der Nacht ausgebreitet auf rund 100 Hektar. Das Feuer ist bisher nicht unter Kontrolle. Ein nahegelegener Campingplatz wurde geräumt und der Zugverkehr in dem Gebiet eingestellt. Aktuelle Winde treiben den Brandrauch auch nach Deutschland. Bei einer Lastwagenkontrolle in Hessen hat der Zoll mehr als 62.000 Dosen mit gefälschten Energy-Drinks sichergestellt. Wie die Beamten heute mitteilten, wurden die Getränke schon Mitte Juli aus dem Verkehr gezogen. Die Getränke seien in Afghanistan hergestellt worden und sollten in Frankreich verkauft werden. Der Wert wird auf etwa 100.000 Euro geschätzt. Das waren die Nachrichten. Das Wetter. Viel Sonne bekommen wir heute. Es ist extrem heiß. 31 bis 38 Grad, das sind die Höchstwerte. Gegen Nachmittag oder Abend sind dann einzelne kräftige Schauer oder Gewitter dabei. Und kommende Nacht gehen die Werte zurück auf 22 bis 17 Grad. Morgen zumindest etwas kühler, maximal 34 Grad noch, sonst ändert sich nicht viel. Die weiteren Aussichten, es kühlte weiter ab. Donnerstag noch maximal 30 und Freitag bis 28 Grad. Dazu am Donnerstag noch Schauer oder Gewitter, am Freitag trocken. Die Zeit 12.04 Uhr.
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1: Guten Tag auf die Straßen, es ist einiges los. Die Staus und Behinderungen gleich. Hier kommen erstmal zwei Gefahrenmeldungen. Vorsicht bitte auf der A5 Kassel Richtung Frankfurt. Zwischen Friedberg und dem nahe Bad Homburger Kreuz liegt ein Reifen auf der A5 und zwar auf der rechten Spur. Dann Vorsicht auf der A67 Mönchhof-Dreieck Richtung Darmstadt. In der Auffahrt Rüsselsheim-Ost befindet sich ein Fahrradfahrer im Bereich der Autobahn. A3 Frankfurt Richtung Würzburg. Zwischen dem Seligenstädter Dreieck und Aschaffenburg-Ost streckenweise stockender Verkehr. 2 Kilometer Stau haben wir auf der A5 Heidelberg Richtung Darmstadt zwischen Schwetzingen und Dossenheim. A7, Würzburg Richtung Fulda. Zwischen Bad Kissingen, Obertulba und Bad Brückenau-Volkers 3 Kilometer stockender Verkehr. A7 Hannover Richtung Kassel, zwischen Hanmünden-Lutherberg und Kassel-Ost, auch hier 3 Kilometer Stau und stockender Verkehr. Und die B460 Reichelsheim Richtung Kreuzweinheim ist in Fürth immer noch gesperrt, nach einem Unfall, und zwar zwischen dem Kreisverkehr und dem Brennereiweg. Wenn es geht, diesen Bereich bitte weiträumig umfahren. Gute Fahrt und kommen Sie gut an.
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4: Einen schönen guten Tag. Ceuta ist ein Stück Europäische Union am oberen Zipfel von Nordafrika, eine Exklave Spaniens. Deswegen zieht es dort Menschen aus dem Nachbarland Marokko immer wieder mal hin. Was wir in den vergangenen Tagen erlebt haben, das hat allerdings alle Dimensionen gesprengt. Die Bilder von zehntausenden Menschen, die über den Strand nach Ceuta geschwommen sind oder rübergeklettert sind, die sind um die Welt gegangen, auch wenn sich die Lage in Ceuta inzwischen beruhigt hat. Es gibt trotzdem Kritik am Grenzschutz von Spanien. Es gibt Vorwürfe in Richtung Marokko. Insgesamt läuft da eine aufgeregte Debatte innerhalb der Europäischen Union. Die europäischen Botschafter haben sich schon darüber ausgetauscht. Heute beraten nun die Innenminister der EU in einer Videokonferenz. Heute Morgen schon hat Manfred Weber, der Chef der Europäischen Volkspartei EVP im EU-Parlament, gesagt, dass man im Zweifel die EU-Grenzschutzbehörde Frontex einsetzen sollte in Ceuta, und außerdem müsse man den Menschen in Marokko helfen, weil die keine Perspektive haben, so heißt es. Darüber wollen wir mehr wissen von Stefan Ehlert, unserem Korrespondenten in Marokko, in Rabat. Stefan, wie wird über Ceuta denn in Marokko gesprochen, also bei den ganz normalen Menschen dort?
5: Also ganz offen äußert sich da kaum jemand, aber ich glaube schon, dass viele es als Versagen der eigenen Staatsorgane sehen, vor allem auch, weil so viele Menschen ums Leben gekommen sind bei diesem Ansturm auf Ceuta. Manche auch noch vermisst werden, das macht die Runde, und ganz stark wird diskutiert die Frage, was passiert mit den Minderjährigen in spanischer Obhut, vor allem mit den Mädchen. Aber ganz offen äußert sich da nur der wenige zu, zum Beispiel Menschenrechtler, die sagen, es muss anständig aufgeklärt werden, wir brauchen eine andere Politik für die junge Generation, oder auch die Islamisten, die Gemäßigten, die wollen eine nationale Kommission zum Thema Migration gegründet haben. Es ist Bewegung drin, die Regierung hat sich jetzt geäußert, der Innenminister hat gesagt, Fake News sind die Ursache, der Außenminister hat Hintergrund gegeben mit Journalisten und auf die Verdienste Marokkos bei der Migrationsabwehr hingewiesen. Der Premier wurde aus dem Urlaub zurückberufen nach nur 2 Tagen. Also da ist jetzt Bewegung. Ich vermute, in den nächsten Tagen hören wir noch mehr von der Staatsspitze.
4: Dann schauen wir mal rein ins Land. Wie hoch ist denn zum Beispiel die Arbeitslosigkeit in Marokko und welche Perspektiven haben da die jungen Leute?
5: Also hier reitet nicht mehr jeder mit dem Esel durch den Atlas. Marokko ist eines der modernsten, entwickelsten und wirtschaftlich erfolgreichsten Länder Afrikas. Ich glaube, das kann ich sagen im Vergleich. Also wir können jetzt nicht sagen, das sei da so wie Mosambik oder wie Tschad, sondern hier geht's richtig ab. Hier wird eine Autoindustrie gegründet, aber die Arbeitslosigkeit ist weiterhin hoch. Ich glaube, bei den Jugendlichen liegt sie ungefähr bei 30% in diesem Jahr nach aktuellen Zahlen. Aber das sind ja auch, selbst wenn du einen Job hast, verdienst du ganz wenig. Und damit sind viele sehr unzufrieden, die sagen, mit 350 Euro im Monat kann ich hier keine Familie gründen. Ich kann nicht den Lebensstandard erreichen, den ich haben will. Wir haben auch hier natürlich Rekordtemperaturen, aber die wenigsten können sich eine Klimaanlage und den Strom dafür leisten. Also es gibt durchaus noch eine soziale Misere. Auf der anderen Seite sind eben die Löhne niedrig, und das macht Marokko attraktiv für Investoren von außen. Also niedrige Strompreise, niedrige Löhne, großes Arbeitskräfteangebot, politische Stabilität. Man kann Marokko eigentlich nicht schlecht reden.
4: Wie ist denn die wirtschaftliche Lage insgesamt? Du hast ja schon so ein paar Stichpunkte gerade angesprochen.
5: Naja, nicht nur die Stadien, die man jetzt renoviert hat, sondern auch das größte Fußballstadion der Welt für die WM 2030. Das ist immer so ein markanter Punkt. Aber auch sonst erkennt man das Land, wo ich jetzt seit 18 Jahren regelmäßig arbeite, ehrlich gesagt nicht wieder. Manche Städte, manche Orte, die Industriegebiete in Dakhla im Süden, in der Westsahara wird gerade der größte Atlantikhafen Afrikas gebaut. Tangermed ist der größte Hafen Afrikas jetzt schon, größer als Hamburg. Wir kriegen das alles gar nicht so richtig mit in Deutschland, was hier abgeht. Eine Autoindustrie habe ich schon erwähnt. Batterien, Phosphat hatten sie schon immer. Filmindustrie, Odyssee, wurde zum großen Teil auch in Marokko realisiert. Also hier tut sich einiges, und wir in Europa hoffen ja zum Beispiel nicht nur auf Arbeitskräfte aus Marokko, Fachkräfte, sondern auch auf erneuerbare Energien, zum Beispiel grünen Wasserstoff.
4: Das heißt, es gibt tatsächlich Bereiche in Marokko, wo sich das Land absolut positiv entwickelt, wo es auch vorangeht momentan.
5: Das ist so. Das ist eindeutig so und das kommt auch durchaus Teilen der Bevölkerung zugute. Aber man spricht eben vom Marokko der zwei Geschwindigkeiten. Das betrifft zum einen den ländlichen Raum, wo eben nichts in der Art stattfindet. Das betrifft zum Teil vernachlässigte und auch politisch möglicherweise nicht ganz beliebte Regionen, wo es öfter mal Proteste gab. Und natürlich haben wir hier eine soziale Schere in dem Land. Es gibt die, die mehr profitieren und die, die gar nicht profitieren. Und das ist eine Frage auch der demokratischen Verhältnisse oder der undemokratischen Verhältnisse. Da wird auch nicht offen drüber diskutiert.
4: Wie kommt das jetzt in Marokko an, wenn die Menschen dort von der Europäischen Union solche Töne hören nach dem Motto, ja, man müsse dem Land jetzt mal helfen?
5: Ja, ich glaube, die, die selber Hilfe brauchen, werden das positiv sehen und die anderen sind eher beleidigt. Man ist sehr stolz. Es gibt einen großen Nationalstolz insgesamt. Aber eine offizielle Reaktion kann ich jetzt dazu gar nicht liefern, weil hier kann ich keinen Pressesprecher anrufen, der dann irgendwas sagt. Das läuft ja dann gerade, was außenpolitische Dinge angeht, immer über ganz oben und keiner hat Lust, sich zu äußern. Deswegen hat es ja auch 3 Tage gedauert, bis sie mal zu Ceuta was gesagt haben, obwohl wir da inzwischen mehr als 80 Tote gezählt haben. Also das ist schwierig, diese Reaktionen einzuschätzen. Man ist es gewohnt, dass Europa Marokko unterschätzt, das ist das eine. Man ist nervös, ich habe schon gesagt, die Politiker machen mobil, kommen aus den Ferien zurück und vor allem weisen sie aber darauf hin, dass sie ja generell sehr viel tun für die Migrationsabwehr im europäischen Auftrag. Allein in den letzten beiden Jahren wurden 170.000 Überfahrten verhindert. Ich selber habe es gesehen an der Küste der Westsahara, nahe dran an den Kanarischen Inseln. Da steht alle paar hundert Meter ein Soldat und passt auf, dass keiner mit dem Boot ablegt. Die Frage ist immer, wie verlässlich da ist das und wann gehen in Ceuta das nächste Mal die Tore hoch. Ich glaube, da müssten sich Marokkaner und Europäer besser verständigen. Ob Frontex da die Lösung ist, weiß ich nicht. Ich glaube, Marokko kriegt das auch selber in den Griff, hat aber angedeutet, wir sind auch dankbar, wenn es dafür mehr Unterstützung gibt. Im Moment zahlt Europa etwa 270 Millionen Euro im Jahr an Marokko. Vielleicht erwartet man in Zukunft etwas mehr.
4: Nach dem Ansturm von Zehntausenden Migranten aus Marokko auf die Enklave Ceuta in Nordafrika wird jetzt über die Konsequenzen diskutiert. Wie das in Marokko selbst gesehen wird, darüber habe ich mit unserem Korrespondenten Stefan Ehlert gesprochen. Vielen Dank.
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4: Anfang August hat das neue Ausbildungsjahr angefangen und wie immer sind noch viele Plätze frei. Alleine in Niedersachsen gibt's aktuell fast 16.700 offene Lehrstellen. Um neue Azubis anzuwerben, lassen sich die Unternehmen eine Menge einfallen. Die setzen inzwischen auch auf soziale Medien, TikTok zum Beispiel. Die Videos da sind dann durchaus ernst gemeint, was den Inhalt angeht. Sie hören sich aber mitunter ein bisschen seltsam an.
6: Mokros stark, Mokros kommen.
7: Am Hamburger Flughafen sind die Orks los. Die beeindruckenden Ganzkörperkostüme wirken erstaunlich realistisch. Die sonst so gruseligen Fantasy-Monster sind dort plötzlich ganz hilfsbereit. Mit einer grünen Warnweste ausgestattet, lösen sie so manches Problem und ermöglichen tausenden Menschen einen tollen Start in den Urlaub.
6: Mokros jetzt, Team Passagierservice Hamburg Airport.
7: Mokros mit Videos helfen. Wie diesen geht der Hamburger Flughafen in sozialen Medien viral. Das Ziel, junge Menschen für eine Ausbildung am Airport zu begeistern. Luisa Bauschke ist durch ein Video wie dieses auf den Ausbildungsplatz aufmerksam geworden. Mittlerweile lernt die 20-Jährige Verkehrskauffrau im Luftverkehr.
8: Wenn man jetzt so über Social-Media-Kanäle wie zum Beispiel den Flughafen stolpert oder so und dann da doch so ein paar Einblicke erhascht, dann reizt das natürlich schon, dann nochmal auf der Internetseite zu schauen, was die so für Ausbildungsberufe anbieten.
7: Das merkt auch Florian Zastrow, am Hamburger Flughafen für Social Media verantwortlich. Er ist sozusagen der Kopf hinter Kampagnen wie der mit den Orks. Die Rückmeldungen seien positiv.
9: Also da schreiben die Leute rein, beste Kampagne, die ich je gesehen habe. Ich möchte unbedingt bei euch arbeiten. Wir sollen so rüberkommen, als wären wir ein Freund, dem man gerade irgendwie folgt oder dem man schreibt. Und so wollen auch unsere Videos drehen. Wir wollen sympathisch, offen für die jungen Generation uns präsentieren.
7: Doch längst nicht alle Unternehmen haben das Potenzial von sozialen Medien bei der Suche nach Azubis erkannt. Die Hamburger Marketingagentur Perspektive Media hilft Firmen, sich dort besser zu präsentieren. Zu den Kunden gehörten die Polizei Hamburg, das Deutsche Rote Kreuz oder Hermes, erzählt Gründer Mirko Hein.
10: Der größte Fehler, den Unternehmen häufig machen, dass sie denken, dass es ausreicht, irgendwie eine Stellenanzeige halt irgendwie noch zu schalten. Das war früher so, das ist heute definitiv nicht mehr so, sondern sie müssen sich heute etwas anderes einfallen lassen, denn Auszubildende suchen heute nach Unternehmen und wollen die halt auch kennenlernen, richtig kennenlernen. Was macht man da, was tut man da? Und das funktioniert über Social Media sehr gut.
7: Den Social Media Content für mittlerweile 60 30 Kunden erstellt in der Agentur unter anderem Dominik Jahn. Eine Strategie? Virale Trends aufzugreifen.
11: Da geht es darum, dass man mal Jugendsprache verwendet und das, was die Jugend und die jungen Leute sozusagen gerade brennt, interessiert zu diesem Zeitpunkt. Und das andere ist, dass man dann hinterher noch ein paar tiefer gehende Informationen, zum Beispiel zum Unternehmen, wie arbeitet man dort, wie redet man dort, wie sieht man vielleicht auch aus, wenn man Berufsbekleidung anhat, dass man diese Infos dann so vermitteln kann.
7: Am Hamburger Flughafen funktioniert diese Strategie. Auszubildende Luisa ist jetzt selbst in einem lustigen Video vor der Kamera zu sehen und trifft dort auch auf den hilfsbereiten Ork.
12: Das ist im Übrigen Luisa, unsere Auszubildende. Blick doch mal in die Kamera.
4: So kann sich das anhören, wenn Unternehmen die sozialen Medien entdecken, auf der Suche nach neuen Auszubildenden. Anina Pomerenke hat das am Beispiel des Flughafens in Hamburg gezeigt. Hier ist HR Info am Dienstag, 16 Minuten nach 12 haben wir's. Noch sind wir mittendrin in dem, was meine Lehrer immer die unterrichtsfreie Zeit genannt haben. Die letzte Ferienwoche in Hessen läuft in diesem Sommer. Manche sind ja noch mitten im Urlaub, andere haben den schon hinter sich. Da zieht's ja viele im Sommer an den Strand und ans Meer oder an einen See. Wir schauen dann auf das Wasser hinaus und genießen den Blick in diese Weite, raus ins Blaue, im wahrsten Sinne des Wortes. Warum uns das so gut tut, das lässt sich auch wissenschaftlich perfekt erklären. Und damit auch die Frage, warum uns der Strand und das Meer und diese Farbkombination an sich so faszinieren. Darüber habe ich gesprochen mit Professor Axel Büter. Er ist Farbpsychologe an der Bergischen Universität in Wuppertal. Herr Professor Büter, was steckt denn hinter diesem Blick auf das Meer? Was passiert da mit uns?
13: Ja, das Interessante ist, dass der Himmel und das Meer tatsächlich gar keine Farbe haben, sondern die Farbe entsteht in unserem Kopf. Das heißt, zwischen Augen und Gehirn ist im Prinzip ein Wahrnehmungseindruck. Das heißt, es wirkt blau und es wirkt nicht nur blau, sondern nach der Theorie der somatischen Marker fühlen wir uns im Prinzip, als ob wir ins Meer eintauchen, als ob wir im Prinzip die Arme weiten und den Himmel anfassen können.
4: Was sind denn somatische Marker?
13: Somatische Marker nennt man, das sind also körperliche Erinnerungen. Das heißt, wenn wir jetzt im Sommer am Meer waren und irgendwann wieder blau sehen, dann ist das gesamte Erlebnis vom Meer da. Nicht nur die Farbe des Meeres, sondern wir fühlen uns auf einmal freier, wir können besser atmen, wir fühlen uns entspannter. Und das ist ja auch der Trick, mit Farben zu arbeiten, dass wir tatsächlich Assoziationen triggern können mit einer Farbe. Und dann sind wir wieder in dem Erlebnis und fühlen uns wieder gut oder entsprechend so, wie wir uns bei unserer Erfahrung die Welt wahrgenommen haben.
4: Diesen blauen Himmel können wir ja auch physikalisch beschreiben. Das liegt ja an der Lichtbrechung in der Atmosphäre, dass wir das als blau wahrnehmen. Das haben Sie gerade schon so ein bisschen angesprochen, dass das ja eigentlich in unserem Kopf stattfindet, diese Wahrnehmung. Ist denn blau als Farbe insgesamt beruhigend oder liegt das dann eher im Auge des Betrachters?
13: Das ist ganz interessant, weil wir haben natürlich außerhalb von unserem menschlichen Gehirn oder unserem Körper gibt es keine Farben, sondern nur Materie und Energie. Das heißt, die Physik, die so viel über Licht und Farben erzählt, dürfte eigentlich nur was über Materie und Energie erzählen, weil das ist wirklich ein psychischer Effekt. Der ist biologisch dafür da, dass wir tatsächlich unseren gesamten Körperzustand auf die Umwelt einstellen können. Also gesunde Nahrung finden, gesunden Lebensraum finden, vielleicht auch Räume verlassen, wenn wir merken, das wird zu trocken, das wird zu unwirtlich. Das heißt, die Farbe, der Anblick einer Farbe macht etwas mit uns und das ist biologisch so gewollt.
4: Ist eigentlich diese Wahrnehmung, die Sie gerade für die Farbe Blau beschrieben haben, überall gleich auf der Welt oder gibt es da Unterschiede, je nachdem, wo wir uns bewegen?
13: Das ist ganz interessant, weil Blau ist tatsächlich die Lieblingsfarbe der meisten Menschen auf der Welt. Also es gibt immer wieder Umfragen, auch in verschiedenen Kulturräumen, und da schneidet Blau im Prinzip immer ganz, ganz toll ab. Das heißt, da gibt es die Ecological Valence Theory, nennt sich das in der Wissenschaft. Das heißt, wir bevorzugen Farben, wenn wir viele positiv bewertete Dinge und Erlebnisse mit ihnen verbinden. Und da ist natürlich das Meer, die Flüsse, die Seen, also Wasser ein lebenswichtiges Element, aber auch der Himmel, Symbol für Atemluft, im Prinzip für schönes Wetter. Das sind natürlich total positive Wirkungen und deshalb ist die Farbe Blau in allen Rankings ganz oben. Und das hat auch praktische Wirkungen, weil wenn wir mal Autofarben, Produktfarben und so weiter angucken, dann merken wir, da kommen erstmal die Basisfarben, schwarz, weiß, grau, die liegen immer ganz vorne. Und als erste Buntfarbe bei den Autos zum Beispiel im Moment in der Welt ist tatsächlich das Blau.
4: Ist das historisch auch so gewachsen, diese Bedeutung der Farbe Blau?
13: Es ist tatsächlich schon immer ja eine Farbe, die über das Naturphänomen auch mit Weite, mit Freiheit, mit Offenheit, mit Frieden verbunden wird. Und das sehen wir schon bei den alten Ägyptern. Die haben im Prinzip ihren roten Lapislazuli mitgegeben für ewiges Leben als Symbol des ewigen Lebens. Wir haben es als Symbol der Jungfrau Maria im Christentum, die im Prinzip die Christen tatsächlich die Menschen also mit dem Himmel, mit ihrem Gott verbindet, also der Mittler ist zwischen Himmel und Erde. Das heißt, es ist kulturhistorisch eine Farbe, die in der Kunst natürlich deshalb auch eine Riesenrolle spielt.
4: Bin ich beruhigt, dass das jetzt nicht eine Erfindung der Werbe- oder Tourismusindustrie am Ende gewesen ist. Sie haben vorhin schon so ein bisschen die Macht der Farben angesprochen, also welche Bedeutung die in unserem Leben haben. Wie können wir das beschreiben? Was machen Farben mit uns?
13: Das ist natürlich ganz interessant, dass man damit ganz verschiedene Sachen machen kann. Die kann man sowohl kommerziell verwenden, da gibt es immer das Kugelblau zum Beispiel. Die haben also getestet, welche Farbe lässt die Leute mehr auf Links klicken und den Links eher vertrauen. Und da hat auch ein bestimmter Blauton tatsächlich am besten abgeschnitten, den wir jetzt alle sehen können.
4: Stimmt.
13: Bei den Kugellinks.
4: Ja.
13: Ja, und da hat es im Prinzip im ersten Jahr danach hat den Umsatz um 200 Millionen hochgefahren für Google. Das heißt, man kann das ganz gut kommerziell verwerten. Das ist aber zum Glück nicht alles. Also wir verwenden zum Beispiel in vielen Dutzenden von Krankenhäusern, Psychiatrien und so weiter Blau als eine Farbe für Beruhigung und konnten damit tatsächlich auch beim Personal zum Beispiel, beim Pflege- und ärztlichen Personal den Krankenstand um ein Drittel senken. Das heißt, das macht was mit uns, es beruhigt uns. Und wenn wir so einen Pausenraum haben, wo wir einfach runterkommen können, wo wir nicht mehr über Arbeit reden, sondern die sozialen Interaktionen mehr werden, das sind dann meistens so angenehme Taubenblautöne und so weiter, also keine grellen Töne, dann kann man für die Menschen auch was Gutes tun. Kann man auch zu Hause.
4: Der Blick auf das blaue Meer und den blauen Himmel, das beeindruckt uns Menschen immer wieder aufs Neue. Woran das liegt und was da mit uns passiert, darüber habe ich mit dem Farbpsychologen Professor Axel Büter gesprochen von der Universität in Wuppertal.
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4: Ein Afroamerikaner an der Spitze der USA im Weißen Haus. Das konnten sich viele nicht vorstellen, vor allem bei den Konservativen in den Vereinigten Staaten. Barack Obama von den Demokraten hat es dann aber allen gezeigt. Von 2009 bis 2017 war er Präsident der USA. Das kommt einem vor wie aus einem längst vergangenen Universum. Seitdem haben sich die Vereinigten Staaten grundlegend verändert, auch politisch. Von der großen Begeisterung, die überall zu spüren war, als Barack Obama sein Amt angetreten hatte, ist wenig geblieben. Auch er musste sich im Laufe der Jahre eingestehen, dass nicht aus allen Visionen auch politische Realität werden kann. Heute nun wird Barack Obama 65, politisch aktiv ist er immer noch.
14: Auch 10 Jahre nach seiner Amtszeit ist Barack Obama politisch omnipräsent. So zuletzt in Chicago bei der Eröffnung seines Präsidentencenters. Eine Mischung aus Bibliothek, Museum und Gemeindezentrum, das seinen politischen Werdegang vom jungen demokratischen Senator des US-Bundesstaat Illinois zum 44. Präsidenten der Vereinigten Staaten dokumentiert. Bei seiner Eröffnungsrede klingt Obama, als hätte er die politische Weltbühne nie verlassen.
15: Politisches Handeln bedeutet immer auch, die Interessen von hunderten Millionen Menschen miteinander in Einklang zu bringen. Demokratie kann mühsam sein, sie kann langsam sein, sie kann ineffizient wirken. Aber ich hoffe vor allem, dass dieses Zentrum uns vor Augen führt, wie besonders und wertvoll unsere Demokratie ist und uns daran erinnert, was wir gemeinsam erreichen können, wenn wir unserer Verantwortung als Bürgerinnen und Bürger annehmen.
14: Es sind genau diese Herausforderungen, die den 65-Jährigen weiterhin beschäftigen. Demokratie, Gerechtigkeit, gesellschaftliche Teilhabe. Darüber spricht er in eben solchen Reden, gibt dazu Interviews und thematisiert sie in Wahlkämpfen für die Kandidatinnen und Kandidaten seiner Partei. Auf Instagram folgen Obama heute über 42 Millionen Menschen. Nicht nur dort, sondern auch in zahlreichen Podcasts und Shows kommentiert er regelmäßig das politische Geschehen. Wie zuletzt in der Late-Night-Show des langjährigen Satirikers Stephen Colbert.
16: We can survive a lot. Bad policy.
15: Als Gesellschaft können wir vieles verkraften. Schlechte Politik, chaotische Wahlen. Es gibt einiges, das wir überwinden können. Was wir aber nicht verkraften können, ist eine Politisierung der Strafjustiz, also den Missbrauch der enormen Macht des Staates. Es darf nicht passieren, dass die jeweils Regierenden diese Macht nutzen, um gegen politische Gegner vorzugehen oder ihre Freunde zu begünstigen.
14: Einen Politiker mit vergleichbarer Strahlkraft haben die Demokraten seither nicht mehr hervorgebracht. Auch heute noch wird Obama von vielen für sein Charisma und seine mitreißende Rhetorik gefeiert und von seinen politischen Gegnern heftig kritisiert, allen voran von Donald Trump. Es vergeht praktisch keine Woche, ohne dass der aktuelle Präsident sich abarbeitet an seinem Vorvorgänger. Das Obama Presidential Center beispielsweise verspottete Trump auf seiner Plattform Truth Social mit KI-generierten Bildern als überdimensionale Mülltonne. Obama selbst geht nur selten auf solche Provokationen ein, sprach neulich in einem Podcast aber von einer regelrechten Obsession, einer Besessenheit Trumps mit seiner Person, für die er kein Verständnis habe.
17: If you're doing the job right, every day you got 5-10 things.
18: Wenn man das Amt richtig ausübt, steht man jeden Tag vor 5 oder 10 wirklich schwierigen Entscheidungen. Man muss ständig konzentriert bleiben. Die Vorstellung, ich hätte mich laufend damit beschäftigt, was mein Vorgänger gerade macht oder mich ständig gefragt, was hat er heute wieder getan, das erscheint mir ziemlich befremdlich. Für mich zeigt das, dass jemand den Fokus nicht auf die Menschen in den USA und auf die eigentliche Aufgabe richtet, die er zu erfüllen hat.
14: Barack Obama lebt heute noch mit seiner Familie in Washington, D.C. Er ist einer der wenigen US-Präsidenten, die nach ihrer Amtszeit in der Stadt wohnen geblieben sind. Zusammen mit seiner Frau Michelle Obama leitet er eine Stiftung zur Förderung junger Führungskräfte aus wirtschaftlich schwachen Familien. Beide haben auch eine Produktionsfirma gegründet, die Serien, Filme und Dokumentationen etwa für Netflix produziert. Nebenbei findet der 65-Jährige offenbar auch noch genug Zeit zum Lesen. Erst vor wenigen Tagen veröffentlichte Obama wieder seine Bücherliste für den Sommer.
4: Und heute wird Barack Obama 65 Jahre alt, der ehemalige Präsident der USA. Das Porträt kam von unserem Korrespondenten René Bücken. Hier ist HR Info. Am Dienstag, 12.26 Uhr haben wir's. Was darf bei einem Urlaub in Südafrika auf keinen Fall fehlen? Sie ahnen es schon, das Erinnerungsfoto mit einem Elefanten irgendwo im Blickfeld. Das ist jetzt zwar voll Klischee, aber sei es drum, Elefanten sind in Südafrika halt eine Touristenattraktion und werden auch deswegen geschützt. Für Landwirte können diese majestätischen Tiere aber zu einer Gefahr werden. Elefanten verwüsten ruckzuck ganze Felder und stoßen Bäume um. Es kommt auch vor, dass sie Menschen zu Tode trampeln. Vor allem rund um den berühmten Krüger-Nationalpark gibt es deswegen häufiger Schwierigkeiten. Um die Elefanten von den Dörfern und den Äckern fernzuhalten, werden Fachleute in Südafrika jetzt sehr kreativ. Die versuchen jetzt mit ganz kleinen Tieren, die auch wir in Deutschland kennen, das Problem zu lösen. Welche das sind, das erfahren Sie in den kommenden Minuten von unserem Südafrika-Korrespondenten Stefan Überbach.
19: Palobeni, ein Dorf am Rande des Krüger-Nationalparks. Buschland, kleine Felder, verstreute Siedlungen. Hier ziehen immer wieder Elefanten durch. Aus dem Park, über die Äcker, oft in der Nacht. Chepung Gubeni ist Elefantenhirte. Sein Job, die Tiere von Dörfern und Feldern fernhalten.
20: When they approach,
19: nähern sich die Elefanten Feldern oder Farmen und kommen in Gebiete, in die sie nicht gehen dürfen, fahren wir sofort dorthin und vertreiben sie. Rund 30.000 Elefanten leben im Krügerpark. Sie brauchen jeden Tag sehr viel Futter und Wasser. Das führt zu Konflikten mit den Menschen, wenn die Tiere den Park verlassen, etwa durch Löcher in den Zäunen, sagt Wildhüter Sam Ferreira. Für Leute wie dich und mich ist die Begegnung mit Elefanten etwas Schönes. Für jemanden, dessen Leben vom Ackerbau abhängt, kann es jedoch eine Katastrophe bedeuten, wenn ein Tier die ganze Ernte frisst. Das ist ein großes Problem. Der Nationalpark und Naturschutzorganisationen wie Elephants Alive suchen nach Wegen, Elefanten und Menschen auseinanderzuhalten, ohne die Tiere zu töten. Dabei kommt es auf einen Mix aus Abschreckungsmethoden an, weil Elefanten sehr intelligent sind und man wie bei einem Schachspiel seine Strategie dauernd anpassen muss, sagt Projektleiterin Michelle Henley.
21: We combine various methods because elephants are smart. It's like playing chess with them and you've actually got to keep changing your game plan.
19: An manchen Zäunen hängen Metallstreifen, die im Wind laut klappern. Anderswo sind Spiegel und Solarlichter installiert. Und neuerdings setzt Palobeni auch auf Honigbienen. Entlang der Felder stehen Bienenstöcke und Attrappen, verbunden mit einem Draht, der wie ein Stolperseil funktioniert. Berührt ein Elefant den Draht, geraten die Stöcke in Bewegung. Die Bienen fliegen los und stechen den Störenfried. Für Elefanten ist ein Stich in den Rüssel äußerst schmerzhaft und kann sogar lebensgefährlich sein. Weil die Tiere ein gutes Gedächtnis haben, machen sie um Gebiete, an denen es nach Bienen riecht, einen großen Bogen. Elefantenhirte Chepung Gobeni. Sie benutzen den Weg, an dem die Bienenstöcke stehen, nicht mehr. Man könnte sagen, die Bienen sind hier der Boss und sie machen den Elefanten solche Angst, dass sie hier nicht mehr herkommen. In Palubeni erfüllen die Bienenstöcke einen doppelten Zweck. Sie halten die Elefanten fern und liefern Honig, den die Bauern verkaufen können. Neben den Bienenzäunen setzt Elephants Alive auf Pflanzen, deren Duft Elefanten nicht mögen. Zitronengras zum Beispiel oder Lavendel und Rosmarin. Auch die Pflanzen schützen nicht nur die Felder, sondern sind eine zusätzliche Einkommensquelle, weil man aus ihnen ätherisches Öl gewinnen kann, sagt Projektleiterin Michelle Henley.
21: These unpalatable crops could be revenue streams while people are protecting their food crops.
19: In Palubeni wirkt der Mix aus Technik, Bienen und Pflanzen. Seit Beginn des Projekts musste dort kein einziger Elefant mehr getötet werden.
4: Mit kleinen Honigbienen riesige Elefanten vertreiben, das ist eine neue Idee in Südafrika und es scheint auch zu funktionieren. Unser Korrespondent Stefan Überbach hat sich das angeschaut.
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1: 12.31 Uhr. Kartellamt leitet Verfahren ein gegen Mineralölkonzerne. Pegelstand im Rhein sinkt weiter. Wellbrock holt Gold bei Schwimm-EM in Paris. Das Wetter sehr heiß, gegen Abendschauer oder Gewitter. 31 bis 38 Grad. Mein Name ist Markus Schuh. Das Bundeskartellamt hat Verfahren gegen sämtliche Raffineriebetreiber eingeleitet. Damit reagiert die Behörde mit Sitz in Bonn auf die aktuell hohen Spritpreise. Die Behörde will herausfinden, wie die Preise zustande kommen. ARD-Reporterin Anne Burkhardt.
2: Das Ziel? Sie will herausfinden, welche Kosten den Mineralölkonzernen wirklich entstanden sind und ob die Preise dadurch gerechtfertigt werden können. Das Bundeskartellamt blickt außerdem schärfer auf die 12-Uhr-Regelung. Im Juli haben mehr Tankstellen die Verordnung missachtet als zuvor und zu abweichenden Zeiten die Spritpreise erhöht.
1: Die Pegelstände im Rhein sinken wegen der anhaltenden Trockenheit immer weiter. Heute wurden in Kaub hinter der hessischen Grenze 24 Zentimeter gemessen. Damit ist der Niedrigrekord von 2018 eingestellt worden. 23 Zentimeter hatte es schon gestern Nachmittag in Andernach nahe Koblenz gegeben. Später stieg der Pegelstand dort aber wieder leicht an. In Worms liegt der Wasserstand nur noch einen Zentimeter über dem Tiefstwert. Bundesverkehrsminister Bilger will übermorgen mit Fachleuten in Bonn über das Niedrigwasser im Rhein beraten. Der Terroranschlag auf den Christopher Street Day in Berlin ist gerade Thema in einer Sondersitzung des Bundestagsinnenausschusses. In einer Videoschalte informiert Bundesinnenminister Dobrindt die Abgeordneten über den Stand der Ermittlungen. ARD-Hauptstadtkorrespondent Philipp Eckstein.
20: Die Bundestagsabgeordneten erhoffen sich Informationen zu der Frage, warum konnte der Anschlag durchgeführt werden, obwohl der mutmaßliche Täter den Behörden als gefährlicher Islamist bekannt war und überwacht wurde. Im Interview mit RTL-NTV sagte der Chef der CDU-CSU-Fraktion frei, dass die Polizeikräfte in den vergangenen Jahren massiv ausgebaut wurden. Eine vollständige, lückenlose Überwachung aller Gefährder sei dennoch nicht möglich. Die innenpolitische Sprecherin der Linken Bünger warnte im Morgenmagazin von ARD und ZDF davor, bereits jetzt über Gesetzesverschärfungen zu diskutieren.
1: In Deutschland gibt es so wenige Brauereien wie seit 2016 nicht mehr. Wie das Statistische Bundesamt in Wiesbaden mitteilte, sank ihre Zahl im vergangenen Jahr um 53 auf insgesamt 1415 und ging damit das dritte Jahr in Folge zurück. Grund ist nach Ansicht der Statistiker der sinkende Bierkonsum. Im vergangenen Jahr verkauften Brauereien in Deutschland 7,8 Milliarden Liter Bier, 6% weniger als ein Jahr davor und knapp 16% weniger als noch 2019. In zwei Ortsteilen von Allendorf im Landkreis Gießen muss das Trinkwasser abgekocht werden, bevor es benutzt wird. Betroffen sind Winnen und Nordeck. Dort wurde bei Tests festgestellt, dass das Wasser biologisch verunreinigt ist. Warum, ist noch nicht klar. Laut Stadtverwaltung wird das Wasser jetzt mit Chlor gereinigt. Erst wenn mehrere Tests negativ seien, will die Stadt Entwarnung geben. Das könne einige Tage dauern. Weitere Medaillen für Deutschland bei der Schwimm-EM in Paris. Florian Wellbrock hat im Freiwasserrennen über 10 Kilometer Gold geholt. Bronze ging an seinen Teamkollegen Oliver Klemet. Vorher hatte Clara Bleier im Synchronschwimmen in der technischen Kür ebenfalls Bronze geholt. Das waren die Nachrichten. Das Wetter. Viel Sonne gibt's heute und es ist extrem heiß. 31 bis 38 Grad, das sind die Höchstwerte. Gegen Nachmittag oder Abend sind dann auch einzelne Schauer oder Gewitter dabei und die können heftig werden. Kommende Nacht gehen die Temperaturen zurück auf 22 bis 17 Grad. Morgen wird's ja zumindest etwas kühler, maximal 34 Grad dann noch, sonst ändert sich nicht viel. Die weiteren Aussichten, es kühlt weiter ab, Donnerstag bis 30 und Freitag noch maximal 28 Grad. Dazu am Donnerstag noch einzelne Schauer oder Gewitter, am Freitag dann trocken. Zeit 12.35 Uhr.
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1: Guten Tag auf die Straßen. Es geht los auf der A3 Frankfurt Richtung Würzburg zwischen Aschaffenburg West und Aschaffenburg Ost. 3 Kilometer Stau. Ebenfalls 3 Kilometer Stau haben wir auf der A5 Heidelberg Richtung Darmstadt zwischen Heidelberg-Schwetzingen und Dossenheim. Der Grund hier ist eine Tagesbaustelle auf der linken Spur. A7 Würzburg Richtung Fulda, zwischen Bad Kissingen, Obertulba und Bad Brückenau-Volkers, 4 Kilometer Stau. Dadurch dauert es hier etwa 15 bis 20 Minuten länger. A7 Hannover Richtung Kassel, zwischen Hanmünden-Lutherberg und Kassel-Ost, 2 Kilometer Stau und stockender Verkehr. Und nach wie vor die B460 Reichelsheim Richtung Kreuz-Weinheim ist in Fürth immer noch in beiden Richtungen gesperrt, und zwar zwischen dem Kreisverkehr und dem Brennereiweg. Wenn es geht, diesen Bereich bitte weiträumig umfahren. Gute Fahrt und kommen Sie gut an.
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4: Einen guten Dienstag. Wenn wir Ende 2026 zurückschauen auf die Bilder des Jahres, dann werden die Fotos und Videos von zigtausend Migranten in Ceuta auf jeden Fall dabei sein. Innerhalb von nur wenigen Tagen sind etwa 60.000 Menschen aus Marokko in dieser spanischen Exklave angekommen im Norden von Afrika. Irgendwie hatte sich das Gerücht verbreitet, dass auf einmal die Grenzen zur Europäischen Union offen sind, was natürlich gar nicht gestimmt hat. Die meisten dieser Leute sind auch wieder zurück in Marokko. Trotzdem haben wir gesehen, wie schnell auf einmal eine Außengrenze der Europäischen Union überrannt werden kann. Wobei wir auch sagen müssen, dass Ceuta jetzt nicht zum Schengen-Raum gehört und die Leute ohne Asylverfahren von dort auch gar nicht weiterkommen. Was da passiert ist, darüber beraten heute die Innenminister und Ministerinnen der EU-Länder. Unsere Korrespondentin Dunja Sadaki erinnert nochmal daran, über was für eine Dimension der Ereignisse wir da reden.
3: Mitte vergangener Woche. Jubel, Erschöpfung, Verzweiflung. Erste Aufnahmen ziehen durch soziale Medien. Sie zeigen Hunderte, später Tausende, vor allem junge Menschen, aber auch Familien mit Kleinkindern, die schwimmend und zu Fuß die Grenzanlagen der spanischen Exklave Ceuta in Nordafrika überwinden. Auch Marokkanerin Fatima Zahra.
5: Als ich morgens aufwachte, hörte ich mehrere junge Leute, Jungen und Mädchen, sagen, dass die Grenze nach Ceuta um 22 Uhr geöffnet worden sei. Wir arbeiten hier unter schlechten Bedingungen und niemand gewährt uns unsere Rechte. Also haben wir gesagt, versuchen wir auch unser Glück und sind hierher gekommen.
3: Die marokkanischen und spanischen Grenzpolizisten sind schnell überfordert. Wie ein Lauffeuer hätten sich Falschinformationen verbreitet, sagt der marokkanische Journalist Ahmed Biouzen, der sich mit Fragen von Flucht und Migration beschäftigt.
22: Schon am 27. und 28. Juli sind fast 800 bis 1000 Menschen in Ceuta angekommen. Davor bereits gab es Kampagnen in den sozialen Netzwerken, die zur Einwanderung aufriefen. Es gab Seiten auf TikTok, Facebook und Instagram, auf denen die Menschen dazu aufgefordert wurden, anzureisen, weil die Einreise nach Ceuta einfach sei.
3: Aus den Tausenden werden schnell mehrere Zehntausende, die es versuchen. Die spanische Regierung schickt zusätzliche Soldaten und Polizisten, um den Grenzübertritt zu erschweren. Nach Ansicht der Regionalregierung von Ceuta allerdings viel zu spät. Am Freitag spitzt sich die Lage zu, auch im marokkanischen Nachbarort Fnideq. Videos erfolgreicher Grenzübertritte ziehen mehr Menschen in die Grenzstadt. Die marokkanischen Beamten reagieren mit Absperrgittern an den Stränden und bewaffneten Kräften an jeder Ecke und auf jeder Klippe. Der 25-jährige Hamza aus Tanga wurde gezwungen, zurückzuschwimmen, erklärte er am Samstag am Strand dem ARD-Studio Rabat, durchnässt und in löchriger Hose.
22: Ich habe es nochmal versucht, aber bei der Ankunft haben mich die spanischen Soldaten geschlagen und die marokkanischen Polizisten auch.
3: Obwohl die marokkanischen Polizeikräfte ihre Präsenz in Fnideq massiv verstärkt haben, werden viele wohl vorerst den beliebten Badeort nicht verlassen. Fnidek, das bleibt für sie das vermeintliche Sprungbrett in ein besseres Leben. Auch wenn es tödlich sein kann. Die Zahl der bestätigten Toten steigt von Tag zu Tag. Bis jetzt. Dann zum Wochenende entspannt sich die Lage im spanischen Ceuta. Zehntausende verlassen die Stadt wieder, teilweise freiwillig. Manche berichten später, sie seien bedroht worden, ohne Möglichkeit, etwas zu essen und zu trinken zu finden, geschweige denn Bad oder Toilette. Die 21-jährige Hajin aus Fes wirkt traumatisiert. Nie wieder werde sie so etwas versuchen, sagt sie. Sie habe auf der Straße schlafen müssen.
6: Ich bin zurückgekommen, weil wir wie Straßenkatzen behandelt wurden. Es gab nichts zu essen und alle Läden waren dicht.
3: Das spanische Innenministerium macht Schleuser für die Lage an der Grenze verantwortlich. Zudem verbreiten sich Fehlinterpretationen über ein spanisches Gerichtsurteil. Mitte Juni hatte Spaniens oberster Gerichtshof entschieden, wer Ceuta ungehindert schwimmend übers Meer erreicht, darf nicht unmittelbar nach Marokko zurückgewiesen werden, sondern muss ein reguläres ausländerrechtliches Verfahren durchlaufen. Daher wurde der Grenzzaun von Ceuta jetzt um eine schwimmende Barriere erweitert. Mittlerweile hat sich auch die marokkanische Regierung geäußert. Sie macht Falschinformationen in sozialen Medien mitverantwortlich. Warum aber überhaupt die Sicherung der Landgrenze auf marokkanischer Seite zeitweise zusammenbrach, bleibt unklar.
4: Ein Überblick von Dunja Sadaki. Über die Ergebnisse der Beratungen der europäischen Innenminister reden wir nach 13:30 auch mit unserer Korrespondentin in Brüssel. Jetzt haben wir es 12.41 Uhr. US-Präsident Donald Trump hat gerne den direkten Draht zu seinen Anhängern. Deswegen hat er auch ein eigenes soziales Netzwerk gegründet namens Truth Social. Wer ungefähr $100.000 auf der hohen Kante hat, der kann sich da gerade auch einen Premium-Zugang kaufen. Das ist ein Angebot für Aktienhändler oder für Banker. Dafür gibt's dann auch einen schnelleren Zugang zu den Nachrichten von Donald Trump oder auch von anderen Leuten, die besonders viele Follower haben in diesem Netzwerk. Manche sind allerdings empört und befürchten, dass da jetzt Insider-Geschäfte ablaufen könnten.
8: Auf keiner anderen Online-Plattform verbreitet US-Präsident Donald Trump so viele politische Entscheidungen wie auf Truth Social. Täglich nutzt er seinen eigenen Kurznachrichtendienst und hat dabei nicht nur Einfluss auf seine 13 Millionen Follower, wie der politische Korrespondent Vaughn Hilliard von MS Now verdeutlicht. Wir haben in den letzten anderthalb Jahren gesehen, ob bei Ankündigungen über Zölle oder Militärschläge auf den Iran, wie das die Märkte beeinflusst. Die Aktienmärkte oder den Ölmarkt, die Entscheidungen des Präsidenten haben weitreichende Auswirkungen. Genau deshalb beobachten nicht nur Trump-Fans, Journalisten oder Politiker, was Donald Trump bei Truth Social postet. Auch Händler an den Finanzmärkten oder Banker verfolgen in Echtzeit jedes Posting. Seit neuestem können sie sich sogar einen kleinen Informationsvorsprung erkaufen. Für bis zu $100.000 im Monat erhalten institutionelle Investoren, Banken und Handelsfirmen einen Premium-Zugang. Das Versprechen, noch vor dem Rest der Welt Einblick in die oft marktbewegenden Postings des US-Präsidenten erhalten. Die Idee ist, wenn man auch nur ein paar Millisekunden Vorsprung im Vergleich zu allen anderen bekommt, dann kann das zu enormen Gewinnen führen, die diese Unternehmen erzielen können. Zum Beispiel eine Bank, wenn sie eine bestimmte Position handelt oder auflöst. Erklärt Brian Chung, Finanzexperte bei NBC News. Dass Online-Dienste ihre Daten an Finanzhäuser verkaufen, ist nicht ungewöhnlich. Im Falle von Truth Social ist damit allerdings ein gravierender Interessenskonflikt verbunden. Denn es ist vor allem der US-Präsident selbst, der von den neuen Einnahmen profitiert. Trump hält über eine Treuhandgesellschaft mehr als 40% der Aktien an Mutterkonzern Trump Media. Vaughn Hilliard von MS Now stört dazu noch etwas anderes. Er ist im Begriff, aus der Erkenntnis Kapital zu schlagen, dass er seinen privaten Kanal in Echtzeit nutzen kann, um die Märkte wesentlich zu beeinflussen. Das ist wirklich ein skandalöser Missbrauch des Präsidentenamtes. Kritiker warnen vor Marktmanipulationen.

0: werdet ihr zur Rechenschaft gezogen. Murphys Senatorenkollegen Elizabeth Warren aus Massachusetts und Adam Schiff aus Kalifornien haben bereits eine formelle Beschwerde bei der US-Börsenaufsicht SEC eingereicht. Sie soll prüfen, ob der kostenpflichtige Echtzeitvorsprung bei Truth Social gegen Bundesgesetze zu Insiderhandel und Marktmanipulation verstößt.
1: Für bis zu $100.000 im Monat können Trader oder Banker jetzt einen Premium-Zugang kaufen für Donald Trumps Netzwerk Truth Social. Warum das nicht alle so gut finden, hat Giselle Uka erklärt, unsere Korrespondentin in New York. Hier ist HR-Info am Dienstag, 12 Uhr und gleich 46 Minuten. Der Nachbar hat auf einmal so ein riesen Wohnmobil vor der Tür stehen, lädt die ganze Familie rein und ab geht's in den Urlaub. Camping ist halt auch in diesem Sommer sehr beliebt bei uns in Deutschland. Aber was bitteschön machen wir dann mit diesem Wohnmobil oder auch dem Wohnwagen, wenn die nach den Sommerferien nicht mehr gebraucht werden? Viele stellen die Dinger dann einfach am Straßenrand ab. Das geht auch noch auf dem Land, da ist genügend Platz. In der Innenstadt wird's dann aber schnell eng. Da gibt's ohnehin wenig Parkplätze. Sebastian Moritz aus unserer Verbraucherredaktion hat sich schlau gemacht und beantwortet erstmal die Frage, ob ich denn so ein Wohnmobil einfach am Straßenrand abstellen kann.
2: Ja, grundsätzlich gilt, überall da, wo Autos parken dürfen, da können auch Wohnmobile parken. Natürlich gibt's Ausnahmen, in denen das explizit verboten ist, zum Beispiel durch Schilder mit der Aufschrift nur PKW. Ähnlich ist es mit besonders schweren Fahrzeugen, die mehr als 7,5 Tonnen wiegen, die kann man auch nicht überall abstellen. Und natürlich darf man auch keine Einfahrten zuparken oder Gehwege blockieren, aber das ist ja beim PKW auch nicht anders.
1: Okay, heißt das, wenn ich jetzt mit dem Wohnmobil in Deutschland im Urlaub bin, dann kann ich grundsätzlich überall parken?
2: Genau, es sei denn, es ist ausdrücklich verboten. Wichtig, wir reden hier über das Parken. Was nicht erlaubt ist, ist das Campen am Straßenrand. Ich darf also in meinem Wohnmobil nicht irgendwo im Wohngebiet oder auf einem öffentlichen Parkplatz übernachten. Eine kleine Ausnahme, die gibt es in der Straßenverkehrsordnung allerdings. Da geht es um die Wiederherstellung der Fahrtüchtigkeit. Wenn ich also den ganzen Tag unterwegs war, abends zu müde bin, um weiterzufahren, darf ich mich auch am Straßenrand für ein paar Stunden in meinem Camper hinlegen, muss dann aber wirklich am nächsten Morgen auch zeitig wieder los.
1: Gibt's denn bei all dem auch eine zeitliche Begrenzung oder dürfen Wohnmobile dann auch, wenn es sein muss, monatelang am Straßenrand rumstehen?
2: Ja, also solange die Fahrzeuge zugelassen sind und grundsätzlich betriebsbereit, also nicht komplett beschädigt, sodass man sie gar nicht mehr wegfahren könnte, dürfen die Wohnmobile auch monatelang an der gleichen Stelle parken. Anders sieht das mit Wohnwagen aus, also den Anhängern. Da gelten ein bisschen strengere Regeln. Da gilt nämlich, ein Anhänger darf maximal 14 Tage lang an der gleichen Stelle auf der Straße parken. Dann muss er bewegt werden. Das ist in der Straßenverkehrsordnung so geregelt. Und wer sich nicht dran hält, der riskiert ein Bußgeld von mindestens 20 Euro.
1: So, was kann ich denn als Anwohner tun, wenn so ein Wohnmobil oder auch ein Wohnwagen monatelang bei mir am Straßenrand stehen und ich mich dadurch irgendwann doch gestört fühle?
2: Also wenn die Camper korrekt abgestellt sind, dann kann ich tatsächlich nicht viel tun. Wenn das Fahrzeug aber die Straße blockiert, also zum Beispiel an der Kreuzung, dann kann ich mich ans Ordnungsamt wenden. Das gilt auch, wenn es auf der Straße durch das abgestellte Wohnmobil so eng wird, dass man da nicht mehr vernünftig durchfahren kann. Das ist auch keine Gefühlssache, das kann man nachmessen. Es muss noch eine Durchfahrbreite von 3,5 Meter übrig bleiben. In diesen Fällen kann ich als Anwohner mich beschweren, wenn das nicht eingehalten wird und habe auch ganz gute Karten, dass sich dann was ändert. Ansonsten bleibt eben nur rausfinden, wem der Camper gehört und vielleicht findet sich im Gespräch dann ja auch eine andere Lösung. Inzwischen gibt es auch viele kommerzielle Anbieter, die Wohnmobilstellplätze anbieten. Das geht so bei 50 Euro im Monat los. Für eine überdachte Halle mit Strom und mit Wasseranschluss können aber auch schon mal schnell so 200 Euro im Monat fällig werden. Immerhin, da ist der Camper dann oft besser aufgehoben als irgendwo am Straßenrand.
1: Mit dem Wohnmobil zurück aus dem Urlaub und dann wohin mit der Kiste? Sebastian Moritz aus der ARD-Verbraucherredaktion hat erklärt, welche Regeln dann gelten für das Abstellen am Straßenrand.
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1: Und jetzt haben wir es gleich, 10 Minuten vor 1. Die Menschen in Neapel sind es gewohnt, dass sie einen riesigen Vulkan vor der

0: Haustür haben, den Vesuv. Dazu die sogenannten Phlegräischen Felder, so eine Art Supervulkan direkt am Golf von Neapel. Das alles wird genau überwacht von Fachleuten mit Hilfe von Messgeräten, die da überall verteilt sind. Das Erdbeben in der vergangenen Woche allerdings, das haben alle sofort gespürt und da war klar, dass da unter ihren Füßen etwas in Bewegung geraten ist. Das spüren die Menschen im Großraum Neapel schon seit Monaten. Aber das Beben am vergangenen Freitag war doch eine ganz andere Hausnummer. Es gab Verletzte, auch Häuser sind beschädigt worden und alle fragen sich, sind das vielleicht nur die Vorboten für einen Vulkanausbruch in der Region?
1: So heftig hat es noch nie gebebt wie am Freitagabend. In Pozzuoli bei Neapel wurden mehr als 20 Menschen verletzt, Gebäude beschädigt, ganze Felsbrocken lösten sich. Seit Jahren wird der Großraum Neapel von Erdbeben erschüttert. Schuld sind die Phlegräischen Felder, zu Deutsch brennende Felder. Ein Supervulkan, ungefähr so groß wie das Stadtgebiet von Stuttgart, etwa 200 Quadratkilometer. Die gigantische Magmakammer liegt unter dem Meer und unter Neapel und wird im Institut für Vulkanologie in Neapel überwacht wie ein Patient auf der Intensivstation. Leiterin Lucia Pappalardo.
2: Das sind die seismischen Signale in Echtzeit. Das Signal wird jede Sekunde aktualisiert. Und falls es hier ein Erdbeben geben sollte, würdest du hier Ausschläge sehen.
1: Die Erdbebenaktivität ist nur ein Indiz, das Aufschluss über einen bevorstehenden Ausbruch geben könnte. Ein weiteres Indiz, das Bodenniveau in der Region steigt, langsam um 2 Zentimeter pro Monat. Am besten zu beobachten ist dieses Phänomen in Pozzuoli bei Neapel, am kleinen Hafen der Stadt. Der liegt praktisch im Trockenen.
2: Das war einmal ein kleiner Hafen, der mit dem Meer verbunden war. Heute ist diese Verbindung zum Meer ausgetrocknet. Die Rutschen, über die die Fischer ihre Boote ins Wasser ließen, liegen nun trocken. Im Inneren des kleinen Hafens ist sogar Gras gewachsen.
1: Seit Beginn des 20. Jahrhunderts ist das Bodenniveau in Pozzuoli um rund 4 Meter angestiegen. Das ist mehr als ein ganzes Stockwerk. Und dennoch denkt kaum jemand in Pozzuoli daran, wegzugehen.
3: Leider sind wir hier geboren und können nicht einfach woanders hingehen. Unsere Liebe zu unserer Heimat lässt uns die Angst überwinden.
1: Regelmäßig probt der italienische Zivilschutz in und um Neapel den Ernstfall. Also die Evakuierung von mehr als 500.000 Menschen. So viele leben in der roten Zone im Hochrisikogebiet. Ziel der Notfallübung? Die Bevölkerung sensibilisieren und die Abläufe proben. 72 Stunden sind für die Evakuierung vorgesehen. Der Plan der Regierung rechnet mit 550.000 Menschen, die evakuiert werden müssten. Der Großraum Neapel hat allerdings 3 Millionen Einwohner. Und dann die 72 Stunden Zeit für die Evakuierung. Niemand ist in der Lage, den Ausbruch eines Vulkans auf Stunden oder Tage vorherzusagen, sagt Vulkanologe Giuseppe Mastro Lorenzo.
4: Das ist Glücksspiel. Und uns muss klar sein, das kann gut oder schlecht ausgehen. Gewissheit hätten wir hingegen durch Vorsorge, bereits vorbereitete Fluchtwege und eine gut informierte Bevölkerung. Man darf den Menschen nicht sagen, die Rettungskräfte werden kommen.
1: Lucia Pappalardo, die Leiterin des Observatoriums, muss am Ende entscheiden, ob sie die Alarmkette in Gang setzt. Das funktioniert wie bei einer Ampel. Aktuell gilt in der Region Alarmstufe Gelb. Erhöhte Wachsamkeit.
2: Auf Orange würde man übergehen, wenn die Signale darauf hindeuten würden, dass sich das Magma zu bewegen beginnt. Das heißt, dass es nicht mehr wie jetzt in 6 bis 8 Kilometern Tiefe steckt, sondern anfängt in Richtung Oberfläche aufzusteigen.
1: Wenn die Alarmampel auf Rot schaltet, dann heißt es sofort evakuieren. Doch dafür gibt es für Lucia Pappalardo selbst nach dem schweren Beben noch keinen Anlass.
0: Unser Italien-Korrespondent Tillmann Kleinjung über das schwere Erdbeben von Neapel am vergangenen Freitag und die Sorge vor einem großen Vulkanausbruch in der Region. 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Bei uns in Deutschland wird gerade darüber abgestimmt, über das Jugendwort des Jahres. Da sind dann Vorschläge auf der Liste wie Super oder auch Crashout. In Indien gibt's sowas nicht. Aber auch dort machen ganz eigene Begriffe aus der Jugendkultur gerade die Runde. Die schaffen es sogar ins indische Parlament. Das passiert dann in den Debatten über die Proteste der sogenannten Kakerlaken, also der Cockroach Junta Party, so heißt sie in voller Schönheit. Da finden sich vor allem junge Leute zusammen, um gegen die Politik der Regierung zu protestieren, mit einer ganz eigenen Sprache.
5: Im ehrwürdigen Unterhaus des indischen Parlaments ging es hoch her. Opposition und Regierung stritten sich nach dem Ende der Jugendproteste der Cockroach Janta Party, der Kakerlaken-Volkspartei, über das brutale Vorgehen der Polizei, über möglichen Straferlass für die Demonstrierenden und natürlich auch darüber, wer die Jugend besser versteht.
6: Ich möchte die Sprache der Gen Z bemühen,
5: meint ein Vertreter der Regierungspartei BJP.
6: Und der Opposition sagen, dass die Jugend nicht auf ihrer Seite ist. Das ist Delulu.
5: Delulu, aus dem Englischen delusional, einer wahnhaften Vorstellung aufsitzend. Ein Jugendwort, das seine besten Zeiten auch schon hinter sich hat. Aber zumindest in einer onkeligen Institution wie dem indischen Parlament für große Aufregung sorgt.
7: An die Leute, die jetzt diese neue Sprache der Gen Z verwenden,
5: so eine Oppositionsvertreterin.
7: Ich möchte der BJP sagen, ihr habt wahrscheinlich nicht auf Instagram geschaut, aber diese Kids stehen sicher nicht auf eurer Seite. Ihr habt uns vorgeworfen, wir seien Delulu. Aber ich möchte euch sagen, auch ihr solltet nicht Delulu sein.
5: Und so geht es weiter. Zusammen mit Vorwürfen an die jeweils andere Seite über das Bildungssystem und seine Mängel, die der Grund für die Wut, den Frust und die Proteste der Jugend waren. Die Lücke zwischen den Generationen hat sich in den Protesten klar offenbart. Wochenlang ignorierte das politische Establishment wie und war der geradezu arroganten Ansicht, dass diese Jugendbewegung sich totlaufe. Während die Jugend alle Mittel der sozialen Medien nutzte, um sich zu mobilisieren, mit viel Humor und Adaptionen angesagter Brezel-dich-mit-mir-auf-Videos.
8: I'm wearing a spine.
9: Wenn du zu einer Demo gehst, brauchst du als erstes Rückgrat.
5: Schließlich ordneten die Behörden einen brutalen Einsatz von Polizei und Sicherheitskräften gegen die Demonstrierenden an. Vertreter der Opposition stellten sich auf die Seite der Jugend, die internationale Aufmerksamkeit nahm zu und da ließ Ministerpräsident Modi seinen Bildungsminister zurücktreten.
10: Friends.
5: Narendra Modi hatte sich direkt an die Gen Z gewandt und seinen ersten Post auf der Social-Media-Plattform Instagram abgesetzt. Der Ministerpräsident sprach aber in seiner üblichen pastoralen Geschwindigkeit. Und das in den sozialen Medien, in denen hohes Tempo vorherrscht. Die Häme blieb nicht aus. Die Jugend postete Reaktionen, schlief demonstrativ ein oder fragte sich, wegen des ungünstigen Winkels, in dem Modi sich aufgenommen hatte,
9: warum bin ich in Modis Nasenlöchern?
5: Jugendsprache zu benutzen und auf Instagram aufzutreten, das kann nicht das ernsthafte Verständnis für die Belange junger Menschen ersetzen.
0: Lena Bodewein, unsere Korrespondentin über die Jugendbewegung der sogenannten Kakerlaken in Indien und deren ganz eigene Sprache. Die Politik versucht das allerdings inzwischen auch zu kopieren.
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1: 13 Uhr. Kartellamt leitet Verfahren ein gegen Mineralölkonzerne. Pegelstand im Rhein sinkt weiter. Wellbrock holt Gold bei Schwimm-EM in Paris. Das Wetter schwül heiß, später Schauer oder Gewitter. 31 bis 38 Grad heute. Mein Name ist Markus Schuh. Das Bundeskartellamt hat Verfahren gegen sämtliche Raffineriebetreiber eingeleitet. Damit reagiert die Behörde mit Sitz in Bonn auf die aktuell hohen Spritpreise. Sie will herausfinden, wie diese zustande kommen. ARD-Reporterin Anne Burkhardt.
2: Das Ziel? Sie will herausfinden, welche Kosten den Mineralölkonzernen wirklich entstanden sind und ob die Preise dadurch gerechtfertigt werden können. Das Bundeskartellamt blickt außerdem schärfer auf die 12-Uhr-Regelung. Im Juli haben mehr Tankstellen die Verordnung missachtet als zuvor und zu abweichenden Zeiten die Spritpreise erhöht.
1: Die Pegelstände im Rhein sinken wegen der anhaltenden Trockenheit immer weiter. Heute wurden in Kaub hinter der hessischen Grenze 24 Zentimeter gemessen. Damit ist der Niedrigrekord von 2018 eingestellt worden. 23 Zentimeter hatte es schon gestern Nachmittag in Andernach bei Koblenz gegeben. Später stieg der Pegelstand dort aber wieder leicht an. In Worms liegt der Wasserstand nur noch einen Zentimeter über dem Tiefstwert. Bundesverkehrsminister Bilger will übermorgen mit Fachleuten in Bonn über das Niedrigwasser im Rhein beraten. Der Terroranschlag auf den Christopher Street Day in Berlin ist gerade Thema in einer Sondersitzung des Bundestagsinnenausschusses. In einer Videoschalte informiert Bundesinnenminister Dobrindt die Abgeordneten über den Stand der Ermittlungen. ARD-Hauptstadtkorrespondent Philipp Eckstein.
3: Die Bundestagsabgeordneten erhoffen sich Informationen zu der Frage, warum konnte der Anschlag durchgeführt werden, obwohl der mutmaßliche Täter den Behörden als gefährlicher Islamist bekannt war und überwacht wurde. Im Interview mit RTL-NTV sagte der Chef der CDU-CSU-Fraktion frei, dass die Polizeikräfte in den vergangenen Jahren massiv ausgebaut wurden. Eine vollständige, lückenlose Überwachung aller Gefährder sei dennoch nicht möglich. Die innenpolitische Sprecherin der Linken Bünger warnte im Morgenmagazin von ARD und ZDF davor, bereits jetzt über Gesetzesverschärfungen zu diskutieren.
1: In zwei Ortsteilen von Allendorf im Landkreis Gießen muss das Trinkwasser abgekocht werden, bevor es benutzt wird. Betroffen sind Winnen und Nordegg. Dort wurde bei Tests festgestellt, dass das Wasser biologisch verunreinigt ist. Warum, ist noch nicht klar. Laut Stadtverwaltung wird das Wasser jetzt mit Chlor gereinigt. Erst wenn mehrere Tests negativ sind, will die Stadt Entwarnung geben. Das könne einige Tage dauern. Bei der Schwimm-EM in Paris hat es weitere Medaillen für Deutschland gegeben. Freiwasserschwimmer Florian Wellbrock hat über 10 Kilometer Gold geholt. Bronze ging an seinen Teamkollegen Oliver Clement. ARD-Sportreporter Lars Becker.
4: Florian Wellbrock hat das Rennen von Beginn an dominiert, das Tempo gemacht, sich kurz mal abgesetzt. Das war so ein Antesten. Aber in der vorletzten Runde hat ihn David Bethlehem, der Ungar, dann überholt. Und auch Oliver Clement, der zweite Deutsche der Olympia, zweite von Paris, ist an ihm vorbeigegangen. Aber Wellbrock hat zurückgeschlagen auf den letzten 400-500 Metern, hat als erster angeschlagen, Gold geholt vor Bethlehem und Olli Clement. Weiter geht's mit den Frauen am Nachmittag, auch über die olympischen 10 Kilometer. Allerdings krankheitsbedingt ohne deutsche Beteiligung.
1: Vorher hatte Clara Bleier im Synchronschwimmen in der technischen Kür ebenfalls Bronze geholt. Das waren die Nachrichten. Das Wetter, viel Sonne auch heute und es ist wieder extrem heiß mit 31 bis 38 Grad maximal. Gegen Nachmittag oder Abend sind dann einzelne Schauer oder Gewitter mit dabei und die können auch heftig ausfallen. Kommende Nacht gehen die Werte zurück bis auf 17 Grad. Morgen zumindest etwas kühler. Maximal 34 Grad dann noch, sonst ändert sich nicht viel. Die weiteren Aussichten, es kühlt weiter ab. Donnerstag bis 30 und Freitag noch maximal 28 Grad. Dazu am Donnerstag noch einzelne Schauer oder Gewitter. Am Freitag trocken. Die Zeit 13.04 Uhr.
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1: Guten Tag auf die Straßen. Hier kommen erstmal zwei Gefahrenmeldungen. Vorsicht bitte auf der A3 Frankfurt Richtung Köln zwischen Bad Camberg und Limburg Süd. Da liegt eine Spanplatte auf der A3. Und nochmal Vorsicht auf der A3 Frankfurt Richtung Köln zwischen Limburg Süd und Limburg Nord. Da liegt noch ein anderes Holzteil auf der Autobahn. A3 Frankfurt Richtung Würzburg zwischen Aschaffenburg West und Aschaffenburg Ost. 4 Kilometer Stau und stockender Verkehr. A5 Heidelberg Richtung Darmstadt zwischen Schwetzingen und Dossenheim. 4 Kilometer Stau, jetzt wegen der Tagesbaustelle auf der linken Spur. A7 Würzburg Richtung Fulda, zwischen Bad Kissingen-Obertulba und Bad Brückenau-Volkers. 5 Kilometer Stau, 30 Minuten plus dadurch. A7 Hannover Richtung Kassel. Zwischen Hannmünden-Lutterberg und Kassel-Ost 3 Kilometer Stau und stockender Verkehr. Und in der Gegenrichtung der A7 zwischen dem Kreuz Kassel-Mitte und Kassel-Nord auch 4 Kilometer stockend. So, letzte Meldung ist gerade verschwunden. Dann sind wir durch. Gute und sichere Fahrt mit HR Info.
5: Vielen Dank nach nebenan.
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5: Einen schönen Dienstag. Ceuta ist ein Stück Europäische Union am oberen Zipfel von Nordafrika, eine Exklave Spaniens, und deswegen zieht es dort Menschen aus dem Nachbarland Marokko immer wieder hin. Was wir in der vergangenen Woche erlebt haben, das hat aber alle Dimensionen gesprengt. Die Bilder von zehntausenden Menschen sind um die Welt gegangen, die über das Meer nach Ceuta schwimmen oder klettern konnten. Auch wenn sich die Lage in Ceuta inzwischen beruhigt hat, gibt's immer noch Kritik am Grenzschutz von Spanien und überhaupt an der Art und Weise, wie das abgelaufen ist. Es gibt Vorwürfe Richtung Marokko und es läuft insgesamt eine aufgeregte Debatte über all das. Die EU-Berater bzw. die Botschafter der jeweiligen Länder haben sich schon ausgetauscht darüber. Heute nun beraten die Innenminister der EU in einer Videokonferenz zu diesem Thema. Und heute Morgen schon hat Manfred Weber, der Chef der Europäischen Volkspartei EVP, im EU-Parlament gesagt, dass man im Zweifel die EU-Grenzschutzbehörde Frontex einsetzen sollte in Ceuta. Und außerdem müsse man den Menschen in Marokko helfen, weil die keine Perspektive haben. Darüber wollen wir mehr wissen und haben deswegen gesprochen mit Stefan Ehlert, unserem Korrespondenten in Marokko in Rabat. Ich habe ihn gefragt, wie wird denn über Ceuta in Marokko selbst gesprochen, vor allem auch bei den ganz normalen Leuten auf der Straße?
6: Also ganz offen äußert sich da kaum jemand, aber ich glaube schon, dass viele es als Versagen der eigenen Staatsorgane sehen, vor allem auch, weil so viele Menschen ums Leben gekommen sind bei diesem Ansturm auf Ceuta. Manche auch noch vermisst werden, das macht die Runde, und ganz stark wird diskutiert die Frage, was passiert mit den Minderjährigen in spanischer Obhut, vor allem mit den Mädchen. Aber ganz offen äußert sich da nur wenige zu, zum Beispiel Menschenrechtler, die sagen, es muss anständig aufgeklärt werden, wir brauchen eine andere Politik für die junge Generation, oder auch die Islamisten, die Gemäßigten, die wollen eine nationale Kommission zum Thema Migration gegründet haben. Es ist Bewegung drin, die Regierung hat sich jetzt geäußert, der Innenminister hat gesagt, Fake News sind die Ursache, der Außenminister hat einen Hintergrund gegeben mit Journalisten und auf die Verdienste Marokkos bei der Migrationsabwehr hingewiesen. Der Premier wurde aus dem Urlaub zurückberufen nach nur 2 Tagen. Also da ist jetzt Bewegung. Ich vermute, in den nächsten Tagen hören wir noch mehr von der Staatsspitze.
5: Dann schauen wir mal rein ins Land. Wie hoch ist denn zum Beispiel die Arbeitslosigkeit in Marokko und welche Perspektiven haben da die jungen Leute?
6: Also hier reitet nicht mehr jeder mit dem Esel durch den Atlas. Marokko ist eines der modernsten, entwickelsten und wirtschaftlich erfolgreichsten Länder Afrikas. Ich glaube, das kann ich sagen im Vergleich. Also wir können jetzt nicht sagen, das sei da so wie Mosambik oder wie Tschad, sondern hier geht's richtig ab. Hier wird eine Autoindustrie gegründet, aber die Arbeitslosigkeit ist weiterhin hoch. Ich glaube, bei den Jugendlichen liegt sie ungefähr bei 30% in diesem Jahr nach aktuellen Zahlen. Aber das sind ja auch, selbst wenn du einen Job hast, verdienst du ganz wenig. Und damit sind viele sehr unzufrieden, die sagen, mit 350 Euro im Monat kann ich hier keine Familie gründen. Ich kann nicht den Lebensstandard erreichen, den ich haben will. Wir haben auch hier natürlich Rekordtemperaturen, aber die wenigsten können sich eine Klimaanlage und den Strom dafür leisten. Also es gibt durchaus noch eine soziale Misere. Auf der anderen Seite sind eben die Löhne niedrig und das macht Marokko attraktiv für Investoren von außen. Also niedrige Strompreise, niedrige Löhne, großes Arbeitskräfteangebot, politische Stabilität. Man kann Marokko eigentlich nicht schlecht reden.
5: Wie ist denn die wirtschaftliche Lage insgesamt? Du hast ja schon so ein paar Stichpunkte gerade angesprochen.
6: Naja, nicht nur die Stadien, die man jetzt renoviert hat, sondern auch das größte Fußballstadion der Welt für die WM 2030. Das ist immer so ein markanter Punkt. Aber auch sonst erkennt man das Land, wo ich jetzt seit 18 Jahren regelmäßig arbeite, ehrlich gesagt nicht wieder. Manche Städte, manche Orte, die Industriegebiete in Dakhla im Süden, in der Westsahara wird gerade der größte Atlantikhafen Afrikas gebaut. Tangermed ist der größte Hafen Afrikas jetzt schon, größer als Hamburg. Wir kriegen das alles gar nicht so richtig mit in Deutschland, was hier abgeht. Eine Autoindustrie habe ich schon erwähnt, Batterien, Phosphat hatten sie schon immer. Filmindustrie, Odyssee, wurde zum großen Teil auch in Marokko realisiert. Also hier tut sich einiges und wir in Europa hoffen ja zum Beispiel nicht nur auf Arbeitskräfte aus Marokko, Fachkräfte, sondern auch auf erneuerbare Energien, zum Beispiel grünen Wasserstoff.
5: Das heißt, es gibt tatsächlich Bereiche in Marokko, wo sich das Land absolut positiv entwickelt, wo es auch vorangeht momentan.
6: Das ist eindeutig so und das kommt auch durchaus Teilen der Bevölkerung zugute, aber man spricht eben vom Marokko der zwei Geschwindigkeiten. Das betrifft zum einen den ländlichen Raum, wo eben nichts in der Art stattfindet. Das betrifft zum Teil vernachlässigte und auch politisch möglicherweise nicht ganz beliebte Regionen, wo es öfter mal Proteste gab. Und natürlich haben wir hier eine soziale Schere in dem Land. Es gibt die, die mehr profitieren und die, die gar nicht profitieren. Und das ist eine Frage auch der demokratischen Verhältnisse oder der undemokratischen Verhältnisse. Da wird auch nicht offen drüber diskutiert.
5: Wie kommt das jetzt in Marokko an, wenn die Menschen dort von der Europäischen Union solche Töne hören nach dem Motto, ja, man müsste dem Land jetzt mal helfen?
6: Ja, ich glaube, die, die selber Hilfe brauchen, werden das positiv sehen und die anderen sind eher beleidigt. Man ist sehr stolz. Es gibt einen großen Nationalstolz insgesamt. Aber eine offizielle Reaktion kann ich jetzt dazu gar nicht liefern, weil hier kann ich keinen Pressesprecher anrufen, der dann irgendwas sagt. Das läuft ja dann gerade, was außenpolitische Dinge angeht, immer über ganz oben und keiner hat Lust, sich zu äußern. Deswegen hat es ja auch 3 Tage gedauert, bis sie mal zu Ceuta was gesagt haben, obwohl wir da inzwischen mehr als 80 Tote gezählt haben. Also das ist schwierig, diese Reaktionen einzuschätzen. Man ist es gewohnt, dass Europa Marokko unterschätzt. Das ist das eine. Man ist nervös. Ich habe schon gesagt, die Politiker machen mobil, kommen aus den Ferien zurück. Und vor allem weisen sie aber darauf hin, dass sie ja generell sehr viel tun für die Migrationsabwehr im europäischen Auftrag. Allein in den letzten beiden Jahren wurden 170.000 Überfahrten verhindert. Ich selber habe es gesehen an der Küste der Westsahara, nahe dran an den Kanarischen Inseln. Da steht alle paar hundert Meter ein Soldat und passt auf, dass keiner mit dem Boot ablegt. Die Frage ist immer, wie verlässlich ist das und wann gehen in Ceuta das nächste Mal die Tore hoch. Ich glaube, da müssten sich Marokkaner und Europäer besser verständigen. Ob Frontex da die Lösung ist, weiß ich nicht. Ich glaube, Marokko kriegt das auch selber in den Griff, hat aber angedeutet, wir sind auch dankbar, wenn es dafür mehr Unterstützung gibt. Im Moment zahlt Europa etwa 270 Millionen Euro im Jahr an Marokko. Vielleicht erwartet man in Zukunft etwas mehr.
5: Nach dem Ansturm von Zehntausenden Migranten aus Marokko auf die Enklave Ceuta wird jetzt über mögliche Konsequenzen diskutiert. Wie das in Marokko selbst gesehen wird, darüber habe ich mit unserem Korrespondenten Stefan Ehlert gesprochen.
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5: Aus dem Nahen Osten sind zum Ende der vergangenen Woche Signale der Hoffnung gekommen, zumindest was den Konflikt zwischen Israel und der radikal-islamischen Hamas im Gazastreifen angeht. Die Hamas ist offenbar bereit, ihre Waffen abzugeben. Das wird ja schon länger gefordert und ist jetzt von US-Präsident Donald Trump verkündet worden. Demnach gibt es eine entsprechende Vereinbarung. Dass die Hamas ihre Waffen abgeben soll, nach und nach, das ist auch ein Teil des sogenannten Friedensplans von Donald Trump für den Nahen Osten. Israel allerdings hat diesem Plan zur Entwaffnung der Hamas gar nicht zugestimmt, beziehungsweise in dieser aktuellen Form sogar abgelehnt. Auch unser Nahostkorrespondent Jörg Poppendiek ist betont skeptisch, ob daraus denn wirklich noch was wird.
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7: Die von US-Präsident Donald Trump angekündigte Entwaffnungsvereinbarung ist das Papier nicht wert, auf dem es steht. An den beiden Konstanten in diesem Konflikt hat sich nämlich nichts geändert. Weder die Hamas noch die israelische Regierung haben derzeit ein Interesse an einer Umsetzung der zweiten Phase von Trumps Friedensplan, der im Kern die Entwaffnung der Terrororganisation und den Rückzug der Israelis aus dem Gazastreifen vorsieht. Trump schreibt am Freitag in Großbuchstaben von einer historischen Einigung, von einem gewaltigen Schritt hin zu dauerhaftem Frieden und Sicherheit im Gazastreifen. Die Terrororganisation Hamas habe zugestimmt, ihre Waffen abzugeben. Israel werde sich aus dem Gazastreifen zurückziehen. Und was passiert daraufhin in dem Küstenstreifen? Nichts. Niemand ist auf die Straße gegangen und hat diese angeblich historische Einigung gefeiert. Für die Menschen im Gazastreifen war die Nachricht vom Freitag kein Grund zum Jubeln, denn sie haben schnell gemerkt, dass Israel bei Trumps Verkündung nicht mit im Boot gesessen hat. Und die Hamas? Die Zustimmung der Terrororganisation war an Bedingungen geknüpft. Bedingungen, von denen sie weiß, dass Israel da nicht mitmachen wird. Es ist unrealistisch zu glauben, dass die Terrororganisation freiwillig ihre Waffen abgeben wird. Die angebliche Einigung ist deshalb keine. Die wenigen im Gazastreifen, die Hoffnung hatten, wurden in den Tagen danach eines Besseren belehrt. Die israelische Regierung kommentierte die angebliche Einigung erst gar nicht, sondern greift zu den Waffen, führt sogenannte gezielte Tötungen von Hamas-Kadern durch. Dabei sterben mindestens 17 Menschen. Es ist eines der blutigsten Wochenenden seit dem Waffenstillstand im Oktober vergangenen Jahres. Die israelische Regierung hat derzeit kein Interesse an einer Einigung. Für Ministerpräsident Benjamin Netanyahu steht innenpolitisch zu viel auf dem Spiel. Wenige Wochen vor der Wahl wäre ein weitreichender Rückzug aus dem Gazastreifen für viele Israelis kaum vermittelbar. Das würde Netanyahu den Vorwurf einbringen, die Sicherheit Israels aufs Spiel zu setzen. Ähnlich ist die Situation im Libanon. Gerade wird wieder verhandelt. Wegen des Wahlkampfs in Israel ist auch in diesem Konflikt nicht mit Zugeständnissen zu rechnen. Das Problem ist, US-Präsident Trump ist weiterhin der Einzige, der Einfluss hat und der zumindest versucht, Bewegung in den Konflikt zu bekommen, so erratisch er dabei auch vorgehen mag. Von den Europäern kommt nichts mehr. Sie scheinen es aufgegeben zu haben, an dieser Konstellation etwas ändern zu wollen.
5: Die Meinung unseres Korrespondenten Jörg Poppendiek zur Lage im Nahen Osten, was die Entwaffnung der Hamas angeht. Sie hören HR Info am Dienstag. Der Anschlag auf den CSD in Berlin hat Spuren hinterlassen bei vielen. Wie konnte das sein, dass ein Islamist mit einem Lieferwagen mitten in eine Menschenmenge fährt, obwohl der Mann als potenziell gefährlich eingestuft wurde von den Behörden? Die Anteilnahme ist immer noch groß. Auch bei uns in Hessen ist das zu spüren. Das haben wir gestern Abend in Hanau gesehen. Da sind etwa 200 Menschen auf dem Hanauer Marktplatz zusammengekommen, trotz Hitze. Sie wollten trauern, aber vor allem wollten sie zeigen, dass die Angst am Ende nicht gewinnen soll.
8: Eine Schweigeminute und trotzdem ist es nicht still. Über den Hanauer Marktplatz klingt während der Trauer live gespielt. Rund 200 Menschen stehen schweigend in der Abendsonne. Viele mit Regenbogenfahnen, manche halten sich an den Händen. Sie sind gekommen, weil der Anschlag auf den Berliner CSD viele verunsichert hat und sie ein Zeichen setzen wollen. Der Hanauer CSD-Vorsitzende Manuel Peters sagt:
9: Ich glaube, jeder spürt das, ob Weihnachtsmarkt oder Kirmes oder CSD. Wir müssen alle immer irgendwie latent Angst haben, dass was passiert. Und dafür sind wir heute Abend da, haben großartige Redebeiträge und erhoffen uns ein bisschen Ermutigung und ein bisschen mehr den Blick aller auf die wenigen, aber vor allen Dingen auf die allgemeine Sicherheit.
8: Die Sorge ist groß und sie ist nicht unbegründet. Denn Straftaten gegen queere Menschen nehmen auch in Hessen zu, sagt einer der Redner des Abends, Innenminister Roman Poseck.
10: Wir sehen insgesamt, dass sich in der Gesellschaft etwas verändert. Wir haben auch in Hessen einen deutlichen Anstieg von Straftaten zulasten queerer Menschen. Wir hatten im vergangenen Jahr fast 150 Straftaten gegen queere Menschen. Das ist ein absoluter Höchstwert und wir müssen davon ausgehen, dass es auch noch eine sehr hohe Dunkelziffer gibt. Innerhalb von 4 Jahren haben sich die Übergriffe auf queere Menschen in Hessen vervierfacht. Und das ist eine alarmierende Entwicklung. Die müssen wir sehr ernst nehmen, der müssen wir entgegentreten und auch deshalb. Deshalb war das heute hier ein wichtiges Zeichen in Hanau.
8: Seine Botschaft: Trauer allein reicht nicht. Menschen sollen weiter Flagge zeigen.
10: Aber selbstverständlich spielt auch der Staat eine Rolle. Wir haben sehr wachsame Sicherheitsbehörden in Hessen. Die schützen beispielsweise auch die CSD-Veranstaltungen. Wir haben den Schutz jetzt auch noch einmal intensiviert. Auch in Hessen finden demnächst CSD-Veranstaltungen statt, zum Beispiel in Offenbach, in Fulda, in Darmstadt. Und die Polizei wird alles unternehmen, dass diese Veranstaltungen auch in Hessen sicher und friedlich stattfinden können.
8: Dass die Kundgebung bewusst erst eine Woche nach dem Anschlag stattfindet, ist kein Zufall, sagt Manuel Peters.
9: Sowas verklingt auch mal schnell. Ein großer Schlag, jeder Ort macht seine Mahnwache und nach einer Woche redet kein Mensch mehr davon. Und wir sind heute hier und man merkt ja schon, medial, es geht alles zurück. Ja? Berlin ist schon wieder weit weg. Eine Woche ist in unserer Welt wie früher mal ein Jahr. Und das wollen wir nicht zulassen.
8: Hanau weiß selbst, was ein Anschlag für eine Stadt bedeutet. Daran erinnert Bürgermeister Maximilian Biri mit Blick auf den 19. Februar.
11: Was jeder Anschlag, jedes Verbrechen gemein hat, ist, dass am Ende unschuldige Menschen sterben. Unschuldige Menschen, die nichts falsch gemacht haben, die gerne noch weiterleben würden. Und sich dessen bewusst zu sein und die Verantwortung, die wir als Demokraten und Demokraten tragen, nämlich sich gegen Extremismus an jeder Stelle, gegen Islamismus, gegen Feindlichkeit auszusprechen, ist nochmal in der besonderen DNA der Stadt Hanau. Nicht erst, aber auch aufgrund der Historie aus dem 19. Februar.
8: Nach der Schweigeminute setzt sich der Demonstrationszug in Bewegung durch die Hanauer Innenstadt. Für viele geht es dabei um weit mehr als Solidarität.
12: Dass wir Respekt voreinander haben sollen, dass wir alle Menschen so respektieren sollen, wie sie sind.
13: Weil ich es wichtig finde, da Haltung zu zeigen.
14: Wir müssen scheinbar wieder zeigen, dass wir Demokraten sind und dass wir ein freies Leben wollen und dass wir sowas einfach auch unterstützen müssen.
5: Eindrücke aus Hanau von unserem Reporter Marcel Ronge. Dort haben gestern rund 200 Menschen erinnert an die Opfer des Anschlags auf den CSD in Berlin.
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5: So, schauen wir mal. Ist dieses Bild auf dem Ausdruck hier echt oder hat das am Ende eine künstliche Intelligenz erstellt? Das ist gar nicht so einfach zu erkennen, weil sich KI-Systeme schnell weiterentwickeln und auch immer besser werden. Da werden dann ganz einfache Fragen doch sehr kompliziert, was die Antworten angeht. War dieser Politiker wirklich an diesem Ort, nur weil es ein Foto davon gibt? Hat es bei dieser Flut, bei diesem Brand wirklich so ausgesehen oder auch ist dieser Unfall tatsächlich so passiert? Aber nicht nur die Fälschungen werden immer besser, sondern auch die Technik, mit der wir das erkennen können, solche Deepfakes, wie sie ja auch genannt werden. Ein Forschungsteam vom Fraunhofer Institut für Optronik, Systemtechnik und Bildauswertung in Karlsruhe hat dafür ein neues Analyseinstrument entwickelt, mit dem wir möglichst sicher solche KI-Bilder entdecken können. Pascal Kiss aus unserer Wissenschaftsredaktion hat darüber mit Nadja Burkhardt gesprochen. Das ist eine der Entwicklerinnen.
15: Die Bilder sind mittlerweile wirklich schon täuschend echt, eben dadurch, dass diese generativen Modelle einfach sehr leistungsfähig und stark geworden sind und sich einfach eben mit der Zeit natürlich auch verbessert haben. Also es sind nicht mehr so die klassischen sechs Finger oder unpassende Ohren oder dass unlogische Spiegelungen auch irgendwie dargestellt werden. Kommt natürlich noch vor, aber es ist wirklich weniger geworden.
16: Ihr Analysetool sucht in den Bildern nach auffälligen Stellen, kleinen Artefakten, die auf einen KI-Ursprung hindeuten. Informatikerin Nadja Burkhardt zeigt uns eine Demo-Version des Analysetools mit konkreten Beispielen. Zum Beispiel der US-Präsident vor einem brennenden Wald oder eine KI-generierte Unfallszene auf einer Straße.
15: Wir schauen, ob es sich bei diesem Bild um ein Deepfake handelt oder nicht. In dem Fall wird eben ausgegeben, dass es ein sehr hohes Deepfake-Risiko ist.
16: Das Analysetool berechnet also Wahrscheinlichkeiten und zeigt mal Wahrscheinlichkeiten von 59% an. Manchmal ist das Tool sich aber auch zu 100% sicher, dass es sich um ein KI-erzeugtes Bild handeln muss. Dahinter steckt auch ein KI-Modell, also hinter der Analyse, das dann seine Entscheidungen ein Stück weit erklärt. Durch ein Bild, das an eine Wärmebildkamera erinnert. Orangefarbene oder gelbe Flächen sind da besonders verdächtig, erklärt Nadja Burkhardt.
15: Hier sehen wir quasi die Bereiche mit hohem Einfluss in gelb dargestellt und die in dunkellila bis blau sind eher nicht relevant für die Entscheidung gewesen.
16: Die Analyse soll also ein Stück weit erklären, wie sie zu dem Ergebnis kommt. Im Hintergrund versucht das Analysetool, das zu untersuchende Bild selbst nachzubauen.
15: Wir nehmen das Bild, was wir dann überprüfen wollen, und geben uns quasi einem Bildgenerator wieder und sagen, mal uns das mal nach. Darauf basierend messen wir dann den Rekonstruktionsfehler.
16: Die KI-Analyse schaut also, wie gut eine andere KI das Bild nachbauen kann, sagt Informatikerin Burkhardt vom Fraunhofer Institut in Karlsruhe.
15: Je besser das quasi diesem Bildgenerator auch gelingt, desto eher sagen wir dann eben auch, okay, das ist dann quasi ein KI-generiertes Bild.
16: Klar ist aber auch, wer KI-generierte Bilder in täuschend echter Qualität herstellen möchte, hat immer bessere Möglichkeiten. KI-Anbieter sind zwar seit dem 2. August dazu verpflichtet, KI-Inhalte zum Beispiel mit unsichtbaren Wasserzeichen zu kennzeichnen, doch mit den passenden Tools lässt sich das Wasserzeichen sehr verlässlich entfernen.
15: Dahingehend müssen wir uns natürlich auch anpassen. Ja, was kommt Neues raus? Was wird versucht zu fälschen? Wie wird versucht zu fälschen? Das ist eigentlich immer ein Wettlauf mit der Zeit.
16: Sagt Nadja Burkhardt. An der Entwicklung des Analysetools ist auch das Bundesamt für Sicherheit in der Informationstechnik beteiligt. Eine erste Demo ist auf einer Fachmesse präsentiert worden. Klar ist, KI-Inhalte verlässlich zu erkennen, das wird in Zukunft immer wichtiger.
5: Und deswegen gibt es auch solche Analyse-Tools wie vom Fraunhofer-Institut in Karlsruhe. Wie das funktioniert, das hat Pascal Kiss erklärt aus der ARD-Wissenschaftsredaktion. Wir in Deutschland werden ja gerne belächelt, weil bei uns Bargeld noch so eine große Rolle spielt und sehr verbreitet ist und es noch nicht überall geht, einfach mit der Karte zu bezahlen. Schweden allerdings hat vor einigen Wochen sogar ein neues Gesetz eingeführt, das zum Beispiel Lebensmittelhändler und Apotheken verpflichtet, noch Bargeld anzunehmen. Das Ganze ist gedacht als Vorsorge für eine mögliche Krise, um das Land im Falle eines Stromausfalls oder eines Cyberangriffs widerstandsfähiger zu machen. Und eine Menge anderer Staaten sehen das übrigens ganz genauso. Wir haben mal nachgefragt bei einigen unserer Korrespondenten.
17: In den USA gibt es ein bundesweites Gesetz zum Recht auf Barzahlung bisher nicht. Nur ein paar Bundesstaaten oder Städte haben so ein Gesetz, zum Beispiel New York oder die Hauptstadt Washington. Andere Bundesstaaten wie Pennsylvania oder Texas denken über so ein Gesetz nach. Auf Bundesebene wird schon lange über das Recht auf Barzahlung diskutiert. Vor einem Jahr haben Senatoren einen überparteilichen Gesetzentwurf dazu vorgelegt. Aber es ist nicht klar, wann oder ob überhaupt über den abgestimmt wird. Und es sind aber auch nicht nur Politiker, die so ein Gesetz fordern, sondern auch Verbraucherschützer und andere Gruppen. Ein Argument ist gewappnet sein für Krisenfälle, zum Beispiel Blackouts. Aber für viele ist das Recht auf Bargeld auch einfach eine Frage der Verbraucherfreiheit und des Schutzes älterer und einkommensschwacher Menschen. Rund 6% der Amerikaner haben noch nicht mal ein Bankkonto. Und das sind mehr als 20 Millionen Menschen. Die große Mehrheit der Amerikaner ist für das Recht auf Barzahlung. Laut einer Umfrage des Siena Research Instituts wollen 8 von 10 Amerikanern ein entsprechendes Gesetz. Nina Barth, Washington.
18: Karte oder Cash, das kommt in Südafrika ganz klar darauf an, in welcher Welt man gerade unterwegs ist und wie gut es einem persönlich geht. Wer Geld hat, der bezahlt mit der Karte. Das ist in großen Städten wie Johannesburg, Kapstadt oder Pretoria völlig normal, in den Shopping-Malls, im Restaurant, beim Bäcker, an der Tankstelle und, und. Auch aus Sicherheitsgründen haben die Leute meistens nur ein paar kleine Scheine in der Tasche. Für die Parkwächter zum Beispiel, die aufs Auto aufpassen, oder für die Obdachlosen, die an jeder großen Kreuzung stehen. Alles andere läuft wirklich digital. Ganz anders sieht das auf dem Land aus, auch in den Townships und den Armenvierteln. Hier wird in der Regel bar bezahlt. Vor allem Menschen mit wenig Geld sind auf Bares angewiesen, auch weil die Banken vergleichsweise hohe Gebühren verlangen. Es gibt zwar im informellen Sektor immer mehr Handys und Bezahl-Apps, viele kleine Händler nutzen außerdem mobile Kartenterminals, trotzdem bleibt Bargeld klar die Nummer eins, auch weil Cash immer funktioniert, selbst wenn der Strom oder das Handynetz großflächig ausfallen, was in Südafrika immer wieder passiert. Die Zentralbank des Landes hat gerade erst festgeschrieben, dass Bargeld wichtig bleibt und ausdrücklich als öffentliche Infrastruktur behandelt und geschützt werden soll. Stefan Überbach, Johannesburg.
19: In Singapur läuft Bezahlen vor allem Bargeld los. Aber Scheine und Münzen haben in der Finanzmetropole in Südostasien weiter ihren festen Platz. Bargeld landete in einer kürzlich durchgeführten Umfrage auf Platz 3 der meistgenutzten Zahlungsmittel. Besonders kleine Beträge, etwa für einen Kaffee, einen frisch gepressten Saft oder das Essen am kleinen Stand, nutzt weiterhin etwa jeder zweite Bargeld. Die Händler dürfen selbst entscheiden, welche Zahlungsmittel sie akzeptieren. Ein Gesetz, das sie zur Annahme von Bargeld verpflichtet, gibt es nicht. Bis Ende 2027 muss es im Umkreis von 500 Metern um jeden öffentlichen Wohnblock mindestens einen Geldautomaten geben. Diese Maßnahme zielt vor allem auf Senioren ab, die größte Gruppe der Bargeldnutzer. Aber sie macht das System eben auch krisenfester für den Ernstfall. Im Oktober 2023 gab es den letzten größeren Ausfall von Bankdiensten wie Online-Banking und Kartenzahlung. Die Empfehlung der Politik war im Anschluss, immer etwas Bargeld dabei zu haben. Aus dem ARD-Studio Singapur, Jennifer Johnston.
5: Bargeld oder Karte, das ist nicht nur bei uns in Deutschland die Frage. So sehr Kartenzahlung auch beliebt und verbreitet ist auf der Welt, ganz auf Bargeld verzichten wollen viele Staaten dann doch nicht. Wir haben nachgefragt in den USA, in Singapur und in Südafrika. Und da sehen wir, die analogen Scheine und Münzen, die funktionieren halt auch noch im Krisenfall.
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8: 13.29 Uhr. Kartellamt leitet Verfahren gegen Mineralölkonzerne ein. Bundestagsinnenausschuss berät über Anschlag auf CSD. Wellbrock holt Gold bei Schwimm-EM in Paris. Das Wetter schwül heiß bei maximal 31 bis 38 Grad. In der Nacht lokal kräftige Gewitter. Mein Name ist Mike Oeske. Das Bundeskartellamt hat Verfahren gegen sämtliche Raffineriebetreiber eingeleitet. Damit reagiert die Behörde mit Sitz in Bonn auf die hohen Spritpreise. Sie will herausfinden, wie diese zustande kommen. ARD-Reporterin Anne Burkhardt.
2: Das Ziel? Sie will herausfinden, welche Kosten den Mineralölkonzernen wirklich entstanden sind und ob die Preise dadurch gerechtfertigt werden können. Das Bundeskartellamt blickt außerdem schärfer auf die 12-Uhr-Regelung. Im Juli haben mehr Tankstellen die Verordnung missachtet als zuvor und zu abweichenden Zeiten die Spritpreise erhöht.
8: Der frühere Vizechef der EU-Grenzschutzbehörde Frontex Arias wirft Marokko vor, am Grenzübertritt zehntausender Migranten in die spanische Exklave Ceuta beteiligt gewesen zu sein. Er sagte der Nachrichtenagentur AP, er sei überzeugt, dass es von Seiten Marokkos eine Einladung gab oder zumindest zum Grenzübertritt ermutigt wurde. Marokko verweist dagegen auf ein spanisches Gerichtsurteil. Danach dürfen Migranten, die Ceuta über das Meer erreichen, nicht ohne weiteres abgeschoben werden. Auch habe es Fake News in sozialen Medien gegeben. Im Moment beraten die EU-Innenminister bei einer Sonderkonferenz über die Ereignisse und mögliche Konsequenzen. Der Terroranschlag auf den Christopher Street Day in Berlin ist gerade Thema in einer Sondersitzung des Bundestagsinnenausschusses. In einer Videoschalte informiert Bundesinnenminister Dobrindt die Abgeordneten über den Stand der Ermittlungen. ARD-Hauptstadtkorrespondent Philipp Eckstein.
3: Die Bundestagsabgeordneten erhoffen sich Informationen zu der Frage, warum konnte der Anschlag durchgeführt werden, obwohl der mutmaßliche Täter den Behörden als gefährlicher Islamist bekannt war und überwacht wurde. Im Interview mit RTL-NTV sagte der Chef der CDU-CSU-Fraktion frei, dass die Polizeikräfte in den vergangenen Jahren massiv ausgebaut wurden. Eine vollständige, lückenlose Überwachung aller Gefährder sei dennoch nicht möglich.
8: Bei einer Lastwagenkontrolle in Hessen hat der Zoll mehr als 62.000 Dosen mit gefälschten Energy-Drinks sichergestellt. Wie die Beamten heute mitteilten, wurden die Getränke schon Mitte Juli aus dem Verkehr gezogen. Die Getränke seien in Afghanistan hergestellt worden und sollten in Frankreich verkauft werden. Der Wert wird auf etwa 100.000 Euro geschätzt. Bei der Schwimm-EM in Paris hat es weitere Medaillen für Deutschland gegeben. Freiwasserschwimmer Florian Wellbrock hat über die 10-Kilometer-Strecke Gold geholt. Bronze ging an seinen Teamkollegen Oliver Klemet. ARD-Sportreporter Lars Becker.
4: Florian Wellbrock hat das Rennen von Beginn an dominiert, das Tempo gemacht, sich kurz mal abgesetzt. Das war so ein Antesten. Aber in der vorletzten Runde hat ihn David Bethlehem, der Ungar, dann überholt. Und auch Oliver Klemet, der zweite Deutsche der Olympia, zweite von Paris, ist an ihm vorbeigegangen. Aber Wellbrock hat zurückgeschlagen auf den letzten 400-500 Metern, hat als erster angeschlagen, Gold geholt vor Bethlehem und Olli Klemet. Weiter geht's mit den Frauen am Nachmittag, auch über die olympischen 10 Kilometer. Allerdings krankheitsbedingt ohne deutsche Beteiligung.
8: Vorher hatte Clara Bayer im Synchronschwimmen in der technischen Kür ebenfalls Bronze geholt. Das waren die Nachrichten. Das Wetter besteht aus viel Sonnenschein. Extrem heiß wird es wieder, 31 bis 38 Grad. Gegen Abend kann es einzelne Schauer oder Gewitter geben, die auch kräftig ausfallen können. In der Nacht gehen die Werte zurück auf 22 bis 17 Grad. Morgen wird es etwas kühler mit maximal 34 Grad. Sonst ändert sich nicht viel. Die weiteren Aussichten, es kühlt weiter ab, Donnerstag bis 30 und Freitag noch maximal 28 Grad. Dazu am Donnerstag noch Schauer, am Freitag trocken. Die Zeit 13.34 Uhr.
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8: A3 Frankfurt Richtung Würzburg, zwischen Aschaffenburg West und Aschaffenburg Ost, 5 Kilometer stockender Verkehr. A5 Heidelberg Richtung Darmstadt, zwischen Heidelberg-Schwetzingen und Dossenheim, 4 Kilometer Stau, wegen einer Tagesbaustelle auf dem linken Fahrstreifen. A5 Darmstadt Richtung Heidelberg, zwischen Zwingenberg und Bensheim, 3 Kilometer stockender Verkehr.
1: A7 Würzburg Richtung Fulda, zwischen Bad Kissingen, Oper Tulba und Bad Brückenau Volkers 5 Kilometer Stau und stockender Verkehr. Hier brauchen Sie etwa 15 bis 20 Minuten Geduld. A7 Hannover Richtung Kassel, zwischen Hannmünden-Lutherberg und Kassel-Ost 5 Kilometer stockender Verkehr. In der Gegenrichtung zwischen Kreuz Kassel-Mitte und Kassel-Nord 4 Kilometer stockender Verkehr. A67 Mannheim Richtung Darmstadt, zwischen Lorsch und Gernsheim 2 Kilometer Stau. Und A643 Mainz Richtung Wiesbaden, zwischen Mainz-Gonsenheim und dem Schiersteiner Kreuz 3 Kilometer Stau.
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5: Einen schönen guten Tag. Ich weiß nicht, wie viele Menschen Platz haben am Strand von Ceuta. Jedenfalls war dieser Küstenabschnitt hoffnungslos überfüllt in der vergangenen Woche. Rund 60.000 Menschen aus Marokko sind dort angekommen. Das ging alles extrem schnell. Viele sind rübergeschwommen, um die Grenzanlagen zu umgehen. Jetzt sagt Spanien zwar, dass fast alle Menschen wieder zurück sind in Marokko. Die Debatte innerhalb der Europäischen Union geht aber erst so richtig los. Und zwar darüber, wie das eigentlich passieren konnte und welche Konsequenzen möglicherweise gezogen werden müssen. Darüber haben die Innenminister und Ministerinnen der EU heute beraten in einer Videokonferenz, die ist gerade eben zu Ende gegangen. Sabrina Fritz ist unsere Korrespondentin in Brüssel. Jetzt hat sich Spanien ja viel Kritik anhören müssen wegen dieser Migrationspolitik, die das Land fährt und dass sowas wie in Ceuta passieren konnte. Wie ist denn Spanien heute weggekommen bei diesem virtuellen Treffen?
6: Also ich wäre gerne Mäuschen gewesen, weil ich glaube, da gab es schon ein paar harte Auseinandersetzungen, sowohl auch von spanischer Seite. Aber in der Erklärung, die wir jetzt gerade bekommen haben nach dem Treffen, heißt es, wir sind vereint und drücken Spanien unsere Solidarität aus. Also das ist jetzt wirklich kein Konflikt mehr. Und es heißt auch, dass man anerkennt, und das hat ja Spanien immer gesagt, dass sie eben diese Situation auch relativ schnell gelöst haben. Also das ist mal das eine, was sozusagen als positives Signal von dieser Sitzung verbreitet wird. Und das andere sind ja eher, ich sage jetzt mal, technische Sachen. Man will sich mehr austauschen, eine Art Frühwarnsystem entwickeln und eben mit Ländern, die praktisch außerhalb der EU sind, aber an die Grenzen anschließen, besser zusammenarbeiten.
5: Also wenn wir da so zwischen den Zeilen lesen, heißt das wahrscheinlich, dass die Europäische Union jetzt mit einer großen Einigkeit auftreten will.
6: Ja, also ich würde jetzt, die letzten Tage waren ja nicht davon geprägt von Einigkeit. Also da hatte ich eher den Eindruck eines Hühnerhaufens, wo jeder irgendwie nicht weiß, was eigentlich passiert ist, und es sehr unterschiedliche Vorwürfe und Positionen gab. Den Eindruck will man natürlich jetzt zurückdrehen. Aber ich meine, was wir immer noch nicht wissen, ist, wie kam es überhaupt zu dieser großen Migrationswelle? Wer in Anführungsstrichen hat da eigentlich Schuld? Und damit kann man auch noch nicht so richtig sagen, wie man sowas in Zukunft verhindern will.
5: Italien wollte Spanien ja am liebsten aus dem Schengen-Raum rauswerfen, was ja streng genommen so gar nicht geht. War das heute auch so im Vorfeld überhaupt noch mal ein Thema?
6: Ja, also zwischen Spanien und Italien, man kann es nicht anders sagen, da hat es die letzten Tage schon gekracht. Man muss sagen, das sind natürlich auch fast die extremsten politischen Lager, die es in der EU gibt. Also die italienische Ministerpräsidentin Meloni am äußersten rechten Rand, der spanische Ministerpräsident Pedro Sanchez sehr links, der einzige sozialistische Ministerpräsident. Und die sind sich also wirklich über die Migrationspolitik, wie so oft, da in die Haare gekommen. Wie Sie schon gesagt haben, man kann natürlich Spanien nicht aus dem Schengen-Raum rauswerfen. Das ist auch gar kein Thema mehr. Aber Italien hat ja Grenzkontrollen zwischen Italien und Spanien jetzt kurzfristig eingeführt. Und es gibt ja auch immer den Vorwurf, dass eben Spanien diese Aussicht gibt, Menschen dort Arbeitsvisa zu beschaffen. Und da heißt es jetzt ja, Italien macht ja auch Ähnliches. Also ich sag mal so, kein sehr rühmliches Beispiel für gute europäische Zusammenarbeit.
5: Es wurde ja auch viel darüber diskutiert, ob die Grenzen der Europäischen Union insgesamt besser geschützt werden müssen und dass da auch die Überwachung ausgeweitet werden soll. Was war da heute und auch drumherum so an Forderungen zu hören?
6: Ja, also das ist ein großes Thema, Stichwort Frontex, die Grenzschutzagentur. Da hat ja der deutsche EU-Parlamentarier Manfred Weber, der Chef der Konservativen, gefordert, man braucht so eine Art Frontex-Eingreiftruppe, die dann schnell reagieren kann. Der ein leitender Mitarbeiter von Frontex hat gesagt, so etwas kann eigentlich ohne die Zustimmung der marokkanischen Regierung gar nicht passieren. Also da wird man auch wirklich nochmal aufarbeiten müssen, wie konnte es eigentlich dazu kommen, dass so viele Menschen über diese Grenze nach Europa kamen?
5: Die Innenminister der Europäischen Union haben beraten über Konsequenzen aus dem Ansturm von Migranten auf die Exklave Ceuta in Nordafrika. Da gab es eine Videokonferenz, die ist gerade vor wenigen Minuten zu Ende gegangen. Und da wird nach außen zumindest große Einigkeit demonstriert. Darüber habe ich gesprochen mit Sabrina Fritz, unserer EU-Korrespondentin. Vielen Dank.
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5: Und damit zurück nach Deutschland. 7 Jahre ist es her, dass der Chemiekonzern Bayer sein Abenteuer mit Glyphosat gestartet hat. Das war damals im Zuge der Übernahme des amerikanischen Monsanto-Konzerns. Und das war deswegen auch ein Abenteuer, weil dieses Unkrautvernichtungsmittel namens Glyphosat im Verdacht steht, Krebs auszulösen. Damit hatte sich Bayer auf einmal milliardenschwere Klagen eingehandelt und auch Rechtsstreitigkeiten. Seit einem Urteil des obersten Gerichtshofes in den USA von Ende Juni hat sich die Lage allerdings insgesamt weitgehend entspannt. Demnach kann Bayer nicht verklagt werden dafür, wenn auf dem Etikett von Glyphosat der Hinweis auf diese Krebsgefahr fehlt. Das war eines der Themen, um die es da ging bei den Rechtsstreitigkeiten. Jetzt hat Bayer die erste Bilanz gezogen in diesem Jahr für das erste Halbjahr und da waren natürlich viele gespannt, wie die Zahlen aussehen. Unsere Wirtschaftsreporterin Ute Schüns weiß mehr.
7: Bayer-Chef Bill Anderson zeigte sich zufrieden mit den Ergebnissen fürs erste Halbjahr. Der Gewinn ist auf fast 3 Milliarden Euro gestiegen. Was die operativen Geschäfte angeht, sei Bayer auf einem guten Weg, seine Ziele zu erreichen. Und auch bei strategisch wichtigen Themen habe man entscheidende Fortschritte gemacht.
10: Operationally we're on track for the year and we've made decisive progress on our long-term strategic priorities.
7: Für Bayer sind die Geschäfte zuletzt sogar besser gelaufen, als Analysten erwartet hatten. Doch das Plus im zweiten Quartal hatte Bayer vor allem der Agrarsparte zu verdanken. Saatgut und Pflanzenschutzmittel ließen sich gut verkaufen. Im Pharmabereich dagegen hatte Bayer mit Rückgängen zu kämpfen. Bei wichtigen Medikamenten ist der Patentschutz abgelaufen. Das verschärft den Wettbewerb und lässt Preise und Gewinne sinken. Laut Anderson konnte das jedoch durch neue Medikamente aufgefangen werden. Darunter zum Beispiel auch neue Mittel gegen Krebs und Nierenleiden, bei denen die Umsätze um über 60% gestiegen sind. Insgesamt sei die Pharmasparte resilient geblieben.
10: In Pharma, we demonstrated continued resilience.
7: Auch im Rechtsstreit um den Unkrautvernichter Glyphosat in den USA haben sich die Aussichten für Bayer verbessert. Der Konzern kämpft in den USA gegen eine Klagewelle an. Die Kläger werfen dem Unternehmen vor, dass das Mittel bei ihnen Krebs ausgelöst habe. Doch der oberste US-Gerichtshof, der Supreme Court, hatte Ende Juni ein Grundsatzurteil zugunsten Bayers gefällt. Das Urteil könnte vielen Klagen den Boden entziehen. Die vergangenen 90 Tage seien entscheidend gewesen, um die Unsicherheiten durch Rechtsstreitigkeiten für Bayer einzudämmen, betonte Bayer-Chef Bill Anderson.
10: The last 90 days have been decisive in the company's years-long efforts to contain the litigation uncertainty.
7: Zusätzlich versucht Bayer, sich mit den verbliebenen Klägern auf einen milliardenschweren Sammelvergleich zu einigen. Dafür hat Bayer rund 7 Milliarden US-Dollar auf Seite gelegt. Ein US-Gericht muss die Vereinbarung aber erst noch endgültig genehmigen. Sollten die Richter den Deal absegnen, könnte das für Bayer im Glyphosat-Streit ein Befreiungsschlag sein. Die Anhörung dazu ist für den 19. August angesetzt. Eine Entscheidung werde, so Anderson, dann voraussichtlich erst im Laufe des Jahres fallen.
10: Overall, our containment strategy is in a strong place. With some important milestones ahead.
7: Insgesamt sei man mit der Strategie zur Eindämmung der Rechtsrisiken gut vorangekommen, habe aber noch einige wichtige Meilensteine vor sich. Ingo Speich von der DK Bank sieht das ähnlich.
22: Aus Aktionärssicht hoffen wir natürlich auf ein positives Votum des Gerichtes, sodass die Vergleiche dann auch durchgehen könnten. Aber es kann auch eine Ablehnung erfolgen. Das Gericht kann auch eine sogenannte Nachbesserung fordern. Aus heutiger Sicht ist damit alles möglich, aber als Bayer-Aktionär hofft man natürlich auf ein positives Votum des Gerichts.
7: Wie es nach der Klagewelle weitergeht, ob es etwa Pläne für eine Aufspaltung gibt, dazu ließ sich Anderson bei der Vorstellung der Geschäftszahlen heute nicht in die Karten schauen. Sinngemäß sagte er, man werde nichts ausschließen, sich aber auch erstmal auf die Arbeit konzentrieren. Auch wenn Bayer seinen Ausblick fürs laufende Jahr bestätigt hat, bleibt für das Unternehmen noch einiges zu tun.
5: Der Chemiekonzern Bayer hat im ersten Halbjahr dieses Jahres mehr Gewinn gemacht, rund 3 Milliarden Euro. So steht's in der Bilanz, die heute präsentiert wurde. Ute Schüns mit einer Zusammenfassung für HR Info. Anfang August hat das neue Ausbildungsjahr angefangen. Das ist erst ein paar Tage her. Und wie immer sind noch viele Plätze frei. Alleine in Niedersachsen haben wir noch fast 16.700 offene Lehrstellen. Die Unternehmen suchen also wie wild Azubis. Und da lassen sie sich eine Menge einfallen. Unter anderem in den sozialen Medien, TikTok zum Beispiel. Diese Videos, die da veröffentlicht werden, sind übrigens ernst gemeint. Sie hören sich aber mitunter so ein bisschen seltsam an.
9: Mokro

0: Abbildung am Airport zu begeistern. Luisa Bauschke ist durch ein Video wie dieses auf den Ausbildungsplatz aufmerksam geworden. Mittlerweile lernt die 20-Jährige Verkehrskauffrau im Luftverkehr.
1: Wenn man jetzt so über Social-Media-Kanäle wie zum Beispiel den Flughafen stolpert oder so und dann da doch so ein paar Einblicke erhascht, dann reizt das natürlich schon, dann nochmal auf der Internetseite zu schauen, was die so für Ausbildungsberufe anbieten.
0: Das merkt auch Florian Zastrow, am Hamburger Flughafen für Social Media verantwortlich. Er ist sozusagen der Kopf hinter Kampagnen wie der mit den Orks. Die Rückmeldungen seien positiv.
2: Da schreiben die Leute rein, beste Kampagne, die ich je gesehen habe. Ich möchte unbedingt bei euch arbeiten. Wir sollen so rüberkommen, als wären wir ein Freund, dem man gerade irgendwie folgt oder dem man schreibt. Und so wollen wir auch unsere Videos drehen. Wir wollen sympathisch, offen für die junge Generation uns präsentieren.
0: Doch längst nicht alle Unternehmen haben das Potenzial von sozialen Medien bei der Suche nach Azubis erkannt. Die Hamburger Marketingagentur Perspektive Media hilft Firmen, sich dort besser zu präsentieren. Zu den Kunden gehörten die Polizei Hamburg, das Deutsche Rote Kreuz oder Hermes, erzählt Gründer Mirko Hein.
3: Der größte Fehler, den Unternehmen häufig machen, dass sie denken, dass es ausreicht, irgendwie eine Stellenanzeige halt irgendwie noch zu schalten. Das war früher so, das ist heute definitiv nicht mehr so, sondern sie müssen sich heute etwas anderes einfallen lassen. Denn Auszubildende suchen heute nach Unternehmen und wollen die halt auch kennenlernen, richtig kennenlernen. Was macht man da, was tut man da? Und das funktioniert über Social Media sehr gut.
0: Den Social Media Content für mittlerweile 60 Kunden erstellt in der Agentur unter anderem Dominik Jahn. Eine Strategie? Virale Trends aufzugreifen.
4: Da geht es darum, dass man mal Jugendsprache verwendet und das, was die Jugend und die jungen Leute sozusagen gerade brennt, interessiert zu diesem Zeitpunkt. Und das andere ist, dass man dann hinterher noch ein paar tiefer gehende Informationen, zum Beispiel zum Unternehmen, wie arbeitet man dort, wie redet man dort, wie sieht man vielleicht auch aus, wenn man Berufsbekleidung anhat, dass man diese Infos dann so vermitteln kann.
0: Am Hamburger Flughafen funktioniert diese Strategie. Auszubildende Luisa ist jetzt selbst in einem lustigen Video vor der Kamera zu sehen und trifft dort auch auf den hilfsbereiten Ork.
5: Das ist im Übrigen Luisa, unsere Auszubildende. Fick doch mal in die Kamera.
6: So kann sich das anhören, wenn Unternehmen die sozialen Medien nutzen auf der Suche nach neuen Auszubildenden. Anina Pomerenke hat das am Beispiel des Flughafens in Hamburg gezeigt. Noch sind wir mittendrin in dem, was meine Lehrer immer die unterrichtsfreie Zeit genannt haben. Die letzte Ferienwoche in Hessen läuft. Manche sind ja noch mitten im Sommerurlaub, andere haben den schon hinter sich. Da zieht's viele im Sommer an den Strand und ans Meer oder an einen See. Dann schauen wir raus auf das Wasser und genießen diesen Blick in die Weite. Raus ins Blaue im wahrsten Sinne des Wortes. Warum uns das so gut tut, das lässt sich auch wissenschaftlich erklären. Und damit auch die Frage, warum uns der Strand und das Meer und diese Farben insgesamt so faszinieren. Darüber gesprochen habe ich mit Professor Axel Büther. Er ist Farbpsychologe an der Bergischen Universität in Wuppertal. Herr Professor Büther, was steckt denn hinter diesem Blick auf das Meer und was passiert da mit uns?
7: Ja, das Interessante ist, dass der Himmel und das Meer tatsächlich gar keine Farbe haben, sondern die Farbe entsteht in unserem Kopf. Das heißt, zwischen Augen und Gehirn ist im Prinzip ein Wahrnehmungseindruck. Das heißt, es wirkt blau und es wirkt nicht nur blau, sondern nach der Theorie der somatischen Marker fühlen wir uns im Prinzip, als ob wir ins Meer eintauchen, als ob wir im Prinzip die Arme weiten und den Himmel anfassen können.
6: Was sind denn somatische Marker?
7: Somatische Marker nennt man, das sind also körperliche Erinnerungen. Das heißt, wenn wir jetzt im Sommer am Meer waren und irgendwann wieder blau sehen, dann ist das gesamte Erlebnis vom Meer da. Nicht nur die Farbe des Meeres, sondern wir fühlen uns auf einmal freier, wir können besser atmen, wir fühlen uns entspannter. Und das ist ja auch der Trick, mit Farben zu arbeiten, dass wir tatsächlich Assoziationen triggern können mit einer Farbe. Und dann sind wir wieder in dem Erlebnis und fühlen uns wieder gut oder entsprechend so, wie wir uns bei unserer Erfahrung die Welt wahrgenommen haben.
6: Diesen blauen Himmel können wir ja auch physikalisch beschreiben. Das liegt ja an der Lichtbrechung in der Atmosphäre, dass wir das als blau wahrnehmen. Das haben Sie gerade schon so ein bisschen angesprochen, dass das ja eigentlich in unserem Kopf stattfindet, diese Wahrnehmung. Ist denn blau als Farbe insgesamt beruhigend oder liegt das dann eher im Auge des Betrachters?
7: Das ist ganz interessant, weil wir haben natürlich außerhalb von unserem menschlichen Gehirn oder unserem Körper gibt es keine Farben, sondern nur Materie und Energie. Das heißt, die Physik, die so viel über Licht und Farben erzählt, dürfte eigentlich nur was über Materie und Energie erzählen, weil das ist wirklich ein psychischer Effekt. Der ist biologisch dafür da, dass wir tatsächlich unseren gesamten Körperzustand auf die Umwelt einstellen können. Also gesunde Nahrung finden, gesunden Lebensraum finden,

0: vielleicht auch Räume verlassen, wenn wir merken, das wird zu trocken, das wird zu unwirtlich. Das heißt, die Farbe, der Anblick einer Farbe macht etwas mit uns und das ist biologisch so gewollt.
1: Ist eigentlich diese Wahrnehmung, die Sie gerade für die Farbe Blau beschrieben haben, überall gleich auf der Welt oder gibt es da Unterschiede, je nachdem, wo wir uns bewegen?
0: Das ist ganz interessant, weil Blau ist tatsächlich die Lieblingsfarbe der meisten Menschen auf der Welt. Also es gibt immer wieder Umfragen, auch in verschiedenen Kulturräumen, und da schneidet Blau im Prinzip immer ganz, ganz toll ab. Das heißt, da gibt es die Ecological Valence Theory, nennt sich das in der Wissenschaft. Das heißt, wir bevorzugen Farben, wenn wir viele positiv bewertete Dinge und Erlebnisse mit ihnen verbinden. Und da ist natürlich das Meer, die Flüsse, die Seen, also Wasser ein lebenswichtiges Element, aber auch der Himmel, Symbol für Atemluft, im Prinzip für schönes Wetter. Das sind natürlich total positive Wirkungen und deshalb ist die Farbe Blau in allen Rankings ganz oben. Und das hat auch praktische Wirkungen, weil wenn wir mal Autofarben, Produktfarben und so weiter angucken, dann merken wir, da kommen erstmal die Basisfarben, schwarz, weiß, grau, die liegen immer ganz vorn. Und als erste Buntfarbe bei den Autos zum Beispiel im Moment in der Welt ist tatsächlich das Blau.
1: Ist das historisch auch so gewachsen, diese Bedeutung der Farbe Blau?
0: Es ist tatsächlich schon immer ja eine Farbe, die über das Naturphänomen auch mit Weite, mit Freiheit, mit Offenheit, mit Frieden verbunden wird. Und das sehen wir schon bei den alten Ägyptern. Die haben im Prinzip ihren roten Lapislazuli mitgegeben für ewiges Leben als Symbol des ewigen Lebens. Wir haben es als Symbol der Jungfrau Maria im Christentum, die im Prinzip die Christen tatsächlich die Menschen also mit dem Himmel, mit ihrem Gott verbindet, also der Mittler ist zwischen Himmel und Erde. Das heißt, es ist kulturhistorisch eine Farbe, die in der Kunst natürlich deshalb auch eine Riesenrolle spielt.
1: Bin ich beruhigt, dass das jetzt nicht eine Erfindung der Werbe- oder Tourismusindustrie am Ende gewesen ist. Sie haben vorhin schon so ein bisschen die Macht der Farben angesprochen, also welche Bedeutung die in unserem Leben haben. Wie können wir das beschreiben? Was machen Farben mit uns?
0: Das ist natürlich ganz interessant, dass man damit ganz verschiedene Sachen machen kann. Die kann man sowohl kommerziell verwenden, da gibt es immer das Google-Blau zum Beispiel, die haben also getestet, welche Farbe lässt die Leute mehr auf Links klicken und den Links eher vertrauen. Und da hat auch ein bestimmter Blauton tatsächlich am besten abgeschnitten, den wir jetzt alle sehen können.
1: Stimmt.
0: Bei den Google-Links.
1: Ja,
0: und da hat es im Prinzip im ersten Jahr danach hat den Umsatz um 200 Millionen hochgefahren für Google. Das heißt, man kann das ganz gut kommerziell verwerten. Das ist aber zum Glück nicht alles. Also wir verwenden zum Beispiel in vielen Dutzenden von Krankenhäusern, Psychiatrien und so weiter Blau als eine Farbe für Beruhigung und konnten damit tatsächlich auch beim Personal zum Beispiel, beim Pflege- und ärztlichen Personal den Krankenstand um ein Drittel senken. Das heißt, es macht was mit uns, es beruhigt uns. Und wenn wir so einen Pausenraum haben, wo wir einfach runterkommen können, wo wir nicht mehr über Arbeit reden, sondern die sozialen Interaktionen mehr werden, das sind dann meistens so angenehme Taubenblautöne und so weiter, also keine grellen Töne, dann kann man für die Menschen auch was Gutes tun. Kann man auch zu Hause.
1: Was passiert, wenn wir raus ins Blaue schauen, auf das blaue Meer und den blauen Himmel? Warum beeindruckt uns das eigentlich so? Darüber habe ich gesprochen mit dem Farbpsychologen Professor Axel Büther von der Universität in Wuppertal.

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1: 6 Minuten vor 2 haben wir's. Was darf bei einem Urlaub in Südafrika auf keinen Fall fehlen? Sie ahnen es schon, das Erinnerungsfoto mit irgend so einem Elefanten drauf. Das ist zwar voll Klischee, aber was soll's. Elefanten sind in Südafrika nun mal eine Touristenattraktion und werden auch deswegen geschützt. Für Landwirte können diese majestätischen Tiere aber zu einer echten Gefahr werden, denn Elefanten verwüsten ruckzuck ganze Felder und stoßen Bäume um. Es kommt auch vor, dass Menschen dabei verletzt oder getötet werden. Rund um den berühmten Krüger-Nationalpark in Südafrika gibt's deswegen häufiger Schwierigkeiten. Um die Elefanten von Dörfern und Äckern fernzuhalten, werden Fachleute deswegen ziemlich kreativ. Die versuchen, das Problem mit ganz kleinen Tieren zu lösen. Welche das sind, das erfahren Sie in den kommenden Minuten von unserem Südafrika-Korrespondenten Stefan Überbach.
2: Palobeni, ein Dorf am Rande des Krüger Nationalparks. Buschland, kleine Felder, verstreute Siedlungen. Hier ziehen immer wieder Elefanten durch. Aus dem Park, über die Äcker, oft in der Nacht. Chepo Ngubeni ist Elefantenhirte. Sein Job, die Tiere von Dörfern und Feldern fernhalten.
3: When they approach,
2: nähern sich die Elefanten Feldern oder Farmen und kommen in Gebiete, in die sie nicht gehen dürfen, fahren wir sofort dorthin und vertreiben sie. Rund 30.000 Elefanten leben im Krügerpark. Sie brauchen jeden Tag sehr viel Futter und Wasser. Das führt zu Konflikten mit den Menschen, wenn die Tiere den Park verlassen, etwa durch Löcher in den Zäunen, sagt Wildhüter Sam Ferreira. Für Leute wie dich und mich ist die Begegnung mit Elefanten etwas Schönes. Für jemanden, dessen Leben vom Ackerbau abhängt, kann es jedoch eine Katastrophe bedeuten, wenn ein Tier die ganze Ernte frisst. Das ist ein großes Problem. Der Nationalpark und Naturschutzorganisationen wie Elephants Alive suchen nach Wegen, Elefanten und Menschen auseinanderzuhalten, ohne die Tiere zu töten. Dabei kommt es auf einen Mix aus Abschreckungsmethoden an, weil Elefanten sehr intelligent sind und man wie bei einem Schachspiel seine Strategie dauernd anpassen muss, sagt Projektleiterin Michelle Henley.
4: We combine various methods because elephants are smart. It's like playing chess with them and you've actually got to keep changing your game plan.
2: An manchen Zäunen hängen Metallstreifen, die im Wind laut klappern. Anderswo sind Spiegel und Solarlichter installiert. Und neuerdings setzt Palobeni auch auf Honigbienen. Entlang der Felder stehen Bienenstöcke und Attrappen, verbunden mit einem Draht, der wie ein Stolperseil funktioniert. Berührt ein Elefant den Draht, geraten die Stöcke in Bewegung. Die Bienen fliegen los und stechen den Störenfried. Für Elefanten ist ein Stich in den Rüssel äußerst schmerzhaft und kann sogar lebensgefährlich sein. Weil die Tiere ein gutes Gedächtnis haben, machen sie um Gebiete, an denen es nach Bienen riecht, einen großen Bogen. Elefantenhirte Chepo Ngubeni. Sie benutzen den Weg, an dem die Bienenstöcke stehen, nicht mehr. Man könnte sagen, die Bienen sind hier der Boss und sie machen den Elefanten solche Angst, dass sie hier nicht mehr herkommen. In Palobeni erfüllen die Bienenstöcke einen doppelten Zweck. Sie halten die Elefanten fern und liefern Honig, den die Bauern verkaufen können. Neben den Bienenzäunen setzt Elephants Alive auf Pflanzen, deren Duft Elefanten nicht mögen. Zitronengras zum Beispiel oder Lavendel und Rosmarin. Auch die Pflanzen schützen nicht nur die Felder, sondern sind eine zusätzliche Einkommensquelle, weil man aus ihnen ätherisches Öl gewinnen kann, sagt Projektleiterin Michelle Henley.
4: These unpalatable crops could be revenue streams while people are protecting their food crops.
2: In Palobeni wirkt der Mix aus Technik, Bienen und Pflanzen. Seit Beginn des Projekts musste dort kein einziger Elefant mehr getötet werden. Allerdings sind Bienenzäune, aromatische Barrieren und klappernde Blechstreifen kein Allheilmittel. Das ist allen Beteiligten natürlich bewusst. Sie zeigen aber, dass sich Konflikte zwischen Menschen und Elefanten mit vergleichsweise einfachen Mitteln entschärfen lassen. Und wenn es gelingt, die Elefanten frühzeitig von Feldern und Dörfern fernzuhalten, sinkt die Gefahr für Leib und Leben. Sowohl für die Menschen als auch für die Tiere.
1: Ein Stich in den Rüssel will ein Elefant halt nicht haben. Mit kleinen Honigbienen lassen sich deshalb auch riesige Elefanten vertreiben. Eine neue Idee in Südafrika und es scheint auch zu funktionieren. Unser Korrespondent Stefan Überbach hat sich das angeschaut.
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1: 14 Uhr. Schon mehr als 100 Waldbrände in Hessen dieses Jahr. Kartellamt leitet Verfahren gegen Mineralölkonzerne ein. Wellbrock holt Gold bei Schwimm-EM in Paris. Das Wetter schwül heiß bei maximal 31 bis 38 Grad. In der Nacht lokal kräftige Gewitter. Mein Name ist Mike Oeske. In Hessen hat es in diesem Jahr schon gut 100 Brände in Wäldern und auf Feldern gegeben. Nach Angaben des hessischen Forstministeriums sind das ungefähr so viele wie im gesamten vergangenen Jahr. HR-Reporter Heiko Schneider.
2: Laut Ministerium hat es in diesem Jahr auf einer Fläche von rund 165.000 Quadratmetern gebrannt. Das entspricht gut 23 Fußballfeldern. Zum Vergleich, im gesamten vergangenen Jahr brannte es auf umgerechnet 21 Fußballfeldern. Wegen der anhaltenden Trockenheit gilt aktuell in großen Teilen Hessens hohe Waldbrandgefahr. Die höchste Gefahr sieht der Deutsche Wetterdienst in Frankfurt, Offenbach und bei Darmstadt.
1: Das Bundeskartellamt hat Verfahren gegen sämtliche Raffineriebetreiber eingeleitet. Damit reagiert die Behörde mit Sitz in Bonn auf die hohen Spritpreise. Sie will herausfinden, wie diese zustande kommen. Deshalb sollen die Mineralölfirmen ihre Preisgestaltung offenlegen. Außerdem hat das Kartellamt festgestellt, dass die 12-Uhr-Regel für Preiserhöhungen im Juli deutlich öfter missachtet wurde als bisher. Der Terroranschlag auf den Christopher Street Day in Berlin ist gerade Thema in einer Sondersitzung des Bundestagsinnenausschusses. In einer Videoschalte informiert Bundesinnenminister Dobrindt die Abgeordneten über den Stand der Ermittlungen. ARD-Hauptstadtkorrespondent Philipp Eckstein.
3: Die Bundestagsabgeordneten erhoffen sich Informationen zu der Frage, warum konnte der Anschlag durchgeführt werden, obwohl der mutmaßliche Täter den Behörden als gefährlicher Islamist bekannt war und überwacht wurde. Im Interview mit RTL-NTV sagte der Chef der CDU-CSU-Fraktion frei, dass die Polizeikräfte in den vergangenen Jahren massiv ausgebaut wurden. Eine vollständige, lückenlose Überwachung aller Gefährder sei dennoch nicht möglich. Die innenpolitische Sprecherin der Linken, Bünger, warnte im Morgenmagazin von ARD und ZDF davor, bereits jetzt über Gesetzesverschärfungen zu diskutieren.
1: Die Trockenheit sorgt auf Hessens Bauernhöfen für Probleme. Das Tierfutter wird knapp. Deshalb hat der Hessische Bauernverband eine Futterbörse eingerichtet, damit Tierhalter sich untereinander vernetzen können. HR-Reporter Tobias Weiler-Mattes.
4: Wer kurzfristig Futter oder zusätzliche Weideflächen braucht, kann sich dort Hilfe von anderen Bauernhöfen holen, die noch genug haben. Der Bauernverband sagt, Wetterextreme wie Trockenperioden und Starkregen machen es der Landwirtschaft schwer zu planen.
1: Bei der Schwimm-EM in Paris hat es weitere Medaillen für Deutschland gegeben. Freiwasserschwimmer Florian Wellbrock hat über die 10-Kilometer-Strecke Gold geholt. Bronze ging an seinen Teamkollegen Oliver Klemet. ARD-Sportreporter Lars Becker.
5: Von Beginn an übernahm Wellbrock die Führung, bestimmte das Tempo. In der vorletzten von 8 Runden ließ Wellbrock den Ungarn David Bethlehem und Klemet aufschließen und zwischenzeitlich sogar vorbeiziehen, um Kräfte zu sparen. Dann konterte Wellbrock und schlug souverän als Erster an. Der Olympiasieger und 9-malige Weltmeister, erstmals auch Europameister. Bei den Sommerspielen war er mit den extremen Bedingungen nicht zurechtgekommen. Die waren in einem Nebenarm der Seine diesmal sehr gut.
1: Vorher hatte Clara Bayer im Synchronschwimmen in der technischen Kür ebenfalls Bronze geholt. Das waren die Nachrichten. Das Wetter, es ist mal sonnig, mal bewölkt und schwül heiß mit Höchstwerten von 31 Grad im Upland bis 38 Grad in Südhessen. Es kann einzelne, teils kräftige Hitzegewitter geben. In der Nacht kühlt die Luft nur ab auf 22 bis 17 Grad und stellenweise gibt es heftige Schauer und Gewitter. Morgen scheint oft die Sonne und es wird bis zu 35 Grad warm. Ab morgen Mittag sind einzelne Schauer und Gewitter möglich. Die weiteren Aussichten, es bleibt sonnig, am Donnerstag bis 30 Grad, am Freitag maximal 28 Grad. Die Zeit 14.04 Uhr.
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1: Vorsicht, bitte auf der A45 Gießen Richtung Dortmund. Zwischen Wetzlar Süd und Wetzlar Ost liegt ein Teil eines Bettes auf dem linken Fahrstreifen. A3 Frankfurt Richtung Würzburg, zwischen Aschaffenburg und Goldbach streckenweise stockender Verkehr. A5 Heidelberg Richtung Darmstadt, zwischen Heidelberg-Schwetzingen und Dossenheim streckenweise stockender Verkehr wegen einer Tagesbaustelle auf dem linken Fahrstreifen. A7 Würzburg Richtung Fulda, zwischen Bad Kissingen-Obertulba und Bad Brückenau-Volkers 3 Kilometer Stau und stockender Verkehr. A7 Hannover Richtung Kassel, zwischen Hannmünden-Lutherberg und Kassel-Ost 5 Kilometer stockender Verkehr. Und A67 Mannheim Richtung Darmstadt, zwischen Lorsch und Gernsheim 2 Kilometer Stau. Die Unfallstelle ist geräumt.
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6: Einen schönen Nachmittag. US-Präsident Donald Trump hat gerne den direkten Draht zu seinen Anhängern. Deswegen hat er auch ein eigenes soziales Netzwerk gegründet mit dem Namen Truth Social. Da wird also offenbar die Wahrheit verkündet. Und wer bis zu 100.000 Dollar auf der hohen Kante hat, kann sich da jetzt einen Premium-Zugang kaufen. Das Angebot richtet sich vor allem an Aktienhändler oder Banker. Dafür gibt's dann einen schnelleren Zugang zu den Nachrichten von Donald Trump selbst und auch von anderen Leuten, die besonders hohe Reichweiten haben innerhalb dieses Netzwerks. Manche sind allerdings empört und befürchten, dass da jetzt Insider-Geschäfte ablaufen könnten.
7: Auf keiner anderen Online-Plattform verbreitet US-Präsident Donald Trump so viele politische Entscheidungen wie auf Truth Social. Täglich nutzt er seinen eigenen Kurznachrichtendienst und hat dabei nicht nur Einfluss auf seine 13 Millionen Follower, wie der politische Korrespondent Vaughn Hilliard von MS Now verdeutlicht. Wir haben in den letzten anderthalb Jahren gesehen, ob bei Ankündigungen über Zölle oder Militärschläge auf den Iran, wie das die Märkte beeinflusst. Die Aktienmärkte oder den Ölmarkt, die Entscheidungen des Präsidenten haben weitreichende Auswirkungen. Genau deshalb beobachten nicht nur Trump-Fans, Journalisten oder Politiker, was Donald Trump bei Truth Social postet. Auch Händler an den Finanzmärkten oder Banker verfolgen in Echtzeit jedes Posting. Seit neuestem können sie sich sogar einen kleinen Informationsvorsprung erkaufen. Für bis zu 100.000 US-Dollar im Monat erhalten institutionelle Investoren, Banken und Handelsfirmen einen Premium-Zugang. Das Versprechen, noch vor dem Rest der Welt Einblick in die oft marktbewegenden Postings des US-Präsidenten erhalten. Die Idee ist, wenn man auch nur ein paar Millisekunden Vorsprung im Vergleich zu allen anderen bekommt, dann kann das zu enormen Gewinnen führen, die diese Unternehmen erzielen können. Zum Beispiel eine Bank, wenn sie eine bestimmte Position handelt oder auflöst. Erklärt Brian Chung, Finanzexperte bei NBC News. Dass Online-Dienste ihre Daten an Finanzhäuser verkaufen, ist nicht ungewöhnlich. Im Falle von Truth Social ist damit allerdings ein gravierender Interessenskonflikt verbunden. Denn es ist vor allem der US-Präsident selbst, der von den neuen Einnahmen profitiert. Trump hält über eine Treuhandgesellschaft mehr als 40% der Aktien an Mutterkonzern Trump Media. Vaughn Hilliard von MS Now stört dazu noch etwas anderes. Er ist im Begriff, aus der Erkenntnis Kapital zu schlagen, dass er seinen privaten Kanal in Echtzeit nutzen kann, um die Märkte wesentlich zu beeinflussen. Das ist wirklich ein skandalöser Missbrauch des Präsidentenamtes. Kritiker warnen vor Marktmanipulation und Insider-Trading. Besonders demokratische Politiker werfen dem US-Präsidenten vor, rechtswidrig zu handeln, indem er zahlenden Investoren Vorteile beim Handeln am Markt verschaffe. Senator Chris Murphy aus Connecticut ist außer sich.
8: None of this is normal. A lot of this is illegal.
7: Nichts davon ist normal, viel davon ist illegal und ich möchte den Unternehmen da draußen nur sagen, wenn ihr euch entscheidet, da mitzumachen und es sich, wie es auf den ersten Blick erscheint, als rechtswidrig herausstellt, werdet ihr zur Rechenschaft gezogen.
8: You are going to eventually be held accountable.
7: Murphys Senatorenkollegen Elizabeth Warren aus Massachusetts und Adam Schiff aus Kalifornien haben bereits eine formelle Beschwerde bei der US-Börsenaufsicht SEC eingereicht. Sie soll prüfen, ob der kostenpflichtige Echtzeitvorsprung bei Truth Social gegen Bundesgesetze zu Insiderhandel und Marktmanipulation verstößt.
6: Für bis zu 100.000 US-Dollar im Monat wohlgemerkt können jetzt Trader oder Banker einen Premium-Zugang erhalten für Donald Trumps Netzwerk Truth Social. Warum das nicht alle so gut finden, hat Giselle Uka erklärt, unsere Korrespondentin in New York. Wenn wir Ende 2026 zurückschauen werden auf die Bilder des Jahres, dann werden die Fotos und Videos von zigtausend Migranten in Ceuta auf jeden Fall dabei sein. Innerhalb von nur wenigen Tagen sind da etwa 60.000 Menschen angekommen aus Marokko in dieser spanischen Exklave im Norden von Afrika. Irgendwie hatte sich das Gerücht verbreitet, dass auf einmal die Grenzen auf sind zur Europäischen Union, was natürlich gar nicht gestimmt hat. Die meisten dieser Leute sind auch wieder zurück in Marokko und trotzdem haben wir gesehen, wie schnell auf einmal eine Außengrenze der Europäischen Union überrannt werden kann. Wobei wir sagen müssen, dass Ceuta nicht zum Schengen-Raum gehört. Das heißt, die Leute von dort, die wären auch gar nicht weitergekommen ohne Asylverfahren. Was da passiert ist, darüber haben heute die Innenminister der EU-Länder beraten. Unsere Korrespondentin Dunja Sadaki erinnert nochmal daran, über was für eine Dimension der Ereignisse wir da gerade reden.
9: Mitte vergangener Woche. Jubel, Erschöpfung, Verzweiflung. Erste Aufnahmen ziehen durch soziale Medien. Sie zeigen Hunderte, später Tausende, vor allem junge Menschen, aber auch Familien mit Kleinkindern, die schwimmend und zu Fuß die Grenzanlagen der spanischen Exklave Ceuta in Nordafrika überwinden. Auch Marokkanerin Fatima Zahra.
10: Als ich morgens aufwachte, hörte ich mehrere junge Leute, Jungen und Mädchen sagen, dass die Grenze nach Ceuta um 22 Uhr geöffnet worden sei. Wir arbeiten hier unter schlechten Bedingungen und niemand gewährt uns unsere Rechte. Also haben wir gesagt, versuchen wir auch unser Glück und sind hierher gekommen.
9: Die marokkanischen und spanischen Grenzpolizisten sind schnell überfordert. Wie ein Lauffeuer hätten sich Falschinformationen verbreitet, sagt der marokkanische Journalist Ahmed Biouzan, der sich mit Fragen von Flucht und Migration beschäftigt.
11: Schon am 27. und 28. Juli sind fast 800 bis 1000 Menschen in Ceuta angekommen. Davor bereits gab es Kampagnen in den sozialen Netzwerken, die zur Einwanderung aufriefen. Es gab Seiten auf TikTok, Facebook und Instagram, auf denen die Menschen dazu aufgefordert wurden, anzureisen, weil die Einreise nach Ceuta einfach sei.
9: Aus den Tausenden werden schnell mehrere Zehntausende, die es versuchen. Die spanische Regierung schickt zusätzliche Soldaten und Polizisten, um den Grenzübertritt zu erschweren. Nach Ansicht der Regionalregierung von Ceuta allerdings viel zu spät. Am Freitag spitzt sich die Lage zu, auch im marokkanischen Nachbarort Fnideq. Videos erfolgreicher Grenzübertritte ziehen mehr Menschen in die Grenzstadt. Die marokkanischen Beamten reagieren mit Absperrgittern an den Stränden und bewaffneten Kräften an jeder Ecke und auf jeder Klippe. Der 25-jährige Hamza aus Tanger wurde gezwungen, zurückzuschwimmen, erklärte er am Samstag am Strand dem ARD-Studio Rabat, durchnässt und in löchriger Hose.
11: Ich habe es nochmal versucht, aber bei der Ankunft haben mich die spanischen Soldaten geschlagen und die marokkanischen Polizisten auch.
9: Obwohl die marokkanischen Polizeikräfte ihre Präsenz in Fnideq massiv verstärkt haben, werden viele wohl vorerst den beliebten Badeort nicht verlassen. Fnideq, das bleibt für sie das vermeintliche Sprungbrett in ein besseres Leben. Auch wenn es tödlich sein kann. Die Zahl der bestätigten Toten steigt von Tag zu Tag. Bis jetzt. Dann zum Wochenende entspannt sich die Lage im spanischen Ceuta. Zehntausende verlassen die Stadt wieder, teilweise freiwillig. Manche berichten später, sie seien bedroht worden, ohne Möglichkeit, etwas zu essen und zu trinken zu finden, geschweige denn Bad oder Toilette. Die 21-jährige Hajin aus Fes wirkt traumatisiert. Nie wieder werde sie so etwas versuchen, sagt sie. Sie habe auf der Straße schlafen müssen.
12: Ich bin zurückgekommen, weil wir wie Straßenkatzen behandelt wurden. Es gab nichts zu essen und alle Läden waren dicht.
9: Das spanische Innenministerium macht Schleuser für die Lage an der Grenze verantwortlich. Zudem verbreiten sich Fehlinterpretationen über ein spanisches Gerichtsurteil. Mitte Juni hatte Spaniens oberster Gerichtshof entschieden, wer Ceuta ungehindert schwimmend übers Meer erreicht, darf nicht unmittelbar nach Marokko zurückgewiesen werden, sondern muss ein reguläres ausländerrechtliches Verfahren durchlaufen. Daher wurde der Grenzzaun von Ceuta jetzt um eine schwimmende Barriere erweitert. Mittlerweile hat sich auch die marokkanische Regierung geäußert. Sie macht Falschinformationen in sozialen Medien mitverantwortlich. Warum aber überhaupt die Sicherung der Landgrenze auf marokkanischer Seite zeitweise zusammenbrach, bleibt unklar. In der Stellungnahme aus Rabat fordert die marokkanische Seite wirksame Lastenteilung beim Grenzschutz. Auch darüber werden die EU-Innenminister in ihrer heutigen Videokonferenz wohl beraten.
6: Und die ist vor kurzem zu Ende gegangen. Dazu später auch ein Gespräch mit unserer Korrespondentin in Brüssel. Die Zusammenfassung der Ereignisse kam von Dunja Sadaki. Die Menschen in Neapel sind es gewohnt, dass sie einen riesigen Vulkan vor der Haustür haben, den Vesuv. Dazu die sogenannten Phlegräischen Felder, eine Art Supervulkan direkt am Golf von Neapel. Das alles wird genau überwacht von Fachleuten mit Messgeräten, die da überall verteilt sind. Das Erdbeben in der vergangenen Woche, das haben allerdings alle sofort gespürt, denn das war ziemlich heftig. Und seitdem gibt es Sorgen in der Region, ob das vielleicht nur die Vorzeichen sein könnten für einen bevorstehenden Vulkanausbruch.
13: So heftig hat es noch nie gebebt wie am Freitagabend. In Pozzuoli bei Neapel wurden mehr als 20 Menschen verletzt, Gebäude beschädigt, ganze Felsbrocken lösten sich. Seit Jahren wird der Großraum Neapel von Erdbeben erschüttert. Schuld sind die Phlegräischen Felder, zu Deutsch brennende Felder. Ein Supervulkan, ungefähr so groß wie das Stadtgebiet von Stuttgart, etwa 200 Quadratkilometer. Die gigantische Magmakammer liegt unter dem Meer und unter Neapel und wird im Institut für Vulkanologie in Neapel überwacht wie ein Patient auf der Intensivstation. Leiterin Lucia Pappalardo.
14: Das sind die seismischen Signale in Echtzeit. Das Signal wird jede Sekunde aktualisiert. Und falls es hier ein Erdbeben geben sollte, würdest du hier Ausschläge sehen.
13: Die Erdbebenaktivität ist nur ein Indiz, das Aufschluss über einen bevorstehenden Ausbruch geben könnte. Ein weiteres Indiz, das Bodenniveau in der Region steigt, langsam um 2 Zentimeter pro Monat. Am besten zu beobachten ist dieses Phänomen in Pozzuoli bei Neapel, am kleinen Hafen der Stadt. Der liegt praktisch im Trockenen.
14: Das war einmal ein kleiner Hafen, der mit dem Meer verbunden war. Heute ist diese Verbindung zum Meer ausgetrocknet. Die Rutschen, über die die Fischer ihre Boote ins Wasser ließen, liegen nun trocken. Im Inneren des kleinen Hafens ist sogar Gras gewachsen.
13: Seit Beginn des 20. Jahrhunderts ist das Bodenniveau in Pozzuoli um rund 4 Meter angestiegen. Das ist mehr als ein ganzes Stockwerk. Und dennoch denkt kaum jemand in Pozzuoli daran, wegzugehen.
15: Leider sind wir hier geboren und können nicht einfach woanders hingehen. Unsere Liebe zu unserer Heimat lässt uns die Angst überwinden.
13: Regelmäßig probt der italienische Zivilschutz in und um Neapel den Ernstfall. Also die Evakuierung von mehr als 500.000 Menschen. So viele leben in der roten Zone im Hochrisikogebiet. Ziel der Notfallübung? Die Bevölkerung sensibilisieren und die Abläufe proben. 72 Stunden sind für die Evakuierung vorgesehen. Der Plan der Regierung rechnet mit 550.000 Menschen, die evakuiert werden müssten. Der Großraum Neapel hat allerdings 3 Millionen Einwohner. Und dann die 72 Stunden Zeit für die Evakuierung. Niemand ist in der Lage, den Ausbruch eines Vulkans auf Stunden oder Tage vorherzusagen, sagt Vulkanologe Giuseppe Mastro Lorenzo.
16: Das ist Glücksspiel. Und uns muss klar sein, das kann gut oder schlecht ausgehen. Gewissheit hätten wir hingegen durch Vorsorge, bereits vorbereitete Fluchtwege und eine gut informierte Bevölkerung. Man darf den Menschen nicht sagen, die Rettungskräfte werden kommen.
13: Lucia Pappalardo, die Leiterin des Observatoriums, muss am Ende entscheiden, ob sie die Alarmkette in Gang setzt. Das funktioniert wie bei einer Ampel. Aktuell gilt in der Region Alarmstufe Gelb, erhöhte Wachsamkeit.
14: Auf Orange würde man übergehen, wenn die Signale darauf hindeuten würden, dass sich das Magma zu bewegen beginnt. Das heißt, dass es nicht mehr wie jetzt in 6 bis 8 Kilometern Tiefe steckt, sondern anfängt in Richtung Oberfläche aufzusteigen.
13: Wenn die Alarmampel auf Rot schaltet, dann heißt es sofort evakuieren. Doch dafür gibt es für Lucia Pappalardo selbst nach dem schweren Beben noch keinen Anlass.
6: Unser Italien-Korrespondent Tillmann Kleinjung über das schwere Erdbeben von Neapel und die Sorge vor einem möglichen großen Vulkanausbruch in der Region.
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6: 19 Minuten nach 2 haben wir es genau. Günstiger Wohnraum, den wir auch noch bezahlen können, der ist im Rhein-Main-Gebiet. ziemlich rar. Was es dagegen mehr als genug gibt, das sind Bürogebäude, die leer stehen. Da wäre es ja irgendwie logisch, diesen Büroraum in Wohnraum umzuwandeln. Das hat sich auch die Bundesregierung gesagt und deswegen ein Förderprogramm gestartet, genau für diesen Zweck. Das ist jetzt nicht so ganz neu. In Frankfurt zum Beispiel, da wird schon seit vielen Jahren versucht, auf diesem Weg neue Wohnungen zu schaffen. Zum Beispiel in der Bürostadt Niederrath, einem Businessviertel, in dem immer mehr Gebäude leer stehen. Tobias Lüppen hat sich da umgeschaut und zeigt an einem Beispiel, was man da machen kann.
17: Die Leoner Straße in Frankfurt-Niederrath. Eine Straße gesäumt von Bürobauten, viel Beton und spiegelnde Glasfassaden. An einem lauen Sommermorgen steigen Pendler aus dem Bus. Hier wohnen, in der Bürostadt, wie das Viertel offiziell heißt?
18: Nee, leider nicht. Zu wenig Grün drumherum.
19: Als jemand, der vom Land kommt, auf keinen Fall. Ich weiß es nicht. Ich möchte nicht in der Stadt wohnen, wenn ich ganz ehrlich bin.
17: Aber andere wohnen schon längst hier. Einige auch in umgebauten Bürohäusern. Und sie finden es gar nicht so schlecht. So wie dieser Engländer, der für die Arbeit nach Frankfurt gezogen ist.
20: Ich arbeite bei Messe. 10 Minuten, Autobahn.
17: Einen Supermarkt habe er auch in der Nähe, eine schöne Joggingrunde, das passt für ihn. Und auch dieser junge Mann wohnt ganz gern in der Bürostadt.
21: Das ist angenehm. Am Wochenende sind ja keine Menschen mehr hier. Und unter der Woche kriegt man auch hier immer eigentlich ganz guten Parkplatz. Ist auch nicht zu laut.
17: Nur besonders günstig wohnt man auch in der Bürostadt nicht. Auf einem großen Immobilienportal werden aktuell Einzimmer-Apartments in einem umgebauten Versicherungsgebäude angeboten. Warmmiete zwischen 800 und 950 Euro. Axel Tausendpfund ist Direktor des Verbands der Südwestdeutschen Wohnungswirtschaft in Frankfurt. Er kennt das Problem. Gewerbeimmobilien in Wohnhäuser zu verwandeln, verlangt hohe Investitionen.
22: Das darf man nicht unterschätzen, dass der Umbau von Gewerbe zu Wohnen nicht nur technisch häufig extrem anspruchsvoll ist, sondern eben auch angesichts der hohen Baukosten extrem teuer.
17: Wohnungen haben ganz andere Baustandards als Gewerbeimmobilien. Die Grundrisse, die Haustechnik, alles muss komplett umgebaut werden. Das bedeutet am Ende hohe Mieten. Hier setzt ein Förderprogramm an, das die Kreditanstalt für Wiederaufbau, KfW, jetzt aufgelegt hat. Sie bietet Zuschüsse von bis zu 30.000 Euro für jede neu entstandene Wohnung. Und das Geld müssen die Investoren nicht zurückzahlen. 1.000 Pfund findet das gut.
22: Wir haben in Hessen nach wie vor einen enormen Mangel an Wohnungen. Das heißt, dass gerade in den Ballungszentren ca. 100.000 Wohnungen fehlen. Aus unserer Sicht bieten gerade leerstehende Gewerbeimmobilien ein ziemlich großes Potenzial, um diesen Wohnraummangel tatsächlich auch zu lindern. Und dieses neue Förderprogramm der Kreditanstalt für Wiederaufbau, KfW, ist schon ein guter und richtiger Ansatz, um diesen Umbau auch finanziell zu unterstützen.
17: In der Bürostadt werden jetzt schon weitere Gewerbeimmobilien in Apartmenthäuser umgewandelt, auch ohne KfW-Förderung. Offenbar scheint es sich für die Investoren zu lohnen. Nur günstiger Wohnraum entsteht dadurch bisher eher nicht.
6: Gar nicht so einfach, aus leerstehenden Büroflächen auf einmal Wohnungen zu machen. Unser Reporter Tobias Lüppen hat das an einem Beispiel aus Frankfurt gezeigt. Der Nachbar hat auf einmal so ein riesen Wohnmobil vor der Tür stehen. Er lädt die ganze Familie ein und dann geht's ab in den Urlaub. Camping ist auch in diesem Sommer wieder sehr beliebt. Aber was bitteschön machen wir mit dem Wohnmobil oder auch dem Wohnwagen, wenn die nach den Sommerferien gar nicht mehr gebraucht werden? Viele stellen die Dinger dann einfach am Straßenrand ab. Das geht ja auch ganz einfach. Auf dem Land, da ist noch genügend Platz. In der Innenstadt wird's aber schnell eng. Da gibt's ohnehin schon wenig Parkplätze. Sebastian Moritz aus unserer Verbraucherredaktion hat sich mal schlau gemacht und beantwortet die Frage, ob ich das Wohnmobil denn einfach am Straßenrand abstellen darf.
23: Ja, grundsätzlich gilt, überall da, wo Autos parken dürfen, da können auch Wohnmobile parken. Natürlich gibt's Ausnahmen, in denen das explizit verboten ist, zum Beispiel durch Schilder mit der Aufschrift nur PKW. Ähnlich ist es mit besonders schweren Fahrzeugen, die mehr als 7,5 Tonnen wiegen, die kann man auch nicht überall abstellen. Und natürlich darf man auch keine Einfahrten zuparken oder Gehwege blockieren, aber das ist ja beim PKW auch nicht anders.
6: Okay, heißt das, wenn ich jetzt mit dem Wohnmobil in Deutschland im Urlaub bin, dann kann ich grundsätzlich überall parken?
23: Genau, es sei denn, es ist ausdrücklich verboten. Wichtig, wir reden hier über das Parken. Was nicht erlaubt ist, ist das Campen am Straßenrand. Ich darf also in meinem Wohnmobil nicht irgendwo im Wohngebiet oder auf einem öffentlichen Parkplatz übernachten. Eine kleine Ausnahme, die gibt es in der Straßenverkehrsordnung allerdings. Da geht es um die Wiederherstellung der Fahrtüchtigkeit. Wenn ich also den ganzen Tag unterwegs war, abends zu müde bin, um weiterzufahren, darf ich mich auch am Straßenrand für ein paar Stunden in meinem Camper hinlegen, muss dann aber wirklich am nächsten Morgen auch zeitig wieder los.
6: Gibt's denn bei all dem auch eine zeitliche Begrenzung oder dürfen Wohnmobile dann auch, wenn es sein muss, monatelang am Straßenrand rumstehen?
23: Ja, also solange die Fahrzeuge zugelassen sind und grundsätzlich betriebsbereit, also nicht komplett beschädigt, sodass man sie gar nicht mehr wegfahren könnte, dürfen die Wohnmobile auch monatelang an der gleichen Stelle parken. Anders sieht das mit Wohnwagen aus, also den Anhängern. Da gelten ein bisschen strengere Regeln. Da gilt nämlich, ein Anhänger darf maximal 14 Tage lang an der gleichen Stelle auf der Straße parken. Dann muss er bewegt werden. Das ist in der Straßenverkehrsordnung so geregelt. Und wer sich nicht dran hält, der riskiert ein Bußgeld von mindestens 20 Euro.
6: So, was kann ich denn als Anwohner tun, wenn so ein Wohnmobil oder auch ein Wohnwagen monatelang bei mir am Straßenrand stehen und ich mich dadurch irgendwann doch gestört fühle?
23: Also wenn die Camper korrekt abgestellt sind, dann kann ich tatsächlich nicht viel tun. Wenn das Fahrzeug aber die Straße blockiert, also zum Beispiel an der Kreuzung, dann kann ich mich ans Ordnungsamt wenden. Das gilt auch, wenn es auf der Straße durch das abgestellte Wohnmobil so eng wird, dass man da nicht mehr vernünftig durchfahren kann. Das ist auch keine Gefühlssache, das kann man nachmessen. Es muss noch eine Durchfahrbreite von 3,5 Meter übrig bleiben. In diesen Fällen kann ich als Anwohner mich beschweren, wenn das nicht eingehalten wird und habe auch ganz gute Karten, dass sich dann was ändert. Ansonsten bleibt eben nur rausfinden, wem der Camper gehört und vielleicht findet sich im Gespräch dann ja auch eine andere Lösung. Inzwischen gibt es auch viele kommerzielle Anbieter, die Wohnmobilstellplätze anbieten. Das geht so bei 50 Euro im Monat los. Für eine überdachte Halle mit Strom und mit Wasseranschluss können aber auch schon mal schnell so 200 Euro im Monat fällig werden. Immerhin, da ist der Camper dann oft besser aufgehoben als irgendwo am Straßenrand.
6: Also, da gibt's ein paar Regeln zu beachten, wenn Sie mit dem Wohnmobil oder dem Wohnwagen zurück aus dem Urlaub sind und sich fragen, wohin eigentlich damit? Sebastian Moritz aus der ARD-Verbraucherredaktion hat erklärt, worauf Sie da achten sollten.
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6: So eine leckere rote Tomate, frisch geerntet aus dem eigenen Garten, das hat schon was. Geht auch auf dem Balkon mit der entsprechenden Ausrüstung. Das macht Spaß und irgendwie macht's auch stolz. Aber lohnt sich so ein Anbau auch wirtschaftlich gesehen? Denn bis die erste Ernte ansteht, da braucht es viel Zeit, Liebe und vor allen Dingen Wasser für so eine Pflanze. Unsere Reporterin Anne Bayer hat sich deswegen mal bei echten Profis umgehört.
2: In den Gewächshäusern von Gärtnerei Jung am Stadtrand von Frankfurt. Soweit das Auge reicht, Tomaten. Dieses geerntete Exemplar ist besonders groß, eher hellrot und liegt prall in der Steige. Bereit zum Abtransport auf den Offenbacher Markt.
3: Die Corazon hat so ein bisschen so eine Beutelform und ist eine ganz tolle Tomate zum Füllen.
2: Heidi Jung, weit über die Stadtgrenzen von Frankfurt hinaus bekannt als die Tomaten-Heidi, setzt schon seit langem auf Vielfalt. 139 Sorten baut sie dieses Jahr an. Rote, gelbe, grüne, gestreifte und sogar schwarze. Die Tomaten sind rund, oval, länglich, glatt oder mit Furchen. Sie können klein wie Murmeln oder mehr als 500 Gramm schwer sein. Und jede hat ihren eigenen Geschmack.
3: Das ist hier zum Beispiel die Solena Red. Die ist zuckersüß. So richtig eine tolle Snacktomate, aber dann habe ich auch weiße. Snowball heißt der. Die trägt nicht viel, weil es langt fast wirklich nur für den Eigenbedarf, weil es wirklich nicht viel dranhängt. Aber die sind sowas von lecker und das ist auch was für einen Kleingarten.
2: Die Vielfalt und der besondere Geschmack. Genau deswegen ziehen die Leute ihre eigenen Tomaten auf dem Balkon oder im Garten. Auch Ellen Rose. Sie kauft auf einem Frankfurter Markt ein, aber keine Tomaten. Was es hier zu kaufen gibt, gleicht ihrer Meinung nach dem Angebot im Supermarkt. Etwa 4 verschiedene Sorten, alle tomatenrot.
4: Ist nicht zu vergleichen, diese selbst angebauten mit diesem, was man hier kaufen kann. Die sind teuer und irgendwie total aromalos. Ja, es ist schade, aber es ist so.
2: Die Deutschen lieben Tomaten. Im Jahr 2024 lag der Pro-Kopf-Verbrauch bei rund 27 Kilogramm im Jahr.
5: Also ich liebe Tomaten.
2: Die meisten werden jedoch importiert, und zwar aus Holland oder Spanien, vor allem im Winter. Der Anteil an Hobbygärtnern ist minimal, denn es bedeutet ja auch viel Arbeit. Um Tomaten erfolgreich selbst zu ziehen, müssen ein paar Tipps beachtet werden, so Tomaten-Heidi. Angefangen beim Gießen.
3: Gießen ist gut, aber die meisten gießen abends. Und abends ist völlig falsch. Die Tomate kann mit Wasser nachts nichts anfangen. Die steht nur mit nassen Füßen in der Erde und wird krank. Also, wenn gießen, in den Morgenstunden. Und auch richtig viel, dass die Pflanze tagsüber versorgt ist.
2: Viel bedeutet gut eine Gießkanne, aber dafür nur jeden zweiten Tag. Auch bei der Hitze, denn die macht den Tomaten zu schaffen, auch wenn sie die Sonne lieben, so Gärtnerin Heidi Jung.
3: Selbst Tomaten kriegen bei uns hier den Sonnenbrand. Und was dies ja wirklich sehr ausgeprägt ist, die kriegen oben so eine grüne Schulter. Aber man schneidet es weg und dann hat man eine tolle Tomate. Aber wir können da wirklich nichts beeinflussen.
2: Beeinflussen kann man dagegen das Wachstum. Schießen die Pflanzen zu hoch, dann können sie gerne nach der 6. Rispenfolge abgeschnitten werden, damit sie besser reifen. Muss aber nicht sein, Heidi lässt sie wachsen.
3: Also ich mache keinen Kopf ab.
2: Ob es sich bei all der Arbeit lohnt, Tomaten anzubauen, Gärtnerin Heidi Jung muss dann nicht lange überlegen.
3: Ob es sich lohnt oder nicht, ist völlig egal. Spaß muss es machen.
6: Sagt die Tomaten-Heidi im Bericht von Anne Bayer. Die hat gezeigt, was es braucht, um selbst Tomaten anzubauen, zum Beispiel im eigenen Garten.
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1: 14.30 Uhr. Schon mehr als 100 Waldbrände in Hessen dieses Jahr. Kartellamt leitet Verfahren gegen Mineralölkonzerne ein. Wellbrock holt Gold bei Schwimm-EM in Paris. Das Wetter schwül heiß bei maximal 31 bis 38 Grad. In der Nacht lokal kräftige Gewitter. Mein Name ist Mike Oeske. In Hessen hat es in diesem Jahr schon gut 100 Brände in Wäldern und auf Feldern gegeben. Nach Angaben des hessischen Forstministeriums sind das ungefähr so viele wie im gesamten vergangenen Jahr. HR-Reporter Heiko Schneider.
5: Laut Ministerium hat es in diesem Jahr auf einer Fläche von rund 165.000 Quadratmetern gebrannt. Das entspricht gut 23 Fußballfeldern. Zum Vergleich, im gesamten vergangenen Jahr brannte es auf umgerechnet 21 Fußballfeldern. Wegen der anhaltenden Trockenheit gilt aktuell in großen Teilen Hessens hohe Waldbrandgefahr. Die höchste Gefahr sieht der Deutsche Wetterdienst in Frankfurt, Offenbach und bei Darmstadt.
1: Das Bundeskartellamt hat Verfahren gegen sämtliche Raffineriebetreiber eingeleitet. Damit reagiert die Behörde mit Sitz in Bonn auf die hohen Spritpreise. Sie will herausfinden, wie diese zustande kommen. Deshalb sollen die Mineralölfirmen ihre Preisgestaltung offenlegen. Außerdem hat das Kartellamt festgestellt, dass die 12-Uhr-Regel für Preiserhöhungen im Juli deutlich öfter missachtet wurde als bisher. Der frühere Vizechef der EU-Grenzschutzbehörde Frontex Arias wirft Marokko vor, am Grenzübertritt zehntausender Migranten in die spanische Exklave Ceuta beteiligt gewesen zu sein. Er sagte der Nachrichtenagentur AP, er sei überzeugt, dass es von Seiten Marokkos eine Einladung gab oder zumindest zum Grenzübertritt ermutigt wurde. Marokko verweist dagegen auf ein spanisches Gerichtsurteil. Danach dürfen Migranten, die Ceuta über das Meer erreichen, nicht ohne weiteres abgeschoben werden. Auch habe es Fake News in sozialen Medien gegeben. Im Moment beraten die EU-Innenminister bei einer Sonderkonferenz über die Ereignisse und mögliche Konsequenzen. Der Zoll hat in Frankfurt mehr als 60.000 gefälschte Energy-Drinks aus dem Verkehr gezogen. Sie wurden bei der Kontrolle eines Lastwagens entdeckt. HR-Reporter Tobias Weiler-Mattes.
7: Die Betrüger haben die Farben, Logos und das Aussehen der Dosen bekannter Marken nachgeahmt, hergestellt in Afghanistan. Die gefälschten Energy-Drinks sollen vor gut 2 Wochen von Frankfurt nach Frankreich gebracht werden. Geschätzter Verkaufswert knapp 100.000 Euro.
1: Die Pegelstände am Rhein sinken wegen der anhaltenden Trockenheit immer weiter. Heute wurden in Kaub hinter der hessischen Grenze 24 Zentimeter gemessen. Damit ist der Niedrigrekord von 2018 eingestellt worden. In Worms liegt der Wasserstand nur noch 1 Zentimeter über Tiefstwert. Bundesverkehrsminister Bilger will übermorgen mit Fachleuten in Bonn über das Niedrigwasser im Rhein sprechen. Bei der Schwimm-EM in Paris hat es weitere Medaillen für Deutschland gegeben. Freiwasserschwimmer Florian Wellbrock hat über die 10-Kilometer-Strecke Gold geholt. Bronze ging an seinen Teamkollegen Oliver Klemet. ARD-Sportreporter Lars Becker.
7: Von Beginn an übernahm Welbrock die Führung, bestimmte das Tempo. In der vorletzten von 8 Runden ließ Welbrock den Ungarn David Bethlehem und Clement aufschließen und zwischenzeitlich sogar vorbeiziehen, um Kräfte zu sparen. Dann konterte Welbrock und schlug souverän als Erster an. Der Olympiasieger und neunmalige Weltmeister, erstmals auch Europameister. Bei den Sommerspielen war er mit den extremen Bedingungen nicht zurechtgekommen. Die waren in einem Nebenarm der Seine diesmal sehr gut.
1: Vorher hatte Clara Bayer im Synchronschwimmen in der technischen Kür Bronze geholt. Das waren die Nachrichten. Das Wetter, es ist mal sonnig, mal bewölkt und schwül heiß mit Höchstwerten von 31 Grad im Upland bis 38 Grad in Südhessen. Es kann einzelne, teils kräftige Hitzegewitter geben. In der Nacht kühlt die Luft nur ab auf 22 bis 17 Grad und stellenweise gibt es heftige Schauer und Gewitter. Morgen scheint oft die Sonne und es wird bis zu 35 Grad warm. Ab morgen Mittag sind einzelne Schauer und Gewitter möglich. Die weiteren Aussichten, es bleibt sonnig, am Donnerstag bis 30 Grad, am Freitag maximal 28 Grad. Die Zeit 14.34 Uhr.
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1: A3 Würzburg Richtung Frankfurt, zwischen Obertshausen und Offenbacher Kreuz, 4 Kilometer stockender Verkehr nach einem Unfall auf dem linken Fahrstreifen. A3 Frankfurt Richtung Würzburg, zwischen Aschaffenburg und Goldbach, streckenweise stockender Verkehr. A5 Heidelberg Richtung Darmstadt, zwischen Heidelberg-Schwetzingen und Dossenheim, 4 Kilometer Stau wegen einer Tagesbaustelle auf dem linken Fahrstreifen. A7 Würzburg Richtung Fulda, zwischen Bad Brückenau-Wildflecken und Bad Brückenau-Volkers, 2 Kilometer Stau. A7 Kassel Richtung Hannover, zwischen Kreuz Kassel-Mitte und Kassel-Ost, 3 Kilometer stockender Verkehr. Und A7 Hannover Richtung Kassel, zwischen Hannmünden-Lutterberg und Kassel-Ost, 6 Kilometer stockender Verkehr.
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6: Einen schönen Dienstagnachmittag. Ceuta ist ein Stück Europäische Union, am oberen Zipfel von Nordafrika gelegen, eine Exklave Spaniens. Und deswegen zieht es die Menschen aus dem Nachbarland Marokko immer wieder dorthin. Was wir in der vergangenen Woche erlebt haben, das hat aber alle Dimensionen gesprengt. Die Bilder von zehntausenden Menschen sind um die Welt gegangen, die über das Meer nach Ceuta geschwommen sind oder über den Landweg dorthin kamen. Auch wenn sich die Lage dort selbst beruhigt hat in Ceuta, es gibt immer noch Kritik am Grenzschutz von Spanien. Es gibt Vorwürfe in Richtung Marokko und es läuft insgesamt eine aufgeregte Debatte in der Europäischen Union über die Migrationspolitik. Darüber haben heute auch die Innenminister der EU beraten in einer Videokonferenz. Heute Morgen schon hat Manfred Weber, das ist der Chef der Europäischen Volkspartei EVP im EU-Parlament, gesagt, dass man im Zweifel die EU-Grenzschutzbehörde Frontex einsetzen müsse, um Ceuta unter Kontrolle zu bringen. Außerdem müsse man den Menschen in Marokko helfen, weil die keine Perspektive haben. Das wollten wir genauer wissen, und zwar von Stefan Ehlert, unserem Korrespondenten in Marokko. Ich habe ihn gefragt, wie wird denn über Ceuta in Marokko selbst gesprochen, also vor allem auch bei den ganz normalen Leuten auf der Straße?
8: Also ganz offen äußert sich da kaum jemand, aber ich glaube schon, dass viele es als Versagen der eigenen Staatsorgane sehen, vor allem auch, weil so viele Menschen ums Leben gekommen sind bei diesem Ansturm auf Ceuta. Manche auch noch vermisst werden, das macht die Runde, und ganz stark wird diskutiert die Frage, was passiert mit den Minderjährigen in spanischer Obhut, vor allem mit den Mädchen. Aber ganz offen äußert sich da nur wenige zu, zum Beispiel Menschenrechtler, die sagen, es muss anständig aufgeklärt werden, wir brauchen eine andere Politik für die junge Generation, oder auch die Islamisten, die Gemäßigten, die wollen eine nationale Kommission zum Thema Migration gegründet haben. Es ist Bewegung drin, die Regierung hat sich jetzt geäußert, der Innenminister hat gesagt, Fake News sind die Ursache, der Außenminister hat einen Hintergrund gegeben mit Journalisten und auf die Verdienste Marokkos bei der Migrationsabwehr hingewiesen. Der Premier wurde aus dem Urlaub zurückberufen nach nur 2 Tagen. Also da ist jetzt Bewegung. Ich vermute, in den nächsten Tagen hören wir noch mehr von der Staatsspitze.
6: Dann schauen wir mal rein ins Land. Wie hoch ist denn zum Beispiel die Arbeitslosigkeit in Marokko und welche Perspektiven haben da die jungen Leute?
8: Also hier reitet nicht mehr jeder mit dem Esel durch den Atlas. Marokko ist eines der modernsten, entwickelsten und wirtschaftlich erfolgreichsten Länder Afrikas. Ich glaube, das kann ich sagen im Vergleich. Also wir können jetzt nicht sagen, das sei da so wie Mosambik oder wie Tschad, sondern hier geht's richtig ab. Hier wird eine Autoindustrie gegründet, aber die Arbeitslosigkeit ist weiterhin hoch. Ich glaube, bei den Jugendlichen liegt sie ungefähr bei 30% in diesem Jahr nach aktuellen Zahlen. Aber das sind ja auch, selbst wenn du einen Job hast, verdienst du ganz wenig. Und damit sind viele sehr unzufrieden, die sagen, sagen, mit 350 Euro im Monat kann ich hier keine Familie gründen. Ich kann nicht den Lebensstandard erreichen, den ich haben will. Wir haben auch hier natürlich Rekordtemperaturen, aber die wenigsten können sich eine Klimaanlage und den Strom dafür leisten. Also es gibt durchaus noch eine soziale Misere. Auf der anderen Seite sind eben die Löhne niedrig und das macht Marokko attraktiv für Investoren von außen. Also niedrige Strompreise, niedrige Löhne, großes Arbeitskräfteangebot, politische Stabilität. Man kann Marokko eigentlich nicht schlecht reden.
6: Wie ist denn die wirtschaftliche Lage insgesamt? Du hast ja schon so ein paar Stichpunkte gerade angesprochen.
8: Naja, nicht nur die Stadien, die man jetzt renoviert hat, sondern auch das größte Fußballstadion der Welt für die WM 2030. Das ist immer so ein markanter Punkt. Aber auch sonst erkennt man das Land, wo ich jetzt seit 18 Jahren regelmäßig arbeite, ehrlich gesagt nicht wieder. Manche Städte, manche Orte, die Industriegebiete in Dakhla im Süden, in der Westsahara wird gerade der größte Atlantikhafen Afrikas gebaut. Tangermed ist der größte Hafen Afrikas jetzt schon, größer als Hamburg. Wir kriegen das alles gar nicht so richtig mit in Deutschland, was hier abgeht. Eine Autoindustrie habe ich schon erwähnt, Batterien, Phosphat hatten sie schon immer. Filmindustrie, Odyssee, wurde zum großen Teil auch in Marokko realisiert. Also hier tut sich einiges und wir in Europa hoffen ja zum Beispiel nicht nur auf Arbeitskräfte aus Marokko, Fachkräfte, sondern auch auf erneuerbare Energien, zum Beispiel grünen Wasserstoff.
6: Das heißt, es gibt tatsächlich Bereiche in Marokko, wo sich das Land absolut positiv entwickelt, wo es auch vorangeht momentan.
8: Das ist eindeutig so und das kommt auch durchaus Teilen der Bevölkerung zugute. Aber man spricht eben vom Marokko der zwei Geschwindigkeiten. Das betrifft zum einen den ländlichen Raum, wo eben nichts in der Art stattfindet. Das betrifft zum Teil vernachlässigte und auch politisch möglicherweise nicht ganz beliebte Regionen, wo es öfter mal Proteste gab. Und natürlich haben wir hier eine soziale Schere in dem Land. Es gibt die, die mehr profitieren und die, die gar nicht profitieren. Und das ist eine Frage auch der demokratischen Verhältnisse oder der undemokratischen Verhältnisse. Da wird auch nicht offen darüber diskutiert.
6: Wie kommt das jetzt in Marokko an, wenn die Menschen dort von der Europäischen Union solche Töne hören nach dem Motto, ja, man müsste dem Land jetzt mal helfen?
8: Ja, ich glaube, die, die selber Hilfe brauchen, werden das positiv sehen und die anderen sind eher beleidigt. Man ist sehr stolz. Es gibt einen großen Nationalstolz insgesamt. Aber eine offizielle Reaktion kann ich jetzt dazu gar nicht liefern, weil hier kann ich keinen Pressesprecher anrufen, der dann irgendwas sagt. Das läuft ja dann gerade, was außenpolitische Dinge angeht, immer über ganz oben und keiner hat Lust, sich zu äußern. Deswegen hat es ja auch 3 Tage gedauert, bis sie mal zu Ceuta was gesagt haben, obwohl wir da inzwischen mehr als 80 Tote gezählt haben. Also das ist schwierig, diese Reaktionen einzuschätzen. Man ist es gewohnt, dass Europa Marokko unterschätzt, das ist das eine. Man ist nervös, ich habe schon gesagt, die Politiker machen mobil, kommen aus den Ferien zurück und vor allem weisen sie aber darauf hin, dass sie ja generell sehr viel tun für die Migrationsabwehr im europäischen Auftrag. Allein in den letzten beiden Jahren wurden 170.000 Überfahrten verhindert. Ich selber habe es gesehen an der Küste der Westsahara, nahe dran an den Kanarischen Inseln. Da steht alle paar hundert Meter ein Soldat und passt auf, dass keiner mit dem Boot ablegt. Die Frage ist immer, wie verlässlich ist das und wann gehen in Ceuta das nächste Mal die Tore hoch. Ich glaube, da müssten sich Marokkaner und Europäer besser verständigen. Ob Frontex da die Lösung ist, weiß ich nicht. Ich glaube, Marokko kriegt das auch selber in den Griff, hat aber angedeutet, wir sind auch dankbar, wenn es dafür mehr Unterstützung gibt. Im Moment zahlt Europa etwa 270 Millionen Euro im Jahr an Marokko. Vielleicht erwartet man in Zukunft etwas mehr.
6: Die Einschätzung unseres Korrespondenten Stefan Ehlert. Wir haben gesprochen über diesen Ansturm von Zehntausenden Migranten aus Marokko auf die Enklave Ceuta im Norden von Afrika und über die Konsequenzen. Vor allen Dingen wollten wir wissen, wie das in Marokko selbst gesehen wird. Hier ist HR Info am Dienstag. Aus dem Nahen Osten sind zum Ende der vergangenen Woche mal Signale der Hoffnung gekommen, zumindest was den Konflikt zwischen Israel und der radikal-islamischen Hamas angeht im Gazastreifen. Die Hamas ist offenbar bereit, ihre Waffen abzugeben. Das wird ja schon länger gefordert und es ist jetzt von US-Präsident Donald Trump auch verkündet worden. Demnach gibt es eine entsprechende Vereinbarung mit der Hamas, dass die ihre Waffen abgeben soll, nach und nach. Das ist auch ein Teil des sogenannten Friedensplans von Donald Trump. Israel allerdings hat diesen Plan zur Entwaffnung in der vorliegenden Form schon abgelehnt. Und auch unser Nahostkorrespondent Jörg Poppendiek ist betont skeptisch, ob daraus denn wirklich noch was wird.
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9: Die von US-Präsident Donald Trump angekündigte Entwaffnungsvereinbarung ist das Papier nicht wert, auf dem es steht. An den beiden Konstanten in diesem Konflikt hat sich nämlich nichts geändert. Weder die Hamas noch die israelische Regierung haben derzeit ein Interesse an einer Umsetzung der zweiten Phase von Trumps Friedensplan, der im Kern die Entwaffnung der Terrororganisation und den Rückzug der Israelis aus dem Gazastreifen vorsieht. Trump schreibt am Freitag in Großbuchstaben von einer historischen Einigung, von einem gewaltigen Schritt hin zu dauerhaftem Frieden und Sicherheit im Gazastreifen. Die Terrororganisation Hamas habe zugestimmt, ihre Waffen abzugeben. Israel werde sich aus dem Gazastreifen zurückziehen. Und was passiert daraufhin in dem Küstenstreifen? Nichts. Niemand ist auf die Straße gegangen und hat diese angeblich historische Einigung gefeiert. Für die Menschen im Gazastreifen war die Nachricht vom Freitag kein Grund zum Jubeln, denn sie haben schnell gemerkt, dass Israel bei Trumps Verkündung nicht mit im Boot gesessen hat. Und die Hamas? Die Zustimmung der Terrororganisation war an Bedingungen geknüpft. Bedingungen, von denen sie weiß, dass Israel da nicht mitmachen wird. Es ist unrealistisch zu glauben, dass die Terrororganisation freiwillig ihre Waffen abgeben wird. Die angebliche Einigung ist deshalb keine. Die wenigen im Gazastreifen, die Hoffnung hatten, wurden in den Tagen danach eines Besseren belehrt. Die israelische Regierung kommentierte die angebliche Einigung erst gar nicht, sondern greift zu den Waffen, führt sogenannte gezielte Tötungen von Hamas-Kadern durch. Dabei sterben mindestens 17 Menschen. Es ist eines der blutigsten Wochenenden seit dem Waffenstillstand im Oktober vergangenen Jahres. Die israelische Regierung hat derzeit kein Interesse an einer Einigung. Für Ministerpräsident Benjamin Netanyahu steht innenpolitisch zu viel auf dem Spiel. Wenige Wochen vor der Wahl wäre ein weitreichender Rückzug aus dem Gazastreifen für viele Israelis kaum vermittelbar. Das würde Netanyahu den Vorwurf einbringen, die Sicherheit Israels aufs Spiel zu setzen. Ähnlich ist die Situation im Libanon. Gerade wird wieder verhandelt. Wegen des Wahlkampfs in Israel ist auch in diesem Konflikt nicht mit Zugeständnissen zu rechnen. Das Problem ist, US-Präsident Trump ist weiterhin der Einzige, der Einfluss hat und der zumindest versucht, Bewegung in den Konflikt zu bekommen, so erratisch er dabei auch vorgehen mag. Von den Europäern kommt nichts mehr. Sie scheinen es aufgegeben zu haben, an dieser Konstellation etwas ändern zu wollen.
6: Die Meinung unseres Nahost-Korrespondenten Jörg Poppendiek.
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1: Und jetzt haben wir es genau, 14.46 Uhr. Wir Deutschen werden ja gerne so ein bisschen belächelt in der Welt, weil bei uns Bargeld noch so eine große Rolle spielt und sehr beliebt ist. Es ist auch nicht überall möglich, hier mit Karte zu bezahlen. Allerdings hat nun Schweden vor ein paar Wochen ein neues Gesetz verabschiedet und siehe da, mit dem werden Lebensmittelhändler und Apotheken verpflichtet, dass sie Bargeld noch annehmen müssen. Das ist auch gedacht als Vorsorge für eine mögliche Krise, um das Land widerstandsfähiger zu machen, wenn da großflächig der Strom ausfällt oder ein Cyberangriff stattfindet. Eine Menge anderer Staaten sehen das übrigens genauso. Das zeigen wir mal an drei Beispielen.
2: In den USA gibt es ein bundesweites Gesetz zum Recht auf Barzahlung bisher nicht. Nur ein paar Bundesstaaten oder Städte haben so ein Gesetz, zum Beispiel New York oder die Hauptstadt Washington. Andere Bundesstaaten wie Pennsylvania oder Texas denken über so ein Gesetz nach. Auf Bundesebene wird schon lange über das Recht auf Barzahlung diskutiert. Vor einem Jahr haben Senatoren einen überparteilichen Gesetzentwurf dazu vorgelegt. Aber es ist nicht klar, wann oder ob überhaupt über den abgestimmt wird. Und es sind aber auch nicht nur Politiker, die so ein Gesetz fordern, sondern auch Verbraucherschützer und andere Gruppen. Ein Argument ist, gewappnet sein für Krisenfälle, zum Beispiel Blackouts. Aber für viele ist das Recht auf Bargeld auch einfach eine Frage der Verbraucherfreiheit und des Schutzes älterer und einkommensschwacher Menschen. Rund 6% der Amerikaner haben noch nicht mal ein Bankkonto. Und das sind mehr als 20 Millionen Menschen. Die große Mehrheit der Amerikaner ist für das Recht auf Barzahlung. Laut einer Umfrage des Siena Research Instituts wollen 8 von 10 Amerikanern ein entsprechendes Gesetz. Nina Barth, Washington.
3: Karte oder Cash, das kommt in Südafrika ganz klar darauf an, in welcher Welt man gerade unterwegs ist und wie gut es einem persönlich geht. Wer Geld hat, der bezahlt mit der Karte. Das ist in großen Städten wie Johannesburg, Kapstadt oder Pretoria völlig normal, in den Shopping-Malls, im Restaurant, beim Bäcker, an der Tankstelle und, und. Auch aus Sicherheitsgründen haben die Leute meistens nur ein paar kleine Scheine in der Tasche. Für die Parkwächter zum Beispiel, die aufs Auto aufpassen, oder für die Obdachlosen, die an jeder großen Kreuzung stehen. Alles andere läuft wirklich digital. Ganz anders sieht das auf dem Land aus, auch in den Townships und den Armenvierteln. Hier wird in der Regel bar bezahlt. Vor allem Menschen mit wenig Geld sind auf Bares angewiesen, auch weil die Banken vergleichsweise hohe Gebühren verlangen. Es gibt zwar im informellen Sektor immer mehr Handys und Bezahl-Apps, viele kleine Händler nutzen außerdem mobile Kartenterminals, trotzdem bleibt Bargeld klar die Nummer eins, auch weil Cash immer funktioniert, selbst wenn der Strom oder das Handynetz großflächig ausfallen, was in Südafrika immer wieder passiert. Die Zentralbank des Landes hat gerade erst festgeschrieben, dass Bargeld wichtig bleibt und ausdrücklich als öffentliche Infrastruktur behandelt und geschützt werden soll. Stefan Überbach, Johannesburg.
4: In Singapur läuft Bezahlen vor allem bargeldlos. Aber Scheine und Münzen haben in der Finanzmetropole in Südostasien weiter ihren festen Platz. Bargeld landete in einer kürzlich durchgeführten Umfrage auf Platz 3 der meistgenutzten Zahlungsmittel. Besonders kleine Beträge, etwa für einen Kaffee, einen frisch gepressten Saft oder das Essen am kleinen Stand, nutzt weiterhin etwa jeder zweite Bargeld. Die Händler dürfen selbst entscheiden, welche Zahlungsmittel sie akzeptieren. Ein Gesetz, das sie zur Annahme von Bargeld verpflichtet, gibt es nicht. Bis Ende 2027 muss es im Umkreis von 500 Metern um jeden öffentlichen Wohnblock mindestens einen Geldautomaten geben. Diese Maßnahme zielt vor allem auf Senioren ab, die größte Gruppe der Bargeldnutzer. Aber sie macht das System eben auch krisenfester für den Ernstfall. Im Oktober 2023 gab es den letzten größeren Ausfall von Bankdiensten wie Online-Banking und Kartenzahlung. Die Empfehlung der Politik war im Anschluss, immer etwas Bargeld dabei zu haben. Aus dem ARD-Studio Singapur, Jennifer Johnston.
1: Bargeld oder Karte, das ist nicht nur bei uns die Frage. In Deutschland, so sehr Kartenzahlung auch verbreitet ist auf der Welt, ganz auf Bargeld verzichten wollen viele Länder dann doch nicht. Und das hat auch mit der Krisenvorsorge zu tun, haben wir an den Beispielen aus den USA, Südafrika und Singapur gezeigt. Und damit kommen wir zu uns nach Hessen. Hier in HR Info um 14.51 Uhr. Denn die Festspiele in Bad Hersfeld sind immer einen Besuch wert. Bekannte Namen wie Axel Prahl oder Mario Adorf waren da schon zu sehen in den Hauptrollen. Und die haben die Leute von weit her angelockt zu diesem Festival. Insofern war

0: Das ist schon ein mutiger Schritt der Veranstalter, ausgerechnet jetzt in diesem 75. Jubiläumsjahr die Titelrolle beim Parsival an einen relativ unbekannten Schauspieler zu vergeben, nämlich an Thies Brammer. Scheint aber zu funktionieren.
1: Als diese Fanfare zum Auftakt der Jubiläumssaison in der Stiftsruine ertönt, ist das der Startschuss für die Eröffnungspremiere des Parsival. Hinter Thies Brammer, der die Hauptrolle des jungen Helden spielt, liegen da schon viele Wochen angestrengter und konzentrierter Arbeit und ein ziemliches Auf und Ab der Gefühle.
2: Also ich freue mich sehr auf die Premiere, aber ich habe auch wirklich Schiss. Also Schiss ist vielleicht das, aber ich... Die Angst ist einfach da, dem nicht gerecht zu werden.
1: Begonnen hatte alles mit einem Anruf des Regisseurs.
2: Michael Schachermeier ist ein wirklich sehr guter Freund von mir. Und er hat mich angerufen und er meinte, ja, ich will, dass du dabei bist beim Parsival. Und ich, ja, super. Weißt du schon, wer ich bin? Parsival. Habe ich jetzt gecheckt, das Stück. Aber wer bin ich jetzt? Jetzt sag mir halt, wen ich spiele. Du spielst Parsival. Und dann war es so richtig, ich glaube, der sieht was in mir, was gar nicht da ist. Ich habe mich dafür entschieden, so zu tun, als wäre das doch da und versucht es jetzt auch weiter so zu tun.
1: Freunde und auch seine Lebensgefährtin beschreiben Brammer als eher schüchternen Typ. Einer, der die Öffentlichkeit scheut, den roten Teppich meidet und keine allzu große Aufmerksamkeit auf sich ziehen will. Offenkundig ist das ein krasser Widerspruch zu seiner Rolle als Posterboy der Bad Hersfelder Festspielsaison. Aber gerade aus dieser Fallhöhe entsteht der Reiz dieser filmischen Dokumentation. Wie kann jemand, der auch seine eigene Rolle und seine Fähigkeiten als Darsteller immer wieder derart kritisch hinterfragt, in so eine Aufgabe hineinwachsen? Ganz einfach, sagt Regisseur Schachermeier.
3: Schwimmen lernst du beim Schwimmen.
1: Zweifel, ob Brammer das kann und der Richtige für diese Rolle ist, hatte er nie. Im Gegenteil.
3: Für mich war es von Anfang an klar, dass Thies das spielen muss. Ich wusste wirklich, als ich mich für diesen Stoff entschieden habe, dass das Thies sein muss, weil er Parsival ist.
1: Parsival erzählt die Geschichte eines jungen Mannes, der sich auf die Suche nach dem Heiligen Gral macht, aber eigentlich auch auf die Suche nach sich selbst. Er lernt dabei unter anderem, wie wichtig Mitgefühl ist. Wie wird der Mensch zum Menschen? Das ist die eigentliche Grundfrage. Der Film begleitet den Parsival-Darsteller von den ersten Leseproben vor versammelter Presse über die Herausforderungen des Probenprozesses bis zu den Momenten unmittelbar vor der Premiere.
0: Ein Bericht von Martin Kersten. Mittlerweile hat Thies Brammer sogar den großen Hersfeld-Preis bekommen für seine Rolle des Parsival. 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Da geht es eben auch um die Bad Hersfelder Festspiele. Bei uns in Deutschland wird ja gerade abgestimmt über das Jugendwort des Jahres. Da sind viele Vorschläge auf der Liste, zum Beispiel Super oder auch Crash Out. In Indien gibt es so eine Abstimmung nicht. Aber auch dort machen ganz eigene Begriffe aus der Jugendkultur gerade die Runde. Die schaffen es sogar ins indische Parlament. Das passiert dann in Debatten über die Proteste der sogenannten Kakerlaken, also der Cockroach Janta Party, so heißt sie in voller Schönheit. Da finden sich vor allem junge Leute zusammen, um gegen die Politik der Regierung zu protestieren. Und das machen sie auch mit einer ganz eigenen Sprache. Die versuchen die Politiker inzwischen zu kopieren. Das klappt dann mehr oder weniger gut.
4: Im ehrwürdigen Unterhaus des indischen Parlaments ging es hoch her. Opposition und Regierung stritten sich nach dem Ende der Jugendproteste der Cockroach Janta Party, der Kakerlaken-Volkspartei, über das brutale Vorgehen der Polizei, über möglichen Straferlass für die Demonstrierenden und natürlich auch darüber, wer die Jugend besser versteht.
5: Ich möchte die Sprache der Gen Z bemühen,
4: meint ein Vertreter der Regierungspartei BJP.
5: Und der Opposition sagen, dass die Jugend nicht auf ihrer Seite ist. Das ist Delulu.
4: Delulu, aus dem Englischen delusional, einer wahnhaften Vorstellung aufsitzend. Ein Jugendwort, das seine besten Zeiten auch schon hinter sich hat. Aber zumindest in einer onkeligen Institution wie dem indischen Parlament für große Aufregung sorgt. An die Leute, die jetzt diese neue Sprache der Gen Z verwenden, so eine Oppositionsvertreterin. Ich möchte der BJP sagen, ihr habt wahrscheinlich nicht auf Instagram geschaut, aber diese Kids stehen sicher nicht auf eurer Seite. Ihr habt uns vorgeworfen, wir seien Delulu. Aber ich möchte euch sagen, auch ihr solltet nicht Delulu sein. Und so geht es weiter. Zusammen mit Vorwürfen an die jeweils andere Seite über das Bildungssystem und seine Mängel, die der Grund für die Wut, den Frust und die Proteste der Jugend waren. Die Lücke zwischen den Generationen hat sich in den Protesten klar offenbart. Wochenlang ignorierte das politische Establishment Wie und war der geradezu arroganten Ansicht, dass diese Jugendbewegung sich totlaufe. Während die Jugend alle Mittel der sozialen Medien nutzte, um sich zu mobilisieren, mit viel Humor und Adaptionen angesagter Brezel-Dich-mit-mir-auf-Videos.
6: I'm wearing a spine.
7: Wenn du zu einer Demo gehst, brauchst du als erstes Rückgrat.
4: Schließlich ordneten die Behörden einen brutalen Einsatz von Polizei und Sicherheitskräften gegen die Demonstrierenden an. Vertreter der Opposition stellten sich auf die Seite der Jugend, die internationale Aufmerksamkeit nahm zu und da ließ Ministerpräsident Modi seinen Bildungsminister zurücktreten.
8: Friends.
4: Narendra Modi hatte sich direkt an die Gen Z gewandt und seinen ersten Post auf der Social-Media-Plattform Instagram abgesetzt. Der Ministerpräsident sprach aber in seiner üblichen pastoralen Geschwindigkeit. Und das in den sozialen Medien, in denen hohes Tempo vorherrscht. Die Häme blieb nicht aus.
8: Friends, ich weiß, dass
4: die Jugend postete Reaktionen, schlief demonstrativ ein oder fragte sich, wegen des ungünstigen Winkels, in dem Modi sich aufgenommen hatte,
8: Friends.
7: Warum bin ich in Modis Nasenlöchern?
4: Jugendsprache zu benutzen und auf Instagram aufzutreten, das kann nicht das ernsthafte Verständnis für die Belange junger Menschen ersetzen.
0: Unsere Korrespondentin Lena Bodewein über die Jugendbewegung der sogenannten Kakerlaken in Indien und wie die Politik versucht, deren Sprache zu kopieren, was jetzt nicht unbedingt funktioniert hat.
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0: Mike Oeske serviert gleich die neueste Ausgabe der HR Info Nachrichten und dann unter anderem ein Gespräch mit unserer EU-Korrespondentin in Brüssel rund um die Frage, ob denn bei der europäischen Migrationspolitik etwas grundlegend geändert werden muss und vor allen Dingen auch bei den Grenzkontrollen nach dem Vorfall von Ceuta, wo viele tausend Menschen aus Marokko einfach rübergeschwommen sind.
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16: 15 Uhr. Dieses Jahr schon mehr als 100 Waldbrände in Hessen. Kühlmobile für obdachlose Menschen in Frankfurt. Welbrock holt Gold bei Schwimm-EM in Paris. Das Wetter schwül-heiß bei maximal 31 bis 38 Grad. In der Nacht lokal kräftige Gewitter. Mein Name ist Mike Oeske. In Hessen hat es in diesem Jahr schon gut 100 Brände in Wäldern und auf Feldern gegeben. Nach Angaben des hessischen Forstministeriums sind das ungefähr so viele wie im gesamten vergangenen Jahr. HR-Reporter Heiko Schneider.
17: Laut Ministerium hat es in diesem Jahr auf einer Fläche von rund 165.000 Quadratmetern gebrannt. Das entspricht gut 23 Fußballfeldern. Zum Vergleich, im gesamten vergangenen Jahr brannte es auf umgerechnet 21 Fußballfeldern. Wegen der anhaltenden Trockenheit gilt aktuell in großen Teilen Hessens hohe Waldbrandgefahr. Die höchste Gefahr sieht der Deutsche Wetterdienst in Frankfurt, Offenbach und bei Darmstadt.
16: Das Bundeskartellamt hat Verfahren gegen sämtliche Raffineriebetreiber eingeleitet. Damit reagiert die Behörde mit Sitz in Bonn auf die hohen Spritpreise. Sie will herausfinden, wie diese zustande kommen. Deshalb sollen die Mineralölfirmen ihre Preisgestaltung offenlegen. Außerdem hat das Kartellamt festgestellt, dass die 12-Uhr-Regel für Preiserhöhungen im Juli deutlich öfter missachtet wurde als bisher. Obdachlose Menschen haben oft keine Gelegenheit, der Hitze zu entkommen. Frankfurt stellt ihnen jetzt einen kühlen Ort zur Verfügung. HR-Reporter Frank Angermund.
18: Die Stadt Frankfurt und die Johanniter haben zwei ausrangierte Linienbusse auf den Willy-Brandt-Platz gestellt, zwei Klimaanlagen und jede Menge Mineralwasser reingestellt. Und jetzt finden Obdachlose und auch jeder andere, der unter der Hitze leidet, von 13 bis 19 Uhr einen kühlen Ort. Die grünen Kühlmobile werden bis Ende August auf dem Willy-Brandt-Platz stehen. Sollte es auch im September heiß sein, eventuell auch länger.
16: Der Zoll hat in Frankfurt mehr als 60.000 gefälschte Energy-Drinks aus dem Verkehr gezogen. Sie wurden bei der Kontrolle eines Lastwagens entdeckt. HR-Reporter Tobias Weiler-Mattes.
19: Die Betrüger haben die Farben, Logos und das Aussehen der Dosen bekannter Marken nachgeahmt, hergestellt in Afghanistan. Die gefälschten Energy-Drinks sollen vor gut zwei Wochen von Frankfurt nach Frankreich gebracht werden. Geschätzter Verkaufswert knapp 100.000 Euro.
16: In der Toskana in Italien hat die Erde gebebt. Betroffen war am Vormittag die Gegend rund um die vielbesuchte Stadt Pisa. Nach Angaben des italienischen Instituts für Geophysik und Vulkanologie hatte das Beben eine Stärke von 4,3. Verletzt oder Schäden gab es nicht, auch nicht am weltbekannten schiefen Turm, dem Wahrzeichen von Pisa. Die Pegelstände am Rhein sinken wegen der anhaltenden Trockenheit immer weiter. Heute wurden in Kaub hinter der hessischen Grenze 24 Zentimeter gemessen. Damit ist der Niedrigrekord von 2018 eingestellt worden. 23 Zentimeter hatte schon gestern Nachmittag in Andernach nahe Koblenz gegeben. Später stieg der Pegelstand dort aber wieder leicht an. In Worms liegt der Wasserstand nur noch einen Zentimeter über Tiefstwert. Bundesverkehrsminister Bilger will übermorgen mit Fachleuten in Bonn über das Niedrigwasser im Rhein sprechen. Weitere Medaillen für Deutschland bei der Schwimm-EM in Paris. Florian Wellbrock hat im Freiwasserrennen über 10 Kilometer Gold geholt. Bronze ging an seinen Teamkollegen Oliver Klemet. Vorher hatte Clara Bleier im Synchronschwimmen in der technischen Kür ebenfalls Bronze geholt. Das waren die Nachrichten. Das Wetter, es ist mal sonnig, mal bewölkt, bei 31 bis 38 Grad. Es kann einzelne, teils kräftige Hitzegewitter geben. In der Nacht kühlt die Luft nur ab auf 22 bis 17 Grad und stellenweise gibt es heftige Schauer und Gewitter. Morgen scheint oft die Sonne und es wird bis zu 35 Grad warm. Ab morgen Mittag sind einzelne Schauer und Gewitter möglich. Die weiteren Aussichten: Es bleibt sonnig, am Donnerstag bis 30 Grad, am Freitag höchstens 28 Grad. Die Zeit 15.04 Uhr.
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16: Vorsicht bitte auf der A3 Köln Richtung Frankfurt. Zwischen Idstein und Niedernhausen liegen Reifenteile auf dem rechten Fahrstreifen. Vorsicht bitte auch auf der A7 Kassel Richtung Fulda zwischen Homberg-Efz und Bad Hersfeld-West. Dort liegen mehrere Spanngurte auf der Fahrbahn. A3 Würzburg Richtung Frankfurt zwischen Obertshausen und Offenbacher Kreuz. 5 Kilometer stockender Verkehr, die Unfallstelle ist geräumt. A3 Frankfurt Richtung Würzburg zwischen Aschaffenburg-West und Aschaffenburg-Ost. Streckenweise stockender Verkehr wegen eines defekten LKW auf dem rechten Fahrstreifen. A7 Hannover Richtung Kassel zwischen Hahnmünden-Lutherberg und Kassel-Ost, 5 Kilometer stockender Verkehr. Und A45, A66 zwischen Hanauer Kreuz und Langenselbolder Dreieck, ein Unfall mit 2 PKW auf dem rechten Fahrstreifen.
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0: Einen schönen Nachmittag. Also ich weiß nicht, wie viele Menschen Platz haben am Strand von Ceuta, der Exklave Spaniens an der Küste von Nordafrika. Jedenfalls war dieser Küstenabschnitt hoffnungslos überfüllt in der vergangenen Woche. Schätzungsweise 60.000 Menschen aus Marokko sind dort angekommen innerhalb weniger Tage. Das ging alles sehr schnell. Viele sind rübergeschwommen, um die Grenzanlagen zu umgehen. Jetzt sagt Spanien zwar, dass fast alle Menschen wieder zurück sind in ihre Heimat. Die Debatte innerhalb der Europäischen Union geht aber erst so richtig los. Und zwar darüber, wie es denn sein kann, dass so viele Menschen Spaniens Außenposten einfach so überrennen konnten. Darüber haben heute die Innenminister und Ministerinnen der EU-Länder beraten in einer Videokonferenz. Und darüber gesprochen habe ich mit Sabina Fritz, unserer EU-Korrespondentin in Brüssel. Frau Fritz, Spanien hat sich ja viel Kritik anhören müssen wegen seiner Migrationspolitik und dass so etwas wie in Ceuta überhaupt passieren konnte. Wie ist denn Spanien heute weggekommen bei diesem virtuellen Treffen?
20: Also ich wäre gerne Mäuschen gewesen, weil ich glaube, da gab es schon ein paar harte Auseinandersetzungen, sowohl auch von spanischer Seite. Aber in der Erklärung, die wir jetzt gerade bekommen haben nach dem Treffen, heißt es, wir sind vereint und drücken Spanien unsere Solidarität aus. Also das ist jetzt wirklich kein Konflikt mehr. Und es heißt auch, dass man anerkennt, und das hat ja Spanien immer gesagt, dass sie eben diese Situation auch relativ schnell gelöst haben. Also das ist mal das eine, was sozusagen als positives Signal von dieser Sitzung verbreitet wird. Und das andere sind ja eher, ich sage jetzt mal, technische Sachen. Man will sich mehr austauschen, eine Art Frühwarnsystem entwickeln und eben mit Ländern, die praktisch außerhalb der EU sind, aber an die Grenzen anschließen, besser zusammenarbeiten.
0: Also wenn wir da so zwischen den Zeilen lesen, heißt das wahrscheinlich, dass die Europäische Union jetzt mit einer großen Einigkeit auftreten will.
20: Ja, also die letzten Tage waren ja nicht davon geprägt von Einigkeit. Also da hatte ich eher den Eindruck eines Hühnerhaufens, wo jeder irgendwie nicht weiß, was eigentlich passiert ist und es sehr unterschiedliche Vorwürfe und Positionen gab. Den Eindruck will man natürlich jetzt zurückdrehen. Aber ich meine, was wir immer noch nicht wissen, ist, wie kam es überhaupt zu dieser großen Migrationswelle? Wer in Anführungsstrichen hat da eigentlich Schuld? Und damit kann man auch noch nicht so richtig sagen, wie man sowas in Zukunft verhindern will.
0: Italien wollte Spanien ja am liebsten aus dem Schengen-Raum rauswerfen, was ja streng genommen so gar nicht geht. War das heute auch so im Vorfeld überhaupt noch mal ein Thema?
20: Ja, also zwischen Spanien und Italien, man kann es nicht anders sagen, da hat es die letzten Tage schon gekracht. Man muss sagen, das sind natürlich auch fast die extremsten politischen Lager, die es in der EU gibt. Also die italienische Ministerpräsidentin Meloni am äußersten rechten Rand, der spanische Ministerpräsident Pedro Sanchez sehr links, der einzige sozialistische Ministerpräsident. Und die sind sich also wirklich über die Migrationspolitik, wie so oft, da in die Haare gekommen. Wie Sie schon gesagt haben, man kann natürlich Spanien nicht aus dem Schengen-Raum rauswerfen. Das ist auch gar kein Thema mehr. Aber Italien hat ja Grenzkontrollen zwischen Italien und Spanien jetzt kurzfristig eingeführt. Und es gibt ja auch immer den Vorwurf, dass eben Spanien diese Aussicht gibt, Menschen dort Arbeitsvisa zu beschaffen. Und da heißt es jetzt ja, Italien macht ja auch Ähnliches. Also ich sag mal so, kein sehr rühmliches Beispiel für gute europäische Zusammenarbeit.
0: Es wurde ja auch viel darüber diskutiert, ob die Grenzen der Europäischen Union insgesamt besser geschützt werden müssen und dass da auch die Überwachung ausgeweitet werden soll. Was war da heute und auch drumherum so an Forderungen zu hören?
20: Ja, also das ist ein großes Thema, Stichwort Frontex, die Grenzschutzagentur. Da hat ja der deutsche EU-Parlamentarier Manfred Weber, der Chef der Konservativen, gefordert, man braucht so eine Art Frontex-Eingreiftruppe, die dann schnell reagieren kann. Ein leitender Mitarbeiter von Frontex hat gesagt, so etwas kann eigentlich ohne die Zustimmung der marokkanischen Regierung gar nicht passieren. Also da wird man auch wirklich nochmal aufarbeiten müssen, wie konnte es eigentlich dazu kommen, dass so viele Menschen über diese Grenze nach Europa kamen.
0: Die Innenminister der Europäischen Union haben heute beraten über mögliche Konsequenzen aus dem Ansturm von Migranten auf die Exklave Ceuta in Nordafrika. Da geht es auch darum, wie die europäischen Außengrenzen vielleicht besser überwacht werden müssen. Darüber gesprochen habe ich mit Sabrina Fritz, unserer EU-Korrespondentin in Brüssel.
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0: 7 Jahre ist es her, dass der Chemiekonzern Bayer sein Abenteuer gestartet hat mit dem Unkrautvernichtungsmittel Glyphosat. Das war bei der Übernahme des amerikanischen Monsanto-Konzerns. Ein Abenteuer war das deswegen, weil das Unkrautvernichtungsmittel im Verdacht steht, Krebs auszulösen. Damit hatte Bayer auf einmal milliardenschwere Klagen und auch Rechtsstreitigkeiten an der Backe. Seit einem Urteil des obersten Gerichtshofes in den USA von Ende Juni hat sich die Lage allerdings weitgehend entspannt, denn dieses Urteil besagt, dass Bayer nicht verklagt werden kann dafür, wenn ein Krebswarnhinweis auf dem Etikett von Glyphosat gefehlt hat. Genau darum ging es in dem Streit. Heute nun hat Bayer für das erste Halbjahr dieses Jahres eine Bilanz gezogen. Unsere Wirtschaftsreporterin Ute Schüns war dabei.
2: Bayer-Chef Bill Anderson zeigte sich zufrieden mit den Ergebnissen fürs erste Halbjahr. Der Gewinn ist auf fast 3 Milliarden Euro gestiegen. Was die operativen Geschäfte angeht, sei Bayer auf einem guten Weg, seine Ziele zu erreichen. Und auch bei strategisch wichtigen Themen habe man entscheidende Fortschritte gemacht.
21: Operationally we're on track for the year and we've made decisive progress on our long-term strategic priorities.
2: Für Bayer sind die Geschäfte zuletzt sogar besser gelaufen, als Analysten erwartet hatten. Doch das Plus im zweiten Quartal hatte Bayer vor allem der Agrarsparte zu verdanken. Saatgut und Pflanzenschutzmittel ließen sich gut verkaufen. Im Pharmabereich dagegen hatte Bayer mit Rückgängen zu kämpfen. Bei wichtigen Medikamenten ist der Patentschutz abgelaufen. Das verschärft den Wettbewerb und lässt Preise und Gewinne sinken. Laut Anderson konnte das jedoch durch neue Medikamente aufgefangen werden. Darunter zum Beispiel auch neue Mittel gegen Krebs und Nierenleiden, bei denen die Umsätze um über 60% gestiegen sind. Insgesamt sei die Pharmasparte resilient geblieben.
21: In Pharma, we demonstrated continued resilience.
2: Auch im Rechtsstreit um den Unkrautvernichter Glyphosat in den USA haben sich die Aussichten für Bayer verbessert. Der Konzern kämpft in den USA gegen eine Klagewelle an. Die Kläger werfen dem Unternehmen vor, dass das Mittel bei ihnen Krebs ausgelöst habe. Doch der oberste US-Gerichtshof, der Supreme Court, hatte Ende Juni ein Grundsatzurteil zugunsten Bayers gefällt. Das Urteil könnte vielen Klagen den Boden entziehen. Die vergangenen 90 Tage seien entscheidend gewesen, um die Unsicherheiten durch Rechtsstreitigkeiten für Bayer einzudämmen, betonte Bayer-Chef Bill Anderson.
21: The last 90 days have been decisive in the company's years-long efforts to contain the litigation uncertainty.
2: Zusätzlich versucht Bayer, sich mit den verbliebenen Klägern auf einen milliardenschweren Sammelvergleich zu einigen. Dafür hat Bayer rund 7 Milliarden US-Dollar auf Seite gelegt. Ein US-Gericht muss die Vereinbarung aber erst noch endgültig genehmigen. Sollten die Richter den Deal absegnen, könnte das für Bayer im Glyphosat-Streit ein Befreiungsschlag sein. Die Anhörung dazu ist für den 19. August angesetzt. Eine Entscheidung werde, so Anderson, dann voraussichtlich erst im Laufe des Jahres fallen.
21: Overall, our containment strategy is in a strong place. With some important milestones ahead.
2: Insgesamt sei man mit der Strategie zur Eindämmung der Rechtsrisiken gut vorangekommen, habe aber noch einige wichtige Meilensteine vor sich. Ingo Speich von der DK Bank sieht das ähnlich.
22: Aus Aktionärssicht hoffen wir natürlich auf ein positives Votum des Gerichtes, sodass die Vergleiche dann auch durchgehen könnten. Aber es kann auch eine Ablehnung erfolgen. Das Gericht kann auch eine sogenannte Nachbesserung fordern. Aus heutiger Sicht ist damit alles möglich, aber als Bayer-Aktionär hofft man natürlich auf ein positives Votum des Gerichts.
2: Wie es nach der Klagewelle weitergeht, ob es etwa Pläne für eine Aufspaltung gibt, dazu ließ sich Anderson bei der Vorstellung der Geschäftszahlen heute nicht in die Karten schauen. Sinngemäß sagte er, man werde nichts ausschließen, sich aber auch erstmal auf die Arbeit konzentrieren. Auch wenn Bayer seinen Ausblick fürs laufende Jahr bestätigt hat, bleibt für das Unternehmen noch einiges zu tun.
0: Der Chemiekonzern Bayer hat heute neue Zahlen vorgelegt. Demnach ist im ersten Halbjahr mehr Gewinn gemacht worden, rund 3 Milliarden Euro. So steht's in der Bilanz. Ute Schüns war das mit einer Zusammenfassung.
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0: So, ist dieses Bild hier, ist das echt oder hat das eine künstliche Intelligenz erstellt? Gar nicht mehr so einfach zu erkennen auf den ersten Blick. Künstliche Intelligenz, diese Systeme, die entwickeln sich eben schnell weiter und werden immer besser. Da werden ganz einfache Fragen auf einmal sehr schwer zu beantworten. Zum Beispiel, war Politiker XY wirklich an diesem Ort, wie es das Bild suggeriert? Hat es bei dieser Flut, bei diesem Brand wirklich genauso ausgesehen? Oder ist dieser Unfall auch wirklich so passiert? Jetzt werden nicht nur die Fälschungen immer besser, sondern auch die Technik, mit der wir solche Deepfakes, wie sie ja auch genannt werden, erkennen können. Ein Forschungsteam vom Fraunhofer-Institut in Karlsruhe hat jetzt ein neues Analyseinstrument entwickelt, um möglichst sicher solche KI-Bilder zu entdecken. Pascal Kiss aus der ARD-Wissenschaftsredaktion hat mit einer der Entwicklerinnen gesprochen.
1: Die Bilder sind mittlerweile wirklich schon täuschend echt, eben dadurch, dass diese generativen Modelle einfach sehr leistungsfähig und stark geworden sind und sich einfach eben mit der Zeit natürlich auch verbessert haben. Also es sind nicht mehr so die klassischen sechs Finger oder unpassende Ohren oder dass unlogische Spiegelungen auch irgendwie dargestellt werden. Kommt natürlich noch vor, aber es ist wirklich weniger geworden.
3: Ihr Analysetool sucht in den Bildern nach auffälligen Stellen, kleinen Artefakten, die auf einen KI-Ursprung hindeuten. Informatikerin Nadja Burkhardt zeigt uns eine Demo-Version des Analyse-Tools mit konkreten Beispielen. Zum Beispiel der US-Präsident vor einem brennenden Wald. Oder eine KI-generierte Unfallszene auf einer Straße.
1: Wir schauen, ob es sich bei diesem Bild um ein Deepfake handelt oder nicht. In dem Fall wird eben ausgegeben, dass es ein sehr hohes Deepfake-Risiko ist.
3: Das Analyse-Tool berechnet also Wahrscheinlichkeiten und zeigt mal Wahrscheinlichkeiten von 59% an. Manchmal ist das Tool sich aber auch zu 100% sicher, dass es sich um ein KI-erzeugtes Bild handeln muss. Dahinter steckt auch ein KI-Modell, also hinter der Analyse, das dann seine Entscheidungen ein Stück weit erklärt. Durch ein Bild, das an eine Wärmebildkamera erinnert. Orangefarbene oder gelbe Flächen sind da besonders verdächtig, erklärt Nadja Burkhardt.
1: Hier sehen wir quasi die Bereiche mit hohem Einfluss in Gelb dargestellt und die in dunkellila bis blau sind eher nicht relevant für die Entscheidung gewesen.
3: Die Analyse soll also ein Stück weit erklären, wie sie zu dem Ergebnis kommt. Im Hintergrund versucht das Analyse-Tool, das zu untersuchende Bild selbst nachzubauen.
1: Wir nehmen das Bild, was wir dann überprüfen wollen, und geben es quasi einem Bildgenerator wieder und sagen, mal uns das mal nach. Darauf basierend messen wir dann den Rekonstruktionsfehler.
3: Die KI-Analyse schaut also, wie gut eine andere KI das Bild nachbauen kann, sagt Informatikerin Burkhardt vom Fraunhofer-Institut in Karlsruhe.
1: Je besser das quasi diesem Bildgenerator auch gelingt, desto eher sagen wir dann eben auch, okay, das ist dann quasi ein KI-generiertes Bild.
3: Klar ist aber auch, wer KI-generierte Bilder in täuschend echter Qualität herstellen möchte, hat immer bessere Möglichkeiten. KI-Anbieter sind zwar seit dem 2. August dazu verpflichtet, KI-Inhalte zum Beispiel mit unsichtbaren Wasserzeichen zu kennzeichnen, doch mit den passenden Tools lässt sich das Wasserzeichen sehr verlässlich entfernen.
1: Dahingehend müssen wir uns natürlich auch anpassen. Ja, was kommt Neues raus? Was wird versucht zu fälschen? Wie wird versucht zu fälschen? Das ist eigentlich immer ein Wettlauf mit der Zeit.
3: Sagt Nadja Burkhardt. An der Entwicklung des Analyse-Tools ist auch das Bundesamt für Sicherheit in der Informationstechnik beteiligt. Eine erste Demo ist auf einer Fachmesse präsentiert worden. Klar ist, KI-Inhalte verlässlich zu erkennen, das wird in Zukunft immer wichtiger.
0: Ist das jetzt echt oder KI? Ein neues Analyseprogramm vom Fraunhofer-Institut aus Karlsruhe kann das recht gut erkennen. Pascal Kiss hat erklärt, wie es funktioniert.
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0: Was darf bei einem Urlaub in Südafrika auf gar keinen Fall fehlen? Sie ahnen es schon, das Erinnerungsfoto mit irgend so einem Elefanten drauf. Ist zwar voll Klischee, aber sei es drum, Elefanten sind nun mal der Hingucker für Touristen und werden auch deswegen geschützt. Für Landwirte können diese majestätischen Tiere allerdings zu einer Gefahr werden, denn Elefanten verwüsten ruckzuck ganze Felder und können Bäume umstoßen. Da kommt es auch vor, dass Menschen zu Schaden kommen oder getötet werden. Rund um den berühmten Krüger-Nationalpark gibt es deswegen häufiger Schwierigkeiten. Um die Elefanten fernzuhalten, werden Fachleute jetzt kreativ. Die versuchen, das Problem mit ganz kleinen Tieren zu lösen. Und welche das sind, das erfahren Sie in den kommenden Minuten von unserem Südafrika-Korrespondenten Stefan Überbach.
5: Palobeni, ein Dorf am Rande des Krüger Nationalparks. Buschland, kleine Felder, verstreute Siedlungen. Hier ziehen immer wieder Elefanten durch. Aus dem Park, über die Äcker, oft in der Nacht. Chepo Ngubeni ist Elefantenhirte. Sein Job, die Tiere von Dörfern und Feldern fernhalten.
23: When they approach
5: nähern sich die Elefanten Feldern oder Farmen und kommen in Gebiete, in die sie nicht gehen dürfen, fahren wir sofort dorthin und vertreiben sie. Rund 30.000 Elefanten leben im Krügerpark. Sie brauchen jeden Tag sehr viel Futter und Wasser. Das führt zu Konflikten mit den Menschen, wenn die Tiere den Park verlassen, etwa durch Löcher in den Zäunen, sagt Wildhüter Sam Ferreira. Für Leute wie dich und mich ist die Begegnung mit Elefanten etwas Schönes. Für jemanden, dessen Leben vom Ackerbau abhängt, kann es jedoch eine Katastrophe bedeuten, wenn ein Tier die ganze Ernte frisst. Das ist ein großes Problem. Der Nationalpark- und Naturschutzorganisationen wie Elephants Alive suchen nach Wegen, Elefanten und Menschen auseinanderzuhalten, ohne die Tiere zu töten. Dabei kommt es auf einen Mix aus Abschreckungsmethoden an, weil Elefanten sehr intelligent sind und man wie bei einem Schachspiel seine Strategie dauernd anpassen muss, sagt Projektleiterin Michelle Henley.
6: We combine various methods because elephants are smart. It's like playing chess with them and you've actually got to keep changing your game plan.
5: An manchen Zäunen hängen Metallstreifen, die im Wind laut klappern. Anderswo sind Spiegel und Solarlichter installiert. Und neuerdings setzt Palubeni auch auf Honigbienen. Entlang der Felder stehen Bienenstöcke und Attrappen, verbunden mit einem Draht, der wie ein Stolperseil funktioniert. Berührt ein Elefant den Draht, geraten die Stöcke in Bewegung. Die Bienen fliegen los und stechen den Störenfried. Für Elefanten ist ein Stich in den Rüssel äußerst schmerzhaft und kann sogar lebensgefährlich sein. Weil die Tiere ein gutes Gedächtnis haben, machen sie um Gebiete, an denen es nach Bienen riecht, einen großen Bogen. Elefantenhirte Chepung Gobeni. Sie benutzen den Weg, an dem die Bienenstöcke stehen, nicht mehr. Man könnte sagen, die Bienen sind hier der Boss und sie machen den Elefanten solche Angst, dass sie hier nicht mehr herkommen. In Palubeni erfüllen die Bienenstöcke einen doppelten Zweck. Sie halten die Elefanten fern und liefern Honig, den die Bauern verkaufen können. Neben den Bienenzäunen setzt Elephants Alive auf Pflanzen, deren Duft Elefanten nicht mögen. Zitronengras zum Beispiel oder Lavendel und Rosmarin. Auch die Pflanzen schützen nicht nur die Felder, sondern sind eine zusätzliche Einkommensquelle, weil man aus ihnen ätherisches Öl gewinnen kann, sagt Projektleiterin Michelle Henley.
6: These unpalatable crops could be revenue streams while people are protecting their food crops.
5: In Palubeni wirkt der Mix aus Technik, Bienen und Pflanzen. Seit Beginn des Projekts musste dort kein einziger Elefant mehr getötet werden. Allerdings sind Bienenzäune, aromatische Barrieren und klappernde Blechstreifen kein Allheilmittel. Das ist allen Beteiligten natürlich bewusst. Sie zeigen aber, dass sich Konflikte zwischen Menschen und Elefanten mit vergleichsweise einfachen Mitteln entschärfen lassen. Und wenn es gelingt, die Elefanten frühzeitig von Feldern und Dörfern fernzuhalten, sinkt die Gefahr für Leib und Leben, sowohl für die Menschen als auch für die Tiere.
0: Mit kleinen Honigbienen riesige Elefanten vertreiben. Das ist eine neue Idee aus Südafrika und es scheint auch zu funktionieren. Unser Korrespondent Stefan Überbach hat sich das mal angeschaut. Wir sind noch mittendrin in der Zeit, die meine Lehrer immer die unterrichtsfreie Zeit genannt haben. In Hessen läuft die letzte Ferienwoche im Sommer und manche sind ja noch mitten im Urlaub unterwegs, andere haben den schon hinter sich. Da zieht's viele im Sommer an den Strand und ans Meer. Oder an einen See und dann schauen wir auf das Wasser hinaus und genießen diesen Blick in die Weite, raus ins Blaue, im wahrsten Sinne des Wortes. Warum uns das so gut tut, das lässt sich auch wissenschaftlich gut erklären und damit auch die Frage, warum uns der Strand und das Meer und diese Farben an sich so faszinieren. Darüber habe ich gesprochen mit Professor Axel Büther, er ist Farbpsychologe an der Bergischen Universität in Wuppertal. Herr Professor Büther, was steckt denn hinter diesem Blick auf das Meer? Also was passiert da mit uns?
7: Ja, das Interessante ist, dass der Himmel und das Meer tatsächlich gar keine Farbe haben, sondern die Farbe entsteht in unserem Kopf. Das heißt, zwischen Augen und Gehirn ist im Prinzip ein Wahrnehmungseindruck. Das heißt, es wirkt blau und es wirkt nicht nur blau, sondern nach der Theorie der somatischen Marker fühlen wir uns im Prinzip, als ob wir ins Meer eintauchen, als ob wir im Prinzip die Arme weiten und den Himmel anfassen können.
0: Was sind denn somatische Marker?
7: Somatische Marker nennt man, das sind also körperliche Erinnerungen. Das heißt, wenn wir jetzt im Sommer am Meer waren und irgendwann wieder blau sehen, dann ist das gesamte Erlebnis vom Meer da. Nicht nur die Farbe des Meeres, sondern wir fühlen uns auf einmal freier, wir können besser atmen, wir fühlen uns entspannter. Und das ist ja auch der Trick, mit Farben zu arbeiten, dass wir tatsächlich Assoziationen triggern können mit einer Farbe. Und dann sind wir wieder in dem Erlebnis und fühlen uns wieder gut oder entsprechend so, wie wir uns bei unserer Erfahrung die Welt wahrgenommen haben.
0: Diesen blauen Himmel können wir ja auch physikalisch beschreiben. Das liegt ja an der Lichtbrechung in der Atmosphäre, dass wir das als blau wahrnehmen. Das haben Sie gerade schon so ein bisschen angesprochen, dass das ja eigentlich in unserem Kopf stattfindet, diese Wahrnehmung. Ist denn Blau als Farbe insgesamt beruhigend oder liegt das dann eher im Auge des Betrachters?
7: Das ist ganz interessant, weil wir haben natürlich außerhalb von unserem menschlichen Gehirn oder unserem Körper gibt es keine Farben, sondern nur Materie und Energie. Das heißt, die Physik, die so viel über Licht und Farben erzählt, dürfte eigentlich nur was über Materie und Energie erzählen, weil das ist wirklich ein psychischer Effekt. Der ist biologisch dafür da, dass wir tatsächlich unseren gesamten Körperzustand auf die Umwelt einstellen können. Also gesunde Nahrung finden, gesunden Lebensraum finden, vielleicht auch Räume verlassen, wenn wir merken, das wird zu trocken, das wird zu unwirtlich. Das heißt, die Farbe, der Anblick einer Farbe macht etwas mit uns und das ist biologisch so gewollt.
0: Ist eigentlich diese Wahrnehmung, die Sie gerade für die Farbe Blau beschrieben haben, überall gleich auf der Welt oder gibt es da Unterschiede, je nachdem, wo wir uns bewegen?
7: Das ist ganz interessant, weil Blau ist tatsächlich die Lieblingsfarbe der meisten Menschen auf der Welt. Also es gibt immer wieder Umfragen, auch in verschiedenen Kulturräumen, und da schneidet Blau im Prinzip immer ganz, ganz toll ab. Das heißt, da gibt es die Ecological Valence Theory, nennt sich das in der Wissenschaft. Das heißt, wir bevorzugen Farben, wenn wir viele positiv bewertete Dinge und Erlebnisse mit ihnen verbinden. Und da ist natürlich das Meer, die Flüsse, die Seen, also Wasser ein lebenswichtiges Element, aber auch der Himmel, Symbol für Atemluft, im Prinzip für schönes Wetter. Das sind natürlich total positive Wirkungen und deshalb ist die Farbe Blau in allen Rankings ganz oben. Und das hat auch praktische Wirkungen, weil wenn wir mal Autofarben, Produktfarben und so weiter angucken, dann merken wir, da kommen erstmal die Basisfarben, schwarz, weiß, grau, die liegen immer ganz vorn. Und als erste Buntfarbe bei den Autos zum Beispiel im Moment in der Welt ist tatsächlich das Blau.
0: Ist das historisch auch so gewachsen, diese Bedeutung der Farbe Blau?
7: Es ist tatsächlich schon immer ja eine Farbe, die über das Naturphänomen auch mit Weite, mit Freiheit, mit Offenheit, mit Frieden verbunden wird. Und das sehen wir schon bei den alten Ägyptern. Die haben im Prinzip ihren toten Lapislazuli mitgegeben für ewiges Leben als Symbol des ewigen Lebens. Wir haben es als Symbol der Jungfrau Maria im Christentum, die im Prinzip die Christen tatsächlich die Menschen also mit dem Himmel, mit ihrem Gott verbindet, also der Mittler ist zwischen Himmel und Erde. Das heißt, es ist kulturhistorisch eine Farbe, die in der Kunst natürlich deshalb auch eine Riesenrolle spielt.
0: Bin ich beruhigt, dass das jetzt nicht eine Erfindung der Werbe- oder Tourismusindustrie am Ende gewesen ist. Sie haben vorhin schon so ein bisschen die Macht der Farben angesprochen, also welche Bedeutung die in unserem Leben haben. Wie können wir das beschreiben? Was machen Farben mit uns?
7: Das ist natürlich ganz interessant, dass man damit ganz verschiedene Sachen machen kann. Die kann man sowohl kommerziell verwenden, da gibt es immer das Google-Blau zum Beispiel. Die haben also getestet, welche Farbe lässt die Leute mehr auf Links klicken und den Links eher vertrauen. Und da hat auch ein bestimmter Blauton tatsächlich am besten abgeschnitten, den wir jetzt alle sehen können.
0: Stimmt.
7: Bei den Google-Links.
0: Ja.
7: Ja, und da hat es im Prinzip im ersten Jahr danach hat den Umsatz um 200 Millionen hochgefahren für Google. Das heißt, man kann das ganz gut kommerziell verwerten. Das ist aber zum Glück nicht alles. Also wir verwenden zum Beispiel in vielen Dutzenden von Krankenhäusern, Psychiatrien und so weiter Blau als eine Farbe für Beruhigung und konnten damit tatsächlich auch beim Personal zum Beispiel, beim Pflege- und ärztlichen Personal den Krankenstand um ein Drittel senken. Das heißt, es macht was mit uns, es beruhigt uns. Und wenn wir so einen Pausenraum haben, wo wir einfach runterkommen können, wo wir nicht mehr über Arbeit reden, sondern die sozialen Interaktionen mehr werden, das sind dann meistens so angenehme Taubenblautöne und so weiter, also keine grellen Töne, dann kann man für die Menschen auch was Gutes tun. Kann man auch zu Hause.
0: Der Blick auf das blaue Meer und den blauen Himmel beeindruckt uns Menschen immer wieder aufs Neue. Woran das liegt und was damit uns passiert, darüber habe ich mit dem Farbpsychologen Professor Axel Büter gesprochen von der Universität in Wuppertal.
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23: 15.30 Uhr. EU-Innenminister wollen Lehren aus Massenandrang auf Ceuta ziehen. Schon mehr als 100 Waldbrände dieses Jahr in Hessen. Wellbrock holt Gold bei Schwimm-EM in Paris. Das Wetter schwülheiß bei 31 bis 38 Grad. In der Nacht lokal kräftige Gewitter. Mein Name ist Mike Oeske. Nach der Migrationskrise in der spanischen Exklave Ceuta wollen die EU-Staaten in Zukunft besser vorbereitet sein. Das haben die Innenminister am Mittag besprochen. Konkret wollen die EU-Länder geschlossener auftreten und Frühwarnsysteme etablieren. Vergangene Woche hatten nach neuesten Zahlen bis zu 72.000 Migranten von Marokko aus die spanische Exklave erreicht und damit einen Streit zwischen den EU-Ländern ausgelöst. Nach Angaben der Regierung in Madrid sind die meisten inzwischen wieder nach Marokko zurückgekehrt. In Hessen hat es seit Anfang des Jahres so viele Brände in Wäldern und auf Feldern gegeben wie im kompletten letzten Jahr. Laut Forstministerium waren es mehr als 100. Gebrannt hat es insgesamt auf rund 165.000 Quadratmetern. Das entspricht gut 23 Fußballfeldern. Wegen der Trockenheit gilt weiter hohe Waldbrandgefahr. Laut Deutschem Wetterdienst besonders in Frankfurt, Offenbach und bei Darmstadt. Die Trockenheit sorgt auf Hessens Bauernhöfen für Probleme. Das Tierfutter wird knapp. Deshalb hat der Hessische Bauernverband eine Futterbörse eingerichtet, damit Tierhalter sich untereinander vernetzen können. HR-Reporter Tobias Weiler-Mattes.
19: Wer kurzfristig Futter oder zusätzliche Weideflächen braucht, kann sich dort Hilfe von anderen Bauernhöfen holen, die noch genug haben. Der Bauernverband sagt, Wetterextreme wie Trockenperioden und Starkregen machen es der Landwirtschaft schwer zu planen.
23: Das Bundeskartellamt hat Verfahren gegen sämtliche Raffineriebetreiber eingeleitet. Damit reagiert die Behörde mit Sitz in Bonn auf die hohen Spritpreise. Sie will herausfinden, wie diese zustande kommen. ARD-Reporterin Anne Burkhardt.
24: Das Ziel? Sie will herausfinden, welche Kosten den Mineralölkonzernen wirklich entstanden sind und ob die Preise dadurch gerechtfertigt werden können. Das Bundeskartellamt blickt außerdem schärfer auf die 12-Uhr-Regelung. Im Juli haben mehr Tankstellen die Verordnung missachtet als zuvor und zu abweichenden Zeiten die Spritpreise erhöht.
23: In der Toskana in Italien hat die Erde gebebt. Betroffen war am Vormittag die Gegend rund um die vielbesuchte Stadt Pisa. Nach Angaben des italienischen Instituts für Geophysik und Vulkanologie hatte das Beben eine Stärke von 4,3. Verletzte oder Schäden gab es nicht, auch nicht am weltbekannten schiefen Turm, dem Wahrzeichen von Pisa. Bei der Schwimm-EM in Paris hat es weitere Medaillen für Deutschland gegeben. Freiwasserschwimmer Florian Wellbrock hat über die 10-Kilometer-Strecke Gold geholt. Bronze ging an seinen Teamkollegen Oliver Klemet. ARD-Sportreporter Lars Becker.
25: Von Beginn an übernahm Wellbrock die Führung, bestimmte das Tempo. In der vorletzten von 8 Runden ließ Wellbrock den Ungarn David Bethlehem und Klemet aufschließen und zwischenzeitlich sogar vorbeiziehen, um Kräfte zu sparen. Dann konterte Wellbrock und schlug souverän als Erster an. Der Olympiasieger und neunmalige Weltmeister, erstmals auch Europameister. Bei den Sommerspielen war er mit den extremen Bedingungen nicht zurechtgekommen. Die waren in einem Nebenarm der Seine diesmal sehr gut.
23: Vorher hatte Clara Bleier im Synchronschwimmen in der technischen Kür Bronze geholt. Das waren die Nachrichten. Das Wetter besteht aus Sonne, Wolken und einzelnen Hitzegewittern, die kräftig ausfallen können. Die Höchstwerte reichen von 31 Grad im Upland bis 38 Grad in Südhessen. In der Nacht kühlt die Luft nur ab auf 22 bis 17 Grad und es kann teils heftige Schauer und Gewitter geben. Morgen scheint oft die Sonne bei Höchstwerten von 35 Grad. Ab dem Mittag sind einzelne Schauer und Gewitter möglich. Die weiteren Aussichten, es bleibt sonnig. Am Donnerstag bis 30 Grad, am Freitag maximal 28 Grad. Die Zeit in einer halben Minute, 15.35 Uhr.
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23: Vorsicht bitte auf der A3 Frankfurt Richtung Würzburg. In der Abfahrt Obertshausen ist ein Mensch auf der Fahrbahn und dort steht ein defektes Fahrzeug. Vorsicht auch auf der A3 Frankfurt Richtung Würzburg. In der Abfahrt Hanau steht ein defekter PKW auf dem Abbiegestreifen auf die B45 Richtung Hanau. Vorsicht auch auf der A5 Darmstadt Richtung Heidelberg zwischen Darmstadt-Eberstadt und Seeheim-Jugenheim. Dort liegt ein Unterlegkeil auf dem rechten Fahrstreifen. A3 Frankfurt Richtung Würzburg zwischen Offenbacher Kreuz und Hanau. Streckenweise stockender Verkehr nach einem Unfall mit einem LKW und einem PKW auf dem rechten Fahrstreifen. A7 Hannover Richtung Kassel zwischen Hanmünden-Lutterberg und Kassel-Ost. 6 Kilometer stockender Verkehr. Und A67 Mönchhof-Dreieck Richtung Mannheim zwischen Büttelborn und dem Griesheimer Dreieck. 2 Kilometer stockender Verkehr.
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16: Telefonkabel aus Metall sollen der Vergangenheit angehören. Mit einem Aufwand von 150 Millionen Mark soll vom kommenden Jahr an auf die Technik der Zukunft auf Glasfaserkabel umgestellt werden.
17: An das Glasfaserkabel lassen sich aber nicht nur Fernseher und Telefon anschließen, sondern auch Fernschreiber, Datengeräte und Fernkopierer. Die Möglichkeiten also sind unbegrenzt und die Elektroindustrie wittert bereits ein Riesengeschäft.
18: Vor mehr als 40 Jahren, da gab es mal eine große Vision, Glasfaserkabel überall. Aber heute wartet Deutschland immer noch auf den großen, flächendeckenden Glasfaserausbau. Die Frage ist, warum hakt es schon so lange beim schnellen Internet in Deutschland? Und dazu recherchiert Christian Sachsinger aus der Wirtschaftsredaktion des BR seit Jahren. In dieser Folge erzählt er, warum es mit der Vorreiterrolle Deutschlands beim schnellen Internet nicht geklappt hat und warum so viele Menschen fremdeln mit dem Thema Glasfaser. Hi Christian, willkommen bei 11 km.
20: Hallo, schön, dass ich dabei sein kann.
18: Ihr hört 11 km, der Tagesschau-Podcast. Ein Thema in aller Tiefe. Mein Name ist Elena Kuh. Also, ich habe noch keinen Glasfaser.
20: Ich auch nicht.
18: Warum?
20: Ja, weil eben vieles stecken geblieben ist. Das werden wir jetzt erörtern, warum du kein Glasfaser hast.
18: Ja, gute Idee. Dann lass uns loslegen.
20: Ja, gerne. Wir haben einen Tipp bekommen in der Redaktion, dass es da eine Gemeinde gibt, in der ganz komische Dinge passieren. Da stehen Kabel aus dem Straßenrand raus. Da sind irgendwie Baustellen, die nicht fertig werden. Alles hängt irgendwie mit Glasfaser zusammen. Wir sind dem dann nachgegangen. Die Gemeinde heißt Isen, ist in Oberbayern, so eine ländliche Gemeinde, 5.000, 6.000 Einwohner in etwa, so ein bisschen bergig da schon, 50 Kilometer vor München. Und die haben sich eben so vor 6 Jahren überlegt, wäre doch cool, wenn wir in unserer ländlichen Gemeinde auch Glasfaser hätten. Tja, und dann ging's los.
26: Da war die geplante Ausbaudauer im Mai 2020 der Vertrag geschlossen, im Mai 2020 bereit zu beginnen. Geplante Ausbaudauer 1,5 Jahre.
20: Wir haben uns die ganze Geschichte erzählen lassen von der Geschäftsleiterin der Gemeinde Isen, Christine Pettinger. Das ist so ein bisschen eine der Managerinnen im Rathaus unter dem Bürgermeister.
26: Im Jahr 2026 haben wir jetzt die 4. Verlängerung vom Vertrag, weil diese 1,5 Jahre schlicht nicht funktioniert haben.
20: Ein sehr gutes Beispiel dafür, um zu sehen, was beim Glasfaserausbau einfach alles schieflaufen kann. Erstmal lief es gar nicht so schlecht. Die Bagger kamen dann auch relativ schnell nach dem Vertragsabschluss. Aber dann war 2020 Corona, die Pandemie. Es gab immer wieder Lockdowns, es gab explodierende Kosten an vielen Stellen. Viele Unternehmen sind in Schieflage geraten und so auch dieses Subunternehmen, also diese Firma, die von dem Vertragspartner von der Gemeinde Isen, das war die Deutsche Glasfaser, engagiert worden ist, eine Baufirma, und die ist dann irgendwann pleite gegangen.
26: Deswegen war 2 Jahre lang, 23 und 24, kein Weiterbau möglich, weil sie keinen neuen Unternehmer gefunden haben, der es für den gleichen Preis macht.
20: Gleichzeitig noch das Problem, dass einfach an vielen Stellen Baustelle war.
26: In der Praxis beim Glasfaserausbau ist es so, dass manche Sachen ewig nicht zugemacht wurden. Wir haben andere Stellen, da haben sie es provisorisch verschlossen, weil einfach noch nicht fertig. Da werden Stellen auch wieder aufgerissen.
20: Und Christine Pettinger hat uns da auch noch mal erklärt, wie das so ein bisschen ausgesehen hat. Also Straßenseiten, die dann nicht richtig wieder aufgefüllt worden sind. Oder der Teer, der dann schon langsam wieder abgesackt ist, weil einfach unten drunter die Erde nicht so richtig verdichtet worden ist. Also da gab es dann Abschnitte in der Straße mit Stolperfallen.
26: Und dann habe ich eben Schwellen drin und sagt, das ist für Radfahrer zum Beispiel vielleicht sogar schon gefährlich.
20: Deshalb musste die Gemeinde dann selbst irgendwann Hand anlegen und nachverteeren oder nachverschließen diese Löcher. Es gab noch ein weiteres Problem, dass die alte Firma Rohre einfach rausstehen hat lassen. Also man muss vielleicht auch erklären, diese Glasfaserkabel werden ja nicht, sagen wir mal, nackig durch die Erde durchgezogen, sondern es gibt da sogenannte Leerrohre. Die kann man sich vorstellen wie so ein 5 cm vom Durchmesser her leeren Plastikschlauch. Der wird verbuddelt. Dann wird Erde drüber gelegt und am Ende, wenn dann alles soweit ist, dann wird dieses eigentliche Glasfaserkabel durchgeschossen, nennt man das. Also mit Luft durch dieses Leerrohr durchgepumpt, sodass es dann am Ende beim Haus eben ankommt. Und in der Gemeinde Isen gab es dann eben das Problem, dass diese Leerrohre zum Teil über Jahre hinweg einfach aus dem Erdreich rausgestanden sind am Straßenrand und diese ungeschützten Rohre sind dann eben im Laufe der Jahre auch durch Regen und durch Abwässer und durch Erdreich irgendwie verstopft. Und man hatte dann Probleme, am Ende dieses Kabel dann auch noch durch das Leerrohr durchzuschießen.
26: Aber wenn das Leerrohr mit Dreck und sonst was gefüllt ist, weil es halt 3 Jahre einfach offen rumgestanden ist, dann blasen sie da gar nichts mehr rein. Und dann werden die Leerrohre rausgezogen und werden wieder neu verlegt.
20: Es gab noch ein anderes Problem. Die alte Firma hat die Rohre verlegt, es gab aber auch nicht wirklich gut dokumentierte Pläne. Das heißt, die neue Firma, die dann irgendwann tatsächlich auch gefunden worden ist, hatte das Problem, dass sie sich nicht sicher war, wo wirklich jetzt Kabel verlegt worden sind und wo nicht. Zum Teil mussten dann an Stellen nochmal Kabel durchgezogen, neu verlegt werden, wo eigentlich schon welche gelegen wären. Also großes Chaos nach ein paar Jahren und ja, die Nachwirkungen spürt man bis heute.
18: Dass das jetzt da so gelaufen ist in Isen, ist da der Grund dafür, dass die Gemeinde einfach Pech hatte mit der Baufirma oder was steckt dahinter?
20: Das ist schon ein Problem, was man überall immer wieder beim Glasfaserausbau sieht. Es ist in Isen, glaube ich, alles zusammengekommen. Man hat ein Unternehmen, das einen Vertrag abschließt, das gibt den Auftrag weiter an ein Subunternehmen. Womöglich gibt das dann wiederum den Auftrag nochmal weiter an ein Subunternehmen. Der eine für Baggerarbeiten zuständig ist, der dritte, der ist dann dafür zuständig, dass das Kabel antransportiert wird und so weiter. Und wenn wir uns jetzt die Probleme in Isen anschauen und uns vorstellen, dass das natürlich nicht nur in Isen so ist, auch nicht nur in Bayern, sondern in allen Bundesländern stattfindet, dann haben wir einfach ein Problem, das sich über ganz Deutschland erstreckt und einen Glasfaserausbau, der einfach nicht so funktioniert, wie er im Land funktionieren sollte.
18: Was ist denn eigentlich das Versprechen von Glasfaser? Warum soll das so doll ausgebaut werden?
20: Erstmal vielleicht, was wir im Moment nicht haben. Wir haben nicht ausreichend Kapazitäten. Also wir haben immer noch alte Kupferkabel. Die hat man so ausgequetscht, so gut es ging. Aber inzwischen ist da irgendwo einfach das Ende der Fahnenstange erreicht. Man kann kaum mehr weiter die Übertragungsraten steigern, also die Geschwindigkeit, mit der die Daten durchgehen. Was auch immer mehr zum Problem wird, sind Latenzzeiten, nennt sich das. Also das ist die Reaktionszeit, wenn ich eine Information losschicke und dann sozusagen das Netz reagiert auf diese Information und die weiterleitet und das Gleiche dann wieder auf dem Rückkanal. Ein weiteres Problem ist, wo wir im Moment auch an so ein bisschen an der Grenze kommen, ist bei DSL der sogenannte Upload. Normalerweise, wenn ich zu Hause sitze im Sessel und mir einen Film streame, dann ist das der Download. Die Daten kommen zu mir ins Haus. Aber es gibt auch Anwendungen, vor allem von Unternehmen, die eben viele Daten nach oben laden müssen, also ins Netz nach außen geben müssen. Und dieser Upload, der ist eben sehr limitiert, auch bei dem DSL, wie wir es jetzt kennen. Also das alles soll das Glasfasernetz beheben. Es ist sehr viel schneller, es ist sehr viel leistungsfähiger und es hat vor allem noch eine wahnsinnige Kapazität für die Zukunft. Also da kann noch sehr viel ausgebaut werden. Man redet so davon, dass das vielleicht so für die nächsten 30, 40, 50 Jahre die Technologie ist, mit der wir in Zukunft im Internet unterwegs sein werden.
18: Wie weit ist denn bisher die Netzabdeckung in Deutschland mit diesem superschnellen Internet?
20: Nicht wirklich sehr weit. Also es gibt Schätzungen, um die 15% der Haushalte haben inzwischen Glasfaser und kein Kupferkabel, also kein DSL mehr. Man kann es vielleicht auch ein bisschen griffiger machen, indem man sich anschaut, wie Deutschland im internationalen Vergleich dasteht. Es gibt Rankings zum Beispiel von der OECD oder von der EU. Und da muss man leider sagen, dass Deutschland nicht nur in der unteren Hälfte ist, sondern wirklich einen der letzten Plätze belegt. In Europa gibt es viele Länder, die viel besser dastehen. Allen voran Schweden, Finnland, Estland, aber auch im Süden in Europa, in Frankreich, in Portugal und in Spanien vor allem. Also da ist man viel, viel weiter.
18: Warum ist denn Deutschland so weit hinten da im Glasfaserausbau?
20: Also eigentlich interessanterweise waren wir mal ganz, ganz, ganz vorne dran, um nicht zu sagen visionär. Und zwar in der Regierung von Helmut Schmidt, also Anfang der 80er Jahre, 1981 hat Schmidt sich vorgestellt, da

0: einem solchen Kabelbündel aus Kupfer.
1: Man wollte dann 1985 anfangen mit einem solchen Netz und in 30 Jahren fertig sein.
2: 1986 hat die Post begonnen, 29 Städte in der Bundesrepublik mit Glasfaser miteinander zu verkabeln. Zug um Zug wird das Netz ausgebaut. 1990 sollen über 900.000 Kilometer verlegt sein. Die ersten Kunden sind große Firmen, die in eigenen Videostudios mit ihren Geschäftspartnern konferieren.
1: Und damit wären wir extrem gut aufgestellt gewesen, wenn das durchgezogen worden wäre. War aber leider nicht so. Es gab dann einen Regierungswechsel. Nach Schmidt folgte Helmut Kohl.
3: Wir wollen den Weg freigeben für die Anwendung moderner Techniken und die Entwicklung neuer Technologien, vor allem im Kommunikationswesen.
1: Die Regierung Kohl hat dann einen Schwenk vollzogen.
3: Eine besondere Verantwortung liegt hierbei bei der Deutschen Bundespost.
1: In dieser Zeit gleichzeitig auch eine Liberalisierung der Deutschen Post und die Telekom wurde gegründet und die Telekom sollte dann auch an die Börse gehen, als Unternehmen auch möglichst hübsch und gut dastehen. Und da wollte man nicht jetzt unbedingt nochmal eine neue Technologie, die viel, viel Geld kostet, diesem neuen Unternehmen aufbürden und hat dann einfach auch der Telekom freien Lauf gelassen, die da eben gesagt hat, unser altes Kupferkabel, das können wir doch bestens fürs Internet weiter nutzen und wir können damit einfach auch Daten schneller übertragen mit neuen Technologien, wie zum Beispiel dann DSL, was dann kam. Und das reicht uns vollkommen.
4: Wir alle zahlen die Zeche. Der Minister will pro Jahr für 1 Milliarde Mark Kupferkabel verlegen lassen. Dabei ist bisher völlig unklar, ob diese jemals genutzt werden. Aus mehreren Gründen. Sie sind technologisch überholt gegenüber dem viel leistungsfähigeren Glasfaserkabel und dem billigeren Satellitenfernsehen.
5: Es stehen also unter anderem politische Entscheidungen dahinter, dass der Glasfaserausbau in Deutschland nicht so mit Nachdruck verfolgt wurde. Wie haben das denn andere Länder gemacht, die schon viel weiter sind? Du hast ja gesagt, Deutschland ist da eher weiter hinten in den Rankings.
1: Also da würde ich jetzt ganz gerne kurz nach Spanien schauen. Was da interessant war, die haben einfach ganz schnell erkannt, dass Glasfaser eine Riesenchance darstellt. Spanien hat das Problem, dass es sehr viele ländliche Regionen gibt, in denen die Bevölkerungsdichte extrem niedrig ist und die junge Bevölkerung aus Extremadura zum Beispiel auswandert und eigentlich im Prinzip nichts mehr da ist. Um Leute anzulocken, haben die gemerkt, okay, also wenn ich da eine gute Internetverbindung hinlege, dann würde das vielleicht irgendwie auch die Leute wieder, die jungen Menschen aufs Land bewegen. Deshalb hat man angefangen, systematisch einfach das Glasfaser-Internet zu fördern, also den Ausbau mit viel Geld zu fördern. Und zwar schon, ich würde mal sagen, locker vor 10 Jahren. Und dann gab es eben gesetzliche Begleitungen, zum Beispiel eben die Vorschrift, dass solche Leerrohre gemeinsam genutzt werden und nicht jeder sein eigenes Leerrohr verbuddelt. Und das hat auch ganz klar geholfen. Und so hat Spanien inzwischen eines der am meisten ausgebauten Glasfasernetze in Europa.
6: Deutschland muss Tempo machen. Daher wird der Glasfaserausbau zur Chefsache.
5: Wie ist denn die Strategie der aktuellen Regierung in Deutschland? Will man das jetzt pushen? Es gibt ja jetzt auch ein Digitalministerium und so.
1: Das gibt es und es ist vielleicht ein bisschen schwierig im Moment, alles aufzuholen, was in den letzten Jahren nicht gelaufen ist. Also es gibt inzwischen den Digitalminister Carsten Wildberger.
6: Doch Deutschlands Netzinfrastruktur hinkt um Jahre hinterher. Die meisten Internetleitungen sind immer noch aus Kupfer. Relikte aus der Telefonzeit, für heutige Datenmengen nicht gedacht.
1: Das Problem ist so ein bisschen, ich kann jetzt nicht von heute auf morgen alle dazu verpflichten, auf Glasfaser umzusteigen. Also man kann sich auch die Schlagzeile vielleicht schon vorstellen, was es hieße, wenn Wildberger hergehen würde und sagen wir, das Kupferkabel zum Jahr 2035 abschalten würde. Also den Aufschlag kann man sich vielleicht ganz gut vorstellen. Bundesregierung nimmt uns das DSL weg. Insofern ist es nicht ganz leicht. Man kann jetzt nicht von heute auf morgen das Ganze wieder zum Laufen bringen, was einfach sehr stark festgestockt ist. Und der Benefit ist den Leuten, glaube ich, einfach noch nicht ganz klar.
5: Also wenn die Regierung jetzt quasi kein offizielles Aus der Kupferkabel erklären möchte, gibt es denn eigentlich Alternativen zu Glasfaseranschlüssen? Also wenn man jetzt wirklich schnelles Internet zu Hause haben möchte, welche Möglichkeiten gibt es da?
1: Ich glaube, es gibt keine wirkliche Alternative, zumindest auf Dauer nicht. Also man kann natürlich sich mit Mobilfunk behelfen. 5G-Netze funktionieren manchmal an einigen Stellen sehr gut, aber an anderen Stellen dann auch wieder überhaupt nicht. Und die haben auch nicht die Kapazitäten,

0: die ein Glasfasernetz hat. Also wenn man sich jetzt vorstellen würde, der ganze Internetverkehr, der im Festnetz unterwegs ist, würde jetzt in die Mobilfunknetze überswitchen, dann würden alle Mobilfunknetze innerhalb kürzester Zeit zusammenbrechen. Also das ist keine wirkliche tragfähige Alternative, ist auch nicht so zuverlässig. Ein Kabel, das ich in der Erde verbuddelt habe, das liegt da, das kann ich ja nicht so leicht stören. Mobilfunkmast kann eher ausfallen. Das Gleiche übrigens auch bei Satelliten. Also es gibt ja immer wieder die Versprechungen von Elon Musk in den USA mit Starlink, dass er irgendwie das ganze Internet über Satelliten laufen lassen will und genauso schnell sein will wie Mobilfunk oder Festnetz. Aber das wird auch auf absehbare Zeit nicht kommen. Und wenn, dann wäre es so teuer, dass es sich auch die breite Masse nicht leisten kann. Wir sehen, Glasfaser ist eigentlich unabdingbar. Wir brauchen es sehr dringend. Gleichzeitig ist die Bevölkerung aber offenbar auch noch gar nicht so weit. Es gibt Umfragen, die zeigen, dass viele deutsche Haushalte einfach, obwohl sie Glasfaser schon direkt vor der Haustüre hätten, sich nicht darauf einlassen wollen, also keine Verträge abschließen. Und dazu gibt es auch Umfragen. Eine davon stammt von Verivox, dem Verbraucherportal. Die zeigt, etwa 20% der Haushalte sagen, nein, brauche ich nicht, obwohl sie es eigentlich direkt haben könnten.
1: Woran liegt das denn?
0: Ja, woran liegt das? Zum einen Imageproblem, also das, was wir in Isen am Anfang besprochen haben, das ist natürlich etwas, was sich rumspricht. Die Leute merken einfach, ist schwierig, so ein Glasfaser kann mit Ärger verbunden sein. Dann kommt dazu, dass viele Leute einfach das Gefühl haben, brauche ich noch nicht. Also um irgendwie zu streamen, es ruckelt vielleicht ab und zu mal, aber es ist insgesamt ja noch so, dass man es erträglich finden könnte. Und gleichzeitig ist die Angst groß, dass das vielleicht teurer wird, das Glasfaserkabel. Man muss mehr Geld bezahlen, man muss ewig warten, man muss vielleicht irgendwo auch Verträge unterschreiben. Alles unangenehm. Also die Telekommunikationsunternehmen, die klingeln jetzt nicht selber an den Haustüren und legen einen Vertrag vor, den man dann unterschreiben soll, sondern die engagieren dafür Marketingunternehmen, Direktmarketingunternehmen. Und das sind dann eben die, die bei mir vor der Haustüre stehen.
2: Also ich kann aus unseren Verbraucherzentralen sagen, dass ca. 10% der Beschwerden, die bei uns zum Thema Glasfaser eingehen, eben genau die Bewerbung von Glasfaserverträgen an den Haustüren betreffen.
0: Wir haben dazu auch gesprochen mit Nicola Schiefke vom Verbraucherzentrale Bundesverband. Sie ist dort so die Telekommunikations- und Glasfaserexpertin. Und sie hat uns erzählt, dass bei Ihnen immer noch reihenweise Beschwerden ankommen über solche Methoden von Haustürgeschäften.
2: Zum Teil ist nicht erkennbar, für wen diese eigentlich auftreten. Dann versuchen die natürlich eine Situation zu erzeugen, in der die Verbraucherinnen und Verbraucher direkt an der Haustür unterschreiben. Und da muss man sagen, das ist ein branchenweites Problem.
0: Den Telekommunikationsunternehmen ist dieses Problem auch durchaus bewusst. Die werden ja auch immer wieder darauf angesprochen. Und man sagt, man arbeitet daran und man versucht einfach nur noch mit seriösen und sauberen Marketingmethoden zu arbeiten. Aber es sind halt auch so ein bisschen Lippenbekenntnisse, weil eigentlich klar ist, da steckt der Fehler im System. Wenn ich auf Provisionsbasis versuche, Verträge zu vermitteln, dann werden die Mitarbeiter vor Ort einfach so viele Verträge auch abschließen oder versuchen abzuschließen, wie es geht. Und am Ende leidet da einfach ganz klar das Kundenerlebnis dabei. Und das bestätigen ja auch die Verbraucherzentralen.
1: Also auf der einen Seite stockt der Glasfaserausbau in Deutschland und es gibt irgendwie auch offenbar ein Akzeptanzproblem, also bei den Haushalten, bei den Menschen, die Internet nutzen. Wirkt sich das denn dann auch wiederum auf den Ausbau aus? Also ist das irgendwie so eine Art Teufelskreis?
0: Ja, kann man schon so sehen, weil die Unternehmen wollen eine gewisse Anzahl von Menschen erstmal sicher wissen, dass sie einen Glasfaservertrag unterschreiben, ein Drittel so in etwa in jeder Gegend, bevor die Bagger kommen. Und wenn natürlich die Leute zurückhaltend sind, dann sind auch die Firmen zurückhaltend und am Ende geht gar nichts weiter.
1: Und wenn wir jetzt mal zurückkommen auf diese Gemeinde Isen in Oberbayern, bewegt sich da jetzt was? Geht da auch was voran?
0: Ja, es sieht so aus. Immerhin, die Schule hat inzwischen Glasfaser, was die Geschäftsleiterin sehr freut, weil eben in der Schule kann man sich vorstellen, jede Klasse braucht Internet, WLAN und da ist man heilfroh, dass man inzwischen vernetzt ist sozusagen. Im Rathaus, also bei Frau Pettinger selbst, funktioniert Glasfaser noch nicht. Da gibt es noch nichts. Immerhin, die Hoffnung stirbt zuletzt. Also sie glaubt, dass Ende des Jahres jetzt endlich im ganzen Ort Glasfaser verlegt sein wird. Aber ich habe eben mit ihr schon viermal gesprochen und jedes Mal hat sie mir eigentlich gesagt, am Ende des Jahres soll es vielleicht soweit sein.
1: Also es geht ein bisschen voran. Und wenn man jetzt von der Gemeinde Isen den Blick auf ganz Deutschland weitet, siehst du da das Licht am Ende des Tunnels, dass diese Glasfaser-Odyssee bald mal vorbei ist und das läuft?
0: Die EU-Kommission hat ja mal so als Zielmarke ausgegeben, 2035. Bis dahin sollte die Gigabit-Gesellschaft stehen. Und 2035 ist für Deutschland, denke ich, schon wirklich utopisch. Wir haben vorhin ja schon besprochen, 15% der Haushalte sind bei uns erst angeschlossen an das Glasfasernetz. Und bis 100% ist es schon noch ein weiter Weg. Und wenn wir mit der Geschwindigkeit weitermachen, wie wir sie die letzten Jahre gesehen haben, dann werden wir wahrscheinlich in den 2050er Jahren immer noch nicht alle Glasfaser haben.
1: Schade.
0: Ja. Naja, ich glaube, die aktuelle Regierung mit Digitalminister Carsten Wildberger hat zumindest erkannt, dass etwas getan werden muss. Und es gibt Änderungen am Telekommunikationsgesetz, wo so an ein paar Stellschrauben, die wir auch schon jetzt besprochen haben, gedreht wird. Eben zum Beispiel auch diese Leerrohre, dass man die gemeinsam nutzt. Und das Ziel ist schon, einfach jetzt schneller Glasfaser zu bekommen. Also die Geschwindigkeit wird sich wahrscheinlich schon erhöhen.
1: Aber an dem Zeitplan, also 2035...
0: Völlig utopisch.
1: Vielen, vielen Dank, Christian.
0: Ja, sehr gerne.
1: Schon seit 10 Jahren beschäftigt sich Christian Sachsinger mit dem Thema Glasfaserausbau, und zwar als Journalist für den Bayerischen Rundfunk. Autor der Folge ist Niklas Münch. Mitgearbeitet haben Lisa Henschel und Kaspar von Au. Produktion Kersten Lorenz, Ruth-Maria Ostermann und Hanna Brünjes. Redaktionsleitung Jasmin Yüksel und Fumiko Lipp. 11KM ist eine Produktion von BR24 und von NDR Info. Mein Name ist Elena Kuch und wir hören uns.
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1: 16 Uhr. EU-Innenminister wollen Bären aus Massenandrang auf Ceuta ziehen. Bauernverband richtet wegen Trockenheit Futterbörse ein. Bundeskartellamt ermittelt wegen hoher Spritpreise. Das Wetter schwül heiß bei 31 bis 38 Grad. In der Nacht lokal kräftige Gewitter. Mein Name ist Mike Oeske. Nach der Migrationskrise in der spanischen Exklave Ceuta wollen die EU-Staaten in Zukunft besser vorbereitet sein. Das haben die Innenminister am Mittag besprochen. Konkret wollen die EU-Länder geschlossener auftreten und Frühwarnsysteme etablieren. Vergangene Woche hatten nach neuesten Zahlen bis zu 72.000 Migranten von Marokko aus die spanische Exklave erreicht und damit einen Streit zwischen den EU-Ländern ausgelöst. Nach Angaben der Regierung in Madrid sind die meisten inzwischen wieder nach Marokko zurückgekehrt. Die Trockenheit sorgt auf Hessens Bauernhöfen für Probleme. Das Tierfutter wird knapp. Deshalb hat der Hessische Bauernverband eine Futterbörse eingerichtet, damit Tierhalter sich untereinander vernetzen können. HR-Reporter Tobias Weiler-Mattes.
2: Wer kurzfristig Futter oder zusätzliche Weideflächen braucht, kann sich dort Hilfe von anderen Bauernhöfen holen, die noch genug haben. Der Bauernverband sagt, Wetterextreme wie Trockenperioden und Starkregen machen es der Landwirtschaft schwer zu planen.
1: In Hessen hat es seit Anfang des Jahres so viele Brände in Wäldern und auf Feldern gegeben wie im kompletten letzten Jahr. Laut Forstministerium waren es mehr als 100. Gebrannt hat es insgesamt auf rund 165.000 Quadratmetern. Das entspricht gut 23 Fußballfeldern. Wegen der Trockenheit gilt weiter hohe Waldbrandgefahr. Laut Deutschem Wetterdienst besonders in Frankfurt, Offenbach und bei Darmstadt. Das Bundeskartellamt hat Verfahren gegen sämtliche Raffineriebetreiber eingeleitet. Damit reagiert die Behörde mit Sitz in Bonn auf die hohen Spritpreise. Sie will herausfinden, wie diese zustande kommen. ARD-Reporterin Anne Burkhardt.
3: Das Ziel? Sie will herausfinden, welche Kosten den Mineralölkonzernen wirklich entstanden sind und ob die Preise dadurch gerechtfertigt werden können. Das Bundeskartellamt blickt außerdem schärfer auf die 12-Uhr-Regelung. Im Juli haben mehr Tankstellen die Verordnung missachtet als zuvor und zu abweichenden Zeiten die Spritpreise erhöht.
1: Bei einer Lastwagenkontrolle in Hessen hat der Zoll mehr als 62.000 Dosen mit gefälschten Energy-Drinks sichergestellt. Wie die Beamten heute mitteilten, wurden die Getränke schon Mitte Juli aus dem Verkehr gezogen. Die Getränke seien in Afghanistan hergestellt worden und sollten in Frankreich verkauft werden. Der Wert wird auf etwa 100.000 Euro geschätzt. In Mainz hat sich ein 15-jähriger E-Rollerfahrer eine Verfolgungsjagd mit der Polizei geliefert. Beamte wollten den Jugendlichen gestern Abend kontrollieren, weil der Roller kein Kennzeichen hatte. Laut Polizei fuhr der 15-Jährige aber davon und beschleunigte seinen Roller auf bis zu 70 Kilometer pro Stunde. An einem Schlagloch stürzte er schließlich und verletzte sich leicht. Jetzt muss sich der Rollerfahrer wegen mehrerer Verkehrsdelikte verantworten. Weitere Medaillen für Deutschland bei der Schwimm-EM in Paris. Florian Wellbrock hat im Freiwasserrennen über 10 Kilometer Gold geholt. Bronze ging an seinen Teamkollegen Oliver Klemet. Vorher hatte Clara Bleier im Synchronschwimmen in der technischen Kür ebenfalls Bronze geholt. Das waren die Nachrichten. Das Wetter besteht aus Sonne, Wolken und einzelnen Hitzegewittern, die kräftig ausfallen können. Die Höchstwerte reichen von 31 Grad im Upland bis 38 Grad in Südhessen. In der Nacht kühlt die Luft nur ab auf 22 bis 17 Grad und es kann teils heftige Schauer und Gewitter geben. Morgen scheint oft die Sonne bei Höchstwerten von 35 Grad. Ab dem Mittag sind einzelne Schauer und Gewitter möglich. Die weiteren Aussichten, es bleibt sonnig, am Donnerstag bis 30 Grad, am Freitag maximal 28 Grad. Die Zeit 16.04 Uhr.
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1: A3 Frankfurt Richtung Würzburg zwischen Obertshausen und Hanau. 3 Kilometer stockender Verkehr wegen eines defekten PKW auf dem linken Abbiegestreifen. A7 Fulda Richtung Hannover zwischen Dreieck Kassel Süd und Kassel Ost. 2 Kilometer stockender Verkehr. A7 Hannover Richtung Kassel zwischen Hannmünden-Lutherberg und Kassel Ost. 6 Kilometer stockender Verkehr. Und B49 Limburg Richtung Gießen zwischen der A45 Anschlussstelle Wetzlar Ost und Gießen-Lahnfeld 2 Kilometer Stau.
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4: Guten Tag an diesem Dienstagnachmittag. Als ich heute die Pegelstände des Rheins aus den hr-Info-Nachrichten erfahren habe, da habe ich gedacht, wenn der größte deutsche Fluss Pegel an manchen Stellen nur von wenigen Zentimetern hat, dann ist das schon mehr als bedenklich. Da leiden ja nicht nur die Fische darunter. Das ist auch für uns ein wirtschaftlicher Schaden, denn viele Flüsse und Transportwege sind eine Alternative zur Straße und der Bahn. Aber wenn die Schiffe eben nur halb voll beladen werden, lohnt sich so ein Transport dann oft gar nicht mehr für das Unternehmen. Das Bruttoinlandsprodukt droht sogar im dritten Quartal dieses Jahres deswegen zu sinken. Das sagt Stefan Kotz, der Direktor der Forschungsgruppe Konjunktur und Wachstum am Kiel-Institut für Weltwirtschaft. Er spricht davon 0,1 bis 0,2% weniger. Und dann wird noch an vielen Stellen darüber gestritten, welche Investitionen als Folge des Klimawandels auf uns zukommen könnten. Und darüber möchte ich auch reden mit Professor Anders Levermann vom Potsdam-Institut für Klimafolgenforschung. Guten Tag, Herr Professor Levermann.
5: Guten Tag, hallo.
4: Sie sind ja Professor für die Dynamik des Klimasystems. So steht es bei Ihnen auf der Seite. Wie dynamisch entwickelt sich das Klima denn aus Ihrer Sicht in den kommenden Jahren noch?
5: Wir sind dabei, den Klimawandel immer weiter anzufachen und wir wissen, dass das zu immer stärkeren Extremen führt. Und jetzt gerade sieht man es ja um uns herum wirklich fast beeindruckend auf eine negative Art. Europa brennt, wir haben niedrige Pegelstände, wir haben aber auch immer wieder zu warten Starkniederschlagsereignisse und Leute realisieren, glaube ich, langsam, dass es kein Widerspruch ist, dass unter globaler Erwärmung mehr Wasserdampf in der Atmosphäre ist, wir deswegen heftigere und mehr Starkniederschlagsereignisse haben, aber gleichzeitig eben enorme Dürren.
4: Das sind also alles extreme Belastungen, auch nicht nur für die Wirtschaft. Fehlender Regen und extreme Hitze machen sich ja auch bei uns Menschen bemerkbar. Allein jetzt haben wir schon über 10.000 Hitzetote zu registrieren, sagt das Robert-Koch-Institut. Um dem Ganzen entgegenzuwirken, um da etwas an Abhilfe zu schaffen, braucht es natürlich Investitionen. In grüne Städte muss man vielleicht investieren, in Klimaanlagen, in Ideen, wie Städte generell kühler werden können oder wie es sich eben auch verhindern lässt, dass Flüsse austrocknen. Aber da braucht es Geld. Reden wir da Ihrer Meinung nach über Millionen oder Milliarden Investitionen?
5: Naja, auf jeden Fall über Milliarden. Aber es ist interessant, dass Sie das Wort Investitionen hier verwenden, denn das Wort Kosten und Investitionen wird ja sehr, sehr häufig durcheinander gebracht. Also wenn wir fossile Brennträger kaufen und verbrennen, dann verkaufen wir die ja in Russland, im Iran, in Saudi-Arabien. Und das ist tatsächlich, sind tatsächlich Schäden für unsere Wirtschaft in dem Sinne, dass dieses Geld weg ist. Wenn wir erneuerbare Energien bei uns installieren, wenn wir Windkraftanlagen, wenn wir Sonnenkollektoren installieren, dann sind das Investitionen in unsere Wirtschaft. Und genauso wie Sie es gerade sagen, wenn wir Schäden gegenarbeiten müssen, wie zum Beispiel dadurch, dass wir Hitzewellen haben, dass wir Überschwemmungen haben, das sind erstmal Schäden, das sind Kosten, die wir haben, mit denen wir nur was wieder aufbauen, was kaputt gegangen ist. Da muss man unterscheiden. Wir müssen in der Zukunft sowohl in den Klimaschutz als auch in die Anpassung stark investieren.
4: Lässt sich sowas dann, wenn man von Geld spricht, überhaupt seriös berechnen?
5: Das ist sehr, sehr schwierig. Also was wir machen können ist und was wir in der Vergangenheit gemacht haben, wir haben in die Vergangenheit geguckt und geschaut, wie war es denn, wenn die sich verändert haben, was hat das mit dem Bruttosozialprodukt gemacht, was hat das mit dem Wirtschaftswachstum gemacht? Und schon da kann man in den letzten 40 Jahren überall auf der Welt sehen, dass tatsächlich gerade Niederschlagsveränderungen und Temperaturveränderungen sich aufs Wirtschaftswachstum ausgewirkt haben. Das kann man quantifizieren. In der Zukunft ist es schwieriger, das in die Zukunft zu projizieren. Für die nächsten Jahrzehnte kann man das vielleicht machen. Aber insbesondere die Frage, was muss ich denn investieren, um mich anzupassen, die hängt sehr am Detail und die ist sehr, sehr schwer zu quantifizieren.
4: Das heißt, Sie können jetzt auch gar nicht sagen, wie viel Zeit uns eigentlich noch bleibt, um dann irgendwann damit umgehen zu können, dass es immer heißer wird, immer extremer wird. Also ob das jetzt eher 10 Jahre oder eher 50 Jahre sind.
5: Ja, das wird sehr darauf ankommen, was wir denn genau anschauen. Natürlich können wir relativ kurzfristig Aircondition, also Klimaanlagen einbauen. Das müssen wir tun, nicht nur in unsere Autos, wie wir das ja schon seit Jahrzehnten tun, sondern in unsere Krankenhäuser, in unsere Altersheime, in unsere Kitas, überall dort, wo Menschen leiden unter der Hitze. Natürlich auch in unseren Arbeitsstätten. Das ist relativ einfach zu machen, also eine Schwammstadt zu konzipieren. Das heißt, Starkniederschlagsereignisse, mit denen so umzugehen, dass das Wasser nicht einfach nur weggeleitet wird, sondern tatsächlich zur Verfügung steht, auch in Dürreperioden. Das ist schon komplizierter. Wir müssen jetzt vernünftige Politik machen, das heißt auf allen Ebenen, kommunal, auf Landesebene, auf Bundesebene, so dass wir gleichzeitig weg von den fossilen Brennstoffen kommen und hin zu einer angepassten Art und Weise. Und hier müssen wir uns anpassen eben an starke Schwankungen. Das ist das Entscheidende.
4: Der Klimawandel und die Folgen, etwa niedrige Pegelstände und extreme Wetterphänomene, kosten uns ja jetzt schon viel Geld und das wird in Zukunft nicht weniger werden, befürchtet auch Professor Anders Levermann vom Potsdam-Institut für Klimafolgenforschung. Dankeschön für das Gespräch.
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4: Aus dem Nahen Osten sind ja zum Ende der vergangenen Woche Signale der Hoffnung gekommen. Zumindest was den Konflikt zwischen Israel und der radikal-islamischen Hamas im Gazastreifen angeht. Die Hamas ist offenbar bereit, die Waffen abzugeben. Das wird ja auch schon länger gefordert. Es ist jetzt auch von US-Präsident Donald Trump verkündet worden. Demnach gibt es eine entsprechende Vereinbarung, dass die Hamas die Waffen abgeben soll. Nach und nach, das ist ein Teil dieses sogenannten Friedensplans. Israel allerdings hat den Plan zur Entwaffnung der Hamas in dieser Form bisher abgelehnt. Auch unser Nahost-Korrespondent Jörg Poppendiek ist betont skeptisch, ob daraus wirklich noch etwas wird.
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6: Die von US-Präsident Donald Trump angekündigte Entwaffnungsvereinbarung ist das Papier nicht wert, auf dem es steht. An den beiden Konstanten in diesem Konflikt hat sich nämlich nichts geändert. Weder die Hamas noch die israelische Regierung haben derzeit ein Interesse an einer Umsetzung der zweiten Phase von Trumps Friedensplan, der im Kern die Entwaffnung der Terrororganisation und den Rückzug der Israelis aus dem Gazastreifen vorsieht. Trump schreibt am Freitag in Großbuchstaben von einer historischen Einigung, von einem gewaltigen Schritt hin zu dauerhaftem Frieden und Sicherheit im Gazastreifen. Die Terrororganisation Hamas habe zugestimmt, ihre Waffen abzugeben. Israel werde sich aus dem Gazastreifen zurückziehen. Und was passiert daraufhin in dem Küstenstreifen? Nichts. Niemand ist auf die Straße gegangen und hat diese angeblich historische Einigung gefeiert. Für die Menschen im Gazastreifen war die Nachricht vom Freitag kein Grund zum Jubeln, denn sie haben schnell gemerkt, dass Israel bei Trumps Verkündung nicht mit im Boot gesessen hat. Und die Hamas? Die Zustimmung der Terrororganisation war an Bedingungen geknüpft. Bedingungen, von denen sie weiß, dass Israel da nicht mitmachen wird. Es ist unrealistisch zu glauben, dass die Terrororganisation freiwillig ihre Waffen abgeben wird. Die angebliche Einigung ist deshalb keine. Die wenigen im Gazastreifen, die Hoffnung hatten, wurden in den Tagen danach eines Besseren belehrt. Die israelische Regierung kommentierte die angebliche Einigung erst gar nicht, sondern greift zu den Waffen, führt sogenannte gezielte Tötungen von Hamas-Kadern durch. Dabei sterben mindestens 17 Menschen. Es ist eines der blutigsten Wochenenden seit dem Waffenstillstand im Oktober vergangenen Jahres. Die israelische Regierung hat derzeit kein Interesse an einer Einigung. Für Ministerpräsident Benjamin Netanyahu steht innenpolitisch zu viel auf dem Spiel. Wenige Wochen vor der Wahl wäre ein weitreichender Rückzug aus dem Gazastreifen für viele Israelis kaum vermittelbar. Das würde Netanyahu den Vorwurf einbringen, die Sicherheit Israels aufs Spiel zu setzen. Ähnlich ist die Situation im Libanon. Gerade wird wieder verhandelt. Wegen des Wahlkampfs in Israel ist auch in diesem Konflikt nicht mit Zugeständnissen zu rechnen. Das Problem ist, US-Präsident Trump ist weiterhin der Einzige, der Einfluss hat und der zumindest versucht, Bewegung in den Konflikt zu bekommen, so erratisch er dabei auch vorgehen mag. Von den Europäern kommt nichts mehr. Sie scheinen es aufgegeben zu haben, an dieser Konstellation etwas ändern zu wollen.
4: Schneller am Einsatz, das könnte ein Thema sein, das eben auch den Nahen Osten betrifft. Die Meinung unseres Nahost-Korrespondenten Jörg Poppendiek jedenfalls zu dem, was sich da gerade tut, wenn man davon spricht, dass die Hamas die Waffen abgeben soll, das hat er uns gerade persönlich gesagt. Und jetzt schauen wir nach Hanau. Da sollen künftig Rettungsdienste durch ein KI-gestütztes Blaulicht-Navigationssystem sehr viel schneller zu Einsatzorten gelangen. Möglich wird das mit dem Projekt Smart Rescue KI Routing Hanau durch die Förderung smarter Kommunen und Regionen im Programm Starke Heimat Hessen. Das klingt richtig gut. Und deswegen haben wir Tobias Häuser gebeten, uns zu sagen, wie das genau funktionieren soll.
7: Welcher Autofahrer kennt es nicht? Die Ampel ist rot und von hinten kommen Einsatzfahrzeuge mit Blaulicht und Horn angerast. Viele wagen sich da nicht in die Kreuzung einzufahren und die Rettungswagen durchzulassen. Für alle Beteiligten Stress und möglicherweise fehlen dann wichtige Minuten, um Leben zu retten, sagt Feuerwehrmann Lukas Geitel.
8: Im Einsatz halten uns ganz oft Ampelanlagen auf. Da ist oft der Rückstau. Viele Verkehrsteilnehmer haben immer noch Angst, über eine Rotampel drüber zu fahren, selbst wenn hinten der Löschzug mit eingeschalteten Blaulicht und Martinshorn anrollt. Und im Vergleich zu kleineren Polizeifahrzeugen zum Beispiel sind wir mit den LKWs natürlich von der Masse her größer und brauchen einfach mehr Platz im Kreuzungsbereich. Und das hält sehr, sehr, sehr stark auf.
7: Das soll nun anders werden, zumindest in Hanau. Dort soll bald ein Pilotprojekt starten, damit Einsatzfahrzeuge schneller am Einsatzort sind. Ein Netzwerk aus Sensoren an wichtigen Kreuzungen soll die aktuelle Verkehrslage erfassen. Diese Daten werden von einer künstlichen Intelligenz ausgewertet und sie berechnet die schnellste Route. Das Herzstück des Systems, die KI koordiniert die Ampeln so, dass Rettungsfahrzeuge eine grüne Welle bekommen. Ampeln werden auf grün geschaltet, wenn sie die Fahrzeuge nähern. In der sehr verkehrsdichten Stadt Hanau ein großer Vorteil, sagt Stadträtin Isabel Hemsley.
9: Wenn man den Notruf wählen muss, dann denkt man nicht über Technik nach, dann denkt man schon gar nicht über künstliche Intelligenz nach, sondern man hofft darauf, dass die Hilfe schnellstmöglich bei einem ankommt. Und genau das wollen wir jetzt mit Smart Rescue erreichen, indem wir unsere Verkehrsflüsse optimieren mit der Unterstützung von künstlicher Intelligenz.
7: Möglich wird das Projekt in Hanau durch eine Förderung des Landes Hessen. Mit dem Programm Starke Heimat Hessen fördert das Land die Digitalisierung in den Kommunen. Hanau bekommt rund 2 Millionen Euro. Digitalisierung kann Leben retten, erklärt Hessens Digitalministerin Christina Sinemus.
10: Wir haben ein KI-Routensystem für die Feuerwehr, was hier regionenübergreifend entwickelt und verprobt wird. Wenn das funktioniert, ist es anschlussfähig für alle anderen hessischen Regionen und vielleicht auch über Hessen hinaus.
7: Sollte das Projekt in Hanau erfolgreich sein, werden sich bestimmt auch andere Kommunen für die neu entwickelte KI interessieren. Und auch der ADAC verfolgt das Projekt mit großem Interesse. Die Einsatzfahrzeuge kämen nicht nur schneller voran, auch für die anderen Verkehrsteilnehmer würde es sicherer, so Wolfgang Herder vom ADAC Hessen-Thüringen.
11: Wenn Rettungsfahrzeuge sich Kreuzungen nähern und dann die Kreuzung bei Rot überqueren müssen, dann kommt es immer wieder vor, dass es zu Unfällen kommt, zum Teil mit schweren Folgen. Selten, aber es kommt vor. Das wird natürlich verhindert, wenn im Prinzip dann für die Rettungsfahrzeuge auf grün geschaltet wird und für alle anderen Verkehrsteilnehmer auf Rot.
7: Allerdings ist Hessen mit dem neuen Projekt in Hanau der grünen Welle für Einsatzfahrzeuge nicht Vorreiter. Auch in anderen Bundesländern gibt es solche und ähnliche Projekte bereits. In Ländern wie China, USA, Israel und Großbritannien gibt es vergleichbare Systeme schon seit Jahren.
12: Schneller am Einsatzort. Der Rettungsdienst Hanau bekommt ein KI-gestütztes Blaulicht-Navi. Was dahinter steckt, hat uns Tobias Häuser gesagt. 16 Uhr und 18 Minuten ist es. Hier ist HR Info am Dienstagnachmittag. Heute ist ein ganz besonderer Tag, denn wir reden jetzt über einen Mann, der eigentlich Geburtstag hätte. Er stammt aus den armen Vierteln von New Orleans, ist aber in die Musikgeschichte eingegangen als einer der ganz großen Pioniere des Jazz. Und seine Songs, die sind heute natürlich auch noch bekannt.
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0: Das ist natürlich nur ein ganz kleiner Ausschnitt seiner Songs und der hier ganz zum Schluss seiner Karriere. Super Song, What a Wonderful World. Louis Armstrong, der Mann mit der besonderen Stimme und der Mann an der Trompete, der hat von sich selbst gesagt, ich konnte immer härter und länger blasen, ohne zu ermüden. Mein Spezialfach wurde dann das hohe Register und ich begann, meine hohen Cs immer öfter einzusetzen. Auch deswegen hat er wahrscheinlich den Spitznamen Satchmo bekommen. Das ist ja die Kurzform von Satchel Mouth, bedeutet in etwa, ich sag's mal ganz einfach, großer Mund. Heute wäre er 125 Jahre alt geworden und das ist Anlass für uns, darauf zu schauen, wo der Jazz heute steht. Ich mache das zusammen mit Peter Kemper. Er ist Musikkritiker, Publizist und Mitorganisator des Deutschen Jazzfestivals in Frankfurt. Außerdem haben wir uns gerade auch nochmal beschnuppert, weil wir kennen uns hier aus dem HR. Du warst früher ja auch hier Redakteur und deswegen Kollege von mir. Hallo Peter.
1: Hallo.
0: Louis Armstrong, Peter, das war eine Jahrhundertfigur der US-amerikanischen Popkultur. So eine Rolle spielt Jazz bei weitem jetzt nicht mehr. Aber in der vergangenen Zeit, das ist glaube ich nicht nur mein Eindruck, erfährt Jazz eine Renaissance. Liege ich da richtig?
1: Ja, ich glaube schon. Also ich habe diesen Eindruck auch ungefähr schon seit 10, 12 Jahren. Also es gibt heute, glaube ich, so viel Jazzplatten, Jazzproduktionen wie noch nie in der fast 120-jährigen Geschichte des Jazz. Das hängt, glaube ich, zum einen damit zusammen, dass die Produktionsmöglichkeiten für Jugendliche einfach viel einfacher geworden sind. Jeder kann heute mehr oder weniger seine Produktion am heimischen Computer machen. Eine CD zu produzieren, das ist alles kein Hexenwerk mehr. Ein zweiter Faktor ist, dass Jazz einfach eine globalisierte Kunstform geworden ist. Es gibt in fast allen Ländern der Erde heute Jazz-Szenen, oft mit so einem landestypischen Einschlag, auch manchmal mit regionalem Bezug. Und die reiche Jazzgeschichte, diese über 100-jährige Geschichte, ist eben auch für alle zugänglich geworden. Ja? Ich kann also bei Spotify alle Jazz-Titel streamen. Der Zugriff auf die Geschichte des Jazz ist einfach allgemein verfügbar. Und dazu kommt auch noch, Jazz ist ja inzwischen auch ein Faktor an den Musikhochschulen. Also fast jede Musikhochschule bietet heute Jazz-Studiengänge an. Da gibt es Seminare zur Geschichte des Jazz, aber eben auch zu Komposition oder Improvisation im Jazz. Und das zeigt, der Jazz ist längst im Kanon der Hochkultur angekommen. Und dazu noch ein letztes. Es gibt in jeder größeren Stadt, die etwas auf sich hält, inzwischen ja ein Jazzfestival. Ja, also
0: manchmal sterben die aber auch aus. Ich kenne das von meiner alten Heimatstadt. Da gab es mal lange ein Jazzfestival. Ja. Und dann war es auf einmal weg, aber trotzdem
1: ist Jazz. Ja, aber Jazz. Ich meine, wenn man sich Städte anguckt, wie Berlin zum Beispiel, ja. die haben 5, 6 Festivals oder Hamburg oder Köln, das ist nicht nur ein Festival. Also ich will damit sagen, der Jazz ist ein wichtiger kultureller Faktor geworden. Er hat aber auch so ein bisschen, das ist ein bisschen schade vielleicht, seine ursprünglich gegenkulturelle Qualität, er war ja auch immer so ein bisschen Protest, hat er fast eingebüßt. Es gibt zwar immer noch solche experimentellen Nischen im Jazz, aber ich sag mal, im Wesentlichen ist Jazz heute Mainstream.
0: Wobei Jazz zu definieren, ich glaube, das ist fast unmöglich. Da gibt es ja so viele Spielarten. Unser Geburtstagskind, Louis Armstrong, der hat ja mal gesagt, wenn du fragen musst, was Jazz ist, dann wirst du es nie wissen. Worauf man sich einigen kann als vielleicht letztes zentrales Unterscheidungsmerkmal zu anderen Musikstilen, ist beim Jazz die Improvisation. Also warum ist das so? Warum ist Improvisation so in Spielen ohne Noten frei aus dem Bauch raus?
1: Also ich glaube, Improvisation ist sicherlich ein Alleinstellungsmerkmal im Jazz. Es gibt natürlich auch andere Musiken, in denen improvisiert wird. Also Bach hat beispielsweise schon improvisiert. Mozart ist durch seine Improvisation bekannt geworden. Okay, aber ja. Im Jazz ist Improvisation, dazu kommt natürlich noch ein besonderes Rhythmusgefühl und auch ein bestimmtes, ich nenne es mal Soundverständnis, ist Jazz wesentlich. Das gehört schon dazu. Und man darf da aber natürlich nicht vergessen, wenn wir jetzt so über die Charakteristika des Jazz reden, dass Jazz ursprünglich eine afroamerikanische Musik war. Und die geht nun mal auf den Blues und Spiritual und auf die Work-Songs noch bei den afroamerikanischen Sklaven zurück. Also für die Improvisation heißt das, weil sie eben sagten, oder weil du sagtest, man so aus dem Bauch heraus frei improvisieren, ganz so einfach ist es, glaube ich, nicht. Es gibt die schöne Diktum von Charlie Mingus, der sagt, you can't improvise on nothing. Er will damit sagen, ich brauche also auch für eine Improvisation immer eine Basis, ein Ausgangsmaterial, was ich dann in der Improvisation verändern kann. Und ich glaube, selbst im radikalsten Free Jazz gibt es immer noch so etwas wie ein Strukturgefühl. Also auch
0: Das liegt wahrscheinlich aber auch daran, dass die meisten Jazzmusiker eben auch sich Musiker nennen dürfen, weil die was von ihrer Kunst verstehen. Und du hast das ja eben auch schon gesagt, es gibt ja in fast jeder Stadt schon ein eigenes Jazzfestival. Aber der Jazz an für sich, du hast gesagt, ursprünglich kommt es von den Sklaven aus dem Blues heraus. Dixieland ist auch so eine Spielart des Jazz. Aber heute ist das ganz anders. Da vermischen sich andere Stile und Elemente. Hip-Hop kommt dazu, Elektro und Pop in London ist ein großes Zentrum, wo junge Menschen genau das mit Jazz vermischen. Ist Jazz also inzwischen auch viel jünger geworden?
1: Ich glaube schon. Ich meine, wenn man danach fragt, ob selbst also die ich sag mal Angehörigen der Social Media Generation Jazz lieben, dann fällt einem natürlich sofort der Name Laufey ein. Das ist eine isländisch-chinesische Musikerin, die hat schon 2 Grammys gewonnen, wird millionenfach oder milliardenfach sogar auf Spotify gestreamt. Und man fragt sich natürlich, warum ist so jemand, die ist Anfang 20, warum ist so jemand so erfolgreich? Und ich denke, wenn man sich auch jetzt die aktuelle Situation im Jazz anschaut, da ist viel Retromanie im Spiel. Also viel Sehnsucht auch nach Vergangenem. Und sie pflegt eben auch so einen nostalgischen Stil. Sie nimmt Elemente aus dem Swing auf in ihre Songs. Da ist ein bisschen Cool Jazz dabei. Dieser sanfte Gesang von Chet Baker beispielsweise, dem Trompeter. Dann natürlich auch Bossa Nova. Also das sind alles leichtgängige, auch marktgängige Elemente, die sie da aus den 20er, 30er Jahren, die sie da clever zusammenmixt, das muss man sagen. Ich glaube, sie bedient eigentlich damit so ein bisschen mit diesen nostalgischen Sounds, die, ja, sagen wir mal, romantischen Sehnsüchte, vielleicht auch den Liebeskummer der Generation Z. Also Leidenschaft und Liebeskummer im digitalen Zeitalter. Und das ist so ihr Thema. Ne?
0: Und sie ist nur ein Beispiel für viele andere, die sich mit dem Jazz beschäftigen. Das heißt, wer Musik mag, kommt ohne Jazz wahrscheinlich gar nicht aus. Er erfindet sich halt auch immer wieder neu, sagst du ja auch. Peter Kemper, Musikkritiker, Publizist und Mitorganisator des Deutschen Jazzfestivals, ist zu Besuch bei HR Info. Du hast doch gerade ein Buch dazu veröffentlicht. Das ist eine Biografie über John Coltrane. Eher einer von denen, die aus dem klassischen Jazz kommen. 50er, 60er Jahre, das kennen dann die Leute. Auch eine Jazzlegende auf jeden Fall, so wie Louis Armstrong. Und das war der eigentliche Anlass, warum wir über Jazz gesprochen haben. Denn der hätte heute seinen 125. Geburtstag gefeiert. Peter, vielen Dank, dass du bei uns gewesen bist.
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0: Manche Sportler sind ja jetzt gerade zu beneiden. Ich denke an die, die im Wasser unterwegs sind. In Paris, da läuft gerade die Schwimm-Europameisterschaft. Und wahrscheinlich ist das der einzige Ort, bei dem die Zuschauer mehr schwitzen als die Sportler. Besonders heute. Heute waren die Freiwasserschwimmer unterwegs. Und da kommen Oliver Klemert und Florian Wellbrock ins Spiel. Und ich verrate Ihnen jetzt nicht so viel. Die haben sich heute schön freuen dürfen.
3: Bei den Olympischen Spielen klappte in der Seine überhaupt nichts für Vorzeigeschwimmer Florian Wellbrock. Jetzt hat er bei der Europameisterschaft eindrucksvoll zurückgeschlagen. Siegte vor dem Ungarn David Bethlehem und seinem deutschen Teamkollegen Oliver Klemert.
4: Das war heute unglaublich hart, gerade jetzt nach der schwierigen Saison und auch mit Rückblick auf Paris. Also das war eine Meisterleistung heute.
3: Alle sahen ein Rennen, das er wirklich dominierte, auch taktisch. Immer wieder veränderte er das Tempo, bestimmte zunächst das gesamte Feld und ließ auf den letzten 2,5 Kilometern sogar dem Ungarn Bethlehem und Klemert, seinem deutschen Teamkollegen, den Vortritt.
4: Ja, ich glaube, denn zwischenzeitlich Bethlehem und Olli vorzulassen, um so ein bisschen Reserven zu sparen, irgendwo für die letzten 500, 600 Meter, war sehr, sehr clever. Und ja, hinten raus muss dann gekämpft werden und das habe ich heute geschafft.
3: Das Ganze umso erstaunlicher, denn der viermalige Freiwasser-Weltmeister von Singapur war in dieser Saison ungewöhnlich oft krank. Kürzlich bei den deutschen Finals in Hannover haderte er noch mit seiner Verfassung.
4: Also rein physisch hätte ich heute eigentlich nicht gewinnen dürfen. Ich glaube, das war eine mentale Meisterleistung. Also ich bin auch emotional ein bisschen mit dabei. Also es war nicht planbar heute.
3: Ein Grund dafür sicherlich auch, es ist sein erster Europameistertitel und das als neunfacher Weltmeister und Olympiasieger von Tokio. Die Sammlung ist komplett, geholfen haben sicherlich auch die perfekten Bedingungen in der Seine. Wenig Strömung, mit 25,7 Grad, etwas wärmer und vor allem wesentlich sauberer als noch bei Olympia. was ihm damals deutliche Probleme gemacht hat. Auch deshalb hat der DSV vorgesorgt.
4: Wir haben uns im Vorfege gegen Cholera und Typhus und keine Ahnung was, Hepatitis geimpft. Nehmen hier vorbeugend so ein paar Darmbakterien, damit die Darmflora irgendwo stabil ist, dass wenn was reinkommt, das vielleicht nicht ganz durchhaut.
3: Für Oliver Clement ist es ebenfalls die erste Medaille bei einer Europameisterschaft. Der Olympiasilbermedaillengewinner von Paris mochte die Szene schon immer. Der ebenfalls für den SC Magdeburg Startende hatte eine harte Saison. Ein Fahrradsturz mit Armbruch unterbrach seine Trainingszeit über fast 11 Wochen. Umso erstaunlicher seine Leistung.
5: Jetzt Podium zusammen mit Florian und mit David ist auch sehr schön. Hinten raus wurde es dann trotzdem ein bisschen schwer, gerade muskulär. Da musste ich zum Platz 1 und 2 ein bisschen abreißen lassen, aber ich bin zufrieden.
3: Bescheiden wie immer. Für Clement geht es übrigens über viele Distanzen hier weiter, auch im Becken, anders als bei Florian Wellbrock. Er nutzt die Zeit, um sich in Los Angeles schon auf die nächsten olympischen Freiwasserwettbewerbe vorzubereiten. Doch jetzt gibt es erstmal eine Belohnung.
4: Kopf ausmachen, ein bisschen Abstand bekommen zum Sport hier. Nachher irgendwo in Ruhe einen Kaffee trinken, ein Stück Kuchen essen und dann gucken wir, was morgen wieder drin ist.
3: Es sei ihm mehr als gegönnt.
0: Tja, da schließe ich mich einfach an. Gönnen kann ich auch gut. Deutsche Erfolge bei den Europameisterschaften der Schwimmer gab es heute schon. Florian Wellbrock holt Gold, Oliver Clement holt Bronze. Christina Graf hat uns das gerade erzählt.
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6: 16.30 Uhr. EU-Innenminister zeigen sich nach Krisensitzung zu Ceuta einig. Beisetzung von mehr als 100 Kriegsopfern im Gazastreifen. Pegelstände am Rhein weiter gesunken. Das Wetter schwül heiß bei 31 bis 38 Grad. In der Nacht lokal kräftige Gewitter. Mein Name ist Mike Röske. Die spanische Regierung hat die Zahl der Migranten nach oben korrigiert, die vergangene Woche in der Exklave Ceuta angekommen waren. Inzwischen ist die Rede von etwa 72.000. Über die Krise haben heute Mittag die Innenminister der EU-Staaten beraten. Für die Runde war klar, die EU-Länder wollen in Zukunft geschlossener auftreten. ARD-Korrespondentin Sarah Lopez.
7: In einem Schreiben heißt es, man zeige geschlossen Solidarität gegenüber Spanien und man wolle zukünftig auch die Kommunikation in Krisenzeiten stärken. In den vergangenen Tagen hatten mehrere europäische Staats- und Regierungschefs noch die spanische Migrationspolitik in einem gemeinsamen Brief kritisiert. Spanien wiederum hatte einigen EU-Mitgliedstaaten unter anderem vorgeworfen, die Situation politisch auszuschlachten.
6: Im Gazastreifen sind bei einer großen Beerdigung 112 Menschen beigesetzt worden, unter ihnen 40 Kinder und 30 Frauen. Sie waren bei einem israelischen Luftangriff auf einen Wohnblock vor fast 3 Jahren getötet worden. Ihre sterblichen Überreste waren am Wochenende aus den Trümmern geborgen worden. Noch immer werden über 150 weitere Menschen vermisst. An der Beisetzung nahmen mehrere hundert Trauergäste teil. In Hessen hat es in diesem Jahr schon gut 100 Brände in Wäldern und auf Feldern gegeben. Nach Angaben des hessischen Forstministeriums sind das ungefähr so viele wie im gesamten vergangenen Jahr. HR-Reporter Heiko Schneider.
8: Laut Ministerium hat es in diesem Jahr auf einer Fläche von rund 165.000 Quadratmetern gebrannt. Das entspricht gut 23 Fußballfeldern. Zum Vergleich, im gesamten vergangenen Jahr brannte es auf umgerechnet 21 Fußballfeldern. Wegen der anhaltenden Trockenheit gilt aktuell in großen Teilen Hessens hohe Waldbrandgefahr. Die höchste Gefahr sieht der Deutsche Wetterdienst in Frankfurt, Offenbach und bei Darmstadt.
6: Die Pegelstände am Rhein sinken wegen der anhaltenden Trockenheit immer weiter. Heute wurden in Kaub hinter der hessischen Grenze 24 Zentimeter gemessen. Damit ist der Niedrigrekord von 2018 eingestellt worden. 23 Zentimeter hat es schon gestern Nachmittag in Andernach nahe Koblenz gegeben. Später stieg der Pegelstand dort aber wieder leicht an. In Worms liegt der Wasserstand nur noch 1 Zentimeter über Tiefstwert. Bundesverkehrsminister Bilger will übermorgen mit Fachleuten in Bonn über das Niedrigwasser im Rhein sprechen. Der Zoll hat in Frankfurt mehr als 60.000 gefälschte Energy-Drinks aus dem Verkehr gezogen. Sie wurden bei der Kontrolle eines Lastwagens entdeckt. HR-Reporter Tobias Weiler-Mattes.
9: Die Betrüger haben die Farben, Logos und das Aussehen der Dosen bekannter Marken nachgeahmt, hergestellt in Afghanistan. Die gefälschten Energy-Drinks sollen vor gut 2 Wochen von Frankfurt nach Frankreich gebracht werden. Geschätzter Verkaufswert knapp 100.000 Euro.
6: In der Toskana in Italien hat die Erde gebebt. Betroffen war am Vormittag die Gegend rund um die vielbesuchte Stadt Pisa. Nach Angaben des italienischen Instituts für Geophysik und Vulkanologie hatte das Beben eine Stärke von 4,3. Verletzte oder Schäden gab es nicht, auch nicht am weltbekannten schiefen Turm, dem Wahrzeichen von Pisa. Das waren die Nachrichten. Das Wetter besteht aus Sonne, Wolken und einzelnen Hitzegewittern, die kräftig ausfallen können. Die Höchstwerte reichen von 31 Grad im Upland bis 38 Grad in Südhessen. In der Nacht kühlt die Luft nur ab auf 22 bis 17 Grad und es kann teils heftige Schauer und Gewitter geben. Morgen scheint oft die Sonne bei Höchstwerten von 35 Grad. Ab dem Mittag sind einzelne Schauer und Gewitter möglich. Die weiteren Aussichten: es bleibt sonnig, am Donnerstag bis 30 Grad, am Freitag höchstens 28 Grad. Die Zeit 16.34 Uhr.
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6: A3 Würzburg Richtung Frankfurt, zwischen Bessenbach-Walterschaff und Goldbach 3 Kilometer stockender Verkehr. A3 Frankfurt Richtung Würzburg, zwischen Obertshausen und Hanau 3 Kilometer stockender Verkehr wegen eines defekten PKW auf dem linken Abbiegestreifen. A4 Erfurt Richtung Kirchheimer Dreieck, zwischen Bad Hersfeld und Kirchheimer Dreieck 2 Kilometer stockender Verkehr wegen eines defekten Fahrzeugs auf dem rechten Fahrstreifen. A7 Fulda Richtung Hannover, zwischen Dreieck Kassel Süd und Kassel Ost 2 Kilometer stockender Verkehr. Und B49 Limburg Richtung Gießen, zwischen der A45 Anschlussstelle Wetzlar Ost und Gießen Lahnfeld 2 Kilometer Stau wegen eines defekten Fahrzeugs auf dem rechten Fahrstreifen.
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0: Guten Tag. Ceuta ist die Stadt auf afrikanischem Boden. Sie gehört aber zu Spanien und deswegen ist sie Ziel von Migranten. Vergangene Woche kamen so viele, dass die spanischen und die marokkanischen Sicherheitskräfte überfordert waren. Und das wurde heute nochmal nachgearbeitet. Die Innenminister der EU haben heute in einer Videokonferenz ihre Sicht auf die Vorfälle geschildert. Übrigens nicht die erste Sitzung deswegen. Gestern hatten sich ja auch schon die EU-Botschafter darüber ausgetauscht. Alle fragen sich natürlich, wie konnte es so weit kommen und vor allem, wie können wir das in Zukunft verhindern? Thomas Spickhofen ist unser Korrespondent in Brüssel, hat mitbekommen, wer bei dieser Videokonferenz was gesagt hat. Herr Spickhofen, die Bilder der zehntausenden Menschen, die nach Ceuta gekommen sind, sind um die Welt gegangen. Und was sagen jetzt die Innenminister dazu? Wie konnte das aus ihrer Sicht passieren?
10: Also es hat zumindest einen Schrecken bei ihnen ausgelöst, wie bei vielen anderen Menschen auch, als am Mittwoch, Donnerstag diese Bilder von den vielen tausend Menschen am Ufer von Ceuta auftauchten und sie sich nicht erklären konnten, wie ist denn dieser Run zustande gekommen? Das können sie, um die Frage zu beantworten, bis heute nicht. Wie es nun genau zu dieser Dynamik kam? Es ist viel von sozialen Netzwerken die Rede, von Falschinformationen oder verkürzten Informationen, von einem spanischen Gerichtsurteil, dass ein Pull-Faktor, also ein Anzugspunkt gewesen sein kann, aber so richtig belegen lässt sich das bislang nicht. Europol soll dem Ganzen mal nachgehen, aber im Ergebnis hat das tatsächlich dann halt zu diesen etwas nervösen und teilweise auch hektischen Reaktionen geführt, die dann doch einige politische Differenzen in Europa zutage förderten und bei denen man dann darum bemüht war, heute das Ganze nochmal aufzuarbeiten.
0: In der Tat, es gab ja diverse und klare Schuldzuweisungen, wer da wohl versagt hatte, von unterschiedlichen Seiten natürlich. Ist das denn heute nochmal angesprochen worden?
10: Möglicherweise ist das in der geschlossenen Sitzung nochmal angesprochen worden, aber in der Pressekonferenz, die Migrationskommissar Magnus Brunner anschließend gab und in der Schlusserklärung aller Innenminister, die ja von allen 27 Mitgliedern plus den Schengen-Mitgliedern, die nicht zur EU gehören, aber auch an der Konferenz teilgenommen haben, die sind in dieser Schlusserklärung, die unterschrieben haben, da taucht das nicht mehr auf. Im Gegenteil, da ist nirgendwo mehr die Rede von verstärkten Grenzkontrollen oder gar einem Rauswurf eines Landes, Klammer auf Spanien, Klammer zu, aus dem Schengen-Raum, wie das ja mehrere, Italien allen voran, gefordert hat. Da sind auch keine Schuldzuweisungen an Spanien mehr zu finden, sondern im Gegenteil, Magnus Brunner sagte am Ende, es habe eine vollständige Solidarität mit Spanien am Tisch, an dem virtuellen Tisch gegeben. Und in der schriftlichen Erklärung heißt es sogar, man würdige die schnellen und effektiven Bemühungen der spanischen Behörden bei der Reaktion auf die Situation in Ceuta. Also ganz eindeutig, das Ergebnis dieser Sondersitzung sollte sein, wir sind uns uns einig und wir halten an unserer Asylpolitik fest.
0: Tja, das hat sich vorher aber ganz anders dargestellt. Da hat dieser Fall gezeigt, dass die Europäische Union nicht wirklich an einem Strang zieht, mal wieder. Warum passiert das immer wieder?
10: Ich glaube, das war jetzt ein ganz besonderer Fall. Man schaut sensibel auf dieses Thema. Man hat gerade vor 7 Wochen erst das gemeinsame europäische Asylsystem in Kraft gesetzt, um das so lange und schwer gerungen wurde politisch, das aber nun tatsächlich Fakt geworden ist. Und dann sieht man auf einmal Bilder, die im ersten Moment viele an 2015-16 erinnern. Und das ist eine Erinnerung, die mit Kontrollverlust verbunden ist. Das will man nicht wieder erleben, das wollen Europäer nicht erleben, das wollen Politiker schon gar nicht erleben. Und so hat das in einem ersten Reflex offenbar bei einigen zu eben hektischen Reaktionen geführt. Und da waren es dann ja auch 22 Regierungschefs, die zunächst mal mit 22 Fingern auf Spanien gezeigt haben. Insofern bemerkenswert, mit welcher Nüchternheit man heute auf dieses Thema guckt und Spanien lobt.
0: Aber einen Plan, wie man das künftig dann verhindern will, gibt's noch nicht.
10: Naja, es gibt eine Bestärkung dessen, auf was man sich ohnehin schon geeinigt hat, also stärkere Kooperation mit Drittländern beispielsweise, wie auch Marokko. Es gibt ja auch noch andere, mit denen man mehr Handel betreiben will, mehr in Visapolitik zusammenarbeiten will, schnellere Rückführung in Herkunftsländer. All das ist ja ohnehin beschlossen, all das soll noch verstärkt werden. Vielleicht die einzig konkrete Neuigkeit des heutigen Tages lautet, dass man noch stärker auf Frühwarnsysteme setzen will, sodass man etwas eher von solchen dynamischen Entwicklungen in sozialen Netzwerken, in Foren, auf Internetplattformen gewahr wird und möglicherweise sich auf solche Situationen besser vorbereiten oder eben sie auch dort steuern, eingreifen kann.
0: Die Videokonferenz der EU-Innenminister, da hat man sich heute ausgetauscht. Wegen der Vorfälle vergangene Woche in Ceuta, da waren zehntausende Menschen in die spanische Exklave reingekommen mit der Hoffnung, weiter aufs spanische Festland und damit rein in die EU zu kommen. Was heute besprochen worden ist, hat uns unser Brüssel-Korrespondent Thomas Spickhofen gerade geschildert.
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0: 7 Jahre ist es jetzt her, dass der Chemiekonzern Bayer sein Abenteuer mit dem Unkrautvernichtungsmittel Glyphosat gestartet hat, bei der Übernahme des US-Konzerns Monsanto. Es war ein Abenteuer deshalb, weil das Unkrautvernichtungsmittel im Verdacht steht, krebserregend zu sein. Damit hatte sich Bayer milliardenschwere Klagen und Rechtsstreitigkeiten ins Haus geholt. Seit einem Urteil des obersten Gerichtshofes in den USA Ende Juni hat sich die Lage jetzt entspannt. Da steht nämlich drin, dass Bayer nicht verklagt werden darf. Aber ein Warnhinweis auf dem Etikett, das ist dann schon eine Sache, wo man nochmal drüber reden musste. Und darum ging es genau in dem Streit. Heute hat Bayer jetzt für das erste Halbjahr Bilanz gezogen und unsere Wirtschaftsreporterin Ute Schüns war dabei.
11: Bayer-Chef Bill Anderson zeigte sich zufrieden mit den Ergebnissen fürs erste Halbjahr. Der Gewinn ist auf fast 3 Milliarden Euro gestiegen. Was die operativen Geschäfte angeht, sei Bayer auf einem guten Weg, seine Ziele zu erreichen. Und auch bei strategisch wichtigen Themen habe man entscheidende Fortschritte gemacht.
12: Operationally we're on track for the year and we've made decisive progress on our long-term strategic priorities.
11: Für Bayer sind die Geschäfte zuletzt sogar besser gelaufen, als Analysten erwartet hatten. Doch das Plus im zweiten Quartal hatte Bayer vor allem der Agrarsparte zu verdanken. Saatgut und Pflanzenschutzmittel ließen sich gut verkaufen. Im Pharmabereich dagegen hatte Bayer mit Rückgängen zu kämpfen. Bei wichtigen Medikamenten ist der Patentschutz abgelaufen. Das verschärft den Wettbewerb und lässt Preise und Gewinne sinken. Laut Anderson konnte das jedoch durch neue Medikamente aufgefangen werden. Darunter zum Beispiel auch neue Mittel gegen Krebs und Nierenleiden, bei denen die Umsätze um über 60% gestiegen sind. Insgesamt sei die Pharmasparte resilient geblieben.
12: In Pharma, we demonstrated continued resilience.
11: Auch im Rechtsstreit um den Unkrautvernichter Glyphosat in den USA haben sich die Aussichten für Bayer verbessert. Der Konzern kämpft in den USA gegen eine Klagewelle an. Die Kläger werfen dem Unternehmen vor, dass das Mittel bei ihnen Krebs ausgelöst habe. Doch der oberste US-Gerichtshof, der Supreme Court, hatte Ende Juni ein Grundsatzurteil zugunsten Bayers gefällt. Das Urteil könnte vielen Klagen den Boden entziehen. Die vergangenen 90 Tage seien entscheidend gewesen, um die Unsicherheiten durch Rechtsstreitigkeiten für Bayer einzudämmen, betonte Bayer-Chef Bill Anderson.
12: The last 90 days have been decisive in the company's years-long efforts to contain the litigation uncertainty.
11: Zusätzlich versucht Bayer, sich mit den verbliebenen Klägern auf einen milliardenschweren Sammelvergleich zu einigen. Dafür hat Bayer rund 7 Milliarden US-Dollar auf Seite gelegt. Ein US-Gericht muss die Vereinbarung aber erst noch endgültig genehmigen. Sollten die Richter den Deal absegnen, könnte das für Bayer im Glyphosat Streit ein Befreiungsschlag sein. Die Anhörung dazu ist für den 19. August angesetzt. Eine Entscheidung werde, so Anderson, dann voraussichtlich erst im Laufe des Jahres fallen.
12: Overall, our containment strategy is in a strong place. With some important milestones ahead.
11: Insgesamt sei man mit der Strategie zur Eindämmung der Rechtsrisiken gut vorangekommen, habe aber noch einige wichtige Meilensteine vor sich. Ingo Speich von der DK Bank sieht das ähnlich.
13: Aus Aktionärssicht hoffen wir natürlich auf ein positives Votum des Gerichtes, sodass die Vergleiche dann auch durchgehen könnten. Aber es kann auch eine Ablehnung erfolgen. Das Gericht kann auch eine sogenannte Nachbesserung fordern. Aus heutiger Sicht ist damit alles möglich, aber als Bayer-Aktionär hofft man natürlich auf ein positives Votum des Gerichts.
11: Wie es nach der Klagewelle weitergeht, ob es etwa Pläne für eine Aufspaltung gibt, dazu ließ sich Anderson bei der Vorstellung der Geschäftszahlen heute nicht in die Karten schauen. Sinngemäß sagte er, man werde nichts ausschließen, sich aber auch erstmal auf die Arbeit konzentrieren. Auch wenn Bayer seinen Ausblick fürs laufende Jahr bestätigt hat, bleibt für das Unternehmen noch einiges zu tun.
0: Der Chemiekonzern Bayer hat im ersten Halbjahr mehr Gewinn gemacht, rund 3 Milliarden Euro. So steht das in der Bilanz, die heute präsentiert wurde. Ude Schöns war das mit einer Zusammenfassung. 16 Uhr, gleich 45 Minuten, hier ist hr-Info am Dienstagnachmittag. Es gibt in Deutschland schon noch eine Generation, die kann sich sehr gut daran erinnern, wie das war, als sich die Bundeswehr gemeldet hatte. Bis 2011 hatten wir ja eine Wehrpflicht. Aber in Deutschland hatten junge Männer auch die Gelegenheit, den Dienst bei der Bundeswehr zu verweigern und stattdessen Zivildienst zu leisten. Aktuell haben wir weder eine Wehrpflicht noch Zivildienst, aber wir haben gehört, die Bundesregierung trifft Vorkehrungen, im Fall einer Rückkehr zur Wehrpflicht auch den Zivildienst zu reaktivieren. Sarah Beham ist unsere Korrespondentin im ARD-Studio in Berlin und kann uns jetzt mehr dazu sagen. Sarah, wie ist denn da der aktuelle Stand?
14: Ja, das Bundesfamilienministerium, das will sich vorbereiten. Und zwar für den Fall der Fälle, auch wenn das Stand jetzt nicht nötig wäre, weil das Ministerium sagt ganz klar, solange es keine Wehrpflicht gibt, und die haben wir Stand jetzt nicht, gibt es eben auch keinen Zivildienst. Das bedeutet also nicht, dass der Zivildienst jetzt zurückkommt, aber für den Fall der Fälle bräuchte es eben eine Basis, eine Ausgangslage. Da wurde jetzt also vom Ministerium aus vorgefühlt und deswegen hat man bei 23 großen Verbänden nachgefragt, abgefragt, würdet ihr wieder Plätze anbieten, wenn es sein muss? Und fast alle haben da gesagt, grundsätzlich ja.
0: Also gut vorbereitet zu sein ist das eine, aber das riecht schon ein bisschen danach, als würde man sich sehr konkret vorbereiten. Warum hat man diese Verbände da jetzt gerade angefragt?
14: Ja, der Hintergrund ist einfach, seit Januar gilt bei uns das neue Wehrdienstgesetz. Der Dienst ist freiwillig. Alle 18-Jährigen kriegen da einen Fragebogen. Männer müssen ihn ja ausfüllen, Frauen können. Wenn sich aber zu wenige melden, dann kann der Bundestag eine sogenannte Bedarfswehrpflicht beschließen. Da sind wir bei dem Wort Pflicht. Und wenn das im Spiel ist, schreibt das Grundgesetz vor, man kann und darf den Dienst an der Waffe verweigern. Und dann braucht es aber auch eine zivile Alternative.

0: wovor die Verbände da jetzt durchaus auch warnen. Bisher gibt es ja zum Beispiel den Bundesfreiwilligendienst und andere Freiwilligendienste. Und da ist die Sorge, dass es eine Art Konkurrenz gibt, also eine Art Gehaltsgefälle. Da warnt auch die Caritas vor einer Drei-Klassen-Gesellschaft, also Wehrdienst sehr gut bezahlt, Zivildienst gut bezahlt und Bundesfreiwilligendienst zum Beispiel dagegen schlecht bezahlt.
1: Na gut, dann könnte man ja darüber nachdenken, dass man die Freiwilligendienste stärkt oder besser unterstützt. Ist das in der Vorbereitung?
0: An sich ja. Die dafür zuständige Familienministerin Karin Prien von der CDU, eben die will an sich, dass diese Dienste gestärkt werden. Da hatte sie auch schon vor Monaten angekündigt, dass sie ein neues Gesetz schreiben will. Und da sollte dann auch der Zivildienst gleich mitgedacht werden. Wir haben da heute nochmal nachgehakt, wann kommt das Gesetz genau, wie sieht das dann konkret aus. Aber da bleibt das Ministerium vage. Da heißt es nur, man arbeite weiterhin am Gesetz, aber das Ziel bleibe, die Freiwilligendienste zu stärken.
1: Dann arbeiten wir beide daran, das weiterhin zu beobachten und werden wieder darüber reden, wenn es was darüber zu reden gibt. Die Bundesregierung trifft Vorkehrungen im Fall einer Rückkehr zur Wehrpflicht, auch den Zivildienst zu reaktivieren. Warum gerade jetzt und wie das funktionieren kann? Sarah Beerham ist unsere Korrespondentin im ARD-Studio Berlin und genau sie hat uns das gerade erklärt.
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1: Deutschland wird ja gerne belächelt, weil bei uns Bargeld noch so sehr verbreitet ist. Wobei manchmal geht's auch gar nicht, mit der Karte zu bezahlen. Allerdings hat jetzt Schweden vor einigen Wochen ein neues Gesetz verabschiedet, mit dem werden Lebensmittelhändler und auch Apotheken verpflichtet, dass sie Bargeld annehmen müssen. Das ist gedacht als Vorsorge für eine mögliche Krise, um das Land im Fall eines Stromausfalls oder eines Cyberangriffs widerstandsfähiger zu machen. Und eine Menge anderer Staaten sehen das übrigens ganz genauso. Wir zeigen Ihnen das mal an drei Beispielen.
3: In den USA gibt es ein bundesweites Gesetz zum Recht auf Barzahlung bisher nicht. Nur ein paar Bundesstaaten oder Städte haben so ein Gesetz, zum Beispiel New York oder die Hauptstadt Washington. Andere Bundesstaaten wie Pennsylvania oder Texas denken über so ein Gesetz nach. Auf Bundesebene wird schon lange über das Recht auf Barzahlung diskutiert. Vor einem Jahr haben Senatoren einen überparteilichen Gesetzentwurf dazu vorgelegt. Aber es ist nicht klar, wann oder ob überhaupt über den abgestimmt wird. Und es sind aber auch nicht nur Politiker, die so ein Gesetz fordern, sondern auch Verbraucherschützer und andere Gruppen. Ein Argument ist, gewappnet sein für Krisenfälle, zum Beispiel Blackouts. Aber für viele ist das Recht auf Bargeld auch einfach eine Frage der Verbraucherfreiheit und des Schutzes älterer und einkommensschwacher Menschen. Rund 6% der Amerikaner haben noch nicht mal ein Bankkonto. Und das sind mehr als 20 Millionen Menschen. Die große Mehrheit der Amerikaner ist für das Recht auf Barzahlung. Laut einer Umfrage des Siena Research Instituts wollen 8 von 10 Amerikanern ein entsprechendes Gesetz. Nina Barth, Washington.
4: Karte oder Cash, das kommt in Südafrika ganz klar darauf an, in welcher Welt man gerade unterwegs ist und wie gut es einem persönlich geht. Wer Geld hat, der bezahlt mit der Karte. Das ist in großen Städten wie Johannesburg, Kapstadt oder Pretoria völlig normal, in den Shopping-Malls, im Restaurant, beim Bäcker, an der Tankstelle und. Auch aus Sicherheitsgründen haben die Leute meistens nur ein paar kleine Scheine in der Tasche. Für die Parkwächter zum Beispiel, die aufs Auto aufpassen, oder für die Obdachlosen, die an jeder großen Kreuzung stehen. Alles andere läuft wirklich digital. Ganz anders sieht das auf dem Land aus, auch in den Townships und den armen Vierteln. Hier wird in der Regel bar bezahlt. Vor allem Menschen mit wenig Geld sind auf Bares angewiesen, auch weil die Banken vergleichsweise hohe Gebühren verlangen. Es gibt zwar im informellen Sektor immer mehr Handys und Bezahl-Apps, viele kleine Händler nutzen außerdem mobile Kartenterminals, trotzdem bleibt Bargeld klar die Nummer 1, auch weil Cash immer funktioniert.

0: funktioniert, selbst wenn der Strom oder das Handynetz großflächig ausfallen, was in Südafrika immer wieder passiert. Die Zentralbank des Landes hat gerade erst festgeschrieben, dass Bargeld wichtig bleibt und ausdrücklich als öffentliche Infrastruktur behandelt und geschützt werden soll. Stefan Überbach, Johannesburg.
1: In Singapur läuft Bezahlen vor allem bargeldlos. Aber Scheine und Münzen haben in der Finanzmetropole in Südostasien weiter ihren festen Platz. Bargeld landete in einer kürzlich durchgeführten Umfrage auf Platz 3 der meistgenutzten Zahlungsmittel. Besonders kleine Beträge, etwa für einen Kaffee, einen frisch gepressten Saft oder das Essen am kleinen Stand, nutzt weiterhin etwa jeder zweite Bargeld. Die Händler dürfen selbst entscheiden, welche Zahlungsmittel sie akzeptieren. Ein Gesetz, das sie zur Annahme von Bargeld verpflichtet, gibt es nicht. Bis Ende 2027 muss es im Umkreis von 500 Metern um jeden öffentlichen Wohnblock mindestens einen Geldautomaten geben. Diese Maßnahme zielt vor allem auf Senioren ab, die größte Gruppe der Bargeldnutzer. Aber sie macht das System eben auch krisenfester für den Ernstfall. Im Oktober 2023 gab es den letzten größeren Ausfall von Bankdiensten wie Online-Banking und Kartenzahlungen. Die Empfehlung der Politik war im Anschluss, immer etwas Bargeld dabei zu haben. Aus dem ARD-Studio Singapur, Jennifer Johnston.
2: Bargeld oder Karte, das ist nicht nur bei uns in Deutschland die Frage. So sehr Kartenzahlung auch verbreitet ist auf der Welt, ganz auf Bargeld verzichten wollen viele Staaten dann doch nicht. Die analogen Scheine und Münzen funktionieren eben auch im Krisenfall. Wir haben nachgefragt in den USA, in Südafrika und in Singapur. Knapp eine Woche ist es jetzt her, dass es in Lauterbach in Mittelhessen in der Altstadt gebrannt hat. 5 Häuser sind betroffen. Das waren Millionenschaden, den das Feuer da hinterlassen hat. Und jetzt hat es im Rathaus dazu einen runden Tisch gegeben. Die Stadt hatte dazu eingeladen. Die Polizei war auch mit dabei und die hatte auch neue Erkenntnisse. Wir haben dann mit unserem Reporter Jörn Perske darüber gesprochen und er hat uns erstmal auf den aktuellen Stand gebracht.
3: Die Polizei hat bekannt gegeben, es war keine Brandstiftung. Das haben Ermittlungen von Kripo und Landeskriminalamt ergeben. Was die Ursache ist, das muss noch weiter ermittelt werden, etwa ob fahrlässiges Verhalten oder ein technischer Defekt schuld sind. Aber das wird noch Tage dauern, es wird da keine Gewissheit von heute auf morgen geben, denn die Brandstelle ist groß und der Ort der Untersuchung ist stark beeinträchtigt durch die Löscharbeiten.
2: Also keine Brandstiftung, aber ein verheerendes Unglück für die kleine Stadt natürlich. Und die wollen das jetzt gemeinsam aufarbeiten und regeln, deshalb jetzt der runde Tisch.
3: Das Ziel ist, alle Akteure miteinander vernetzen, alle sollen sich kennenlernen. Mit dabei Hauseigentümer, Geschäftsleute, Versicherungsgesellschaften, Fachleute aus den Behörden und der Verwaltung von Stadt und Landkreis. Und die Stadt hat da deutlich gemacht, jetzt sind die Hauseigentümer am Zug. Sie müssen mit den Versicherern dafür sorgen, dass der Schaden behoben und die Häuser wieder aufgebaut werden. Die Stadt moderiert lediglich diesen Prozess und Bürgermeister Marx hat mir gesagt, er hat die Hoffnung, dass es zügig vorangeht, denn es soll nicht jahrelang die Folgen des Brandes im Stadtbild dann zu sehen sein. Ein Anfang ist nun gemacht, der Termin sei positiv gewesen, sagt der Bürgermeister und Mitte nächster Woche wollen sich alle Beteiligten dann wieder treffen.
2: Tja, 5 Häuser hat es ja erwischt bei diesem Brand, allerdings unterschiedlich schlimm.
3: Zumindest das Haus, in dem das Feuer ausgebrochen sein soll, das ist total zerstört. In dem Haus ist ja unten ein Restaurant untergebracht und die Brandschäden in dem Gebäude sind immens. Die Fachwerkfassade ist allerdings wohl noch zu retten, sagt der Lauterbacher Bauamtsleiter. Und alle Gebäude stehen noch übrigens unter Denkmalschutz. Deswegen muss so viel wie möglich gerettet werden und mit Augenmaß vorgegangen werden beim Wiederaufbau.
2: Das wünschen wir natürlich auch für die Menschen und für die Stadt insgesamt. Die Menschen, die in diesen Häusern gewohnt haben, die leben ja deshalb auch zurzeit noch in Provisorien.
3: Alle Betroffenen konnten mittlerweile in Begleitung in ihre Wohnungen halt so zurück. Sie konnten dann nach ihrem Hab und Gut sehen, Dinge mitnehmen, sofern sie das Feuer nicht komplett zerstört hat. Das war natürlich wichtig für die Leute, mal zu Hause nach dem Rechten zu sehen. 7 Menschen, deren Wohnungen komplett zerstört wurden, wo nichts mehr ist, die sind noch in der Jugendherberge in Lauterbach. Und die Stadt versucht, Wohnungen zu vermitteln und hat weitere Hilfe angekündigt. Es sind auch schon viele Geldspenden eingegangen. Die Beträge summieren sich auf rund 50.000 Euro, wie ich gehört habe. Und ohnehin ist die Hilfsbereitschaft und das Engagement enorm in Lauterbach. Diverse Geschäftsleute haben Spendenboxen in ihren Läden aufgestellt. Bei Sportveranstaltungen wurde bereits gesammelt und Vereine wollen helfen und spenden. Aber auch die Stadt will sich erkenntlich zeigen für das ehrenamtliche Engagement, was da in den vergangenen Tagen geleistet worden ist. Sie veranstaltet am 21. August in Lauterbach ein Helferfest für rund 450 Leute. Ein Dankeschön für alle Beteiligten.
2: Tja, in Lauterbach funktioniert die Gemeinschaft offenbar noch ganz gut. Das sagt auch auch unser Reporter Jörn Perske. Er hat berichtet über die Lage in Lauterbach knapp eine Woche nach dem Großbrand in der Altstadt. Da sind 5 Fachwerkhäuser komplett zerstört worden.
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1: 17 Uhr. EU-Innenminister zeigen nach Ceuta-Krise Einigkeit. Beisetzung von mehr als 100 Kriegsopfern im Gazastreifen. Pegelstände am Rhein weiter gesunken. Das Wetter schwül heiß bei 31 bis 38 Grad. In der Nacht lokal kräftige Gewitter. Mein Name ist Mike Oeske. Nach der Migrationskrise in der spanischen Exklave Ceuta wollen die EU-Staaten in Zukunft besser vorbereitet sein und auch geschlossener auftreten. Das haben die Innenminister am Mittag besprochen. Spanien hat inzwischen neue Opferzahlen genannt. ARD-Korrespondentin Franka Welz.
2: Die spanische Regierung hat die Zahl der Todesopfer auf spanischer Seite bei der Migrationskrise in Ceuta auf 75 erhöht. Insgesamt sind damit nach bisher vorliegenden Zahlen mehr als 80 Menschen bei dem Versuch ums Leben gekommen, die spanische Exklave in Nordmarokko zu erreichen. Im Anschluss an die heutige Krisensitzung der EU-Innenminister erklärte der spanische Innenminister Fernando Grande Malasca in Madrid, 70.000 der 72.000 nach Ceuta gelangten hätten die Stadt bereits wieder verlassen.
1: Im Gazastreifen sind bei einer großen Beerdigung 112 Menschen beigesetzt worden, unter ihnen 40 Kinder und 30 Frauen. Sie waren bei einem israelischen Luftangriff auf einen Wohnblock vor fast 3 Jahren getötet worden. Ihre sterblichen Überreste waren am Wochenende aus den Trümmern geborgen worden. Noch immer werden über 150 weitere Menschen vermisst. An der Beisetzung nahmen mehrere hundert Trauergäste teil. Die Pegelstände am Rhein sinken wegen der anhaltenden Trockenheit immer weiter. Heute wurden in Kaub hinter der hessischen Grenze 24 Zentimeter gemessen. Damit ist der Niedrigrekord von 2018 eingestellt worden. 23 Zentimeter hatte es schon gestern Nachmittag in Andernach nahe Koblenz gegeben. Später stieg der Pegelstand dort aber wieder leicht an. In Worms liegt der Wasserstand nur noch 1 Zentimeter über Tiefstwert. Bundesverkehrsminister Bilger will übermorgen mit Fachleuten in Bonn über das Niedrigwasser im Rhein sprechen. Obdachlose Menschen haben oft keine Gelegenheit, der Hitze zu entkommen. Frankfurt stellt ihnen jetzt einen kühlen Ort zur Verfügung. HR-Reporter Frank Angermund.
3: Die Stadt Frankfurt und die Johanniter haben 2 ausrangierte Linienbusse auf den Willy-Brandt-Platz gestellt, 2 Klimaanlagen und jede Menge Mineralwasser reingestellt. Und jetzt finden Obdachlose und auch jeder andere, der unter der Hitze leidet, von 13 bis 19 Uhr einen kühlen Ort. Die grünen Kühlmobile werden bis Ende August auf dem Willy-Brandt-Platz stehen. Sollte es auch im September heiß sein, eventuell auch länger.
1: Bei der Schwimm-EM in Paris hat es weitere Medaillen für Deutschland gegeben. Freiwasserschwimmer Florian Wellbrock hat über die 10-Kilometer-Strecke Gold geholt. Bronze ging an seinen Teamkollegen Oliver Klemet. ARD-Sportreporter Lars Becker.
4: Von Beginn an übernahm Wellbrock die Führung, bestimmte das Tempo. In der vorletzten von 8 Runden ließ Wellbrock den Ungarn David Bethlehem und Klemet aufschließen und zwischenzeitlich sogar vorbeiziehen, um Kräfte zu sparen. Dann konterte Wellbrock und schlug souverän als Erster an. Der Olympiasieger und 9-malige Weltmeister, erstmals auch Europameister. Bei den Sommerspielen war er mit den extremen Bedingungen nicht zurechtgekommen. Die waren in einem Nebenarm der Seine diesmal sehr gut.
1: Vorher hatte Clara Bleier im Synchronschwimmen in der technischen Kür Bronze geholt. Das waren die Nachrichten. Das Wetter. In der Nacht ist der Himmel über Hessen mal aufgelockert, mal stark bewölkt. Die Luft kühlt nur ab auf 22 bis 17 Grad und es kann einzelne Schauer und Gewitter geben. Morgen scheint oft die Sonne, bevor ab dem Mittag wieder Schauer und Gewitter möglich sind. Die Temperaturen steigen auf 28 Grad im Upland bis 35 Grad in Südhessen. Die weiteren Aussichten, es bleibt sonnig, am Donnerstag bis 30 Grad, am Freitag höchstens 28 Grad. Die Zeit 17.04 Uhr.
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1: Vorsicht bitte auf der A3 Frankfurt Richtung Köln. Zwischen Limburg Süd und Limburg Nord liegen Fahrzeugteile auf dem rechten und dem mittleren Fahrstreifen. A3 Würzburg Richtung Frankfurt, zwischen Bessenbach-Walterschaff und Goldbach 4 Kilometer stockender Verkehr. A49 Kassel Richtung Gießen, zwischen Kassel Industriepark und Kassel-Aue-Stadion 2 Kilometer stockender Verkehr. Und B49 Limburg Richtung Gießen, zwischen der A45 Anschlussstelle Wetzlar Ost und Gießen-Lahnfeld 3 Kilometer Stau wegen eines defekten Fahrzeugs auf dem rechten Fahrstreifen.
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5: Guten Tag an diesem Dienstag. Ceuta und die Lehren daraus. Das sollte heute ein Thema sein bei einer Konferenz, bei der sich die Innenminister und Ministerinnen der Europäischen Union ausgetauscht haben. Die meisten derjenigen, die vergangene Woche auf diese spanische Exklave zugeschwommen sind, es liegt ja in Nordafrika, die sind offenbar wieder zurück in Marokko. Es gibt aber immer noch einige, die hoffen, die EU erreichen zu dürfen. Und bei dieser Videokonferenz heute, die die Innenminister und Ministerinnen zusammen gemacht haben, ging es dann allerdings eher um die Fragen, wie konnte das überhaupt passieren und wie können wir das in Zukunft verhindern? Die Antworten gab es dann nach dieser Videokonferenz von EU-Innenkommissar Magnus Brunner.
6: These past few days were, I would say, a test of our European resilience on the one hand and of the security of our external borders.
7: Die vergangenen Tage waren, so EU-Innenkommissar Brunner, einerseits ein Test für die europäische Widerstandsfähigkeit und für die Sicherheit der Außengrenzen. Europa habe diesen Test bestanden.
6: The integrity of the Schengen area was preserved.
7: Die Integrität des Schengen-Raums wurde gewahrt, so Brunner.
6: And there was, of course, full solidarity with Spain around the table.
7: Und natürlich habe am Tisch mit den 27 EU-Innenministern volle Solidarität mit Spanien geherrscht. Etwas überraschend, wo doch noch vor wenigen Tagen 22 Mitgliedsländer, darunter auch Deutschland, in einem Brief genau eben Spanien für seine Migrationspolitik kritisiert hatten. Madrids Innenminister Fernando Grande Marlaska zeigt sich zufrieden. Keine Einwände, keinerlei gegenteilige Erklärungen, sondern vielmehr eine Anerkennung der Wirksamkeit und der von Spanien geleisteten Arbeit. Von 72.000 Personen, die illegalerweise in der spanischen Exklave Ceuta waren, haben 70.000 Spanien wieder verlassen. Trotzdem sagt der Vorsitzende der Europäischen Volkspartei Manfred Weber,
8: Europa muss in der Lage sein, die Grenzen zu sichern. Und das, was die Bilder von Ceuta vermittelt haben, ist eben Kontrollverlust. Der ist nicht akzeptabel und das muss auch Spanien klar signalisiert bekommen.
7: Weber fordert deshalb, dass in Ausnahmefällen wie in Ceuta im Zweifel nicht mehr das Mitgliedsland das Sagen hat, sondern die europäische Grenzschutzagentur Frontex die Kontrolle übernimmt.
8: Es kann nicht sein, dass einzelne Regierungen darüber entscheiden, ob unsere Außengrenze sicher ist. Das muss Europa gemeinsam entscheiden.
7: Dem widerspricht der SPD-Europaabgeordnete René Repasi.
9: Wenn Frontex einen Fehler macht, dann müssen sie dem Europäischen Parlament gegenüber keine Rechenschaft leisten. Und ich halte es für falsch, dass die Ausübung öffentlicher Gewalt ohne parlamentarische Kontrolle stattfinden kann.
7: Europa war sich in den vergangenen Tagen nicht einig. Vereinzelte Länder, Italien, Dänemark und Finnland, hatten sogar den Ausschluss Spaniens aus dem Schengen-Raum in Erwägung gezogen, weil das Land durch seine Politik angeblich Einwanderer nach Europa locke.
10: Die Vorwürfe gegen Spanien sind nicht stichhaltig,
7: sagt der Migrationsexperte Gerald Knaus.
10: Die Legalisierung von in Spanien arbeitenden, vor allem Südamerikanern, 90% sind aus Lateinamerika, wurde im Januar beschlossen. Das war die 7. solche Legalisierung in Spanien in den letzten Jahrzehnten. Und nach den vorherigen Legalisierungen ist die Zahl der irregulär kommenden Migranten nie gewachsen. Und auch diesmal, vom Januar bis Juli, ist sie nicht gewachsen. Also, wer da einen Zusammenhang herstellt, muss erklären, warum.
7: Knaus betont außerdem, im gesamten letzten Jahr kamen nach Spanien so viele irreguläre Zuwanderer wie 2015 in nur einer Woche von der Türkei nach Griechenland. Statt sich untereinander zu streiten, müsse Europa konstruktive Gespräche mit Drittstaaten wie eben Marokko führen.
5: Die Schaltkonferenz der EU-Innenminister und die Ergebnisse des Austausches. Jean-Marie Macron ist unser Korrespondent in Brüssel. Und er hat gerade berichtet, wie das abgelaufen ist, als man sich ausgetauscht hat. 33 Punkte hat die Rentenkommission ausgearbeitet. Die sollten alle so umgesetzt werden. Das hatte auch lange Zeit niemand in Frage gestellt. Dann auf einmal am Wochenende gab es doch Zweifel, ob die abschlagsfreie Rente mit 63 vielleicht gar nicht abgeschafft werden soll. Der neue Fraktionschef der Union im Bundestag heißt Thorsten Frey. Der hat sich ganz aktuell gegen die Forderung gewehrt, die geplante Abschaffung der sogenannten Rente mit 63 wieder zurückzunehmen. Er sieht da gar keinen Spielraum für Verhandlungen. Und Dagmar Pepping aus dem Hauptstadtstudio in Berlin, die sagt uns jetzt erst noch mal ganz genau, was diese Rentenkommission überhaupt vorgeschlagen hatte.
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11: Im Zuge der Diskussion um höhere Altersgrenzen darf nicht aus dem Blick geraten, dass zahlreiche Menschen aus gesundheitlichen Gründen nicht bis zur Regelsaltersgrenze erwerbstätig sein können. So steht es im Abschlussbericht der Rentenkommission. Wenige Seiten hinter der Empfehlung, den abschlagsfreien Renteneintritt für besonders langjährig Versicherte abzuschaffen. Die sogenannte Rente mit 63, möglich nach 45 Beitragsjahren. Für Menschen, die in den letzten Jahren vor der Rente mit gesundheitlichen Problemen kämpfen, empfiehlt die Kommission eine Härtefallregelung. Wenn eine individuelle Gesundheitsprüfung ergibt, dass diese Menschen nachweislich nicht mehr in ihrem langjährigen Beruf arbeiten können, sollen sie einen vereinfachten Zugang zu einer Art Schutzrente erhalten. Sie könnten, so schlägt es die Kommission vor, ohne Abschläge 2 Jahre vor der Regelsaltersgrenze diese Rente erhalten. Mit Abschlägen wäre der Rentenzugang weitere 3 Jahre vorher möglich. Voraussetzung in beiden Fällen 35 Versicherungsjahre. Auf Neu- und Anpassungsqualifizierungen für diese Menschen soll verzichtet werden. Die Rentenkommission der Bundesregierung schlägt darüber hinaus vor, Präventionsmaßnahmen zu verbessern. Das soll helfen, dass Menschen länger erwerbstätig bleiben können. Außerdem sollen Menschen, die bereits eine Erwerbsminderungsrente erhalten, stärker dabei unterstützt werden, wieder eine Erwerbstätigkeit aufzunehmen. Die Rentenkommission hatte in ihrem Bericht hervorgehoben, dass von einem abschlagsfreien früheren Rentenzugang vor allem Besserverdiener, Gesündere und Männer profitieren. Geringverdiener, Personen mit weniger stabilen Erwerbsbiografien und Frauen haben kaum eine Chance, sie in Anspruch zu nehmen. Der stellvertretende Vorsitzende der Kommission, der CDU-Bundestagsabgeordnete Pascal Reddich, warnt davor, einzelne Teile aus dem Gesamtpaket herauszulösen. Dann könnte das ganze Haus der Rentenreform zusammenbrechen, so Reddich.
5: Die Diskussion um die abschlagsfreie Rente mit 63. Dagmar Pepping hat uns gesagt, was genau im Vorschlag der Rentenkommission überhaupt drinsteht. Jetzt haben wir es gleich 17:12 Uhr. Hier ist hr-info am Dienstagnachmittag. Der Juli, das war ein ganz besonders blutiger Monat im besetzten Westjordanland. 8 Palästinenser, darunter ein Kind und 2 Mitglieder der israelischen Besatzungskräfte, sind bei Zusammenstößen mit Siedlern gestorben. Dabei gilt dort eigentlich ein Waffenstillstand. Im Westjordanland leben rund 3 Millionen Menschen auf engem Raum. Die allerdings werden immer weiter beschnitten, und zwar von radikalen israelischen Siedlern. Über die Situation habe ich vor der Sendung mit Lara Dovifat gesprochen. Sie ist Leiterin der politischen Abteilung bei Ärzte ohne Grenzen. Ich habe sie gefragt, was hören Sie denn von Ihren Kooperationspartnern im Westjordanland ganz genau über die aktuelle Situation?
12: Die Lage im Westjordanland ist tatsächlich recht angespannt. Oft richtet sich der Blick ja ausschließlich auf Gaza. Wir als Ärzte ohne Grenzen sind aber auch im Westjordanland vor Ort und beobachten dort eben eine zunehmende Gewalt durch israelische Streitkräfte, aber auch Siedler. Und das hat dramatische Folgen auch für den Zugang zur medizinischen Versorgung. Immer wieder werden Krankenhäuser angegriffen, Ambulanzen angegriffen und die Menschen haben dadurch eben kaum eine Chance, medizinisch behandelt zu werden.
5: Was kriegen Sie mit? Wer greift da wen an und warum ist das so, dass dann die eine Partei loszieht und die andere dann irgendwann sagt, wir wehren uns jetzt? Wie kriegen Sie das mit? Sind das systematische Überfälle? Was erzählen Ihnen Ihre Mittelsleute, die Sie dort vor Ort kennen und haben?
12: Ja, wir sind ja aktuell mit mehr als 90 Kollegen im Westjordanland vor Ort und ja, sind dort in verschiedenen Krankenhäusern vor Ort, aber hatten auch bis vor kurzem mobile Kliniken, die extrem wichtig waren, um eben Menschen zu erreichen. Dieses Projekt mussten wir einstellen, weil die Gewalt so extrem zugenommen hat. Und das bringt mich zurück zu Ihrer Frage. Die Gewalt richtet sich ganz gezielt gegen medizinische Einrichtungen. Es geht wirklich an die Substanz der Menschen. Wir merken, dass eben wirklich diese Kontrolllinien auch die Lebenswege der Menschen durchschneiden. Also immer wieder wird es schwierig für Menschen, den Arbeitsplatz zu erreichen, die Felder zu bestellen oder auch einfach nur in die Schule zu gehen.
5: Früher, so habe ich es noch in Erinnerung, hieß es oft bei Zwischenfällen im Westjordanland, so haben das auch Vertreter von NGOs immer wieder geschildert, wenn es Attacken von Siedlern gibt, dann steht die israelische Armee oft daneben und macht erstmal nichts. Aber wenn Palästinenser sich wehren, greift die Armee ein. Welche Rolle spielt das israelische Militär inzwischen?
12: Wir sehen tatsächlich als humanitäre Organisation einfach einen Anstieg der Gewalt. Das können wir dann tatsächlich auch an den Verletzungsmustern feststellen von den Menschen, die es dann in die Kliniken schaffen. Wir sehen eben Schussverletzungen. Wir sehen auch immer wieder direkte Angriffe auf die Krankenhäuser, an denen wir eigentlich arbeiten. Und ganz wichtig zu betonen ist auch, dass der Transport schwierig wird. Also auch hier sehen wir, dass sowohl Siedler als auch israelische Streitkräfte eben Ambulanzen stoppen, blockieren, an Checkpoints aufhalten. Und so ist eben gerade kürzlich ein 4 Monate altes Baby gestorben, weil der Transport so lange verzögert wurde, bis dann jede Hilfe für das Kind zu spät wird. Und das ist eben fatal.
5: Sie haben das beschrieben, Krankenhäuser werden da auch angegriffen. Welche Auswirkungen hat das dann für die medizinische Versorgung der palästinensischen Bevölkerung? Das Baby war sicherlich nur die Spitze des Eisberges. Wie sieht das normalerweise aus?
12: Ja, wir sehen, dass Menschen eben oft im schlechten Zustand schon in die Kliniken kommen, weil eben das rausgezögert wird, überhaupt Krankenhäuser aufzusuchen, weil diese eben immer wieder angegriffen werden. Wir sehen aber auch, dass durch die vielen Checkpoints Menschen gar nicht erst die Möglichkeit haben, überhaupt anzureisen. Und wir sehen tatsächlich auch viele Krankheiten, chronische Krankheiten, aber auch zunehmende Infektionskrankheiten, die auch auf die allgemein recht schlechten Lebensbedingungen vor Ort zurückzuführen sind. Also wir haben ja im Gazastreifen wirklich massiven Mangel an Wasser, aber auch im Westjordanland merken wir durch diese Spirale der Gewalt, die Zunahme der Eskalation, eben sich das allgemein auf die Gesundheit der Menschen niederschlägt.
5: Das ist für die Menschen im Land schlecht, aber wie ist das für Sie? Können Sie als Hilfsorganisation unter diesen Bedingungen da überhaupt noch ihre Rolle erfüllen und die Hilfe leisten, die erforderlich wäre?
12: Das können wir leider nicht. Es ist tatsächlich so, dass die zunehmende Gewalt auch uns als Ärzte ohne Grenzen an unsere Grenzen bringt. Wir mussten eben diese 7 mobilen Kliniken jetzt im Frühjahr schließen, weil sie immer wieder auch Ziel von Angriffen wurden und somit können wir dort nicht so agieren, wie wir es eigentlich müssten. Der Bedarf ist groß und die Gewalt aber auch gegen medizinisch Helfende ist so enorm, dass wir nicht so arbeiten können, wie wir es gerne wollen würden.
5: Wir haben im Gespräch darüber gesprochen, dass die Gewalt mal von der einen, mal von der anderen Seite ausgeht. Gibt es denn irgendjemanden aus Ihrem Erfahrungsschatz oder aus dem, was Ihre Leute vor Ort berichten, irgendjemand, der sich schützend davor stellen könnte, der schützend eingreifen könnte, damit sich das alles wieder zum Besseren wendet?
12: Ich denke, hier braucht es unbedingt eine Reaktion von der internationalen Gemeinschaft und auch die Bundesregierung darf hier nicht weiter schweigen. Was wir hier beobachten, sind eben schwerste Verstöße auch gegen geltendes Recht. Wir sehen ja jetzt auch wieder in Gaza eine extreme Zunahme der Gewalt, anhaltende Bombardierung, Drohnenangriffe. Wir behandeln viele Schwerstverletzte und hier wird ganz klar gegen dieses Waffenstillstandsabkommen verstoßen und auch die Siedlergewalt, teilweise unterstützt von israelischen Streitkräften, muss verurteilt werden und hier muss sich die Bundesregierung klar positionieren.
5: Die Situation im Westjordanland ist also alles andere als friedlich. Immer wieder kommt es zu Zusammenstößen. Dabei sind auch Menschen gestorben und wie sich das aus Sicht von Lara Dovifatah darstellt, das hat sie uns gerade gesagt. Sie ist Leiterin der politischen Abteilung bei Ärzte ohne Grenzen.
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5: Der Weinbau im Südwesten steckt in einer handfesten Krise. Durch Wetterextreme geht der Ertrag deutlich zurück, aber noch stärker ist der Konsumrückgang. 24 Millionen Liter aus den Anbaugebieten Württemberg und Rheinhessen sollen jetzt zu Industriealkohol verarbeitet werden, weil es für den eigentlichen Wein gar keine Abnehmer mehr gibt. Das kann so nicht weitergehen, haben sich einige junge Weingärtner aus Kleebronn, das liegt bei Heilbronn, gedacht und probieren jetzt einen Neustart. Statt Weinreben pflanzen sie jetzt Oliven an.
13: Olivenbäume pflanzen ist echte Maßarbeit.
14: Ja, absolut, eigentlich genauso wie im Weinbau.
15: Nur noch wenige Meter, dann sind alle 400 Olivenbäume gepflanzt hier im Weinberg. Und das Wort Maßarbeit ist nicht übertrieben. Paul Spaltelsbach und seine beiden Cousins nehmen den Pflanzabstand auf den Zentimeter genau.
14: 1,35 Meter haben wir. Also wir wollen ja den Baum in alle Richtungen gleich breit haben. Dann muss man Abstand so wählen, dass die Bäume nachher praktisch direkt aneinander stehen.
15: Ein Traktor im Kriechgang zieht die Pflanzmaschine den steilen Berg hinauf. Die schneidet eine Furche in den Boden. Auf einem Sitz auf der Pflanzmaschine sitzt Simon Oehler.
16: Ich muss einfach gucken, dass man die Pflanzen richtig in den Pflanzschlitz reinstelle, dass die gut stehen.
15: Sein Bruder Jonas Oehler fährt den Traktor. Mit neuester Technik ist der ausgestattet.
17: Das läuft über Satelliten. Also wir sind mit ca. 40 Satelliten verbunden im Moment. Und dadurch kann ich auf den Zentimeter genau den Abstand fahren.
15: Mit ihren Trauben beliefern die Jungwinzer die örtliche Genossenschaft und bemerken seit geraumer Zeit, wie die Nachfrage sinkt.
17: Das wird immer schwieriger, da immer weniger Leute Wein trinken und zum anderen halt auch viel importiert wird.
15: Wie kommt man aus der Krise raus? Paul Spaltelsbach erfährt, dass in Portugal Winzer auf Oliven umgestiegen sind. Vergangenes Jahr, kurz vor Weihnachten, fliegt er dorthin. Zusammen mit anderen Weinbauern macht er sich ein Bild.
14: Die waren dort tatsächlich auch noch mit der Ernte beschäftigt. Also das Erntefenster ist relativ lang. Anders wie im Weinbau, wo man in den letzten Jahren durch die extrem frühen Jahrgänge dann alles so in 2 Wochen durchballern musste, hat
17: man der Olive eher die Möglichkeit, es über mehrere Wochen zu strecken.
15: Er erzählt seinen Cousins davon und seiner Partnerin Julia Wein. Und zu viert beschließen sie, jawohl, wir probieren es. Julia Wein überlegt bereits, wie sie das Olivenöl vermarkten könnten.
18: Zuerst starten über regionale Hofläden und dass wir dann nach und nach, wenn die Erträge mehr sind, auch von der Touristik profitieren können, wie zum Beispiel vom neuen Weinausschank in Glebronn oder auch Dribstre, der Erlebnispark.
15: Mit einem Ölmüller in der Pfalz haben sie bereits erste Gespräche geführt. Und für die Olivenernte können sie den Vollernter nehmen, den sie auch bei der Weinlese einsetzen. Auch das hat Paul Spaltelsbach in Portugal gelernt.
17: Es waren total interessante Eindrücke, nochmal andere Dimensionen als hier. Die Erntemaschinen sind grundsätzlich auch die gleichen, aber ja, einfach nochmal eine Dimension größer, um dann auch die Olivenbäume entsprechend größer wachsen lassen zu können und dann immer noch mit dem Vollernter durchfahren zu können.
15: Jetzt hoffen die vier Jungwinzer aus Glebronn, dass ihre 400 kleinen Bäume kräftig wachsen. Wenn alles klappt, steht in 2 Jahren die erste Ernte an.
5: Statt Weinreben pflanzen Weingärtner in Baden-Württemberg jetzt Oliven an. Jens Niesing, unser Reporter, hat sich das genauer erklären lassen. In Südafrika ist es dem Staat erlaubt, Land, zumindest in bestimmten Fällen, ohne Entschädigung zu enteignen. Das nennen die Südafrikaner Expropriation Act. Aber das Gesetz gefällt natürlich nicht allen und deswegen klagen jetzt nicht nur verschiedene Lobbygruppen und Bürgerrechtsorganisationen, sondern auch die Democratic Alliance. Das ist eine Partei, die inzwischen sogar zur Regierungskoalition gehört und sie hält Teile des Gesetzes für verfassungswidrig. Die Regierung von Präsident Cyril Ramaphosa verteidigt das Gesetz allerdings als ein notwendiges Instrument.
19: Es ist eins der heikelsten Gesetze in der Geschichte des demokratischen Südafrika. Der sogenannte Expropriation Act, der es dem Staat erlaubt, Grundbesitzer in bestimmten Fällen ohne Entschädigung zu enteignen. Schon lange laufen Kritiker dagegen Sturm. Geklagt haben verschiedene Bürgerrechtsgruppen, Lobbyverbände und die Partei Democratic Alliance, DA, die seit 2 Jahren Teil der Regierungskoalition ist. Der DA-Abgeordnete Bonginkosi Madikizela erklärt, warum.
20: The current Expropriation Act is not constitutional.
19: Das derzeitige Enteignungsgesetz ist nicht verfassungsgemäß und wurde nicht auf rechtmäßige Weise durch das Parlament verabschiedet. Deshalb ist die DA vor Gericht. Wir werden ihre Eigentumsrechte schützen.
20: We will protect your property rights.
19: Die DA klagt also gegen ein Gesetz, das die Regierung, an der sie beteiligt ist, eigentlich verteidigen muss. Der Expropriation Act, der 2022 noch von einer ANC-Mehrheit beschlossen und von Präsident Ramaphosa Anfang letzten Jahres in Kraft gesetzt worden war, regelt, wie der Staat Eigentum für öffentliche Zwecke enteignen darf. Besonders umstritten ist der Teil, der eine Enteignung ohne Entschädigung vorsieht. Nach Ansicht der wirtschaftsliberalen Denkfabrik IRR sorgt das Gesetz außerdem für Rechtsunsicherheit. Denn es lässt offen, in welchen Fällen eine entschädigungslose Enteignung möglich sein soll, sagt IRR-Rechtsexperte Gabriel Krause.
21: This law is extremely dangerous.
19: Dieses Gesetz ist äußerst gefährlich. Überall dort, wo ähnliche Maßnahmen versucht wurden, haben sie zu katastrophalen Situationen und Ergebnissen geführt.
21: Disastrous outcomes.
19: Die Regierung und viele Befürworter sehen das naturgemäß ganz anders. Die Regelung ist kein Freifahrtschein für Landraub, sagt etwa die Juristin Bulelwa Mabasa im Nachrichtenkanal SABC und verweist darauf, dass das neue Gesetz im Normalfall erstmals eine gerechte und angemessene Entschädigung vorsieht.
22: Es enthält viele Schutzmechanismen für die Betroffenen, etwa Mediation und Schiedsverfahren. Und letztlich bleibt das Gericht die letzte Instanz. Tatsächlich macht das Gesetz Enteignungen für den Staat eher schwieriger.
19: Trotzdem schlagen die Emotionen hoch, denn die Landverteilung in Südafrika ist bis heute extrem ungleich. Rund 70% des privaten Farmlands gehören weißen Eigentümern, die weniger als 10% der Bevölkerung ausmachen. Für viele ist das Enteignungsgesetz deshalb ein überfälliges Instrument, um die Folgen der Apartheid zu korrigieren. Karl Niehaus, Politiker der linksradikalen Partei EFF, würde sogar noch sehr viel weiter gehen. Wir sind der Auffassung, dass der Staat sämtliches Land besitzen und dieses dann rational und sorgfältig verteilen sollte. Genau das wollen bestimmte Organisationen verhindern, weil sie die Eigentumsverhältnisse des Apartheid-Systems fortschreiben möchten.
2: of new apartheid.
19: Die Auseinandersetzung vor Gericht hat gerade erst begonnen. Mit einem Urteil wird frühestens in einigen Monaten gerechnet. Aber auch dann dürfte der Rechtsstreit noch nicht entschieden sein. Erwartet wird, dass der Fall wegen seiner weitreichenden praktischen und politischen Bedeutung am Ende vor dem südafrikanischen Verfassungsgericht landet.
5: Stefan Überbach ist unser Korrespondent in Südafrika und er hat uns die Geschichte erzählt über den Streit um ein Gesetz, das es dem Staat erlaubt, Land in bestimmten Fällen ohne Entschädigung zu enteignen. Gegen das Gesetz wird jetzt geklagt, aber bis das Urteil kommt, wird es noch ein bisschen dauern. Jedes Mal, wenn ich den Song What a Wonderful World von Louis Armstrong höre, geht mein Herz auf. Er singt da über eine bunte Welt und wie wunderschön die sein kann. Er singt auch gegen den Hass, wenn er Menschen beschreibt, die lächeln. Es ist quasi eine Gebrauchsanweisung für Menschen, die Freude am Leben haben. Dieser Song kam erst spät ins Repertoire von Satchmo. Der hatte ja da schon eine lange Karriere hinter sich als Trompeter und auch als Sänger. Heute wäre er 125 Jahre alt geworden. Und weil er so vieles gemacht hat, an das wir uns auch heute noch gerne erinnern, hören wir uns jetzt an, was er alles erreicht hat. Und wir fangen natürlich ganz vorne an. Wann ist er nochmal geboren?
3: 4. August 1901, New Orleans, Louisiana. Louis Daniel Armstrong, Trompeter, Sänger, Jazzlegende, wird geboren. In Armut aufgewachsen, sammelte er Essen aus Mülltonnen, verkaufte Kohlen an Prostituierte, erlebte Rassismus und entdeckte dann die Musik. Unzählige Legenden ranken sich um Louis Armstrong, geboren am amerikanischen Unabhängigkeitstag am 4. Juli 1900. Falsch, er machte sich wohl ein Jahr älter, um leichter an Arbeit zu kommen. Der 4. August 1901 ist in seiner Taufurkunde erwähnt. Am Neujahrsmorgen 1913 schoss er mit einem Revolver in die Luft, kam in ein Heim für Kinder und lernte dort die Musik kennen. Falsch, er hatte schon vorher Kornett, ein trompetenähnliches Instrument, gespielt. Aber eines stimmt unbestritten. Seine Musik ist das Fundament, auf dem ein ganzes Genre aufbaut.

0: Der ganze Jazz liegt in diesem Intro. Darin stecken Blues, Lyrik und die Anfänge des Bebop.
1: So Trompeter Nicholas Payton über den West End Blues. Und noch heute ist Armstrongs Intro eine Pflichtaufgabe auf der Trompete. Aber nicht nur die Trompete war sein Instrument. Auch Satchmo's Stimme war unverwechselbar. Is that someone back tonight? Für Stimme und Trompetenton gilt unnachahmlich, kompromisslos swingend, radikal anders als alles, was bisher da war. Auch wenn andere ihn als Clown kritisierten oder über seine kommerziellen Erfolge die Nase rümpften, Louis Armstrong ist und bleibt der unangefochtene König dieser wundervollen Welt des Jazz.

0: Ein bewegendes und auch ein bewegtes Leben. Heute wäre Louis Armstrong 125 Jahre alt geworden. Ulrich Habersetzer hat an den Jazzsänger und Trompeter erinnert.
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6: 17.30 Uhr. Sozialverbände reagieren zurückhaltend auf möglichen neuen Zivildienst. EU-Innenminister zeigen nach Ceuta-Krise Einigkeit. Beisetzung von mehr als 100 Kriegsopfern im Gazastreifen. Das Wetter am Abend und in der Nacht einzelne Schauer und Gewitter, 22 bis 17 Grad. Mein Name ist Stefan Schiebelhut. Sozialverbände reagieren auf mögliche Pläne der Bundesregierung für eine Wiedereinführung des Zivildienstes mit Skepsis. Das Bundesfamilienministerium hatte heute bestätigt, dass man entsprechende Vorkehrungen treffe, falls es eine Rückkehr zur Wehrpflicht geben sollte. Aus dem ARD-Hauptstadtstudio Sarah Beham.
7: Die Verbände machen sich Sorgen. Bisher gibt es ja zum Beispiel den Bundesfreiwilligendienst oder auch das Freiwillige Soziale Jahr. Sollte es also wieder einen Zivildienst geben, machen sich einige Verbände Sorgen, dass es da ja zu einer Art Konkurrenz kommt. Da sagt die Caritas, es dürfe da keine Dreiklassengesellschaft geben. Also Wehr- und Zivildienst gut bezahlt, Freiwillige im Bundesfreiwilligendienst beispielsweise oder im Freiwilligen Sozialen Jahr dagegen schlecht bezahlt.
6: Nach dem Streit über die Migrationskrise in der spanischen Exklave Ceuta wollen die EU-Staaten besser vorbereitet sein und auch geschlossener auftreten. Das ist das Ergebnis der Konferenz der Innenminister am Mittag. ARD-Korrespondent Thomas Spickhofen.
8: EU-Kommissar Brunner findet, Europa sei getestet worden und habe den Test bestanden. Die Kommission spricht jetzt von mehr als 70.000 Menschen, die die Grenze überschritten hätten, befeuert von Schleuserbanden und Falschinformationen in verschiedenen Netzwerken. Wer die treibenden Kräfte des Impulses in den sozialen Netzwerken war, das soll jetzt Europol untersuchen.
6: Im Gazastreifen sind bei einer großen Beerdigung 112 Menschen beigesetzt worden, unter ihnen 40 Kinder und 30 Frauen. Sie waren bei einem israelischen Luftangriff auf einen Wohnblock vor fast 3 Jahren getötet worden. Ihre sterblichen Überreste waren am Wochenende aus den Trümmern geborgen worden. Noch immer werden über 150 weitere Menschen vermisst. An der Beisetzung nahmen mehrere hundert Trauergäste teil. Die Stadt Frankfurt geht weiter gegen illegale Ferienwohnungen vor. Das Verwaltungsgericht hat jetzt den Eilantrag eines Immobilienunternehmens gegen die Bauaufsicht zurückgewiesen. Sie hatte dem Unternehmen untersagt, im Stadtteil Sachsenhausen ein Aparthotel mit Ferienwohnungen zu betreiben. Es fehle die Genehmigung. Das Gericht sah das genauso. Das Aparthotel bleibt damit weiter geschlossen. In Griechenland sind die Behörden Korallendieben auf die Spur gekommen. Ermittler stoppten vor der Insel Skopelos in der Ägäis ein Ausflugsboot. ARD-Griechenland-Korrespondent Moritz Pompel.
9: An Bord fanden die Ermittler rote Korallen im Wert von rund 800.000 Euro. Dazu Tauchausrüstungen, Schneidewerkzeuge und Kühlfächer für die wertvolle Beute. Das Boot war von einer Gruppe italienischer Taucher gechartert worden, die die Korallen offenbar mit Hilfe eines Transportunternehmens nach Süditalien brachte. Aus den Korallen wird dort teurer Schmuck gefertigt, teilweise landen die Korallen auch in Aquarien.
6: Weitere Medaillen für Deutschland bei der Schwimm-EM in Paris. Florian Wellbrock hat im Freiwasserrennen über 10 Kilometer Gold geholt. Bronze ging an seinen Teamkollegen Oliver Klemet. Vorher hatte Clara Bleier im Synchronschwimmen in der technischen Kür ebenfalls Bronze geholt. Das waren die Nachrichten. Das Wetter. Heute Abend gibt es teils Sonne, teils Wolken. Im Verlauf kann es einzelne, auch kräftige Schauer und Gewitter geben. In der Nacht kühlt es nur langsam ab auf gerade mal 22 bis 17 Grad. Morgen scheint oft die Sonne. Ab dem Mittag kann es wieder vereinzelt Schauer oder Gewitter geben. Es wird nochmal verbreitet heiß mit Höchstwerten von 28 Grad im Upland bis 35 Grad in Südhessen. Und die weiteren Aussichten: weiter mehr Sonne als Wolken und trocken, aber nicht mehr so heiß. Am Donnerstag 22 bis 30, Freitag 21 bis 28 Grad. Die Zeit 17.34 Uhr.
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6: A3 Würzburg Richtung Frankfurt. Zwischen Bessenbach-Walderschaff und Goldbach 3 Kilometer stockender Verkehr. A3 Frankfurt Richtung Würzburg. Zwischen Obertshausen und Hanau 2 Kilometer stockend. A5 Frankfurt Richtung Darmstadt. Zwischen Frankfurt-Westhafen und Frankfurter Kreuz 2 Kilometer stockender Verkehr wegen eines defekten LKW auf dem rechten Fahrstreifen und dem Standstreifen. Und A7 Würzburg Richtung Fulda zwischen Bad Brückenau-Wildflecken und Bad Brückenau-Volkers 2 Kilometer stockender Verkehr.
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0: Am Dienstagnachmittag. Hallo und herzlich willkommen. Es gibt in Deutschland eine Generation, die sich noch gut daran erinnern kann, wie es war, als sich die Bundeswehr bei ihnen gemeldet hat. Wir hatten ja bis 2011 eine Wehrpflicht. In Deutschland hatten junge Männer aber auch immer die Chance, den Dienst bei der Bundeswehr zu verweigern und stattdessen Zivildienst zu leisten. Der hat sich dann im Laufe der Jahre auch immer wieder verändert. Mal gab es eine Befragung, mit der die künftigen Zivis ihren Gewissenskonflikt und ihre Vorbehalte sehr detailliert beschreiben mussten, bevor dann ein Dreiergremium meist mitgeteilt hat, ob es überzeugt davon war oder eben nicht. Später hat ein einfacher Antrag ausgereicht, aber auch die Länge des Zivildienstes hat sich im Laufe der Jahre immer wieder verändert. Sie hat variiert, war nicht immer gleich lang wie die Zeit, die man bei der Bundeswehr ableisten müsste. Aktuell trifft die Bundesregierung Vorkehrungen, im Fall einer Rückkehr zur Wehrpflicht auch den Zivildienst wieder zu reaktivieren. Sarah Beham, unsere Korrespondentin im Hauptstadtstudio, kann uns dazu mehr sagen. Ich habe sie vorhin fragen können. Sarah, wie ist denn da jetzt der aktuelle Stand?
7: Ja, das Bundesfamilienministerium, das will sich vorbereiten. Und zwar für den Fall der Fälle, auch wenn das Stand jetzt nicht nötig wäre, weil das Ministerium sagt ganz klar, solange es keine Wehrpflicht gibt, und die haben wir Stand jetzt nicht, gibt es eben auch keinen Zivildienst. Das bedeutet also nicht, dass der Zivildienst jetzt zurückkommt, aber für den Fall der Fälle bräuchte es eben eine Basis, eine Ausgangslage. Da wurde jetzt also vom Ministerium aus vorgefühlt, und deswegen hat man bei 23 großen Verbänden nachgefragt, abgefragt, würdet ihr wieder Plätze anbieten, wenn es sein muss? Und fast alle haben da gesagt, grundsätzlich ja.
0: Also gut vorbereitet zu sein ist das eine, aber das riecht schon ein bisschen danach, als würde man sich sehr konkret vorbereiten. Warum hat man diese Verbände da jetzt gerade angefragt?
7: Ja, der Hintergrund ist einfach, seit Januar gilt bei uns das neue Wehrdienstgesetz. Der Dienst ist freiwillig. Alle 18-Jährigen kriegen da einen Fragebogen. Männer müssen ihn ja ausfüllen, Frauen können. Wenn sich aber zu wenige melden, dann kann der Bundestag eine sogenannte Bedarfswehrpflicht beschließen. Da sind wir bei dem Wort Pflicht. Und wenn das im Spiel ist, schreibt das Grundgesetz vor, man kann und darf den Dienst an der Waffe verweigern. Und dann braucht es aber auch eine zivile Alternative, und genau die wird jetzt vorbereitet. Das heißt, wir sind in einer Wenn-Dann-Debatte.
0: Okay, und die Verbände, die angefragt worden sind, die waren positiv, hast du gesagt. Was genau haben die denn gesagt?
7: Ja, alle, mit denen ich heute gesprochen habe, die betonen, wenn der Zivildienst käme, ja, viel Konjunktiv, würde man Verantwortung übernehmen und Plätze also einrichten. Generell ist diese Debatte gerade für die Verbände etwas schwer einzuordnen. Da sind eben noch viele, viele Fragen offen, vieles ist noch ungewiss. Und daher fallen da die Statements und Reaktionen, ich würde doch eher sagen, eher gemischt aus, wovor die Verbände da jetzt durchaus auch warnen. Bisher gibt es ja zum Beispiel den Bundesfreiwilligendienst und andere Freiwilligendienste. Und da ist die Sorge, dass es eine Art Konkurrenz gibt, also eine Art Gehaltsgefälle. Da warnt auch die Caritas vor einer Drei-Klassen-Gesellschaft. Also Wehrdienst sehr gut bezahlt, Zivildienst gut bezahlt und Bundesfreiwilligendienst zum Beispiel dagegen schlecht bezahlt.
0: Na gut, dann könnte man ja darüber nachdenken, dass man die Freiwilligendienste stärkt oder besser unterstützt. Ist das in der Vorbereitung?
7: An sich ja. Die dafür zuständige Familienministerin Karin Prien von der CDU eben, die will an sich, dass diese Dienste gestärkt werden. Da hatte sie auch schon vor Monaten angekündigt, dass sie ein neues Gesetz schreiben will. Und da sollte dann auch der Zivildienst gleich mitgedacht werden. Wir haben da heute nochmal nachgehakt, wann kommt das Gesetz genau, wie sieht das dann konkret aus. Aber da bleibt das Ministerium vage. Da heißt es nur, man arbeite weiterhin am Gesetz, aber das Ziel bleibe, die Freiwilligendienste zu stärken.
0: Aber wir nehmen mit, die Bundesregierung trifft Vorkehrungen im Fall einer Rückkehr zur Wehrpflicht, auch den Zivildienst zu reaktivieren. Warum gerade jetzt und wie, das hat uns Sarah Beham, unsere Korrespondentin im ARD-Studio Berlin, gesagt.
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0: Ceuta und der Ansturm der Migranten hat Politiker und Politikerinnen, Sicherheitskräfte und sicher auch alle, die die Bilder der vergangenen Woche gesehen haben, überrascht. Es waren Zehntausende Menschen, die meistens schwimmend versucht haben, über die spanische Exklave Ceuta nach Europa zu kommen. 72 Menschen haben das nicht erreicht. Sie sind bei dem Versuch gestorben. Es gab danach sehr schnell Schuldzuweisungen und Vorwürfe. Und heute haben sich die Innenminister der EU dazu ausgetauscht.
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0: Von Brüssel-Korrespondentin Sabrina Fritz.
10: Die Europäische Union erinnerte in den letzten Tagen an einen Hühnerhaufen, der den Fuchs gesehen hat. Aufgeschreckt von tausenden Migranten rannte jeder Regierungschef und jede Regierungschefin in eine andere Richtung. Da wurde gehackt und geflattert, eine besonnene Stimme suchte man vergebens. Dabei war doch nun alles so schön in der neuen Asylreform geregelt. Wenn ein junger Mann, sagen wir aus Marokko, EU-Boden betritt, werden seine Daten erfasst, seine Gesundheit und seine Lebenssituation gecheckt und dann wird entschieden, ob er Chancen auf einen Asylantrag hat oder nicht. Wenn keine Chance auf Asyl, ist die nächste Station das sogenannte Aufnahmezentrum, wo innerhalb von wenigen Wochen über seine Zukunft entschieden wird. Hat er keine in der Europäischen Union, wird er wieder zurückgeschickt. So die Theorie. Die Praxis haben wir am Wochenende erlebt, wenn plötzlich nicht 500, sondern 50.000 junge Menschen in die EU stürmen. Sie wissen nichts von der Asylreform GEAS, sie wollen gar kein Asyl, sie wollen einfach ein besseres Leben. Auf diese Migranten, die wahrscheinlich die Mehrheit sind, ist die EU nicht vorbereitet. Das ist die erste Lehre aus Ceuta. Die zweite, die 27 Mitgliedstaaten wurden von der Situation komplett überrascht. Dabei haben sich die jungen Menschen nicht über Nacht ins Meer gestürzt. Nach allem, was man bislang weiß, hat sich die Welle langsam über Social Media aufgebaut. Solche Entwicklungen muss die EU künftig notfalls über ihre Geheimdienste im Blick haben. Europa muss wissen, was an seinen Grenzen passiert. Illegale Migration wird von Staaten genutzt, die der Europäischen Union schaden wollen. Warum Marokko diese unkontrollierte Migration zugelassen hat, ist immer noch unklar und muss aufgeklärt werden. Es hat wahrscheinlich auch etwas mit der schwierigen Nachbarschaft zu Spanien zu tun. Und damit sind wir bei der dritten Lehre aus Ceuta. Die Solidarität in der EU ist so fragil wie ein Hühnerei. Sobald Druck ausgeübt wird, geht sie kaputt. Pedro Sanchez mit Vorwürfen zu überziehen, statt ihm beizustehen, war schäbig. Ja, er betreibt oft eine andere Politik als zum Beispiel seine Nachbarin, die Rechtspopulistin Giorgia Meloni. Spanien erteilt Arbeitsvisa an Migranten, die dringend im Land gebraucht werden. Man kann das als ungewollten Anreiz verstehen oder als kluge Wirtschaftspolitik. Spanien steht wirtschaftlich jedenfalls besser da als viele andere EU-Staaten, zum Beispiel Deutschland. Das Wochenende war keine Sternstunde Europas. Die Solidarität, die man bei Waldbränden und anderen Katastrophen gerne praktiziert, setzt beim schwierigen Thema Migration regelmäßig aus. Alle, die der europäischen Gemeinschaft schaden wollen, wissen jetzt, wie schnell diese die Nerven verliert. Es war ein Test, sagte der zuständige EU-Kommissar Markus Brunner heute in Brüssel. Bestanden hat ihn die EU nicht.
0: Die EU-Innenminister und Ministerinnen haben sich heute die Vorfälle in Ceuta nochmal vorgenommen. Da wurde einiges nachbesprochen. Wie das EU-Korrespondentin Sabrina Fritz betrachtet, hat sie uns gerade in ihrem Kommentar mitgeteilt. In Hanau sollen künftig Rettungsdienste durch ein KI-gestütztes Blaulicht-Navigationssystem viel schneller zu Einsatzorten gelangen. Möglich wird das mit dem Projekt Smart Rescue K1 Routing Hanau durch die Förderung smarter Kommunen und Regionen im Programm Starke Heimat Hessen. Das klingt auch stark und deswegen haben wir Tobias Häuser gebeten, uns zu sagen, wie das ganz genau funktionieren soll. Und dann hat er natürlich erstmal das Blaulicht angemacht.
11: Welcher Autofahrer kennt es nicht? Die Ampel ist rot und von hinten kommen Einsatzfahrzeuge mit Blaulicht und Horn angerast. Viele wagen sich dann nicht in die Kreuzung einzufahren und die Rettungswagen durchzulassen. Für alle Beteiligten Stress und möglicherweise fehlen dann wichtige Minuten, um Leben zu retten, sagt Feuerwehrmann Lukas Geitel.
12: Im Einsatz halten uns ganz oft Ampelanlagen auf. Da ist oft der Rückstau. Viele Verkehrsteilnehmer haben immer noch Angst, über eine rote Ampel drüber zu fahren, selbst wenn hinten der Löschzug mit eingeschalteten Blaulicht und Martinshorn anrollt. Und im Vergleich zu kleineren Polizeifahrzeugen zum Beispiel sind wir mit den LKWs natürlich von der Masse her größer und brauchen einfach mehr Platz im Kreuzungsbereich. Und das hält sehr, sehr, sehr stark auf.
11: Das soll nun anders werden, zumindest in Hanau. Dort soll bald ein Pilotprojekt starten, damit Einsatzfahrzeuge schneller am Einsatzort sind. Ein Netzwerk aus Sensoren an wichtigen Kreuzungen soll die aktuelle Verkehrslage erfassen. Diese Daten werden von einer künstlichen Intelligenz ausgewertet und sie berechnet die schnellste Route. Das Herzstück des Systems, die KI koordiniert die Ampeln so, dass Rettungsfahrzeuge eine grüne Welle bekommen. Ampeln werden auf grün geschaltet, wenn sich die Fahrzeuge nähern. In der sehr verkehrsdichten Stadt Hanau ein großer Vorteil, sagt Stadträtin Isabel Hemsley.
13: Wenn man den Notruf wählen muss, dann denkt man nicht über Technik nach, dann denkt man schon gar nicht über künstliche Intelligenz nach, sondern man hofft darauf, dass die Hilfe schnellstmöglich bei einem ankommt. Und genau das wollen wir jetzt mit Smart Rescue erreichen, indem wir unsere Verkehrsflüsse optimieren mit der Unterstützung von künstlicher Intelligenz.
11: Möglich wird das Projekt in Hanau durch eine Förderung des Landes Hessen. Mit dem Programm Starke Heimat Hessen fördert das Land die Digitalisierung in den Kommunen. Hanau bekommt rund 2 Millionen Euro. Digitalisierung kann Leben retten, erklärt Hessens Digitalministerin Christina Sinemus.
14: Wir haben ein KI-Routensystem für die Feuerwehr, was hier regionenübergreifend entwickelt und verprobt wird. Wenn das funktioniert, ist es anschlussfähig für alle anderen hessischen Regionen und vielleicht auch über Hessen hinaus.
11: Sollte das Projekt in Hanau erfolgreich sein, werden sich bestimmt auch andere Kommunen für die neu entwickelte KI interessieren. Und auch der ADAC verfolgt das Projekt mit großem Interesse. Die Einsatzfahrzeuge kämen nicht nur schneller voran, auch für die anderen Verkehrsteilnehmer würde es sicherer, so Wolfgang Herder vom ADAC Hessen-Thüringen.
15: Wenn Rettungsfahrzeuge sich Kreuzungen nähern und dann die Kreuzung bei Rot überqueren müssen, dann kommt es immer wieder vor, dass es zu Unfällen kommt, zum Teil mit schweren Folgen. Selten, aber es kommt vor. Das wird natürlich verhindert, wenn im Prinzip dann für die Rettungsfahrzeuge auf grün geschaltet wird und für alle anderen Verkehrsteilnehmer auf Rot.
11: Allerdings ist Hessen mit dem neuen Projekt in Hanau der grünen Welle für Einsatzfahrzeuge nicht Vorreiter. Auch in anderen Bundesländern gibt es solche und ähnliche Projekte bereits. In Ländern wie China, USA, Israel und Großbritannien gibt es vergleichbare Systeme schon seit Jahren.
0: Schneller am Einsatzort. Der Rettungsdienst Hanau bekommt ein KI-gestütztes Blaulicht-Navi. Was dahinter steckt, hat uns Tobias Häuser gerade erzählt.

0: Ist das nicht fantastisch? Louis Armstrong. Komm, sing noch mal, Louis. Gib's uns. Dankeschön. Der Mann mit der ganz besonderen Stimme und der Mann an der Trompete. Er hat von sich selbst gesagt, ich konnte immer härter und länger blasen, ohne zu ermüden. Mein Spezialfach wurde das hohe Register und ich begann, meine hohen Cs immer öfter einzusetzen. Wahrscheinlich hat er deswegen den Spitznamen Satchmo bekommen. Das ist die Kurzform von Satchel Mouth und ganz frei übersetzt bedeutet das großer Mund. Heute wäre er 125 Jahre alt geworden und das ist Anlass für uns mal zu schauen, wo steht eigentlich der Jazz heute? Das machen wir zusammen mit Peter Kemper. Er ist Musikkritiker, Publizist, Mitorganisator des Deutschen Jazzfestivals und er war früher auch Redakteur und Kollege hier im Hessischen Rundfunk. Ich habe vorhin mit ihm gesprochen, da habe ich ihn gefragt, Peter, Louis Armstrong, das war eine Jahrhundertfigur der US-amerikanischen Popkultur. So eine Rolle spielt Jazz bei weitem nicht mehr, aber in der vergangenen Zeit, und ich glaube, das ist nicht nur mein Eindruck, erfährt Jazz eine Renaissance. Liege ich da richtig?
1: Ja, ich glaube schon. Also ich habe diesen Eindruck auch ungefähr schon seit 10, 12 Jahren. Also es gibt heute, glaube ich, so viel Jazzplatten, Jazzproduktionen wie noch nie in der fast 120-jährigen Geschichte des Jazz. Das hängt, glaube ich, zum einen damit zusammen, dass die Produktionsmöglichkeiten für Jugendliche einfach viel einfacher geworden sind. Jeder kann heute mehr oder weniger seine Produktion am heimischen Computer machen. Eine CD zu produzieren, das ist alles kein Hexenwerk mehr. Ein zweiter Faktor ist, dass Jazz einfach eine globalisierte Kunstform geworden ist. Es gibt in fast allen Ländern der Erde heute Jazz-Szenen, oft mit so einem landestypischen Einschlag, auch manchmal mit regionalem Bezug. Und die reiche Jazz-Geschichte, diese über 100-jährige Geschichte, ist eben auch für alle zugänglich geworden. Ja? Ich kann also bei Spotify alle Jazz-Titel streamen. Der Zugriff auf die Geschichte des Jazz ist einfach allgemein verfügbar und dazu kommt auch noch, Jazz ist ja inzwischen auch ein Faktor an den Musikhochschulen. Also fast jede Musikhochschule bietet heute Jazz-Studiengänge an. Da gibt es Seminare zur Geschichte des Jazz, aber eben auch zu Komposition oder Improvisation im Jazz und das zeigt, der Jazz ist längst im Kanon der Hochkultur angekommen. Und dazu noch ein letztes, es gibt in jeder größeren Stadt, die etwas auf sich hält, inzwischen ja ein Jazzfestival. Ja, also
0: manchmal sterben die aber auch aus. Ich kenne das von meiner alten Heimatstadt, da gab es mal lange ein Jazzfestival und dann war es auf einmal weg, aber trotzdem
1: ist Jazz. Ja, aber ich meine, wenn man sich Städte anguckt, wie Berlin zum Beispiel, die haben 5, 6 Festivals oder Hamburg oder Köln, das ist nicht nur ein Festival. Also ich würde damit sagen, der Jazz ist ein wichtiger kultureller Faktor geworden. Er hat aber auch so ein bisschen, das ist ein bisschen schade vielleicht, so seine ursprünglich gegenkulturelle Qualität, er war ja auch immer so ein bisschen Protest, hat er fast eingebüßt. Es gibt zwar immer noch solche experimentellen Nischen im Jazz, aber ich sag mal, im Wesentlichen ist Jazz heute Mainstream.
0: Wobei Jazz zu definieren, ich glaube, das ist fast unmöglich. Da gibt es ja so viele Spielarten. Unser Geburtstagskind, Louis Armstrong, der hat ja mal gesagt, wenn du fragen musst, was Jazz ist, dann wirst du es nie wissen. Worauf man sich einigen kann als vielleicht letztes zentrales Unterscheidungsmerkmal zu anderen Musikstilen, ist beim Jazz die Improvisation. Also warum ist das so? Warum ist Improvisation so in Spielen ohne Noten frei aus dem Bauch raus?
1: Also ich glaube, Improvisation ist sicherlich ein Alleinstellungsmerkmal im Jazz. Es gibt natürlich auch andere Musiken, in denen improvisiert wird. Also Bach hat beispielsweise schon improvisiert. Mozart ist durch seine Improvisation bekannt geworden. Okay, aber im Jazz ist Improvisation, dazu kommt natürlich noch ein besonderes Rhythmusgefühl und auch ein bestimmtes, ich nenne es mal Soundverständnis, ist Jazz wesentlich. Das gehört schon dazu. Und man darf da aber natürlich nicht vergessen, wenn wir jetzt so über die Charakteristika des Jazz reden, dass Jazz ursprünglich eine afroamerikanische Musik war. Und die geht nun mal auf den Blues und Spiritual und auf die Worksongs noch bei den afroamerikanischen Sklaven zurück. Also für die Improvisation heißt das, weil du sagtest, man so aus dem Bauch heraus frei improvisieren, ganz so einfach ist es, glaube ich, nicht. Es gibt die schöne Diktum von Charlie Mingus, der sagt, you can't improvise on nothing. Er will damit sagen, ich brauche also auch für eine Improvisation immer eine Basis, ein Ausgangsmaterial.

0: was sich dann in der Improvisation verändern kann. Und ich glaube, selbst im radikalsten Free Jazz gibt es immer noch so etwas wie ein Strukturgefühl.
1: Das liegt wahrscheinlich aber auch daran, dass die meisten Jazzmusiker eben auch sich Musiker nennen dürfen, weil die was von ihrer Kunst verstehen. Und du hast das ja eben auch schon gesagt, es gibt ja in fast jeder Stadt schon ein eigenes Jazzfestival. Aber der Jazz an für sich, du hast gesagt, ursprünglich kommt es von den Sklaven aus dem Blues heraus. Dixieland ist auch so eine Spielart des Jazz. Aber heute ist das ganz anders. Da vermischen sich andere Stile und Elemente. Hip-Hop kommt dazu, Elektro und Pop in London ist ein großes Zentrum, wo junge Menschen genau das mit Jazz vermischen. Ist Jazz also inzwischen auch viel jünger geworden?
0: Ich glaube schon. Ich meine, wenn man danach fragt, ob selbst also die, ich sag mal, Angehörigen der Social Media Generation Jazz lieben, dann fällt einem natürlich sofort der Name Laufey ein. Das ist eine isländisch-chinesische Musikerin, die hat schon 2 Grammys gewonnen, wird milliardenfach sogar auf Spotify gestreamt. Und man fragt sich natürlich, warum ist so jemand, die ist Anfang 20, warum ist so jemand so erfolgreich? Und ich denke, wenn man sich auch jetzt die aktuelle Situation im Jazz anschaut, da ist viel Retromanie im Spiel. Also viel Sehnsucht auch nach Vergangenem. Und sie pflegt eben auch so einen nostalgischen Stil. Sie nimmt Elemente aus dem Swing auf in ihre Songs. Da ist ein bisschen Cool Jazz dabei. Dieser sanfte Gesang von Chet Baker beispielsweise, dem Trompeter. Dann natürlich auch Bossa Nova. Also das sind alles leichtgängige, auch marktgängige Elemente, die sie da aus den 20er, 30er Jahren, die sie da clever zusammenmixt, das muss man sagen. Und ich glaube, sie bedient eigentlich damit so ein bisschen mit diesen nostalgischen Sounds, die, ja, sagen wir mal, romantischen Sehnsüchte, vielleicht auch den Liebeskummer der Generation Z. Ja. Also Leidenschaft und Liebeskummer im digitalen Zeitalter. Und das ist so ihr Thema.
1: Ja, und ich glaube, sie ist auch nur ein Beispiel für viele andere junge Musiker, die Jazz wieder lieben und spielen. Jazz erfindet sich ja auch neu. Das sagt auch Peter Kemper. Er ist Musikkritiker, Publizist und Mitorganisator des Deutschen Jazzfestivals. Und er hat gerade ein Buch veröffentlicht. Das ist eine Biografie über John Coltrane, auch eine Jazzlegende. So wie Louis Armstrong, der ja heute seinen 125. Geburtstag feiern könnte.
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1: Manche Sportler sind gerade zu beneiden. Ich denke an die, die im Wasser unterwegs sind. In Paris läuft gerade die Schwimm-Europameisterschaft. Wahrscheinlich ist das der einzige Ort, bei dem die Zuschauer mehr schwitzen als die Sportler. Besonders heute. Heute waren die Freiwasserschwimmer unterwegs in der Seine. Und da kommen Oliver Clement und Florian Wellbrock ins Spiel.
3: Bei den Olympischen Spielen klappte in der Seine überhaupt nichts für Vorzeigeschwimmer Florian Wellbrock. Jetzt hat er bei der Europameisterschaft eindrucksvoll zurückgeschlagen. Siegte vor dem Ungarn David Bethlehem und seinem deutschen Teamkollegen Oliver Clement. Über die olympische 10-Kilometer-Distanz zeigte er von Beginn an ein starkes Rennen.
4: Das war heute unglaublich hart, gerade jetzt nach der schwierigen Saison und auch mit Rückblick auf Paris. Also das war eine Meisterleistung heute.
3: Mit lauter Unterstützung der DSV-Schwimmjugend am Ufer der Seine demonstrierte er, warum er zu Recht zu der Weltspitze in dieser Disziplin gehört. Sie alle sahen ein Rennen, das er wirklich dominierte, auch taktisch. Immer wieder veränderte er das Tempo, bestimmte zunächst das gesamte Feld und ließ auf den letzten 2,5 Kilometern sogar dem Ungarn Bethlehem und Clement, seinem deutschen Teamkollegen, den Vortritt.
4: Ja, ich glaube, denn zwischenzeitlich Bethlehem und Olli vorzulassen, um so ein bisschen Reserven zu sparen, irgendwo für die letzten 500, 600 Meter, war sehr, sehr clever. Und hinten raus muss dann gekämpft werden und das habe ich heute geschafft.
3: Das Ganze umso erstaunlicher, denn der viermalige Freiwasser-Weltmeister von Singapur war in dieser Saison ungewöhnlich oft krank. Kürzlich bei den deutschen Finals in Hannover haderte er noch mit seiner Verfassung.
4: Also rein physisch hätte ich heute eigentlich nicht gewinnen dürfen. Ich glaube, das war eine mentale Meisterleistung. Also ich bin auch emotional ein bisschen mit dabei. Also es war nicht planbar heute.
3: Für den Olympiasieger von Tokio über diese Distanz ist es übrigens der erste Europameisterschaftstitel im Freiwasser. Ein Grund sicherlich auch die perfekten Bedingungen in der Seine. Wenig Strömung mit 25,7 Grad, etwas wärmer und vor allem wesentlich sauberer als noch bei Olympia. Was ihm damals deutliche Probleme gemacht hat. Auch deshalb hat der DSV vorgesorgt.
4: Wir haben uns im Vorfege gegen Cholera und Typhus und keine Ahnung was, Hepatitis geimpft. Nehmen hier vorbeugend so ein paar Darmbakterien, damit die Darmflora irgendwo stabil ist, dass wenn was reinkommt, das vielleicht nicht ganz durchhaut.
3: Für Oliver Clement ist es ebenfalls die erste Medaille bei einer Europameisterschaft. Der Olympiasilbermedaillengewinner von Paris mochte die Seine schon immer. Der ebenfalls für den SC Magdeburg startende hatte eine harte Saison. Ein Fahrradsturz mit Armbruch unterbrach seine Trainingszeit über fast 11 Wochen. Umso erstaunlicher seine Leistung.
5: Jetzt Podium zusammen mit Florian und mit David. Ist auch sehr schön. Wir sind alle gut befreundet. Auch gerade für den Saisonverlauf, dass die 10-Kilometer-Rennen bis jetzt ja nicht gut waren, war das mit Abstand das beste Ergebnis. Hinten raus wurde es dann trotzdem ein bisschen schwer, gerade muskulär. Da musste ich zum Platz 1 und 2 ein bisschen abreißen lassen, aber ich bin zufrieden.
3: Bescheiden wie immer. Für Clement geht es übrigens über viele Distanzen hier weiter, auch im Becken, anders als bei Florian Wellbrock. Er nutzt die Zeit, um sich in Los Angeles schon auf die nächsten olympischen Freiwasserwettbewerbe vorzubereiten. Doch jetzt gibt es erstmal eine Belohnung.
4: Kopf ausmachen, ein bisschen Abstand bekommen zum Sport hier. Nachher irgendwo in Ruhe einen Kaffee trinken, ein Stück Kuchen essen und dann gucken wir, was morgen wieder drin ist.
3: Es sei ihm mehr als gegönnt.
1: Das ist das eine und das andere. Wir drücken dann natürlich morgen auch die Daumen. Heute gab es schon deutsche Erfolge bei den Europameisterschaften der Schwimmer in Paris. Florian Wellbrock holt Gold im 10-Kilometer-Freiwasserschwimmen und Oliver Clement schafft Bronze. Christina Graf hat uns das erzählt.
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1: 18 Uhr. Sozialverbände sehen möglichen neuen Zivildienst skeptisch. EU-Innenminister wollen aus Ceuta-Krise Lehren ziehen. In diesem Jahr schon mehr als 100 Waldbrände in Hessen. Das Wetter am Abend und in der Nacht. Einzelne Schauer und Gewitter, 22 bis 17 Grad. Mein Name ist Stefan Schiebelhut. In Deutschland könnte es bald wieder einen Zivildienst geben. Sozialverbände haben auf die Pläne des Bundesfamilienministeriums mit Skepsis reagiert. Aus der Nachrichtenredaktion Claudia Meichelbeck.
2: Der Paritätische Gesamtverband fordert, dass der Zivildienst nicht zulasten der bisherigen Freiwilligendienste gehen darf. Statt auf Zwang zu setzen, müsse freiwilliges Engagement gefördert werden. Von der Caritas heißt es, mit einem Zivildienst ließen sich Personalprobleme sozialer Einrichtungen nicht lösen. Unionsfraktionschef Frei hatte heute bestätigt, dass man sich auf eine Wiedereinführung des Zivildienstes vorbereitet, falls es eine Rückkehr zur Wehrpflicht geben sollte.
1: Nach dem Streit über die Migrationskrise in der spanischen Exklave Ceuta wollen die EU-Staaten besser vorbereitet sein und auch geschlossener auftreten. Das ist das Ergebnis der Konferenz der Innenminister heute Mittag. ARD-Korrespondent Thomas Speckhofen.
3: EU-Kommissar Brunner findet, Europa sei getestet worden und habe den Test bestanden. Die Kommission spricht jetzt von mehr als 70.000 Menschen, die die Grenze überschritten hätten, befeuert von Schleuserbanden und Falschinformationen in verschiedenen Netzwerken. Wer die treibenden Kräfte des Impulses in den sozialen Netzwerken war, das soll jetzt Europol untersuchen.
1: An der Frankfurter Börse hat der DAX auch heute wieder ein neues Hoch erreicht. Am Vormittag stieg der Deutsche Leitindex bis auf 26.240 Punkte. Aus dem Handel ging er mit noch 26.202 Punkten. Das ist ein Plus von 0,8% gegenüber gestern. Die Gründe dafür sind nach Meinung von Analysten die Entspannung im Iran-Krieg und Unternehmen, die gute Zahlen vorgelegt haben. Die Ölpreise sind heute deutlich gesunken. In Hessen hat es seit Anfang des Jahres so viele Brände in Wäldern und auf Feldern gegeben wie im kompletten letzten Jahr. Laut Forstministerium waren es mehr als 100. Gebrannt hat es insgesamt auf rund 165.000 Quadratmetern. Wegen der Trockenheit gilt weiter hohe Waldbrandgefahr, laut Deutschem Wetterdienst besonders in Frankfurt, Offenbach und bei Darmstadt. Erfolg für die Stadt Frankfurt im Kampf gegen illegale Ferienwohnungen. Das Verwaltungsgericht hat der Stadt Recht gegeben im Streit mit einem Immobilienunternehmen, das ein Aparthotel im Stadtteil Sachsenhausen schließen musste. HR-Reporter Heiko Schneider.
4: Das Verwaltungsgericht hat einen Eilantrag des Unternehmens abgelehnt, mit dem es erklagen wollte, sein Aparthotel im Stadtteil Sachsenhausen wieder öffnen zu dürfen. Die Bauaufsicht der Stadt hatte den Betrieb vorher verboten, weil das Unternehmen keine Genehmigung hatte, den Wohnraum für Ferienwohnungen zu nutzen. Das Gericht gab der Stadt nun Recht und verwies auf die hessische Bauordnung. Die Stadt Frankfurt hat nach eigenen Angaben eigens zwei Stellen geschaffen für den Schutz von Wohnraum und den Kampf gegen illegale Ferienwohnungen.
1: In der Ägäis in Griechenland haben die Behörden ein italienisches Ausflugsboot gestoppt, das streng geschützte Korallen an Bord hatte. Geschätzter Wert rund 800.000 Euro. Die Ermittler fanden an Bord auch Tauchausrüstung, Schneidewerkzeuge und Aufbewahrungskisten. Sie gehen davon aus, dass die Korallen nach Süditalien gebracht werden sollten, um daraus Schmuck zu machen. Das waren die Nachrichten. Das Wetter. Heute Abend gibt es teils Sonne, teils Wolken, im Verlauf einzelne, teilweise heftige Schauer und Gewitter mit Sturmböen. In der Nacht kühlt es nur langsam ab auf gerade mal 22 bis 17 Grad. Morgen scheint oft die Sonne, ab dem Mittag kann es wieder vereinzelte Schauer oder Gewitter geben. Es wird nochmal verbreitet heiß mit Höchstwerten von 28 bis 35 Grad. Die weiteren Aussichten, weiter meist sonnig und trocken, aber nicht mehr so heiß. Am Donnerstag 22 bis 30, Freitag 21 bis 28 Grad. Die Zeit 18.04 Uhr.
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1: Vorsicht bitte auf der A3 Köln Richtung Frankfurt. Zwischen Wiesbadener Kreuz und Raunheim liegen Gegenstände auf dem rechten Fahrstreifen und dem Standstreifen. Vorsicht auf der A661 Oberursel Richtung Egelsbach, am Bad Homburger Kreuz in der Verbindung zur A5 Richtung Frankfurt steht ein defekter PKW. A3 Frankfurt Richtung Würzburg, zwischen Obertshausen und Hanau 2 Kilometer stockender Verkehr. Im weiteren Verlauf zwischen Stockstadt und Aschaffenburg 3 Kilometer stockend. A5 Kassel Richtung Darmstadt, zwischen Westkreuz Frankfurt und Frankfurter Kreuz 3 Kilometer stockender Verkehr. Der defekte LKW wurde inzwischen geborgen. A6 Mannheim Richtung Heilbronn, zwischen Dreieck Hockenheim und Kreuz Walldorf 2 Kilometer Stau nach einem Unfall auf dem mittleren Fahrstreifen. Und A7 Würzburg Richtung Fulda, zwischen Bad Brückenau-Wildflecken und Bad Brückenau-Volkers 2 Kilometer stockender Verkehr.
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5: Guten Tag, Ceuta. Das ist die Stadt auf afrikanischem Boden. Aber sie gehört zu Spanien und ist deswegen auch ein Ziel von Migranten. Vergangene Woche kamen so viele, dass die spanischen und marokkanischen Sicherheitskräfte überfordert waren. Und das ist heute nochmal nachgearbeitet worden. Die Innenminister der EU haben sich in einer Videokonferenz ihre Sicht auf die Vorfälle geschildert. Übrigens war das nicht die erste Sitzung deswegen. Schon gestern hatten sich die EU-Botschafter darüber ausgetauscht. Und alle fragen sich natürlich, wie konnte es überhaupt so weit kommen und vor allem, wie können wir das in Zukunft verhindern? Thomas Speckhofen ist unser Korrespondent in Brüssel und er hat mitbekommen, wer da heute was gesagt hat. Ich konnte vorhin mit ihm drüber sprechen, da habe ich ihn gefragt, diese Bilder, also die Bilder der Zehntausenden Menschen, die nach Ceuta gekommen sind, sind ja um die Welt gegangen. Was sagen denn die Innenminister, wie konnte das aus ihrer Sicht passieren?
3: Also es hat zumindest einen Schrecken bei ihnen ausgelöst, wie bei vielen anderen Menschen auch, als am Mittwoch, Donnerstag diese Bilder von den vielen tausend Menschen am Ufer von Ceuta auftauchten und sie sich nicht erklären konnten, wie ist denn dieser Run zustande gekommen? Das können sie, um die Frage zu beantworten, bis heute nicht. Wie es nun genau zu dieser Dynamik kam? Es ist viel von sozialen Netzwerken die Rede, von Falschinformationen oder verkürzten Informationen, von einem spanischen Gerichtsurteil, dass ein Pull-Faktor, also ein Anzugspunkt gewesen sein kann, aber so richtig belegen lässt sich das bislang nicht. Europol soll dem Ganzen mal nachgehen, aber im Ergebnis hat das tatsächlich dann halt zu diesen etwas nervösen und teilweise auch hektischen Reaktionen geführt, die dann doch einige politische Differenzen in Europa zutage förderten und bei denen man dann darum bemüht war, heute das Ganze nochmal aufzuarbeiten.
5: In der Tat, es gab ja diverse und klare Schuldzuweisungen, wer da wohl versagt hatte, von unterschiedlichen Seiten natürlich. Ist das denn heute nochmal angesprochen worden?
3: Möglicherweise ist das in der geschlossenen Sitzung nochmal angesprochen worden, aber in der Pressekonferenz, die Migrationskommissar Magnus Brunner anschließend gab und in der Schlusserklärung aller Innenminister, die ja von allen 27 Mitgliedern plus den Schengen-Mitgliedern, die nicht zur EU gehören, aber auch an der Konferenz teilgenommen haben, die sind in dieser Schlusserklärung, die die unterschrieben haben, da taucht das nicht mehr auf. Im Gegenteil, da ist nirgendwo mehr die Rede von verstärkten Grenzkontrollen oder gar einem Rauswurf eines Landes, Klammer auf Spanien, Klammer zu, aus dem Schengen-Raum, wie das ja mehrere, Italien allen voran, gefordert hat. Da sind auch keine Schuldzuweisungen an Spanien mehr zu finden, sondern im Gegenteil, Magnus Brunner sagte am Ende, es habe eine vollständige Solidarität mit Spanien am Tisch, an dem virtuellen Tisch gegeben. Und in der schriftlichen Erklärung heißt es sogar, man würdige die schnellen und effektiven Bemühungen der spanischen Behörden bei der Reaktion auf die Situation in Ceuta. Also ganz eindeutig, das Ergebnis dieser Sondersitzung sollte sein, wir sind uns einig und wir halten an unserer Asylpolitik fest.
5: Tja, das hat sich vorher aber ganz anders dargestellt. Da hat dieser Fall gezeigt, dass die Europäische Union nicht wirklich an einem Strang zieht, mal wieder. Warum passiert das immer wieder?
3: Ich glaube, das war jetzt ein ganz besonderer Fall. Man schaut sensibel auf dieses Thema. Man hat gerade vor 7 Wochen erst das gemeinsame europäische Asylsystem in Kraft gesetzt, um das so lange und schwer gerungen wurde politisch, das aber nun tatsächlich Fakt geworden ist. Und dann sieht man auf einmal Bilder, die im ersten Moment viele an 2015-16 erinnern. Und das ist eine Erinnerung, die mit Kontrollverlust verbunden ist. Das will man nicht wieder erleben, das wollen Europäer nicht erleben, das wollen Politiker schon gar nicht erleben. Und so hat das in einem ersten Reflex offenbar bei einigen zu eben hektischen Reaktionen geführt. Und da waren es dann ja auch 22 Regierungschefs, die zunächst mal mit 22 Fingern auf Spanien gezeigt haben. Insofern bemerkenswert, mit welcher Nüchternheit man heute auf dieses Thema guckt und Spanien lobt.
5: Aber einen Plan, wie man das künftig dann verhindern will, gibt's noch nicht.
3: Naja, es gibt eine Bestärkung dessen, auf was man sich ohnehin schon geeinigt hat, also stärkere Kooperation mit Drittländern beispielsweise, wie auch Marokko. Es gibt ja auch noch andere, mit denen man mehr Handel betreiben will, mehr in Visapolitik zusammenarbeiten will, schnellere Rückführung in Herkunftsländer. All das ist ja ohnehin beschlossen, all das soll noch verstärkt werden. Vielleicht die einzig konkrete Neuigkeit des heutigen Tages lautet, dass man noch stärker auf Frühwarnsysteme setzen will, sodass man etwas eher von solchen dynamischen Entwicklungen in sozialen Netzwerken, in Foren, auf Internetplattformen gewahr wird und möglicherweise sich auf solche Situationen besser vorbereiten oder eben sie auch dort steuern, eingreifen kann.
5: Tja, da haben Sie einiges zu besprechen gehabt heute bei der Videokonferenz der EU-Innenminister. Man hat sich dort ausgetauscht wegen der Vorfälle vergangener Woche in Ceuta. Da waren ja zehntausende Menschen in diese spanische Exklave reingekommen, mit der Hoffnung, weiter auf das spanische Festland und damit in die EU reinzukommen. Was besprochen worden ist, das hat uns Brüssel-Korrespondent Thomas Spickhofen gerade geschildert.
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5: Warum ist so oft die alles entscheidende Frage? Warum gibt es Menschen, die nicht akzeptieren, dass andere eigene Gedanken und individuelle Vorstellungen von ihrem Leben haben? Warum gelingt es uns nicht, die, die es nicht akzeptieren, zu integrieren? Und warum gelingt es diesen Gefährdern dann auch noch, trotz guter Überwachung Angriffe auszuführen? Die Sicherheitsexperten des Innenausschusses des Deutschen Bundestages sind am Mittag zusammengekommen, um über diese Fragen zu reden und um über Konsequenzen aus diesem Anschlag von Berlin zu beraten. Direkt nach dem Anschlag mit einer Toten und 31 Verletzten hatte Innenminister Alexander Dobrindt ja eine Verschärfung des Jugendstrafrechts, Fußfesseln und Präventivhaft ins Spiel gebracht.
6: Mitten in der Sommerpause ist der Innenausschuss des Bundestages zusammengekommen zu einer Sondersitzung zum Terroranschlag beim Berliner Christopher Street Day. Die digitale Sitzung begann wegen technischer Probleme verspätet. Bundesinnenminister Alexander Dobrindt sowie Vertreter von Bundes- und Berliner Sicherheitsbehörden informierten die Abgeordneten über den Stand der Ermittlungen. Der CDU-Obmann im Innenausschuss Detlef Seif sagt:
7: Die Sitzung ist Teil einer umfassenden Unterrichtung der Innenpolitiker. Wir sind bisher auch schon durch 3 Obleuterunden informiert worden. Und ich gehe davon aus, dass noch weitere Sitzungen folgen werden.
6: Denn Ziel sei es, die Vorgänge bis ins Detail aufzuklären und daraus Schlussfolgerungen zu ziehen. Bundesinnenminister Dobrindt bekräftigte nach der Sitzung seine Forderung nach Konsequenzen. Aus seiner Sicht ist nicht nachvollziehbar, warum der als gefährlich eingestufte Abdul B. trotz einer Verurteilung auf freiem Fuß blieb. Dobrindt sprach sich erneut für strengere Regelungen aus, bei Bewährung und Jugendstrafrecht, für eine bundesweit einheitliche Präventivhaft für Gefährder und für einen erweiterten Einsatz elektronischer Fußfesseln. Der Fall beschäftigt die Polizei auch deshalb, weil der spätere Attentäter den Sicherheitsbehörden bekannt war. Er galt als Gefährder. Zudem hatte sich das gemeinsame Terrorabwehrzentrum, kurz GETAZ, mit ihm befasst. In diesem Zentrum tauschen Polizei und Nachrichtendienste Erkenntnisse über islamistische Gefährder und Terrorverdächtige aus. Genau dort setzt die Kritik der Opposition an, etwa der innenpolitischen Sprecherin der Linken, Clara Bünger.
8: Heute haben wir im Innenausschuss in der Sondersitzung vor allen Dingen über die Frage gesprochen, ob die relevanten Informationen, die im GETAZ angefallen sind, auch tatsächlich an das Gericht übermittelt wurden. Diese Frage konnte tatsächlich nicht beantwortet werden.
6: Gerade das sei zentral, weil davon abhänge, auf welcher Informationsgrundlage Gerichte über Maßnahmen gegen Gefährder entscheiden. Bünger kritisiert zudem die Debatte über neue Sicherheitsgesetze.
8: Hier muss erst die Aufklärung stattfinden und dann können wir über Maßnahmen sprechen.
6: Auch der Obmann der AfD im Ausschuss, Martin Hess, zieht offene Fragen.
9: Auch die Tatsache, dass niemand im Ausschuss die Frage beantworten konnte, welche Informationen vom gemeinsamen Terrorabwehrzentrum im Hinblick auf die Gefährlichkeit des Täters an das Berliner Gericht übermittelt wurden, zeigt, wie dysfunktional dieser Staat nach etlichen islamistischen Terroranschlägen immer noch agiert.
6: Ähnlich äußert sich auch der innenpolitische Sprecher der Grünen, Marcel Emmerich.
10: Die wesentlichen Fragen sind trotz einer ausgiebigen Sitzung des Innenausschusses leider offen geblieben. Vor allem die Frage, warum der Täter trotz seiner Gefährlichkeit auf freiem Fuß bleiben konnte.
6: Zudem fehle weiterhin eine vollständige Übersicht darüber, welche Behörde wann über welche Informationen verfügte.
5: Die Sondersitzung des Innenausschusses des Deutschen Bundestages nach dem Anschlag auf dem CSD in Berlin, hatte man da noch Besprechungsbedarf. Und was da besprochen worden ist, hat uns Dietrich Karl Meurer, der Kollege aus dem ARD-Studio in Berlin, gerade gesagt. Als ich heute die Pegelstände des Rhein aus den hr-Info-Nachrichten erfahren habe, habe ich schon gedacht, das ist aber ganz schön heftig. An manchen Stellen lag der Pegel knapp über 20 Zentimeter. Nicht nur die Fische leiden natürlich darunter, das ist ja auch für uns ein wirtschaftlicher Schaden, denn viele Flüsse sind auch Transportwege. Sie sind eine Alternative zur Straße und der Bahn. Aber wenn die Schiffe da gar nicht langfahren können oder eben dann nur halb oder viertel beladen werden, dann lohnt sich so ein Transport nicht mehr. Das Bruttoinlandsprodukt beispielsweise droht im dritten Quartal dieses Jahres deswegen zu sinken. Stefan Kotz, der Direktor der Forschungsgruppe Konjunktur und Wachstum am Kiel-Institut für Weltwirtschaft, der spricht von etwa 0,1 bis 0,2% weniger. Und dann wird noch an vielen Stellen darüber gestritten, welche Investitionen jetzt auf uns zukommen könnten als Folge des Klimawandels. Darüber habe ich mit Professor Anders Levermann gesprochen. Er kommt vom Potsdam-Institut für Klimafolgenforschung. Und ich habe ihm gesagt, Sie sind ja Professor für die Dynamik des Klimasystems. Wie dynamisch entwickelt sich das Klima denn in den kommenden Jahren?
11: Wir sind dabei, den Klimawandel immer weiter anzufachen, und wir wissen, dass das zu immer stärkeren Extremen führt. Und jetzt gerade sieht man es ja um uns herum wirklich fast beeindruckend auf eine negative Art. Europa brennt, wir haben niedrige Pegelstände, wir haben aber auch immer wieder zu erwarten Starkniederschlagsereignisse. Und Leute realisieren, glaube ich, langsam, dass es kein Widerspruch ist, dass unter globaler Erwärmung mehr Wasserdampf in der Atmosphäre ist, wir deswegen heftigere und mehr Starkniederschlagsereignisse haben, aber gleichzeitig eben enorme Dürren.
5: Das sind also alles extreme Belastungen, auch nicht nur für die Wirtschaft. Fehlender Regen und extreme Hitze machen sich ja auch bei uns Menschen bemerkbar. Allein jetzt haben wir schon über 10.000 Hitzetote zu registrieren, sagt das Robert-Koch-Institut. Um dem Ganzen entgegenzuwirken, um da etwas an Abhilfe zu schaffen, braucht es natürlich Investitionen. In grüne Städte muss man vielleicht investieren, in Klimaanlagen, in Ideen, wie Städte generell kühler werden können oder wie es sich eben auch verhindern lässt, dass Flüsse austrocknen. Aber da braucht's Geld. Reden wir da Ihrer Meinung nach über Millionen oder Milliarden Investitionen?
11: Naja, auf jeden Fall über Milliarden. Aber es ist interessant, dass Sie das Wort Investitionen hier verwenden, denn das Wort Kosten und Investitionen wird ja sehr, sehr häufig durcheinander gebracht. Also wenn wir fossile Brennträger kaufen und verbrennen, dann verkaufen wir die ja in Russland, im Iran, in Saudi-Arabien. Und das sind tatsächlich Schäden für unsere Wirtschaft in dem Sinne, dass dieses Geld weg ist. Wenn wir erneuerbare Energien bei uns installieren, wenn wir Windkraftanlagen, wenn wir Sonnenkollektoren installieren, dann sind das Investitionen in unsere Wirtschaft. Und genauso wie Sie es gerade sagen, wenn wir Schäden gegenarbeiten müssen, wie zum Beispiel dadurch, dass wir Hitzewellen haben, dass wir Überschwemmungen haben, das sind erstmal Schäden, das sind Kosten, die wir haben, mit denen wir nur was wieder aufbauen, was kaputt gegangen ist. Da muss man unterscheiden. Wir müssen in der Zukunft sowohl in den Klimaschutz als auch in die Anpassung stark investieren.
5: Lässt sich sowas dann, wenn man von Geld spricht, überhaupt seriös berechnen?
11: Das ist sehr, sehr schwierig. Also was wir machen können ist, und was wir in der Vergangenheit gemacht haben, wir haben in die Vergangenheit geguckt und geschaut, wie war es denn, wenn die Temperatur, wenn der Niederschlag, wenn die sich verändert haben, was hat das mit dem Bruttosozialprodukt gemacht, was hat das mit dem Wirtschaftswachstum gemacht? Und schon da kann man in den letzten 40 Jahren überall auf der Welt sehen, dass tatsächlich gerade Niederschlagsveränderungen und Temperaturveränderungen sich aufs Wirtschaftswachstum ausgewirkt haben. Das kann man quantifizieren. In der Zukunft ist es schwieriger, das in die Zukunft zu projizieren. Für die nächsten Jahrzehnte kann man das vielleicht machen. Aber insbesondere die Frage, was muss ich denn investieren, um mich anzupassen, die hängt sehr am Detail und die ist sehr, sehr schwer zu quantifizieren.
5: Das heißt, Sie können jetzt auch gar nicht sagen, wie viel Zeit uns eigentlich noch bleibt, um dann irgendwann damit umgehen zu können, dass es immer heißer wird, immer extremer wird. Also ob das jetzt eher 10 Jahre oder eher 50 Jahre sind.
11: Ja, das wird sehr darauf ankommen, was wir denn genau anschauen. Natürlich können wir relativ kurzfristig Klimaanlagen einbauen. Das müssen wir tun, nicht nur in unsere Autos, wie wir das ja schon seit Jahrzehnten tun, sondern in unsere Krankenhäuser, in unsere Altersheime, in unsere Kitas, überall dort, wo Menschen leiden unter der Hitze. Natürlich auch in unseren Arbeitsstätten. Das ist relativ einfach zu machen. Also eine Schwammstadt zu konzipieren, das heißt starken Niederschlagsereignisse, mit denen so umzugehen, dass das Wasser nicht einfach nur weggeleitet wird, sondern tatsächlich zur Verfügung steht, auch in Dürreperioden. Das ist schon komplizierter. Wir müssen jetzt vernünftige Politik machen, das heißt auf allen Ebenen, kommunal, auf Landesebene, auf Bundesebene, sodass wir gleichzeitig weg von den fossilen Brennstoffen kommen und hin zu einer angepassten Art und Weise. Und hier müssen wir uns anpassen, eben an starke Schwankungen. Das ist das Entscheidende.
5: Der Klimawandel und die Folgen, etwa niedrige Pegelstände und extreme Wetterphänomene, kosten uns jetzt schon viel Geld und es wird in Zukunft nicht weniger werden. Das befürchtet auch Professor Anders Levermann vom Potsdam-Institut für Klimafolgenforschung. Das Wetter hat auch an anderer Stelle immer wieder Einfluss genommen. Wir reden jetzt vom Weinbau im Südwesten. Der steckt in einer handfesten Krise. Durch Wetterextreme geht auch deren Ertrag zurück. Aber noch stärker ist dabei der Konsumrückgang, denn 24 Millionen Liter aus den Anbaugebieten Württemberg und Rheinhessen werden jetzt erstmal zu Industriealkohol verarbeitet, weil es für den eigentlichen Wein keine Abnehmer gibt. Das kann ja so nicht weitergehen. Das haben sich junge Weingärtner aus Kleebronn, das liegt bei Heilbronn, gedacht und probieren jetzt einen Neustart. Statt Weinreben pflanzen sie Oliven an.
12: Olivenbäume pflanzen ist echte Maßarbeit.
13: Ja, absolut. Eigentlich genauso wie im Weinbau.
14: Nur noch wenige Meter, dann sind alle 400 Olivenbäume gepflanzt hier im Weinberg. Und das Wort Maßarbeit ist nicht übertrieben. Paul Spaltelsbach und seine beiden Cousins nehmen den Pflanzabstand auf den Zentimeter genau.
13: 1,35 Meter haben wir. Wir wollen ja den Baum in alle Richtungen gleich breit haben. Dann muss man einen Abstand so wählen, dass die Bäume nachher praktisch direkt aneinander stehen.
14: Ein Traktor im Kriechgang zieht die Pflanzmaschine den steilen Berg hinauf. Die schneidet eine Furche in den Boden. Auf einem Sitz auf der Pflanzmaschine sitzt Simon Oehler.
15: Ich muss einfach gucken, dass man die Pflanzen richtig in den Pflanzschlitz reinstelle, dass die gut stehen.
14: Sein Bruder Jonas Oehler fährt den Traktor. Mit neuester Technik ist der ausgestattet.
16: Das läuft über Satelliten. Also wir sind mit ca. 40 Satelliten verbunden im Moment. Und dadurch kann ich auf den Zentimeter genau den Abstand fahren.
14: Mit ihren Trauben beliefern die Jungwinzer die örtliche Genossenschaft und bemerken seit geraumer Zeit, wie die Nachfrage sinkt.
16: Das wird immer schwieriger, da immer weniger Leute Wein trinken und zum anderen halt auch viel importiert wird.
14: Wie kommt man aus der Krise raus? Paul Spaltelsbach erfährt, dass in Portugal Winzer auf Oliven umgestiegen sind. Vergangenes Jahr, kurz vor Weihnachten, fliegt er dorthin. Zusammen mit anderen Weinbauern macht er sich ein Bild.
13: Die waren dort tatsächlich auch noch mit der Ernte beschäftigt. Also das Erntefenster ist relativ lang. Anders wie im Weinbau, wo man in den letzten Jahren durch die extrem frühen Jahrgänge dann alles so in 2 Wochen durchballern musste, hat man in der Olive eher die Möglichkeit, es über mehrere Wochen zu strecken.
14: Er erzählt seinen Cousins davon und seiner Partnerin Julia Wein. Und zu viert beschließen sie, jawohl, wir probieren es. Julia Wein überlegt bereits, wie sie das Olivenöl vermarkten könnten.
17: Zuerst starten wir über regionale Hofläden und dass wir dann nach und nach, wenn die Erträge mehr sind, auch von der Touristik profitieren können, wie zum Beispiel vom neuen Weinausschank in Kleebronn oder auch Dribstrel, der Erlebnispark.
14: Mit einem Ölmüller in der Pfalz haben sie bereits erste Gespräche geführt. Und für die Olivenernte können sie den Vollernter nehmen, den sie auch bei der Weinlese einsetzen. Auch das hat Paul Spaltelsbach in Portugal gelernt.
13: Es waren total interessante Eindrücke, nochmal andere Dimensionen als hier. Die Erntemaschinen sind grundsätzlich auch die gleichen, aber ja, einfach nochmal eine Dimension größer, um dann auch die Olivenbäume entsprechend größer wachsen lassen zu können und dann immer noch mit dem Vollernter durchfahren zu können.
14: Jetzt hoffen die 4 Jungwinzer aus Kleebronn, dass ihre 400 kleinen Bäume kräftig wachsen. Wenn alles klappt, steht in 2 Jahren die erste Ernte an.
5: Statt Weinreben pflanzen Weingärtner in Baden-Württemberg jetzt Oliven an. Jens Niesing, unser Reporter, hat sich das genauer erklären lassen. 18 Uhr gleich 24 Minuten. Es gibt eine Meldung aus dem hr-Info-Verkehrszentrum. Vorsicht bitte, seien Sie ganz besonders vorsichtig auf der B27 Bad Hersfeld-Eschwege. Da ist nämlich zwischen Bebra Süd und Bebra Nord ein Mensch auf der Bundesstraße unterwegs. Zwischen Bebra Süd und Bebra Nord auf der B27 ganz besonders gut aufpassen. Knapp eine Woche ist es jetzt her, dass es in Lauterbach, das liegt in Mittelhessen, ein richtiges Feuer gegeben hat in der Altstadt. 5 Häuser sind betroffen, die haben dort gebrannt. Ein Millionenschaden war das. Und jetzt hat es im Rathaus einen runden Tisch dazu gegeben. Die Stadt hatte dazu eingeladen. Auch die Polizei hatte neue Erkenntnisse, war mit dabei. Wir haben darüber mit unserem Reporter Jörn Perske gesprochen und der hat uns erstmal auf den aktuellen Stand gebracht.
18: Die Polizei hat bekannt gegeben, es war keine Brandstiftung. Das haben Ermittlungen von Kripo und Landeskriminalamt ergeben. Was die Ursache ist, das muss noch weiter ermittelt werden, etwa ob fahrlässiges Verhalten oder ein technischer Defekt schuld sind. Aber das wird noch Tage dauern, es wird da keine Gewissheit von heute auf morgen geben, denn die Brandstelle ist groß und der Ort der Untersuchung ist stark beeinträchtigt durch die Löscharbeiten.
5: Also keine Brandstiftung, aber ein verheerendes Unglück für die kleine Stadt natürlich. Und die wollen das jetzt gemeinsam aufarbeiten und regeln. Deshalb jetzt der runde Tisch.
18: Das Ziel ist, alle Akteure miteinander vernetzen. Alle sollen sich kennenlernen. Mit dabei Hauseigentümer, Geschäftsleute, Versicherungsgesellschaften, Fachleute aus den Behörden und der Verwaltung von Stadt und Landkreis. Und die Stadt hat da deutlich gemacht, jetzt sind die Hauseigentümer am Zug. Sie müssen mit den Versicherern dafür sorgen, dass der Schaden behoben und die Häuser wieder aufgebaut werden. Die Stadt moderiert lediglich diesen Prozess. Und Bürgermeister Marx hat mir gesagt, er hat die Hoffnung, dass es zügig vorangeht, denn es sollen nicht jahrelang die Folgen des Brandes im Stadtbild dann zu sehen sein. Ein Anfang ist nun gemacht, der Termin sei positiv gewesen, sagt der Bürgermeister, und Mitte nächster Woche wollen sich alle Beteiligten dann wieder treffen.
5: Tja, 5 Häuser hat es ja erwischt bei diesem Brand, allerdings unterschiedlich schlimm.
18: Zumindest das Haus, in dem das Feuer ausgebrochen sein soll, das ist total zerstört. In dem Haus ist ja unten ein Restaurant untergebracht und die Brandschäden in dem Gebäude sind immens. Die Fachwerkfassade ist allerdings wohl noch zu retten, sagt der Lauterbacher Bauamtsleiter. Und alle Gebäude stehen auch übrigens unter Denkmalschutz. Deswegen muss so viel wie möglich gerettet werden und mit Augenmaß vorgegangen werden beim Wiederaufbau.
5: Das wünschen wir natürlich auch für die Menschen und für die Stadt insgesamt. Die Menschen, die in diesen Häusern gewohnt haben, die leben ja deshalb auch zurzeit noch in Provisorien.
18: Alle Betroffenen konnten mittlerweile in Begleitung in ihre Wohnungen halt so zurück. Sie konnten dann nach ihrem Hab und Gut sehen, Dinge mitnehmen, sofern sie das Feuer nicht komplett zerstört hat. Das war natürlich wichtig für die Leute, mal zu Hause nach dem Rechten zu sehen. 7 Menschen, deren Wohnungen komplett zerstört wurden, wo nichts mehr ist, die sind noch in der Jugendherberge in Lauterbach. Und die Stadt versucht, Wohnungen zu vermitteln und hat weitere Hilfe angekündigt. Es sind auch schon viele Geldspenden eingegangen. Die Beträge summieren sich auf rund 50.000 Euro, wie ich gehört habe. Und ohnehin ist die Hilfsbereitschaft und das Engagement enorm in Lauterbach. Diverse Geschäftsleute haben Spendenboxen in ihren Läden aufgestellt. Bei Sportveranstaltungen wurde bereits gesammelt und Vereine wollen helfen und spenden. Aber auch die Stadt will sich erkenntlich zeigen fürs ehrenamtliche Engagement, was da in den vergangenen Tagen geleistet worden ist. Sie veranstaltet am 21. August in Lauterbach ein Helferfest für rund 450 Leute. Ein Dankeschön für alle Beteiligten.
5: Sagt unser Reporter Jörn Perske, er hat über die Lage in Lauterbach berichtet. Knapp eine Woche nach dem Großbrand in der Altstadt, da sind 5 Fachwerkhäuser komplett abgebrannt. Jedes Mal, wenn ich den Song What a Wonderful World von Louis Armstrong höre, geht mein Herz auf. Er singt da über eine bunte Welt und wie wunderschön sie sein kann. Er singt auch gegen den Hass, wenn er Menschen beschreibt, die lächeln. Quasi eine Gebrauchsanweisung für Menschen, die Freude am Leben haben. Dieser Song kam allerdings erst spät ins Repertoire von Satchmo. Da hatte er schon eine lange Karriere hinter sich, als Trompeter und als Sänger. Heute wäre er 125 Jahre alt geworden und deswegen erinnern wir jetzt nochmal an ihn. Und wir fangen auch ganz vorne an. Wann ist er nochmal geboren?
19: 4. August 1901, New Orleans, Louisiana. Louis Daniel Armstrong, Trompeter, Sänger, Jazzlegende, wird geboren. In Armut aufgewachsen, sammelte er Essen aus Mülltonnen, verkaufte Kohlen an Prostituierte, erlebte Rassismus und entdeckte dann die Musik. Unzählige Legenden ranken sich um Louis Armstrong. Geboren am amerikanischen Unabhängigkeitstag, am 4. Juli 1900. Falsch. Er machte sich wohl ein Jahr älter, um leichter an Arbeit zu kommen. Der 4. August 1901 ist in seiner Taufurkunde erwähnt. Am Neujahrsmorgen 1913 schoss er mit einem Revolver in die Luft, kam in ein Heim für Kinder und lernte dort die Musik kennen. Falsch. Er hatte schon vorher Kornett, ein trompetenähnliches Instrument, gespielt. Aber eines stimmt unbestritten. Seine Musik ist das Fundament, auf dem ein ganzes Genre aufbaut.

0: Der ganze Jazz liegt in diesem Intro. Darin stecken Blues, Lyrik und die Anfänge des Bebop.
1: So Trompeter Nicholas Payton über den West End Blues. Und noch heute ist Armstrongs Intro eine Pflichtaufgabe auf der Trompete. Aber nicht nur die Trompete war sein Instrument, auch Satchmo's Stimme war unverwechselbar. Für Stimme und Trompetenton gilt: unnachahmlich, kompromisslos swingend, radikal anders als alles, was bisher da war. Auch wenn andere ihn als Clown kritisierten oder über seine kommerziellen Erfolge die Nase rümpften, Louis Armstrong ist und bleibt der unangefochtene König dieser wundervollen Welt des Jazz.

0: Ein bewegendes und ein bewegtes Leben. Heute wäre Louis Armstrong 125 Jahre alt geworden. Ulrich Habersetzer hat an den Jazzsänger und Trompeter erinnert.
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2: 18.31 Uhr. Sozialverbände sehen möglichen neuen Zivildienst skeptisch. EU-Innenminister zeigen nach Ceuta-Krise Einigkeit. Bauernverband richtet wegen der Trockenheit Futterbörse ein. Das Wetter am Abend und in der Nacht einzelne Schauer und Gewitter, 22 bis 17 Grad. Mein Name ist Stefan Schiebelhut. Sozialverbände reagieren auf mögliche Pläne der Bundesregierung für eine Wiedereinführung des Zivildienstes mit Skepsis. Das Bundesfamilienministerium hatte heute bestätigt, dass man entsprechende Vorkehrungen treffe, falls es eine Rückkehr zur Wehrpflicht geben sollte. Aus dem ARD-Hauptstadtstudio Sarah Beham.
3: Die Verbände machen sich Sorgen. Bisher gibt's ja zum Beispiel den Bundesfreiwilligendienst oder auch das Freiwillige Soziale Jahr. Sollte es also wieder einen Zivildienst geben, machen sich einige Verbände Sorgen, dass es da ja zu einer Art Konkurrenz kommt. Da sagt die Caritas, es dürfe da keine Dreiklassengesellschaft geben, also Wehr- und Zivildienst gut bezahlt, Freiwillige im Bundesfreiwilligendienst beispielsweise oder im Freiwilligen Sozialen Jahr dagegen schlecht bezahlt.
2: Die spanische Regierung hat die Zahl der Migranten nach oben korrigiert, die vergangene Woche in der Exklave Ceuta angekommen waren. Inzwischen ist die Rede von etwa 72.000. Über die Krise haben heute Mittag die Innenminister der EU-Staaten beraten. Für die Runde war klar, die EU-Länder wollen in Zukunft geschlossener auftreten. ARD-Korrespondentin Sarah Lopez.
4: In einem Schreiben heißt es, man zeige geschlossen Solidarität gegenüber Spanien und man wolle zukünftig auch die Kommunikation in Krisenzeiten stärken. In den vergangenen Tagen hatten mehrere europäische Staats- und Regierungschefs noch die spanische Migrationspolitik in einem gemeinsamen Brief kritisiert. Spanien wiederum hatte einigen EU-Mitgliedstaaten unter anderem vorgeworfen, die Situation politisch auszuschlachten.
2: An der Frankfurter Börse hat der DAX auch heute wieder ein neues Hoch erreicht. Am Vormittag stieg der Deutsche Leitindex bis auf 26.240 Punkte. Das ist ein Plus von 0,8% gegenüber gestern. Die Gründe dafür sind nach Meinung von Analysten die Entspannung im Iran-Krieg und Unternehmen, die gute Zahlen vorgelegt haben. Die Ölpreise sind heute deutlich gesunken. Die Trockenheit sorgt auf Hessens Bauernhöfen für Probleme. Das Tierfutter wird knapp. Deshalb hat der Hessische Bauernverband eine Futterbörse eingerichtet, damit Tierhalter sich untereinander vernetzen können. HR-Reporter Tobias Weiler-Mattes.
5: Wer kurzfristig Futter oder zusätzliche Weideflächen braucht, kann sich dort Hilfe von anderen Bauernhöfen holen, die noch genug haben. Der Bauernverband sagt, Wetterextreme wie Trockenperioden und Starkregen machen es der Landwirtschaft schwer zu planen.
2: In Griechenland sind die Behörden Korallendieben auf die Spur gekommen. Ermittler stoppten vor der Insel Skopelos in der Ägäis ein Ausflugsboot. ARD-Griechenland-Korrespondent Moritz Pompel.
6: An Bord fanden die Ermittler rote Korallen im Wert von rund 800.000 Euro. Dazu Tauchausrüstungen, Schneidewerkzeuge und Kühlfächer für die wertvolle Beute. Das Boot war von einer Gruppe italienischer Taucher gechartert worden, die die Korallen offenbar mit Hilfe eines Transportunternehmens nach Süditalien brachte. Aus den Korallen wird dort teurer Schmuck gefertigt. Teilweise landen die Korallen auch in Aquarien.
2: Das waren die Nachrichten. Das Wetter. Heute Abend gibt es in Hessen teils Sonne, teils Wolken, im Verlauf einzelne, teilweise heftige Schauer und Gewitter mit Sturmböen. In der Nacht kühlt es nur langsam ab auf gerade mal 22 bis 17 Grad. Morgen scheint oft die Sonne, ab dem Mittag kann es wieder vereinzelte Schauer oder Gewitter geben. Es wird nochmal verbreitet heiß mit Höchstwerten von 28 Grad im Upland bis 35 Grad in Südhessen. Die weiteren Aussichten, weiter meist sonnig und trocken, aber nicht mehr so heiß. Am Donnerstag 22 bis 30, Freitag 21 bis 28 Grad. Die Zeit 18.35 Uhr.
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2: Vorsicht auf der A3 Köln-Frankfurt. Zwischen Limburg-Nord und Limburg-Süd besteht Aquaplaning-Gefahr. Vorsicht auf der A49 Kassel Richtung Gießen. Zwischen Baunatal Mitte und Baunatal Süd liegen Reifenteile auf der Fahrbahn. Und Vorsicht auf der B27 Bad Hersfeld-Eschwege. Zwischen Bebra Süd und Bebra Nord befindet sich eine Person auf der Fahrbahn. Dann die A6 Mannheim Richtung Heilbronn. Zwischen dem Dreieck Hockenheim und dem Kreuz Waldorf 2 Kilometer Stau nach einem Unfall auf dem rechten Fahrstreifen. Und A7 Würzburg Richtung Fulda. Zwischen Bad Kissingen-Obertulba und Bad Brückenau-Volkers 4 Kilometer stockender Verkehr.
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0: Guten Tag. 33 Punkte hat die Rentenkommission ausgearbeitet und die sollten ja auch alle so umgesetzt werden, wie sie formuliert worden waren. Lange Zeit hatte das auch niemand in Frage gestellt. Dann auf einmal aber doch. Am Wochenende gab es Zweifel, ob diese abschlagsfreie Rente, die da auch drin steht, die abschlagsfreie Rente mit 63, vielleicht doch nicht abgeschafft werden soll. Der neue Fraktionschef der Union im Bundestag ist Thorsten Frey. Er wehrt sich jetzt gegen diese Forderung, die geplante Abschaffung der sogenannten Rente mit 63 wieder zurückzunehmen. Er sieht da keinen Spielraum für Verhandlungen. Und Dagmar Pepping aus dem Hauptstadtstudio in Berlin, die sagt uns jetzt erst nochmal ganz genau, was überhaupt diese Rentenkommission vorgeschlagen hatte.
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7: Im Zuge der Diskussion um höhere Altersgrenzen darf nicht aus dem Blick geraten, dass zahlreiche Menschen aus gesundheitlichen Gründen nicht bis zur Regelsaltersgrenze erwerbstätig sein können. So steht es im Abschlussbericht der Rentenkommission. Wenige Seiten hinter der Empfehlung, den abschlagsfreien Renteneintritt für besonders langjährig Versicherte abzuschaffen. Die sogenannte Rente mit 63, möglich nach 45 Beitragsjahren. Für Menschen, die in den letzten Jahren vor der Rente mit gesundheitlichen Problemen kämpfen, empfiehlt die Kommission eine Härtefallregelung. Wenn eine individuelle Gesundheitsprüfung ergibt, dass diese Menschen nachweislich nicht mehr in ihrem langjährigen Beruf arbeiten können, sollen sie einen vereinfachten Zugang zu einer Art Schutzrente erhalten. Sie könnten, so schlägt es die Kommission vor, ohne Abschläge 2 Jahre vor der Regelsaltersgrenze diese Rente erhalten. Mit Abschlägen wäre der Rentenzugang weitere 3 Jahre vorher möglich. Voraussetzung in beiden Fällen 35 Versicherungsjahre. Auf Neu- und Anpassungsqualifizierungen für diese Menschen soll verzichtet werden. Die Rentenkommission der Bundesregierung schlägt darüber hinaus vor, Präventionsmaßnahmen zu verbessern. Das soll helfen, dass Menschen länger erwerbstätig bleiben können. Außerdem sollen Menschen, die bereits eine Erwerbsminderungsrente erhalten, stärker dabei unterstützt werden, wieder eine Erwerbstätigkeit aufzunehmen. Die Rentenkommission hatte in ihrem Bericht hervorgehoben, dass von einem abschlagsfreien früheren Rentenzugang vor allem Besserverdiener, Gesündere und Männer profitieren. Geringverdiener, Personen mit weniger stabilen Erwerbsbiografien und Frauen haben kaum eine Chance, sie in Anspruch zu nehmen. Der stellvertretende Vorsitzende der Kommission, der CDU-Bundestagsabgeordnete Pascal Reddig, warnt davor, einzelne Teile aus dem Gesamtpaket herauszulösen. Dann könnte das ganze Haus der Rentenreform zusammenbrechen, so Reddig.
0: Die Diskussion um die abschlagsfreie Rente mit 63. Dagmar Pepping aus dem ARD-Studio Berlin hat uns gesagt, was da überhaupt genau im Vorschlag der Rentenkommission steht. Und damit sind wir wieder bei Ceuta und dem Ansturm der Migranten. Der hat Politiker und Politikerinnen, Sicherheitskräfte und wahrscheinlich auch alle die Bilder gesehen haben in der vergangenen Woche, überrascht. Es waren ja zehntausende Menschen, die meistens schwimmend versucht haben, über diese spanische Exklave Ceuta nach Europa zu kommen. 72 Menschen haben das nicht geschafft, sind bei diesem Versuch gestorben. Es gab dann sehr schnell Schuldzuweisungen und Vorwürfe. Und heute haben sich die Innenminister der EU dazu ausgetauscht.
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0: Von Brüssel-Korrespondentin Sabrina Fritz.
8: Die Europäische Union erinnerte in den letzten Tagen an einen Hühnerhaufen, der den Fuchs gesehen hat. Aufgeschreckt von tausenden Migranten rannte jeder Regierungschef und jede Regierungschefin in eine andere Richtung. Da wurde gehackt und geflattert, eine besonnene Stimme suchte man vergebens. Dabei war doch nun alles so schön in der neuen Asylreform geregelt. Wenn ein junger Mann, sagen wir aus Marokko, EU-Boden betritt, werden seine Daten erfasst, seine Gesundheit und seine Lebenssituation gecheckt und dann wird entschieden, ob er Chancen auf einen Asylantrag hat oder nicht. Wenn keine Chance auf Asyl, ist die nächste Station das sogenannte Aufnahmezentrum, wo innerhalb von wenigen Wochen über seine Zukunft entschieden wird. Hat er keine in der Europäischen Union, wird er wieder zurückgeschickt. So die Theorie. Die Praxis haben wir am Wochenende erlebt, wenn plötzlich nicht 500, sondern 50.000 junge Menschen in die EU stürmen. Sie wissen nichts von der Asylreform GEAS. Sie wollen gar kein Asyl. Sie wollen einfach ein besseres Leben. Auf diese Migranten, die wahrscheinlich die Mehrheit sind, ist die EU nicht vorbereitet. Das ist die erste Lehre aus Ceuta. Die zweite, die 27 Mitgliedstaaten wurden von der Situation komplett überrascht. Dabei haben sich die jungen Menschen nicht über Nacht ins Meer gestürzt. Nach allem, was man bislang weiß, hat sich die Welle langsam über Social Media aufgebaut. Solche Entwicklungen muss die EU künftig notfalls über ihre Geheimdienste im Blick haben. Europa muss wissen, was an seinen Grenzen passiert. Illegale Migration wird von Staaten genutzt, die der Europäischen Union schaden wollen. Warum Marokko diese unkontrollierte Migration zugelassen hat, ist immer noch unklar und muss aufgeklärt werden. Es hat wahrscheinlich auch etwas mit der schwierigen Nachbarschaft zu Spanien zu tun. Und damit sind wir bei der dritten Lehre aus Ceuta. Die Solidarität in der EU ist so fragil wie ein Hühnerei. Sobald Druck ausgeübt wird, geht sie kaputt. Pedro Sanchez mit Vorwürfen zu überziehen, statt ihm beizustehen, war schäbig. Ja, er betreibt oft eine andere Politik als zum Beispiel seine Nachbarin, die Rechtspopulistin Giorgia Meloni. Spanien erteilt Arbeitsvisa an Migranten, die dringend im Land gebraucht werden. Man kann das als ungewollten Anreiz verstehen oder als kluge Wirtschaftspolitik. Spanien steht wirtschaftlich jedenfalls besser da als viele andere EU-Staaten, zum Beispiel Deutschland. Das Wochenende war keine Sternstunde Europas. Die Solidarität, die man bei Waldbränden und anderen Katastrophen gerne praktiziert, setzt beim schwierigen Thema Migration regelmäßig aus. Alle, die der europäischen Gemeinschaft schaden wollen, wissen jetzt, wie schnell diese die Nerven verliert. Es war ein Test, sagte der zuständige EU-Kommissar Markus Brunner heute in Brüssel. Bestanden hat ihn die EU nicht.
0: Die EU-Innenminister und Ministerinnen haben heute die Vorfälle in Ceuta nachbesprochen. Wie das EU-Korrespondentin Sabrina Fritz betrachtet hat, hat sie uns ja gerade in ihrem Kommentar mitgeteilt.
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0: Aber Sie können natürlich live dabei sein. Dann fehlen noch genau 17 Minuten und der Rest der Nachrichten. Dann beginnt genau diese Sendung. Wir schauen jetzt erstmal auf das Westjordanland und den Monat Juli, denn das war ein ganz besonders blutiger Monat in diesem Landstreifen. 8 Palästinenser, darunter ein Kind und 2 Mitglieder der israelischen Besatzungskräfte, sind bei Zusammenstößen mit Siedlern gestorben. Dabei gilt dort eigentlich ein Waffenstillstand. In diesem Land, im Westjordanland, leben rund 3 Millionen Menschen, und zwar auf engem Raum. Allerdings werden sie auch immer weiter beschnitten von radikalen israelischen Siedlern. Über die Situation habe ich vor der Sendung mit Lara Dovifat gesprochen. Sie ist Leiterin der politischen Abteilung bei Ärzte ohne Grenzen. Und ich habe sie gefragt, Frau Dovifat, was hören Sie denn von Ihren Kooperationspartnern im Westjordanland genau, was dort passiert?
9: Die Lage im Westjordanland ist tatsächlich recht angespannt. Oft richtet sich der Blick ja ausschließlich auf Gaza. Wir als Ärzte ohne Grenzen sind aber auch im Westjordanland vor Ort und beobachten dort eben eine zunehmende Gewalt durch israelische Streitkräfte, aber auch Siedler. Und das hat dramatische Folgen auch für den Zugang zur medizinischen Versorgung. Immer wieder werden Krankenhäuser angegriffen, Ambulanzen angegriffen und die Menschen haben dadurch eben kaum eine Chance, medizinisch behandelt zu werden.
0: Was kriegen Sie mit? Wer greift da wen an und warum ist das so, dass dann die eine Partei loszieht und die andere dann irgendwann sagt, wir wehren uns jetzt? Wie kriegen Sie das mit? Sind das systematische Überfälle? Was erzählen Ihnen Ihre Mittelsleute, die Sie dort vor Ort kennen und haben?
9: Ja, wir sind ja aktuell mit mehr als 90 Kollegen im Westjordanland vor Ort und ja, sind dort in verschiedenen Krankenhäusern vor Ort, aber hatten auch bis vor kurzem mobile Kliniken, die extrem wichtig waren, um eben Menschen zu erreichen. Dieses Projekt mussten wir einstellen, weil die Gewalt so extrem zugenommen hat. Und das bringt mich zurück zu Ihrer Frage. Die Gewalt richtet sich ganz gezielt gegen medizinische Einrichtungen. Es geht wirklich an die Substanz der Menschen. Wir merken, dass eben wirklich diese Kontrolllinien auch die Lebenswege der Menschen durchschneiden. Also immer wieder wird es schwierig für Menschen, den Arbeitsplatz zu erreichen, die Felder zu bestellen oder auch einfach nur in die Schule zu gehen.
0: Früher, so habe ich es noch in Erinnerung, hieß es oft bei Zwischenfällen im Westjordanland, so haben das auch Vertreter von NGOs immer wieder geschildert, wenn es Attacken von Siedlern gibt, dann steht die israelische Armee oft daneben und macht erstmal nichts. Aber wenn Palästinenser sich wehren, greift die Armee ein. Welche Rolle spielt das israelische Militär inzwischen?
9: Wir sehen tatsächlich als humanitäre Organisation einfach einen Anstieg der Gewalt. Das können wir dann tatsächlich auch an den Verletzungsmustern feststellen von den Menschen, die es dann in die Kliniken schaffen. Wir sehen eben Schussverletzungen, wir sehen auch immer wieder direkte Angriffe auf die Krankenhäuser, an denen wir eigentlich arbeiten. Und ganz wichtig zu betonen ist auch, dass der Transport schwierig wird. Also auch hier sehen wir, dass sowohl Siedler als auch israelische Streitkräfte eben Ambulanzen stoppen, blockieren, an Checkpoints aufhalten. Und so ist eben gerade kürzlich ein 4 Monate altes Baby gestorben, weil der Transport so lange verzögert wurde, bis dann jede Hilfe für das Kind zu spät wird. Und das ist eben fatal.
0: Sie haben das beschrieben, Krankenhäuser werden da auch angegriffen. Welche Auswirkungen hat das dann für die medizinische Versorgung der palästinensischen Bevölkerung? Wie sieht das normalerweise aus?
9: Ja, wir sehen, dass Menschen eben oft im schlechten Zustand schon in die Kliniken kommen, weil eben das rausgezögert wird, überhaupt Krankenhäuser aufzusuchen, weil diese eben immer wieder angegriffen werden. Wir sehen aber auch, dass durch die vielen Checkpoints Menschen gar nicht erst die Möglichkeit haben, überhaupt anzureisen. Und wir sehen tatsächlich auch viele Krankheiten, chronische Krankheiten, aber auch zunehmende Infektionskrankheiten, die auch auf die allgemeinen recht schlechten Lebensbedingungen vor Ort zurückzuführen sind. Also wir haben ja im Gazastreifen wirklich massiven Mangel an Wasser. Aber auch im Westjordanland merken wir durch diese Spirale der Gewalt, die Zunahme der Eskalation, eben sich das allgemein auf die Gesundheit der Menschen niederschlägt.
0: Das ist für die Menschen im Land schlecht, aber wie ist das für Sie? Können Sie als Hilfsorganisation unter diesen Bedingungen da überhaupt noch ihre Rolle erfüllen und die Hilfe leisten, die erforderlich wäre?
9: Das können wir leider nicht. Es ist tatsächlich so, dass die zunehmende Gewalt auch uns als Ärzte ohne Grenzen an unsere Grenzen bringt.

0: Ich denke, hier braucht es unbedingt eine Reaktion von der internationalen Gemeinschaft und auch die Bundesregierung darf hier nicht weiter schweigen. Was wir hier beobachten, sind eben schwerste Verstöße auch gegen geltendes Recht. Wir sehen ja jetzt auch wieder in Gaza eine extreme Zunahme der Gewalt, anhaltende Bombardierung, Drohnenangriffe. Wir behandeln viele Schwerstverletzte und hier wird ganz klar gegen dieses Waffenstillstandsabkommen verstoßen und auch die Siedlergewalt, teilweise unterstützt von israelischen Streitkräften, muss verurteilt werden und hier muss sich die Bundesregierung klar positionieren.
1: Die Situation im Westjordanland ist also alles andere als friedlich. Immer wieder kommt es zu Zusammenstößen, Menschen sterben. Wie das sich aus Sicht von Lara Dovifat darstellt, hat sie uns gerade gesagt. Sie ist die Leiterin der politischen Abteilung bei Ärzte ohne Grenzen.
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1: Was darf bei einem Urlaub in Südafrika auf keinen Fall fehlen? Das Erinnerungsfoto mit einem Elefanten natürlich. Am besten sitzen sie noch oben drauf. Das ist zwar ein Klischee, aber meine Güte, hat man ja nicht jeden Tag. Und Elefanten sind nun mal der Hingucker für Touristen und sie werden ja auch geschützt. Für Landwirte können diese Tiere aber zu einer echten Gefahr werden, denn Elefanten verwüsten ruckzuck ganze Felder oder stößen Bäume um. Und es kommt auch vor, dass dabei Menschen verletzt werden. Rund um den berühmten Krüger Nationalpark gibt es deswegen öfter Schwierigkeiten. Um die Elefanten fernzuhalten, werden Fachleute jetzt kreativ. Die versuchen, das Problem mit ganz kleinen Tieren zu lösen. Und ich sage Ihnen jetzt schon mal, es sind keine Mäuse. Welche Tiere es wirklich sind, erfahren Sie jetzt in den kommenden Minuten von unserem Südafrika-Korrespondenten Stefan Überbach.
3: Palubeni, ein Dorf am Rande des Krüger Nationalparks. Buschland, kleine Felder, verstreute Siedlungen. Hier ziehen immer wieder Elefanten durch. Aus dem Park, über die Äcker, oft in der Nacht. Chepung Gubeni ist Elefantenhirte. Sein Job, die Tiere von Dörfern und Feldern fernhalten.
4: When they approach,
3: nähern sich die Elefanten Feldern oder Farmen und kommen in Gebiete, in die sie nicht gehen dürfen, fahren wir sofort dorthin und vertreiben sie. Rund 30.000 Elefanten leben im Krügerpark. Sie brauchen jeden Tag sehr viel Futter und Wasser. Das führt zu Konflikten mit den Menschen, wenn die Tiere den Park verlassen, etwa durch Löcher in den Zäunen, sagt Wildhüter Sam Ferreira. Für Leute wie dich und mich ist die Begegnung mit Elefanten etwas Schönes. Für jemanden, dessen Leben vom Ackerbau abhängt, kann es jedoch eine Katastrophe bedeuten, wenn ein Tier die ganze Ernte frisst. Das ist ein großes Problem. Der Nationalpark und Naturschutzorganisationen wie Elephants Alive suchen nach Wegen, Elefanten und Menschen auseinanderzuhalten, ohne die Tiere zu töten. Dabei kommt es auf einen Mix aus Abschreckungsmethoden an, weil Elefanten sehr intelligent sind und man wie bei einem Schachspiel seine Strategie dauernd anpassen muss, sagt Projektleiterin Michelle Henley.
5: We combine various methods because elephants are smart. It's like playing chess with them and you've actually got to keep changing your game plan.
3: An manchen Zäunen hängen Metallstreifen, die im Wind laut klappern. Anderswo sind Spiegel- und Solarlichter installiert. Und neuerdings setzt Palubeni auch auf Honigbienen. Entlang der Felder stehen Bienenstöcke und Attrappen, verbunden mit einem Draht, der wie ein Stolperseil funktioniert. Berührt ein Elefant den Draht, geraten die Stöcke in Bewegung. Die Bienen fliegen los und stechen den Störenfried. Für Elefanten ist ein Stich in den Rüssel äußerst schmerzhaft und kann sogar lebensgefährlich sein. Weil die Tiere ein gutes Gedächtnis haben, machen sie um Gebiete, an denen es nach Bienen riecht, einen großen Bogen. Elefantenhirte Chepung Gubeni. Sie benutzen den Weg, an dem die Bienenstöcke stehen, nicht mehr. Man könnte sagen, die Bienen sind hier der Boss und sie machen den Elefanten solche Angst, dass sie hier nicht mehr herkommen. In Palubeni erfüllen die Bienenstöcke einen doppelten Zweck. Sie halten die Elefanten fern und liefern Honig, den die Bauern verkaufen können. Neben den Bienenzäunen setzt Elephants Alive auf Pflanzen, deren Duft Elefanten nicht mögen. Zitronengras zum Beispiel oder Lavendel und Rosmarin. Auch die Pflanzen schützen nicht nur die Felder, sondern sind eine zusätzliche Einkommensquelle, weil man aus ihnen ätherisches Öl gewinnen kann, sagt Projektleiterin Michelle Henley.
5: These unpalatable crops could be revenue streams while people are protecting their food crops.
3: In Palubeni wirkt der Mix aus Technik, Bienen und Pflanzen. Seit

0: Beginn des Projekts musste dort kein einziger Elefant mehr getötet werden. Allerdings sind Bienenzäune, aromatische Barrieren und klappernde Blechstreifen kein Allheilmittel. Das ist allen Beteiligten natürlich bewusst. Sie zeigen aber, dass sich Konflikte zwischen Menschen und Elefanten mit vergleichsweise einfachen Mitteln entschärfen lassen. Und wenn es gelingt, die Elefanten frühzeitig von Feldern und Dörfern fernzuhalten, sinkt die Gefahr für Leib und Leben. Sowohl für die Menschen als auch für die Tiere.
1: Mit kleinen Honigbienen riesige Elefanten vertreiben. Eine neue Idee in Südafrika, die scheint auch zu funktionieren. Unser Korrespondent Stefan Überbach hat sich das angeschaut. Und jetzt lernen wir Astrid kennen. Sie hat die vierte Stradivari gefunden. Das ist ein Cello, das lange verschollen war und das sie auf einer Auktion für viele Millionen ersteigert hat. Damit will sie den Traum ihres verstorbenen Vaters wahrmachen, ein eigens komponiertes Streichquartett zur Aufführung zu bringen. Doch keiner kennt das Stück. Jeder hat eine eigene Interpretation im Kopf. Und es fehlt an der Bereitschaft, einander zuzuhören. Als Zuschauer und Zuhörer lernt man, vier Streicher machen noch längst kein Quartett. Nicht einmal, wenn sie auf Stradivari spielen. Es geht um einen Film und er heißt Der Klang der Stradivari. Es ist eine charmante Komödie, kommt am Donnerstag in die Kinos.
2: Es war der Traum ihres Vaters, eines reichen Kunstmäzens, den Astrid nach seinem Tod verwirklichen will, vier berühmte Instrumente des Geigenbauers Stradivari zu einem Streichquartett zusammenzubringen. Zwei Violinen und eine Bratsche sind schon in Familienbesitz. Fehlt noch das Cello der Baureihe, das als verschollen galt, bis es auf einer Auktion in London wieder auftaucht.
3: Der Preis spielt keine Rolle.
4: Tut mir leid, Astrid, aber in der gegenwärtigen Situation können wir uns so etwas nicht erlauben, solche
5: Luftschlösser.
3: Diese Instrumente existieren seit 300 Jahren, aber man hat sie noch nie zusammen erklingen gehört. Nicht mal Stradivari war das vergönnt.
2: Astrid ersteigert das Instrument für viele Millionen und engagiert die Crème de la Crème der Streicherszene. 7 Tage vor dem Jahrhundertkonzert kommen Lise, die Cellistin, Apolline, die Bratschistin, Georges und Peter, erste und zweite Geige, im Château der Mäzenatenfamilie für die Proben zusammen. Das Stück hat Astrids Vater vor 30 Jahren beim Komponisten Charlie Beaumont in Auftrag gegeben. Nun soll es endlich uraufgeführt werden.
4: Fangen wir an? Sekunde. Okay, dann mal los.
2: Doch der Klang der vier Stradivaris wird bald von der Disharmonie der Spielenden übertönt. Vor allem der erste Geiger entpuppt sich als überheblicher Zeitgenosse, der die anderen permanent belehrt.
4: Apolline, achte bitte ein klein wenig mehr aufs Tempo, ja? Diese Stelle nimmst du einfach total übermütig, so als würde eine Herde Ziegen auf der Wiese rumtollen.
6: Aber wenn ich's doch so spielen will?
2: 5 Tage vor dem Konzert muss Organisatorin Astrid feststellen, 4 Top-Streicher ergeben noch lange kein Quartett. Sie mögen zusammen spielen, aber nicht miteinander.
4: Niemand hört dem anderen zu und sie sind die ganze Zeit nur am Nörgeln. Es wird Zeit, dass du hier mal eine Ansage machst.
3: Aber das sind nun mal keine Angestellten, das sind Musiker. Wenn ich sie beschimpfe, bringt das überhaupt nichts.
2: Astrids letzte Hoffnung ist nun der Komponist des Werks. Sie bekniet ihn, die Proben in die Hand zu nehmen. Tatsächlich hat das moderne Streichquartett im Film der französische Filmkomponist Grégoire Etzel geschrieben und auch die Figur des fiktiven Komponisten Charlie Beaumont mitgeprägt, samt lustiger Marotten und Selbstzweifel.
7: Ich muss ihm was gestehen. Ich mag nicht, was ich da komponiert habe.
3: Verzeihung?
7: Ich höre die ersten 3 Töne und will sofort alles neu schreiben.
2: Auch wenn es um sogenannte ernste Musik geht, der Klang der Stradivari ist kein bierernster Film, sondern eine Komödie, in der herzlich gelacht werden darf. Musik gemacht aber wird im Film sehr ernsthaft. Nur die Stradivaris sind Fakes. Gespielt werden sie tatsächlich von den Darstellern, die von Haus aus Musiker sind, mit etwas Schauspielerfahrung oder Schauspieler mit virtuoser Musikbegabung. Die Probenszenen sehen deshalb sehr echt aus. Fürs klassikaffine Publikum besteht der Reiz des Films darin, bei der Erarbeitung der Partitur Mäuschen spielen zu dürfen, mitzuerleben, wie ein Ensembleklang entsteht.
7: In einem Quartett muss jeder, damit das Ganze richtig klingt, ein klein wenig falsch spielen. Das ist Mathematik, Intuition. Das nennt man Harmonie.
2: Aber auch ohne spezielles Interesse für Streichquartette ist der Klang der Stradivari als Komödie über Eitelkeiten und Befindlichkeiten im Musiker-Olymp sehr unterhaltsam.
1: Tja, das nehmen wir schon mal mit als Filmtipp am Dienstag. Für Donnerstag, da kommt der Film Der Klang des Stradivari dann in die Kinos. Walli Müller hat uns diesen Film gerade vorgestellt.
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1: 19 Uhr. Sozialverbände sehen möglichen neuen Zivildienst skeptisch. EU-Innenminister zeigen nach Ceuta-Krise Einigkeit. DAX erreicht wieder neuen Höchststand. Das Wetter am Abend und in der Nacht einzelne Schauer und Gewitter, 22 bis 17 Grad. Mein Name ist Stefan Schiebelhut. Sozialverbände reagieren auf mögliche Pläne der Bundesregierung für eine Wiedereinführung des Zivildienstes mit Skepsis. Das Bundesfamilienministerium hatte bestätigt, dass man entsprechende Vorkehrungen treffe, falls es eine Rückkehr zur Wehrpflicht geben sollte. Aus dem ARD-Hauptstadtstudio Sarah Beham.
2: Die Verbände machen sich Sorgen. Bisher gibt es ja zum Beispiel den Bundesfreiwilligendienst oder auch das Freiwillige Soziale Jahr. Sollte es also wieder einen Zivildienst geben, machen sich einige Verbände Sorgen, dass es da ja zu einer Art Konkurrenz kommt. Da sagt die Caritas, es dürfe da keine Dreiklassengesellschaft geben, also Wehr- und Zivildienst gut bezahlt, Freiwillige im Bundesfreiwilligendienst beispielsweise oder im Freiwilligen Sozialen Jahr dagegen schlecht bezahlt.
1: Die Kritik innerhalb der SPD an den Reformvorhaben der schwarz-roten Bundesregierung wird massiver. Jetzt haben 7 Arbeitsgemeinschaften der SPD Hessen einen offenen Brief geschrieben. Darin steht, dass sie den Sparkurs für falsch halten. Die Einschnitte schadeten nicht nur den Menschen, sondern beschädigten auch die Glaubwürdigkeit der SPD. Wählerinnen und Wähler würden aus Enttäuschung in die Arme populistischer und rechtsextremer Parteien getrieben. Die Unterzeichner fordern einen Kurskorrektur. Nach der Migrationskrise in der spanischen Exklave Ceuta wollen die EU-Staaten in Zukunft besser vorbereitet sein und auch geschlossener auftreten. Das haben die Innenminister heute Mittag besprochen. Spanien hat inzwischen neue Opferzahlen genannt. ARD-Korrespondentin Franka Welz.
3: Die spanische Regierung hat die Zahl der Todesopfer auf spanischer Seite bei der Migrationskrise in Ceuta auf 75 erhöht. Insgesamt sind damit nach bisher vorliegenden Zahlen mehr als 80 Menschen bei dem Versuch ums Leben gekommen, die spanische Exklave in Nordmarokko zu erreichen. Im Anschluss an die heutige Krisensitzung der EU-Innenminister erklärte der spanische Innenminister Fernando Grande Malasca in Madrid, 70.000 der 72.000 nach Ceuta gelangten hätten die Stadt bereits wieder verlassen.
1: An der Frankfurter Börse hat der DAX auch heute wieder ein neues Hoch erreicht. Am Vormittag stieg der Deutsche Leitindex bis auf 26.240 Punkte. Gründe dafür sind nach Meinung von Analysten die Entspannung im Iran-Krieg und Unternehmen, die gute Zahlen vorgelegt haben. Die Ölpreise sind heute deutlich gesunken. Die Stadt Frankfurt geht weiter gegen illegale Ferienwohnungen vor. Das Verwaltungsgericht hat jetzt den Eilantrag eines Immobilienunternehmens gegen die Bauaufsicht zurückgewiesen. Sie hatte dem Unternehmen untersagt, im Stadtteil Sachsenhausen ein Aparthotel mit Ferienwohnungen zu betreiben. Es fehle die Genehmigung. Das Gericht sah das genauso. Das Aparthotel bleibt damit weiter geschlossen. Das waren die Nachrichten. Das Wetter. Heute Abend gibt es teils Sonne, teils Wolken, im Verlauf einzelne, teilweise heftige Schauer und Gewitter mit Sturmböen. In der Nacht kühlt es nur langsam ab auf gerade mal 22 bis 17 Grad. Morgen scheint oft die Sonne, ab dem Mittag kann es wieder vereinzelte Schauer oder Gewitter geben. Es wird nochmal verbreitet heiß mit Höchstwerten von 28 Grad im Upland bis 35 Grad in Südhessen. Und die weiteren Aussichten, weiter meist sonnig und trocken, aber nicht mehr so heiß. Am Donnerstag 22 bis 30, Freitag 21 bis 28 Grad. Es ist 19.04 Uhr.
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1: Vorsicht bitte auf der A45 Gießen Richtung Aschaffenburg. Zwischen Alzenau Nord und Alzenau Mitte sind Reifenteile auf der Fahrbahn. Vorsicht auf der A661 Igelsbach Richtung Oberursel. Zwischen Offenbach Kaiserlei und Frankfurt Ost liegen Gegenstände auf dem rechten Fahrstreifen. Und Vorsicht auf der B253 Fritzlar Richtung Melsungen. Zwischen Ungedanken und Fritzlar Süd befindet sich eine ungesicherte Unfallstelle. A3 Frankfurt Richtung Würzburg, zwischen Stockstadt und Aschaffenburg Ost ein Unfall auf dem linken und mittleren Fahrstreifen. A5 Karlsruhe Richtung Heidelberg, zwischen Waldorf-Wiesloch und Heidelberg-Schwetzingen 5 Kilometer Stau wegen eines defekten Fahrzeugs auf dem Beschleunigungsstreifen. und A7 Würzburg Richtung Fulda zwischen Bad Kissingen-Obertulba und Bad Brückenau-Volkers 4 Kilometer stockender Verkehr.
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0: Ich bin Corinna Hennig. Heute geht es um einen Superstar der Gesundheitsszene, das Mikrobiom. Wer auf Social Media schon mal bei Gut Health oder Darmgesundheit hängen geblieben ist, der kennt die Versprechen wahrscheinlich. Bessere Haut, tieferer Schlaf, unschlagbares Immunsystem. Das klingt dann ungefähr so. Hört mal rein.
1: Wusstet ihr, dass ihr keinen Arzt braucht, um euren Darm zu checken? Ich habe im Internet echt viele Tests gefunden.
2: Ich habe mich auf die Reise gemacht, um meine Darmflora zu erkunden.
3: Ich habe letztes Jahr mein Mikrobiom testen lassen und das Ergebnis war ein absoluter Schock. Warum du dein Mikrobiom testen lassen solltest? Weil Stimmungsschwankungen, Heißhunger, Dauermüdigkeit, ein aufgeblähter Bauch, unreine Haut oder Infekte, all das kann im Darm seinen Ursprung haben. Und es ist wichtig, dass die guten und schlechten Darmbakterien in ihrer Balance sind.
4: Eine einfache Probe und du schickst die ins Labor.
5: Die Ergebnisse waren wie eine Schatzkarte. Sie haben mir gezeigt, welche Bakterien fehlen und was ich noch so ändern kann.
0: Alles klar, Mann. Es sind irre Heilsversprechen und Hoffnungen, um die es da geht. Ich würde sagen, klassische Social-Media-Bugwelle. Sogar Depression und Demenz sollen die richtigen Darmbakterien lindern können. Zumindest, wenn man den entsprechenden Influencerinnen, Ratgeberbüchern und Supplementherstellern glaubt. Aber was davon ist Wissenschaft, was Marketing? Wie sieht ein gesundes Mikrobiom überhaupt aus und gibt es das so eigentlich überhaupt? Und bei welchen Krankheiten hilft es wirklich, das Mikrobiom zu behandeln? Darüber spreche ich in dieser Folge mit meiner Kollegin Melanie Stinn. Melanie, lass uns kurz einmal klären, was genau eigentlich gemeint ist, wenn da so selbstverständlich vom Mikrobiom die Rede ist.
6: Ja, das Mikrobiom, das ist so die Gesamtheit aller Mikroorganismen, die auf und in deinem Körper zu Hause sind.
0: Also Viren, Bakterien, Pilze, all sowas.
6: Genau das. Die Stoffwechselprodukte allerdings, die gehören auch dazu. Also alles, was diese Bakterien, Viren und so weiter, was sie produzieren, das ist eben auch Teil des Mikrobioms. Und das findest du dann zum Beispiel auf der Haut, in der Lunge, im Darm, im Mund, überall eigentlich.
0: Eine riesige WG aus winzigen, einzelligen Lebewesen. Wir reden zumindest in dieser Folge erstmal nur vom Darm. Streng genommen wimmelt es in unserem Darm. Okay, gruselige Vorstellung, wenn man das bildlich nimmt. Wenn man es aber jetzt mal nüchtern wissenschaftlich betrachtet, mega spannend.
6: Ja, total. Also ich meine, da wohnen Bakterien, Viren, Pilze alle zusammen. Und im Idealfall klappt das ziemlich gut. Und die sind auch gut miteinander, auch wenn man so möchte. Und das ist ein friedliches Zusammenleben.
0: Und jeder erledigt so seine Aufgaben.
6: Genau, ja, genau. Jeder erledigt seine Aufgaben.
0: Was sind denn das für Aufgaben?
6: Ja, es ist total unterschiedlich, weil es kommt auch immer so ein bisschen darauf an, was ist die Fragestellung. Und vor allem, wenn wir gleich über den Zusammenhang sprechen von Krankheiten und Mikrobiom, werden wir sehen, da kommt es noch auf die einzelnen Aufgaben an. Aber grundsätzlich stellen diese Mikroorganismen alle Stoffwechselprodukte her. Also die machen Dinge, die unser Körper braucht und die er auch so nicht bekommen würde, wenn diese Mikroorganismen nicht da wären. Mhm. Und dann haben sie auch noch eine ganz, ganz wichtige zentrale Rolle für unser Immunsystem. Und man muss noch einen zweiten Punkt berücksichtigen. Diese WG sieht immer anders aus. Also deine WG, dein Darmmikrobiom wird sich fundamental von meinem unterscheiden.
0: Dabei haben wir beide ja eigentlich durchaus Gemeinsamkeiten. Mhm. Also das Geschlecht zum Beispiel, wir sind beide Frauen offensichtlich und wir gehen auch zur gleichen Arbeit. Also wir halten uns sehr oft in der gleichen Umgebung auf.
6: Genau, wir essen beide gerne viel Lakritz.
0: Oh yes,
6: das stimmt. Auch das. Aber unser Mikrobiom wird trotzdem total unterschiedlich sein. Also die Frage, wie oft bewegst du dich, wie gestresst bist du, was machen deine Hormone gerade, wie schläfst du, all das hat eben Einfluss darauf, wie dein Mikrobiom sich zusammensetzt.
0: Das heißt, das ist nicht statisch, das verändert sich ständig. Du hast eben auch gesagt, wie oft ich mich bewege. Was passiert denn in meinem Mikrobiom, wenn ich Sport mache? Also Ernährung liegt ja nahe, aber Bewegung auch?
6: Ja, also auf jeden Fall ist es so. Man hat in einigen Studien schon zeigen können, dass Sport da auch eine Auswirkung hat. Insbesondere Ausdauersport scheint da einen Impact zu haben. Die Mechanismen allerdings, also warum ist das eigentlich so, die hat man noch nicht so richtig gut verstanden. Da kann ich noch nicht so viel zu sagen.
0: Ach, schade. Das nehmen wir uns für die Zukunft vielleicht mal vor.
6: Genau.
0: Dann lass uns doch jetzt mal gucken, wie so ein Mikrobiom aussehen sollte, wenn es gut ist und uns gesund hält. Also auch wenn es individuell ist, es gibt ja vielleicht was, was man verallgemeinern kann.
6: Ja, und das habe ich Dirk Haller gefragt. Der ist Professor für Ernährung und Immunologie an der Technischen Universität in München. Und der erforscht, wie Mikrobiom, Ernährung und Immunsystem zusammenhängen.
7: Das ist die beliebteste Frage schlechthin. Und die Frage ist gleichzeitig wirklich die schwierigste im Feld, kaum zu beantworten, aus einem ganz, ganz simplen Grund. weil wir alle ein sehr, sehr unterschiedliches Mikrobiom in Zusammensetzung und Funktion haben.
0: Na toll, können wir ja eigentlich Schluss doch machen, ne? Machen wir den Laden dicht für heute. Ich hasse Wissenschaft. Also eigentlich könnten wir alle Fragen hier im Podcast ja regelmäßig mit kommt drauf an beantworten. Aber mal im Ernst, jetzt beim Mikrobiom, kann man das wirklich so radikal sagen, weil das Mikrobiom so individuell ist, weiß man also gar nicht, was genau ein gesundes Mikrobiom ausmacht? Ich dachte immer, je vielseitiger, also je mehr verschiedene Mikroorganismen, desto besser. Kann man das auch nicht sagen?
6: Ja, also es ist schon so, dass Diversität ist ein Indikator. Ne? Mhm. Also der wird ja auch oft herangezogen, um zum Beispiel Aussagen zu machen über den Zustand des Mikrobioms. Da ist schon was dran. Das wird eben auch in der Forschung so gesehen und als Anhaltswert benutzt. Aber es kommt eben nicht nur darauf an, dass du möglichst viele verschiedene Bakterien in deinem Darm hast, sondern die Frage ist eben auch, welche und was machen die? Mhm. Ich war für diese Folge dann nämlich auch mal an der Charité in Berlin und da habe ich Andreas Diefenbach in seinem Labor besucht. Der ist Mikrobiologe und Infektiologe und der erforscht vor allem die Wechselwirkung zwischen Mikrobiom und Immunsystem. Mhm. Und der erklärt, warum man sehr gesund sein kann, obwohl man vielleicht kein super diverses Mikrobiom hat.
8: Ich glaube, das ist schon was sich in den letzten Jahren wirklich verfestigt hat, ist, dass oft im Mikrobiom es nicht ein Bakterium, das den einen guten Metaboliten macht, ist, sondern dass es oft eine ganze Klasse von Bakterien sind. Manchmal ist das Bakterium nicht da, dann macht es halt irgendein anderes Bakterium, aber diese Metaboliten sind trotzdem vorhanden.
0: Metabolite, ganz kurz, sind die Stoffwechselprodukte, die von Bakterien hergestellt werden, oder?
6: Genau, ja.
0: Also sowas wie Milchsäure, Fettsäuren, Aminosäuren, aber auch Gase und sogar Alkohol.
6: Ja, genau. Und die haben eben unter anderem einen Effekt auf unser Immunsystem. Und in verschiedenen Studien hat man eben gesehen, es gibt sogar Fälle, wo jemand ein Mikrobiom mit weniger Arten hat. Aber die Mikroorganismen, die eben da sind, die erledigen wunderbar alle Aufgaben, die so erledigt werden müssen.
0: Wir haben ja eben das schon mal kurz am Wickel gehabt. Was sind denn die Aufgaben des Mikrobioms? Wofür brauchen wir es eigentlich genau?
6: Also zum einen versorgt das Mikrobiom unseren Körper mit Nährstoffen. Mhm. Also bestimmte Enzyme, die haben wir einfach selber nicht und dann erledigen eben die Mikroorganismen das, dass die zugänglich sind überhaupt für unseren Körper. Mhm. Also Bestandteile der Nahrung, die sonst nicht verarbeitet würden. Und da geht es zum Beispiel darum, kurzkettige Fettsäuren herzustellen. Von denen hat bestimmt der eine oder die andere schon mal gehört. Die sind super, super wichtig für uns. Und dann ist das Mikrobiom auch total wichtig für unser Immunsystem. Denn die Mikroben, die Bestandteile des Mikrobioms, die zwingen unser Immunsystem, sich zu entwickeln von Geburt an. Da geht es los. Und es schützt uns auch an Ort und Stelle vor Krankheitserregern, also im Darm direkt.
0: Ich finde, das klingt fast ein bisschen nach dieser alten Oma-Weisheit, Dreck reinigt den Magen. Also, so, dass man schon immer Dinge aufnehmen muss und in sich haben muss, damit der Organismus reaktionsfähig bleibt. Aber erklär doch mal, was passiert denn in dieser WG, die wir vorhin schon bildlich angesprochen haben, im Darm, wenn man das ganz mechanistisch betrachtet?
6: Ja, also da geht es um die sogenannte Kolonisationsresistenz. Das ist ein ganz wichtiger Begriff. Und die beschreibt einen Zustand, wo in dieser WG, um im Bild zu bleiben, wo quasi jede Nische besetzt ist, jedes Bett ist besetzt. Besetzt, am Tisch alle Stühle sind besetzt und am Ende des Tages ist immer der Kühlschrank leer, so kann man sich das vorstellen. Und wenn das eben nicht der Fall ist und man holt sich dann irgendwelche neuen Leute in die WG und die haben aber vielleicht nicht so gute Absichten und mobilisieren plötzlich sozusagen die ganze WG und machen eine feindliche Übernahme, dann hat man eben keine Kolonisationsresistenz mehr, sondern da gibt es Nischen, wo dann eben Pathogene reingehen können.
0: Das heißt, die stellen komische Sachen in den Kühlschrank und nehmen andere Sachen raus, viel zu früh am Tag.
6: Ja, vielleicht das und vor allem machen die vielleicht auch, stecken die auch die anderen an mit komischen Dingen oder ja.
0: Verstehe.
6: Genau, also diese Nischen sind im Prinzip eine Chance für Pathogene, für krankmachende Erreger, sich auszubreiten und uns dann krank zu machen in Folge. Und ja, das hat mir zum Beispiel Anna Burichter auch mal erklärt. Die erforscht an der TU München die Beziehung und Wechselwirkung zwischen einzelnen Bakterienstämmen.
9: Wenn man irgendwie 20 Leuten Eis mit Salmonellen drin gibt, dann kriegen nachher 5 oder 10 davon kriegen überhaupt irgendwas und die anderen sind, dem passiert gar nichts. Weil die Salmonellen sich in dem Mikrobiom dieser Menschen nicht ausbreiten.
0: Das ist ja ganz generell, finde ich, eine der spannendsten Fragen in der Medizin. Warum wird der eine krank, der andere nicht? Obwohl beide dem gleichen Erreger ausgesetzt waren. Da hätte ich tatsächlich ganz gerne eine Antwort aus der Mikrobiomforschung.
6: Ja, das kann ich gut verstehen, aber auch das ist noch leider noch nicht ausreichend erforscht.
0: Schade.
6: Also ja, man weiß aber zum Beispiel, dass solche Nischen entstehen können, wenn man zum Beispiel Antibiotika genommen hat.
0: Ah ja, weil Antibiotika ja nicht nur die krankmachenden Bakterien abtöten, sondern eben auch viele andere, die eigentlich Gutes im Körper bewirken.
6: Das Interessante ist aber, dass es nicht bei allen Leuten so ist. Also nicht jeder, der Antibiotika nimmt, hat dann dann nachher die Situation so, ne, dass sich da irgendwie Pathogene besser ausbreiten können. Es kann eben auch passieren, wenn ich viele verschiedene Bakterien in meinem Darm habe, also auch nicht nur die, die ein diverses Mikrobiom haben, sind davor gefreit. Das kann einfach passieren und man weiß nicht so genau, warum. Also ich wollte das mit der Diversität mal genauer wissen und man kann sich ja diese ganzen Mikrobiom-Tests, Stuhlanalysen für zu Hause, die kann man sich im Netz bestellen. Mhm. Also habe ich jetzt einfach mal danach gegoogelt und dann kam ganz oben, kam da so ein Suchergebnis von einem Unternehmen, das heißt MyBioma. Da gibt es so einen Microbiome Basic Test und der kostet 119 Euro. Also habe ich den einfach mal nach Hause bestellt.
0: Und was kann der?
6: Laut Website sagt er mir, ob es ein Ungleichgewicht im Darm gibt und außerdem, welche Lebensmittel man besonders gut verwerten kann. Das ist auch Teil der Analyse. Und dann bekommt man eine Auflistung von allen Bakterienstämmen, die da gefunden worden sind in dieser Stuhlprobe.
0: Okay, man schickt also eine Stuhlprobe ein und die wird dann untersucht. Das hast du tatsächlich gemacht.
6: Ja, genau. Ich habe das nicht von mir gemacht, sondern ich habe da eine Stuhlprobe von meinem 3-jährigen Sohn genommen. Nachdem ich die Stuhlprobe von ihm eingeschickt habe, musste ich dann online noch so einen Fragebogen ausfüllen. Da geht es dann um alle möglichen Gesundheitsgeschichten und Größe, Gewicht, aber auch Ernährungsgewohnheiten. Also man gibt dann schon relativ viel Preis, ne? Also wovon er sich so hauptsächlich ernährt, wie viel er trinkt und so weiter, bevor man überhaupt da irgendwie analytisch den Stuhl untersucht.
0: Naja gut, das ist ja aber vielleicht gar nicht so schlecht, also im Sinne eines tatsächlich validen Untersuchungsergebnisses. Und ist es tatsächlich so, dass die so eine Stuhlprobe dann ganz individuell analysieren?
6: Genau, das wird tatsächlich gemacht. Also da wird tatsächlich die DNA aller Bakterien sequenziert, die man in so einer Stuhlprobe findet. Und dann wird auf Basis dieser Analyse wird der sogenannte Enterotyp unter anderem bestimmt. Aha. Und ich lese dir jetzt mal vor, was MyBioma damit meint. Dein Enterotyp bestimmt, welche Bakterien dominieren und beeinflusst, welche Nahrungsmittel du gut verwerten kannst. Also man bekommt sozusagen eine individuelle Ernährungsempfehlung auf Basis dieser Analyse.
0: Und wie lautet die Empfehlung für deinen Sohn?
6: Also der ist laut Analyse Enterotyp 1. Und das steht laut MyBioma wohl vor allem in Verbindung mit einer Ernährung, die reich an tierischen Lebensmitteln ist.
0: Er isst nur Fleisch.
6: Ja, so klingt das. Ja gut, Joghurt, Milch und so. Aber die kann er dann wohl eben auch besonders gut aufnehmen. Und ich habe auch dir, Carla, mal in Sachen Enterotyp befragt.
7: Natürlich hat die Ernährung einen direkten, klaren Zusammenhang, weil natürlich die Funktionalität sich anpasst, dieses Ökosystems im Darm. Das ist überhaupt keine Frage. So, jetzt aber abzuleiten von der genetischen Signatur meines Mikrobioms, was ich essen soll, da sind wir noch Lichtjahre davon entfernt, ja. Und das wäre natürlich eine tolle Sache, dass ich quasi so eine Art Spiegel definiere. Ich kartiere genetisch mein Mikrobiom und versuche das dann in meinen Ess- oder meinen Lebensmittelauswahl zu integrieren. Das wäre fantastisch, ja. Soweit sind wir aber noch nicht.
0: Das wäre natürlich schon extrem hilfreich.
6: Ja, genau. Und weil ich eben wissen wollte, wie denn eigentlich diejenigen, die diese Tests herstellen und vermarkten, zu diesem Vorwurf stehen, habe ich dann auch mit Barbara Sladek gesprochen. Das ist eine der Gründerinnen von MyBioma und die sind nach eigenen Angaben Marktführer für solche Tests im deutschsprachigen Raum. Und ich habe die mal gefragt, was mit solchen Enterotypen, was es damit eigentlich so auf sich hat und wie sie zu den Einwänden steht, die Wissenschaftler wie Dirk Haller äußern.
10: Das stimmt, die Kritik teile ich. Es gibt keinen klaren klinischen Ernährungsplan oder so, den man aus einem Enterotyp ableiten kann. Das, was man machen kann und das wir machen, man kann sozusagen kontextionell eine Orientierungsmerkmalvorgabe geben, wie etwas sozusagen eher zusammenpassen würde, welche Nahrungsmittelgruppen für jemanden gut sind. Also es geht eher um allgemeine Empfehlungen, wie zum Beispiel, dass für einen bestimmten Enterotyp eine pflanzenbasierte Ernährung viel wichtiger wäre, mit zum Beispiel Hülsenfrüchten oder so. Also sehr allgemein gehalten und eher, wie gesagt, als Orientierungsmerkmal.
0: Jetzt musste ich eben ein bisschen lachen. Orientierungsmerkmalvorgabe, ein sehr schönes zusammengesetztes deutsches Wort. Auf jeden Fall kann man sagen, das klingt bei ihr schon deutlich unverbindlicher. Mhm. Und wenn ich mir die Bemerkung erlauben darf, vor allem pflanzenbasierte Ernährung ist ja eigentlich was, das Ernährungsmediziner ohnehin empfehlen, also für jeden.
6: Genau so ist das. Also super allgemein und ist eigentlich so der aktuelle Stand, ne, was man so empfiehlt. Ein weiteres Merkmal, das bei solchen Tests häufig bestimmt wird, ist der Dysbiose-Index.
0: Dysbiose? klingt nach Unausgewogenheit. Was genau heißt das?
6: Ja, der sagt mir, und da zitiere ich jetzt wieder die Website von MyBioma, ob schädliche Bakterien überwiegen und nützliche verdrängt werden.
0: Mhm.
6: Also gemeint ist, ein wie auch immer geartetes Ungleichgewicht. Dirk Heiler findet das allerdings auch ein bisschen problematisch, mit diesem Begriff um sich zu werfen.
7: Der Begriff Dysbiose ist sehr, sehr kritisiert. Zu Recht, weil viele ihn benutzen, ohne spezifisch zu sagen, was er denn eigentlich für sie in diesem Moment bedeuten soll. Und ein generischer Begriff Dysbiose, der für jeden und jede Erkrankung zutrifft, gibt es nicht. Und Dysbiose im besten Fall erklärt, ist eben eine Veränderung des Mikrobioms, das kausal in das Erkrankungsgeschehen involviert ist. Und soweit sind wir in vielen Erkrankungen einfach noch nicht.
6: Ja, auch dazu jetzt nochmal die Stellungnahme von MyBioma, von Barbara Sladek.
10: Also für die Dysbiose gibt es hier keinen einheitlichen klinischen Begriff, ja, sondern es ist sozusagen ein sehr schwammiger Begriff. Das, was wir haben und einer unserer Vorteile ist, dass wir eine der größten Mikrobiom-Datenbanken weltweit haben mit über 100.000 Proben. Und in unserem Fall wird die Dysbiose berechnet auf Basis eines Papers, das 2014 erschienen ist, von Gevers in Cell Host Microbes, wo rund 30.000 Proben gesubsampled werden und dann sozusagen die Gesamthäufigkeit der Organismen in einer gesunden und in einer nicht gesunden Kohorte algorithmisch aligned werden.
0: Also es wird durchaus mit wissenschaftlichen Konzepten argumentiert, aber wenn ich dich richtig verstanden habe und in der Kala, ist die entscheidende Frage, welche Rückschlüsse überhaupt zulässig sind.
6: Ja, genau, das ist die zentrale Frage. Also wie interpretiert man eigentlich all das, was man da analysiert, was man erhoben hat, genau. Und da sind die meisten Forschenden oder eigentlich alle, mit denen ich jetzt gesprochen habe, super skeptisch, was das überhaupt bringen kann. Andreas Diefenbach erklärt das auch nochmal genauer.
8: Die Frage ist, was kann man eigentlich dann daraus ableiten, ja? Also selbst wenn man Veränderungen sieht, was jetzt mal erst so als nicht ganz normal bezeichnen würde, ist halt die Frage, hat das überhaupt einen pathologischen Stellenwert? Das ist so, wie wenn ich jetzt viel Labordiagnostik mache und am Ende findet man bei dem einen oder anderen Patienten irgendwas, was vielleicht in einem anderen Kontext ja sogar ein Alarmzeichen sein könnte, aber oft bei dem Patienten vielleicht zu seinem normalen, sag ich mal, Besatz. Also deshalb gilt, glaube ich, immer noch so der klinische Satz, sozusagen Laborwert ohne Symptome, ja, und dazu zähle ich jetzt auch Abweichungen im Mikrobiom mal, wären mit Vorsicht zu genießen. Ja.
0: Das erinnert mich ein bisschen an die Forschung zu Rückenschmerzen. Also da gibt es ja auch genug Fälle, wo man im MRT alles Mögliche an den Bandscheiben sieht, auch bei Leuten, die gar keine Symptome haben und womöglich auch nie welche kriegen. Was sagt denn die Gründerin von MyBioma dazu?
6: Ja, also sie hat mir gesagt, dass es ihr mit diesen Tests eben auch darum geht, Awareness zu schaffen, Wissen zu vermitteln über Darmgesundheit, Einblicke zu bekommen, dass die Leute Einblick haben in ihren eigenen Darm. Aber
10: niemand macht einen Test nur um des Wissens wegen, sondern man möchte natürlich auch Empfehlungen haben. Und wir versuchen, ein Alltagsbegleiter zu sein, auf Basis von Ernährung und Angewohnheiten, die sozusagen das Darmmikrobiom verbessern können. Wie gesagt, Hauptthema bei uns ist die Ernährung und geben hier auch Rezepte mit, die darmfreundlich sind.
0: Stellt sich schon ein bisschen die Frage, wozu brauche ich das, oder? Mhm. Also ich gebe ja gar nicht so wenig Geld aus und am Ende kommt vermutlich was raus, dass ich genau so auch ohne Mikrobiomtest in ganz allgemeinen Ernährungsempfehlungen finde, oder?
6: Ja, genau.
0: Was ist denn eigentlich die Empfehlung gewesen für deinen Sohn?
6: Also der soll täglich, und da zitiere ich jetzt nochmal aus den Ergebnissen von dem Test, eine Vielzahl pflanzlicher Lebensmittel konsumieren und fermentierte Lebensmittel zum festen Bestandteil seines Alltags machen. Ja, dann gab es noch so ein paar Rezepte dazu, wo genau das dann sozusagen umgesetzt werden kann und den Hinweis, dass er genug trinken soll.
0: Spitzenempfehlung für den Picky Eater im Alter von 3 Jahren auf seine Ernährung achten. Also, aber da ist nichts Schädliches dabei oder so, aber eben auch kein besonderer Erkenntnisgewinn, habe ich so den Eindruck, auch nach einer individuellen Analyse.
6: Genau, das ist halt genau das, was sich sozusagen deckt mit den allgemeinen Ernährungsempfehlungen, was eigentlich auch auf jeden passen würde. Ich habe auch dazu noch mal Ernährungswissenschaftler Dirk Haller gefragt.
7: Der Stuhltest bei Gesunden macht überhaupt keinen Sinn. Gibt es im Moment sogar eine schöne Publikation dazu, die eher technischer Natur sind, wo die Autoren quasi den Stuhl an unterschiedliche Hersteller dieser Stuhltests geschickt haben, völlig unterschiedliche Ergebnisse gekriegt haben.
6: Bei manchen Anbietern wird es sogar noch ein bisschen spezieller. Das war in unserem Fall, also bei MyBioma war das jetzt nicht so, aber es gibt eben Anbieter, die liefern dir nicht nur Rezepte oder allgemeine Ernährungsempfehlungen, sondern die sagen dir ganz gezielt, welche Nahrungsergänzungsmittel oder Probiotika, Präbiotika du einnehmen sollst.
0: Mhm. 2 neue Begriffe, Probiotika, also lebende Mikroorganismen, sowas wie Bakterien, wie Milchsäurebakterien und in Hefe zum Beispiel.
6: Genau.
0: Und Präbiotika sind pflanzliche Nahrungsbestandteile, die als Futter für die Bakterien im Darm dienen.
6: Ja, genau.
0: Also zum Beispiel bestimmte Ballaststoffe.
6: Ja, so ist es. Insbesondere bei Probiotika, das ist auch gar nicht so unumstritten. Zum Beispiel empfiehlt Dirk Haller, das gar nicht unbedingt im Alleingang zu machen.
7: Bei den Probiotika bin ich tatsächlich eher ein bisschen skeptisch, ja, weil das selektive Zugeben einzelner Stämme, muss ich dann schon sehr gut wissen, was ich da tue.
6: Ja, genau, weil es kann ja sein, ich störe mit diesen zusätzlichen Stämmen ein System, was an sich total gut funktioniert und dann hat man es verschlimmbessert.
0: Mhm. Aber ich muss mal ketzerisch fragen, es gibt doch unter bestimmten Umständen auch ganz gute Erfahrungen mit der Gabe von Probiotika.
6: Ja, das ist schon richtig. Also bestimmte Probiotika, die können zum Beispiel das Risiko für Durchfall nach einer Antibiotikagabe bei Kindern reduzieren. Mhm. Aber die Effekte, die man da gesehen hat in Studien und wenn es überhaupt welche gab, die sind tatsächlich eher überschaubar.
0: Ah, okay. Das war mir so nicht klar. Das heißt, das Szenario, dass mir meine Ärztin zielgerichtet mit Probiotika auch prophylaktisch helfen kann, damit mein Mikrobiom gesund bleibt, auch wenn ich Antibiotika nehme, das gibt es so konkret eigentlich gar nicht. Das ist im Zweifel nicht viel mehr als Trial and Error.
6: Ja, ich habe dazu mal in so ein Cochrane Review von 2025 reingeguckt, also so eine Übersichtsarbeit, wo man sich eben alle relevanten Studien zu diesem Thema angeguckt
0: hat. Zur Evidenz.
6: Genau. Und die sagt also ja, bestimmte Probiotika, die haben einen gewissen Effekt bei Risikogruppen insbesondere. Und damit sind zum Beispiel ältere Menschen gemeint, die tatsächlich stationär im Krankenhaus behandelt werden müssen mit Antibiotika. Und bei Menschen mit einem guten Immunsystem, die jetzt gemeinhin als gesund gelten und die auch ein niedriges Risiko haben, da fiel der Nutzen deutlich geringer auf.
0: Also man sollte nicht zu viel erwarten.
6: Ja, so ist es genau.
7: Die Probiotika-Forschung hat jetzt mindestens 25 Jahre auf dem Buckel und ich beobachte und bin Teil von dieser Bewegung schon 25 Jahre. Und ich nehme mir das Recht raus zu sagen, leider ist diese Art der Probiotika-Forschung krachend gescheitert, ja, weil weder auf der Lebensmittelebene wirklich viel bei rumkam, als auch auf der Medikamentenebene viel bei rumkam. Und das ist wirklich schade. Nichtsdestotrotz kann ich mir gut vorstellen, dass die nächste Generation an Probiotika, die eben nicht aus diesem Pool an Organismen kommen, die man bisher benutzt hat, jetzt eher aus dem Darmmilieu kommen, dass das erfolgreicher ist.
0: Also mal der Reihe nach, worauf Dirk Haller hier Bezug nimmt, ist, dass weder die Joghurthersteller, die mit irgendwelchen positiven Nutzen von Probiotika werben wollten, noch Pharmaunternehmen, die das Ganze als Medikament vermarkten wollten, entsprechende Beweise vorlegen konnten.
6: Man muss aber auch festhalten, bislang hat man vor allem versucht, mit Bakterien, wie sie zum Beispiel eben im Joghurt vorkommen, da positive Gesundheitseffekte nachzuweisen. Mhm. Und Dirk Haller, das spricht er ja an in seinem letzten Ton, meint, das Potenzial, das könnte eher bei Bakterien liegen, die natürlicherweise im Darm, im menschlichen Darm vorkommen. Also das ist so ein bisschen ein anderer Ansatz. Er sagt aber auch, dass das aus regulatorischer Sicht im Moment noch ein ziemlicher Albtraum ist. Und dazu reden wir gleich noch ein bisschen ausführlicher.
0: Okay, krachend gescheitert, regulatorischer Albtraum, hier geht's zur Sache, ich bin mal gespannt. Zusammenfassend können wir hier immerhin schon mal, Stuhluntersuchungen bei gesunden Menschen machen wenig Sinn, genauso wenig wie ohne Indikation und im Alleingang irgendwelche Probiotika zu nehmen. Weil du Joghurt gerade schon erwähnt hast, lass uns noch mal konkreter über Ernährung sprechen. Joghurt essen an sich im Sinne von Probiotika ist aber doch nicht verkehrt, oder?
6: Nee, das ist jetzt nicht verkehrt. Also im Joghurt ist ja auch noch Kalzium drin, da sind noch Proteine drin. Also ja, insgesamt ist es ein gesundes Lebensmittel, solange da nicht zu viel Zucker gleichzeitig drin ist. Aber ganz speziell bezogen aufs Mikrobiom sollte man auch da jetzt keine Wunder erwarten.
0: Aber man hört und liest ja auch immer wieder von einer mikrobiomfreundlichen Diät. Wie sieht denn sowas aus? Oder gibt es das überhaupt?
6: Ja, genau. Also das habe ich natürlich auch sämtliche Expertinnen und Experten gefragt, mit denen ich für diesen Podcast gesprochen habe. Und alle haben mir gesagt, dass Ballaststoffe da eine ganz, ganz zentrale Rolle spielen. Denn die sind ja das Futter für die Bakterien in unserem Darmleben. Also die Bakterien brauchen Ballaststoffe für ihren eigenen Energiestoffwechsel. Die fermentieren die und dabei entstehen dann eben auch Nebenprodukte oder Metabolite. Zum Beispiel eben die berühmten kurzkettigen Fettsäuren. Und dazu gehören eben Butyrat, Acetat oder Propionat.
0: Und diese kurzkettigen Fettsäuren, die haben positive Effekte für unsere Gesundheit.
6: Ja, ganz genau. Zum einen, weil sie überhaupt erst die Energie liefern, die unsere Darmzellen brauchen. Mhm. Ohne Energie können unsere Zellen anfangen, ihre eigenen Bestandteile zu verdauen, um eben daraus dann Energie zu binden. Das ist natürlich langfristig ist das nicht ideal.
0: Dieser Mechanismus.
6: Ja, genau. Da kann es dann tatsächlich auch zu Zellschäden kommen. Also das sollte man vermeiden. Und außerdem Außerdem haben kurzkettige Fettsäuren noch eine antientzündliche Wirkung und sie sind wichtig für die Immunregulation.
0: Also für den Mechanismus, der das Immunsystem aktiviert, reguliert oder auch abschaltet, bevor es überreagiert.
6: Und dann gibt es noch eine ganze Reihe anderer Funktionen, bei denen kurzkettige Fettsäuren eine Rolle spielen. Also zum Beispiel beim Glukosestoffwechsel und anderen Dingen. Aber dazu wird auch noch ganz viel geforscht gerade.
0: Aber warum kann ich kurzkettige Fettsäuren nicht einfach direkt mit der Nahrung aufnehmen, ohne Umweg über die Bakterien und das Mikrobiom?
6: Ja, das kannst du schon machen. Also Butyrat zum Beispiel, das ist Buttersäure. Also klar, wie der Name sagt, die kommt zum Beispiel in Butter vor, die nimmst du dann auf. Acetat, das steckt in Essig. Aber das Problem ist, in dem Fall werden die kurzkettigen Fettsäuren, die werden dann schon im Dünndarm absorbiert und die kommen erst gar nicht bis in den Dickdarm, wo man sie eigentlich haben möchte.
0: Weil sie den langen Weg durchs Verdauungssystem
6: haben müssen. Genau das. Und die Zellen im Dickdarm, die würden dann eben trotzdem verhungern, da kommt dann nichts mehr an. Außerdem, das ist vielleicht sogar noch relevanter, man müsste wirklich absurde Mengen zum Beispiel von Butter essen, also über ein Kilo am Tag habe ich gelesen.
0: Wuchs.
6: Ja, genau. Um überhaupt auf diese Menge Butyrat zu kommen, die die Bakterien im Darm produzieren.
0: Okay, also an Ballaststoffen kommen wir nicht vorbei, damit unser Körper kurzkettige Fettsäuren in ausreichender Menge bekommt, so oder so.
6: Ja, ganz genau. Also es kommt tatsächlich darauf an, welche Stoffwechselprodukte die Bakterien herstellen und offenbar gar nicht so sehr, welche Bakterienstämme jetzt da eigentlich vor Ort sind und wie viele man da im Darm hat, sondern es sind wirklich die Stoffwechselprodukte, die produzieren. Und weil die eben so wichtig sind, die Metabolite, die Stoffwechselprodukte, da kann sich zum Beispiel Andreas Diefenbach vorstellen, dass das auch die Basis ist für Medikamente aus der Zukunft.
8: Also die meisten Daten weisen darauf hin, dass der Effekt des Mikrobioms letzten Endes nicht einfach nur die Anwesenheit von Bakterien sind, sondern die Anwesenheit von bestimmten Stoffwechselprodukten von Bakterien. Und sobald man die kann und die Pathways sozusagen kennt, die Signalpfade auflöst, dann kann ich die natürlich auch therapeutisch als Zielstrukturen benutzen. Ne? Sodass ich mir gut vorstellen könnte, dass, wenn sich das Feld da weiterentwickelt, dass es wahrscheinlich diese Wege werden, die man dann am Ende in Angriff nehmen wird. Ne?
6: Ja, was er da sagt, ist im Grunde genommen auch so ein Paradigmenwechsel in der ganzen Mikrobiomforschung. Mhm. Also Anfang der 2000er Jahre, da hat sich die Forschung vor allem darauf konzentriert, zu gucken, wer ist eigentlich da? Welche Bakterienstämme sind eigentlich da? Und man hatte so die Idee, es gibt gute und schlechte Bakterien. Das hört man auch heute auch auf Social Media übrigens auch immer wieder nochmal. Und heute ist der Fokus aber ein anderer. Also heute versucht die Forschung wirklich zu verstehen, was machen die Bakterien? Was produzieren die? Wie interagieren die? Und welche neuen therapeutischen Möglichkeiten ergeben sich möglicherweise daraus?
0: Aber dann könnte es doch auch trotzdem sinnvoll sein, wenn ich Präbiotika gezielt durch die Ernährung aufnehme.
6: Präbiotika, das ist ja eine Untergruppe von Ballaststoffen und die gut fermentiert werden können. Inulin ist da so ein Beispiel oder Pektin. Mhm. Und ja, wenn man Ballaststoffe aus verschiedenen Quellen isst, also zum Beispiel Haferflocken, Hülsenfrüchte, Zwiebeln, Spargel, dann braucht man tatsächlich keine Präbiotika.
0: Also keine zusätzlichen, meinst du?
6: Ganz genau, ja.
0: Und wenn ich zu wenig Ballaststoffe esse?
6: Ja, dann ist es so, dass deine Bakterien, deine Darmbakterien zu wenig Futter bekommen und dann kann es eben passieren, dass die anfangen, die Schutzschicht des Darms, also die Darmschleimhaut, so anzuknabbern.
0: Oh.
6: Und ja, genau, das ist nicht so schön, das möchte man eigentlich nicht, weil was dann passiert ist eben, dass die Schleimhaut durchlässiger wird und dann können dann eben auch Bakterien durch und die verlassen ja quasi dann dieses geschlossene System und das kann dann eben Entzündungsreaktionen hervorrufen. Auf Social Media ist dann oft die Rede, insbesondere auf Social Media in der Wissenschaft auch, aber da wird es halt auch wieder inflationär benutzt von einem sogenannten Leaky Gut, also so einem durchlässigen Darm, das ist damit gemeint. Und das Risiko für chronisch entzündliche Darmerkrankungen, das kann dann zunehmen.
0: Okay, um nochmal zu unserem Bild von der WG zurückzukehren. Also da sind WG-Mitbewohner, die sich anfangen, unvernünftig zu verhalten, weil sie nicht genug Ballaststoffe kriegen, weil ich sie nicht gut genug fütter.
6: Ja, wenn man so will, unvernünftig. Die machen einfach das, was sie machen. Die brauchen Energie und nehmen das, was da ist.
0: Ja, genau. Aber ungut für die gesamte
6: WG. Genau, so ist es, genau.
0: Und das muss man ja nochmal sagen, obwohl Ballaststoffe so wichtig sind, nicht jeder kriegt jetzt automatisch Darmentzündung, wenn er zu wenig isst, aber das ist natürlich das Risiko. Und obwohl die so wichtig sind, essen die meisten von uns zu wenig davon, oder? Das weiß
6: genau, man. Genau, ja, genau. Also die Deutsche Gesellschaft für Ernährung, die empfiehlt so 30 Gramm pro Tag. In Deutschland, da gibt es Erhebungen, da schaffen wir gerade mal so zwischen 23 und 25 Gramm im Durchschnitt.
0: Mhm. Deutlich zu wenig. Ich sag's nochmal, Vollkornprodukte, Hülsenfrüchte, Nüsse, Beeren, manche Gemüse sind da auch relevant. Was braucht das Mikrobiom denn sonst noch? Worauf sollten wir noch achten?
6: Ja, also da decken sich im Grunde genommen die Empfehlungen in Bezug jetzt aufs Mikrobiom eigentlich mit den sehr allgemeinen Empfehlungen für gute Ernährung. Also das, was die Deutsche Gesellschaft für Ernährung zum Beispiel rausgibt.
0: Sind wir wieder am gleichen Punkt angelangt. Also sprich, wenig rotes Fleisch, kein Alkohol oder wenigstens wenig Alkohol, nicht zu viel Zucker, sowas.
6: Ja, ganz genau. Möglichst viele pflanzliche Lebensmittel. Da muss man sich jetzt nicht stressen und sagen, man muss jetzt irgendwie speziell fürs Mikrobiom eine super abgefahrene Diät irgendwie machen. Nein, es ist tatsächlich so. Alles, was grundsätzlich als gesund gilt und was sich auch in epidemiologischen Studien als gesund herausgestellt hat, ist auch gut fürs Mikrobiom. Macht ja auch Sinn, weil man muss das ja auch im Zusammenhang mit dem Körper betrachten. Das ist ja eben ein Teil der Gesundheit. Und um das auch nochmal zu betonen, es gibt keinen Quickfix, es gibt keine Präbiotika, Probiotika, keine Nahrungsergänzungsmittel, die uns das erleichtern können. Wir müssen uns gesund ernähren und gesund leben, das ist so.
0: Okay, so waren wir die ganze Zeit beim gesunden Menschen. Wir haben gelernt, es ist nicht leicht, ein gesundes Mikrobiom überhaupt zu definieren. Aber im Detail ist es vielleicht auch gar nicht so wichtig, nicht essentiell, das zu definieren für den gesunden Menschen. Dann lass uns doch jetzt mal über Krankheiten reden. Da wird es ja vielleicht doch nochmal relevant. Welche Krankheiten sind denn eigentlich direkt mit dem Mikrobiom assoziiert?
6: Ja, jetzt wird's tricky. Oha. Denn fast jede Krankheit hat irgendwie Assoziation mit dem Mikrobiom. Ne? Also nehmen wir zum Beispiel mal Depression. Da wird der Einfluss des Mikrobioms gerade diskutiert und da gibt es ein paar Studien, die Korrelationen aufzeigen. Denn bestimmte Metabolite von Bakterien, die können das Immunsystem chronisch auf einem niedrigen Niveau aktivieren und das wiederum kann dann eben Depressionen und Angststörungen begünstigen.
0: Aber da stellt sich ja schon die Frage nach der Kausalität, beziehungsweise nach Henne und Ei. Also was war zuerst da?
6: Ja, genau so ist es. Also die Frage, was beeinflusst hier eigentlich was? Mhm. Wirkt das Mikrobiom über die Darm-Hirn-Achse auf die mentale Gesundheit oder ist es genau andersrum?
8: Wenn man nur sequenziert, sieht man halt nur Veränderungen und dann, glaube ich, ist immer die Frage, ne, also ich sag mal, bei psychischen Erkrankungen zum Beispiel hat man auch Veränderungen im Mikrobiom befunden. Aber diese Menschen oder diese Patienten haben oft auch eine ganz veränderte Lebensweise, die ernähren sich anders. Und das kann natürlich dann gleich einen Effekt aufs Mikrobiom haben. Also da wird es dann schon schwierig.
0: Aber es gibt ja auch Studien, die einen Zusammenhang zu neurodegenerativen Erkrankungen zeigen zum Beispiel.
6: Bei Alzheimer und Demenz zum Beispiel, da spielen Darmbakterien möglicherweise eine Rolle bei der Entstehung oder auch bei dem Verlauf. Aber auch hier ist die Kausalität noch nicht geklärt. Also das ist schwierig, denn vor allem lassen sich nicht einzelne Bakterienarten identifizieren, die jetzt ursächlich für diese Krankheiten verantwortlich gemacht werden könnten. Die Biowissenschaftlerin Anna Burichter von der TU München.
9: Und es ist sehr schwierig, würde ich behaupten, jetzt mal unmöglich, ein Bakterium zu finden, was, also jetzt ausgesetzt von echten pathogenen Krankheitserregern, was wirklich in allen, überall wo es auftaucht, Probleme macht. Weil die Funktion des Bakteriums selber, aber auch die Umgebung, in der es ankommt, extrem verändern, was es für Effekte hat oder haben kann. Ich finde immer nur Assoziationen. Menschen mit Krankheit A haben dieses Bakterium öfter, mehr, weniger. Ich weiß aber, erstens ist es in den anderen Menschen auch da, dann weiß ich nicht, ist es da, hat es diese Krankheit verursacht oder ist es eine Folge? Also man weiß nicht, Grund und Ursache und Wirkung nicht. Deswegen würde ich sagen, ist es extrem schwierig, ein spezifisches Bakterium als gut oder schlecht zu identifizieren.
0: Okay, also auch da gibt es noch zu viele Unbekannte. Ich bin ja aber hartnäckig. Ich frage mal nach anderen Krankheiten. Also wenn man zum Beispiel an entzündliche Darmerkrankungen denkt, das ist ja einerseits relativ plausibel und ich habe es aber auch gelesen, dass da das Mikrobiom durchaus als Faktor anerkannt ist.
6: Genau, ja, da ist die Evidenz ganz gut. Das sagt auch Dirk Haller, der Ernährungswissenschaftler aus München.
7: Auf tierexperimenteller Ebene gibt es eine ganze Reihe unterschiedlicher Erkrankungen, wo man Kausalität eigentlich toll gezeigt hat. Chronische Darmentzündung mit Morbus Crohn, Colitis ulcerosa, ganz toll. Allerdings muss man einfach sagen, und das ist eben die Komplexität, die chronische Darmentzündung ist eine Erkrankung, die basiert auf einem veränderten Immunsystem. Und ganz speziell, weil bestimmte Antigene diese chronische Entzündung treiben. Ein bisschen paradox, weil die Erkrankung wirklich klar mit vielen Hinweisen auf unterschiedlichen Ebenen zum Mikrobiom deutet, aber in der Behandlung eine der schwierigsten ist.
0: Also man weiß, dass das Mikrobiom da ein Faktor ist bei diesen Darmentzündungen. Man weiß nur noch nicht genau, was man daraus für Schlüsse für die Behandlung ziehen kann.
6: Ja, es gibt aber noch eine andere Erkrankung und da kann man das Wissen um den Einfluss des Mikrobioms, den kann man da tatsächlich schon therapeutisch nutzen. Mhm. Da geht es nämlich um eine akute Darmentzündung, die auch oft auf Intensivstationen Probleme macht. Die wird verursacht von einem Bakterium, das Clostridioides difficile heißt. Mhm. Und welche Rolle da das Mikrobiom spielt, das hat mir Andreas Diefenbach nochmal erklärt.
8: Wenn man Antibiotika nimmt, und da gibt es auch spezifische Antibiotika, dann werden grundsätzlich die Diversität des Mikrobioms erniedrigt. Und dann können solche Keime, Clostridioides ist ein Beispiel, aber auch andere Keime, können sich dann sozusagen in diesem Ökosystem viel besser durchsetzen und können dann Krankheiten machen. Das macht auf Intensivstationen wirklich unangenehme Enddarmentzündungen im Prinzip, die ganz schwer zu behandeln sind teilweise und typischerweise durch noch mehr Antibiotika behandelt werden. Ne? Und da gab es eine interessante Studie in Holland, das ist jetzt bestimmt schon 10 Jahre her, die aber der Ausgang war so ein bisschen sensationell, weil es war so, dass man hat dann die Patienten in 2 Gruppen eingeteilt, hat gesagt, okay, den einen lassen wir die normale Therapie zukommen, den anderen geben wir eine Infusion über den Darm, über eine Darmsonde hat man das da gelöst, von Stuhl, der noch divers ist sozusagen, also der vor der Antibiotikatherapie abgenommen wurde. Und was man da gesehen hat, ist, dass das heilend war. Ja? Also das heißt, was sie zeigen konnten, ist, wenn man das macht, so eine Stuhltransfer oder manche nennen das auch fäkale Mikrobiomtransplantation, dann stellt man wieder die Diversität des Mikrobioms her und in diesem dann breiten Ökosystem wird der Keim dann wieder zurückgedrängt.
0: Also man hat Stuhl, ich hader übrigens immer ein bisschen mit diesem Wort, weil es natürlich, aber es ist das korrekte Wort. Man hat Stuhl von gesunden Menschen genommen, den Kranken verabreicht, quasi wie ein Zäpfchen und konnte damit die Erkrankung zurückdrängen.
11: Ja.
0: Für manche klingt das vielleicht ein bisschen gruselig, aber gleichzeitig ist es natürlich irgendwie plausibel. In anderen Bereichen gibt es solche Methoden ja auch, bei der Blutspende zum Beispiel oder bei der Stammzellspende.
6: Ja, genau. Und diese Studie, die Andreas Diefenbach da gerade zitiert hat, die musste übrigens aus ethischen Gründen abgebrochen werden.
0: Ah, okay, doch nicht so gut? Warum
6: denn? Doch, es war richtig gut. Aber dieser Unterschied zwischen den einzelnen Gruppen, der war so dramatisch, dass man gesagt hat, das ist ethisch nicht vertretbar, dass man Patienten diese Therapieform vorenthält.
0: Krass. Also nicht, weil es den Probanden geschadet hätte, sondern weil man keine Kontrollgruppe mehr bilden mochte, die nichts oder ein Placebo bekommen hätte. Also nicht, weil es zu schlecht war, sondern weil das Konzept zu erfolgreich war.
6: Ja, und das hat sich auch dann in anderen Studien wiederholt, wenn man so möchte. Da zeigt sich, die Evidenz ist bei dieser Infektion wirklich richtig gut. Also es klappt in 80-90% aller Fälle.
0: Wow. Dann wird das doch jetzt bestimmt standardmäßig angewandt.
6: Ja, noch nicht. Das ist nämlich tricky aus regulatorischen Gründen. Und das liegt eben daran, dass man mit Stuhl arbeitet. Das kannst du dir vorstellen. Das ist ein bisschen was anderes, als wenn man jetzt jemandem eine Kochsalzlösung über die Vene gibt.
0: Ah, jetzt sind wir bei dem regulatorischen Albtraum, den wir vorhin schon angedeutet bekommen haben.
8: Ein Problem in Deutschland ist, dass in Deutschland, im Gegensatz zu anderen europäischen Ländern, die Mikrobiomtherapie als echte Therapie nicht zugelassen wird von unseren Behörden. Bei uns ist das Mikrobiom quasi durch die Pharmabehörde gesteuert. Und die Pharmabehörde, also eine Behörde, die sich dann hauptsächlich mit Sterilität von Arzneimitteln zum Beispiel, das ist natürlich ganz schwer für die übereinzubringen, dass man jetzt dann so ein unsteriles und natürlich auch oft nicht so gut charakterisiertes Material, ne, in den Menschen einbringt. Und sodass in Deutschland eigentlich Mikrobiomstudien nur als Heilversuche möglich sind. Ein Heilversuch heißt, wenn ich alle anderen Optionen ausgeschöpft habe, dann kann ich das machen. Das passiert auch in der Charité ab und an schon mal. Aber wie gesagt, nur wirklich in ausgewählten einzelnen Fällen. Flächendeckend und durch Studien unterlegt, können wir das in Deutschland derzeit nicht machen.
0: Ich muss aber mal sagen, intuitiv finde ich das schon nachvollziehbar, dass sich bei der Zulassung da Unsicherheiten ergeben, wenn ein Produkt erstmal nicht steril ist. Also wenn man gar nicht so genau weiß, auch was da alles noch so drin ist. Gibt es denn aber auch einen konkreten Grund dafür, dass die Behörde, die für die Regulierung zuständig ist, da zurückhaltend ist? Also das Paul-Ehrlich-Institut ist es in so einem Fall ja. Also gibt es da nicht kalkulierbare Risiken, wenn man mit dem Mikrobiom eines anderen Menschen auch Mikroben überträgt, die schädlich sein können, ohne dass man das vorher wissen konnte? Beziehungsweise wie ausführlich wird so eine Stuhlspende überhaupt analysiert vorher?
6: Ja, üblicherweise nimmt man da einfach Stuhl von gesunden Menschen. Mhm. Und das Problem mit der Analyse ist, dass du ja gar nicht so genau weißt, wonach suchst du, weil man ja auch gar nicht so genau weiß, welche Bestandteile in diesem Stuhl sind es jetzt, die hoffentlich die positiven Effekte verursachen.
0: Mhm.
6: Und ich glaube, das ist eben das Problem bei der Geschichte. Und es gibt durchaus Risiken, da können wir gleich nochmal drüber sprechen, ein bisschen ausführlicher. Aber trotzdem wird gerade ganz intensiv zu verschiedenen Darmkrankheiten erforscht, was Stuhltransfer bringen kann.
0: Mhm.
6: Denn während das Verfahren jetzt bei Clostridioides difficile in 80-90% eine Heilung erzielen kann, sind es zum Beispiel bei Colitis ulcerosa, je nach Studie, so zwischen 30-40% und bei Morbus Crohn ist es nochmal deutlich darunter.
0: Okay, das ist nicht viel.
6: Nee, genau. Also es ist alles noch so ein bisschen random. Aber man kann trotzdem super wertvolle Erkenntnisse aus diesen ganzen Studien gewinnen, das sagt dir Kalla.
7: Der Fäkaltransfer hört sich ja schon sehr alchemistisch noch an. Ja? Man weiß nicht, was man tut und man hofft auf das Beste. Und manchmal klappt es und manchmal eben nicht. Ja? Und man weiß nie dann so ganz genau, wenn es nicht klappt, warum. Nichtsdestotrotz, wenn man sich jetzt in die eingetragenen Studienregister mal reinguckt, dann sieht man, dass viele, viele dieser Fäkaltransferstudien im Moment am Laufen sind. Und das ist auch gut so, weil sie tatsächlich, sagen wir mal so, das Feld abgrasen und Plausibilität herstellen, wo und wo nicht eventuell mikrobiombasierte Therapie anwendbar ist.
0: Das hat er sehr schön gesagt, das hört sich alchemistisch an, das ist ganz gut auf den Punkt gebracht. Ne? Aber also mit ein bisschen Zuversicht kann man schon sagen, wenn es so wahnsinnig viele Studien gibt, womöglich wird aus diesem Stuhltransfer oder Fäkaltransfer doch noch ein Therapiemodell für die Zukunft, auch in Deutschland, für chronische entzündliche Darmerkrankungen zum Beispiel. Schöne Vorstellung eigentlich, dass es dann nicht nur Blutbanken gibt für Blutspende, sondern auch Stuhlbanken.
6: Genau, Stuhlbanken.
0: Bei denen man dann auch spenden kann. Was ist eigentlich mit Krebs, Darmkrebs? Da ist ja Früherkennung der alles entscheidende Punkt und man kann anders als bei anderen Krebsarten auch Vorstufen erkennen. Also trotz aller Unwägbarkeiten, meine konkrete Frage, kann man das Mikrobiom im Darm, trotz aller Unwägbarkeiten, kann man das nicht auch für eine frühzeitige Diagnose bei Krebs nutzen?
6: Ja, möglicherweise. Da wird auch gerade super viel dran geforscht, dass man das irgendwann nutzen kann. Das Interessante ist nämlich, dass bei Menschen mit Dickdarmkrebs sozusagen das Muster im Mikrobiom, dass das ein anderes ist als bei gesunden Menschen. Also man guckt nach sogenannten Mikrobiom-Signaturen, die sich eben unterscheiden bei Krebserkrankten von gesunden Menschen.
0: Und da kann man Muster erkennen, also da gibt es Gemeinsamkeiten.
6: Ja, genau.
7: Und das Erstaunliche ist, dass tatsächlich hier über diese interindividuelle Variabilität, über Kohorten, über den ganzen Globus ähnliche Signaturen rauskristallisieren. Und das ist tatsächlich sehr hoffnungsfroh, stimmt uns das? Weil das theoretisch diagnostisch verwertbar wäre. Da erreicht man so eine Art 80% Trefferquote und das ist noch nicht gut genug, um wirklich individuelle Diagnostik zu betreiben.
0: Schade.
6: Ja, genau. Also noch nicht gut genug, aber eigentlich auch schon bemerkenswert, 80%, finde ich. Aber genau, du kannst dir halt vorstellen, wenn du bei 80% bist, dann hast du trotzdem super viele falsch-positive Befunde. Mm. Und das löst ja dann auch immer was aus. Also wir reden immerhin über Krebs. Da kannst du dir vorstellen, da hängt dann ein ganzer Rattenschwanz dran. Aber stell dir das mal vor, man könnte in Zukunft einfach eine Stuhlprobe abgeben und daraus kannst du dann ablesen, ob man Darmkrebs hat oder vielleicht gerade dabei ist, den zu entwickeln. Das wäre doch irgendwie...
0: Also statt Darmspiegelung wäre ja deutlich unaufwendiger für alle Beteiligten.
6: Ja, genau. Das ist tatsächlich die Idee. Und da wird auch hier gerade bei uns in Deutschland super, super viel dran geforscht, um eben genau solche Darmkrebs-Screening-Tests und eben dann auch daraus abgeleitet zielgerichtete Therapien zu finden, zu entwickeln. Aber das geht bislang leider noch nicht. Also bislang ist die Darmspiegelung nach wie vor das allerbeste Instrument in Sachen Vorsorge.
0: Bedeutet das denn, dass diese Signatur, die in der Forschung da international aufgefallen ist bei Krebspatienten, wenn man die hat, dass die auch wirklich mutmaßlich Krebs verursacht oder ist das erstmal nur eine Korrelation? Also auch da wieder die Frage, was war zuerst da?
6: Ja, man weiß es nicht tatsächlich. Man weiß es nicht. Die Kausalität ist hier noch nicht so ganz klar. Also Dirk Haller hat mir nochmal erklärt, dass es da eine ganze Reihe von möglichen Hypothesen zu gibt und es zum Beispiel auch einzelne Bakteriengattungen gibt, die da eine Rolle spielen konnten und die gerade

0: auf zum Beispiel eine Chemotherapie zu verschlechtern. Da gibt es jetzt verschiedene Studien, die das gezeigt haben, aber warum das so ist und ob diese Bakterien aus dem Mundraum, ob die tatsächlich dann den Krebs im Darm auch auslösen, das ist noch nicht klar. Mhm. Da gibt es aber noch ein anderes interessantes Bakterium, das erforscht auch Dirk Haller zusammen mit seinem Team gerade. Das kommt bei vielen Menschen vor im Mikrobiom, also ist nichts Besonderes, wenn man das hat, aber bei gesunden Menschen ist der Anteil im Mikrobiom relativ gering.
1: Wir sind sehr interessiert an Disulfovibrio beispielsweise. Disulfovibrio produziert Schwefelwasserstoff, was in höheren Konzentrationen auch zelltoxisch ist.
0: Es gibt übrigens Hinweise, dass sich Disulfovibrio ausbreiten kann, wenn jemand super viel Fleisch isst.
2: Wir hören hier eine ganze Menge Bakterien, von denen noch nie jemand gehört hat. Ich bin voller Bewunderung, wie lässig du die Namen raushaust. Hast geübt vorher, ne?
0: Ja, genau. Erster Versuch. Genau, und dann gibt es auch noch Genotoxine. Das sind dann sehr potente Giftstoffe, die die DNA schädigen können und die eben auch von Bakterien hergestellt werden können. Mhm. Über die Jahre und Jahrzehnte können sich dadurch dann eben auch Mutationen ansammeln und eventuell irgendwann Krebs verursachen. Dazu gehört zum Beispiel Kolibaktin.
2: Coli kommt mir bekannt vor. Das hat bestimmt was mit E. coli zu tun, oder?
0: Genau.
2: Also Bakterien, die kennen wahrscheinlich viele, die natürlicherweise im Darm vorkommen, aber einige Stämme können auch ziemlich krank machen, fiese Durchfallerkrankungen.
0: Ja, genau. Und Kolibaktin ist eben so ein Stoff, der von ganz bestimmten E. coli-Stämmen hergestellt wird.
1: Wenn dieses Toxin schon im frühen Kindesalter quasi aufs Darmepithel trifft, ist es ein Prädiktor für Kolorektalkarzinom. Das heißt, man könnte davon ausgehen, dass tatsächlich auch Toxine da eine Rolle spielen und schon die Exponierung im sehr frühen Kindesalter stattfindet.
0: Also du siehst, es gibt so eine ganze Reihe von Bakterien, die im Zusammenhang mit Darmkrebs wissenschaftlich auch betrachtet werden, diskutiert werden. Was auch eine Rolle spielen könnte, sind eben zu wenig Butyrat produzierende Bakterien, von denen hatten wir eben schon mal gehört.
2: Buttersäure.
0: Genau, die kurzkettigen Fettsäuren. Aber grundsätzlich muss man festhalten, dass es wahrscheinlich mehrere Ursachen gibt. Vor allem, die wirken über einen richtig langen Zeitraum, weil sich Darmkrebs ja langsam entwickelt. Das geht nicht von heute auf morgen und das hat Dirk Haller auch nochmal betont.
1: Das heißt also, ganz unterschiedliche Mechanismen können hier eine Rolle spielen. Und jetzt muss man, glaube ich, einfach der Fairness halber halt sagen, dass Kolorektalkarzinom hat eine Pathogenese über Dekaden. Ja, das heißt, wir reden hier über 10, 20, 30 Jahre mögliche Inkubation, die hier durchs Land geht und wahrscheinlich multifaktoriell ist. Ja. Aber Umweltfaktoren sind eine ganze Reihe zu definieren. Das Mikrobiom ganz sicherlich eines davon, aber viele andere eben auch. Und da gehören auch Ernährungsverhalten mit dazu. Und das insgesamt erhöht dann schrittweise das Risiko.
2: Also das Mikrobiom spielt bei Darmkrebs offenbar eine Rolle und es gibt auch schon bestimmte Mechanismen, die in dem Kontext untersucht werden, aber einen ganz klaren Ursache-Wirkungsnachweis gibt es da auch noch nicht. Trotzdem kann man mit ballaststoffreicher Ernährung, Bewegung und natürlich mit regelmäßigen Darmspiegelungen vorsorgen.
0: Und gute Mundhygiene, das könnte theoretisch auch noch sinnvoll sein. Das ist noch nicht so ganz bewiesen, aber die Idee ist eben weniger Parodontitis, weniger Fusobakterien im Mund und damit auch weniger Fusobakterien im Darm.
2: Und mal ehrlich, mit zweimal täglich Zähneputzen und Zahnseide macht man ja eh nichts verkehrt.
0: So ist es.
2: Jetzt drängt sich die Frage aber geradezu auf, kann man das, was über die Rolle des Mikrobioms bei Krebs immerhin schon rausgefunden wurde, nicht doch irgendwie therapeutisch nutzen?
0: Ja, das kann man tatsächlich und da gibt es super spannende Erkenntnisse zu. Zum Beispiel bei Krebspatienten, die eine Immuntherapie mit sogenannten Checkpoint-Inhibitoren bekommen.
2: Checkpoint-Inhibitoren, da geht es um die Regulation des Immunsystems, um zu verhindern, dass Krebszellen sich für das Immunsystem unsichtbar machen können.
0: Genau, und wie jetzt der Zusammenhang ist zum Mikrobiom, beziehungsweise wie der sein kann, das hat mir Andreas Diefenbach nochmal erklärt.
3: Diese Therapien funktionieren bei einer Subgruppe von Patienten nicht. Das wusste man schon eine Weile, obwohl die Strukturen, die da eigentlich benötigt werden, alle da sind.
4: Also in Bezug auf den Tumor.
3: Auf den Tumor, genau. Das heißt, die Immunaktivierung funktioniert nicht, obwohl sie eigentlich da sein sollte. Mhm. Ja. Und dann haben relativ viele große Studien gezeigt, dass der Hauptunterschied zwischen den Leuten oder den Menschen, die reagieren und denen, die nicht reagieren, war das Mikrobiom.
2: Das heißt, das Mikrobiom hat in diesen Fällen darüber entschieden, ob diese Form der Immuntherapie funktioniert hat oder nicht. Da muss man aber bedenken, da geht es ja nicht um gesunde Menschen, sondern die hatten alle vorher schon eine Chemotherapie. Also war vermutlich auch das Mikrobiom schon in Mitleidenschaft gezogen, oder?
0: Ganz genau. Und da wird jetzt gerade auch extrem viel dran geforscht, wie man genau das schaffen kann. Also wie kann man zum Beispiel Therapien mithilfe von Mikrobiomveränderungen

0: entweder wirksamer machen oder auch die Wirksamkeit, wenn die verloren gegangen ist, wiederherstellen. Und da gibt es erste Studien bereits, auch am Menschen dazu, zum Beispiel von einem israelischen Forscherteam. Mhm. Und die haben 10 Melanompatienten gehabt, bei denen die Immuntherapie eben nicht mehr funktioniert hatte. Und denen haben die dann eine Stuhltransplantation gegeben.
1: Also dieser Fäkaltransplantation.
0: Genau. Ja, von Patienten, bei denen dieselbe Therapie gut funktioniert
1: hat. Ah, nicht von gesunden, sondern von tatsächlich erkrankten Patienten. Melanom, also Hautkrebs. Und was kam raus bei der Studie?
0: Also von diesen 10 Patienten, die in dieser Studie beteiligt waren, da haben plötzlich 3 angesprochen. Mhm. Also deren Tumor hatte sich messbar zurückgebildet. Bei einem schrumpfte der Tumor sogar über mehr als 50%, also ganz erheblich. Weitere 3, die hatten dann eine stabile Erkrankung mit einem stabilen Verlauf. Und das heißt, der Tumor wuchs nicht weiter. Und 4 sprachen nicht an. Das hat dann nichts bewirkt.
1: Okay, das klingt aber nach eher gemischten Ergebnissen, würde ich mal sagen.
0: Ja, genau. Habe ich so beim ersten Lesen auch gedacht. Und dann dachte ich, naja, okay, aber es ist ja ganz wichtig zu wissen, diese Patienten in dieser Studie, das waren ja welche, da hatte man schon ungefähr alles probiert, ne? Also da war das, hatte die Immuntherapie vorher nicht mehr funktioniert, obwohl es auf dem Papier so aussah, dass doch eigentlich ihr Tumor darauf reagieren müsste. Mhm. Und unter dieser Prämisse, dass man da ja nicht irgendwie eine Grundgesamtheit hat, wo man erstmal alle möglichen Therapien noch machen kann, sondern sozusagen eine hat, wo man schon alles probiert hat, finde ich, das sind schon ziemlich hoffnungsvolle Ergebnisse tatsächlich. Also auch im Sinne von Proof of Concept.
1: Weil man überhaupt zeigen konnte, dass man das Mikrobiom nutzen kann, damit mehr Menschen von Immuntherapie profitieren.
0: Ja.
1: Also ganz grundsätzlich.
0: Genau.
1: Du hast ja vorhin die Zulassungsproblematik bei diesem Stuhltransfer erklärt. Da frage ich mich, gibt es denn eigentlich auch Medikamentenentwicklungen, die aus den Erkenntnissen zum Mikrobiom resultieren? Also wo man nicht das Problem hat, wir arbeiten mit einem nicht sterilen Produkt. Also kann man da auch einen anderen Weg gehen, jenseits herkömmlicher Probiotika, die eben auch nur bedingt funktionieren, und Fäkalspende?
0: Ja, genau, die gibt es. Über Darmentzündungen durch Clostridioides difficile haben wir ja eben schon gesprochen. Mm. Also du erinnerst dich da vielleicht an diese holländische Studie mit dem Stuhltransfer, die man abbrechen musste. Und in den USA, da gibt es sogar bereits Medikamente, die auf Basis von gereinigten, aufbereiteten Darmbakterien entstanden sind. Ja, und das funktioniert wohl sehr gut, das sagt dir Kalla.
2: Der wichtige Punkt bei dieser Clostridieninfektion ist, dass tatsächlich therapeutisch Medikamente entwickelt wurden, die wirklich funktionieren. In den USA zugelassen, soweit ich weiß, leider in Europa noch nicht. Rettet eindeutig Leben.
1: Solche Medikamente würden ja dann diese regulatorischen Probleme lösen, weil sie kein heterogenes, unsteriles Produkt sind.
0: Genau, und wahrscheinlich würde die Behandlung dadurch auch eben sehr viel sicherer.
1: Inwiefern sicherer?
0: Ja, man muss sich das mal vorstellen, also so ein Fäkal-Mikrobiotika-Transfer, der kann auch tatsächlich mal richtig schief gehen. Mhm. Das hatte ich vorhin ja schon mal angedeutet. Andreas Diefenbach hat mir das auch mal erklärt.
3: Also es gab zum Beispiel Studien, wo man versucht hat, glaube ich, mit Stuhltransplantation oder auch mit Bakterienspezies, die positive Effekte erzielen sollten, versucht hat, glaube ich, Pankreatitis zu behandeln. Es ging nicht gut. Und ich glaube, ein Grund war, dass die halt eine gestörte Barriere auch haben. Ja, dann gehen die Keime, kamen dann irgendwo hin, wo sie nicht sein sollen. Und wenn sie sich jetzt irgendeinen Lactobacillus oder so, ja, in die Vene spritzen, ist das auch nicht gut. Ja, das macht sie krank. Mhm. Ja.
1: Das klingt ganz schön hart.
0: Ja,
1: erklär nochmal genauer.
0: Genau. Ja, was er im Prinzip sagt, ist ja, dass bei dieser schweren Pankreatitis, also einer Bauchspeicheldrüsenentzündung, da ist sowieso die Darmbarriere gestört. Das gehört irgendwie zum Krankheitsbild dazu und auch vielleicht hängt auch mit der Behandlung zusammen, die man dann sonst bekommt. Also das bedeutet eben, ne, wir erinnern uns an Leaky Gut etc., durchlässige Darmbarriere, da können dann Bakterien aus dem Darm raus, sonst wo hingehen. Und wenn man dann plötzlich Millionen lebende Bakterien reingibt, per Sonde, in den Dünndarm, also Stuhltransfer macht, dann wandern die durch die kaputte Wand ins Blut.
1: Und dann kriegt man am Ende eine Sepsis, also das, was wir Blutvergiftung nennen?
0: Ja, genau, zum Beispiel das kann passieren. Oh. Das heißt eben, daran sieht man, dieses Verfahren ist einfach noch nicht universell einsetzbar. Es gibt Krankheiten, da ist die Darmbarriere so gestört, dass es dann richtig gefährlich werden kann. Da gibt es jetzt gerade ganz viel Forschung im Hinblick auf definierte Bakterienkonsortien, also einzelne Stämme, die man isoliert und die man dann geben kann, wie zum Beispiel bei diesen Medikamenten aus den USA, die dir Kalla eben angesprochen hat. Da bemüht man sich einfach so eine gewisse Kontrolle reinzubringen. Mhm. Also das Ganze so ein bisschen im Hinblick auf die Folgen besser abzusehen und so weiter. In Europa gibt es da auch gerade eine Phase-3-Studie dazu.
1: Ich finde das eine schöne Botschaft. Es gibt keine guten und schlechten Bakterien. Sie leben halt einfach nebeneinander her oder idealerweise miteinander.
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2: Einen schönen guten Abend. Ich begrüße Sie zur Tagesschau. Vor rund 15 Jahren wurde die Wehrpflicht in Deutschland ausgesetzt. Damit endete auch der Zivildienst. Jetzt bereitet die Regierung sich auf eine mögliche Wiedereinführung vor. Entsprechende Medienberichte bestätigte das Familienministerium. Ein solcher Wehrersatzdienst könne aber erst mit einer neuen Wehrpflicht eingeführt werden. Noch 2010 hatten etwa 80.000 Zivildienstleistende in sozialen Einrichtungen wie zum Beispiel Pflegeheimen gearbeitet.
3: Im Seniorenzentrum Krefeld haben bis 2011 viele junge Männer Zivildienst geleistet. Volkan Karakaya hat das damals so gut gefallen, dass er hier geblieben ist.
4: Ich war der letzte Jahrgang, der Zivildienst machen musste. Gefreut habe ich mich in dem Moment nicht, aber ich muss sagen, im Endeffekt war es eine gute Entscheidung, weil ich dadurch zu meinem Beruf gefunden habe, weil ich jetzt Pflegefachmann bin.
3: Wer nicht zur Bundeswehr wollte, musste Ersatzdienst leisten, zum Beispiel im sozialen Bereich. In Zukunft könnte dieser Zivildienst zurückkommen. Die Bundesregierung hat bei 23 Verbänden angefragt, ob diese mit Zivildienstleistenden arbeiten können und wollen. Fast alle sind interessiert.
5: Ich glaube, das Entsetzen wäre groß, wenn plötzlich die Wehrpflicht in Kraft treten würde und wir hätten keine Strukturen, mit denen wir den Ersatzdienst auch wieder gewährleisten könnten.
3: Kritik kommt von der Opposition. Junge Menschen würden als Notlösung herangezogen.
6: Wir wollen nicht, dass Zivildienstleistende dafür ausgenutzt werden, Arbeiten zu machen, die eigentlich Fachkräfte tun sollten und dass das den Lohn für alle drückt, sondern wir wollen gut bezahlte Arbeitskräfte, gutes Personal in den Krankenhäusern. Davon profitieren nicht zuletzt ja auch die Patientinnen und Patienten.
3: Nach Angaben der Bundesregierung sollen die Pläne nach der Sommerpause offiziell vorgestellt werden. Der Kölner Caritasverband mit seinen mehr als 800 sozialen Einrichtungen begrüßt die Debatte. Seit der Abschaffung des Zivildienstes 2011 fehle es vielerorts an Personal.
7: Wenn jetzt Zivildienstleistende wieder dazukämen, wäre das eine große Unterstützung und wir wüssten auch, was miteinander anzufangen.
3: Allerdings seien diese kein Ersatz für ausgebildete Fachkräfte. Das Seniorenzentrum Krefeld sucht immer wieder nach Betreuungsassistenten. Zivildienstleistende könnten da sehr helfen.
2: Im Streit über das Rentenpaket der Bundesregierung hat Unionsfraktionschef Frei Änderungen abgelehnt. Insbesondere die Ostministerpräsidenten der Union hatten in den vergangenen Tagen die Beibehaltung der abschlagsfreien Rente für langjährige Beschäftigte gefordert. Diesen Verhandlungsspielraum gebe es nicht, sagte Frei bei Welt TV. Union und SPD hätten sich darauf verständigt, die Vorschläge der Rentenkommission vollständig umzusetzen. Anhaltend hohe Temperaturen, wenig Niederschläge, Trockenheit. Die Auswirkungen des Wetters in den vergangenen Wochen zeigen sich vielerorts in Deutschland, zum Beispiel am Rhein. Heute lag der Pegelstand an der für die Schifffahrt wichtigen Engstelle Kaub in Rheinland-Pfalz bei 24 Zentimetern, so niedrig wie noch nie. Nach Einschätzung von Fachleuten dürfte der Wasserstand in den kommenden Tagen noch weiter sinken. Der Wassermangel bringt viele Herausforderungen mit sich, auch für die Landwirtschaft.
8: Diese Zwiebeln sind viel zu klein. Doch wie sollen sie wachsen ohne Wasser, fragen sich Landwirt Thomas Schmelzle und Sohn Felix. Geregnet habe es hier in Schweigern bei Heilbronn seit Wochen viel zu wenig. Und aus dem nahen Bach dürfen sie auch kein Wasser mehr nehmen. Das Landratsamt hat das komplett verboten.
9: Wir sind jetzt halt darauf angewiesen, dass von oben was kommt. Ansonsten wissen wir noch nicht, ob wir dieses Feld ernten können.
8: Vielerorts haben Bäche und Flüsse wie hier etwa die Dreisam bei Freiburg viel zu wenig Wasser. Die Landratsämter reagieren mit Einschränkungen bei der Wasserentnahme. Es gehe nicht anders, denn auch der Grundwasserspiegel sinkt. Michel Wingering misst regelmäßig für die Landesanstalt für Umwelt nach. Genug Grundwasser ist elementar für die Trinkwasserversorgung. Die Entnahme zur Bewässerung genehmigungspflichtig. Trotzdem, aktuell steuere man auf die Rekordniedrigstände von 2018 zu. Damals hatte es regionale Engpässe bei der Trinkwasserversorgung gegeben.
10: Es ist damit zu rechnen, wenn das Wetter die Trockenheit anhält, dass in ein, zwei Monaten an etwa der Hälfte der Grundwassermessstellen die alten Rekorde gebrochen werden.
8: Die Schmelzlis in Schwaigern haben einen eigenen genehmigten Grundwasserbrunnen für einige wenige Felder nahe des Hofes. Doch selbst diese Bewässerung reicht immer nur für kurze Zeit.
11: Die Bewässerung ist eigentlich nur zur Überbrückung. Und wenn kein natürlicher Regen kommt, dann ist die Bewässerung auch irgendwann an ihre Grenze.
8: Auch die Kartoffeln auf diesem Feld deshalb viel zu klein für die Jahreszeit.
2: Seit Beginn des jüngsten Iran-Krieges sind die Preise für Benzin und Diesel stark gestiegen, zum Ärger vieler Menschen an den Zapfsäulen. Wie stark die Preise schwanken, das beeinflussen auch die Ölraffinerien. Das Bundeskartellamt hat nun bekannt gegeben, dass es gegen sämtliche Raffineriebetreiber Verfahren eingeleitet hat. Zudem habe ein Gericht Klagen zweier Raffinerien gegen eine Auskunftspflicht zurückgewiesen. Nun wolle man prüfen, ob die verlangten Preise gerechtfertigt seien. Nach dem Versuch zehntausender Menschen in die spanische Exklave Ceuta zu gelangen, haben die Innenminister der EU über Konsequenzen beraten. Im Anschluss erklärten die Mitgliedsländer, sie wollten künftig geschlossener auftreten und Social Media als Frühwarnsystem besser im Blick behalten. Mit Spanien, das sich zuvor schweren Vorwürfen ausgesetzt sah, habe es in der Runde volle Solidarität gegeben, so EU-Innenkommissar Bruna.
12: Einigkeit, Gemeinsamkeit, das soll die Botschaft der Innenministerkonferenz von heute sein. Der Kommissar betont, die neue Asylpolitik habe funktioniert. Europa hat den Test in Ceuta definitiv bestanden. Kein Flüchtender hat es nach Zentraleuropa geschafft. Die Sicherheit an der Außengrenze wurde schnell wiederhergestellt. Das Wichtigste für die EU ist es jetzt, wieder gemeinsam zu handeln. Die Krise in Ceuta hätte früher vorhergesehen werden können, sagen die Innenminister. Hier müsse man besser werden. Ebenso bei der Kommunikation mit Drittstaaten, im konkreten Fall Marokko. Und in einer solchen Krise sollten die Mitgliedstaaten weniger übereinander als vielmehr mit der Kommission sprechen. Einige EU-Staaten waren noch heute der Meinung, die liberale Flüchtlingspolitik Madrids sei an der Krise mit Schuld gewesen. In der Schlusserklärung findet sich über den Streit kein Wort. Spanien zeigt sich erleichtert. Ich kann mir nur vorstellen, dass diese Bilder, die da auf einmal aus Ceuta kamen, die ja wirklich beeindruckend sind, Bilder, die uns alle nahe gehen, zu einer Überreaktion bei dem einen oder anderen Partner in der EU geführt haben. Die Grenzschutzbehörde Frontex soll auch gegen den Willen eines Mitgliedstaats eigene Beamte in ein Krisengebiet schicken können. Das ist einer der Vorschläge, die heute nicht beschlossen werden. Die Konservativen im Parlament wären dafür.
13: Wenn an bestimmten Stellen nationale Behörden, vielleicht auch nur regionale Behörden, nicht willens sind oder nicht in der Lage sind zu handeln, dann muss Europa das Recht haben, das europäische Recht durchzusetzen.
12: Trotz aller Beschwörungen von Einigkeit heute, bei der Ceuta-Krise sind enorme Meinungsunterschiede zwischen den EU-Mitgliedstaaten zutage getreten. Besonders bei der Frage vollständige Abschottung der EU oder nicht. Und die Überwindung dieser Unterschiede wird für die EU auf lange Sicht wesentlich wichtiger sein als jeder neue Vorschlag zur Grenzsicherung.
2: Der russische Angriffskrieg gegen die Ukraine trifft auch die Zivilbevölkerung hart. Im Juli wurden so viele Zivilisten getötet wie in keinem anderen Monat seit Kriegsbeginn. Nun sorgt offenbar eine weitere Angriffsmethode für Entsetzen. Präsident Zelensky wirft Moskau vor, in der Stadt Cherson mit Drohnen gezielt Zivilisten ins Visier zu nehmen. Anlass ist ein Video im Internet.
14: Verstörende Aufnahmen aus der südukrainischen Stadt Cherson. Dieses von der ukrainischen Polizei veröffentlichte Video zeigt, wie eine russische Drohne einen Gemüsehändler auf einem Markt verfolgt. Drehort und Zeitpunkt der Veröffentlichung sind verifiziert. Der 52-Jährige überlebt. Ich hielt eigentlich Knoblauch in der Hand. Ich habe sie dem Drohnenpiloten gezeigt. Schau mal, das sind alles landwirtschaftliche Produkte. Gezielte russische Drohnenangriffe auf Zivilistinnen und Zivilisten in frontnahen Städten häufen sie sich. Alle lauschen ständig, gucken. Von ursprünglich 300.000 leben nur noch 60.000 Menschen in Cherson. Es sind vor allem ältere Menschen. Außerdem handelt es sich um Menschen, die in den Versorgungsbetrieben arbeiten, sowie um Rettungskräfte und Polizisten. Bereits im Mai 2025 kam die UN-Menschenrechtskommission zu dem Schluss, dass die Drohnenangriffe der russischen Streitkräfte gegen Zivilisten in der Region Cherson Verbrechen gegen die Menschlichkeit und Mord darstellen. Dies ist kein Einzelfall der Grausamkeit eines einzelnen russischen Drohnenpiloten. Fernangriffe auf die Zivilbevölkerung mit FPV-Drohnen sind zu einer Methode des Terrors in den frontnahen Gebieten geworden. Heute veröffentlicht die ukrainische Generalstaatsanwaltschaft neue Zahlen. Seit 2022 wurden mehr als 16.000 Strafverfahren wegen Angriffen mit Kurzstreckendrohnen auf Zivilisten registriert.
2: Die Ukraine hat ihrerseits erneut Ziele in Russland mit Drohnen angegriffen. Dabei wurden nach Angaben der Behörden in der Region Moskau 5 Menschen getötet. Die Angriffe galten einem Industriegebiet nahe der Stadt Tschechow. Getroffen wurden offenbar mehrere Lagerhallen. Eine weitere Attacke gab es bei St. Petersburg. Dort geriet ein Lagerhaus des russischen Online-Versandhändlers Wildberries in Brand. Unter Vermittlung der USA haben in Rom weitere Gespräche von Regierungsvertretern Israels und des Libanon begonnen. Ein zentrales Thema soll dabei das Tunnelsystem der pro-iranischen Terrororganisation Hezbollah im Südlibanon sein. Für Israel eine Bedrohung. Daneben geht es um die weitere Umsetzung des vereinbarten Sicherheitsabkommens. Ein Schritt dabei sind sogenannte Pilotzonen, in denen die libanesische Armee die Kontrolle übernehmen soll.
15: Das Dorf Sauta al-Gharbiyeh im Süden des Libanon. Nach dem Abzug der israelischen Armee sind erste Bewohner hierher in ihre Heimat zurückgekehrt. Die Zerstörung, die Israels Krieg gegen die Hisbollah-Miliz hinterlassen hat, gewaltig. Betroffen hat es viele Privathäuser, auch das dieses Architekten. Das war das Schlafzimmer, das Wohnzimmer, die Küche, das Bad. Alles ist weg, nichts mehr ist übrig. Aber ich sage es euch, ich werde dieses Haus wieder aufbauen, genauso wie es war. Dass der Wiederaufbau hier überhaupt beginnen kann, ein Ergebnis der bisherigen Verhandlungen zwischen dem Libanon und Israel. Vereinbart wurde, dass sich die israelische Armee aus den ersten besetzten Ortschaften im Südlibanon zurückzieht. Die Kontrolle in diesen sogenannten Pilotzonen geht an die libanesische Armee, die dort dann auch die Entwaffnung der Hisbollah garantieren soll. Mit Blick auf die in dieser Woche stattfindende neue Gesprächsrunde fordert Libanons Regierung eine Ausweitung der eigenen Einflusszonen. Unserem Premierminister geht es um sukzessive israelische Rückzüge von libanesischem Gebiet, die dann zu einem vollständigen Rückzug aus dem Libanon führen. Bis dahin aber ist es noch ein weiter Weg. Denn dass sich die mächtige Hisbollah-Miliz, hier Archivbilder, tatsächlich vollständig entwaffnen lassen wird, das ist weiter schwer vorstellbar. Der Chef der Hisbollah, Naim Qassem, ließ heute in einer Videobotschaft verlauten, alle direkten Verhandlungen des Libanon mit Israel hätten, so wörtlich, nichts als Schande und Erniedrigung gebracht.
2: Die Olympischen Spiele in Paris vor 2 Jahren waren noch enttäuschend für ihn. Jetzt hat Schwimmer Florian Wellbrock in der französischen Hauptstadt EM-Gold geholt. Beim Freiwasserschwimmen über 10 Kilometer in der Seine war der 28-Jährige der Schnellste.
16: Freude über EM-Gold. Diese Medaille hatte Florian Wellbrock noch nicht im Freiwasser. Die Kulisse der Pariser Eiffelturm, 10 Kilometer, die olympische Distanz. Der Magdeburger Nummer 9 wollte sich mit der Seine versöhnen. Er war dort bei Olympia 2024 als Mitfavorit im Freiwasser gescheitert. Die deutsche Schwimmjugend begleitete ihn lautstark auf seinem Triumph, der überraschend war. Der 28-jährige vierfache Weltmeister vom vergangenen Jahr hatte einen großen Trainingsrückstand, weil er zuletzt oft kränkelte. Wellbrock setzte sich in einem spannenden Rennen durch, vor dem Ungarn Bethlehem und dem zweiten Deutschen Oliver Klemet aus Frankfurt, Rang 3 rechts. Gold und Bronze für Deutschland, ein gelungener EM-Auftakt für die Freiwasserschwimmer in Paris.
2: Und nun die Wettervorhersage für morgen, Mittwoch, den 5. August.
17: In schwül-heißer Luft gibt es weitere, zum Teil unwetterartige Schauer und Gewitter, die heute Nacht erst vor allem im Westen und Süden, später dann im Nordosten aktiv sind. Morgen Vormittag ziehen die Schauer- und Gewitterwolken nach Polen ab. Sonst gibt es einen freundlichen und trockenen Mix aus Sonne und Wolken. Ab dem Nachmittag dann wieder einzelne Schauer und Gewitter. Besonders im Osten und Südosten besteht Unwettergefahr. Heute Nacht wieder oft mancherorts auch etwas über 20 Grad. Auf den nordfriesischen Inseln morgen unter 25 20, in den östlichen Landesteilen über 35 Grad. Donnerstag im Südosten noch teilweise kräftige Gewitter, in Nordseenähe wechselhaft und windig, sonst bleibt es bei Sonne und Wolken trocken. In den folgenden Tagen dann wieder sonniger und auch mit der Temperatur geht's zum Wochenende wieder etwas nach oben.
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19: Vom Südwestrundfunk aus dem Studio von SWR Aktuell in Baden-Baden. Ich bin Jonathan Hadem. Schönen guten Abend. Mehr als 50.000 Menschen haben Ende vergangener Woche von Marokko aus die spanische Exklave Ceuta erreicht. Offenbar mit der Absicht, zum spanischen Festland durchzukommen und von da aus dann in den Schengen-Raum und in die Europäische Union einzureisen. Darüber ist viel gesprochen worden. Dass in diesen Tagen auch 72 Menschen gestorben sind, wird dabei oft gar nicht erwähnt. Die meisten von ihnen sind im Meer ertrunken. Jetzt stellt sich aber die Frage, warum lässt ein EU-Mitglied so etwas an seiner Außengrenze zu? Welche Rolle hat Marokko gespielt und wie lassen sich solche Bilder in Zukunft verhindern? Auch dazu haben heute die Innenminister der Europäischen Union diskutiert. Und WDR-Kollege Tobias Strauß hat darüber mit dem Bundestagsabgeordneten und Mitglied im Innenausschuss Thomas Silberhorn von der CSU gesprochen. Und er hat ihn zunächst gefragt, hat der spanische Grenzschutz versagt?
20: Anfangs war es tatsächlich so, dass Grenzschutzeinheiten ihren Kontrollposten räumen mussten, weil sie dem Ansturm nicht Herr geworden sind. Aber Spanien hat dann sehr schnell durchgegriffen, auch mit Spezialeinheiten von Polizei und Armee, und hat die Ordnung in Ceuta wiederhergestellt. Die allermeisten sind dann wieder nach Marokko zurückgekehrt. Ja. Aber natürlich stellen sich jetzt Fragen, wie es weitergeht. Die Grenzen müssen gesichert werden. Auch die Binnengrenzkontrollen müssen überprüft werden. Und es muss Aufklärung geschaffen werden, denn es stellen sich einige ernste Fragen. Wenn marokkanische Behörden beteiligt waren daran, dass man diese Migranten hat passieren lassen, vielleicht sogar dabei unterstützt hat, an die Grenze zu kommen, dann war das zumindest ein sehr leichtfertiges Verhalten. Denn es hat viele Tote gegeben. Ja. Wahrscheinlich wird man noch mehr.
21: Sie haben gerade gesagt, man konnte diesem Ansturm nicht Herr werden. Ist das überhaupt möglich, wenn da zehntausende Leute ankommen, viele auf dem Landweg, aber viele eben auch über das Meer?
20: Es gibt ja in Ceuta massive Grenzanlagen seit vielen Jahren. Es ist immer wieder vorgekommen, dass Migranten sich auf Ceuta zubewegen, mit dem Ziel, von dort aus aufs spanische Festland zu gelangen. Und deswegen ist auch die politische Nachricht wichtig: Wer illegal über die Grenzen in die Europäische Union kommt, der wird hier nicht weiterkommen, sondern er muss in seine Heimat zurück. Und kam es offenbar aufgrund einer Gerichtsentscheidung, aber auch aufgrund von Falschinformationen insbesondere dazu, dass sich viele gleichzeitig auf den Weg gemacht haben. Und das muss näher untersucht werden, was dazu geführt hat. Möglicherweise war es tatsächlich eine Provokation, eine gesteuerte Aktion, die zur Destabilisierung beitragen sollte. Das ist im Moment Spekulation, aber solchen Hinweis muss man sehr ernsthaft nachgehen.
21: Ja, aber nochmal, was hätten die spanischen Behörden denn machen sollen, wenn da Menschen vor ihnen im Wasser auftauchen?
20: Ja, natürlich ist das eine überraschende Situation. Deswegen liegt die Verantwortung ja auch nicht alleine bei Spaniern, sondern ebenfalls bei Marokko. Auch Marokko hat eine Verantwortung, die gemeinsame Grenze nach Spanien und zur Europäischen Union mit zu sichern. Das ist offenkundig nicht geschehen. Und deswegen muss man jetzt mit Marokko sehr ernsthaft reden. Auf der anderen Seite ist man auf die Zusammenarbeit mit Marokko auch angewiesen, weil die Rückführung dieser Migranten nach Marokko natürlich nur in Kooperation mit den marokkanischen Behörden überhaupt möglich ist.
21: Und trotzdem hat sich die Kritik in den letzten Tagen nicht gegen Marokko gerichtet oder nicht zuerst, sondern in erster Linie gegen Spanien. Es hat ja auch einen Brief gegeben, es hat Forderungen gegeben, dass Spanien aus dem Schengen-Raum ausgeschlossen werden soll. War das ein bisschen verfrüht?
20: Ja, nun, Spanien hat so reagiert, dass man vor Wochen 500.000 Personen, die illegal nach Spanien eingereist waren, einen legalen Aufenthaltsstatus verschafft hat.
21: Moment, die kommen aber aus Südamerika, Herr Silberhorn, ne? Das sind ja jetzt keine Migranten aus Afrika, das sind Menschen aus Südamerika.
20: Das galt auch für Altfälle, aber das wird eben in den sozialen Netzwerken ganz anders aufgefasst. Und dann entsteht der Eindruck, als könnte man in Spanien bleiben, wenn man nur dahin kommt. Und deswegen muss man schon sehr aufpassen, dass man keine Falschnachrichten mit provoziert oder dazu beiträgt, dass Dinge falsch verstanden werden. Auch Gerichte, die unabhängig entscheiden, müssen so entscheiden, dass Nicht-Juristen ihre Urteile auch nachvollziehen, verstehen können. Und deswegen ist es jetzt wichtig, dass die Europäer gemeinsam handeln, dass sie besonnen bleiben, dass sie aber auch entschlossen sind und einen einheitlichen Vollzug des gemeinsamen europäischen Asylrechts vornehmen. Wir haben ja neue Vorschriften, die sind seit Mitte Juni vollständig in Kraft getreten. Es gibt neue Instrumente im gemeinsamen europäischen Asylrecht. Beispielsweise müssen diejenigen, die jetzt in Ceuta bleiben, einer Identitätsfeststellung und auch Sicherheitsüberprüfung unterzogen werden, so damit man weiß, wer da ist. Und wenn man sie zurückführt mit Wiedereinreisesperre, weiß man sofort, dass die schon mal da waren. Es ist auch ein beschleunigtes Asylverfahren eingeführt worden durch die Europäische Union für Leute, die aus sicheren Herkunftsstaaten kommen, also eine nur geringe Chance auf einen Schutzstatus haben. Das ist in Marokko gerade der Fall. Diese Instrumente müssen jetzt angewendet werden und die Europäer müssen sie einheitlich an.
21: Ich habe es noch nicht ganz verstanden, Herr Silberhorn. Sie haben eben gesagt, diese 500.000 Menschen, die in Spanien jetzt diesen Status bekommen haben. In der Tat, das passiert immer mal wieder in Spanien. Das ist seit 1986 7-mal passiert unter konservativen und sozialistischen Regierungen gleichermaßen. Und da geht es in der Tat um Arbeitsmigranten aus Südamerika. Warum sollen Menschen aus Afrika deswegen den Eindruck haben, es lohnt sich, nach Spanien zu kommen? Das sind doch zwei Paar Schuhe.
20: Wenn man Leute, die illegal eingereist sind, mit einem legalen Aufenthaltsstatus versieht, dann haben sie die Chance, nicht nur in Spanien zu bleiben, sondern auch von dort in den ganzen Schengen-Raum zu reisen. Und das haben viele aus Afrika vor, die Richtung Marokko gehen. Es sind im Übrigen die Afrikaner, die da kommen, ja nicht nur aus Marokko. Man hat ja gesehen, dass viele aus Subsahara-Afrika kommen, aus ganz Westafrika gehen die Flucht Richtung Marokko. Auch deshalb, weil es in Marokko schon besser ausschaut als im westlichen Afrika sonst.
19: Thomas Silberhorn war das von der CSU. Das Interview führte Tobias Strauß. 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Es ist 20.21 Uhr. Letzte Woche haben Unbekannte ein Archiv im Fürstentum Liechtenstein gehackt. Dabei hatten sie auch Zugriff auf hochsensible Finanzdaten, unter anderem von Gründern oder Begünstigten von Familienstiftungen oder auch Inhabern lokaler Gewerbebetriebe oder eingetragener Vereine. Und jetzt wurde bekannt, dass diese Hacker offenbar stundenlang Zeit hatten und in aller Ruhe diese Datensätze durchwühlen konnten. Es ist offenbar niemandem aufgefallen, dass die Server gerade gehackt wurden. Einzelheiten von Thomas Wagner.
0: Die Fragen aller Fragen im Fürstentum Liechtenstein lautet:
1: Was ist passiert?
0: So Liechtensteins Regierungschefin Brigitte Haas, die nun mit weiteren Details über den zurückliegenden Datenklau für reichlich Verwunderung sorgte. Denn die 31.000 illegal heruntergeladenen Datensätze enthalten Angaben über sogenannte wirtschaftlich berechtigte Personen, heißt über Personen, die hinter den ansonsten anonymen Stiftungen, Treuhandgesellschaften und Unternehmen stehen. Der Server, auf dem diese Datensätze abgespeichert waren, sei nach allen Regeln der Datenschutzkunst abgesichert gewesen und trotzdem.
22: Der Hacker hat es geschafft, einen Weg zu finden, um genau das zu tun.
0: Der oder die Hacker haben die Datensätze so abgesaugt wie ein Staubsauger offen herumliegende Brotkrümel, musste Fabian Schmid zugeben. Er ist Chef des Amtes für Informatik bei der liechtensteinischen Landesregierung. Die Datensätze, so hieß es auf einer Medienkonferenz, seien nicht in einem einzigen Schub en bloc heruntergeladen worden, sondern vielmehr jeder für sich schön nacheinander um die 31.000 Mal. Das muss Stunden gedauert haben, hieß es vor Medienvertretern. Wie so etwas geschehen konnte, Schulterzucken, Fassungslosigkeit bei den Verantwortlichen. Die Untersuchungen laufen demnach auf Hochtouren. Von einer heißen Spur, die zur Ermittlung der Datendiebe führen könnte, war vor den Medienvertretern nicht die Rede. Fragen über den möglichen Image-Schaden für den Finanzplatz Liechtenstein parierte Regierungschefin Haas eher ausweichend. Sie wies allerdings darauf hin, dass die entwendeten Datensätze nur Basisinformationen wie Namen, Wohnsitze und Geburtsdatum jener Personen enthielten, die hinter den jeweiligen Stiftungen und Treuhandgesellschaften stehen.
1: Keine jedwelchen finanziellen Daten sind dort drin enthalten.
0: Heißt keine Bankdaten oder Kontostände beispielsweise. Aus Sicht der liechtensteinischen Regierungschefin ist der zurückliegende Datendiebstahl nicht nur ein Cyberangriff auf das kleine Fürstentum am Rande der Alpen. Vielmehr handele es sich um eine Attacke auf das europäische Rechtssystem insgesamt, so Regierungschefin Brigitte Haas.
1: Der Angriff auf uns, auf dieses Verzeichnis, ist deshalb auch ein Angriff auf internationale Compliance-Standards.
0: Ein Angriff, den man keineswegs als Kavaliersdelikt abtun könnte. Hier handelt es sich um einen hochkriminellen Akt und den müsse man nun mit allem Nachdruck aufklären.
19: Hacker haben stundenlang in einem Finanzarchiv des Fürstentums Liechtenstein rumgestöbert und Daten geklaut. Der Beitrag von Thomas Wagner war das.

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2: Hallo nach da draußen. Es gab Gold für Deutschland bei der Schwimm-EM in Paris an diesem Dienstag.
3: Jetzt ist er vorne, hat kein Problem mehr, als Erster anzuschlagen. Florian Wellbrock im ersten Rennen Europameister. Was für ein Auftakt der Wettbewerbe hier in der Szene.
4: Das war heute unglaublich hart, gerade jetzt nach der schwierigen Saison. Also das war eine Meisterleistung heute. Rein physisch hätte ich heute eigentlich nicht gewinnen dürfen. Ich glaube, das war eine mentale Meisterleistung. Also ich bin auch emotional ein bisschen mit dabei.
2: Florian Wellbrock hat sich im Freiwasserschwimmen über 10 Kilometer in der Seine den Titel geholt. Es ist sein erster Triumph bei einer Europameisterschaft. Wenige Sekunden hinter ihm ist der Bad Homburger Oliver Klemet zu Bronze geschwommen. Lars Becker berichtet.
5: Was für eine Vorstellung von Florian Wellbrock im ersten Freiwasserrennen hier bei den Europameisterschaften in Paris, die olympischen 10 Kilometer. Im Vorfeld hatte er gesagt, ein Platz unter den Top 10, das wäre schon gut aufgrund der Trainingsausfälle, krankheitsbedingt. Und dann holt er hier, der neunmalige Weltmeister, seinen ersten EM-Titel, ist Europameister, hat das Rennen von Beginn an dominiert, das Tempo gemacht, sich kurz mal abgesetzt, das war so ein Antesten. Aber in der vorletzten Runde hat ihn David Bethlehem, der Ungar, dann überholt und auch Oliver Klemet, der zweite Deutsche der Olympia, zweite von Paris, ist an ihm vorbeigegangen, aber Wellbrock hat zurückgeschlagen auf den letzten 400-500 Metern, hat als erster angeschlagen, Gold geholt vor Bethlehem und Olli Klemet mit Bronze, zwei deutsche Medaillen zum Auftakt. Was für ein guter Start in die Freiwasserwettbewerbe.
2: Ja, und zuvor konnte Synchronschwimmerin Clara Bleier ihren Erfolgslauf in Paris fortsetzen. Die 22-Jährige aus Bochum hat sich einen Tag nach Silber im freien Solo in der technischen Kür Bronze geholt. Favoritin Marlen Reusser hat das Einzelzeitfahren bei der vierten Etappe der Tour de France der Frauen gewonnen. Einzelheiten dazu von Matthew Chenechel.
6: Marlen Reusser hat sich auf der vierten Etappe der Tour de France der Frauen nicht nur den Tagessieg, sondern auch vorübergehend das gelbe Trikot der Gesamtführenden geholt. Die Schweizer Zeitfahrweltmeisterin war bereits im Voraus die ganz große Favoritin dieses 21 Kilometer Einzelzeitfahrens nach Dijon. Und sie wurde ihrer Rolle gerecht. Der Kampf um den Tagessieg war mit 4 Sekunden Vorsprung gegen die Niederländerin Lieke Neuen noch sehr knapp. Von der direkten Konkurrenz um den Gesamtsieg konnte dann nur Demi Wollering einigermaßen mithalten. Die ist nun aktuell Gesamtzweite mit 14 Sekunden Rückstand. Dem Rest der Topfahrerinnen fehlen bereits zwischen 1 und 2,5 Minuten auf Reusser.
2: Damit sind wir beim Fußball. Torhüter Marc-André ter Stegen wird in der kommenden Saison für Ajax Amsterdam spielen und wird dort Mitspieler seines ehemaligen Nationalmannschaftskollegen Julian Brandt. Der 34-Jährige wird für ein Jahr vom FC Barcelona an die Niederländer verliehen. Nach der Kritik an FIFA-Präsident Gianni Infantino hat sich sein Vorgänger Josef Blatter für Norwegens Verbandschefin Lise Klaveness als Nachfolgerin ausgesprochen. Sie sei die Einzige, die stets klar Stellung bezogen und sich nicht dem Mainstream angeschlossen habe. Und bei der FIFA sei die Zeit reif dafür, dass eine Frau die Führung übernimmt. Das hat Blatter im Kurznachrichtendienst X geschrieben. Der 90-jährige Schweizer hatte im Zuge des Korruptionsskandals im Mai 2015 seinen Rücktritt als Präsident des Fußball-Weltverbandes angekündigt und war Anfang 2016 von seinem Landsmann Infantino abgelöst worden. Ganz Italien hat heute Nachmittag emotional Abschied von einer Fußballlegende genommen. In der Mailänder Basilika Sant'Ambrogio fand die Trauerfeier für Franco Baresi statt, der am vergangenen Freitag im Alter von 66 Jahren verstorben ist. Tausende Tifosi der AC Mailand feierten ihre ewige Nummer 6, ihren ewigen Capitano. Der frühere Libero Baresi, der 1982 mit Italien Weltmeister wurde und 1994 im WM-Finale stand, führte Milan in den 80er und 90er Jahren als Kapitän zu 3 Europapokalsiegen und 6 italienischen Meistertiteln. Er hat seine Karriere 1997 nach 719 Spielen für die Rossoneri beendet. Eine Marke, die für Milan nur von Paolo Maldini übertroffen wurde. Soweit der Sport mit Thomas Bareis.
0: Tja, und den Sport im ARD-Infoabend, den gibt's wieder in einer Stunde um kurz vor 9:30. Hier folgen jetzt gleich noch die Nachrichten und danach schauen wir auf den Innenausschuss im Bundestag. Da ging es heute um den tödlichen Anschlag beim Christopher Street Day in Berlin und warum der Islamist zwar Polizei bekannt war, aber dennoch einen Anschlag planen und durchführen konnte.

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1: Um 20.30 Uhr mit Eva Irion. Angesichts der anhaltenden Hitze und Dürre in Deutschland fordern die Grünen einen Krisengipfel im Kanzleramt. Fraktionschefin Dröge sagte, Kanzler Merz ignoriere die Folgen der Klimakrise komplett. Das sei fahrlässig. Ihre Parteikollegin Lang warf der Regierung einen Kampf gegen den Klimaschutz vor. Selbst die Hitzetage in diesem Jahr reichten bei Merz nicht zu einem Umdenken aus. Bundesverkehrsminister Bilger hat für Donnerstag eine Fachkonferenz zu den historisch niedrigen Wasserständen einberufen. Wer daran teilnehmen wird, ist aber noch unklar. Im Innenausschuss des Bundestags ist es heute um den Anschlag auf den Christopher Street Day in Berlin gegangen. Die Frage war, ob der Anschlag hätte verhindert werden können und ob Angaben zum Attentäter vom gemeinsamen Terrorismusabwehrzentrum an das zuständige Gericht weitergegeben worden sind. Beide Fragen konnten laut Teilnehmern aber nicht geklärt werden. Das Welternährungsprogramm der Vereinten Nationen warnt vor einer Verschärfung der Hungerkrise in Afghanistan. Die Unterernährung von Minderjährigen gerate außer Kontrolle. Besonders hart treffe es Kinder unter 2 Jahren. Hintergrund seien die Kürzungen der Entwicklungshilfe vieler Geberländer. Das WFP warnt, extremer Hunger treibe Migration und Radikalisierung voran. Die Folgen dürften deshalb auch außerhalb der afghanischen Landesgrenzen spürbar werden. Im westafrikanischen Benin hat das Weltsozialforum begonnen, der Gegenentwurf zum Weltwirtschaftsforum. Mehr als 50.000 Teilnehmer aus 150 Ländern beraten bis Samstag über globale Gerechtigkeit, Demokratie, die Folgen des Klimawandels und den Abbau kolonialer Strukturen. Für Deutschland sind unter anderem die kirchlichen Hilfswerke Miserior und Brot für die Welt dabei. Das französische Tourismusministerium will nach den verheerenden Waldbränden wieder Urlauber an die Atlantikküste locken. Die Wasser- und Luftqualität sei wieder in Ordnung und Strände, Campingplätze sowie Flughäfen und Bahnhöfe seien wieder geöffnet, schreiben Ministerium, Tourismusverband und Departement. Alle Aktivitäten, Ausflüge und Unternehmungen seien wieder möglich. Nur der Zugang zu den konkret betroffenen Waldbrandgebieten bleibe verboten, auch wegen der Gefahr umstürzender Bäume. SWR-Nachrichtenredaktion Lisa Kupper. Das Wetter in Deutschland, in der Nacht von Südwest nach Nordost einzelne Schauer oder Gewitter, lokal eng begrenzt Unwetter durch Starkregen, Hagel und Sturmböen. Sonst trocken bei Tiefstwerten zwischen 23 und 16 Grad. Morgen längere Zeit Sonne, im Osten und Süden stellenweise Schauer, örtlich Unwettergefahr. Maximal 23 Grad auf den Nordseeinseln und 36 Grad in der Lausitz. 20.33 Uhr.
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2: Mit Jonathan Hadem. Schönen guten Abend. Seit dem tödlichen Anschlag beim Christopher Street Day in Berlin wird viel über Konsequenzen diskutiert. Heute auch ganz offiziell in einer Sondersitzung des Innenausschusses des Bundestags. Bundesinnenminister Alexander Dobrindt von der CSU sowie Vertreter von Sicherheitsbehörden berichteten den Abgeordneten über den Stand der Ermittlungen. Dabei ging es vor allem um die Frage, warum ein als Gefährder bekannter Islamist dennoch einen Anschlag verüben konnte. Aber auch nach der Sondersitzung gibt es offensichtlich viele offene Fragen, berichtet Dietrich Karl Meurer aus Berlin.
3: Mitten in der Sommerpause ist der Innenausschuss des Bundestages zusammengekommen zu einer Sondersitzung zum Terroranschlag beim Berliner Christopher Street Day. Die digitale Sitzung begann wegen technischer Probleme verspätet. Bundesinnenminister Alexander Dobrindt sowie Vertreter von Bundes- und Berliner Sicherheitsbehörden informierten die Abgeordneten über den Stand der Ermittlungen. Der CDU-Obmann im Innenausschuss Detlef Seif sagt:
4: Die Sitzung ist Teil einer umfassenden Unterrichtung der Innenpolitiker. Wir sind bisher auch schon durch 3 Obleuterunden informiert worden. Und ich gehe davon aus, dass noch weitere Sitzungen folgen werden.
3: Denn Ziel sei es, die Vorgänge bis ins Detail aufzuklären und daraus Schlussfolgerungen zu ziehen. Bundesinnenminister Dobrindt bekräftigte nach der Sitzung seine Forderung nach Konsequenzen. Aus seiner Sicht ist nicht nachvollziehbar, warum der als gefährlich eingestufte Abdul B. trotz einer Verurteilung auf freiem Fuß blieb. Dobrindt sprach sich erneut für strengere Regelungen aus, bei Bewährung und Jugendstrafrecht, für eine bundesweit einheitliche Präventivhaft für Gefährder und für einen erweiterten Einsatz elektronischer Fußfesseln. Der Fall beschäftigt die Politik auch deshalb, weil der spätere Attentäter den Sicherheitsbehörden bekannt war. Er galt als Gefährder. Zudem hatte sich das gemeinsame Terrorabwehrzentrum, kurz GTAZ, mit ihm befasst. In diesem Zentrum tauschen Polizei und Nachrichtendienste Erkenntnisse über islamistische Gefährder und Terrorverdächtige aus. Genau dort setzt die Kritik der Opposition an, etwa der innenpolitischen Sprecherin der Linken, Clara Bünger.
5: Heute haben wir im Innenausschuss in der Sondersitzung vor allen Dingen über die Frage gesprochen, ob die relevanten Informationen, die im GTAZ angefallen sind, auch tatsächlich an das Gericht übermittelt wurden. Diese Frage konnte tatsächlich nicht beantwortet werden.
3: Gerade das sei zentral, weil davon abhänge, auf welcher Informationsgrundlage Gerichte über Maßnahmen gegen Gefährder entscheiden. Bünger kritisiert zudem die Debatte über neue Sicherheitsgesetze.
5: Hier muss erst die Aufklärung stattfinden und dann können wir über Maßnahmen sprechen.
3: Auch der Obmann der AfD im Ausschuss, Martin Hess, zieht offene Fragen.
6: Auch die Tatsache, dass niemand im Ausschuss die Frage beantworten konnte, welche Informationen vom gemeinsamen Terrorabwehrzentrum im Hinblick auf die Gefährlichkeit des Täters an das Berliner Gericht übermittelt wurden, zeigt, wie dysfunktional dieser Staat nach etlichen islamistischen Terroranschlägen immer noch agiert.
3: Ähnlich äußert sich auch der innenpolitische Sprecher der Grünen, Marcel Emmerich.
7: Die wesentlichen Fragen sind trotz einer ausgiebigen Sitzung des Innenausschusses leider offen geblieben. Vor allem die Frage, warum der Täter trotz seiner Gefährlichkeit auf freiem Fuß bleiben konnte.
3: Zudem fehle weiterhin eine vollständige Übersicht darüber, welche Behörde wann über welche Informationen verfügte.
2: Der Beitrag von Dietrich Karl Meurer. Die Bundesregierung hat den Wehrdienst zum Jahresbeginn reformiert. Aktuell setzt die Bundeswehr auf freiwillige Rekrutinnen und Rekruten. Aber sollte es nötig sein, könnte aus dem freiwilligen Wehrdienst auch eine Wehrpflicht werden. Und dann muss es laut Grundgesetz auch eine Möglichkeit geben, den Dienst an der Waffe zu verweigern. Das Bundesfamilienministerium bereitet gerade entsprechende Grundlagen vor und hat dazu auch schon verschiedene Sozialverbände angefragt. Sarah Beham aus unserem Hauptstadtstudio. Warum gibt es da jetzt schon Anfragen des Bundesfamilienministeriums für einen möglichen zukünftigen Zivildienst?
8: Ja, das Bundesfamilienministerium will sich vorbereiten für den Fall der Fälle, auch wenn das Stand jetzt nicht nötig wäre, weil das Ministerium sagt ganz klar, solange es keine Wehrpflicht gibt, gibt es auch keinen Zivildienst. Das bedeutet jetzt also nicht, dass der Zivildienst zurückkommt, aber für den Fall der Fälle bräuchte es eben eine Basis. Und deswegen hat das Ministerium 23 große Verbände angeschrieben, darunter beispielsweise den Paritätischen Wohlfahrtsverband, die Caritas oder Diakonie. Und zwar habt ihr früher mal Zivildienst angeboten. Oder auch die Frage, würdet ihr das möglicherweise im Fall der Fälle wieder machen? Und das Ergebnis, 17 Verbände waren schon vor 2011 beim Zivildienst dabei und fast alle sagen, sie wären grundsätzlich bereit, Verweigerern ein Angebot zu machen, also einen Platz zu geben. Bisher gibt es aber keine Pläne, dass die Wehrpflicht wieder eingeführt wird und damit bräuchte es auch keinen Zivildienst.
2: Warum hat man denn die Verbände aber überhaupt angefragt?
8: Nötig geworden ist das, weil wir ein neues Wehrdienstgesetz haben. Das gilt ja seit Januar. Der Dienst ist freiwillig. Alle 18-Jährigen bekommen einen Fragebogen. Männer müssen den ausfüllen, Frauen können. Und Ziel ist es, dass sich 460.000 Soldaten und Reservisten finden. Und wenn das freiwillig nicht klappt, dann kann der Bundestag eine sogenannte Bedarfswehrpflicht beschließen. Und genau für diesen Fall wird jetzt eben vorgesorgt, geplant. Denn man kann nicht alle verpflichten, zur Bundeswehr zu gehen. Im Grundgesetz steht, wer aus Gewissensgründen verweigert, muss das dürfen und dafür etwas anderes tun. Bedeutet ohne Ersatzdienst keine Wehrpflicht.
2: Jetzt gab es also diese Anfragen. Was sagen denn die Verbände dazu?
8: Ja, für die Verbände ist das ganz schwer, ganz klar einzuordnen. Da sind noch viele Fragen offen, vieles ist noch ungewiss. Wie am Ende so ein möglicher Zivildienst aussehen würde, das hängt davon ab, wie so eine Wehrpflicht aussehen würde. Da ist ja alles offen. Die Verbände machen sich aber Sorgen. Bisher gibt es ja zum Beispiel den Bundesfreiwilligendienst oder auch das Freiwillige Soziale Jahr. Da arbeiten junge Menschen zum Beispiel in Einrichtungen, pflegen Ältere und bekommen ein kleines Taschengeld dafür. Sollte es also wieder einen Zivildienst geben, machen sich einige Verbände Sorgen, dass es da ja zu einer Art Konkurrenz kommt. Da sagt die Caritas, es dürfe da keine Dreiklassengesellschaft geben, also Wehr- und Zivildienst gut bezahlt, Freiwillige im Bundesfreiwilligendienst beispielsweise oder im Freiwilligen Sozialen Jahr dagegen schlecht bezahlt.
2: Ist denn geplant, dass man diese Freiwilligendienste generell stärkt oder unterstützt?
8: Die Freiwilligendienste laufen ja ganz normal weiter. Rund 90.000 Menschen machen das jedes Jahr, wie es vom Familienministerium heißt. Und die Familienministerin Karin Prien von der CDU will, dass diese Dienste auch gestärkt werden. Da hatte sie auch schon vor Monaten angekündigt, dass sie ein neues Gesetz schreiben will. Und da sollte auch der Zivildienst gleich mitgedacht werden. Da heißt es aus dem Ministerium jetzt weiterhin, man arbeite an diesem Gesetz. Aber das Ziel bleibt, die Freiwilligendienste zu stärken.
2: Informationen von Berlin-Korrespondentin Sarah Beham. Für viele junge Menschen beginnt in diesen Wochen ein neuer Lebensabschnitt, die Ausbildung. Für die Betriebe heißt das neue Gesichter und auch neue Herausforderungen natürlich. Wie sich die Ausbildung verändert und wie sich der erste Arbeitstag so anfühlt, hat Sophie Jung in Schwerin in Mecklenburg-Vorpommern erlebt.
9: In dem Raumausstatterbetrieb Deko und Design in Schwerin rattern die Nähmaschinen. Für Erja Könke und Eleanor Bockentin, beide 18 Jahre alt, ist heute der erste Ausbildungstag. Eleanor wusste schon nach einem Praktikum bei einem Raumausstatter in der 9. Klasse, dass sie gerne mit den Händen arbeiten möchte.
10: Ich wollte nicht studieren gehen, weil ich war schon nebenbei neben der Schule arbeiten im Supermarkt. Und ich wollte nicht wieder zurück zu, ich verdiene gar kein Geld. Und deswegen war für mich relativ schnell klar, dass ich eine Ausbildung machen möchte und kein Studium.
9: Mit ihrer Entscheidung liegt Eleanor offenbar im Trend. In Mecklenburg-Vorpommern haben sich in diesem Jahr bislang mehr als 1.400 junge Menschen für eine Ausbildung im Handwerk entschieden. Rund 10% mehr als im Vorjahr. Darunter auch zunehmend Abiturienten. Und die Azubi-Zahl wird in den kommenden Wochen voraussichtlich weiter steigen. Gunnar Pohl, Hauptgeschäftsführer der Handwerkskammer Schwerin, sieht,
11: dass im Moment eine Phase ist, in der sich junge Leute danach umschauen, was es Sinnstiftendes und langfristig Wertvolles gibt am Arbeitsmarkt. Und das ist sicherlich eine gute Entscheidung für die, dann auch ins Handwerk zu gehen.
9: In Teilen der Industrie ist die Lage schwieriger geworden. Künstliche Intelligenz kann immer mehr Aufgaben übernehmen. Handwerker, so Pohl, werden dagegen weiterhin gebraucht.
11: Am Ende muss jemand kommen und die Arbeit machen. Am Ende muss jemand eine Jalousie aufhängen oder eine Leitung in die Wände ziehen. Ohne Handwerk geht's nicht.
9: Eine Herausforderung für die Betriebe ist laut Pohl, dass die Azubis häufig am Handy hängen, anstatt sich auf die Ausbildung zu konzentrieren. Außerdem habe die Aufmerksamkeitsspanne bei einigen deutlich abgenommen.
11: Man kann es aber auch positiv nutzen, denn wenn ich mit Handys und mit Lern-Apps zum Beispiel meine Ausbildung mitgestalte, macht das Spaß und dann wird ein Defizit vielleicht sogar auch zu einem Vorteil.
9: Auch in den Betrieben der Industrie- und Handelskammer ging gestern für viele das Lehrjahr los. Insgesamt wurden landesweit bislang 3.360 Ausbildungsverträge abgeschlossen, davon rund 900 im Bezirk Schwerin, so Peter Tott, stellvertretender Hauptgeschäftsführer der IHK Schwerin.
12: Wir sind seit mehreren Jahren sehr stabil unterwegs. Wir haben 20 Verträge weniger als im letzten Jahr, aber das hängt meiner Meinung nach mit dem zeitigen Ferienbeginn zusammen. Die erste Hälfte der Ferien ist jetzt rum und wir versuchen natürlich zu motivieren, die zweite Hälfte zu nutzen, um einfach die Verträge abzuschließen.
9: Den Industrieunternehmen in Westmecklenburg geht es laut Tott solide. In Bereichen wie Metalltechnik, Elektrotechnik und Logistik würden die Ausbildungszahlen deshalb eher steigen. Spitzenreiter sei nach wie vor der Handel. Zurück im Raumausstatterbetrieb in Schwerin. In den nächsten Wochen heißt es für Erja und Eleanor erstmal Kollegen kennenlernen, mitfahren zu Kunden und herausfinden, ob aus der Entscheidung für eine Ausbildung tatsächlich der Beruf fürs Leben wird. 4 Monate dauere die Probezeit, sagt Svenja Weist aus der Personalbuchhaltung.
13: Es muss von beiden Seiten stimmen. Es ist ja nicht nur so, dass es vom Arbeitgeber mit dem Azubi passen muss, sondern andersrum ja auch. Vom Azubi muss es auch zum Arbeitgeber passen. Man muss auch gucken, ob das wirklich was ist.
9: Für Erja und Eleanor heißt es jetzt, die Arbeit mit Fußboden, Gardinen, Polster und Wandbespannung kennenlernen. Und wer weiß, vielleicht werden sie in 3 Jahren von dem Betrieb als Raumausstatterinnen übernommen.
2: Lieber ins Handwerk als an die Uni, Sophie Jung berichtete aus Schwerin.

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1: Es ist noch gar nicht so lange her, da gab es jeden Abend neue Bilder aus Gaza. Die Lage der Zivilbevölkerung war Thema, die Hoffnungslosigkeit auch. Und die Nachrichten werden jetzt von anderen Themen bestimmt. Aber US-Präsident Donald Trump sorgte vor ein paar Tagen wieder dafür, dass Gaza auf der internationalen Agenda erschien. Ein Abkommen zur vollständigen Entwaffnung der Hamas. Das wäre ein diplomatischer Paukenschlag. Unser Nahostkorrespondent Jörg Poppendiek hört in seinem Kommentar aber nur das Rascheln von Altpapier.
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2: Die von US-Präsident Donald Trump angekündigte Entwaffnungsvereinbarung ist das Papier nicht wert, auf dem es steht. An den beiden Konstanten in diesem Konflikt hat sich nämlich nichts geändert. Weder die Hamas noch die israelische Regierung haben derzeit ein Interesse an einer Umsetzung der zweiten Phase von Trumps Friedensplan, der im Kern die Entwaffnung der Terrororganisation und den Rückzug der Israelis aus dem Gazastreifen vorsieht. Trump schreibt am Freitag in Großbuchstaben von einer historischen Einigung, von einem gewaltigen Schritt hin zu dauerhaftem Frieden und Sicherheit im Gazastreifen. Die Terrororganisation Hamas habe zugestimmt, ihre Waffen abzugeben. Israel werde sich aus dem Gazastreifen zurückziehen. Und was passiert daraufhin in dem Küstenstreifen? Nichts. Niemand ist auf die Straße gegangen und hat diese angeblich historische Einigung gefeiert. Für die Menschen im Gazastreifen war die Nachricht vom Freitag kein Grund zum Jubeln, denn sie haben schnell gemerkt, dass Israel bei Trumps Verkündung nicht mit im Boot gesessen hat. Und die Hamas? Die Zustimmung der Terrororganisation war an Bedingungen geknüpft. Bedingungen, von denen sie weiß, dass Israel da nicht mitmachen wird. Es ist unrealistisch zu glauben, dass die Terrororganisation freiwillig ihre Waffen abgeben wird. Die angebliche Einigung ist deshalb keine. Die wenigen im Gazastreifen, die Hoffnung hatten, wurden in den Tagen danach eines Besseren belehrt. Die israelische Regierung kommentierte die angebliche Einigung erst gar nicht, sondern greift zu den Waffen, führt sogenannte gezielte Tötungen von Hamas-Kadern durch. Dabei sterben mindestens 17 Menschen. Es ist eines der blutigsten Wochenenden seit dem Waffenstillstand im Oktober vergangenen Jahres. Die israelische Regierung hat derzeit kein Interesse an einer Einigung. Für Ministerpräsident Benjamin Netanyahu steht innenpolitisch zu viel auf dem Spiel. Wenige Wochen vor der Wahl wäre ein weitreichender Rückzug aus dem Gazastreifen für viele Israelis kaum vermittelbar. Das würde Netanyahu den Vorwurf einbringen, die Sicherheit Israels aufs Spiel zu setzen. Ähnlich ist die Situation im Libanon. Gerade wird wieder verhandelt. Wegen des Wahlkampfs in Israel ist auch in diesem Konflikt nicht mit Zugeständnissen zu rechnen. Das Problem ist, US-Präsident Trump ist weiterhin der Einzige, der Einfluss hat und der zumindest versucht, Bewegung in den Konflikt zu bekommen, so erratisch er dabei auch vorgehen mag. Von den Europäern kommt nichts mehr. Sie scheinen es aufgegeben zu haben, an dieser Konstellation etwas ändern zu wollen.
1: Der Kommentar von Jörg Poppendiek. Dass da unter ihren Füßen etwas in Bewegung ist, das spüren die Menschen im Großraum Neapel seit Monaten. Am vergangenen Freitag hat es allerdings so stark gebebt wie noch nie. Im Ort Pozzuoli bei Neapel gab es Verletzte, Schäden an den Gebäuden und weitere Nachbeben. Ob diese Beben ein Anzeichen für einen bevorstehenden Ausbruch der phlegräischen Felder sind, können die Wissenschaftler im Moment nicht zuverlässig sagen. Ein Indiz, dass der Supervulkan in Bewegung ist, gibt es aber. Das Bodenniveau steigt. Langsam, aber um 2 Zentimeter pro Monat.

0: Olli, bei Neapel wurden mehr als 20 Menschen verletzt, Gebäude beschädigt, ganze Felsbrocken lösten sich. Seit Jahren wird der Großraum Neapel von Erdbeben erschüttert. Schuld sind die phlegräischen Felder, zu Deutsch brennende Felder. Ein Supervulkan, ungefähr so groß wie das Stadtgebiet von Stuttgart, etwa 200 Quadratkilometer. Die gigantische Magmakammer liegt unter dem Meer und unter Neapel und wird im Institut für Vulkanologie in Neapel überwacht wie ein Patient auf der Intensivstation. Leiterin Lucia Pappalardo.
1: Das sind die seismischen Signale in Echtzeit. Das Signal wird jede Sekunde aktualisiert. Und falls es hier ein Erdbeben geben sollte, würdest du hier Ausschläge sehen.
0: Die Erdbebenaktivität ist nur ein Indiz, das Aufschluss über einen bevorstehenden Ausbruch geben könnte. Ein weiteres Indiz, das Bodenniveau in der Region steigt, langsam um 2 Zentimeter pro Monat. Am besten zu beobachten ist dieses Phänomen in Pozzuoli bei Neapel, am kleinen Hafen der Stadt. Der liegt praktisch im Trockenen.
1: Das war einmal ein kleiner Hafen, der mit dem Meer verbunden war. Heute ist diese Verbindung zum Meer ausgetrocknet. Die Rutschen, über die die Fischer ihre Boote ins Wasser ließen, liegen nun trocken. Im Inneren des kleinen Hafens ist sogar Gras gewachsen.
0: Seit Beginn des 20. Jahrhunderts ist das Bodenniveau in Pozzuoli um rund 4 Meter angestiegen. Das ist mehr als ein ganzes Stockwerk. Und dennoch denkt kaum jemand in Pozzuoli daran, wegzugehen.
2: Leider sind wir hier geboren und können nicht einfach woanders hingehen. Unsere Liebe zu unserer Heimat lässt uns die Angst überwinden.
0: Regelmäßig probt der italienische Zivilschutz in und um Neapel den Ernstfall. Also die Evakuierung von mehr als 500.000 Menschen. So viele leben in der roten Zone im Hochrisikogebiet. Ziel der Notfallübung? Die Bevölkerung sensibilisieren und die Abläufe proben. 72 Stunden sind für die Evakuierung vorgesehen, erklärt Fabio Ciciliano, der Leiter des italienischen Zivilschutzes. Lässt der Supervulkan den Menschen in Neapel wirklich so viel Zeit? 3 ganze Tage?
2: Aber doch nicht erst 72 Stunden vor einem möglichen Vulkanausbruch. Der Evakuierungsbefehl würde Wochen vor der eigentlichen Evakuierung kommen.
0: Der Plan der Regierung rechnet mit 550.000 Menschen, die evakuiert werden müssten. Der Großraum Neapel hat allerdings 3 Millionen Einwohner. Und dann die 72 Stunden Zeit für die Evakuierung. Niemand ist in der Lage, den Ausbruch eines Vulkans auf Stunden oder Tage vorherzusagen, sagt Vulkanologe Giuseppe Mastro Lorenzo.
3: Das ist Glücksspiel. Und uns muss klar sein, das kann gut oder schlecht ausgehen. Gewissheit hätten wir hingegen durch Vorsorge, bereits vorbereitete Fluchtwege und eine gut informierte Bevölkerung. Man darf den Menschen nicht sagen, die Rettungskräfte werden kommen.
0: Lucia Pappalardo, die Leiterin des Observatoriums, muss am Ende entscheiden, ob sie die Alarmkette in Gang setzt. Das funktioniert wie bei einer Ampel. Aktuell gilt in der Region Alarmstufe Gelb, erhöhte Wachsamkeit.
1: Auf Orange würde man übergehen, wenn die Signale darauf hindeuten würden, dass sich das Magma zu bewegen beginnt. Das heißt, dass es nicht mehr wie jetzt in 6 bis 8 Kilometern Tiefe steckt, sondern anfängt in Richtung Oberfläche aufzusteigen.
0: Wenn die Alarmampel auf Rot schaltet, dann heißt es sofort evakuieren. Doch dafür gibt es für Lucia Pappalardo selbst nach dem schweren Beben noch keinen Anlass. Die Erdbebenserie vom Wochenende entspreche der aktuellen Situation und weise keine ungewöhnlichen Merkmale auf.
4: Der Beitrag von Tilman Kleinjung. Der sogenannte Bauernhofeffekt ist seit Jahrzehnten ein Mysterium. Angeblich sollen Kinder, die auf einem Bauernhof aufwachsen, sehr viel seltener Heuschnupfen, allergisches Asthma oder andere Allergien haben. Und die Kinder aus der Stadt eben deutlich häufiger. Ob das so stimmt, wusste lange Zeit niemand. Aber eine Forschungsgruppe des Helmholtz-Instituts für Asthma- und Allergieprävention am Deutschen Forschungszentrum für Gesundheit und Umwelt in München entschlüsselt gerade schrittweise, welche Rolle dabei Mikroorganismen spielen. Die neueste Entdeckung sind 2 bisher wenig beachtete Bakterien. Monika Haas aus der ARD-Wissenschaftsredaktion.
5: Kinder vor Allergien zu schützen oder ihre Behandlung zu verbessern, das ist das Ziel der Expertinnen und Experten des Helmholtz-Zentrums München. Jetzt ist es einem Forschungsteam von Epidemiologen und Bioinformatikerinnen erstmals gelungen, die Wirkungsweise von 2 Bakterien aus der Stallluft nachzuverfolgen. Mithilfe von DNA-

0: Analysen konnten sie zunächst die Vielzahl an Bakterien und Pilzen eingrenzen. Danach folgte das schrittweise Ausschlussverfahren, erklärt Allergieexperte Markus Ege vom Dr. von Haunerschen Kinderspital des LMU-Klinikums und dem Institut für Asthma- und Allergieprävention am Helmholtz-Zentrum München.
1: Wir haben immer weiter versucht, diese Keime mit statistischen Methoden zu isolieren. Dann haben wir gesehen, ein paar darf man nicht weglassen. Wenn man die weglässt, dann verlieren wir den Effekt. Also einerseits immer geschaut, sind die assoziiert mit der Bauernhofexposition und sind die assoziiert mit dem Asthma.
0: Dafür analysierte das Team 20 Jahre alte Staubproben, die von Fenstersimsen in traditionellen bayerischen Kuhställen gesammelt wurden. Diese Bioproben erlauben Rückschlüsse auf die Stallluft und wurden mit Nasenabstrichen von den Bauernhofkindern verglichen. Die Expertinnen und Experten kombinierten Gen- und Stoffwechselanalysen mit Bioinformatik. Studiendaten von insgesamt 1000 Kindern aus ländlichen Regionen Europas halfen bei der Entwicklung von Computermodellen. Schließlich identifizierten sie zwei Bakterien, die im Mikrobiom im Kuhdarm vorkommen. Bislang konzentrierte sich die Allergieforschung auf Mechanismen, die sogenannte gramnegative Bakterien durch Gift in ihrer Zellwand beim direkten Kontakt mit Schleimhäuten auslösen. Solche Endotoxine haben die beiden neu entdeckten sogenannten gram-positiven Bakterien nicht. Studienkoautor Ege.
1: Die gram-negativen sind immer im Rampenlicht gewesen, weil man sie besser messen kann, weil Endotoxin einfach leicht messbar war vor 20, 30 Jahren. Vielleicht haben wir bislang ein bisschen in die falsche Richtung gesucht.
0: Denn erstmals konnte das Münchner Team die komplette biologische Wirkungskette beim Bauernhofeffekt verfolgen. Bei der Verdauung der Kuh gelangen Stoffwechselmoleküle der neu entdeckten Bakterien in die Stallluft und können dann von Kindern beim Spielen eingeatmet werden. Darauf reagieren zwei Immunrezeptoren in den Atemwegen. Sie senden Signale und mildern Entzündungsreaktionen. Das erklärt laut Studie rechnerisch etwa 2/3 des schützenden Bauernhofeffekts bei allergischem Asthma und rund die Hälfte dieses Schutzeffekts bei Heuschnupfen und Neurodermitis. Klar ist aber, im Stall kommen Kinder mit einer Vielzahl von Mikroorganismen in Kontakt. Dabei lernt das Immunsystem, Krankheitserreger von harmlosen Allergenen zu unterscheiden. Allergieforscher Harald Renz von der Universität Marburg betont deshalb:
2: Man muss zunächst mal sagen, dass diese Ergebnisse jetzt für diese eine Modellsituation stehen. Ein traditioneller Bauernhof in Zentraleuropa. In jeder Situation operieren wieder ein bisschen andere Mechanismen. Es ist nicht das eine Bakterium, welches diesen ganzen Job macht und diese Effekte vermittelt, sondern es ist immer ein Cocktail.
0: Langfristig wollen die Experten neue Formen der Prävention oder medikamentösen Intervention entwickeln und so das Immunsystem trainieren, ohne dass sich Kinder dafür im Kuhstall aufhalten müssen.
3: Der Beitrag von Monika Haas. Ein Weiderind mit auf einen Inlandsflug nehmen, das ist wahrscheinlich schwierig bis unmöglich. Bei Hunden ist das aber anders. Kleine Hunde dürfen oft mit in die Kabine, aber große Hunde müssen in den Frachtraum. Aber die italienische Lufthansa-Tochtergesellschaft ITA ändert das jetzt gerade. Da dürfen ab sofort alle Hunde in der Kabine mitfliegen. Lisa Weiß in Rom, welche Voraussetzungen braucht es denn, damit ein großer Hund nicht mehr in den Frachtraum muss?
4: Viele. Erstens darf man nicht bei jedem Flug große Hunde in die Kabine mitnehmen, sondern nur bei ausgewählten Inlandsflügen. Und zweitens dürfen bei jedem dieser Flüge nur insgesamt 2 größere Hunde in der Kabine sein. Ein großer und ein bisschen kleinerer, also besser gesagt leichterer. Drittens muss man für den Hund auch ein Ticket buchen. Das kostet dann genauso viel wie das Ticket fürs Herrchen oder Frauchen, der oder die daneben sitzt. Und zusätzlich muss man noch eine Transportgebühr von knapp 100 € bezahlen. Und der Hund muss dann unten vor dem Sitz auf einer speziellen ITA-Hundematte liegen. Er braucht unter anderem Geschirr- und Haftpflichtversicherung. Und ja, gesund, gechippt und geimpft muss er auch sein. Und einen Hundepass braucht er auch, sonst kommt er nicht ins Flugzeug. Also es ist jetzt nicht ganz einfach und auch nicht ganz billig, einen großen Hund mitzunehmen. Aber dafür bekommt jeder Hund, der zum ersten Mal mitfliegt, ein Flugtaufe-Zertifikat, unterschrieben vom Flugkapitän.
3: Informationen von unserer Rom-Korrespondentin Lisa Weiß. Hier folgen gleich noch die Nachrichten und danach schauen wir nochmal auf die spanische Exklave Ceuta. Heute haben sich die Innenminister der Mitgliedstaaten der Europäischen Union getroffen und über die gemeinsame Haltung dazu gesprochen. Die Ergebnisse des Treffens gleich nach den Nachrichten.

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1: Um 21 Uhr mit Stefan Schiebelhut. Der Innenausschuss des Bundestags hat sich mit dem Anschlag beim Berliner Christopher Street Day befasst. Bei der Attacke gab es eine Tote und 31 Verletzte. ARD-Hauptstadtkorrespondentin Bianca Schwarz.
2: Der Anschlag hatte eine Diskussion darüber ausgelöst, warum der mutmaßliche Täter zuvor auf Beschluss eines Berliner Gerichts aus der Haft entlassen worden war. Entsprechend soll es bei der nicht öffentlichen Sitzung des Innenausschusses in erster Linie um die Frage gegangen sein, ob alle relevanten Informationen zu dem Attentäter vom gemeinsamen Terrorismusabwehrzentrum in Berlin weitergegeben worden waren an das zuständige Gericht. Laut Clara Bünger, Innenpolitikerin der Linken, konnte diese Frage nicht beantwortet werden.
1: Kritik innerhalb der SPD an den Reformvorhaben der schwarz-roten Bundesregierung. 7 Arbeitsgemeinschaften der SPD Hessen schreiben in einem offenen Brief, dass sie den Sparkurs für falsch halten. Die Einschnitte schadeten nicht nur den Menschen, sondern beschädigten auch die Glaubwürdigkeit der SPD. Hitzehilfe für Obdachlose. Die Stadt Frankfurt stellt ihnen jetzt einen kühlen Ort zur Verfügung. HR-Reporter Frank Angermund.
3: Die Stadt Frankfurt und die Johanniter haben 2 ausrangierte Linienbusse auf den Willy-Brandt-Platz gestellt, 2 Klimaanlagen und jede Menge Mineralwasser reingestellt. Und jetzt finden Obdachlose und auch jeder andere, der unter der Hitze leidet, von 13 bis 19 Uhr einen kühlen Ort. Die grünen Kühlmobile werden bis Ende August auf dem Willy-Brandt-Platz stehen. Sollte es auch im September heiß sein, eventuell auch länger.
1: Streit über Hotel mit Ferienwohnungen. Das Verwaltungsgericht Frankfurt wies den Eilantrag eines Immobilienunternehmens gegen die Bauaufsicht zurück. Sie hatte dem Unternehmen untersagt, im Stadtteil Sachsenhausen ein Aparthotel zu betreiben. In Griechenland sind die Behörden Korallendieben auf die Spur gekommen. Ermittler stoppten vor der Insel Skopelos in der Ägäis ein Ausflugsboot. ARD-Griechenland-Korrespondent Moritz Pompel.
4: An Bord fanden die Ermittler rote Korallen im Wert von rund 800.000 Euro. Dazu Tauchausrüstungen, Schneidewerkzeuge und Kühlfächer für die wertvolle Beute. Das Boot war von einer Gruppe italienischer Taucher gechartert worden, die die Korallen offenbar mit Hilfe eines Transportunternehmens nach Süditalien brachte. Aus den Korallen wird dort teurer Schmuck gefertigt. Teilweise landen die Korallen auch in Aquarien.
1: Das waren die Nachrichten. Das Wetter. Heute Abend und in der Nacht gibt es in Hessen einzelne, teilweise heftige Schauer und Gewitter. Es kühlt nur langsam ab auf 22 bis 16 Grad. Morgen scheint wieder verbreitet die Sonne. Ab dem Mittag kann es vereinzelt Schauer oder Gewitter geben. Meist bleibt es aber trocken bei bis zu 28 Grad im Upland und 35 Grad in Südhessen. Die Aussichten Donnerstag und Freitag trocken und oft sonnig, aber nicht mehr so heiß. Es ist jetzt 21.03 Uhr.
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5: Vom Südwestrundfunk aus dem Studio von SWR aktuell. Ich bin Jonathan Hadem. Schönen guten Abend. In Brüssel haben sich die EU-Innenminister heute zu einer Dringlichkeitssitzung getroffen. Grund waren die mehr als 50.000 Menschen, die letzte Woche von Marokko aus auf die spanische Exklave Ceuta übergesetzt sind. Bei dem Treffen heute ging es dann um Konsequenzen aus dieser Geschichte und wie die EU in Zukunft in solchen Fällen reagieren kann. Thomas Spickhofen ist unser Korrespondent in Brüssel und mit ihm hat meine SWR-Aktuell-Kollegin Ulrike Alex gesprochen.
6: Herr Spickhofen, nüchtern betrachtet, war es ein friedlicher Andrang, der sich auch friedlich wieder auflösen ließ und er fand nicht im Schengen-Raum statt. Wie nüchtern sehen das denn die EU-Innenminister?
7: Ich glaube inzwischen ähnlich nüchtern, denn wir hatten ja in den vergangenen Tagen tatsächlich einige hektische Reaktionen, auch einige, die möglicherweise übers Ziel hinausschossen. Jedenfalls ist von all dem, was wir da gehört haben, Verstärkung von Grenzkontrollen, womöglich dem Ausschluss eines Mitgliedslandes aus dem Schengen-Abkommen, Klammer auf Spanien, Klammer zu, überhaupt nicht mehr die Rede, sondern im Gegenteil, ganz eindeutig soll da jetzt wieder mehr Einigkeit demonstriert werden. In der Schlusserklärung ist nirgendwo mehr die Rede von diesen Grenzkontrollen oder von einem Ausschluss. Migrationskommissar Magnus Brunner sagte am Ende, es habe eine vollständige Solidarität mit Spanien am Tisch gegeben. Das war ja ein virtueller Tisch, es war eine Videoschalte. Und in der schriftlichen Erklärung heißt es sogar, man würdige die schnellen und effektiven Bemühungen der spanischen Behörden bei der Reaktion auf die Situation in Ceuta. Also viel Einigkeit nach dem ganzen Hin und Her der vergangenen Tage.
6: Stichwort Solidarität. Das Szenario in Ceuta hat ja vor allem gezeigt, dass in der EU die Nerven blank liegen. Will man da in Zukunft gegensteuern?
7: Also zumindest will man nicht mehr auf die ersten Bilder gleich so reagieren. Das konnte man den Worten von Magnus Brunner, dem Migrationskommissar, schon entnehmen. Er sagte, ja, da können Sie jede gute Statistik gegenhalten, wenn solche Bilder auftauchen. Da muss man dann wirklich einen kühlen Kopf bewahren. Und in der Tat hatten die Bilder ja zunächst an Situationen 2015, 2016 erinnert. Und die Sorge, die da hochzog und die man ein bisschen vielleicht verstehen kann, war, kommen wir da in eine Situation unkontrollierter Zuwanderung, kommen wir in eine Zone des Kontrollverlustes hinein. Das war die ganz große Sorge. Da war man dann sich aber doch relativ schnell heute einig, dass diese Sorge eigentlich ohne Anlass war, denn es hat ja nie eine unmittelbare Bedrohung der Schengen-Zone gegeben. Es gab ein geordnetes Verfahren, das wäre zur Anwendung gekommen, nur so weit kam es ja gar nicht, denn die vielen Menschen gingen ja dann im größten Teil auch friedlich wieder gleich zurück.
6: Sie haben es angesprochen, viele Regierungschefs haben hektisch mit den Flügelchen geschlagen. Italiens Ministerpräsidentin Meloni hat am lautesten krakeelt und das Schengen-Abkommen über den freien Personenverkehr in der EU gegenüber Spanien vorübergehend ausgesetzt. Hat sich das wieder kitten lassen?
7: Also zumindest haben wir nichts anderes mehr von den Italienern gehört, dass sie dieser gemeinsamen Erklärung widersprechen mögen. Dieses Aussetzen des Schengen-Abkommens zwischen Italien und Spanien hat ja faktisch lediglich zur Folge, dass Menschen, die auf dem See oder auf dem Luftweg von Spanien nach Italien reisen und keine EU-Staatsbürgerschaft haben, dass die möglicherweise strenger kontrolliert werden. Das ist dann nur ein relativ kleiner Teil. Möglicherweise war es Giorgia Meloni, der italienischen Ministerpräsidentin, dann auch an der Stelle mehr daran gelegen, einen politischen Punkt zu machen. In einem Moment zu Beginn der Krise, Donnerstag, Freitag, als diese Sorge noch zunächst in Europa existierte und sie sich gleich draufsetzte.
6: Erst im Dezember vergangenen Jahres haben sich die EU-Innenminister auf ein neues Asylabkommen geeinigt, das seit Mitte Juni gilt. Groß scheint das Zutrauen dazu ja nicht zu sein, oder?
7: Manche haben es ja als Stresstest bezeichnet für dieses gemeinsame europäische Asylsystem, kurz GEAS. Ganz so weit ist es aber ja gar nicht gekommen, denn GEAS soll ja dafür sorgen, dass es strenge Kontrollen an den Außengrenzen gibt und dass es ein geordnetes Verfahren gibt. Nur hat es ja gar keine Asylanträge gegeben. Das heißt, man musste gar nicht entscheiden, was geschieht denn mit dem Antragsteller. Kann er in ein 6 Wochen Kurzverfahren, wie das bei Marokkanern gewesen wäre, denn Marokko ist ja ein sogenanntes sicheres Herkunftsland, oder wäre man in eine möglicherweise längere Prüfung reingegangen, wo hätten die Leute untergebracht werden müssen. All das regelt GEAS, all das ist aber hier gar nicht zum Tragen gekommen. Magnus Brunner hat gesagt, Europa hat einen Test gehabt und hat den Test bestanden, aber in Wirklichkeit ist es zumindest kein Test des GEAS-Systems gewesen.
6: Jetzt haben sich die EU-Innenminister also getroffen. Ist das Thema damit vom Tisch?
7: Ganz bestimmt nicht, denn die Innenminister werden sich auch weiterhin damit beschäftigen müssen. Es wird auf die Tagesordnung für September gesetzt. Auch beim nächsten Ratsgipfel, also mit den Regierungschefs im Oktober, soll es noch einmal angesprochen werden. Bis dahin wird man sich mit ein paar Themen noch mal beschäftigen. Also allgemein hat man gesagt, natürlich müssen wir starke Außenkontrollen weiterhin im Blick behalten. Sehr konkret hat man aber Europol damit beauftragt, mal zu gucken, wie denn eigentlich dieser Impuls zustande kam, wie diese Verbreitung, diese dynamische Verbreitung von falschen oder sehr verkürzten Informationen in sozialen Plattformen vor sich gehen konnte, wer da möglicherweise hintersteckt. All das soll nun Europol ermitteln. Und am Ende will man dann auch so eine Art Frühwarnsystem irgendwann mal installieren. Das ist ein Vorschlag der Kommission, um möglicherweise rechtzeitiger ein koordiniertes Vorgehen und eine koordinierte Kommunikation herbeizuführen.
5: Informationen von unserem Brüssel-Korrespondenten Thomas Spekhofen waren das. Die Ergebnisse aus diesem Treffen klingen erstmal vielversprechend, aber vielleicht sollen sie auch ein bisschen ablenken von dem Fakt, dass die Europäische Union im ersten Moment nicht wusste, wie sie mit so vielen Menschen auf einmal umgehen soll an der Außengrenze. Diese Überforderung kritisiert auch unsere Brüssel-Korrespondentin Sabrina Fritz in ihrem Kommentar.
8: Die Meinung. Die Europäische Union erinnerte in den letzten Tagen an einen Hühnerhaufen, der den Fuchs gesehen hat. Aufgeschreckt von tausenden Migranten rannte jeder Regierungschef und jede Regierungschefin in eine andere Richtung. Da wurde gehackt und geflattert, eine besonnene Stimme suchte man vergebens. Dabei war doch nun alles so schön in der neuen Asylreform geregelt. Wenn ein junger Mann, sagen wir aus Marokko, EU-Boden betritt, werden seine Daten erfasst, seine Gesundheit und seine Lebenssituation gecheckt und dann wird entschieden, ob er Chancen auf einen Asylantrag hat oder nicht. Wenn keine Chance auf Asyl, ist die nächste Station das sogenannte Aufnahmezentrum, wo innerhalb von wenigen Wochen über seine Zukunft entschieden wird. Hat er keine in der Europäischen Union, wird er wieder zurückgeschickt. So die Theorie. Die Praxis haben wir am Wochenende erlebt, wenn plötzlich nicht 500, sondern 50.000 junge Menschen in die EU stürmen. Sie wissen nichts von der Asylreform GEAS, sie wollen gar kein Asyl, sie wollen einfach ein besseres Leben. Auf diese Migranten, die wahrscheinlich die Mehrheit sind, ist die EU nicht vorbereitet. Das ist die erste Lehre aus Ceuta. Die zweite, die 27 Mitgliedstaaten wurden von der Situation komplett überrascht. Dabei haben sich die jungen Menschen nicht über Nacht ins Meer gestürzt. Nach allem, was man bislang weiß, hat sich die Welle langsam über Social Media aufgebaut. Solche Entwicklungen muss die EU künftig notfalls über ihre Geheimdienste im Blick haben. Europa muss wissen, was an seinen Grenzen passiert. Illegale Migration wird von Staaten genutzt, die der Europäischen Union schaden wollen. Warum Marokko diese unkontrollierte Migration zugelassen hat, ist immer noch unklar und muss aufgeklärt werden. Es hat wahrscheinlich auch etwas mit der schwierigen Nachbarschaft zu Spanien zu tun. Und damit sind wir bei der dritten Lehre aus Ceuta. Die Solidarität in der EU ist so fragil wie ein Hühnerei. Sobald Druck ausgeübt wird, geht sie kaputt. Pedro Sanchez mit Vorwürfen zu überziehen, statt ihm beizustehen, war schäbig. Ja, er betreibt oft eine andere Politik als zum Beispiel seine Nachbarin, die Rechtspopulistin Giorgia Meloni. Spanien erteilt Arbeitsvisa an Migranten, die dringend im Land gebraucht werden. Man kann das als ungewollten Anreiz verstehen oder als kluge Wirtschaftspolitik. Spanien steht wirtschaftlich jedenfalls besser da als viele andere EU-Staaten, zum Beispiel Deutschland. Das Wochenende war keine Sternstunde Europas. Die Solidarität, die man bei Waldbränden und anderen Katastrophen gerne praktiziert, setzt beim schwierigen Thema Migration regelmäßig aus. Alle, die der europäischen Gemeinschaft schaden wollen, wissen jetzt, wie schnell diese die Nerven verliert. Es war ein Test, sagte der zuständige EU-Kommissar Markus Brunner heute in Brüssel. Bestanden hat ihn die EU nicht.
5: Der Kommentar unserer Brüssel-Korrespondentin Sabrina Fritz. 21.12 Uhr jetzt. Es gibt immer mehr Rentnerinnen und Rentner in Berlin, die Grundsicherung beziehen. In den vergangenen 9 Jahren etwa 50% mehr. Bedeutet das jetzt aber, dass ältere Menschen in der Hauptstadt reihenweise verarmt sind? Oder gibt es womöglich auch noch andere Gründe für die steigenden Zahlen? Oda Tischewski hat recherchiert.
9: Ein geringes Einkommen, Erziehungszeiten, die nicht angerechnet werden oder Jahre ganz ohne Job. Die Gründe für eine kleine Rente sind vielfältig. Sinken die Einkünfte im Alter dann unter die Grenze von 1.446 Euro netto pro Monat, gilt eine alleinstehende Person als arm. Mit Folgen für alle Bereiche ihres Alltags, so Ursula Schön, Direktorin des Diakonischen Werks Berlin-Brandenburg.
10: Das bedeutet große Verunsicherung, immer wieder die Angst, dass Rechnungen kommen, die man nicht bezahlen kann, dass man krank wird und diese Krankheit für einen nicht leistbar ist. Aber es bedeutet eben auch Trennung von sozialer Teilhabe. Menschen gehen ins Café, tauschen sich aus, man ist nicht dabei. Also es hat eine Fülle von Themen, im Alter arm zu sein.
9: Daher registriert die Diakonie auch mehr Besucherinnen und Besucher in ihren Suppenküchen und in ihren Beratungsstellen. Renten- und Lebenshaltungskosten stiegen nicht im selben Tempo an, so Ursula Schön.
10: Da kommen verschiedene Faktoren zusammen. Ich glaube, immer mehr Menschen leben einfach alleine. Das heißt, die Lebenshaltungskosten, die man normalerweise durch 2 oder 3 teilen würde, bleiben in den Grundkosten auf einer Person hängen. Die Wohnungen werden einfach immer teurer und wir haben Renten, die dem nicht entsprechen.
9: Zur Entlastung bekamen 2025 60.000 Rentnerinnen und Rentner in Berlin neben ihrer Altersversorgung auch die sogenannte Grundsicherung. Das sind 46% mehr als noch 2016. Ein sprunghafter Anstieg, der Johannes Geier, Rentenexperte vom Deutschen Institut für Wirtschaftsforschung DIW, nicht überrascht.
11: Ein Faktor sind die ukrainischen Flüchtlinge, die häufig schon über dem Renteneintrittsalter waren, als sie herkamen. Ein anderer Aspekt ist die Einführung der Grundrente 2021. Darüber ist nämlich ein Freibetrag in der Grundsicherung auch eingeführt worden. Das heißt, man kann ein bisschen was von seiner Rente behalten, wenn man Grundsicherung bezieht. Und ein anderer Grund ist auch noch, dass die jetzt in Rente gehenden Geburtskohorten größer sind. Und das führt auch insgesamt zu einem leichten Anstieg der Quoten.
9: Die deutliche Steigerung bedeutet also nicht, dass es heute knapp 50% mehr arme Rentnerinnen und Rentner in Berlin gäbe als 2016. Neue Regelungen bei der Grundsicherung ermöglichten einfach mehr Menschen, entsprechende Anträge zu stellen. Dass Berlin mit 8,8% mehr als doppelt so viele Bezieher im Rentenalter habe wie der Bundesdurchschnitt, sei einem leidigen Thema zuzuordnen, so Geier.
11: Also bei der Grundsicherung haben wir im Durchschnitt eine relativ niedrige Quote. Aber wenn man Berlin anguckt, Hamburg anguckt, Bremen anguckt, also große Städte, da ist die Quote dann relativ hoch. Und ein wichtiger Aspekt davon sind die Mieten. Also in diesen Ballungszentren sind die Mieten relativ hoch. Das bedeutet halt auch, die Menschen können sich das Wohnen nicht so gut leisten, beziehungsweise kriegen auch einfacher Anspruch auf Wohngeld oder Grundsicherung.
9: Und so hat sich die Zahl der Wohngeldempfänger im Rentenalter im Zeitraum zwischen 2015 und 2024, der Hochphase der Berliner Mietenexplosion, fast vervierfacht. Auch hier wurde der Kreis der Berechtigten erweitert. Im Dilemma aus hohen Mieten und kleinen Renten gilt übrigens ein deutliches Geschlechterungleichgewicht. Nachdem sie zwischenzeitlich in Sachen sozialer Gerechtigkeit ein wenig aufgeholt hatten, fielen Frauen in den jüngsten Erhebungen wieder deutlicher hinter den Männern zurück.
5: Wie entwickelt sich die Altersarmut in Berlin? Das war der Beitrag von Oda Tischewski.
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5: Wer in der Schule noch Schulbücher benutzt hat, der hat auch darauf vertraut, dass seine Lehrerinnen und Lehrer keinen Blödsinn erzählen. Mit den vielen KI-Chatbots hinterfragen das aber mittlerweile viele Schüler. Laut einer neuen Studie geht das sogar so weit, dass 40% der Schülerinnen und Schüler der KI mehr Wissensautorität zusprechen als ihrer Lehrkraft. Und die Autoren dieser Studie warnen jetzt, die falschen Vorstellungen über künstliche Intelligenz drohen auch die Bildungsunterschiede zu vertiefen. Anja Braun aus der ARD-Wissenschaftsredaktion.
12: Wie sehr Jugendliche künstlicher Intelligenz vertrauen, hat jetzt eine Studie aus Tübingen und Kiel untersucht. Im Mittelpunkt standen besonders begabte Schülerinnen und Schüler, die an einem mathematisch-naturwissenschaftlichen Förderprogramm teilnahmen. Das Forschungsteam wollte wissen, wie schätzen heute 11- bis 13-Jährige, also sogenannte KI-Natives, das Wissen der künstlichen Intelligenz ein? Für wie allwissend halten sie die künstliche Intelligenz? Ann-Kathrin Jaggi vom Hector-Institut für empirische Bildungsforschung der Universität Tübingen sagt:
13: Das Problem, was wir dann gesehen haben, ist, dass solche Modelle den Eindruck machen, dass sie Antworten auf alles haben und diese auch immer richtig sind. Und deswegen haben wir gesagt, wir wollen mal gucken, wie weit eben solche Vorstellungen verbreitet sind.
12: Dazu haben die Forschenden rund 870 Gymnasiastinnen und Gymnasiasten aus den Klassen 6 bis 8 in Baden-Württemberg befragt. Alle waren von ihren Lehrkräften für ein begabten Programm vorgeschlagen worden.
13: Das sind so plus minus die jetzt kognitiv höchsten 10% von dem Jahrgang. Und auch bei diesen 10% sind Schülerinnen und Schüler mit einer höheren kognitiven Fähigkeit immer noch kritischer.
12: Das Ergebnis lässt sich nicht auf die Gesamtheit der Schülerinnen und Schüler übertragen, aber es zeigt eine Entwicklung auf. Dabei sagt nur ein kleiner Teil dieser Jugendlichen wirklich, KI weiß alles oder KI macht keine Fehler. Doch viele schreiben ihr eine enorme Wissensautorität zu. Rund 40% stimmen der Aussage zu, dass KI mehr weiß als ihre Lehrkräfte. Und selbst wer schon falsche Antworten erlebt hatte, blieb oft bei dieser Einschätzung. Denn häufig würden diese Falschantworten einfach hingenommen, sagt Jaggi.
13: Dass ich so ein bisschen drüber hinwegsehe und denke, naja, wird schon richtig sein, so selbstbewusst, wie die Antwort gegeben wird.
12: Klar ist aber auch, KI ist besser geworden und weiß in vielen Unterrichtsfächern tatsächlich mehr als einzelne Lehrkräfte. Deshalb wird es immer wichtiger, dass Schülerinnen und Schüler lernen, jede Quelle kritisch zu prüfen, sagt Torben Jansen vom Leibniz-Institut für die Pädagogik der Naturwissenschaften und Mathematik, kurz IPN, in Kiel.
14: Es heißt insbesondere, dass wir halt bei jeder Quelle, ob es ein Lehrbuch, ob es eine Lehrkraft, ob es eine KI ist, immer kritisch prüfen müssen, ist das jetzt korrekt und den Schülerinnen und Schülern Hilfsmitteln an die Hand geben müssen, um das zu machen.
12: In der aktuellen Studie wurde explizit eine Spitzengruppe besonders begabter Schülerinnen und Schüler untersucht. Das legt nahe, in der Breite der Schülerschaft könnte die Illusion der unfehlbaren künstlichen Intelligenz noch weiter verbreitet sein, sagt Jansen.
5: Anja Braun war das aus der ARD-Wissenschaftsredaktion. Der ARD-Infoabend ist es hier, es ist 21.19 Uhr. Und wir kennen alle das Gefühl, wenn man auf die Toilette muss und in ein Restaurant geht, weil es keine öffentliche Toilette gibt, und dann fragt man den Kellner und der sagt einem nur etwas angenervt, da hinten rechts. Aber manchmal geht's halt einfach nicht anders, denn so richtig viele öffentliche Toiletten, die dann auch noch kostenlos sind, die gibt's eben nicht immer und vor allem nicht überall. Die Europäische Union möchte das aber jetzt ändern. Es gibt eine neue Richtlinie für mehr öffentliche Toiletten bis 2030. Es gibt aber auch Städte und Kommunen, die sagen, wir kriegen das viel schneller hin. Wuppertal zum Beispiel. Julian Noten hat sich das angesehen dort in Wuppertal und erstmal bei den Wuppertalern nachgefragt, wie sie es halten mit den öffentlichen Klos.
15: Ich nutze sie nicht, aber ich glaube, es gibt tatsächlich zu wenig. Wenn ich jetzt hier in der Stadt bin, würde ich eher zum Beispiel zu C&A gehen oder was, weil ich einfach weiß, diese Toiletten sind einfach sauber und da kümmert sich jemand drum.
16: Nee, gar nicht. Ich wüsste gar nicht, wo hier eine öffentliche Toilette ist.
17: Also ich nutze keine öffentlichen Toiletten hier, aber ich würde auch mit den Kindern nicht draufgehen, weil die immer stinken und immer dreckig sind und ich kenne das gar nicht anders, dass die sauber sind, habe ich noch nie erlebt so.
18: Probleme, die es so sicher in vielen Städten in NRW gibt. Wuppertal möchte das aber ändern und hat eigens dafür eine Projektmanagerin angestellt. Die Aufgabe von Jana Verhülsdonk, den Besuch auf einer öffentlichen Toilette für die Leute angenehmer zu machen. Angefangen hat sie vor knapp 2 Jahren und das erstmal mit einer Bestandsaufnahme.
19: Das erste war für mich wichtig, dass wir schnell die Infrastruktur verbessern. Deswegen haben wir erstmal geguckt, welche Toiletten gibt es überhaupt, die vielleicht städtisch sind, vielleicht öffentlich, aber im Moment noch nicht der Öffentlichkeit zur Verfügung stehen, sodass wir da jetzt auf einen Schlag, ich glaube, ungefähr 50 Toiletten einfach zusätzlich in die Karte mit aufnehmen konnten.
18: Außerdem wurde auf der Homepage der Stadt Wuppertal eine WC-Karte zusammengefasst. Dort kann man ganz einfach nachgucken, wo die nächste öffentlich zugängliche Toilette ist und ob die etwa barrierefrei ist oder einen Wickeltisch hat. Als nächstes sollen die bisherigen Standorte dann saniert werden. Zusätzlich zu den öffentlichen Toiletten hofft die Stadt auch auf eine Zusammenarbeit mit mehreren Gastronomen. Denn die sind oft auch an Stellen, wo die Abdeckung nicht ganz so gut ist. So zum Beispiel an der Wuppertaler Sport- und Freizeittrasse Nordbahntrasse. Dort betreibt der Verein Utopia Stadt ein Café. Ansonsten gibt es aber kaum Angebote für Toiletten, sagt David Specher vom Verein.
20: Da erledigt wahrscheinlich in erster Linie Gastronomie das, was fehlt. Also es gibt Richtung Westen ja dann den Trassengarten und hinten in Farresbeck noch, da gibt es ja auch Toiletten. Richtung Osten wird es dann schon schwierig. Also das heißt, wem auf der Trasse die Blase drückt, dem bleibt oft nicht mehr als ein Gebüsch.
18: David Becher und seine Mitstreiter könnten sich auch vorstellen, ihre Toiletten dauerhaft zur Verfügung zu stellen, wenn etwa Betrieb und Reinigung geregelt wären. Probleme, die Stadt und Gastronomen angehen wollen. Die Verhandlungen zu Lösungen laufen bereits. Auch ein Ausbau der städtischen Toiletten soll in den nächsten Jahren folgen, sagt Projektmanagerin Jana Verhülsdonk. Dafür braucht sie aber auch Geld.
19: Öffentliche Toiletten sind einfach sehr teuer. Jeder möchte sie haben und wenn man dann darüber spricht, wie teuer eine neue Toilette ist, dann schlucken, glaube ich, erstmal viele. Also wenn wir über einen wirklichen Neubau sprechen, dann fangen wir ab 250.000 Euro an, eigentlich erstmal darüber zu sprechen. Und dann sind wir jetzt nicht in der Luxus-Designer-Variante, sondern da sind wir wirklich in der Grundausstattung.
18: Dass das aber notwendig ist, davon will die Projektmanagerin die Wuppertaler Politik in den nächsten Jahren überzeugen und so das Problem rund um die öffentliche Toilette etwas verkleinern.
5: Tja, auch die Toiletten in den Zügen der Deutschen Bahn sind ja immer wieder ein Thema. Aber man muss eigentlich schon froh sein, wenn der Zug überhaupt fährt. Dass zum Beispiel über 10.000 Mitarbeitende alle mit dem Regionalexpress zur Arbeit fahren können, das ist ja eigentlich was ganz Tolles. Freiere Autobahnen heißt das, natürlich auch weniger unnötige Parkplätze und klimafreundlicher ist es auch noch. Wenn man aber aus den Betriebsferien kommt und genau dieser Regionalzug dann eben nicht fährt, ist es natürlich doof. So geht es gerade vielen Wirtschaftsbetrieben in Brandenburg, darunter auch Tesla, der größte Arbeitgeber des Bundeslandes. Philipp Bahnsdorf.
21: Ein Arbeitsmarkt von Berlin über Fürstenwalde bis nach Frankfurt-Oder. Das wünschen sich viele Wirtschaftsvertreter aus der Region. Unerlässlich dafür sind zuverlässig fahrende RE1-Züge.
22: Wirtschaftsbetriebe suchen heute ganz gezielt nach Standorten, die gut erreichbar sind, damit sie gerade in Zeiten des immer noch grassierenden Fachkräftemangels durchaus die Möglichkeit haben, qualifizierte Leute von auch weiteren Strecken an sich zu binden.
21: Sagt Matthias Ohmen vom Fahrgastverband Pro Bahn. Auch Tesla setzt auf den RE1. Jeden Tag pendeln normalerweise mehrere tausend Mitarbeiter mit der Bahn zur Arbeit. Aber jetzt ist der RE1 gesperrt und Tesla muss reagieren.
23: Also wir haben auch mehrere eigene Buslinien. Wir haben ja Busse, die nach Königs Wusterhausen fahren, die nach Berlin zum Südkreuz fahren. Und so ist es so, dass jetzt einfach zusätzlich ein Bus in einem regulären Takt nach Erkner fährt, um eben die Mitarbeiter von dort abzuholen.
21: Sagt Teslas Infrastrukturplanerin Theresa Egler. Von Erkner geht's für die Mitarbeiter dann weiter mit der S-Bahn. Der Autobauer setzt also Busse ein. Aber was machen kleinere Unternehmen in der Region, die sich kein eigenes Busnetz leisten können? Dazu Robert Radziemanowski von der Industrie- und Handelskammer Ostbrandenburg.
1: Einige Unternehmen bieten die Möglichkeit, dass auch Mitarbeiter am Standort übernachten können. Aber das ist natürlich in der Regel die große Ausnahme. Es gibt auch Unternehmen, die versuchen jetzt über Urlaubsregelungen oder dem Abbau von Überstunden dort den Mitarbeitern entgegenzukommen, um diese Zeit abzupuffern.
21: Es bleibt also mühsam für die regionale Wirtschaft. Aber immerhin, die Strapazen sind nicht umsonst. Die Bahnstrecke ist ja aktuell gesperrt, damit in 2 Wochen der neue Bahnhof Fangschleuse in Betrieb gehen kann. Dann soll der RE1 auch 3-mal die Stunde fahren, sodass Angestellte schneller denn je zur Arbeit kommen.
5: Der Beitrag von Philipp Barnsdorf war das. 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
5: Mit Thomas Barreis.
2: Hallo nach da draußen und Gold für Deutschland bei der Schwimm-EM in Paris.
3: Jetzt ist er vorne, hat kein Problem mehr, als Erster anzuschlagen. Florian Wellbrock im ersten Rennen, Europameister. Was für ein Auftakt der Wettbewerbe hier in der Szene.
4: Das war heute unglaublich hart, gerade jetzt nach der schwierigen Saison. Also das war eine Meisterleistung heute. Rein physisch hätte ich heute eigentlich nicht gewinnen dürfen. Ich glaube, das war eine mentale Meisterleistung. Also ich bin auch emotional ein bisschen mit dabei.
2: Florian Wellbrock hat sich im Freiwasserschwimmen über 10 Kilometer in der Seine den Titel geholt. Es ist sein erster Triumph bei einer Europameisterschaft. Wenige Sekunden hinter ihm ist der Bad Homburger Oliver Kleme zu Bronze geschwommen. Zuvor konnte Synchronschwimmerin Clara Bleier ihren Erfolgslauf in Paris fortsetzen. Die 22-Jährige aus Bochum hat sich einen Tag nach Silber im freien Solo in der technischen Kür Bronze geholt. Favoritin Mannenreusser hat das Einzelzeitfahren bei der 4. Etappe der Tour de France der Frauen gewonnen. Einzelheiten dazu von Matthew Schöne-Schön.
24: Project Dijon nannte Mannenreusser den 4. Tag der Tour de France der Frauen. Denn wie der Senf im Zielort Dijon war auch ihr großes Ziel hier das gelbe Trikot der Gesamtführenden.
25: Für mich war das wirklich jetzt lange ein Ziel. Wir haben immer gesagt Project Dijon. Wir wussten, Tag 4 ist Zeitfahren in Dijon. Das ist so die Idee, dass wir das da schnappen und dass das so aufgeht, ist schon sehr, sehr cool.
24: Und das hat sie eindrucksvoll ergattert. Tagessieg auf dem 21 Kilometer Zeitfahren. Knapp mit nur 4 Sekunden Vorsprung vor Lieke Neuen aus den Niederlanden. Aber die Konkurrenz um den Gesamtsieg bei der Tour, die hat sie ordentlich distanziert. Bis auf Demi Wollering, die am Ende nur einen Rückstand von 14 Sekunden auf die Schweizer Zeitfahrweltmeisterin hat. Der Rest liegt zwischen einer und bereits 2,5 Minuten zurück. Beste Deutsche wurde Franziska Koch. Die deutsche Zeitfahrmeisterin schaffte es unter die besten 20. Antonia Niedermayer verpasste dagegen ein Top-Resultat und den Sprung auf Rang 1 in der Nachwuchswertung, liegt im Gesamtklassement aber weiter in den Top 10.
2: Nach der Kritik an FIFA-Präsident Gianni Infantino hat sich sein Vorgänger Josef Blatter für Norwegens Verbandschefin Lise Klaveness als Nachfolgerin ausgesprochen. Sie sei die Einzige, die stets klar Stellung bezogen und sich nicht dem Mainstream angeschlossen habe. Und bei der FIFA sei die Zeit reif dafür, dass eine Frau die Führung übernimmt. Das hat Blatter im Kurznachrichtendienst X geschrieben. Ganz Italien hat heute Nachmittag emotional Abschied von Fußballlegende Franco Baresi genommen. Peter Schulz berichtet.
26: Milan trauert um Kultspieler Franco Baresi. In der Mailänder Basilika Sant'Ambrogio fand die Trauerfeier für den Weltmeister von 1982 statt. Einige tausend Fans und viele prominente Mitspieler erwiesen dem am Freitag im Alter von 66 Jahren verstorbenen früheren Libero der AC Mailand die letzte Ehre. Baresis Sarg wurde unter anderem von seinen ehemaligen Mitspielern Marco van Basten und Roberto Donadoni getragen. Zu den zahlreichen anwesenden Persönlichkeiten gehörten auch ehemalige Teamkollegen wie Paolo Maldini, Roberto Baggio und Alessandro Costa Curta. Tausende Fans ehrten ihre ewige Nummer 6 vor der Kirche mit Fangesängen und rot-schwarzen Fahnen. Baresi führte den AC Milan in den 80er und 90er Jahren zu 3 Europapokalsiegen und 6 italienischen Meistertiteln.
2: Franco Baresi hat seine Karriere 1997 nach insgesamt 719 Pflichtspielen für die Rossoneri beendet. Eine Marke, die für Milan nur von Paolo Maldini übertroffen wurde. Zur Todesursache gibt es keine Angaben. Soweit der Sport mit Thomas Barreis.
5: Den Sport im ARD-Infoabend, den hören Sie übrigens jede Stunde um 17:45. Hier kommt gleich noch die Nachrichten um 21.30 Uhr und wir schauen danach noch durch die Brille. Genauer gesagt durch die Smart Glasses. Aber wir müssen vorsichtig sein, denn die Smart Glasses haben in den vergangenen Wochen für einigen Unmut gesorgt, weil viele Frauen berichtet haben, dass sie damit heimlich gefilmt wurden. Welche Gesetze in so einem Fall gelten und welche Rechte vor allem auch die Opfer haben, das schauen wir uns gleich nach den Nachrichten.

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1: Um 21.30 Uhr von hr-info mit Stefan Schiebelhut. Nach einer Sitzung des Bundestagsinnenausschusses zum Anschlag auf den Berliner Christopher Street Day hat Minister Dobrindt seine Forderungen wiederholt. Der CSU-Politiker sagte, es müsse schärfere Gesetze für islamistische Gefährder geben, und zwar bundesweit einheitlich. Notfalls müssten Gefährder vorsorglich inhaftiert und so aus dem Verkehr gezogen werden. Bei dem Anschlag waren eine Frau getötet und 31 Menschen verletzt worden. In Deutschland könnte es bald wieder einen Zivildienst geben. Sozialverbände haben auf die Pläne des Bundesfamilienministeriums mit Skepsis reagiert. Aus der Nachrichtenredaktion Claudia Meichelbeck.
2: Der Paritätische Gesamtverband fordert, dass der Zivildienst nicht zulasten der bisherigen Freiwilligendienste gehen darf. Statt auf Zwang zu setzen, müsse freiwilliges Engagement gefördert werden. Von der Caritas heißt es, mit einem Zivildienst ließen sich Personalprobleme sozialer Einrichtungen nicht lösen. Unionsfraktionschef Frei hatte heute bestätigt, dass man sich auf eine Wiedereinführung des Zivildienstes vorbereitet, falls es eine Rückkehr zur Wehrpflicht geben sollte.
1: Kritik innerhalb der SPD an den Reformvorhaben der schwarz-roten Bundesregierung. 7 Arbeitsgemeinschaften der SPD Hessen schreiben in einem offenen Brief, dass sie den Sparkurs für falsch halten. Die Einschnitte schadeten nicht nur den Menschen, sondern beschädigten auch die Glaubwürdigkeit der SPD. Erfolg für Frankfurt im Kampf gegen illegale Ferienwohnungen. Das Verwaltungsgericht hat den Eilantrag eines Immobilienunternehmens zurückgewiesen, ein Aparthotel weiter betreiben zu dürfen. HR-Reporter Heiko Schneider.
3: Die Bauaufsicht der Stadt hatte den Betrieb vorher verboten, weil das Unternehmen keine Genehmigung hatte, den Wohnraum für Ferienwohnungen zu nutzen. Das Gericht gab der Stadt nun recht und verwies auf die hessische Bauordnung. Die Stadt Frankfurt hat nach eigenen Angaben eigens 2 Stellen geschaffen für den Schutz von Wohnraum und den Kampf gegen illegale Ferienwohnungen.
1: In der Ägäis in Griechenland haben die Behörden ein italienisches Ausflugsboot gestoppt, das streng geschützte Korallen an Bord hatte, geschätzter Wert rund 800.000 Euro. Die Ermittler fanden an Bord auch Tauchausrüstung, Schneidewerkzeuge und Aufbewahrungskisten. Sie gehen davon aus, dass die Korallen nach Süditalien gebracht werden sollten, um daraus Schmuck zu machen. Das waren die Nachrichten. Das Wetter. Heute Abend und in der Nacht gibt es in Hessen einzelne, teilweise heftige Schauer und Gewitter. Es kühlt nur langsam ab auf 22 bis 16 Grad. Morgen scheint wieder verbreitet die Sonne. Ab dem Mittag kann es vereinzelt Schauer oder Gewitter geben. Meist bleibt es aber trocken bei bis zu 28 Grad im Upland und 35 Grad in Südhessen. Die Aussichten Donnerstag und Freitag trocken und oft sonnig, aber nicht mehr so heiß. Es ist 21.33 Uhr.
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4: Mit Jonathan Hadem. Schönen guten Abend. Ob Google Glasses oder die Ray-Ban Meta. Es gibt immer mehr Menschen, die mit Smart Glasses auf der Nase durch die Gegend laufen. Aber damit nehmen auch die Rechtsverletzungen zu. Denn darf man einfach so mit der Brille filmen und wen man will und wo man will? Immer häufiger beschweren sich insbesondere Frauen darüber, dass sie heimlich mit den Brillen gefilmt werden. Was kann man tun, wenn man bemerkt, dass man gefilmt wird oder wenn man später einen Clip davon im Netz entdeckt? Dazu jetzt eine Folge aus der ARD-Podcast-Reihe Die JustizreporterInnen mit Philipp Nickert und Fabian Töbel.
5: Philipp, du hast ja in der letzten Woche zu einem Thema recherchiert, und zwar zum Thema Smart Glasses. Wie kamst du überhaupt darauf?
6: Ja, in letzter Zeit sind ja viele For You-Pages voll mit Videos von sogenannten Wristfluencern. Die filmen letztendlich Frauen und wie sie ansprechen und deren Reaktionen darauf. Oft werden diese Aufnahmen mit sogenannten Smart Glasses gemacht. Das sind also Brillen mit Videoaufnahmefunktion. Und auch sonst, nicht nur im Internet, finden diese Brillen halt immer mehr Einzug in die Gesellschaft. Der Vorteil für das Stream und fürs Videomachen ist eben, dass man die Hände frei hat und die Kamera schnell eingeschaltet hat.
5: Ja, ich kenne das persönlich auch. Ich war in letzter Zeit öfters mit meinen Kindern im Freibad. Und klar, da sind die auch manchmal nackt unterwegs. Und ich war da etwas naiv, aber meine Frau ist da deutlich sensibler und hat da viel mehr drauf geachtet, wer das vielleicht zufällig filmt und was für Brillen die Leute anhaben. Denn diese Smart Glasses erkennt man ja nicht unbedingt auf den ersten Blick. Da muss man schon ein bisschen genauer hingucken. Aber um dann jetzt nochmal richtig einzusteigen ins Thema, diese Smart Glasses sind ja nichts komplett Neues. Aber sie scheinen jetzt nochmal so ein bisschen ein Comeback zu feiern. Wann ging es denn mit denen wirklich los?
6: Genau, also wie du gesagt hast, die Smart Glasses sind kein so super neues Konzept. Die ersten Ansätze von tragbaren smarten Brillen, die kamen schon in den 1980er Jahren. Und Anfang der 2010er Jahre kam dann Google und die haben das Gerät Glass auf den Markt gebracht.
5: Ich erinnere mich.
6: Genau, Glass als Singular von Glasses deswegen, weil nur auf dem einen Auge so ein klotzartiger Vorbau war, der eben so smarte Funktionen hatte. Sah damals noch ein bisschen globiger und mehr nach Sci-Fi aus und nicht modern und normal wie die heutigen Brillen. 2021 kam dann Meta und die haben mit Ray-Ban zusammen dann die erste richtig marktaugliche Brille konzipiert, die Meta Glasses. Und ja, auf den ersten Blick kann man die eigentlich heute nicht mehr von normalen Brillen unterscheiden. Die können Bild-, Video- und Tonaufnahmen machen und die werden auf dem Handy von dem Nutzer gespeichert. Die zweite Generation von diesen Meta Glasses, die hat mittlerweile sogar schon KI-Features.
5: Und über das Thema wollen wir jetzt auch nochmal ausführlicher sprechen mit einem echten Experten. Uns ist jetzt Dr. Thomas Schwenke zugeschaltet. Er ist Rechtsanwalt in Berlin und zertifizierter Datenschutzbeauftragter. Er gilt als einer der renommiertesten Anwälte auf dem Gebiet des Datenschutzrechts. Und er hat 2016 eine Promotion zum Thema geschrieben. Die hat sich mit den rechtlichen Fragen rund um die Nutzung von Smart Glasses im öffentlichen Raum beschäftigt. Hallo und herzlich willkommen, Herr Dr. Schwenke.
7: Hallo, ich freue mich, da zu sein.
5: Herr Schwenke, Sie haben 2016 erstmals etwas zu dem Thema Smart Glasses veröffentlicht. Wie sind Sie eigentlich damals auf dieses Thema aufmerksam geworden?
7: Über die Faszination, die von den Geräten ausging. Also ich habe die Google Glasses damals getestet und ich war hin und weg, was die Möglichkeiten anging, die ich in dem Gerät in der Zukunft sah. Fand es auch großartig, durch die Gegend zu laufen und Navigationspfeile eingeblendet zu bekommen, Informationen vor dem Auge. Und gleichzeitig war ich aber auch Jurist und sah die vielen Probleme, die damit einhergingen und dachte mir, da möchte ich ein bisschen tiefer nachforschen. So fing es eigentlich an.
5: 2013 kamen die Google Glasses auf den Markt. Das war dann irgendwie, also für mich gefühlt so ein kurzer Hype und dann ist das Thema so ein bisschen abgeflacht. Wie haben Sie das beobachtet? Was hat sich seitdem verändert?
7: Also was sich seitdem verändert hat, ist technologisch die Batterientechnik. Also das Problem von Google Glass war auch, dass die Brille eigentlich bei guter Nutzung nicht mehr als eine Stunde lang hielt. Wir hatten damals auch keine KI-Technologie. Das heißt, die Bilderkennung und die zusätzlichen Informationen, die man dadurch bekam, das war auch nicht vorhanden. Und die Geräte sahen auch sehr nach Science-Fiction oder nach unangenehmer Technik aus. Und das hat vor allem Meta geändert, indem sie die Brillen in gut aussehende, stylische Ray-Ban Glasses gepackt haben, sodass die Technologie dahinter nicht so offensichtlich ist.
6: Ihre Dissertation ist ja vor allem auch eine rechtliche Arbeit. Wir sind ja hier auch ein rechtlicher Podcast. Deswegen jetzt mal ganz allgemein die Frage. Ist es denn erlaubt, mit diesen Smart Glasses einfach so rumzulaufen und Menschen zu filmen?
7: Nein. Wenn ich es so unterm Strich zusammenfasse, in dieser Allgemeinheit gesagt, nein.
5: Vielleicht gehen wir da nochmal jetzt etwas tiefer rein. Sie haben ja eben schon erwähnt, ne, die Technik hat sich verändert, die Modelle sind hübscher geworden oder unauffälliger geworden. Das heißt, die neuesten Modelle, die gibt es auch teilweise ohne diese Lampen. Also man kann sie gar nicht mehr unbedingt von normalen Brillen unterscheiden. Was ändert das an der rechtlichen Beurteilung? Also so macht das einen Unterschied, dass ich ja nicht auf den ersten Blick erkenne, dass das Smart Glasses sind?
7: Es macht einen großen Unterschied aus, denn die Problematik der Geräte liegt eben darin, dass man nicht erkennt, ob man aufgenommen wird. Und wir Menschen schätzen unsere Privatsphäre. Und Privatsphäre bedeutet jetzt nicht, dass man sich zu Hause nur einschließt, sondern dass man sich auch durch den öffentlichen Raum bewegen kann und nicht damit rechnen muss, jederzeit beobachtet werden zu können. Und wenn ich nicht sehe, ob mich jemand aufnimmt, aber davon ausgehen kann, dass potenziell alle um mich herum das machen könnten, dann führt das dazu, dass ich mich innerlich anspanne, könnte ich sagen. Oder ich unterliege sogenannten Überwachungseffekten, die auch dazu führen können, dass ich mein Verhalten anpasse. Dass ich zum Beispiel politisch draußen weniger aktiv bin oder weniger etwas sage oder Aussagen tätige, bei denen ich denke, oh, wenn die potenziell aufgezeichnet werden, wird das vielleicht problematisch für mich werden, sodass es einschränken wird. Und wenn wir an Kameras denken und an Smartphones denken, die haben halt eben eine Aufnahmegeste. Das heißt, ältere Kameras hält man vors Gesicht, aber die Smart Glasses sind permanent darauf gerichtet. Und dadurch, dass ich eben keine eindeutigen Signale habe, also keine eindeutige Geste, bin ich darauf angewiesen, dass es andere Signale gibt, die mir mitteilen, oh, es wird aufgenommen, die Sicherheit geben, falls ich aufgenommen werde, dann werde ich das schon erkennen. Ich kann mich dagegen wehren. Und wenn diese Signale verschwinden oder halt nur Leuchtdioden sind, die man vielleicht nicht erkennen kann, dann verliere ich dieses Vertrauen. Das heißt, ich verliere das Vertrauen in den Schutz meiner Privatsphäre im öffentlichen Raum.
5: Sehr spannender Punkt. Bei Überwachungskameras im öffentlichen Raum ist es ja auch mit Schildern oft gekennzeichnet. Hier wird überwacht. Also das heißt, das ist schon etwas, was wichtig ist zu wissen. Oder was weiß ich, ich gehe auf ein Konzert, dann steht in den AGBs, hier kann ich gefilmt werden möglicherweise. Das heißt, das muss eigentlich Leuten bewusst gemacht werden, dass das passieren kann. Und das ist quasi bei Smart Glasses eben nicht der Fall. Kann man das so sagen?
7: Man kann das so sagen. Es fehlt einfach an einem Vertrauen, weil ich eben bei anderen Menschen nicht diese Fotografiergeste habe. Und bei installierten Kameras wie Überwachungskameras oder in bestimmten Räumlichkeiten, da werde ich eben darauf hingewiesen und weiß es oder ich habe die Sicherheit, falls ich mich unwohl fühle, ich kann herausfinden, wer dafür zuständig ist. Bei einer installierten Videokamera, da kann niemand weglaufen mit dem Ding. Ich kann anhand der Tafel, die Sie eben beschrieben haben, auch herausfinden, wer verantwortlich ist. Und dieses Vertrauensmoment, das fehlt bei Smart Glasses.
6: Und dieses Thema, das eben nicht immer erkennbar ist, ob man jetzt gefilmt wird oder nicht, das hat auch schon die irische Datenschutzbehörde, die ja für Meta zuständig ist, erkannt und hat Meta nach der ersten Generation der Meta Glasses dazu aufgefordert, die LED der Brille zu vergrößern, um eben besser sichtbar zu machen, dass gerade gefilmt wird. Allerdings hat der deutsche Datenschutzbeauftragte jetzt gesagt, dass er nach wie vor auch in der zweiten Generation der Meinung ist, dass man nicht immer ausreichend gut erkennt, wann eben gefilmt wird und wann nicht. Kann das irgendwelche Auswirkungen für die Brillen auf dem deutschen Markt haben? Kann es sogar sein, dass sie deswegen verboten werden?
7: Das ist durchaus möglich. Es gibt unterschiedliche Wege, wie sich unser Gesetz auf diese Brille auswirkt oder umgekehrt. Denn wir haben einmal den Datenschutz. Der Datenschutz regelt die Erhebung von personenbezogenen Daten außerhalb des persönlichen Bereichs. Also das ist dort nicht so eindeutig. Aber wir haben auch eine Regelung für Telekommunikationsanlagen, die als Gegenstände des täglichen Lebens getarnt sind oder als solche daherkommen und dazu bestimmt sind, heimlich Personen aufzuzeichnen. Jetzt könnte man natürlich sagen, die Smart Glasses sind ja gar nicht dazu bestimmt. Aber hier stellt man auf die objektiven Umstände, wie die sich für Personen, die potenziell aufgezeichnet werden könnten, darstellen. Die Brillen sollen ja nach Möglichkeit wie eine Brille aussehen, wie eine normale Brille daherkommen. Das heißt, aus meiner Sicht für eine durchschnittliche Person, ich stelle jetzt nicht auf mich oder uns als technisch versierte Menschen ab, sondern auch auf eine ältere Person oder ein Kind auf der Straße. Nicht jedermann kann erkennen, oh, okay, das ist eine Brille. Das heißt, diese Brille hat das Potenzial zum heimlichen Aufzeichnen in sich. Und jetzt könnte natürlich Meta sagen, ja, okay, wir haben ja diese Leuchtdiode und die Kamera geht nur an, wenn diese Leuchtdiode nicht zugedeckt ist, weil die hat auch Sensoren, die das Licht erkennen. Nun kann man aber für wenige Dollar oder Euro sich Kappen holen, die so Aussparungen haben, mit denen man vortäuschen kann, dass die Leuchtdiode nicht abgedeckt ist. Und dann kann man trotzdem heimlich filmen. Dann kann man sich natürlich die Frage stellen, wenn ein Gerät auf den Markt gebracht wird, das so einfach zu manipulieren ist, kann man dann sagen, dass überhaupt die Leuchtdiode überhaupt noch eine Wirkung hat? Oder ist nicht eigentlich der Hersteller verantwortlich, dafür zu sorgen, dass solche Umgehungen verhindert werden müssen auf eine technische Art und Weise?
6: Ja, Sie haben jetzt angesprochen, dass Meta da möglicherweise mehr machen müsste, um eben zu verhindern, dass dieses Sicherheitsfeature umgangen wird. Wir wissen ja auch aus der Vergangenheit, dass Meta und Datenschutz immer wieder Probleme gemacht hat. Deswegen wäre unsere Frage, wie ist es, welche Pflichten könnte Meta da treffen? Müssten Sie möglicherweise eben besser dafür sorgen, dass es nicht erkennbar ist? Haben Sie irgendwelche datenschutzrechtlichen Verpflichtungen?
7: Also datenschutzrechtlich ist erstmal die Person verantwortlich, die diese Brille trägt, weil sie die Aufnahmen dann erstellt. Meta kann natürlich auf zweiter Ebene auch mitverantwortlich werden, sogenannte gemeinsame Verantwortlichkeit, wenn sie diese Informationen für sich verarbeiten. Weil dann ist ja Meta auch an dem Erhebungsvorgang interessiert, weil sie die Daten zum Beispiel verarbeiten, um damit KI oder Roboter zu trainieren. Und dann ist auch Meta mitverantwortlich für die Datenschutzverstöße und kann in Anspruch genommen werden. Zusätzlich im Hinblick auf das Verbot von eben sendefähigen, getarnten Telekommunikationsanlagen, die ich vorhin beschrieben habe, wäre die Herstellung und die Einfuhr nach Deutschland und der Vertrieb und die Bewerbung der Smart Glasses, das wäre verboten und sogar Bußgeld bewährt.
5: Jetzt wollen wir nochmal auf die Verwendung zurückkommen von diesen Smart Glasses. Man kann ja mit denen filmen, aber man kann ja auch durchaus direkt live streamen. Mhm. Macht das einen Unterschied, ob ich jetzt erstmal filme und das Ganze landet dann quasi als ein Film auf meinem Smartphone oder ich streame live? Was macht das für einen Unterschied rechtlich?
7: Keinen allzu großen, würde ich sagen, weil das Recht springt ja schon ein, wenn ich anfange, personenbezogene Daten zu erheben oder falls dieses Gerät getarnt ist, es überhaupt zu besitzen. Das heißt, es ist egal, was ich damit mache, dann wäre schon der Besitz verboten, wenn man sagen würde, das ist ein getarntes, heimliches Aufnahmegerät. Datenschutzrechtlich beginnt der Vorgang auch schon mit der Datenerhebung. Das heißt, die Speicherung ist ein zusätzlicher Verarbeitungsvorgang, aber es hat schon bereits mit der Aufnahme begonnen. Das ist der wesentliche Unterschied. Und was natürlich noch dazu kommen kann, wenn ich diese Aufnahme gespeichert habe, dass ich die hinterher noch teile. Aber das heißt, es kämen noch weitere Rechtsverletzungen hinzu, aber grundsätzlich würde ich beides nebeneinander stellen.
5: Jetzt ist dieses Filmen im öffentlichen Raum ja inzwischen ja mehr als eine Mode geworden. Es ist irgendwie inzwischen fast Normalität geworden. Mhm. Es wird ja auch oft von Leuten als eine Art Verteidigung wahrgenommen. Ich filme, ja, damit ich Beweise sammle gegenüber der Polizei oder bei potenziellen Straftaten. Mhm. Wie ist das rechtlich? Also kann man das sagen, dass ich in solchen Situationen filmen darf, um auch Beweise zu sammeln?
7: Durchaus. Also die Geräte eignen sich als Beweismittel und man kann sie jetzt nicht nur einseitig verurteilen. Also man spricht meistens je nach Kontext über die negativen oder nur die positiven Aspekte. Die positiven Aspekte haben Sie genannt, Beweisführung oder für Personen, die sehbeeinträchtigt sind. Das heißt, die haben auch sogenannten Dual-Use oder Multi-Use, könnte man sagen. Das heißt, die haben auch vorteilhafte Nutzungsmöglichkeiten und man kann, wenn man zum Beispiel in einer Stresssituation ist, nehmen wir mal an, ich gehe durch einen dunklen Park und das sind irgendwie verdächtige Gestalten und ich sage, Achtung, ich habe eine Smart Glasses und ich zeichne alles auf, was passiert. Dann kann es durchaus zur Abschreckung der Person dienen und man könnte sagen, okay, in so einer Situation, da gehe ich jetzt kein Risiko ein, dass ich irgendwie Unberechtigte filme oder dass ich die irgendwie verschrecke, sondern ich gehe wirklich in dieser konkreten Situation, habe ich eine Gefährdungslage und diese Gefährdungslage wäre ich völlig in Ordnung. Auch wenn ich die Brille einsetzen würde, um irgendwie Beweise zu sichern, kann man sich vorstellen, dass es zulässig ist. Aber nicht immer. Also wir haben auch eine Entscheidung aus dem letzten Jahr. Da hat ein Unternehmen jemand mit Smart Glasses in eine Gaststätte geschickt, um aufzuzeichnen, ob dort illegal Fußballspiele übertragen werden. Und da hat das Gericht gesagt, diese Aufzeichnung können wir nicht verwerten, werden wir nicht verwerten. War aber auch nicht nötig jetzt in dem Fall, weil die Person war ja auch als Zeuge da. Das heißt, wenn man einen Zeugen hat, hat das Gericht gesagt, dann ist die heimliche Videoaufnahme überhaupt nicht mehr erforderlich. Also es kommt wiederum auf die einzelne Situation an. Aber tatsächlich in solchen Stresssituationen oder wenn Straftaten passieren, kann ich die zu Beweiszwecken nutzen. Aber das bedeutet nicht umgekehrt, dass ich ganze Zeit durch die Gegend wie eine Videoüberwachungsanlage herumlaufen kann und jederzeit Menschen beobachten kann. Das ist ja nichts anderes, als wenn ich mit meiner Smart-Brille mich auf die Straße stelle und dort gucke, was ich potenziell aufnehmen kann. Also sie nicht nur nutze, um gegebenenfalls so Schnappschüsse zu machen, sondern tatsächlich gezielt und systematisch über einen längeren Zeitraum zum Beispiel bestimmte Personen beobachte.
5: Jetzt hatten Sie eben erwähnt, ich laufe durch den dunklen Park und sage laut, ich filme jetzt öffentlich, um Beweise zu sammeln oder gegenüber der Polizei. Müsste ich das ankündigen, dass ich Beweise sammle oder dass ich filme, um mögliche Straftaten aufzunehmen?
7: Ich würde es auf jeden Fall empfehlen, ob man es in der Situation muss. Es kommt darauf an, ob das jetzt eine spontane Situation ist, ich Zeit dazu habe, aber grundsätzlich empfehle ich es. Denn der Grundsatz der Transparenz ist sehr, sehr wichtig, wenn es um den Datenschutz und Persönlichkeitsverletzung geht, weil das gibt der Person die Möglichkeit, meinetwegen sich zu entfernen oder dagegen vorzugehen oder Einspruch zu erheben. Wenn man es nicht weiß, kann man es nicht. Zweiter wichtiger Punkt, es gibt ja auch eine Strafvorschrift, die es verbietet, nicht öffentlich gesprochene Worte oder Gespräche aufzuzeichnen. Und wenn es in der Vergangenheit darum ging, Videoaufnahmen von Polizeieinsätzen zu bestrafen, dann stellte man weniger auf das Bild, sondern auf den Ton ab und sagte, okay, das waren nicht öffentlich gesprochene Worte, also ein Gespräch mit Polizisten oder ein Einsatz, und das wurde aufgezeichnet und veröffentlicht und deswegen ist es strafbar. Wenn ich aber sage, Achtung, das wird jetzt mit meiner Smart Glasses aufgezeichnet, dann kann ich mich ja darauf berufen, aha, ihr wusstet ja, dass es nicht privat werden wird und darauf konntet ihr euch nicht verlassen. Und deswegen ist es, Juristen sagen selten ja oder nein, aber deswegen ist es auf jeden Fall zulässiger und das Risiko, dass ich

0: ich sehe, dass Menschen mich aufzeichnen, obwohl ich das nicht möchte, dann möchte ich vielleicht dagegen vorgehen. Und ich könnte mich durchaus auf die Notwehr berufen, weil ich könnte sagen, meine Persönlichkeitsrechte werden hier eingeschränkt. Das ist ein gegenwärtiger rechtswidriger Angriff und dagegen darf ich mich wehren. Aber das Gesetz sagt, du darfst nur aus den Maßnahmen, die dir zur Verfügung stehen, die erforderlichen, aufgreifen. Das heißt, du darfst die Person zum Beispiel nicht sofort schlagen, wenn das jetzt nicht irgendwie eine Situation ist, wo sie einen nackt aufzeichnet oder sowas. Aber was ist ein milderes Mittel? Ein milderes Mittel ist, sich an den Hausrechtsinhaber zu wenden und sagen, bitte sorgen Sie dafür, dass mich diese Person hier nicht heimlich aufnimmt, weil das sehe ich als eine vertragliche Nebenpflicht. Sowas kann ich mir häufiger vorstellen, dass es in Restaurants, in Cafés passieren wird. Und generell, es ist zu sagen, wie sich die Menschheit entwickeln wird, aber ich kann mir vorstellen, dass es häufiger kommen wird, dass sich Personen tatsächlich ausdrücklich gegen die Träger wenden werden. Und das ist eigentlich eine Stimmung, würde ich sagen, die sich auch mit der Zeit ändern kann. Es kann sein, dass wir uns auch daran gewöhnen, dass wir permanent aufgezeichnet werden und unser Privatleben einfach in unsere Wohnungen zurückziehen. Aber ich denke, damit mit Smart Glasses wird eine Stufe überschritten, die weitaus weiter reicht als Smartphones, eben wegen dieser vielen Geste. Also wenn ich jemanden sehen würde und er trägt solche Smart Glasses, würde ich auf die Person zugehen und meine Meinung dazu äußern. Und man muss auch bedenken, ich bin ein Mann. Ich gehöre nicht zu der Opferstruktur der Träger des Smart Glasses. Das sind vor allem Frauen, die dadurch eingeschränkt werden. Und deswegen sehe ich auch, Pflicht kann man schlecht sagen, aber schon moralisch als gerechtfertigt, dass jedermann sich gegen die Träger dieser Brillen wendet, wenn die nicht gerade irgendwie gerechtfertigt ist. Also wenn es jetzt nicht eine sehbeeinträchtigte Person ist oder es ist eine Veranstaltung, auf der Smart Glasses erlaubt sind oder es ist eine Technikveranstaltung, auf der ich damit rechnen muss, dass solche Geräte ausprobiert werden. Aber im öffentlichen Raum würde ich sagen, kann ich mir vorstellen, dass es einen extremen Gegenwind geben wird. Aber auf der anderen Seite, wir Menschen sind sehr bequem. Für Bequemlichkeit verkaufen wir unsere Großmutter. Und wenn ich solche Smart Glasses habe und erstmal die Vorteile genieße der Informationszufuhr, vielleicht der KI-Erkennung und merke, dass ich zum Beispiel berufliche Vorteile habe, sobald Menschen Geld für irgendetwas bekommen, ändert sich ihr moralischer Kompass häufig. Und dann denke ich, dass es möglich ist, dass Menschen zum Beispiel anfangen, im Berufsleben die Smart Glasses zu tragen, wenn es dort von Arbeitgebern erlaubt ist und auf eine bestimmte Art und Weise geregelt und man sozusagen solche Inseln hat, in denen Smart Glasses zum Einsatz kommen und irgendwann mal wird es komisch sein, wenn man auf die Straße geht und die Smart Glasses ablegen muss, weil man daran gewöhnt ist. Und dann denke ich, ist, dass wir einen Punkt überschreiten, an dem wir das hinnehmen.
1: Ja, das ist ein super wichtiges Thema. Sie haben gerade angesprochen, was ich tun kann, wenn ich eben gefilmt werde, was ich konkret machen kann dagegen. Jetzt ist das Problem, wir haben es angesprochen, oft merke ich ja gar nicht, dass ich gefilmt werde. Und wenn ich jetzt irgendwie danach auf TikTok bin und sehe, dass ich da in einem Video auftauche, was jetzt möglicherweise schon Millionen von Menschen gesehen haben, was möglicherweise für mich auch ein bisschen peinlich und unangenehm ist, was kann ich denn dann machen, wenn ich erst später rausfinde, dass es jetzt schon öffentlich ist?
0: Ich kann mich natürlich an das Netzwerk wenden und die Löschung verlangen, weil wir hier einen Verstoß gegen meine Persönlichkeitsrechte haben. Ich kann natürlich auch eine Abmahnung versenden, also anwaltlich vorgehen, Abmahnung versenden, Unterlassung verlangen, vielleicht auch noch Schadensersatz auf Grundlage der neuen Haftungsregeln. Das heißt, diese Möglichkeiten stehen mir zur Verfügung, aber die setzen alle mein Handeln voraus. Und wenn es um anwaltliche Beratung geht, auch meine Geldinvestition, bei der ich nicht weiß, ob ich die jemals sehen werde. Die andere Möglichkeit wäre natürlich auch, den Verfasser bzw. den Urheber ausfindig zu machen, der die Aufnahme erstellt hat, und gegen diese Person direkt vorzugehen. Ferner habe ich auch die Möglichkeit, mich an die Datenschutzbehörde zu wenden und die Sache anzuzeigen und von denen zu verlangen, dass sie dagegen vorgehen. Auch kann ich mich eben an die Staatsanwaltschaft wenden und sagen, hier sind zum Beispiel Videoaufnahmen von mir verbreitet worden, bei denen ich nicht eingewilligt habe und bereits die Verbreitung oder Veröffentlichung von Aufnahmen von Personen ohne Einwilligung, auf denen man die Person erkennen kann, ist bis zu einem Jahr strafbar. Und je nachdem, ob das vielleicht sogar sexualisiert war oder nötigend war oder irgendetwas anderes in der Art, kann ich auch weitere Straftaten anzeigen.
1: Wir hatten vorher schon mal ganz kurz das Thema KI angerissen. Jetzt ist es ja so, dieses ganze Thema Trainingsdaten von KI, das ist ein ganz heiß diskutiertes Thema, sowohl bei öffentlichen Personen, wenn es um Synchronsprecher oder Schauspieler geht, aber auch bei privaten Personen. Wenn jetzt Meta diese Daten, die von den Meta Glasses gemacht werden, benutzt, um seine eigene KI zu trainieren und ich, der gar nicht mitbekommt, dass ich gefilmt werde, das gar nicht weiß, inwiefern ist das rechtlich problematisch?
0: Das ist rechtlich problematisch, weil hier findet eine Verarbeitung von personenbezogenen Daten statt,

0: Und wenn Meta diese Daten für eigene Zwecke mitverarbeitet, dann machen die sich mitverantwortlich. Das heißt, auch wenn sie die Aufnahmen nicht erstellt haben, dadurch, dass sie ein eigenes Ziel verfolgen und auch die Mittel dafür einsetzen, kontrollieren sie den Verarbeitungsprozess auf jeden Fall mit. Und dann kann ich mich auch wegen dieser Rechtsverletzung gegen Meta wenden, falls ich das herausfinde. Es ist natürlich jetzt die Problematik, wie soll ich das herausfinden, dass in den KI-Daten oder dass irgendwie ein Roboter auf Grundlage meiner visuellen Erkenntnisse funktioniert, das kann ich kaum machen. Das heißt, ich kann Auskunftsansprüche stellen, die müsste ich dann aber auch durchsetzen und hoffen, dass die richtig erfolgen. Das heißt, wir befinden uns in einem Bereich, der auf einer Ebene stattfindet, wo man erwartet, dass die staatlichen Institutionen tätig werden, um an der Quelle die Rechtsverletzungen zu vermeiden.
1: Wie könnte man das denn auf staatlicher Ebene besser regeln? Also haben Sie da konkrete Vorschläge vielleicht auch an die Bundesregierung oder an die EU?
0: Das ist eigentlich die EU. Ich meine, Meta sitzt in Irland. Das heißt, die irische Datenschutzbehörde müsste sich an Meta wenden. Und die haben ja auch entsprechende Informations- und Auskunftsrechte und müssen entsprechend informiert werden. Die können entsprechende Unterlagen auch einholen und die können auch entsprechende Verbote aussprechen oder Bußgelder verhängen. Aber das ist eben die Problematik, dass wir das nicht in der Hand haben und das halt eben nicht nur ein rein deutsches Problem ist, sondern es ist eben ein EU-Problem und zuständig ist eben Irland auf der EU-Ebene und die sind ja dafür bekannt, dass dort nicht umsonst ganz viele US-Dienste ihre europäischen Dependenzen haben, weil dort datenschutzrechtlich, sagen wir mal, nicht sofort unbedingt durchgegriffen wird. Das ist das eine. Ob man jetzt extra neue Gesetze dagegen braucht, meine ich eigentlich nicht, weil wir haben die entsprechenden Gesetze, die werden halt entsprechend noch nicht umgesetzt. Also wo wir von deutschen Behörden sprechen, die veröffentlichen zu allen eigentlich eine Ansicht, aber zu Smart Glasses habe ich bis jetzt noch keine Ansicht gehört, weil auch die Ansicht einer Behörde würde als Leitlinie helfen. Zum Beispiel, dass Personen dann selbstbewusster sich gegen die Smart Glasses wehren können, dass andere Behörden auch selbstbewusster einschreiten können, dass auch die Polizei Handlungsempfehlungen hat. Und soweit ich weiß, ist aber auch Ende des Jahres oder zweite Jahreshälfte, die beginnt ja jetzt schon, sind solche Aussagen oder Leitlinien oder Orientierungshilfen geplant, sowohl in Deutschland als auch auf europäischer Ebene.
1: Vielen Dank, Herr Dr. Schwenke.
0: Sehr gerne.
1: Philipp, was meinst du, kommt jetzt bald der Führerschein für die Smart Glasses oder kannst du dir vorstellen, überhaupt auch selbst welche zu tragen?
2: Also ich glaube, so ein Führerschein, der kommt bestimmt nicht. Das klingt dann für mich schon eher unwahrscheinlich. Aber ich könnte mir schon vorstellen, dass die Brillen in Zukunft mehr reguliert werden und dass man vielleicht ein besonderes Interesse, also zum Beispiel berufliche Gründe braucht, um eben so eine Brille zu kriegen. Aber ich sehe mich auf jeden Fall in nächster Zeit nicht damit rumlaufen. Ich sehe da für mich einfach nicht den großen Vorteil und wenn wir ehrlich sind, bekommt Meta eh schon genug von meinem Leben mit.
3: Fabian Töpel und Philipp Nickert waren das. Sie haben mit dem Rechtsanwalt Dr. Thomas Schwenke gesprochen. Heimlich gefilmt mit Smart Glasses. 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

Der ARD-Infoabend endet an dieser Stelle. Ich bin Jonathan Hadem. Hier folgen jetzt noch die Nachrichten und danach geht es weiter mit den Kolleginnen und Kollegen der ARD-Infonacht.

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1: Um 22 Uhr mit Martin Wilhelmi. Nach dem Anschlag auf den Berliner CSD ist am Nachmittag der Innenausschuss des Bundestages zusammengekommen. Dabei ging es unter anderem um mögliche Konsequenzen aus der islamistischen Attacke. Konkrete Ergebnisse gab es aber nicht. Kritik kam nach der Sitzung von der Opposition. Warum, fasst Hauptstadtkorrespondentin Bianca Schwarz zusammen.
2: Von Regierungsvertretern gab es anscheinend immer wieder den Hinweis, dass die Ermittlungen noch laufen, dass viele relevante Fragen noch nicht beantwortet werden können. Laut Thomas Silberhorn von der CSU würden die Behörden zum Beispiel noch ermitteln, wie es überhaupt zu dem Anschlag kommen konnte und ob es weitere Mittäter gab. Das sei nach wie vor nicht klar. Der Anschlag hatte ja eine Diskussion darüber ausgelöst, warum der mutmaßliche Täter zuvor auf Beschluss von einem Berliner Gericht aus der Haft entlassen worden war. Alle drei Oppositionsparteien, Linke, Grüne, AfD, haben sich mehr Antworten gewünscht, als sie bisher bekommen haben.
1: Nach dem chaotischen Grenzübertritt von Zehntausenden Migranten in die spanische Exklave Ceuta haben sich die EU-Innenminister hinter Spanien gestellt. Zuvor hatten mehrere Mitgliedsländer Madrid vorgeworfen, für die Krise mitverantwortlich zu sein. Aus Brüssel Thomas Speckhofen.
3: In der Schlusserklärung ist nirgendwo mehr die Rede von verstärkten Grenzkontrollen oder sogar dem Rauswurf eines Landes wie Spanien aus dem Schengen-Raum. Da sind auch keine Schuldzuweisungen an Spanien mehr zu finden. Im Gegenteil, Migrationskommissar Magnus Brunner sagte am Ende, es habe eine vollständige Solidarität mit Spanien am Tisch gegeben. Und in der schriftlichen Erklärung heißt es sogar, man würdige die schnellen und effektiven Bemühungen der spanischen Behörden bei der Reaktion auf die Situation in Ceuta.
1: Wegen der vierten Hitze Welle des Sommers hat Italien für alle 27 Großstädte des Landes die höchste Warnstufe ausgerufen. Wie das Gesundheitsministerium mitteilte, gilt die Alarmstufe rot. Diese signalisiert einen potenziellen Gesundheitsnotstand und ein ernstes Risiko für die gesamte Bevölkerung. Die Temperaturen sind in einigen Regionen Italiens auf bis zu 40 Grad Celsius geklettert. Auch in den Nächten fallen die Temperaturen kaum unter 25 Grad. In vielen Regionen Deutschlands sind in diesem Sommer deutlich weniger Stechmücken unterwegs. Es gibt zwar keine bundesweiten Zahlen, aber Forscher berichten von einem spürbaren Rückgang. Hintergrund ist die Trockenheit. Ohne stehendes Wasser können sich Mückenlarven nicht entwickeln. Das hat allerdings auch Folgen für andere Tiere. Mücken sind eine wichtige Nahrungsquelle, unter anderem für Vögel. Das waren die Nachrichten. Das Wetter in Deutschland, in der Nacht meist trocken, im Norden Schauer und kräftige Gewitter bei 22 bis 15 Grad. Morgen meist freundlich, später gebietsweise Schauer und Gewitter, 22 Grad auf den Nordseeinseln bis 35 Grad an der Donau. Am Donnerstag wechselhaft, im Südosten teils kräftige Schauer und Gewitter, dann 20 bis 32 Grad. Ein Blick zur Uhr, es ist 22.03 Uhr.
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4: Mit einer Unwetterwarnung für Baden-Württemberg. Es gibt örtlich schwere Gewitter, teils heftigen Starkregen und Hagel mit Korngrößen um 3 cm. Dazu kommen orkanartige Böen bis 110 km pro Stunde. Mit örtlichen Überflutungen ist zu rechnen. Ein Blick auf die Straßen. A4 Chemnitz Richtung Erfurt zwischen Merane und Schmölln behindert ein defekter PKW den Verkehr. A5 Karlsruhe Richtung Frankfurt. Zwischen Karlsruhe Nord und Bruchsal 3 Kilometer Stau. Die A30 Amsterdam Richtung Rheine ist zwischen Schüttdorf Nord und Salzbergen bis 5 Uhr morgens in beiden Richtungen gesperrt. Die Umleitung führt über Schüttdorf, A31, Salzbergen und Neumehring. Die A30 Osnabrück Richtung Bad Oeynhausen ist zwischen Melle Ost und Riemsloh wegen eines Polizeieinsatzes gesperrt. Die A48, Dreieck Vulkaneifel Richtung Koblenz, ist zwischen Kaifenheim und Mayen wegen Aufräumarbeiten gesperrt. Und A60 Mainz Richtung Rüsselsheim, zwischen Bischofsheim und Rüsselsheim-Königstädten, 3 Kilometer stockender Verkehr. Ihnen eine gute und vor allem sichere Fahrt.
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4: Aus dem Studio von NDR Info in Hamburg. Mein Name ist Reza Wafer. Guten Abend. Was ist der Auslöser für den tödlichen Massenandrang zehntausender Menschen auf die spanische Exklave Ceuta gewesen? Falschinformationen in sozialen Medien? Kann sein. Aber das halten einige Beobachter für unwahrscheinlich. Ihrer Meinung nach scheint dieser sehr plötzliche Andrang zu koordiniert zu sein. Aber wer steckt dahinter? Diese Frage bleibt erstmal ungelöst. Gelöst ist aber, wie die EU damit umgeht. Und zwar stellt sie sich geschlossen hinter Spanien. Nachdem einige Länder Spanien erst noch kritisiert hatten, gibt es jetzt in der Runde volle Solidarität mit Spanien, sagt EU-Innenkommissar Magnus Brunner nach einer Videokonferenz der EU-Innenminister. Und weiter sagt er:
5: These past few days were, I would say, a test of our European resilience on the one hand and of the security of our external borders.
6: Die vergangenen Tage waren, so EU-Innenkommissar Brunner, einerseits ein Test für die europäische Widerstandsfähigkeit und für die Sicherheit der Außengrenzen. Europa habe diesen Test bestanden.
5: The integrity of the Schengen area was preserved.
6: Die Integrität des Schengen-Raums wurde gewahrt, so Brunner.
5: And there was, of course, full solidarity with Spain around the table.
6: Und natürlich habe am Tisch mit den 27 EU-Innenministern volle Solidarität mit Spanien geherrscht. Etwas überraschend, wo doch noch vor wenigen Tagen 22 Mitgliedsländer, darunter auch Deutschland, in einem Brief genau eben Spanien für seine Migrationspolitik kritisiert hatten. Madrids Innenminister Fernando Grande Marlaska zeigt sich zufrieden. Keine Einwände, keinerlei gegenteilige Erklärungen, sondern vielmehr eine Anerkennung der Wirksamkeit und der von Spanien geleisteten Arbeit. Von 72.000 Personen, die illegalerweise in der spanischen Exklave Ceuta waren, haben 70.000 Spanien wieder verlassen. Trotzdem sagt der Vorsitzende der Europäischen Volkspartei Manfred Weber:
7: Europa muss in der Lage sein, die Grenzen zu sichern. Und das, was die Bilder von Ceuta vermittelt haben, ist eben Kontrollverlust. Der ist nicht akzeptabel und das muss auch Spanien klar signalisiert bekommen.
6: Weber fordert deshalb, dass in Ausnahmefällen wie in Ceuta im Zweifel nicht mehr das Mitgliedsland das Sagen hat, sondern die europäische Grenzschutzagentur Frontex die Kontrolle übernimmt.
7: Es kann nicht sein, dass einzelne Regierungen darüber entscheiden, ob unsere Außengrenze sicher ist. Das muss Europa gemeinsam entscheiden.
6: Dem widerspricht der SPD-Europaabgeordnete René Repasi.
8: Wenn Frontex einen Fehler macht, dann müssen sie dem Europäischen Parlament gegenüber keine Rechenschaft leisten. Und ich halte es für falsch, dass die Ausübung öffentlicher Gewalt ohne parlamentarische Kontrolle stattfinden kann.
6: Europa war sich in den vergangenen Tagen nicht einig. Vereinzelte Länder, Italien, Dänemark und Finnland, hatten sogar den Ausschluss Spaniens aus dem Schengen-Raum in Erwägung gezogen, weil das Land durch seine Politik angeblich Einwanderer nach Europa locke.
9: Die Vorwürfe gegen Spanien sind nicht stichhaltig,
6: sagt der Migrationsexperte Gerald Knaus.
9: Die Legalisierung von in Spanien arbeitenden, vor allem Südamerikanern, 90% sind aus Lateinamerika, wurde im Januar beschlossen. Das war die siebte solche Legalisierung in Spanien in den letzten Jahrzehnten. Und nach den vorherigen Legalisierungen ist die Zahl der irregulär kommenden Migranten nie gewachsen. Und auch diesmal, vom Januar bis Juli, ist sie nicht gewachsen. Also, wer da einen Zusammenhang herstellt, muss erklären, warum.
6: Knaus betont außerdem, im gesamten letzten Jahr kamen nach Spanien so viele irreguläre Zuwanderer wie 2015 in nur einer Woche von der Türkei nach Griechenland. Statt sich untereinander zu streiten, müsse Europa konstruktive Gespräche mit Drittstaaten wie eben Marokko führen.
4: Über das EU-Innenministertreffen war das Jean-Marie Macron. Konstruktive Gespräche sind also mit Marokko angeregt worden. Das Land, aus dem zehntausende Menschen plötzlich die spanische Exklave Ceuta gestürmt haben. Angeblich hatte Marokko schon Tage vorher Infos darüber, dass so etwas passieren könne, erhalten und Spanien gewarnt, melden mehrere Medien und berufen sich dabei auf ein Regierungsmitglied. Warum Marokko selbst trotzdem nichts unternommen hat, dazu aus Rabat Stefan Ehlert.
10: Die hochrangige Quelle erklärte, dass die marokkanischen Sicherheitskräfte die Menge von mehreren 10.000 Menschen am Donnerstag nicht mehr hätten zurückdrängen können. Ein Eingreifen hätte zu Opfern geführt. Marokko beschäftige rund 20.000 Grenzbeamte entlang seiner gesamten Küste und habe vor Ceuta nicht über ausreichend Kapazitäten verfügt. Marokko arbeite aber in Fragen der Migration vertrauensvoll und erfolgreich mit spanischen Stellen zusammen. So habe man in den vergangenen beiden Jahren rund 160.000 irreguläre Grenzübertritte verhindert. Marokko entstünden dadurch Kosten von umgerechnet rund 500 Millionen Euro im Jahr. Europa finanziere davon nur rund 145 Millionen Euro.
4: Die EU, Ceuta und die Folgen, wir bleiben beim Thema.
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4: Ein Kommentar von Sabrina Fritz aus dem ARD-Studio in Brüssel.
11: Die Europäische Union erinnerte in den letzten Tagen an einen Hühnerhaufen, der den Fuchs gesehen hat. Aufgeschreckt von tausenden Migranten rannte jeder Regierungschef und jede Regierungschefin in eine andere Richtung. Da wurde gehackt und geflattert, eine besonnene Stimme suchte man vergebens. Dabei war doch nun alles so schön in der neuen Asylreform geregelt. Wenn ein junger Mann, sagen wir aus Marokko, EU-Boden betritt, werden seine Daten erfasst, seine Gesundheit und seine Lebenssituation gecheckt und dann wird entschieden, ob er Chancen auf einen Asylantrag hat oder nicht. Wenn keine Chance auf Asyl, ist die nächste Station das sogenannte Aufnahmezentrum, wo innerhalb von wenigen Wochen über seine Zukunft entschieden wird. Hat er keine in der Europäischen Union, wird er wieder zurückgeschickt. So die Theorie. Die Praxis haben wir am Wochenende erlebt, wenn plötzlich nicht 500, sondern 50.000 junge Menschen in die EU stürmen. Sie wissen nichts von der Asylreform GEAS. Sie wollen gar kein Asyl. Sie wollen einfach ein besseres Leben. Auf diese Migranten, die wahrscheinlich die Mehrheit sind, ist die EU nicht vorbereitet. Das ist die erste Lehre aus Ceuta. Die zweite, die 27 Mitgliedstaaten wurden von der Situation komplett überrascht. Dabei haben sich die jungen Menschen nicht über Nacht ins Meer gestürzt. Nach allem, was man bislang weiß, hat sich die Welle langsam über Social Media aufgebaut. Solche Entwicklungen muss die EU künftig notfalls über ihre Geheimdienste im Blick haben. Europa muss wissen, was an seinen Grenzen passiert. Illegale Migration wird von Staaten genutzt, die der Europäischen Union schaden wollen. Warum Marokko diese unkontrollierte Migration zugelassen hat, ist immer noch unklar und muss aufgeklärt werden. Es hat wahrscheinlich auch etwas mit der schwierigen Nachbarschaft zu Spanien zu tun. Und damit sind wir bei der dritten Lehre aus Ceuta. Die Solidarität in der EU ist so fragil wie ein Hühnerei. Sobald Druck ausgeübt wird, geht sie kaputt. Pedro Sanchez mit Vorwürfen zu überziehen, statt ihm beizustehen, war schäbig. Ja, er betreibt oft eine andere Politik als zum Beispiel seine Nachbarin, die Rechtspopulistin Giorgia Meloni. Spanien erteilt Arbeitsvisa an Migranten, die dringend im Land gebraucht werden. Man kann das als ungewollten Anreiz verstehen oder als kluge Wirtschaftspolitik. Spanien steht wirtschaftlich jedenfalls besser da als viele andere EU-Staaten, zum Beispiel Deutschland. Das Wochenende war keine Sternstunde Europas. Die Solidarität, die man bei Waldbränden und anderen Katastrophen gerne praktiziert, setzt beim schwierigen Thema Migration regelmäßig aus. Alle, die der europäischen Gemeinschaft schaden wollen, wissen jetzt, wie schnell diese die Nerven verliert. Es war ein Test, sagte der zuständige EU-Kommissar Markus Brunner heute in Brüssel. Bestanden hat ihn die EU nicht.
4: Das war ein Kommentar der Kollegin Sabrina Fritz. 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
19: 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haben, um damit dann Dinge zu tun und nach 50 Schuss festzustellen, so das war's, das Magazin ist schon wieder leer, das haben wir schon nicht mehr.
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0: Die Zeit, es ist 22.15 Uhr.
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0: Es ist wohl der größte Digitalkrimi, den das Fürstentum Liechtenstein je erlebt hat. Und es werden immer mehr Einzelheiten bekannt. 31.000 sensible Firmendatensätze aus dem Regierungsnetz sind gestohlen worden. Und jetzt ist klar, wie tief der Einbruch in den Regierungsserver tatsächlich gewesen ist. Stundenlang haben die Datendiebe nämlich ungestört die Infos zu Stiftungen und Unternehmen heruntergeladen. Mehr von Thomas Wagner.
2: Die Fragen aller Fragen im Fürstentum Liechtenstein lautet:
3: Was ist passiert?
2: So Liechtensteins Regierungschefin Brigitte Haas, die nun mit weiteren Details über den zurückliegenden Datenklau für reichlich Verwunderung sorgte. Denn die 31.000 illegal heruntergeladenen Datensätze enthalten Angaben über sogenannte wirtschaftlich berechtigte Personen, heißt über Personen, die hinter den ansonsten anonymen Stiftungen, Treuhandgesellschaften und Unternehmen stehen. Der Server, auf dem diese Datensätze abgespeichert waren, sei nach allen Regeln der Datenschutzkunst abgesichert gewesen und trotzdem.
4: Der Hacker hat es geschafft, einen Weg zu finden, um genau das zu tun.
2: Der oder die Hacker haben die Datensätze so abgesaugt wie ein Staubsauger offen herumliegende Brotkrümel, musste Fabian Schmid zugeben. Er ist Chef des Amtes für Informatik bei der liechtensteinischen Landesregierung. Die Datensätze, so hieß es auf einer Medienkonferenz, seien nicht in einem einzigen Schub en bloc heruntergeladen worden, sondern vielmehr jeder für sich schön nacheinander um die 31.000 Mal. Das muss Stunden gedauert haben, hieß es vor Medienvertretern. Wie so etwas geschehen konnte, Schulterzucken, Fassungslosigkeit bei den Verantwortlichen. Die Untersuchungen laufen demnach auf Hochtouren. Von einer heißen Spur, die zur Ermittlung der Datendiebe führen könnte, war vor den Medienvertretern nicht die Rede. Fragen über den möglichen Image-Schaden für den Finanzplatz Liechtenstein parierte Regierungschefin Haas eher ausweichend. Sie wies allerdings darauf hin, dass die entwendeten Datensätze nur Basisinformationen wie Namen, Wohnsitze und Geburtsdatum jener Personen enthielten, die hinter den jeweiligen Stiftungen und Treuhandgesellschaften stehen.
3: Keine jedwelchen finanziellen Daten sind dort drin enthalten.
2: Heißt keine Bankdaten oder Kontostände beispielsweise. Aus Sicht der liechtensteinischen Regierungschefin ist der zurückliegende Datendiebstahl nicht nur ein Cyberangriff auf das kleine Fürstentum am Rande der Alpen. Vielmehr handele es sich um eine Attacke auf das europäische Rechtssystem insgesamt, so Regierungschefin Brigitte Haas.
3: Der Angriff auf uns, auf dieses Verzeichnis, ist deshalb auch ein Angriff auf internationale Compliance-Standards.
2: Ein Angriff, den man keineswegs als Kavaliersdelikt abtun könnte. Hier handelt es sich um einen hochkriminellen Akt und den müsse man nun mit allem Nachdruck aufklären.
0: Eine Zeit lang hat es danach ausgesehen, als würde beim Thema Rentenreform alles beschlossene Sache sein. Aber die Debatte um die Abschaffung der Rente mit 63 nimmt kein Ende. Nach dem Veto ostdeutscher CDU-Ministerpräsidenten wackelt der Rentenkompromiss im Ganzen wieder, berichtet Jakob Mayer aus Berlin.
5: Mehrere Länderministerpräsidentinnen und Präsidenten wollen das vorgeschlagene Paket zur Rentenreform wieder aufschnüren. Sie stellen sich gegen Empfehlungen der zuständigen Kommission, vor allem gegen deren Vorschlag, die vorzeitige abschlagsfreie Rente nach 45 Beitragsjahren zu streichen, die sogenannte Rente mit 63. Nach Angaben der Fachleute in dem Gremium profitieren davon vor allem Besserverdienende, Gesündere und Männer. Mecklenburg-Vorpommerns Regierungschefin Manuela Schwesig von der SPD weist das im ZDF-Morgenmagazin zurück.
6: Mein Eindruck ist, dass die Rentenkommission sich nicht konkret auch mit der besonderen ostdeutschen Biografie beschäftigt hat. Und zweitens, wenn man jetzt ausgerechnet diejenigen bestrafen will, die am längsten arbeiten und am längsten einzahlen, frage ich mich, was ist das für ein Leistungsanreiz?
5: Nach Schwesigs Worten wird Mecklenburg-Vorpommern, wo im September gewählt wird, einem Rentenpaket mit dem Aus für die abschlagsfreie Rente nach 45 Beitragsjahren im Bundesrat nicht zustimmen. Rückendeckung bekommt die Sozialdemokratin von der saarländischen Regierungschefin und stellvertretenden SPD-Vorsitzenden Anke Rehlinger. Der Vorschlag, die frühzeitige abschlagsfreie Rente abzuschaffen, widerspreche dem Respekt vor der Lebensleistung von Menschen, sagte Rehlinger den Zeitungen der Funke Mediengruppe. Auch ostdeutsche CDU-Regierungschefs weisen Empfehlungen der Rentenkommission zurück. Etwa Michael Kretschmer aus Sachsen, Mario Vogt aus Thüringen und Sven Schulze aus Sachsen-Anhalt, wo ebenfalls im kommenden Monat gewählt wird. Sie begründen das damit, dass viele Menschen in Ostdeutschland im Alter nur auf die gesetzliche Rente angewiesen sind. Aber der CDU-Bundestagsabgeordnete Pascal Reddich, selbst Mitglied der Reformkommission, warnt im Deutschlandfunk:
7: Wenn wir jetzt einen Baustein hier rausziehen, dann fällt im Zweifel das gesamte Haus der Reform zu Boden. Und deswegen sollten sich alle darüber auch bewusst sein, dass wir jetzt nicht damit anfangen dürfen, Rosinenpickerei zu betreiben, sondern den Vorschlag auch in Gänze so umzusetzen.
5: Ähnlich Schleswig-Holsteins Ministerpräsident Daniel Günther von der CDU. Er verweist in der Welt darauf, dass Union und SPD auch eine Verantwortung gegenüber den nachfolgenden Generationen hätten. Die zuständige Bundesarbeitsministerin Bärbel Baas, die außerdem SPD-Chefin ist, wirbt ebenfalls dafür, die Empfehlungen im Ganzen umzusetzen. Sie hat von einem Gesamtkunstwerk gesprochen. Dabei wird sie vom Bundeskanzler und CDU-Vorsitzenden Friedrich Merz unterstützt. Mit Blick auf die Kritik aus der Ost-CDU fordert Baas im ZDF-Sommerinterview die Union auf, ihren Standpunkt zu klären.
8: Dass die Union jetzt auf einmal das Paket aufschnüren will, ich sag mal, ich sträume mich als SPD nicht dagegen, wenn das Unionsmeinung wäre. Das sehe ich aber noch nicht.
5: Der Bremer SPD-Regierungschef Andreas Bovenschulte geht noch weiter. Wenn es in der Union keine Mehrheit mehr dafür gäbe, die Regelung zu streichen, dann spreche vieles dafür, sie beizubehalten. Die Kommission hatte Ende Juni 33 Vorschläge gemacht, um die Rente bezahlbar zu halten. Dazu zählen ein späterer Renteneintritt, die Abschaffung der Rente für besonders langjährig Versicherte und die Einführung einer kapitalgedeckten Komponente in der gesetzlichen Rentenversicherung. Auf der Grundlage der Kommissionsempfehlungen erarbeitet das Arbeitsministerium jetzt einen Gesetzentwurf, der im Herbst im Bundestag beraten werden soll. Ob der Bundesrat zustimmen muss, hängt davon ab, inwieweit die Haushalte oder Verwaltungsverfahren der Bundesländer betroffen sind.
0: Jetzt zu einem Thema, das gar nicht so weit von dem Thema Rente entfernt ist. Altersarmut. Die breitet sich in ganz Deutschland aus. Aber Berlin trifft es besonders hart. Die Zahl der Rentner im Land, die auf staatliche Hilfe angewiesen sind, wächst. In der Hauptstadt ist sie in den letzten 9 Jahren aber regelrecht explodiert. Um fast 50%. Welche Gründe stecken hinter diesem Anstieg? Oder Tischewski hat recherchiert.
9: Ein geringes Einkommen, Erziehungszeiten, die nicht angerechnet werden oder Jahre ganz ohne Job. Die Gründe für eine kleine Rente sind vielfältig. Sinken die Einkünfte im Alter dann unter die Grenze von 1.446 Euro netto pro Monat, gilt eine alleinstehende Person als arm. Mit Folgen für alle Bereiche ihres Alltags, so Ursula Schön, Direktorin des Diakonischen Werks Berlin-Brandenburg.
10: Das bedeutet große Verunsicherung, immer wieder die Angst, dass Rechnungen kommen, die man nicht bezahlen kann, dass man krank wird und diese Krankheit für einen nicht leistbar ist. Aber es bedeutet eben auch Trennung von sozialer Teilhabe. Menschen gehen ins Café, tauschen sich aus, man ist nicht dabei. Also es hat eine Fülle von Themen, im Alter arm zu sein.
9: Daher registriert die Diakonie auch mehr Besucherinnen und Besucher in ihren Suppenküchen und in ihren Beratungsstellen. Renten- und Lebenshaltungskosten stiegen nicht im selben Tempo an, so Ursula Schön.
10: Da kommen verschiedene Faktoren zusammen. Ich glaube, immer mehr Menschen leben einfach alleine. Das heißt, die Lebenshaltungskosten, die man normalerweise durch 2 oder 3 teilen würde, bleiben in den Grundkosten auf einer Person hängen. Die Wohnungen werden einfach immer teurer und wir haben Renten, die dem nicht entsprechen.
9: Zur Entlastung bekamen 2025 60.000 Rentnerinnen und Rentner in Berlin neben ihrer Altersversorgung auch die sogenannte Grundsicherung. Das sind 46% mehr als noch 2016. Ein sprunghafter Anstieg, der Johannes Geier, Rentenexperte vom Deutschen Institut für Wirtschaftsforschung DIW, nicht überrascht.
11: Ein Faktor sind die ukrainischen Flüchtlinge, die häufig schon über dem Renteneintrittsalter waren, als sie herkamen. Ein anderer Aspekt ist die Einführung der Grundrente 2021. Darüber ist nämlich ein Freibetrag in der Grundsicherung auch eingeführt worden. Das heißt, man kann ein bisschen was von seiner Rente behalten, wenn man Grundsicherung bezieht. Und ein anderer Grund ist auch noch, dass die jetzt in Rente gehenden Geburtskohorten größer sind. Und das führt auch insgesamt zu einem leichten Anstieg der Quoten.
9: Die deutliche Steigerung bedeutet also nicht, dass es heute knapp 50% mehr arme Rentnerinnen und Rentner in Berlin gäbe als 2016. Neue Regelungen bei der Grundsicherung ermöglichten einfach mehr Menschen, entsprechende Anträge zu stellen. Dass Berlin mit 8,8% mehr als doppelt so viele Bezieher im Rentenalter habe wie der Bundesdurchschnitt, sei einem leidigen Thema zuzuordnen, so Geier.
11: Also bei der Grundsicherung haben wir im Durchschnitt eine relativ niedrige Quote. Aber wenn man Berlin anguckt, Hamburg anguckt, Bremen anguckt, also große Städte, da ist die Quote dann relativ hoch. Und ein wichtiger Aspekt davon sind die Mieten. Also in diesen Ballungszentren sind die Mieten relativ hoch. Das bedeutet halt auch, die Menschen können sich das Wohnen nicht so gut leisten, beziehungsweise kriegen auch einfacher Anspruch auf Wohngeld oder Grundsicherung.
9: Und so hat sich die Zahl der Wohngeldempfänger im Rentenalter im Zeitraum zwischen 2015 und 2024, der Hochphase der Berliner Mietenexplosion, fast vervierfacht. Auch hier wurde der Kreis der Berechtigten erweitert. Im Dilemma aus hohen Mieten und kleinen Renten gilt übrigens ein deutliches Geschlechterungleichgewicht. Nachdem sie zwischenzeitlich in Sachen sozialer Gerechtigkeit ein wenig aufgeholt hatten, fielen Frauen in den jüngsten Erhebungen wieder deutlicher hinter den Männern zurück.
1: Sport.
0: Bei der Tour de France der Frauen hat die deutsche Hoffnungsträgerin Antonia Niedermayer im Einzelzeitfahren eine Top-10-Platzierung klar verpasst. Ben Wozny.
12: Beim Giro d'Italia war sie noch Zweite. Heute landete sie im Kampf gegen die Uhr über 21 Kilometer nach Dijon auf dem 24. Platz und war dabei über anderthalb Minuten langsamer als die Tagessiegerin Marleen Reusser aus der Schweiz.
13: Project Dijon nannte Marleen Reusser den vierten Tag der Tour de France der Frauen. Denn wie der Senf im Zielort Dijon war auch ihr großes Ziel hier das gelbe Trikot der Gesamtführenden.
14: Für mich war das wirklich jetzt lange ein Ziel. Wir haben immer gesagt Project Dijon, wir wussten, Tag 4 ist Zeitfahren in Dijon, das ist so die Idee, dass wir das da schnappen und dass das so aufgeht, ist schon sehr, sehr cool.
13: Und das hat sie eindrucksvoll ergattert. Tagessieg auf dem 21 Kilometer Zeitfahren, knapp mit nur 4 Sekunden Vorsprung vor Lieke Neuen aus den Niederlanden. Aber die Konkurrenz um den Gesamtsieg bei der Tour, die hat sie ordentlich distanziert. Bis auf Demi Wollering, die am Ende nur einen Rückstand von 14 Sekunden auf die Schweizer Zeitfahrweltmeisterin hat. Der Rest liegt zwischen einer und bereits 2,5 Minuten zurück. Beste Deutsche wurde Franziska Koch. Die deutsche Zeitfahrmeisterin schaffte es unter die besten 20. Antonia Niedermayer verpasste dagegen ein Top-Resultat und den Sprung auf Rang 1 in der Nachwuchswertung, liegt im Gesamtklassement aber weiter in den Top 10.
12: Matthew Janis Schön war das aus Frankreich. In der zweiten Fußball-Bundesliga muss ein Mietfavorit auf den Aufstieg voraussichtlich eine hohe Geldstrafe bezahlen und darf sich dafür bei seinen eigenen Anhängern bedanken. Hannover 96 ist wegen des Einsatzes von Pyrotechnik vom DFB-Sportgericht verurteilt worden. Annika Fallack.
15: Es geht dabei unter anderem um das Niedersachsen-Derby zu Hause gegen Eintracht Braunschweig im März. Allein dafür soll Hannover 230.000 Euro zahlen, wegen unsportlichen Verhaltens der Fans. Anhänger von 96 hatten damals mindestens 223 bengalische Feuer gezündet und mindestens 5 Feuerwerksbatterien abgebrannt. Weil dadurch sehr viel Rauch über das Spielfeld zog, musste die Partie für gut 10 Minuten unterbrochen werden. Eintracht Braunschweig war bereits zuvor zu einer Geldstrafe verurteilt worden, weil auch deren Fans Pyrotechnik gezündet hatten. Etwa 118.000 Euro standen dort auf der Rechnung. Auch beim 1. FC Magdeburg hatten 96 Fans im Januar im Stadion gezündelt. Dafür sind gut 150.000 Euro fällig. Ein Teil des Geldes kann für sicherheitstechnische oder gewaltpräventive Maßnahmen eingesetzt werden. 96 hat nach eigenen Angaben Einspruch gegen beide Urteile eingelegt.
12: Es geht also nochmal in die juristische Verlängerung. Vergangenen Freitag ist einer der größten italienischen Fußballer aller Zeiten verstorben. Franco Baresi war nicht nur ein Idol des AC Mailand, sondern wurde weltweit aufgrund seiner Abwehrkunst verehrt. Nun wurde der Libero in Mailand beigesetzt. Peter Schulz.
16: Milan trauert um Kultspieler Franco Baresi. In der Mailänder Basilika Sant'Ambrogio fand die Trauerfeier für den Weltmeister von 1982 statt. Einige tausend Fans und viele prominente Mitspieler erwiesen dem am Freitag im Alter von 66 Jahren verstorbenen früheren Libero der AC Mailand die letzte Ehre. Baresis Sarg wurde unter anderem von seinen ehemaligen Mitspielern Marco van Basten und Roberto Donadoni getragen. Zu den zahlreichen anwesenden Persönlichkeiten gehörten auch ehemalige Teamkollegen wie Paolo Maldini, Roberto Baggio und Alessandro Costa Curta. Tausende Fans ehrten ihre ewige Nummer 6 vor der Kirche mit Fangesängen und rot-schwarzen Fahnen. Baresi führte den AC Milan in den 80er und 90er Jahren zu 3 Europapokalsiegen und 6 italienischen Meistertiteln.
12: Und das in 719 Spielen für Milan, eine Marke, die nur von Paolo Maldini noch übertroffen wurde.
0: Das war der Sport mit Ben Watson. Vielen Dank.

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1: Um 22.30 Uhr mit Martin Wilhelmi. Der Innenausschuss des Bundestages hat sich in einer digitalen Sondersitzung mit dem Anschlag auf den CSD in Berlin vor anderthalb Wochen beschäftigt. Die Obfrau im Innenausschuss Bünger von der Linkspartei kritisierte im Sender Phoenix, dass die wichtigsten Fragen von den Sicherheitsbehörden nicht beantwortet worden seien.
2: Vor allen Dingen die zentrale Frage, dass eine Person, die als hoher Risikofall eingestuft wurde, wie es sein kann, dass da diese Informationen offensichtlich nicht wirklich alle an das Gericht weitergeleitet wurden. Das ist eine Frage, die heute nicht beantwortet wurde, wie das sein kann. Und das halte ich für ein Riesenproblem, vor allen Dingen vor dem Hintergrund, dass hier jetzt krasse Verschärfungen auf dem Tisch liegen, wo man sich wirklich fragen muss, wie kann man solche Gesetzesverschärfungen einbringen, ohne wirklich auch den Sachverhalt aufgeklärt zu haben.
1: Die Obfrau im Innenausschuss Bünger von der Linkspartei. Bei dem Anschlag auf den CSD wurde eine Frau getötet, 31 Menschen wurden verletzt. Der 21-jährige mutmaßliche islamistische Täter war später von der Polizei erschossen worden. Die Innenminister der Europäischen Union wollen die spanische Regierung beim Schutz der EU-Außengrenze finanziell und operativ stärker unterstützen. Das ist das Ergebnis einer gemeinsamen Videokonferenz. Hintergrund sind die Geschehnisse aus der vergangenen Woche. Zehntausende Menschen waren von Marokko aus zwischenzeitlich in die spanische Exklave Ceuta gekommen. Weil die Spritpreise im Juli besonders hoch waren, hat das Bundeskartellamt Verfahren gegen die Betreiber aller Raffinerien eingeleitet. Die Behörde will herausfinden, welche Kosten den Konzernen wirklich entstanden sind und ob die Preise gerechtfertigt sind. Aus Bonn, Anne Burkhardt.
3: Zwei Unternehmen sind dagegen vor Gericht gezogen, berichtet das Bundeskartellamt. Sie wollten, dass ihre Auskunftspflicht ausgesetzt wird. Doch das Oberlandesgericht Düsseldorf habe in einer Zwischenentscheidung diese Forderung bereits abgelehnt. Das Bundeskartellamt blickt außerdem schärfer auf die 12-Uhr-Regelung. Im Juli haben mehr Tankstellen die Verordnung missachtet als zuvor und zu abweichenden Zeiten die Spritpreise erhöht. Eine stärkere Überwachung, auch mit Hilfe der Bundesländer, soll den Kunden helfen, dass sie an den Zapfsäulen nicht abgezockt werden.
1: Im Roten Meer ist vor der Küste des Jemen ein unter indischer Flagge fahrendes Handelsschiff angegriffen worden und gesunken. Die Küstenwache habe alle Besatzungsmitglieder gerettet, heißt es bei mehreren Nachrichtenagenturen. Demnach war das Schiff südlich der von der pro-iranischen Houthi-Miliz kontrollierten Hafenstadt Hodeidah angegriffen worden. Wer für den Angriff verantwortlich ist, ist unklar. Das Wetter in Deutschland, in der Nacht meist trocken, im Norden Schauer und kräftige Gewitter, 22 bis 15 Grad. Morgen meist freundlich, später gebietsweise Schauer und Gewitter, 22 Grad bis 35 Grad. Und das waren die Nachrichten.
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4: Zunächst einmal zu einer Unwetterwarnung, die von der Nordsee bis zu den Alpen gilt. Es werden einzelne schwere Gewitter mit Gefahr von heftigem Starkregen, schweren Sturmböen und Hagel erwartet. Die Gewitteraktivität, die verlagert sich dann im Laufe der zweiten Nachthälfte in die nordöstlichen Bundesländer. Jetzt ein Blick auf die Straßen. A5 Karlsruhe Richtung Frankfurt zwischen Karlsruhe Nord und Bruchsal 3 Kilometer Stau. Die A8 München Richtung Stuttgart ist zwischen Adelzhausen und Dasing nach einem Unfall gesperrt. A8 Stuttgart Richtung Karlsruhe zwischen Rotesheim und Pforzheim Süd 4 Kilometer stockender Verkehr. Die A30 Amsterdam Richtung Rheine ist zwischen Schüttorf Nord und Salzbergen bis 5 Uhr morgens in beiden Richtungen gesperrt. Die Umleitung führt über Schüttorf, A31, Salzbergen und Neumering. Und die A48 Dreieck Vulkaneife Richtung Koblenz ist zwischen Kaifenheim und Mayen wegen Aufräumarbeiten gesperrt. Eine gute Fahrt.
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4: Mit Resa Waffer. Guten Abend. Wer früher nicht zur Bundeswehr wollte, der hat Zivildienst gemacht. Das ist jetzt schon eine Ecke her, aber weil jetzt über eine Rückkehr der Wehrpflicht diskutiert wird, feiert auch der Zivildienst ein Comeback in der Politik. Das Bundesfamilienministerium plant schon für den Ernstfall. Es hat bei den großen Hilfsorganisationen nachgefragt, ob sie überhaupt noch Plätze für Zivis hätten. NDR-Kollege Tim Krohn hat Sarah Beham im ARD-Hauptstadtstudio gefragt, welche Antwort die Verbände gegeben haben.
5: Ja, das Bundesfamilienministerium hat eben 23 große Verbände angeschrieben, also mit dabei auch Caritas, Diakonie, der Paritätische Wohlfahrtsverband und zwei Fragen eigentlich im Kern. Sowas wie, hattet ihr früher schon mal Zivildienstleistende und wärt ihr im Fall der Fälle wieder dabei? Und die Antwort, 17 der 23 waren eben schon vor 2011 im Zivildienst engagiert, haben Plätze angeboten und 22 der 23 Verbände sagen, ja, sie wären grundsätzlich bereit, Wehrdienstersatzleistende eben ein Angebot zu machen. Aber ganz wichtig, diese Abfrage heißt eben nicht, dass der Zivildienst zurückkommt.
6: Nun ist der Wehrdienst in Deutschland ja nicht abgeschafft, sondern nur ausgesetzt. Das heißt, in der Schublade im Ministerium, da liegt doch sicher auch noch das alte Zivildienstgesetz. Also warum reicht das nicht mehr?
5: Das liegt da in der Tat. Da ist uns das Bundesfamilienministerium aber doch noch eine ausführliche Antwort schuldig. Da hat es vorher nur eine kurze schriftliche Info gegeben, ehrlich gesagt maximal vage zum Punkt Zivildienstgesetz eben. Da bleibt das Ministerium unkonkret und sagt nur, das alte Zivildienstgesetz sei zwar nach wie vor gültig, aber viele der darin festgelegten Regelungen waren schon damals bei der Aussetzung eben im Jahr 2011 überholungsbedürftig. Und deshalb würde das Ministerium jetzt sicherheitshalber dran arbeiten, es moderner zu machen. Und da fällt dann auch das Schlagwort Entbürokratisierung. Ehrlich gesagt, was das alles konkret bedeutet, das ist bislang noch völlig offen. Auch wie im Fall der Fälle dann wirklich so ein Wehrersatzdienst konkret aussehen könnte. Daran werde gearbeitet, also sehr viel Konjunktiv noch.
6: Naja, man muss sich aber für den Fall der Fälle vorbereiten. Also statt des Zivildienstes gibt es jetzt ja jede Menge Freiwilligendienste in Deutschland. Und wir waren ja schon bei dieser Abfrage eben, daraus nun eine mögliche Pflicht zu machen. Wie kommt das an bei den Hilfswerken, bei den Diakonien oder auch Pflegeeinrichtungen?
5: Na, gemischt würde ich sagen. Alle, mit denen ich heute gesprochen habe, die betonen, wenn der Zivildienst wirklich käme, dann würde man Verantwortung übernehmen und eben Plätze einrichten. Generell ist die ganze Debatte für die Verbände aber gerade etwas schwer einzuordnen. Es sind noch viele Fragen offen. Wovor die Verbände aber jetzt schon warnen oder zumindest sich Sorgen machen, bisher gibt es ja eben Freiwilligendienste, wie zum Beispiel den Bundesfreiwilligendienst, aber eben auch freiwilliges soziales Jahr. Da bekommen junge Menschen, wenn sie zum Beispiel auch Ältere in Einrichtungen pflegen, ja so eine Art kleines Taschengeld. Sollte es also wieder einen Zivildienst geben, machen sich da einige Verbände Sorgen, dass es da eine Art Konkurrenz gibt, also ja eine Art Gehaltsgefälle. Da warnt auch die Caritas vor einer Dreiklassengesellschaft, also Wehr- und Zivildienst gut bezahlt, Freiwillige im Bundesfreiwilligendienst oder im freiwilligen sozialen Jahr dagegen schlecht bezahlt.
4: Über das, was das Familienministerium zum Thema Zivildienst vorbereitet, war das aus dem ARD-Hauptstadtstudio Sarah Bär.
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4: 10 Jahre ist es her. Da hat das Unternehmen Bayer die US-Firma Monsanto für 60 Milliarden Euro übernommen. Ein Riesengeschäft, das wegen der anschließenden Glyphosat-Klagen lange Zeit heftig kritisiert worden ist. Der Leverkusener Konzern zeigt sich jetzt unerwartet stark. Die neuen Halbjahreszahlen übertreffen die Erwartungen einiger Experten. Ute Schinz mit Einzelheiten.
7: Bayer-Chef Bill Anderson zeigte sich zufrieden mit den Ergebnissen fürs erste Halbjahr. Der Gewinn ist auf fast 3 Milliarden Euro gestiegen. Was die operativen Geschäfte angeht, sei Bayer auf einem guten Weg, seine Ziele zu erreichen. Und auch bei strategisch wichtigen Themen habe man entscheidende Fortschritte gemacht.
8: Operationally we're on track for the year and we've made decisive progress on our long-term strategic priorities.
7: Für Bayer sind die Geschäfte zuletzt sogar besser gelaufen, als Analysten erwartet hatten. Doch das Plus im zweiten Quartal hatte Bayer vor allem der Agrarsparte zu verdanken. Saatgut und Pflanzenschutzmittel ließen sich gut verkaufen. Im Pharmabereich dagegen hatte Bayer mit Rückgängen zu kämpfen. Bei wichtigen Medikamenten ist der Patentschutz abgelaufen. Das verschärft den Wettbewerb und lässt Preise und Gewinne sinken. Laut Anderson konnte das jedoch durch neue Medikamente aufgefangen werden. Darunter zum Beispiel auch neue Mittel gegen Krebs und Nierenleiden, bei denen die Umsätze um über 60% gestiegen sind. Insgesamt insgesamt sei die Pharmasparte resilient geblieben.
8: In Pharma, we demonstrated continued resilience.
7: Auch im Rechtsstreit um den Unkrautvernichter Glyphosat in den USA haben sich die Aussichten für Bayer verbessert. Der Konzern kämpft in den USA gegen eine Klagewelle an. Die Kläger werfen dem Unternehmen vor, dass das Mittel bei ihnen Krebs ausgelöst habe. Doch der oberste US-Gerichtshof, der Supreme Court, hatte Ende Juni ein Grundsatzurteil zugunsten Bayers gefällt. Das Urteil könnte vielen Klagen den Boden entziehen. Die vergangenen 90 Tage seien entscheidend gewesen, um die Unsicherheiten durch Rechtsstreitigkeiten für Bayer einzudämmen, betonte Bayer-Chef Bill Anderson.
8: The last 90 days have been decisive in the company's years-long efforts to contain the litigation uncertainty.
7: Zusätzlich versucht Bayer, sich mit den verbliebenen Klägern auf einen milliardenschweren Sammelvergleich zu einigen. Dafür hat Bayer rund 7 Milliarden US-Dollar auf Seite gelegt. Ein US-Gericht muss die Vereinbarung aber erst noch endgültig genehmigen. Sollten die Richter den Deal absegnen, könnte das für Bayer im Glyphosat-Streit ein Befreiungsschlag sein. Die Anhörung dazu ist für den 19. August angesetzt. Eine Entscheidung werde, so Anderson, dann voraussichtlich erst im Laufe des Jahres fallen.
8: Overall, our containment strategy is in a strong place. With some important milestones ahead.
7: Insgesamt sei man mit der Strategie zur Eindämmung der Rechtsrisiken gut vorangekommen, habe aber noch einige wichtige Meilensteine vor sich. Ingo Speich von der DK Bank sieht das ähnlich.
9: Aus Aktionärssicht hoffen wir natürlich auf ein positives Votum des Gerichtes, sodass die Vergleiche dann auch durchgehen könnten. Aber es kann auch eine Ablehnung erfolgen. Das Gericht kann auch eine sogenannte Nachbesserung fordern. Aus heutiger Sicht ist damit alles möglich.
7: Wie es nach der Klagewelle weitergeht, ob es etwa Pläne für eine Aufspaltung gibt, dazu ließ sich Anderson nicht in die Karten schauen. Sinngemäß sagte er, man werde nichts ausschließen, sich aber auch erstmal auf die Arbeit konzentrieren. Auch wenn Bayer seinen Ausblick fürs laufende Jahr bestätigt hat, bleibt für das Unternehmen noch einiges zu tun.
4: Eigentlich ist es das perfekte Vorbild für den Klimaschutz. Zehntausende Angestellte fahren gemeinsam mit dem Zug zur Arbeit. In Brandenburg sorgt genau das aber für Riesenärger. Pünktlich zum Ende der Betriebsferien fällt die wichtige Regionalbahn aus. Ein Schock für die Wirtschaft und vor allem für das Tesla-Werk. Das ist der größte Arbeitgeber des Bundeslandes. Wie die Firmen das Problem jetzt lösen wollen, berichtet Philipp Arnsdorf.
10: Ein Arbeitsmarkt von Berlin über Fürstenwalde bis nach Frankfurt-Oder. Das wünschen sich viele Wirtschaftsvertreter aus der Region. Unerlässlich dafür sind zuverlässig fahrende RE1-Züge.
11: Wirtschaftsbetriebe suchen heute ganz gezielt nach Standorten, die gut erreichbar sind, damit sie gerade in Zeiten des immer noch grassierenden Fachkräftemangels durchaus die Möglichkeit haben, qualifizierte Leute von auch weiteren Strecken an sich zu binden.
10: Sagt Matthias Ohmen vom Fahrgastverband Pro Bahn. Auch Tesla setzt auf den RE1. Jeden Tag pendeln normalerweise mehrere tausend Mitarbeiter mit der Bahn zur Arbeit. Aber jetzt ist der RE1 gesperrt und Tesla muss reagieren.
12: Also wir haben auch mehrere eigene Buslinien. Wir haben ja Busse, die nach Königs Wusterhausen fahren, die nach Berlin zum Südkreuz fahren. Und so ist es so, dass jetzt einfach zusätzlich ein Bus in einem regulären Takt nach Erkner fährt, um eben die Mitarbeiter von dort abzuholen.
10: Sagt Teslas Infrastrukturplanerin Theresa Egler. Von Erkner geht's für die Mitarbeiter dann weiter mit der S-Bahn. Der Autobauer setzt also Busse ein. Aber was machen kleinere Unternehmen in der Region, die sich kein eigenes Busnetz leisten können? Dazu Robert Radzimanowski von der Industrie- und Handelskammer Ostbrandenburg.
13: Einige Unternehmen bieten die Möglichkeit, dass auch Mitarbeiter am Standort übernachten können. Aber das ist natürlich in der Regel die große Ausnahme. Es gibt auch Unternehmen, die versuchen jetzt über Urlaubsregelungen oder dem Abbau von Überstunden dort den Mitarbeitern entgegenzukommen, um diese Zeit abzupuffern.
10: Es bleibt also mühsam für die regionale Wirtschaft. Aber immerhin, die Strapazen sind nicht umsonst. Die Bahnstrecke ist ja aktuell gesperrt, damit in 2 Wochen der neue Bahnhof Fangschleuse in Betrieb gehen kann. Dann soll der RE1 auch 3-mal die Stunde fahren, sodass Angestellte schneller denn je zur Arbeit kommen.

0: Die Zeit, es ist 22.45 Uhr.
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0: Waldbrände halten gerade die Menschen in Südeuropa in Atem. In Spanien, in Frankreich und auch in Griechenland stehen Wälder in Flammen. Die Behörden versuchen mit Flugzeugen und schwerem Gerät die Feuer zu löschen oder zumindest sie unter Kontrolle zu bekommen. Noch besser wäre es natürlich, wenn man die Brände ganz verhindern könnte. In Griechenland wird das versucht, und zwar verstärkt mit Satelliten und moderner Technik.
2: Die griechische Insel Paros, vergangenen Dienstag. Ein Großbrand breitet sich in Windeseile aus. Dörfer müssen evakuiert werden. Doch schnelles Eingreifen verhindert Schlimmeres. Zum Glück konnten sie den Brand löschen, sagt ein Insulaner. Alle Leute von der Feuerwehr waren da. Damit Einsätze wie auf Paros noch früher anlaufen, schauen sie jetzt in Athen noch genauer hin. Genauer gesagt im Hellenic Space Center. Gerade beobachtet das Team rund um Weltraumingenieur Manos Papadimitriou einen neuen Brand nahe der Ausgrabungsstätte Mykene auf dem Peloponnes. Wir sehen mit unseren Daten hier, wo der Brand ist und in welcher Phase er sich befindet. Im Mai hat Griechenland 4 eigene Satelliten in den Orbit geschickt, in Zusammenarbeit mit einer Münchner Firma. Die Satelliten sind mit Wärmebildkameras ausgestattet. Sie können Feuer in der Größe eines Autos erkennen, auch in abgelegenen Gebieten. Und die Daten sofort nach unten schicken. Wir können die Feuerwehr so darauf hinweisen, damit sie untersucht, ob es sich tatsächlich um ein aktives Ereignis handelt. Die Satelliten ermöglichen zudem Prognosen, wie sich ein Feuer wahrscheinlich ausbreiten wird. Ob der Brand nahe Mykene rechtzeitig gelöscht werden kann, noch unklar. Um Feuer möglichst sofort zu erkennen, setzt Griechenland auf noch mehr Hightech aus der Luft. Drohnen. Mehr als 100 Waldbranddrohnen sind inzwischen landesweit im Einsatz. Eine davon lässt Pedros Armaos von der städtischen Polizei Athen steigen, auf einem Hügel mitten in der Hauptstadt. Die Drohne verfügt über eine Wärmebildkamera. Wir suchen die Athener Hügel und die angrenzenden Berge nach Bränden ab. Überwachung von früh bis spät. Bei großer Waldbrandgefahr werden viele Parks und Waldgebiete sogar geschlossen. Eine Unachtsamkeit und das nächste Feuer könnte sich entzünden. Wie schnell es trotz aller Technik gehen kann, zeigt sich 50 Kilometer westlich von Athen. Ein Großbrand, angefacht durch orkanartigen Wind, hat dort in den letzten Tagen mehr als 100 Quadratkilometer Land verbrannt. Vermutlich mehrere hundert Häuser. Viel dichten Wald. Hier und auch bei einem Brand auf Kreta letzte Woche konnten Flugzeuge und Hubschrauber wegen des Windes teils nicht mehr starten. Die Erkenntnis, wenn es trocken, heiß und windig ist, hilft selbst die beste Vorbereitung nur bedingt. Ministerpräsident Mitsotakis appelliert: Ich möchte wirklich alle unsere Mitbürger um äußerste Vorsicht bitten. Leider gibt es auch heute noch, während wir hier sprechen, viele Brandausbrüche aufgrund grober Fahrlässigkeit. Gegen grobe Fahrlässigkeit könnten auch Roboterhunde helfen. Ein Pilotprojekt in den Athener Parks. Der Vizebürgermeister für Bevölkerungsschutz, Andreas Grammatikoyanis, steuert einen der Hunde durch unwegsames Gelände am Likabettus-Hügel. Mit der Kamera kann der Hund gefährlichen Müll erkennen, der einen Brand auslösen könnte. Oder illegale Grillerei. Die Hunde könnten in Zukunft allein auf Patrouille gehen und ihre Daten direkt an die Einsatzstellen schicken. Sobald er solche Materialien ausfindig macht, wird den zuständigen Behörden der Auftrag erteilt, sie einzusammeln. Je anfälliger die Natur durch den Klimawandel für Brände wird, desto entscheidender wird eine umfassende Vorsorge. Noch einmal im Satellitenkontrollzentrum bei Weltraumingenieur Manos Papadimitriou. Vom Brand bei Mykene gibt es gute Nachrichten. Wir stehen mit der Feuerwehr in Kontakt. Ein Mitarbeiter von uns ist auch vor Ort. Mit Satellitenunterstützung konnte der Brand aufgehalten werden.
0: Aus Griechenland berichtete Moritz Pompel. In Südafrika hat ein historischer Rechtsstreit begonnen, der das Thema in dem Land ist, über das jeder spricht. Vor dem höchsten Gericht in Kapstadt geht es um ein Gesetz, das die ungerechte Landverteilung aus der Apartheidzeit reparieren soll. Konkret geht es um die Frage, wer künftig das Land besitzen darf. Was das bedeutet, darüber Stefan Überbach.
3: Es ist eins der heikelsten Gesetze in der Geschichte des demokratischen Südafrika. Der sogenannte Expropriation Act, der es dem Staat erlaubt, Grundbesitzer in bestimmten Fällen ohne Entschädigung zu enteignen. Schon lange laufen Kritiker dagegen Sturm. Geklagt haben verschiedene Bürgerrechtsgruppen, Lobbyverbände und die Partei Democratic Alliance, DA, die seit 2 Jahren Teil der Regierung

0: Präsident Ramaphosa Anfang letzten Jahres in Kraft gesetzt worden war, regelt, wie der Staat Eigentum für öffentliche Zwecke enteignen darf. Besonders umstritten ist der Teil, der eine Enteignung ohne Entschädigung vorsieht. Anwalt Roelof du Plessis vertritt die Vaterland Foundation, die ebenfalls geklagt hat. In Abschnitt 12 Absatz 3 heißt es, dass keine Entschädigung gezahlt werden muss, wenn das Land nicht genutzt wird und das Hauptziel des Eigentümers darin besteht, von der Wertsteigerung am Markt zu profitieren. Das ist ein direkter Eingriff in Eigentumsrechte. Nach Ansicht der wirtschaftsliberalen Denkfabrik IRR sorgt das Gesetz außerdem für Rechtsunsicherheit, denn es lässt offen, in welchen Fällen eine entschädigungslose Enteignung möglich sein soll, sagt IRR-Rechtsexperte Gabriel Krauss.
1: This law is extremely dangerous.
0: Dieses Gesetz ist äußerst gefährlich. Überall dort, wo ähnliche Maßnahmen versucht wurden, haben sie zu katastrophalen Situationen und Ergebnissen geführt.
1: Disastrous outcomes.
0: Die Regierung und viele Befürworter sehen das naturgemäß ganz anders. Die Regelung ist kein Freifahrtschein für Landraub, sagt etwa die Juristin Bulelva Mabasa im Nachrichtenkanal SABC und verweist darauf, dass das neue Gesetz im Normalfall erstmals eine gerechte und angemessene Entschädigung vorsieht.
2: Es enthält viele Schutzmechanismen für die Betroffenen, etwa Mediation und Schiedsverfahren. Und letztlich bleibt das Gericht die letzte Instanz. Tatsächlich macht das Gesetz Enteignungen für den Staat eher schwieriger.
0: Auch das Präsidialamt versucht immer wieder, die Sorgen zu dämpfen. Für willkürliche Enteignungen oder sogar Beschlagnahmungen biete das Gesetz keinerlei Handhabe, bekräftigt Ramaphosa-Sprecher Vincent Magwenya.
3: We don't in our legal framework have any arbitrary sort of expropriation. Of land, let alone confiscation.
0: Trotzdem schlagen die Emotionen hoch, denn die Landverteilung in Südafrika ist bis heute extrem ungleich. Rund 70% des privaten Farmlands gehören weißen Eigentümern, die weniger als 10% der Bevölkerung ausmachen. Für viele ist das Enteignungsgesetz deshalb ein überfälliges Instrument, um die Folgen der Apartheid zu korrigieren. Karl Niehaus, Politiker der linksradikalen Partei EFF, würde sogar noch sehr viel weiter gehen. Wir sind der Auffassung, dass der Staat sämtliches Land besitzen und dieses dann rational und sorgfältig verteilen sollte. Genau das wollen bestimmte Organisationen verhindern, weil sie die Eigentumsverhältnisse des Apartheid-Systems fortschreiben möchten. Der Streit um das Enteignungsgesetz reicht bis nach Washington. US-Präsident Trump hat die Regelung schon kurz nach seinem Amtsantritt scharf kritisiert und Südafrikas Regierung vorgeworfen, gezielt weißen Farmern das Land wegzunehmen, was Pretoria entschieden zurückweist.
4: There's tremendously bad things going on, including the confiscation of property.
0: Die Auseinandersetzung vor Gericht hat gerade erst begonnen. Mit einem Urteil wird frühestens in einigen Monaten gerechnet. Aber auch dann dürfte der Rechtsstreit noch nicht entschieden sein. Erwartet wird, dass der Fall wegen seiner weitreichenden praktischen und politischen Bedeutung am Ende vor dem südafrikanischen Verfassungsgericht landet.
5: Kultur.
6: In dieser Woche kommt ein neuer Film aus Frankreich in unsere Kinos, Der Klang der Stradivari. Worum es in der Komödie geht und für wen sich ein Ticket lohnt, verrät Walli Müller.
7: Es war der Traum ihres Vaters, eines reichen Kunstmäzens, den Astrid nach seinem Tod verwirklichen will, 4 berühmte Instrumente des Geigenbauers Stradivari zu einem Streichquartett zusammenzubringen. 2 Violinen und eine Bratsche sind schon in Familienbesitz, fehlt noch das Cello der Baureihe, das als verschollen galt, bis es auf einer Auktion in London wieder auftaucht.
8: Der Preis spielt keine Rolle.
9: Tut mir leid, Astrid, aber in der gegenwärtigen Situation können wir uns so etwas nicht erlauben, solche
10: Luftschlösser.
8: Diese Instrumente existieren seit 300 Jahren, aber man hat sie noch nie zusammen erklingen gehört. Nicht mal Stradivari war das vergönnt.
7: Astrid ersteigert das Instrument für viele Millionen und engagiert die Crème de la Crème der Streicherszene. 7 Tage vor dem Jahrhundertkonzert kommen Lise, die Cellistin, Apolline, die Bratschistin, Georges und Peter, erste und zweite Geige, im Château der Mäzenatenfamilie für die Proben zusammen. Das Stück hat Astrids Vater vor 30 Jahren beim Komponisten Charlie Beaumont in Auftrag gegeben. Nun soll es endlich uraufgeführt werden.
9: Fangen wir an. Sekunde. Okay.

0: mal los.
1: Doch der Klang der vier Stradivaris wird bald von der Disharmonie der Spielenden übertönt. Vor allem der erste Geiger entpuppt sich als überheblicher Zeitgenosse, der die anderen permanent belehrt.
2: Apolline, achte bitte ein klein wenig mehr aufs Tempo, ja? Diese Stelle nimmst du einfach total übermütig, so als würde eine Herde Ziegen auf der Wiese rumtollen.
3: Aber wenn ich's doch so spielen will?
2: Aber darum geht es nicht. Schau mal in die Partitur.
1: 5 Tage vor dem Konzert muss Organisatorin Astrid feststellen, 4 Top-Streicher ergeben noch lange kein Quartett. Sie mögen zusammen spielen, aber nicht miteinander.
2: Niemand hört dem anderen zu und sie sind die ganze Zeit nur am Nörgeln. Es wird Zeit, dass du hier mal eine Ansage machst. Sie daran erinnerst, wer sie bezahlt und wer der Chef ist.
4: Aber das sind nun mal keine Angestellten, das sind Musiker. Wenn ich sie beschimpfe, bringt das überhaupt nichts.
1: Astrids letzte Hoffnung ist nun der Komponist des Werks. Sie bekniet ihn, die Proben in die Hand zu nehmen. Tatsächlich hat das moderne Streichquartett im Film der französische Filmkomponist Grégoire Etzel geschrieben und auch die Figur des fiktiven Komponisten Charlie Beaumont mitgeprägt, samt lustiger Marotten und Selbstzweifel.
5: Ich muss ihm was gestehen. Ich mag nicht, was ich da komponiert habe.
4: Verzeihung?
5: Ich höre die ersten 3 Töne und will sofort alles neu schreiben.
1: Auch wenn es um sogenannte ernste Musik geht, der Klang der Stradivari ist kein bierernster Film, sondern eine Komödie, in der herzlich gelacht werden darf über alte Fäden und neue Rivalitäten zwischen den Musizierenden. Musik gemacht aber wird im Film sehr ernsthaft. Nur die Stradivaris sind Fakes. Gespielt werden sie tatsächlich von den Darstellern, die von Haus aus Musiker sind, mit etwas Schauspielerfahrung, oder Schauspieler mit virtuoser Musikbegabung. Die Probenszenen sehen deshalb sehr echt aus und sind auch musikalisch interessant.
5: Und dann der Rhythmus dazu. Wie ein Uhrwerk, wie Regentropfen. Immer auf die 2 und die 4. Das ist wirklich hervorragend, ja.
1: Fürs klassikaffine Publikum besteht der Reiz des Films darin, bei der Erarbeitung der Partitur Mäuschen spielen zu dürfen, mitzuerleben, wie ein Ensembleklang entsteht.
5: In einem Quartett muss jeder, damit das Ganze richtig klingt, ein klein wenig falsch spielen. Das ist Mathematik, Intuition. Das nennt man Harmonie.
1: Aber auch ohne spezielles Interesse für Streichquartette ist der Klang der Stradivari als Komödie über Eitelkeiten und Befindlichkeiten im Musiker-Olymp sehr unterhaltsam.
6: Walli Müller über der Klang der Stradivari. Der Film ist ab übermorgen in unseren Kinos zu sehen.

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1: Um 23 Uhr mit Martin Wilhelmi. Der Innenausschuss des Bundestages hat bei einer Sondersitzung über den Anschlag auf den Berliner CSD beraten. Dabei ging es unter anderem um Aufklärung und Konsequenzen aus der islamistischen Attacke. Konkrete Beschlüsse wurden nicht gefasst. Aus Berlin Bianca Schwarz.
2: Der Anschlag hatte eine Diskussion darüber ausgelöst, warum der mutmaßliche Täter zuvor auf Beschluss eines Berliner Gerichts aus der Haft entlassen worden war. Entsprechend soll es bei der nicht öffentlichen Sitzung des Innenausschusses in erster Linie um die Frage gegangen sein, ob alle relevanten Informationen zu dem Attentäter vom gemeinsamen Terrorismusabwehrzentrum in Berlin weitergegeben worden waren an das zuständige Gericht. Laut Clara Bünger, Innenpolitikerin der Linken, konnte diese Frage nicht beantwortet werden. Bundesinnenminister Alexander Dobrindt hatte nach dem Anschlag eine Verschärfung des Jugendstrafrechts sowie Präventivhaft gefordert.
1: Nach dem chaotischen Grenzübertritt von Zehntausenden Migranten in die spanische Exklave Ceuta haben sich die EU-Innenminister hinter Spanien gestellt. Zuvor hatten mehrere Mitgliedsländer Madrid vorgeworfen, für die Krise mitverantwortlich zu sein. Aus Brüssel Thomas Spickhofen.
3: In der Schlusserklärung ist nirgendwo mehr die Rede von verstärkten Grenzkontrollen oder sogar dem Rauswurf eines Landes wie Spanien aus dem Schengen-Raum. Da sind auch keine Schuldzuweisungen an Spanien mehr zu finden. Im Gegenteil, Migrationskommissar Magnus Brunner sagte am Ende, es habe eine vollständige Solidarität mit Spanien am Tisch gegeben. Und in der schriftlichen Erklärung heißt es sogar, man würdige die schnellen und effektiven Bemühungen der spanischen Behörden bei der Reaktion auf die Situation in Ceuta.
1: Wegen der vierten Hitzewelle des Sommers hat Italien für alle 27 Großstädte des Landes die höchste Warnstufe ausgerufen. Wie das Gesundheitsministerium mitteilte, gilt die Alarmstufe rot. Diese signalisiert einen potenziellen Gesundheitsnotstand und ein ernstes Risiko für die gesamte Bevölkerung. Die Temperaturen sind in einigen Regionen Italiens auf bis zu 40 Grad Celsius geklettert. Auch in den Nächten fallen die Temperaturen kaum unter 25 Grad. Berggorillas gehören zu den am stärksten bedrohten Menschenaffen der Welt. Jetzt gibt es gute Nachrichten. Der Bestand in Zentral- und Ostafrika ist Experten zufolge in den vergangenen Jahren gewachsen. In den 1980er Jahren gab es nur noch rund 600 Berggorillas. Heute leben in Nationalparks in der Demokratischen Republik Kongo und Uganda wieder mehr als 1000 Tiere. Experten begründen die Entwicklung mit einem langfristigen und intensiven Artenschutz. Das waren die Nachrichten. Das Wetter in Deutschland, in der Nacht meist trocken, im Norden Schauer und auch kräftige Gewitter, die Temperaturen 22 bis 15 Grad. Morgen meist freundlich, später gebietsweise Schauer und Gewitter, die Temperaturen dann 22 Grad auf den Nordseeinseln bis 35 Grad an der Donau. Und die Zeit, es ist 23.03 Uhr.
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4: Erstmal gibt es eine Unwetterwarnung, die gilt von der Nordsee bis zu den Alpen. Und zwar werden einzelne schwere Gewitter mit Gefahr von heftigen Starkregen, schweren Sturmböen und Hagel erwartet. Die Gewitteraktivität, die verlagert sich im Laufe der zweiten Nachthälfte in die nordöstlichen Bundesländer. Jetzt ein Blick auf die Straßen. Da ist nicht sehr viel los. Vier Meldungen insgesamt. A5 Karlsruhe Richtung Frankfurt. Zwischen Karlsruhe Nord und Bruchsal 3 Kilometer Stau. A8 Stuttgart Richtung Karlsruhe, zwischen Rutesheim und Pforzheim Süd 4 Kilometer stockender Verkehr. A9 Halle-Leipzig Richtung Nürnberg, zwischen Schleiz und Rudolfstein 4 Kilometer stockender Verkehr. Und die A30 Amsterdam Richtung Rheine ist zwischen Schüttdorf Nord und Salzbergen bis 5 Uhr morgens in beiden Richtungen gesperrt. Die Umleitung führt über Schüttdorf, A31 Salzbergen und Neumehring. So, jetzt habe ich es. Eine gute und vor allem sichere Fahrt.
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4: Aus dem Studio von NDR Info in Hamburg. Mein Name ist Reza Wafa. Guten Abend. Wie lange müssen wir in Zukunft arbeiten? Diese Frage ist plötzlich wieder brandaktuell, nachdem es ja eine Zeit so ausgesehen hat, als wäre die Diskussion um eine Rentenreform vorbei. Jetzt sorgt vor allem die Abschaffung der Rente mit 63 für Kritik. Und warum sie dazu führen könnte, dass das gesamte Rentenpaket nochmal auf den Prüfstand kommt, dazu gleich. Erst einmal dazu, was die Rentenkommission zu der Abschaffung da eigentlich genau vorgeschlagen hat. Das erklärt Dagmar Pepping im Hauptstadtstudio.
5: Im Zuge der Diskussion um höhere Altersgrenzen darf nicht aus dem Blick geraten, dass zahlreiche Menschen aus gesundheitlichen Gründen nicht bis zur Regelsaltersgrenze erwerbstätig sein können. So steht es im Abschlussbericht der Rentenkommission. Wenige Seiten hinter der Empfehlung, den abschlagsfreien Renteneintritt für besonders langjährig Versicherte abzuschaffen. Die sogenannte Rente mit 63, möglich nach 45 Beitragsjahren. Für Menschen, die in den letzten Jahren vor der Rente mit gesundheitlichen Problemen kämpfen, empfiehlt die Kommission eine Härtefallregelung. Wenn eine individuelle Gesundheitsprüfung ergibt, dass diese Menschen nachweislich nicht mehr in ihrem langjährigen Beruf arbeiten können, sollen sie einen vereinfachten Zugang zu einer Art Schutzrente erhalten. Sie könnten, so schlägt es die Kommission vor, ohne Abschläge 2 Jahre vor der Regelsaltersgrenze diese Rente erhalten. Mit Abschlägen wäre der Rentenzugang weitere 3 Jahre vorher möglich. Voraussetzung in beiden Fällen 35 Versicherungsjahre. Auf Neu- und Anpassungsqualifizierungen für diese Menschen soll verzichtet werden. Die Rentenkommission der Bundesregierung schlägt darüber hinaus vor, Präventionsmaßnahmen zu verbessern. Das soll helfen, dass Menschen länger erwerbstätig bleiben können. Außerdem sollen Menschen, die bereits eine Erwerbsminderungsrente erhalten, stärker dabei unterstützt werden, wieder eine Erwerbstätigkeit aufzunehmen. Die Rentenkommission hatte in ihrem Bericht hervorgehoben, dass von einem abschlagsfreien früheren Rentenzugang vor allem Besserverdiener, Gesündere und Männer profitieren. Geringverdiener, Personen mit weniger stabilen Erwerbsbiografien und Frauen haben kaum eine Chance, sie in Anspruch zu nehmen. Der stellvertretende Vorsitzende der Kommission, der CDU-Bundestagsabgeordnete Pascal Reddig, warnt davor, einzelne Teile aus dem Gesamtpaket herauszulösen. Dann könnte das ganze Haus der Rentenreform zusammenbrechen, so Reddig.
4: Und zu denen, die warnen, gehört auch Mecklenburg-Vorpommerns Ministerpräsidentin Manuela Schwesig von der SPD. Auch sie sagt, das Rentenpaket muss wieder aufgemacht werden. Meine Kollegin Birgit Langhammer vom NDR hat Manuela Schwesig, die im Wahlkampf ja auch gerade viel vor Ort ist und mit Betroffenen spricht, gefragt, ist das ein wichtiger Punkt bei den Menschen?
6: Ja, auf jeden Fall. Das Thema Rente ist schon immer ein ganz, ganz wichtiges Thema, weil das hier mit Respekt und Anerkennung der Lebensleistung zu tun hat und gleichzeitig natürlich auch um eine ganz existenzielle Frage. Denn über 75% der Menschen, die Rente bekommen, gerade in Ostdeutschland, haben nur die gesetzliche Rente. Es gab nicht die Möglichkeit, eine Betriebsrente abzuschließen oder eigenes Vermögen aufzubauen. Das ist eine typisch ostdeutsche Situation. Und gerade deshalb ist es so wichtig, dass bei der gesetzlichen Rente nicht gekürzt wird und dass es da keine Verschlechterung gibt und dass sie sicher und stabil bleibt. Deswegen setzen wir uns seit Jahrzehnten für Verbesserungen ein. Wir haben auch die Ost-West-Angleichung durchgesetzt, die Grundrente. Und bei der jetzigen Diskussion geht es ja vor allem um die, die langjährig versichert sind. Es geht nicht um eine Rente ab 63. Das ist einfach ein falscher Eindruck. Es geht darum, dass Menschen, die schon 45 Jahre gearbeitet haben und eingezahlt haben, dann auch abschlagsfrei in Rente gehen können. Der derzeitige Zeitpunkt ist 64,5 und läuft auf 65 zu. Und wir wollen einfach nicht, dass die noch bis 67 arbeiten müssen.
7: Jetzt haben Sie gerade schon angesprochen, die spezielle Situation in Ostdeutschland, weniger Betriebsrenten, weniger Vermögen. Auch Ihr Kollege in Schleswig-Holstein, Ministerpräsident Günther von der CDU, erkennt diese speziellen Erwerbsbiografien an, meint aber trotzdem, man solle das Paket nicht mehr aufschnüren. Heißt es nicht, dass die Rentenpolitik eigentlich dann ja regional unterschiedlich gedacht werden müsste?
6: Auf jeden Fall muss auf diese Besonderheit Rücksicht genommen werden und das haben wir schon mal eingeführt bei der Grundrente, weil wir viele Menschen haben, die gearbeitet haben, aber viel zu niedrige Löhne bekommen haben, als es auch noch nicht den Mindestlohn gab und deshalb trotz Arbeit später auf Sozialleistungen angewiesen werden. Und da haben wir die Grundrente eingeführt. Die gilt natürlich auch für ganz Deutschland. Und die Probleme, die wir im Osten ansprechen, ob es niedrigere Löhne sind oder eben Angewiesenheit auf gesetzliche Rente, die gibt es ja im Westen auch. Im Osten ist es bloß oft noch stärker und deswegen sind die Lösungen und die Antworten und auch das auf Probleme hinweisen aus dem Osten für ganz Deutschland wichtig und viel zu oft werden die Dinge vernachlässigt oder gar nicht gehört. Und das ist aus meiner Sicht auch ein Thema für ganz Deutschland.
7: Und wäre es dann aber nicht trotzdem so, dass man das noch additiv machen müsste, statt jetzt das ganze Reformpaket wieder aufzumachen, wo ja auch eben die Kommission sich drüber gebeugt hat und Experten sagen, wir brauchen das Geld, aber um es zu finanzieren und sonst ist es eben wieder nicht gerecht und wir bekommen Probleme mit den Jungen?
6: Nein, umgedreht wird ein Schuh draus. Was wollen Sie denn heute den jungen Menschen sagen, die schon mit 16 von der Schule gehen, eine Ausbildung machen? Und wenn sie dann 45 Jahre lang Ausbildung und gearbeitet haben, 61 sind, aber ja trotzdem noch bis 65 arbeiten müssen und dann nicht mal abschlagsfrei gehen dürfen? Was wollen Sie den jungen Leuten sagen, dass es sich überhaupt lohnt, jung anfangen zu arbeiten? Es muss doch einen Unterschied machen, ob jemand mit 16, 18 anfängt zu arbeiten und einzuzahlen oder erst mit 28. Es ist gerade ungerecht gegenüber den Jüngeren, wenn man diese Regel abschafft, denn wir reden hier über die Menschen, die am längsten gearbeitet haben und am längsten eingezahlt haben oder einzahlen werden und damit dieses System tragen. Und wenn ich da einmal darauf hinweisen darf, ja, es gibt regionale Unterschiede. Manche sind nur mit 20% betroffen, wie zum Beispiel Hamburg, aber gerade Schleswig-Holstein. Der Anteil der langjährig versichert ist dort 28% und bei uns eben 35%. Also man sieht, wir reden hier nicht über wenig Menschen.
7: Ich habe Zahlen gefunden bei der Rentenversicherung, aber korrigieren Sie mich gerne, dass es im vergangenen Jahr in Mecklenburg-Vorpommern um und bei 6.500 Menschen betroffen hat. Und das wäre dann in den kommenden Jahren auch so.
6: Ja, aber das sind 35% und damit liegen wir über dem bundesweiten Durchschnitt, die eben langjährig versichert sind. Und hier geht es uns um Respekt und Anerkennung und darum, dass Politik ehrlich den Satz Leistung muss sich lohnend umsetzen. Mhm. Weil wir reden über die Menschen, die am längsten arbeiten und einzahlen. Im Durchschnitt wird nur 37 Jahre lang gearbeitet und eingezahlt. Wir reden über 45 und viele davon haben sogar schon 47 oder sogar 49 Jahre hinter sich, wenn sie bei 65 ankommen, wenn sie ganz jung angefangen haben. Das ist auch eine typisch ostdeutsche Biografie, dass man gleich nach der Schule angefangen hat zu arbeiten, Ausbildung arbeiten, übrigens auch Frauen, weil das eben auch möglich war durch die Kinderbetreuung.
7: Jetzt glaube ich gar nicht, dass es unbedingt was mit Respektlosigkeit zu tun hat, sondern dass es einfach ein Punkt ja in diesem Paket ist und sein soll, das sicher geglaubte Paket. Und wir hören ja heute eben auch schon von dem Koalitionspartner auf Bundesebene aus der Union, das Paket werde nicht mehr aufgemacht. Jetzt haben Sie gesagt, Frau Schwesig, im Bundesrat spätestens wird sich's dann noch mal zeigen. Trotzdem muss man nicht einmal noch mal sagen, jetzt wieder eine Rentendebatte aufzumachen, wo es ja vielen auch darum ging, dass wir endlich nicht mehr über Rente diskutieren, dieses Streitthema, das nicht nur Zeit kostet, sondern ja vielleicht auch vor Wahlen heikel ist, weil es eben auch wieder suggeriert, die Regierungsparteien sprechen nicht mit einer Stimme, die haben es nicht im Griff. Spielt das nicht auch wieder Populisten in die Hände?
6: Nein, es geht ja um die Menschen, es geht ja um die Sache. Und das, was Sie beschreiben, habe ich nie so in meinem Bundesland wiedergespiegelt gekriegt. Als die Vorschläge von der Rentenkommission rauskamen, war in der Bevölkerung eher ein Aufschrei. Und das sehen Sie doch auch an den Bewertungen. Wenn im ZDF-Politbarometer 81% der Bürger sagen, die Reformen Gesundheit, Pflege und Rente sind ungerecht, dann täuschen sich diese 81% nicht oder haben irgendwas falsch verstanden, sondern es gibt ein klares Gerechtigkeitsgefühl in der Bevölkerung, ob die, die viel arbeiten und den Laden am Laufen halten und das System am Laufen halten, diejenigen sind, die jetzt in der Reform am meisten betroffen werden. Und ich habe von Tag 1 gesagt, die Vorstellung von Herrn Merz, dass alles einfach 1:1 umgesetzt wird, einer Kommission, wo ja vorher andere nicht eingebunden waren. Das kann man so machen. Aber dann einfach zu sagen, das muss alles 1:1 umgesetzt werden, Ausruhe, basta. So funktioniert es nicht. Der Bundesrat, die Bundesländer haben 2014 diese Regelung eingeführt. Damals war es zustimmungspflichtig. Und ich erwarte, dass jetzt auch die Länder, wenn an der Regelung was geändert werden soll, eingebunden werden. Und es sind ja mittlerweile 7 Ministerpräsidenten, parteiübergreifend, die sagen, das kann man an der Stelle nicht so machen. Und es geht auch nicht darum, alles in Frage zu stellen vom Vorschlag, sondern es gibt einzelne Punkte. Herr Söder hat recht, wenn er sagt, man kann nicht einfach die Minijobs so abschaffen. Mhm. Und wir haben einen Punkt bei dort. Und da kann man doch in Gespräche gehen und gemeinsam Lösungen suchen. Genauso läuft es in einer Demokratie. Am Ende entscheiden Bundestag und Bundesrat.
4: Manuela Schwesig war das, Mecklenburg-Vorpommerns Ministerpräsidentin von der SPD im Gespräch mit der Kollegin Birgit Langhammer.

0: Die Zeit, es ist 23.15 Uhr.
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0: Tagelang ist Spanien heftig international kritisiert worden. In Brüssel ist die Kritik offenbar in Rekordzeit aber jetzt verraucht. Als Zehntausende die spanische Exklave Ceuta erreicht hatten, haben viele EU-Partner noch mit dem Finger auf Madrid gezeigt. Nach der Videokonferenz der EU-Minister ist jetzt von diesen Vorwürfen aber nichts mehr zu hören. Die Runde schaltet auf maximale Solidarität und stellt sich geschlossen hinter Spanien. Was hinter diesem plötzlichen Kuschelkurs steckt und worauf sich die Minister verständigt haben, darüber habe ich mit ARD-Korrespondent Thomas Spickhofen in Brüssel gesprochen. Also erst so viel Kritik an Spanien, jetzt plötzlich einhelliges Lob an die spanische Regierung und Solidarität. Woher kommt dieser plötzliche Meinungsumschwung in der EU?
2: Ich kann mir vorstellen, dass es am Ende dann doch die nüchterne Erkenntnis war, dass trotz der dramatischen Bilder es keine wirkliche Bedrohung gegeben hat an den Außengrenzen oder gar des Schengen-Raums. Ich finde, Migrationskommissar Magnus Brunner hat einen interessanten Satz in der Pressekonferenz gesagt. Er meinte, die tollste Statistik hilft ja wenig gegen dramatische Bilder. Und so ging es wohl vielen zunächst mal. Da war, nachdem sie die Bilder aus Ceuta gesehen haben, im Hinterkopf die Erinnerung an 2015-16. Da war die Europäische Union mal überrascht und hilflos angesichts eines massiven Drucks an den Außengrenzen. Diese Art von, damals war es ja eine Art Kontrollverlust, das wollte man auf keinen Fall wieder haben. Deshalb erstmal ein paar hektische Reaktionen. Aber von all dem ist in der Schlusserklärung ja dann keine Rede mehr. Nicht mehr die Rede von verstärkten Grenzkontrollen oder gar dem Rauswurf eines Landes, wie das Spanien angedroht wurde aus Italien. Gibt auch keine Schuldzuweisungen mehr an Spanien, sondern vielmehr Lob dafür, wie toll man mit der Situation umgegangen sei. Man würdige die schnelle und effektive Mühe der spanischen Behörden bei der Reaktion, heißt es da wörtlich. Also am Ende findet sogar Kommissar Brunner, Europa sei getestet worden und habe den Test sogar bestanden.
0: Einige Beobachter vermuten hinter dem plötzlichen Massenansturm eine gezielte Inszenierung. Ist die Sorge vor einer solchen möglicherweise koordinierten Aktion gegen Europa auch ein Grund für den Brüsseler Schulterschluss?
2: Es ist ja noch weitgehend unklar, wie das alles entstanden ist, ob es sich um eine koordinierte Aktion von wem auch immer handelt. Wir wissen nur relativ sicher, dass verkürzte Informationen, falsche Informationen auf Plattformen, in Netzwerken, im Social-Media-Bereich eine Rolle gespielt haben, eine wichtige Rolle, dass sie eine eigene Dynamik entwickelt haben. Und der Druck hat sich dann über mehrere Tage aufgebaut, auch nicht erst am Donnerstag und Freitag. Aber ob das nur eine Inszenierung war oder welche Rolle Schleuserbanden dabei gespielt haben, das lässt sich im Moment noch nicht sagen. Europol soll das untersuchen, hat es die EU jetzt gesagt. Aber zum Schulterschluss, glaube ich, hat dann doch eher die Erkenntnis geführt, es bringt nichts, wenn alle in einem ersten Reflex wieder ihr eigenes Ding machen. Gerade jetzt, wo man auch noch das neue gemeinsame Asylsystem hat. Das ist ja gerade erst vor 7 Wochen in Kraft getreten.
0: Die Minister wollen verhindern, dass sich solche Szenen an den Außengrenzen wiederholen. Auf welche konkreten Maßnahmenmechanismen hat sich die EU denn geeinigt?
2: Also zunächst haben sie mal gesagt, wir machen das weiter, was wir ohnehin vorhatten. Das ist eher eine Bestätigung, eine Stärkung dessen, was man beschlossen hat. Also zum Beispiel eine stärkere Kooperation mit Drittländern. Marokko ist eins davon, aber es gibt ja noch viele andere. Eine schnellere Rückführung. In Marokko wäre das sogar leicht gewesen, weil es gehört ja zu den sicheren Herkunftsländern. Stärkung der Außengrenzen. Ja, sagt man immer. Schleusernetze zerschlagen, sagt man immer. Ich glaube, die wichtigste News ist, dass man so eine Art Frühwarnsystem einrichten und entwickeln will, mit dem man Social-Media-Bereiche etwas stärker sich angucken kann, dass man sehen kann, was ist da in den sozialen Netzwerken los, welche Informationen werden da transportiert, um eben in ähnlichen Situationen ein bisschen besser vorbereitet zu sein.
0: Spanien meldet, dass schon 70.000, der ursprünglich 72.000 Menschen nach Marokko zurückgekehrt sind. Welche Vereinbarungen sind denn jetzt mit Marokko konkret getroffen worden, um auch die verbleibenden 2.000 Menschen möglicherweise zurückzuschicken?
2: Also wie viele es genau sind, wissen wir ja nicht. Es ist manchmal von mehreren hundert, manchmal eben auch von 2.000 die Rede, die noch sich tatsächlich in Ceuta befinden. Theoretisch können die natürlich Asylanträge stellen, aber Marokko ist ein sicheres Herkunftsland. Das heißt, das würde ein relativ kurzes Verfahren sein. Es gibt da keine weiteren konkreten Vereinbarungen. Es gab sogar Lob für die Zusammenarbeit der marokkanischen Behörden mit den spanischen Behörden. Und es gibt ja auch noch ein Migrationsabkommen mit Marokko. Das ist schon einige Jahre alt. 2013 wurde das abgeschlossen. Da geht es auch um die Bekämpfung von Schleuserbanden, um den Aufbau eines nationalen Systems für Asyl und den internationalen Schutz. Und Marokko hat in diesem Zusammenhang auch schon eine Menge Geld gekriegt. Mit mehr als 2 Milliarden Euro haben die Europäer über verschiedene Instrumente das Land da unterstützt.
0: In marokkanischen Medien heißt es, Marokko behauptet, die Regierung in Madrid im Vorfeld der Krise explizit gewarnt zu haben. War dieses angebliche Versäumnis der spanischen Behörden auch Thema bei der Konferenz?
2: Ich glaube, man muss vorsichtig sein, wer da nun versucht, wem die Schuld in die Schuhe zu schieben. Es war weder in der Pressekonferenz noch in der Schlusserklärung noch einmal davon die Rede, auch nicht bei den Äußerungen derjenigen, die an der Konferenz teilgenommen haben. Letztlich ist ja im Moment noch unklar, was da genau diese Dynamik in Gang gesetzt hat, wer da möglicherweise auch nicht rechtzeitig gehandelt hat. Können nur spekulieren, warum die marokkanische Polizei offenkundig ja nur sehr zögerlich oder spät eingegriffen hat. Könnte mit politischen Spannungen mit Spanien zusammenhängen, wenn es um die Westsahara geht. Pedro Sanchez, der spanische Ministerpräsident, hat letztens Algerien besucht. Mit Algerien liegt Marokko im Clinch wegen der Westsahara. Aber das ist nur eine Möglichkeit, das ist eine eher politische Vermutung. Möglicherweise hat auch der marokkanische Feiertag eine Rolle gespielt mit weniger Einsatzkräften. Die marokkanische Regierung hat sich da bislang nicht zu geäußert. Aber ich glaube, man muss mit diesen Vorwürfen, die möglicherweise sich nun gegenseitig nochmal zugeschoben werden, vorsichtig sein.
0: Über das Treffen der EU-Innenminister war das aus Brüssel ARD-Korrespondent Thomas Spickhofen. Die derzeitige Hitze macht älteren Menschen besonders zu schaffen. Extreme Hitzewellen werden überall in Deutschland zu einer immer größeren Gefahr für ältere Menschen. In Unterfranken, Bayerns heißester Region, ist die Lage besonders dramatisch. Eine gemeinsame Recherche des Bayerischen Rundfunk und der Mainpost zeigt, viele Seniorenheime stehen da mitten in extremen Hitze-Hotspots. Die erschreckenden Zahlen von Caroline Hasenauer.
3: Das Julius-Spital Seniorenstift in der Würzburger Innenstadt. Bei der 93-jährigen Irmgard Frank im 5. Stock wird es in Hitzeperioden sehr warm. Jetzt hat man hier aber nachgerüstet mit mobilen Klimageräten.
4: Deswegen ist es eigentlich aushaltbar hier oben, oder? Genau, und wenn nicht, dann gibt es natürlich auch noch andere Maßnahmen, die wir machen können.
3: Viele Seniorenheime tun, was sie können gegen die Hitze. Sie müssen mit den Bedingungen vor Ort umgehen, den baulichen Voraussetzungen, aber auch mit der Lage. Denn die ist ein Riesenfaktor, wie eine gemeinsame Datenrecherche des BR mit der Tageszeitung Mainpost ergeben hat. Mehr als die Hälfte der 160 untersuchten Seniorenheime in Unterfranken liegt in Hitze-Hotspots. Dort war es im Durchschnitt in den vergangenen Jahren deutlich wärmer als im Rest der Region. Besondere Hitze also ausgerechnet dort, wo Menschen leben, die ihr nicht ausweichen können. Zu den Folgen von Hitze für die Gesundheit forscht Dr. Elge Hertig an der Uni Augsburg.
5: Und gerade ältere Menschen haben eben häufig auch Herz-Kreislauf-Vorerkrankungen, also sind sowieso schon vorbelastet und dann kommt dieser Hitzestress obendrauf und das ist dann sehr gefährlich.
3: Ortswechsel, Elsenfeld im Landkreis Miltenberg. Auch hier hat das Rechercheteam einen Hitze-Hotspot entdeckt. Und auch hier leben 68 Seniorinnen und Senioren. Doch die Einrichtung, ein Neubau von 2022, hat sich gewappnet, erklärt Geschäftsführer Bruno Bernhard.
6: Die Kühlanlage funktioniert folgendermaßen. In jeder Geschossdecke liegen Rohrleitungen, wo das Kühlwasser durchgeleitet wird.
3: So kann man die Temperatur im Gebäude auf 26 Grad runterkühlen, auch in extremen Hitzeperioden. Die Kühlanlage vom Eigentümer der Einrichtung selbst finanziert. 200.000 Euro aus eigener Tasche.
7: Sehr gut.
3: Für viele Einrichtungen, wie etwa das Julius-Spital Seniorenstift in Würzburg, ist so eine Investition nicht leistbar und baulich schwierig nachzurüsten, sagt Oberpflegamtsdirektor Carsten Eck.
8: Wenn Sie in einem chronisch unterfinanzierten Bereich sind, dann wird es schwierig, da irgendwelche Eigenmittel aufzubringen. Also von daher wird da nichts passieren. Eine 100%ige Förderung von Klimaschutzmaßnahmen wäre extrem wünschenswert.
3: Auf Nachfrage beim Bayerischen Gesundheitsministerium heißt es, Modernisierungsmaßnahmen für Hitzeschutz fördert der Freistaat bereits. Ansonsten sei der Träger der Einrichtung verantwortlich. Ein Ministeriumssprecher erklärt,
9: davon abgesehen können Maßnahmen zum Hitzeschutz in Pflegeeinrichtungen als betriebsnotwendige Investition auf die Bewohnerinnen und Bewohner umgelegt werden.
3: Die Sommer werden heißer. Und das wird zur Gefahr, gerade für ältere Menschen. Die zu schützen, kostet.
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10: Mit Stefanie Lavoie.
7: Er habe echte Führungsstärke bewiesen und seine Entscheidung spiegele sein tiefes Verständnis wider, dass die Stärke des Weltfußballs nicht nur in seinem finanziellen Wert liegt, sondern auch in seiner Solidarität. Die Rede ist genau von FIFA-Präsident Gianni Infantino. Diese Lobhudelei kommt aus Bhutan. Infantino selbst repostete das Statement jüngst auf seinem Instagram-Kanal zusammen mit 5 weiteren Solidaritätsbekundungen der Nationalverbände Marokkos, Katars, Kuwaits, Sri Lankas und der Vereinigten Arabischen Emirate. Einige Verbände halten ihm, trotz aller Kritik, blumig die Treue. Ehemalige Kumpel hingegen wenden sich ab von Infantino, weiß Peter Schulz.
10: US-Präsident Donald Trump, der Infantino kürzlich noch als UN-Generalsekretär vorschlug, hält sich auffällig bedeckt, will nie mit dem Schweizer über Investorenpläne geredet haben. Selbst beim afrikanischen Verband, dem FIFA-Präsidenten ansonsten loyal ergeben, herrscht seit dem Scheitern der Investorenpläne Schweigen. Aber wer könnte Infantino überhaupt beerben und wie? Turnusgemäß stehen im März 2027 im marokkanischen Rabat Wahlen an. Die Opposition müsste bis dahin eine Alternative aufbauen. Gehandelt werden derzeit UEFA-Boss Alexander Ceferin, der Chef des nordamerikanischen Verbands Victor Montagliani und die schon mehrfach als Infantino-Kritikerin in Erscheinung getretene Präsidentin des norwegischen Fußballverbands Lise Klaveness. Ironischerweise hat ausgerechnet Ex-FIFA-Boss Sepp Blatter die Norwegerin ins Spiel gebracht. Bis März werden die Infantino-Kritiker vermutlich nicht warten wollen. Infantino könnte vorher auf einer Sondersitzung des FIFA-Council zum Rücktritt aufgefordert werden. 19 der 37 Mitglieder des FIFA-Rats müssten eine solche Sitzung einberufen. Diese müsste dann innerhalb einer Woche nach Einberufung stattfinden.
7: Florian Wellbrock hat seinen Frieden mit der SEN geschlossen. Nachdem er bei Olympia 24 in Paris massiv mit dem Austragungsort der Freiwasserwettbewerbe gehadert und die Podestplätze deutlich verpasst hatte, konnte der 10-fache Weltmeister bei der Schwimm-EM über 10 Kilometer den Titel holen. Und das trotz seiner wegen gesundheitlicher Probleme nicht perfekten Saisonvorbereitung. Als er aus dem Wasser stieg, war Wellbrock dann nah an eben diesem gebaut.
11: Also rein physisch hätte ich heute eigentlich nicht gewinnen dürfen. Ich glaube, das war eine mentale Meisterleistung. Also ich bin auch emotional ein bisschen mit dabei. Also es war nicht planbar heute.
7: Genauso wenig planbar war, dass Oliver Klemet hinter dem Ungarn Bethlehem als Dritter ins Ziel kam. Morgen Vormittag starten Wellbrock und er über die 5 Kilometer Distanz. Morgen ist Halbzeit bei der Tour de France Femme. Die heutige 4. Etappe, ein Einzelzeitfahren, führte die Fahrerin nach Dijon. Also dorthin, wo der berühmte Moutarde de Dijon, der Senf, herkommt. Matthew Genet-Schön fasst das Rennen zusammen.
12: Marlen Reusser ist die strahlende Siegerin dieser 4. Etappe der Tour de France der Frauen, denn sie gewinnt nicht nur dieses Zeitfahren, diese Zeitfahretappe in Dijon, sondern sie wird ab heute Abend auch noch im gelben Trikot in diese letzten 5 Etappen der Tour de France der Frauen gehen, mit rund 14 Sekunden Vorsprung im Gesamtklassement vor der 2. Demi Wollering und dann fast schon eine Minute auf die restliche Konkurrenz. 2. wird die Niederländerin Lieke Nooyen, ja, und die Deutsche Antonia Niedermayer hat den Sprung auf Platz 1 in der Nachwuchswertung knapp verpasst, bleibt weiterhin hinter der Spanierin Paula Blasi.
7: Anders als bei den Männern endet die Rundfahrt der Frauen am Sonntag nicht in Paris, sondern an der Côte d'Azur, genauer gesagt in Nizza.
0: Das war der Sport mit Stefanie Lavoie.

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1: Um 23.30 Uhr mit Milat Kupay. Der Innenausschuss des Bundestages hat sich in einer digitalen Sondersitzung mit dem Anschlag auf den CSD in Berlin vor anderthalb Wochen beschäftigt. Die Obfrau im Innenausschuss Bünger hat von der Linkspartei kritisierte im Sender Phoenix, dass die wichtigsten Fragen von den Sicherheitsbehörden nicht beantwortet worden seien.
2: Vor allen Dingen die zentrale Frage, dass eine Person, die als hoher Risikofall eingestuft wurde, wie es sein kann, dass da diese Informationen offensichtlich nicht wirklich alle an das Gericht weitergeleitet wurden. Das ist eine Frage, die heute nicht beantwortet wurde, wie das sein kann. Und das halte ich für ein Riesenproblem, vor allen Dingen vor dem Hintergrund, dass hier jetzt krasse Verschärfungen auf dem Tisch liegen, wo man sich wirklich fragen muss, wie kann man solche Gesetzesverschärfungen einbringen, ohne wirklich auch den Sachverhalt aufgeklärt zu haben.
1: Die Obfrau im Innenausschuss Bünger von der Linkspartei. Bei dem Anschlag auf den CSD wurde eine Frau getötet, 31 Menschen wurden verletzt. Der 21-jährige mutmaßliche islamistische Täter war später von der Polizei erschossen worden. Die Innenminister der Europäischen Union wollen die spanische Regierung beim Schutz der EU-Außengrenze finanziell und operativ stärker unterstützen. Das ist das Ergebnis einer gemeinsamen Videokonferenz. Hintergrund sind die Geschehnisse aus der vergangenen Woche. Zehntausende Menschen waren von Marokko aus zwischenzeitlich in die spanische Exklave Ceuta gekommen. Das Bundesfamilienministerium hat erste Vorbereitungen für eine mögliche Rückkehr des Zivildienstes getroffen. Da der Wehrdienst ausgesetzt ist, gibt es gegenwärtig auch keinen Zivildienst. Aus Berlin, Sarah Beham.
3: Für den Fall der Fälle hat das Bundesfamilienministerium 23 große Sozialverbände abgefragt, darunter Caritas, Diakonie und den Paritätischen Wohlfahrtsverband. Das Ergebnis? Die meisten von ihnen haben schon vor 2011 Zivildienstleistende untergebracht. Und fast alle Verbände sagen, sie wären grundsätzlich bereit, wieder Plätze anzubieten. Für die Verbände sind aber viele Fragen offen. Wie am Ende ein möglicher Zivildienst aussehen könnte, hänge auch davon ab, wie eine Wehrpflicht aussehen würde.
1: Der Waldbrand in den Niederlanden breitet sich weiter aus. Das Feuer nahe der deutschen Grenze konnte noch nicht unter Kontrolle gebracht werden. Mittlerweile sind rund 100 Hektar bei Oström betroffen. Ein nahegelegener Campingplatz wurde geräumt, mehrere Straßen mussten gesperrt werden. Häufig drehende Winde erschweren die Löscharbeiten. Und das Wetter in Deutschland. In der Nacht meist trocken, im Norden Schauer und kräftige Gewitter, 22 bis 15 Grad. Morgen meist freundlich, später gebietsweise Schauer und Gewitter, 22 Grad auf den Nordseeinseln bis 35 Grad an der Donau. Und am Donnerstag wechselhaft im Südosten teils kräftige Schauer und Gewitter, 20 bis 32 Grad. Das waren die Nachrichten.
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4: Die A5 Karlsruhe Richtung Frankfurt. Zwischen Karlsruhe Nord und Bruchsal gibt es derzeit 3 Kilometer Stau. A8 Stuttgart Richtung Karlsruhe. Zwischen Rutesheim und Pforzheim Süd 4 Kilometer stockender Verkehr. A9 Halle Leipzig Richtung Nürnberg. Zwischen Schleiz und Rudolfstein ebenfalls 4 Kilometer stockender Verkehr. Gute Fahrt.
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4: Mit Reza Waffer. Guten Abend. Wie konnte er passieren? Der tödliche CSD-Anschlag in Berlin. Diese Frage hat jetzt auch den Bundestag beschäftigt. Der Innenausschuss wollte in einer Sondersitzung wissen, warum der Täter trotz seiner bekannten islamistischen Vergangenheit auf freiem Fuß war. Was die Sitzung gebracht hat, dazu Dietrich Karl-Meurer.
5: Mitten in der Sommerpause ist der Innenausschuss des Bundestages zusammengekommen zu einer Sondersitzung zum Terroranschlag beim Berliner Christopher Street Day. Die digitale Sitzung begann wegen technischer Probleme verspätet. Bundesinnenminister Alexander Dobrindt sowie Vertreter von Bundes- und Berliner Sicherheitsbehörden informierten die Abgeordneten über den Stand der Ermittlungen. Der CDU-Obmann im Innenausschuss Detlef Seif sagt:
6: Die Sitzung ist Teil einer umfassenden Unterrichtung der Innenpolitiker. Wir sind bisher auch schon durch 3 Obleuterunden informiert worden. Und ich gehe davon aus, dass noch weitere Sitzungen folgen werden.
5: Denn Ziel sei es, die Vorgänge bis ins Detail aufzuklären und daraus Schlussfolgerungen zu ziehen. Bundesinnenminister Dobrindt bekräftigte nach der Sitzung seine Forderung nach Konsequenzen. Aus seiner Sicht ist nicht nachvollziehbar, warum der als gefährlich eingestufte Abdul B. trotz einer Verurteilung auf freiem Fuß blieb. Dobrindt sprach sich erneut für strengere Regelungen aus, bei Bewährung und Jugendstrafrecht, für eine bundesweit einheitliche Präventivhaft für Gefährder und für einen erweiterten Einsatz elektronischer Fußfesseln. Der Fall beschäftigt die Polizei auch deshalb, weil der spätere Attentäter den Sicherheitsbehörden bekannt war. Er galt als Gefährder. Zudem hatte sich das gemeinsame Terrorabwehrzentrum, kurz GTAZ, mit ihm befasst. In diesem Zentrum tauschen Polizei und Nachrichtendienste Erkenntnisse über islamistische Gefährder und Terrorverdächtige aus. Genau dort setzt die Kritik der Opposition an, etwa der innenpolitischen Sprecherin der Linken, Clara Bünger.
7: Heute haben wir im Innenausschuss in der Sondersitzung vor allen Dingen über die Frage gesprochen, ob die relevanten Informationen, die im GTAZ angefallen sind, auch tatsächlich an das Gericht übermittelt wurden. Diese Frage konnte tatsächlich nicht beantwortet werden.
5: Gerade das sei zentral, weil davon abhänge, auf welcher Informationsgrundlage Gerichte über Maßnahmen gegen Gefährder entscheiden. Bünger kritisiert zudem die Debatte über neue Sicherheitsgesetze.
7: Hier muss erst die Aufklärung stattfinden und dann können wir über Maßnahmen sprechen.
5: Auch der Obmann der AfD im Ausschuss, Martin Hess, zieht offene Fragen.
8: Auch die Tatsache, dass niemand im Ausschuss die Frage beantworten konnte, welche Informationen vom gemeinsamen Terrorabwehrzentrum im Hinblick auf die Gefährlichkeit des Täters an das Berliner Gericht übermittelt wurden, zeigt, wie dysfunktional dieser Staat nach etlichen islamistischen Terroranschlägen immer noch agiert.
5: Ähnlich äußert sich auch der innenpolitische Sprecher der Grünen, Marcel Emmerich.
9: Die wesentlichen Fragen sind trotz einer ausgiebigen Sitzung des Innenausschusses leider offen geblieben. Vor allem die Frage, warum der Täter trotz seiner Gefährlichkeit auf freiem Fuß bleiben konnte.
5: Zudem fehle weiterhin eine vollständige Übersicht darüber, welche Behörde wann über welche Informationen verfügte.
0: Wirtschaft.
4: US-Präsident Trump sorgt mit einer neuen Geschäftsidee wahrscheinlich bei den allermeisten, zumindest hierzulande, für fassungsloses Kopfschütteln. Er verkauft jetzt ganz offiziell den Zugang zu Informationen aus dem Oval Office gegen Bargeld. Was genau für Infos und ob dieser Auswuchs des Kapitalismus in den USA überhaupt legal ist, dazu Giselle Uckey in New York.
10: Auf keiner anderen Online-Plattform verbreitet US-Präsident Donald Trump so viele politische Entscheidungen wie auf Truth Social. Täglich nutzt er seinen eigenen Kurznachrichtendienst und hat dabei nicht nur Einfluss auf seine 13 Millionen Follower, wie der politische Korrespondent Vaughn Hilliard von MS Now verdeutlicht.
11: We have seen over the course of the last year and a half.
10: Wir haben in den letzten anderthalb Jahren gesehen, ob bei Ankündigungen über Zölle oder Militärschläge auf den Iran, wie das die Märkte beeinflusst, die Aktienmärkte oder den Ölmarkt. Die Entscheidungen des Präsidenten haben weitreichende Auswirkungen. Genau deshalb beobachten nicht nur Trump-Fans, Journalisten oder Politiker, was Donald Trump bei Truth Social postet. Auch Händler an den Finanzmärkten oder Banker verfolgen in Echtzeit jedes Posting. Seit neuestem können sie sich sogar einen kleinen Informationsvorsprung erkaufen. Für bis zu 100.000 US-Dollar im Monat erhalten institutionelle Investoren, Banken und Handelsfirmen einen Premium-Zugang. Das Versprechen, noch vor dem Rest der Welt Einblick in die oft marktbewegenden Postings des US-Präsidenten erhalten. Die Idee ist, wenn man auch nur ein paar Millisekunden Vorsprung im Vergleich zu allen anderen bekommt, dann kann das zu enormen Gewinnen führen, die diese Unternehmen erzielen können. Zum Beispiel eine Bank, wenn sie eine bestimmte Position handelt oder auflöst. Erklärt Brian Chung, Finanzexperte bei NBC News. Dass Online-Dienste ihre Daten an Finanzhäuser verkaufen, ist nicht ungewöhnlich. Im Falle von Truth Social ist damit allerdings ein gravierender Interessenskonflikt verbunden. Denn es ist vor allem der US-Präsident selbst, der von den neuen Einnahmen profitiert. Trump hält über eine Treuhandgesellschaft mehr als 40% der Aktien an Mutterkonzern Trump Media. Vaughn Hilliard von MS Now stört dazu noch etwas anderes. Er ist im Begriff, aus der Erkenntnis Kapital zu schlagen, dass er seinen privaten Kanal in Echtzeit nutzen kann, um die Märkte wesentlich zu beeinflussen. Das ist wirklich ein skandalöser Missbrauch des Präsidentenamtes. Kritiker warnen vor Marktmanipulation und Insider-Trading. Besonders demokratische Politiker werfen dem US-Präsidenten vor, rechtswidrig zu handeln, indem er zahlenden Investoren Vorteile beim Handeln am Markt verschaffe. Senatoren Elizabeth Warren aus Massachusetts und Adam Schiff aus Kalifornien haben bereits eine formelle Beschwerde bei der US-Börsenaufsicht SEC eingereicht. Sie soll prüfen, ob der kostenpflichtige Echtzeitvorsprung bei Truth Social gegen Bundesgesetze zu Insiderhandel und Marktmanipulation verstößt.
4: Die ARD-Infonacht hier mit einem wichtigen Verkehrshinweis. Achtung, Falschfahrer auf der A52 Düsseldorf-Essen zwischen Kreuzbreitscheid und Essen-Kettwig. Kommt Ihnen ein Falschfahrer entgegen, fahren Sie äußerst rechts und überholen Sie nicht auf der A52 Düsseldorf-Essen. Zwischen Kreuzbreitscheid und Essen-Kettwig ist ein Falschfahrer unterwegs. Vorsicht da, also in beiden Richtungen. Ob in der Verwaltung oder im Verkehr. Deutsche Städte, die setzen im Alltag immer öfter auf künstliche Intelligenz. Ein besonders cleveres Projekt startet jetzt im hessischen Hanau unter dem Namen Grüne Welle. Hier steuert eine KI künftig die Ampeln so, dass Feuerwehr und Rettungsdienst ohne Stopp zum Einsatzort durchfahren können.
12: Welcher Autofahrer kennt es nicht? Die Ampel ist rot und von hinten kommen Einsatzfahrzeuge mit Blaulicht und Horn angerast. Viele wagen sich da nicht in die Kreuzung einzufahren und die Rettungswagen durchzulassen. Für alle Beteiligten Stress und möglicherweise fehlen dann wichtige Minuten, um Leben zu retten, sagt Feuerwehrmann Lukas Geitel.
13: Im Einsatz halten uns ganz oft Ampelanlagen auf. Da ist oft der Rückstau. Viele Verkehrsteilnehmer haben immer noch Angst, über eine rote Ampel drüber zu fahren, selbst wenn hinten der Löschzug mit eingeschaltetem Blaulicht und Martinshorn anrollt. Und im Vergleich zu kleineren Polizeifahrzeugen zum Beispiel sind wir mit den LKWs natürlich von der Masse her größer und brauchen einfach mehr Platz im Kreuzungsbereich. Und das hält sehr, sehr, sehr stark auf.
12: Das soll nun anders werden, zumindest in Hanau. Dort soll bald ein Pilotprojekt starten, damit Einsatzfahrzeuge schneller am Einsatzort sind. Ein Netzwerk aus Sensoren an wichtigen Kreuzungen soll die aktuelle Verkehrslage erfassen. Diese Daten werden von einer künstlichen Intelligenz ausgewertet und sie berechnet die schnellste Route. Das Herzstück des Systems, die KI koordiniert die Ampeln so, dass Rettungsfahrzeuge eine grüne Welle bekommen. Ampeln werden auf grün geschaltet, wenn sie sich die Fahrzeuge nähern. In der sehr verkehrsdichten Stadt Hanau ein großer Vorteil, sagt Stadträtin Isabel Hemsley.
14: Wenn man den Notruf wählen muss, dann denkt man nicht über Technik nach, dann denkt man schon gar nicht über künstliche Intelligenz nach, sondern man hofft darauf, dass die Hilfe schnellstmöglich bei einem ankommt. Und genau das wollen wir jetzt mit Smart Rescue erreichen, indem wir unsere Verkehrsflüsse optimieren mit der Unterstützung von künstlicher Intelligenz.
12: Möglich wird das Projekt in Hanau durch eine Förderung des Landes Hessen. Mit dem Programm Starke Heimat Hessen fördert das Land die Digitalisierung in den Kommunen. Hanau bekommt rund 2 Millionen Euro. Digitalisierung kann Leben retten, erklärt Hessens Digitalministerin Christina Sinemus.
15: Wir haben ein KI-Routensystem für die Feuerwehr, was hier regionenübergreifend entwickelt und verprobt wird. Wenn das funktioniert, ist es anschlussfähig für alle anderen hessischen Regionen und vielleicht auch über Hessen hinaus.
12: Sollte das Projekt in Hanau erfolgreich sein, werden sich bestimmt auch andere Kommunen für die neu entwickelte KI interessieren. Und auch der ADAC verfolgt das Projekt mit großem Interesse. Die Einsatzfahrzeuge kämen nicht nur schneller voran, auch für die anderen Verkehrsteilnehmer würde es sicherer, so Wolfgang Herder vom ADAC Hessen-Thüringen.
16: Wenn Rettungsfahrzeuge sich Kreuzungen nähern und dann die Kreuzung bei Rot überqueren müssen, dann kommt es immer wieder vor, dass es zu Unfällen kommt, zum Teil mit schweren Folgen. Selten, aber es kommt vor. Das wird natürlich verhindert, wenn im Prinzip dann für die Rettungsfahrzeuge auf grün geschaltet wird und für alle anderen Verkehrsteilnehmer auf Rot.
12: Allerdings ist Hessen mit dem neuen Projekt in Hanau der Grünen Welle für Einsatzfahrzeuge nicht Vorreiter. Auch in anderen Bundesländern gibt es solche und ähnliche Projekte bereits. In Ländern wie China, USA, Israel und Großbritannien gibt es vergleichbare Systeme schon seit Jahren.
4: Aus Hanau war das Tobias Häuser. Die ARD-Infonacht hier nochmal mit einem wichtigen Verkehrshinweis. Da ist ein Falschfahrer unterwegs auf der A52 Düsseldorf-Essen zwischen Tiefenbruch und Essen-Kettwig. Kommt Ihnen ein Falschfahrer entgegen, fahren Sie äußerst rechts und überholen Sie nicht. Auf der A52 Düsseldorf-Essen zwischen Tiefenbruch und Essen-Kettwig ist ein Falschfahrer unterwegs. Vorsicht da in beiden Richtungen.
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4: Die Bundesregierung trifft Vorkehrungen, im Fall einer Rückkehr zur Wehrpflicht auch den Zivildienst wieder zu aktivieren. Sozialverbände, die reagieren aber skeptisch. Warum eigentlich? In den ARD-Tagesthemen hat Jessi Wellmer mit Caritas-Präsidentin Eva-Maria Welskop-Dafar gesprochen und gefragt, ob mit einem Zivildienst nicht alle Personalprobleme eigentlich gelöst werden.
17: Diese Vermutung wird immer wieder geäußert und ich kann nur sagen, das stimmt leider in keiner Weise, schon gar nicht unter den Bedingungen, unter denen ein neuer Zivildienst jetzt zu diskutieren wäre. Sie erinnern sich vielleicht, das Wehrdienstmodernisierungsgesetz im Dezember letzten Jahres hat die Rahmenbedingungen ganz neu gefasst. Und da ist nicht damit zu rechnen, dass, wenn diese Bedarfswehrpflicht eingeführt wird, tatsächlich viele Zivildienstleistende zu erwarten sind.
18: Sondern nur eine geringe Anzahl und die würde kein einziges Problem lösen.
17: So ist es, nur eine kleine Anzahl, weil die Bedarfswehrpflicht, das heißt ja, dass nur so viele Menschen tatsächlich, so viele junge Männer eingezogen werden, wie die Bundeswehr tatsächlich braucht. Und sie muss, das steht im § 2a Wehrdienstgesetz, sie muss bei der Auswahl der jungen Leute auch sachliche Kriterien nutzen. Das Losverfahren gilt nur als absolutes Ausnahmeverfahren. Das heißt, die Bundeswehr wird sich auf die Informationen beziehen, die jetzt in der Bereitschaftserklärung bereits abgefragt werden. Motivation, körperliche Gesundheit. Und wer schon angibt, dass er motiviert ist, wird hinterher nicht verweigern. Und insofern, also da sind all die Leute, die glauben, ein neuer Zivildienst in diesem Modell werde große Veränderungen für die Einrichtungen mit sich bringen und wir hätten plötzlich ganz viele Unterstützungskräfte, die irren sich.
18: Trotzdem, ein neuer Zivildienst müsste ja ähnlich wie die Bundeswehr infrastrukturell neu aufgebaut werden. Wären Sie denn dazu in der Lage?
17: Ja, also erstens sind es nur kleine Zahlen, die wir erwarten und zweitens, worauf wir ja sehr stolz sind, die Wohlfahrtsverbände sind mit ihren Einrichtungen Einsatzstellen für die Freiwilligendienste immer gewesen, während es den Zivildienst gab, aber insbesondere jetzt auch seit der Abschaffung des Wehrdienstes und des Zivildienstes. Und wir machen sehr, sehr gute Erfahrungen mit den Freiwilligendienstleistenden. Wir wünschen uns, dass möglichst viele junge Menschen sich eingeladen fühlen, einen solchen Dienst zu machen. Und indem wir uns für diese Aufgabe immer gut ausgerüstet haben, könnten wir auch die Zivildienstleistenden sehr schnell in unseren Einrichtungen wieder einsetzen. Vordringlich wünschen wir es aber, dass die Rahmenbedingungen für den Freiwilligendienst verbessert werden. Ja. Und da ist noch ganz schön viel Luft nach oben.
18: Ja, und wenn wir beim Zivildienst sind, über den wir ja gerade sprechen, dann sind wir auch ganz schnell bei der Frage nach dem Geld. Wären Sie als Caritas auch in der Lage, sich an einer Finanzierung des neuen Zivildienstes zu beteiligen? Für den Fall, dass er kommt natürlich?
17: Naja, der Zivildienst ist als Ersatzdienst etwas, wo dann der Staat in der Verantwortung ist. Der Staat zahlt ja auch den Sold für die Soldaten und insofern ist die Finanzierung des Solds für die Zivildienstleistenden auch eine staatliche Aufgabe. Ich sage es nochmal, besonders viel Sorgen macht uns im Augenblick die Frage, wie wir die Freiwilligendienstleistenden mit ausreichend Taschengeldzahlungen ausstatten können, ihre pädagogische Begleitung gut absichern. Da hat der Bundestag im letzten Dezember beschlossen, da sollen die Rahmenbedingungen verbessert werden und darauf warten wir dringlich.
18: Mhm. Wären Sie dafür, dass das Grundgesetz geändert wird, damit Männer und Frauen Wehrdienst und eben auch Zivildienst leisten müssten? Weil das wäre ja sonst wahrscheinlich ein bisschen ungerecht.
17: Also wir schauen natürlich als Wohlfahrtsverbände auf die Effekte, die der Wehrdienst auf den Zivildienst hat und auf die Freiwilligendienst. Und solange wir eine Wehrpflicht nur für Männer haben, gibt es auch einen Zivildienst nur für Männer. Und wenn dann tatsächlich der Zivildienst mit einer viel besseren finanziellen Entschädigung verbunden ist als die Freiwilligendienste, dann führt das zu einer Ungleichbehandlung von jungen Männern und jungen Frauen in den sozialen Diensten. Dann kriegen die jungen Männer, die den Zivildienst leisten, obwohl sie fast dieselbe Arbeit tun in den Einrichtungen, deutlich mehr Geld als die jungen Frauen, die den Freiwilligendienst leisten. Das finden wir sehr, sehr kritisch und das dagegen
18: klingt ja auch fast nach Klassengesellschaft.
17: Ja, genau, klingt fast nach Klassengesellschaft und das weiß das Familienministerium auch, dass wir als Wohlfahrtsverbände diese Option überhaupt nicht befürworten.
18: Die Pläne sollen nach der Sommerpause vorgestellt werden. Zapft die Politik eigentlich ihr Know-how in solchen Fragen gut genug an oder ginge da noch mehr?
17: Tatsächlich sagen wir als Caritas häufig, wir wundern uns, wie sehr sich die Ministerien schwer tun, unsere Expertise einzubeziehen. Man ist da viel selbstverständlicher mit den Tarifpartnern unterwegs als mit den Wohlfahrtsverbänden. Also wenn die heutige Sendung dazu beiträgt, dass wir nochmal eine Einladung bekommen, dann freuen wir uns.
4: Sagt Caritas-Präsidentin Eva Maria Welskop der Pfarr in den AD-Tagesthemen.
0: Standpunkte.
4: Der Krieg mit dem Iran wirkt sich seit Monaten auf den weltweiten Energiemarkt aus. Steigende Rohölpreise und teureres Tanken sind einige der Folgen. Das Bundeskartellamt nimmt nun den deutschen Raffineriemarkt unter die Lupe. Die Behörde prüft, ob die höheren Spritpreise tatsächlich gerechtfertigt sind. Unser Gastautor ist heute Mike Koltermann, Chefredakteur der Hamburger Morgenpost. Er findet die hohen Profite der Mineralölunternehmen nicht überraschend.
19: Was ja besonders nervt, ist der moralische Furor. Abzocke wird dann beklagt oder über die Gier der Mineralölkonzerne lamentiert.

0: Erfahrung noch immer keine tauglichen Mechanismen der Regulierung und Krisenbewältigung erarbeitet hat. Stattdessen fangen wir jedes Mal wieder ganz von vorne an, über Spritpreisbremse und Übergewinnsteuer zu debattieren, werfen Steuergelder ins schwarze Loch und laufen der Lage hinterher. Das ist die Abwesenheit von Strategie. Dass das Kartellamt den Raffineriebetreibern zurzeit hartnäckig auf die Pelle rückt, um rauszufinden, ob deren Preisgestaltung gegen Regeln verstieß, ist wichtig und gut. Noch wichtiger ist, alles daran zu setzen, von dem Stoff endlich loszukommen. Es soll ja Leute geben, die heute noch einen Verbrenner kaufen.
1: Die Meinung unseres Gastautors Mike Keutermann. Das Handelsblatt geht davon aus, dass die Entwicklung nicht von Dauer ist.
2: Schon ab Ende 2026 rechnet die Internationale Energieagentur bei einer Entspannung im Nahen Osten wieder mit einer Ölüberversorgung. Der Krieg überlagert einen Rückgang, der längst begonnen hat und den die Ölindustrie mit ihrer vermeintlichen Profitgier an den Zapfsäulen selbst befeuert. Wen wundert es angesichts der horrenden Preise schließlich, wenn die Zahlen der verkauften Elektroautos nach oben schießen?
1: Der Kölner Stadtanzeiger sieht negative Folgen der 12-Uhr-Regel an den Tankstellen.
2: Weil die Konzerne um 12 Uhr nicht wissen, wie die Konkurrenz die Preise anzieht, erhöhen sie die eigenen gleich um ein paar Cent mehr. Man könnte es auch als Risikoaufschlag interpretieren. Dies führt insgesamt zu durchschnittlich höheren Margen. Pro Liter um ganze 6 Cent, wie eine Studie der Düsseldorfer Heinrich-Heine-Universität kürzlich in einer Zeitreihenanalyse festgestellt hat. Wer sich die aktuellen Gewinnmeldungen der großen Mineralölkonzerne anschaut, hat keinen Zweifel, dass in dieser Branche die Margen gestiegen sind.
1: Ein weiteres Thema in deutschen Medien ist eine mögliche Rückkehr zum Zivildienst im Fall einer Wehrpflicht. Die Frankfurter Rundschau blickt teils kritisch darauf.
2: Wenn die Zahl der freiwillig Wehrdienstleistenden so niedrig bleibt, wird eine Wehrpflicht und ein damit verbundener Ersatzdienst unausweichlich. Die Dauer des Dienstes wird ebenfalls wichtig. Noch wichtiger dürfte es sein, dem Nachwuchs den Dienst schmackhaft zu machen. Ein paar Werbekampagnen haben jedenfalls nicht gereicht, um genügend Freiwillige zu motivieren. Wehr- und Zivildienst waren nie beliebt, sie waren unausweichlich und bestenfalls akzeptiert.
1: Die Nürnberger Nachrichten fordern ein Pflichtjahr auch für Frauen.
2: Digitale Technik und der Vormarsch der Drohnen verändern militärische Praktiken. Daher wäre es sinnvoll und angemessen, auch junge Frauen für einen Dienst zu verpflichten. Und da böte sich ein Modell an, das immer wieder mal debattiert wurde, ein Pflichtjahr für alle jungen Menschen.
1: Das waren die Standpunkte, zusammengestellt hat sie Betül Sarikaya.
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1: Popstar Harry Styles, der hat sich vor kurzem als Fan einer Band zu erkennen gegeben, die für viele bis dahin unbekannt war. The Dorothy Column aus Manchester zählen seit Jahrzehnten zu den großen Geheimtipps der britischen Independence-Szene. Jetzt meldet sich die Band mit einem neuen Album zurück. Renaissance heißt es. Christoph Miller hat's gehört.
4: I always think that period in Manchester was monochrome.
5: Ich hatte immer das Gefühl, dass die 70er in Manchester monochrom waren. Es war eine bedrückende Zeit. Genau deshalb hatte Punk so eine extreme Wirkung. Das sagt Bruce Mitchell, den viele in der Popszene dort nur Mr. Manchester nennen. Bruce Mitchell ist Schlagzeuger von The Dorothy Column. Heute ist er 86 Jahre alt. In den 70ern ging es bergab mit Manchester. Armut, Arbeitslosigkeit, Kriminalität. Diese Jahre der Deindustrialisierung waren grau, sagt Mitchell.
4: But things started to happen when you had punk.
5: Aber als der Punk aufkam, veränderte sich was. Bands wie Sex Pistols, Buzzcocks oder hier Joy Division machten aus Langeweile und Depression Punk. Einer in dieser Szene fiel schon damals raus. Vinnie Riley, Gitarrist, Sänger und Gründer von The Dorothy Column. Riley arbeitete mit Aufnahmen aus der Natur, seine Gitarrenmelodien waren flächig. Das war alles viel eher Ambient als Punk.
4: Vinnie doesn't sound like anything else at that time. The sound of the guitar is lined up.
5: Niemand klang damals wie Vinnie Riley, sagt Bruce Mitchell. Sein Gitarrenspiel ist einzigartig. Er stimmt die Gitarre.

E-Gitarre anders, er spielt sie mit den Fingernägeln. Sein Stil ist absolut ungewöhnlich. Riley ist heute 72 Jahre alt, er hat 3 Schlaganfälle hinter sich, kann kaum noch Gitarre spielen. Trotzdem haben er und Mitchell ein neues Album eingespielt, Renascent heißt es, Wiedererwachen. The Durruti Column sind aus dem Tiefschlaf erwacht. Die neuen Songs sind über mehrere Jahre entstanden. Statt so zu tun, als sei alles wie immer, machen The Durruti Column die Spuren des Alterns hörbar. Etwa im Gesang von Vinnie Riley. I'm sorry, I love you, murmelt er im Song Liars, als sei er beschämt, dass sein Gitarrenspiel nicht mehr so technisch sauber klingt wie früher. Auch wenn einige Songs ein bisschen dünn wirken, ist Renascent ein gelungenes Alterswerk. Die Songs wirken zeitlos schön. Wie schon in den 1970ern machen The Durruti Column einfach ihr Ding, abseits der Trends der Zeit. Die Band ist sich treu geblieben und muss niemandem mehr etwas beweisen. Renascent wirkt vielleicht auch deshalb wie ein feierlicher Abschied einer 50 Jahre langen Karriere im Pop. The Durruti Column gehen in Würde und wer möchte, geht einfach mit ihnen mit.

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2: Um 0 Uhr mit Milat Kupay. Der Innenausschuss des Bundestags hat sich in einer Sondersitzung mit dem tödlichen Anschlag beim Christopher Street Day in Berlin befasst. Bundesinnenminister Dobrindt sowie Vertreter der Sicherheitsbehörden informierten die Abgeordneten über den Stand der Ermittlungen. Aus der Nachrichtenredaktion Marei Beermann.
3: Der Fall beschäftigt die Politik auch deshalb, weil der spätere Attentäter den Sicherheitsbehörden bekannt war. Er galt als Gefährder. Außerdem hatte sich das gemeinsame Terrorabwehrzentrum mit ihm befasst. In der Sitzung ging es unter anderem um die Frage, warum der mutmaßliche Täter zuvor auf Beschluss eines Berliner Gerichts aus der Haft entlassen worden war. Alle drei Oppositionsparteien, Linke, Grüne und AfD, kritisierten, dass viele Fragen nicht beantwortet wurden. Konkrete Beschlüsse gab es nicht.
2: Die Innenminister der Europäischen Union wollen die spanische Regierung beim Schutz der EU-Außengrenze finanziell und operativ stärker unterstützen. Das ist das Ergebnis einer gemeinsamen Videokonferenz. Hintergrund sind die Geschehnisse aus der vergangenen Woche. Zehntausende Menschen waren von Marokko aus zwischenzeitlich in die spanische Exklave Ceuta gekommen. Der niedrige Wasserstand des Rheins könnte Benzin und Diesel in Deutschland weiter verteuern. Davon geht das Institut der deutschen Wirtschaft IW aus. Aus der Nachrichtenredaktion Peter Behrendt.
4: Der IW-Wirtschaftswissenschaftler Schäfer sagte dem Spiegel, sollte das Niedrigwasser anhalten, dürften Treibstoffe in einigen Regionen knapper werden und damit auch die Preise weiter steigen. Grund ist demnach der beinahe komplette Ausfall des Rheins als Transportweg für große Tank- und Frachtschiffe. Wenn über den Rhein weniger Treibstoff ausgeliefert werden kann, müssen die Mineralölhändler kurzfristig teurere Alternativen organisieren, so Schäfer. Die höheren Kosten schlagen dann an der Tankstelle durch, sagte der Ökonom. Der Rheinpegel bei Kaub hatte gestern ein Rekordtief von nur noch 24 Zentimetern erreicht.
2: Wegen der vierten Hitzewelle des Sommers hat Italien für alle 27 Großstädte des Landes die höchste Warnstufe ausgerufen. Wie das Gesundheitsministerium mitteilte, gilt die Alarmstufe rot. Diese signalisiert einen potenziellen Gesundheitsnotstand und ein ernstes Risiko für die gesamte Bevölkerung. Die Temperaturen sind in einigen Regionen Italiens auf bis zu 40 Grad Celsius geklettert. Auch in den Nächten fallen die Temperaturen kaum unter 25 Grad. Das waren die Nachrichten. Das Wetter in Deutschland. Oft trocken, im Norden Schauer und kräftige Gewitter. Es besteht Unwettergefahr. Die Tiefstwerte sinken auf 22 bis 15 Grad. Tagsüber zeitweise freundlich, gebietsweise Schauer und Gewitter. Höchstwerte 22 Grad auf den Nordseeinseln bis 35 Grad an der Donau. Am Donnerstag leicht wechselhaft, im Südosten teils kräftige Schauer und Gewitter bei 20 bis 32 Grad. Und die Zeit, es ist 0.03 Uhr.
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5: Zunächst mit einer Entwarnung für die A52 Düsseldorf-Essen. Da ist kein Falschfahrer mehr zwischen Tiefenbruch und Essen-Kettwig unterwegs. Stau gibt es auf der A5 Karlsruhe Richtung Frankfurt zwischen Karlsruhe Nord und Bruchsal und zwar 3 Kilometer Stau. A7 Hamburg Richtung Flensburg. Der Elbtunnel ist bis 5 Uhr gesperrt. A8 Stuttgart Richtung Karlsruhe zwischen Rutesheim und Pforzheim Süd 2 Kilometer stockender Verkehr. A9 Halle-Leipzig Richtung Nürnberg zwischen Schleiz und Rudolfstein 4 Kilometer stockender Verkehr. Die A28 leer Richtung Bremen ist zwischen Dreieck Oldenburg-West und Oldenburg-Harentor wegen Markierungsarbeiten bis 2 Uhr gesperrt. Die Umleitung führt Richtung Bremen über Oldenburg. Die A30 Amsterdam Richtung Rheine ist zwischen Schüttorf Nord und Salzbergen bis 5 Uhr in beiden Richtungen gesperrt. Die Umleitung führt hier über Schüttorf, A31, Salzbergen und Neumering. Die A61 Koblenz Richtung Ludwigshafen ist zwischen Laudert und Rheinböllen nach einem Unfall gesperrt. Und die A94 München Richtung Passau ist zwischen Malching und Kirchham nach Auslösung der Höhenkontrolle im Tunnel gesperrt. In eine gute und vor allem sichere Fahrt.
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5: Aus dem Studio von NDR Info in Hamburg, mein Name ist Reza Bafam. Willkommen. Was ist der Auslöser für den tödlichen Massenandrang zehntausender Menschen auf die spanische Exklave Ceuta gewesen? Falsche Informationen in sozialen Medien? Kann sein, aber das halten einige Beobachter für eher unwahrscheinlich. Ihrer Meinung nach scheint dieser sehr plötzliche Andrang zu koordiniert zu sein. Aber wer steckt dahinter? Diese Frage bleibt erstmal ungelöst. Gelöst ist aber, wie die EU damit umgeht. Und zwar stellt sie sich geschlossen hinter Spanien. Nachdem einige Länder Spanien erst noch kritisiert hatten, gibt es jetzt in der Runde volle Solidarität mit Spanien, sagt EU-Innenkommissar Magnus Brunner nach einer Videokonferenz der EU-Innenminister. Und weiter sagt er:
6: These past few days were, I would say, a test of our European resilience on the one hand and of the security of our external.
7: Die vergangenen Tage waren, so EU-Innenkommissar Brunner, einerseits ein Test für die europäische Widerstandsfähigkeit und für die Sicherheit der Außengrenzen. Europa habe diesen Test bestanden.
6: The integrity of the Schengen area was preserved.
7: Die Integrität des Schengen-Raums wurde gewahrt, so Brunner.
6: And there was, of course, full solidarity with Spain around the table.
7: Und natürlich habe am Tisch mit den 27 EU-Innenministern volle Solidarität mit Spanien geherrscht. Etwas überraschend, wo doch noch vor wenigen Tagen 22 Mitgliedsländer, darunter auch Deutschland, in einem Brief genau eben Spanien für seine Migrationspolitik kritisiert hatten. Madrids Innenminister Fernando Grande Marlaska zeigt sich zufrieden. Keine Einwände, keinerlei gegenteilige Erklärungen, sondern vielmehr eine Anerkennung der Wirksamkeit und der von Spanien geleisteten Arbeit. Von 72.000 Personen, die illegalerweise in der spanischen Exklave Ceuta waren, haben 70.000 Spanien wieder verlassen. Trotzdem sagt der Vorsitzende der Europäischen Volkspartei Manfred Weber:
8: Europa muss in der Lage sein, die Grenzen zu sichern. Und das, was die Bilder von Ceuta vermittelt haben, ist eben Kontrollverlust. Der ist nicht akzeptabel und das muss auch Spanien klar signalisiert bekommen.
7: Weber fordert deshalb, dass in Ausnahmefällen wie in Ceuta im Zweifel nicht mehr das Mitgliedsland das Sagen hat, sondern die europäische Grenzschutzagentur Frontex die Kontrolle übernimmt.
8: Es kann nicht sein, dass einzelne Regierungen darüber entscheiden, ob unsere Außengrenze sicher ist. Das muss Europa gemeinsam entscheiden.
7: Dem widerspricht der SPD-Europaabgeordnete René Repasi.
9: Wenn Frontex einen Fehler macht, dann müssen sie dem Europäischen Parlament gegenüber keine Rechenschaft leisten. Und ich halte es für falsch, dass die Ausübung öffentlicher Gewalt ohne parlamentarische Kontrolle stattfinden kann.
7: Europa war sich in den vergangenen Tagen nicht einig. Vereinzelte Länder, Italien, Dänemark und Finnland, hatten sogar den Ausschluss Spaniens aus dem Schengen-Raum in Erwägung gezogen, weil das Land durch seine Politik angeblich Einwanderer nach Europa locke.
10: Die Vorwürfe gegen Spanien sind nicht stichhaltig,
7: sagt der Migrationsexperte Gerald Knaus.
10: Die Legalisierung von in Spanien arbeitenden, vor allem Südamerikanern, 90% sind aus Lateinamerika, wurde im Januar beschlossen. Das war die 7. solche Legalisierung in Spanien in den letzten Jahrzehnten. Und nach den vorherigen Legalisierungen ist die Zahl der irregulär kommenden Migranten nie gewachsen Und auch diesmal, vom Januar bis Juli, ist sie nicht gewachsen. Also, wer da einen Zusammenhang herstellt, muss erklären, warum.
7: Knaus betont außerdem, im gesamten letzten Jahr kamen nach Spanien so viele irreguläre Zuwanderer wie 2015 in nur einer Woche von der Türkei nach Griechenland. Statt sich untereinander zu streiten, müsse Europa konstruktive Gespräche mit Drittstaaten wie eben Marokko führen.
5: Über das EU-Innenministertreffen war das Jean-Marie Macron. Konstruktive Gespräche sind also mit Marokko angeregt worden. Das Land, aus dem Zehntausende Menschen plötzlich die spanische Exklave Ceuta gestürmt haben. Angeblich hatte Marokko schon Tage vorher Infos darüber, dass so etwas passieren könne, erhalten und Spanien gewarnt, melden mehrere Medien und berufen sich dabei auf ein Regierungsmitglied. Warum Marokko selbst trotzdem nichts unternommen hat, dazu aus Rabat Stefan Ehlert.
11: Die hochrangige Quelle erklärte, dass die marokkanischen Sicherheitskräfte die Menge von mehreren 10.000 Menschen am Donnerstag nicht mehr hätten zurückdrängen können. Ein Eingreifen hätte zu Opfern geführt. Marokko beschäftige rund 20.000 Grenzbeamte entlang seiner gesamten Küste und habe vor Ceuta nicht über ausreichend Kapazitäten verfügt. Marokko arbeite aber in Fragen der Migration vertrauensvoll und erfolgreich mit spanischen Stellen zusammen. So habe man in den vergangenen beiden Jahren rund 160.000 irreguläre Grenzübertritte verhindert. Marokko entstünden dadurch Kosten von umgerechnet rund 500 Millionen Euro im Jahr. Europa finanziere davon nur rund 145 Millionen Euro.
5: Wir bleiben beim Thema.
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5: Ja, die EU, Ceuta und die Folgen. Ein Kommentar von Sabrina Fritz aus dem ARD-Studio in Brüssel.
12: Die Europäische Union erinnerte in den letzten Tagen an einen Hühnerhaufen, der den Fuchs gesehen hat. Aufgeschreckt von tausenden Migranten rannte jeder Regierungschef und jede Regierungschefin in eine andere Richtung. Da wurde gehackt und geflattert. Eine besonnene Stimme suchte man vergebens. Dabei war doch nun alles so schön in der neuen Asylreform geregelt. Wenn ein junger Mann, sagen wir aus Marokko, EU-Boden betritt, werden seine Daten erfasst, seine Gesundheit und seine Lebenssituation gecheckt und dann wird entschieden, ob er Chancen auf einen Asylantrag hat oder nicht. Wenn keine Chance auf Asyl, ist die nächste Station das sogenannte Aufnahmezentrum, wo innerhalb von wenigen Wochen über seine Zukunft entschieden wird. Hat er keine in der Europäischen Union, wird er wieder zurückgeschickt. So die Theorie. Die Praxis haben wir am Wochenende erlebt, wenn plötzlich nicht 500, sondern 50.000 junge Menschen in die EU stürmen. Sie wissen nichts von der Asylreform GEAS, sie wollen gar kein Asyl, sie wollen einfach ein besseres Leben. Auf diese Migranten, die wahrscheinlich die Mehrheit sind, ist die EU nicht vorbereitet. Das ist die erste Lehre aus Ceuta. Die zweite, die 27 Mitgliedstaaten wurden von der Situation komplett überrascht. Dabei haben sich die jungen Menschen nicht über Nacht ins Meer gestürzt. Nach allem, was man bislang weiß, hat sich die Welle langsam über Social Media aufgebaut. Solche Entwicklungen muss die EU künftig notfalls über ihre Geheimdienste im Blick haben. Europa muss wissen, was an seinen Grenzen passiert. Illegale Migration wird von Staaten genutzt, die der Europäischen Union schaden wollen. Warum Marokko diese unkontrollierte Migration zugelassen hat, ist immer noch unklar und muss aufgeklärt werden. Es hat wahrscheinlich auch etwas mit der schwierigen Nachbarschaft zu Spanien zu tun. Und damit sind wir bei der dritten Lehre aus Ceuta. Die Solidarität in der EU ist so fragil wie ein Hühnerei. Sobald Druck ausgeübt wird, geht sie kaputt. Pedro Sánchez mit Vorwürfen zu überziehen, statt ihm beizustehen, war schäbig. Ja, er betreibt oft eine andere Politik als zum Beispiel seine Nachbarin, die Rechtspopulistin Giorgia Meloni. Spanien erteilt Arbeitsvisa an Migranten, die dringend im Land gebraucht werden. Man kann das als ungewollten Anreiz verstehen oder als kluge Wirtschaftspolitik. Spanien steht wirtschaftlich jedenfalls besser da als viele andere EU-Staaten, zum Beispiel Deutschland. Das Wochenende war keine Sternstunde Europas. Die Solidarität, die man bei Waldbränden und anderen Katastrophen gerne praktiziert, setzt beim schwierigen Thema Migration regelmäßig aus. Alle, die der europäischen Gemeinschaft schaden wollen, wissen jetzt, wie schnell diese die Nerven verliert. Es war ein Test, sagte der zuständige EU-Kommissar Markus Brunner heute in Brüssel. Bestanden hat ihn die EU nicht.
5: Ein Kommentar war das von Sabrina Fritz. Im Moment läuft ja bei uns wieder die Speed Week, ein europaweiter Blitzermarathon. Die Blitzer, die erkennt man in aller Regel, auch wenn es oft schon zu spät ist und man geblitzt worden ist. In den USA hat es einen Fall gegeben, der für Aufsehen sorgt. Da war es unmöglich, den Blitzer bzw. den Polizisten zu erkennen. Da hatte sich ein Verkehrspolizist als Baum getarnt. Genau, als Baum.
13: Da ging es nicht um Rasam, sondern um Fahrten mit Handy am Steuer. Das Ergebnis kann sich sehen lassen. In 16 Stunden wurden 74 Fahrzeuge rausgewunken. Wie genau man sich diesen ungewöhnlichen Einsatz vorstellen muss, sagt Anne Schneider.
14: Mich hat das an diese Karnevals-Overalls erinnert, mit denen man sich zum Beispiel als Bär oder so verkleiden kann, wo wirklich nur noch die Augen rausgucken, nur das Ganze dann eben als Nadelbaum. Die Kollegen haben ihn wohl auch ihren Shrub, also Busch, genannt. Und in der Verkleidung stand er dann an einer dicht befahrenen Straße in New Jersey und hat durch ein Fernglas in die Autos geguckt, die da vorbeigefahren sind. Aber fast noch lustiger als der getarnte Polizist war ein Kollege, der in der Nähe stand. Der hatte ein Shirt an mit der Aufschrift Not a Cop, also kein Polizist. Warum, wurde nicht erklärt, aber auch der ging viral. Erst auf der Facebook-Seite von dem Police Department, aber sehr schnell auch in vielen nationalen und internationalen Medien. Das Ganze sollte wohl vor allem für Aufmerksamkeit sorgen. Die meisten fanden die Aktion witzig und kreativ. Der Post hat 1000 Likes gekriegt und jede Menge lustige Kommentare. Zum Beispiel, ob der Polizist denn eine Erschwerniszulage bekommen hat. Er hat ja immerhin im Sommer 6 Stunden in diesem Anzug gesteckt. Das war also bestimmt gut warm. Und ob sich der Busch beim nächsten Mal auch um Autofahrer kümmern kann, die nicht auf Fußgänger aufpassen. Aber klar, ein bisschen Protest gab es auch. Ein paar User fanden, dass das Ganze Abzocke war. Die beiden Polizisten, die Bürger belogen hätten mit ihrer Verkleidung und ihnen sogar eine Falle gestellt. Es gibt aber nirgendwo einen Hinweis, dass die Sache rechtlich nicht zulässig war. Denn ein Busch, der irgendwo am Straßenrand steht, verleitet die Menschen hinterm Steuer ja normalerweise nicht dazu, mal eben zum Handy zu greifen. Und für die Behörden war das einfach eine verdeckte Verkehrskontrolle. US-Polizeibehörden sind bei Verkehrsverstößen oft ziemlich kreativ. Es gibt verdeckte Kontrollen, bei denen sich Beamte als Bauarbeiter verkleiden oder aus Bussen oder von Brücken Handyverstöße beobachten. Die Aktion mit dem Busch hat auf jeden Fall landesweit Schlagzeilen gemacht, weil sie lustig war, aber eben auch erfolgreich. Und die Botschaft der Polizei war klar: Wer am Steuer irgendwas am Handy macht, der kann sich nicht darauf verlassen, dass er oder sie uns rechtzeitig sieht. Denn wir können einer der vielen Büsche am Straßenrand sein oder demnächst was ganz anderes, aber Unauffälliges.
13: Anne Schneider war das.
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13: Es ist der wohl größte Digitalkrimi, den das Fürstentum Liechtenstein je erlebt hat. Und es werden immer mehr Einzelheiten bekannt. 31.000 sensiblen Firmensätzen aus dem Regierungsnetz sind 31.000 Firmendatensätze, Entschuldigung, aus dem Regierungsnetz sind gestohlen worden. Und jetzt ist klar, wie tief der Einbruch in den Regierungsserver tatsächlich gewesen ist. Stundenlang haben die Datendiebe nämlich ungestört die Infos zu Stiftungen und Unternehmen heruntergeladen. Mehr von Thomas Wagner.
15: Die Fragen aller Fragen im Fürstentum Liechtenstein lautet:
16: Was ist passiert?
15: So Liechtensteins Regierungschefin Brigitte Haas, die nun mit weiteren Details über den zurückliegenden Datenklau für reichlich Verwunderung sorgte. Denn die 31.000 illegal heruntergeladenen Datensätze enthalten Angaben über sogenannte wirtschaftlich berechtigte Personen, heißt über Personen, die hinter den ansonsten anonymen Stiftungen, Treuhandgesellschaften und Unternehmen stehen. Der Server, auf dem diese Datensätze abgespeichert waren, sei nach allen Regeln der Datenschutzkunst abgesichert gewesen und trotzdem.
17: Der Hacker hat es geschafft, einen Weg zu finden, um genau das zu tun.
15: Der oder die Hacker haben die Datensätze so abgesaugt wie ein Staubsauger offen herumliegende Brotkrümel, musste Fabian Schmid zugeben. Er ist Chef des Amtes für Informatik bei der liechtensteinischen Landesregierung. Die Datensätze, so hieß es auf einer Medienkonferenz, seien nicht in einem einzigen Schub en bloc heruntergeladen worden, sondern vielmehr jeder für sich schön nacheinander um die 31.000 Mal. Das muss Stunden gedauert haben, hieß es vor Medienvertretern. Wie so etwas geschehen konnte, Schulterzucken, Fassungslosigkeit bei den Verantwortlichen. Die Untersuchungen laufen demnach auf Hochtouren. Von einer heißen Spur, die zur Ermittlung der Datendiebe führen könnte, war vor den Medienvertretern nicht die Rede. Fragen über den möglichen Image-Schaden für den Finanzplatz Liechtenstein parierte Regierungschefin Haas eher ausweichend. Sie wies allerdings darauf hin, dass die entwendeten Datensätze nur Basisinformationen wie Namen, Wohnsitze und Geburtsdatum jener Personen enthielten, die hinter den jeweiligen Stiftungen und Treuhandgesellschaften stehen.
16: Keine jedwelchen finanziellen Daten sind dort drin enthalten.
15: Heißt keine Bankdaten oder Kontostände beispielsweise. Aus Sicht der liechtensteinischen Regierungschefin ist der zurückliegende Datendiebstahl nicht nur ein Cyberangriff auf das kleine Fürstentum am Rande der Alpen. Vielmehr handele es sich um eine Attacke auf das europäische Rechtssystem insgesamt, so Regierungschefin Brigitte Haas.
16: Der Angriff auf uns, auf dieses Verzeichnis, ist deshalb auch ein Angriff auf internationale Compliance-Standards.
15: Ein Angriff, den man keineswegs als Kavaliersdelikt abtun könnte. Hier handelt es sich um einen hochkriminellen Akt und den müsse man nun mit allem Nachdruck aufklären.
13: Jetzt zu einer Geschichte über einen Geschichtenschreiber oder besser Gedichtschreiber, der auf kuriose Art und Weise seine Gedichte schreibt und dafür jetzt ausgezeichnet worden ist. Es geht um Wang Jibing aus China. Er arbeitet für einen Lieferdienst, fährt auf einem E-Roller Essen aus und zwischendurch schreibt er Gedichte. Auf kleine Zettel. Oder er nimmt sie als Sprachnachricht auf. Seine Gedichtsammlung Low Flight ist jetzt in China mit einem der höchsten Literaturpreise ausgezeichnet worden. Eva Lambi-Schmidt hat den dichtenden Mann vom Bringdienst getroffen.
18: Mit seinem Handy am Ohr läuft Wang Jibing eine Straße entlang. Dort, wo er sonst oft mit seinem Elektromotorroller unterwegs ist, in Kunshan, einer kleinen Stadt etwa eine Stunde von Shanghai entfernt. Seine Lieferdienstuniform hat Wang Jibing in diesen Tagen getauscht gegen ein blaues Hemd mit Kragen. Dazu trägt er eine schwarze feine Hose. Er hat ein Interview nach dem anderen und Treffen mit Kadern der Kommunistischen Partei. Viel Aufmerksamkeit für den 56-Jährigen, seitdem bekannt ist, dass er einen der wichtigsten Literaturpreise in China gewonnen hat. Diese Auszeichnung zu gewinnen ist eine wunderbare Sache. Aber zunächst einmal müssen wir ruhig bleiben. Dieser Preis wird jetzt nicht plötzlich ändern, wer wir sind. Seit etwa 7 Jahren fährt er mit seinem Elektromotorroller Essen aus. Zwischen den Lieferungen hat er Gedichte verfasst. Im chinesischen Social Media haben seine Texte bei den Menschen großen Anklang gefunden. Besonders systemkritisch sind seine Gedichte nicht, doch beschreiben sie literarisch die Herausforderungen der Lieferdienstfahrer, die unter großem Druck stehen, schnell zu liefern, bei Wind und Wetter, sicher durch den Straßenverkehr zu kommen und dabei noch gute Bewertungen und mehr Aufträge zu bekommen. In einem Ausschnitt heißt es zum Beispiel:
19: Ein Zeitfresser schnappt sich 61 Minuten aus einer Stunde und liefert Zärtlichkeit im Wettlauf gegen die Zeit.
18: Zuerst habe ich Stift und Papier genutzt, aber dann habe ich gemerkt, dass das Leben als Lieferdienstfahrer es nicht erlaubt, Stift und Papier rauszuholen. Das braucht zu viel Zeit. Wir leben nach Sekunden. Seine Lösung? Sprachnachrichten. Er hat seine Ideen unterwegs ins Handy eingesprochen, etwa so. Seine Gedichtsammlung Die Chu Facing, übersetzt Niedrigflug über das Leben als Lieferdienstfahrer, wird nun geehrt mit dem Lu Xun-Preis, benannt nach einem der wichtigsten Schriftsteller Chinas. Einige fanden es großartig, dass der Preis an einen ganz normalen Menschen ging. Dadurch wurden die Grenzen der Literatur erweitert und das Leben erscheint vielschichtiger. Andere hingegen stellten die Frage, warum ein Preis an einen Lieferdienstfahrer oder einen Internetstar vergeben werden sollte. Bekannt im Netz, bescheiden im Alltag. In seinem Umfeld ist er einfach Herr Wang, der Essen ausliefert und gemeinsam mit seiner Frau einen kleinen Gemischtwarenladen betreibt, mit Lebensmitteln, Getränken und ein paar Schreibwaren. Liu Jia, eine Nachbarin, die hier öfter einkauft, hat jetzt erst von dem Literaturpreis erfahren. Ich wusste gar nicht, dass er Gedichte schreibt. Davon wusste ich wirklich nichts. Er macht so einen Eindruck, dass er sehr genügsam ist. Und das will Wang Jibing auch bleiben. Trotz des Preises will er weiter als Lieferdienstfahrer arbeiten und schreiben.
13: Altersarmut breitet sich in ganz Deutschland aus. Berlin trifft es besonders hart. Die Zahl der Rentner im Land, die auf staatliche Hilfe angewiesen sind, die wächst. In der Hauptstadt ist sie in den letzten 9 Jahren aber regelrecht explodiert, um fast 50%. Welche Gründe stecken hinter diesem Anstieg? Oda Tischewski hat recherchiert.
20: Ein geringes Einkommen, Erziehungszeiten, die nicht angerechnet werden oder Jahre ganz ohne Job. Die Gründe für eine kleine Rente sind vielfältig. Sinken die Einkünfte im Alter dann unter die Grenze von 1.446 Euro netto pro Monat, gilt eine alleinstehende Person als arm. Mit Folgen für alle Bereiche ihres Alltags, so Ursula Schön, Direktorin des Diakonischen Werks Berlin-Brandenburg.
21: Das bedeutet große Verunsicherungen, immer wieder die Angst, dass Rechnungen kommen, die man nicht bezahlen kann, dass man krank wird und diese Krankheit für einen nicht leistbar ist. Aber es bedeutet eben auch Trennung von sozialer Teilhabe. Menschen gehen ins Café, tauschen sich aus, man ist nicht dabei. Also es hat eine Fülle von Themen, im Alter arm zu sein.
20: Daher registriert die Diakonie auch mehr Besucherinnen und Besucher in ihren Suppenküchen und in ihren Beratungsstellen. Renten- und Lebenshaltungskosten stiegen nicht im selben Tempo an, so Ursula Schön.
21: Da kommen verschiedene Faktoren zusammen. Ich glaube, immer mehr Menschen leben einfach alleine. Das heißt, die Lebenshaltungskosten, die man normalerweise durch zwei oder drei teilen würde, bleiben in den Grundkosten auf einer Person hängen. Die Wohnungen werden einfach immer teurer und wir haben Renten, die dem nicht entsprechen.
20: Zur Entlastung bekamen 2025 60.000 Rentnerinnen und Rentner in Berlin neben ihrer Altersversorgung auch die sogenannte Grundsicherung. Das sind 46% mehr als noch 2016. Ein sprunghafter Anstieg, der Johannes Geier, Rentenexperte vom Deutschen Institut für Wirtschaftsforschung DIW, nicht überrascht.
22: Ein Faktor sind die ukrainischen Flüchtlinge, die häufig schon über dem Renteneintrittsalter waren, als sie herkamen. Ein anderer Aspekt ist die Einführung der Grundrente 2021. Darüber ist nämlich ein Freibetrag in der Grundsicherung auch eingeführt worden. Das heißt, man kann ein bisschen was von seiner Rente behalten, wenn man Grundsicherung bezieht. Und ein anderer Grund ist auch noch, dass die jetzt in Rente gehenden Geburtskohorten größer sind. Und das führt auch insgesamt zu einem leichten Anstieg der Quoten.
20: Die deutliche Steigerung bedeutet also nicht, dass es heute knapp 50% mehr arme Rentnerinnen und Rentner in Berlin gäbe als 2016. Neue Regelungen bei der Grundsicherung ermöglichten einfach mehr Menschen, entsprechende Anträge zu stellen. Dass Berlin mit 8,8% mehr als doppelt so viele Bezieher im Rentenalter habe wie der Bundesdurchschnitt, sei einem leidigen Thema zuzuordnen, so Geier.
22: Also bei der Grundsicherung haben wir im Durchschnitt eine relativ niedrige Quote. Aber wenn man Berlin anguckt, Hamburg anguckt, Bremen anguckt, also große Städte, da ist die Quote dann relativ hoch. Und ein wichtiger Aspekt davon sind die Mieten. Also in diesen Ballungszentren sind die Mieten relativ hoch. Das bedeutet halt auch, die Menschen können sich das Wohnen nicht so gut leisten, beziehungsweise kriegen auch einfacher Anspruch auf Wohngeld oder Grundsicherung.
20: Und so hat sich die Zahl der Wohngeldempfänger im Rentenalter im Zeitraum zwischen 2015 und 2024, der Hochphase der Berliner Mietenexplosion, fast vervierfacht. Auch hier wurde der Kreis der Berechtigten erweitert. Im Dilemma aus hohen Mieten und kleinen Renten gilt übrigens ein deutliches Geschlechterungleichgewicht. Nachdem sie zwischenzeitlich in Sachen sozialer Gerechtigkeit ein wenig aufgeholt hatten, fielen Frauen in den jüngsten Erhebungen wieder deutlicher hinter den Männern zurück.
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23: Mit Ben Wozny und der Tour de France der Frauen. Dort hat die deutsche Hoffnungsträgerin Antonia Niedermayer im Einzelzeitfahren eine Top-10-Platzierung klar verpasst. Die zweite des Giro d'Italia landete im Kampf gegen die Uhr über 21 Kilometer nach Dijon auf dem 24. Platz und war dabei über anderthalb Minuten langsamer als die Tagessiegerin Marlene Reusser aus der Schweiz.
24: Project Dijon nannte Marlene Reusser den vierten Tag der Tour de France der Frauen. Denn wie der Senf im Zielort Dijon war auch ihr großes Ziel hier das gelbe Trikot der Gesamtführenden.
25: Für mich war das wirklich jetzt lange ein Ziel. Wir haben immer gesagt Project Dijon. Also wir wussten, Tag 4 ist Zeitfahren in Dijon. Das ist so die Idee, dass wir das da schnappen und dass das so aufgeht, ist schon sehr, sehr cool.
24: Und das hat sie eindrucksvoll ergattert. Tagessieg auf dem 21 Kilometer Zeitfahren. Knapp mit nur 4 Sekunden Vorsprung vor Lieke Neuen aus den Niederlanden. Aber die Konkurrenz um den Gesamtsieg bei der Tour, die hat sie ordentlich distanziert. Bis auf Demi Wollering, die am Ende nur einen Rückstand von 14 Sekunden auf die Schweizer Zeitfahrweltmeisterin hat. Der Rest liegt zwischen einer und bereits 2,5 Minuten zurück. Beste Deutsche wurde Franziska Koch. Die deutsche Zeitfahrmeisterin schaffte es unter die besten 20. Antonia Niedermayer verpasste dagegen ein Top-Resultat und den Sprung auf Rang 1 in der Nachwuchswertung. Liegt im Gesamtklassement aber weiter in den Top 10.
0: Matthew Janis Schön war das aus Frankreich. In der zweiten Fußball-Bundesliga muss ein Mietfavorit auf den Aufstieg voraussichtlich eine hohe Geldstrafe bezahlen und darf sich dafür bei seinen eigenen Anhängern bedanken. Hannover 96 ist wegen des Einsatzes von Pyrotechnik vom DFB-Sportgericht verurteilt worden. Annika Verlack.
2: Es geht dabei unter anderem um das Niedersachsen-Derby zu Hause gegen Eintracht Braunschweig im März. Allein dafür soll Hannover 230.000 Euro zahlen, wegen unsportlichen Verhaltens der Fans. Anhänger von 96 hatten damals mindestens 223 bengalische Feuer gezündet und mindestens 5 Feuerwerksbatterien abgebrannt. Weil dadurch sehr viel Rauch über das Spielfeld zog, musste die Partie für gut 10 Minuten unterbrochen werden. Eintracht Braunschweig war bereits zuvor zu einer Geldstrafe verurteilt worden, weil auch deren Fans Pyrotechnik gezündet hatten. Etwa 118.000 Euro standen dort auf der Rechnung. Auch beim ersten FC Magdeburg hatten 96 Fans im Januar im Stadion gezündelt. Dafür sind gut 150.000 Euro fällig. Ein Teil des Geldes kann für sicherheitstechnische oder gewaltpräventive Maßnahmen eingesetzt werden. 96 hat nach eigenen Angaben Einspruch gegen beide Urteile eingelegt.
0: Es geht also nochmal in die juristische Verlängerung. Vergangenen Freitag ist einer der größten italienischen Fußballer aller Zeiten verstorben. Franco Baresi war nicht nur ein Idol des AC Mailand, sondern wurde weltweit aufgrund seiner Abwehrkunst verehrt. Nun wurde der Libero in Mailand beigesetzt. Peter Schulz.
3: Milan trauert um Kultspieler Franco Baresi. In der Mailänder Basilika Sant'Ambrogio fand die Trauerfeier für den Weltmeister von 1982 statt. Einige tausend Fans und viele prominente Mitspieler erwiesen dem am Freitag im Alter von 66 Jahren verstorbenen früheren Libero der AC Mailand die letzte Ehre. Baresis Sarg wurde unter anderem von seinen ehemaligen Mitspielern Marco van Basten und Roberto Donadoni getragen. Zu den zahlreichen anwesenden Persönlichkeiten gehörten auch ehemalige Teamkollegen wie Paolo Maldini, Roberto Baggio und Alessandro Costa Curta. Tausende Fans ehrten ihre ewige Nummer 6 vor der Kirche mit Fangesängen und rot-schwarzen Fahnen. Baresi führte den AC Milan in den 80er und 90er Jahren zu 3 Europapokalsiegen und 6 italienischen Meistertiteln.
0: Und das in 719 Spielen für Milan, eine Marke, die nur von Paolo Maldini noch übertroffen wurde.
13: Das war der Sport mit Ben Wozny.
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4: Um 0.30 Uhr mit Milat Kupay. Nach dem chaotischen Grenzübertritt von zehntausenden Migranten in die spanische Exklave Ceuta haben sich die EU-Innenminister hinter Spanien gestellt. Zuvor hatten mehrere Mitgliedsländer Madrid vorgeworfen, für die Krise mitverantwortlich zu sein. Aus Brüssel Thomas Spickhofen.
6: In der Schlusserklärung ist nirgendwo mehr die Rede von verstärkten Grenzkontrollen oder sogar dem Rauswurf eines Landes wie Spanien aus dem Schengen-Raum. Da sind auch keine Schuldzuweisungen an Spanien mehr zu finden. Im Gegenteil, Migrationskommissar Magnus Brunner sagte am Ende, es habe eine vollständige Solidarität mit Spanien am Tisch gegeben. Und in der schriftlichen Erklärung heißt es sogar, man würdige die schnellen und effektiven Bemühungen der spanischen Behörden bei der Reaktion auf die Situation in Ceuta.
4: Der Innenausschuss des Bundestags hat in einer Videokonferenz über den Anschlag auf die Berliner CSD-Demonstration beraten. Der Grünen-Politiker Emmerich sprach nach der Sitzung von noch vielen offenen Fragen. Seine Fraktion erwarte von Bundesinnenminister Dobrindt, dass er schnellstmöglichst alle Fakten zu dem Anschlag übersichtlich zur Verfügung stelle, damit das Parlament die Hintergründe des Anschlags aufklären kann. Ende Juli hatte ein mutmaßlich islamistischer Attentäter mehrere Menschen mit einem Auto angefahren und mit einer Stichwaffe attackiert. Eine Frau starb, 31 Menschen wurden verletzt. Die Präsidentin des deutschen Caritasverbandes Welskop Deffer erwartet durch einen möglichen neuen Zivildienst keine Auswirkungen auf die Beschäftigungssituation im sozialen Bereich. Als Grund nannte sie das Modell des neuen Wehrdienstes, das zunächst auf Freiwilligkeit setzt. Das werde keine Personalprobleme lösen, sagte Welskop Deffer in der ARD.
8: Diese Vermutung wird immer wieder geäußert und ich kann nur sagen, das stimmt leider in keiner Weise. Schon gar nicht unter den Bedingungen, unter denen ein neuer Zivildienst jetzt zu diskutieren wäre. Sie erinnern sich vielleicht, das Wehrdienstmodernisierungsgesetz im Dezember letzten Jahres hat die Rahmenbedingungen ganz neu gefasst. Und da ist nicht damit zu rechnen, dass, wenn diese Bedarfswehrpflicht eingeführt wird, tatsächlich viele Zivildienstleistende zu erwarten sind.
4: sagt Eva-Maria Welskop-Deffer, Präsidentin des Deutschen Caritas-Verbands. Der Waldbrand in den Niederlanden breitet sich weiter aus. Das Feuer nahe der deutschen Grenze konnte noch nicht unter Kontrolle gebracht werden. Mittlerweile sind rund 100 Hektar bei Oostrum betroffen. Ein nahegelegener Campingplatz wurde geräumt, mehrere Straßen mussten gesperrt werden. Häufig drehende Winde erschweren die Löscharbeiten. Und das Wetter in Deutschland: auf trocken, im Norden Schauer und kräftige Gewitter. Es besteht Unwettergefahr, die Tiefstwerte sinken auf 22 bis 15 Grad. Tagsüber teilweise freundlich, gebietsweise Schauer und Gewitter. Höchstwerte 22 Grad auf den Nordseeinseln bis 35 Grad an der Donau. Am Donnerstag leicht wechselhaft, im Südosten teils kräftige Schauer und Gewitter, 20 bis 32 Grad. Und am Freitag freundlich in Richtung Alpen Schauer und Gewitter, 18 bis 30 Grad. Das waren die Nachrichten.
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13: A7 Hamburg Richtung Flensburg. Der Elbtunnel ist gesperrt und zwar noch bis 5 Uhr. A8 Stuttgart Richtung Karlsruhe. Zwischen Rutesheim und Pforzheim Süd 2 Kilometer stockender Verkehr. A9 Halle-Leipzig Richtung Nürnberg. Zwischen Schleiz und Rudolfstein 4 Kilometer stockender Verkehr. Die A28 leer Richtung Bremen ist zwischen Dreigoldenburg-West und Oldenburg-Harentor wegen Markierungsarbeiten noch bis 2 Uhr, also gut anderthalb Stunden, gesperrt. Die Umleitung führt Richtung Bremen über Oldenburg. Und die A61 Koblenz Richtung Ludwigshafen ist zwischen Laudert und Rheinböll nach einem Unfall gesperrt. Ebenfalls gesperrt ist die A94 Passau Richtung München zwischen Kirchham und Malching nach Auslösung der Höhenkontrolle. Ihnen eine gute Fahrt.
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13: Mit Resa Waffer. Hallo. Wer früher nicht zur Bundeswehr wollte, hat Zivildienst gemacht. Das ist schon eine Ecke her, aber weil jetzt über eine Rückkehr der Wehrpflicht diskutiert wird, feiert auch der Zivildienst ein Comeback in der Politik. Das Bundesfamilienministerium plant schon für den Ernstfall. Es hat bei den großen Hilfsorganisationen nachgefragt, ob sie überhaupt noch Plätze für Zivis hätten. NDR-Kollege Tim Krohn hat Sarah Beham im ARD-Hauptstadtstudio gefragt, welche Antwort die Verbände gegeben haben.
5: Ja, das Bundesfamilienministerium hat eben 23 große Verbände angeschrieben, also mit dabei auch Caritas, Diakonie, der Paritätische Wohlfahrtsverband, und zwei Fragen eigentlich im Kern. Sowas wie: Hattet ihr früher schon mal Zivildienstleistende und wärt ihr im Fall der Fälle wieder dabei? Und die Antwort: 17 der 23 waren eben schon vor 2011 im Zivildienst engagiert, haben Plätze angeboten, und 22 der 23 Verbände sagen, ja, sie wären grundsätzlich bereit, Wehrdienstersatzleistende eben ein Angebot zu machen. Aber ganz wichtig, diese Abfrage heißt eben nicht, dass der Zivildienst zurückkommt.
7: Nun ist der Wehrdienst in Deutschland ja nicht abgeschafft, sondern nur ausgesetzt. Das heißt, in der Schublade im Ministerium, da liegt doch sicher auch noch das alte Zivildienstgesetz. Also warum reicht das nicht mehr?
5: Das liegt da in der Tat. Da ist uns das Bundesfamilienministerium aber doch noch eine ausführliche Antwort schuldig. Da hat es vorher nur eine kurze schriftliche Info gegeben, ehrlich gesagt maximal vage, zum Punkt Zivildienstgesetz eben. Da bleibt das Ministerium unkonkret und sagt nur, das alte Zivildienstgesetz sei zwar nach wie vor gültig, aber viele der darin festgelegten Regelungen waren schon damals bei der Aussetzung eben im Jahr 2011 überholungsbedürftig. Und deshalb würde das Ministerium jetzt sicherheitshalber dran arbeiten, es moderner zu machen. Und da fällt dann auch das Schlagwort Entbürokratisierung. Ehrlich gesagt, was das alles konkret bedeutet, das ist bislang noch völlig offen. Auch wie im Fall der Fälle dann wirklich so ein Wehrersatzdienst konkret aussehen könnte, daran werde gearbeitet. Also sehr viel Konjunktiv noch.
7: Ja, man muss sich aber für den Fall der Fälle vorbereiten. Also statt des Zivildienstes gibt es jetzt ja jede Menge Freiwilligendienste in Deutschland. Und wir waren ja schon bei dieser Abfrage eben, daraus nun eine mögliche Pflicht zu machen. Wie kommt das an bei den Hilfswerken, bei den Diakonien oder auch Pflegeeinrichtungen?
9: Na, gemischt würde ich sagen. Alle, mit denen ich heute gesprochen habe, die betonen, wenn der Zivildienst wirklich käme, dann würde man Verantwortung übernehmen und eben Plätze einrichten. Generell ist die ganze Debatte für die Verbände aber gerade etwas schwer einzuordnen. Das sind noch viele Fragen offen. Wovor die Verbände aber jetzt schon warnen oder zumindest sich Sorgen machen, bisher gibt's ja eben Freiwilligendienste, wie zum Beispiel den Bundesfreiwilligendienst, aber eben auch freiwilliges soziales Jahr. Da bekommen junge Menschen, wenn sie zum Beispiel auch Ältere in Einrichtungen pflegen, ja so eine Art kleines Taschengeld. Sollte es also wieder einen Zivildienst geben, machen sich da einige Verbände Sorgen, dass es da eine Art Konkurrenz gibt, also ja eine Art Gehaltsgefälle. Da warnt auch die Caritas vor einer Dreiklassengesellschaft, also Wehr- und Zivildienst gut bezahlt, Freiwillige im Bundesfreiwilligendienst oder im freiwilligen sozialen Jahr dagegen schlecht bezahlt.
13: Darüber, was das Familienministerium zum Zivildienst plant, Vanessa Beham im ARD-Hauptstadtstudio.
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13: Bargeld wird, so sieht es zumindest aus, zum Auslaufmodell. Zumindest wird Bargeld immer seltener. Ganz ohne Risiko ist die langsame Abschaffung vom Bargeld aber nicht. Was ist zum Beispiel, wenn ein Blackout unsere digitalen Zahlungssysteme stilllegt? Was ist mit Senioren, die keine Karte nutzen? Schweden verpflichtet Lebensmittel, Geschäfte und Apotheken, Bargeld deswegen anzunehmen. Ein Sicherheitsnetz, das niemanden ausschließen soll. Wie handhaben das andere Länder? Unsere Korrespondenten berichten aus Singapur, Südafrika und den USA.
20: In Singapur läuft Bezahlen vor allem bargeldlos. Aber Scheine und Münzen haben in der Finanzmetropole in Südostasien weiter ihren festen Platz. Bargeld landete in einer kürzlich durchgeführten Umfrage auf Platz 3 der meistgenutzten Zahlungsmittel. Besonders kleine Beträge, etwa für einen Kaffee, einen frisch gepressten Saft oder das Essen am kleinen Stand, nutzt weiterhin etwa jeder zweite Bargeld. Die Händler dürfen selbst entscheiden, welche Zahlungsmittel sie akzeptieren. Ein Gesetz, das sie zur Annahme von Bargeld verpflichtet, gibt es nicht. Bis Ende 2027 muss es im Umkreis von 500 Metern um jeden öffentlichen Wohnblock mindestens einen Geldautomaten geben. Bis Ende diesen Jahres müssen die Banken dies bereits für wichtige Verkehrsknotenpunkte, Food Courts oder Supermärkte sicherstellen. Diese Maßnahme zielt vor allem auf Senioren ab, die größte Gruppe der Bargeldnutzer. Jennifer Johnston aus dem ARD-Studio Südostasien.
10: Karte oder Cash, das kommt in Südafrika ganz klar darauf an, in welcher Welt man gerade unterwegs ist und wie gut es einem persönlich geht. Wer Geld hat, der bezahlt mit der Karte. Das ist in großen Städten wie Johannesburg, Kapstadt oder Pretoria völlig normal, in den Shopping-Malls, im Restaurant, beim Bäcker, an der Tankstelle und. Auch aus Sicherheitsgründen haben die Leute meistens nur ein paar kleine Scheine in der Tasche. Für die Parkwächter zum Beispiel, die aufs Auto aufpassen, oder für die Obdachlosen, die an jeder großen Kreuzung stehen. Alles andere läuft wirklich digital. Ganz anders sieht das auf dem Land aus, auch in den Townships und den Armenvierteln. Hier wird in der Regel bar bezahlt. In den sogenannten Spaza-Shops, den Tante-Emma-Läden, bei den Straßenhändlern oder den Minibus-Taxis, die sowas wie das Rückgrat des öffentlichen Nahverkehrs sind und bei denen nach aktuellen Studien mehr als 90% der Umsätze in bar abgewickelt werden. Eine bargeldlose Gesellschaft ist mit der aktuellen Strom- und Netzversorgung nicht zu machen.
11: In den USA gibt es ein bundesweites Gesetz zum Recht auf Barzahlung bisher nicht. Nur ein paar Bundesstaaten oder Städte haben so ein Gesetz, zum Beispiel New York oder die Hauptstadt Washington. Andere Bundesstaaten wie Pennsylvania oder Texas denken über so ein Gesetz nach. Auf Bundesebene wird schon lange über das Recht auf Barzahlung diskutiert. Vor einem Jahr haben Senatoren einen überparteilichen Gesetzentwurf dazu vorgelegt. Aber es ist nicht klar, wann oder ob überhaupt über den abgestimmt wird. Und es sind aber auch nicht nur Politiker, die so ein Gesetz fordern, sondern auch Verbraucherschützer und andere Gruppen. Ein Argument ist, gewappnet sein für Krisenfälle, zum Beispiel Blackouts. Aber für viele ist das Recht auf Bargeld auch einfach eine Frage der Verbraucherfreiheit und des Schutzes älterer und einkommensschwacher Menschen. Rund 6% der Amerikaner haben noch nicht mal ein Bankkonto. Und das sind mehr als 20 Millionen Menschen. Nina Barth, Washington.
13: Vor ein paar Tagen hat das neue Ausbildungsjahr begonnen, wie immer Anfang August. Und wie immer sind viele Plätze noch frei. Allein in Niedersachsen knapp 17.000 Lehrstellen. Um Azubis zu gewinnen, setzen immer mehr Unternehmen mittlerweile auch auf soziale Medien, wie zum Beispiel TikTok. Wie sie vorgehen, um Bewerber für die Lehrstellen zu gewinnen, haben sich Andreas Hilmer und Anina Pomerenka angeguckt. Und manchmal ist das eher, sagen wir mal, ungewöhnlich.
12: Mokros stark, Mokros kommen.
14: Am Hamburger Flughafen sind die Orks los. Die beeindruckenden Ganzkörperkostüme wirken erstaunlich realistisch. Die sonst so gruseligen Fantasy-Monster sind dort plötzlich ganz hilfsbereit. Mit einer grünen Warnweste ausgestattet, lösen sie so manches Problem und ermöglichen tausenden Menschen einen tollen Start in den Urlaub.
12: Mokros jetzt, Team Passagierservice Hamburg Airport.
14: Mokros mit Videos helfen. Wie diesen geht der Hamburger Flughafen in sozialen Medien viral. Das Ziel, junge Menschen für eine Ausbildung am Airport zu begeistern. Luisa Bauschke ist durch ein Video wie dieses auf den Ausbildungsplatz aufmerksam geworden. Mittlerweile lernt die 20-Jährige Verkehrskauffrau im Luftverkehr.
15: Wenn man jetzt so über Social-Media-Kanäle wie zum Beispiel den Flughafen stolpert oder so und dann da doch so ein paar Einblicke erhascht, dann reizt das natürlich schon, dann nochmal auf der Internetseite zu schauen, was die so für Ausbildungsberufe anbieten.
14: Das merkt auch Florian Zastrow, am Hamburger Flughafen für Social Media verantwortlich. Er ist sozusagen der Kopf hinter Kampagnen wie der mit den Orks. Die Rückmeldungen seien positiv.
16: Also da schreiben die Leute rein, beste Kampagne, die ich je gesehen habe. Ich möchte unbedingt bei euch arbeiten. Wir sollen so rüberkommen, als wären wir ein Freund, dem man gerade irgendwie folgt oder dem man schreibt. Und so wollen auch unsere Videos drehen. Wir wollen sympathisch, offen für die jungen Generation uns präsentieren.
14: Doch längst nicht alle Unternehmen haben das Potenzial von sozialen Medien bei der Suche nach Azubis erkannt. Die Hamburger Marketingagentur Perspektive Media hilft Firmen, sich dort besser zu präsentieren. Zu den Kunden gehörten die Polizei Hamburg, das Deutsche Rote Kreuz oder Hermes, erzählt Gründer Mirko Hein.
17: Der größte Fehler, den Unternehmen häufig machen, dass sie denken, dass es ausreicht, irgendwie eine Stellenanzeige halt irgendwie noch zu schalten. Das war früher so, das ist heute definitiv nicht mehr so, sondern sie müssen sich heute etwas anderes einfallen lassen, denn Auszubildende suchen heute nach Unternehmen und wollen die halt auch kennenlernen, richtig kennenlernen. Was macht man da, was tut man da? Und das funktioniert über Social Media sehr gut.
14: Den Social Media Content für mittlerweile 60 Kunden erstellt in der Agentur unter anderem Dominik Jahn. Eine Strategie? Virale Trends aufzugreifen.
19: Da geht es darum, dass man mal Jugendsprache verwendet und das, was die Jugend und die jungen Leute sozusagen gerade brennt, interessiert zu diesem Zeitpunkt. Und das andere ist, dass man dann hinterher noch ein paar tiefer gehende Informationen, zum Beispiel zum Unternehmen, wie arbeitet man dort, wie redet man dort, wie sieht man vielleicht auch aus, wenn man Berufsbekleidung anhat, dass man diese Infos dann so vermitteln kann.
14: Am Hamburger Flughafen funktioniert diese Strategie. Auszubildende Luisa ist jetzt selbst in einem lustigen Video vor der Kamera zu sehen und trifft dort auch auf den hilfsbereiten Ork.
12: Das ist im Übrigen Luisa, unsere Auszubildende. Fick doch mal in die Kamera.
13: Die Azubi-Suche. Anina Bomerenke waren das und Andreas Hilmer.

0: Viertel vor eins ist es.
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0: Urlaub machen in Regionen, vor denen das Auswärtige Amt warnt. Für viele wahrscheinlich undenkbar. Immer mehr Menschen reisen aber ins Taliban-kontrollierte Afghanistan. Befeuert durch Social-Media-Tipps von Influencern. Wie sieht die Realität abseits der schönen Urlaubsfotos aber aus? Der ARD-Korrespondent Marco Spieker hat das Land bereist und zeigt in seiner neuen Doku fürs Erste, ob man da wirklich unbeschwert Ferien machen kann oder sich vor den Karren eines Unrechtsregimes spannen lässt. Also geht das, Urlaub in Afghanistan?
2: Ja, technisch geht's auf jeden Fall. Man kann sogar mit sogenannten Visa on Arrival einreisen, also sich online bewerben. Und was man braucht, ist eine Reisegruppe oder einen Reiseleiter vor Ort, der einen dann quasi mit auch bewacht und rumführt. Und wenn man beides also macht, man will das Visum und man hat die Reisebetreuung, dann kann man da hinreisen.
3: Ja, du warst also auch mit einer Reisegruppe unterwegs. Was waren da für Leute mit dabei? Würde mich mal interessieren, wen reizt das, sich Afghanistan anzugucken?
2: Ja, das war also ganz zweigeteilt. Es war Hälfte Männer, Hälfte Frauen ungefähr. Also nicht ganz mehr Frauen als Männer. Kleine Gruppe, mit mir zusammen 7 Leute. Mit mir zusammen 5 aus Deutschland, ein Spanier und ein Pole. Und die Männer der Gruppe, die waren alle am Ländersammeln. Also die hatten das Ziel, die meisten Länder der Welt zu bereisen. Der Pole war schon bei 111 immerhin. Und die Frauen, die waren doch eher dabei, weil sie auch einfach die Menschen interessierten, weil sie irgendwelche Kontakte schon vorher hatten zu Afghanistan, zu Frauen in Afghanistan und die sich ein Bild machen wollten. Also die einen waren eben so eher landeskundlich und die anderen eher abenteuerreisemäßig unterwegs.
3: Ich würde ganz gerne mal den Einstieg in deine Doku zitieren. Da sagst du, Sonne pur, Traumlandschaft, ideal zum Wandern, schroffe Felsen und kristallklares Wasser. Sieht man von den Bewaffneten ringsherum ab, echtes Urlaubsfeeling. Ich fand das sehr plakativ und habe mich gefragt, kann man das genießen, wenn man ständig unter Beobachtung von Taliban-Kämpfern steht?
2: Ja, die Beobachtung ist noch nicht mal das Schlimmste. Also da gewöhnt man sich wirklich dran, dass da eine unglaublich hohe Präsenz von Bewaffneten im Land ist und so die Taliban auch das Land kontrollieren, weil sie einfach an jeder Ecke auch mit bewaffneten Kräften stehen. Aber da gewöhnt man sich, wie gesagt, dran, weil man ja auch irgendwann weiß, was man besser tut und was nicht. Das Problem ist dann eher die Armut, die es im Land dann selbst an den Flecken, die sehr schön sind und die eben nicht so heruntergekommen sind wie vielleicht ein Flüchtlingslager. Also das macht einen sehr betroffen und dann durchgehend die Unfreiheit der Frauen, die ja ihre Gesichter nicht zeigen dürfen, die auch sonst wenige Möglichkeiten haben, sich im Arbeitsleben was zu verdienen, die nach der 6. Klasse nicht studieren, nicht zur Schule gehen dürfen. Also das zieht einen doch sehr runter.
3: Ja, du hast auch gerade dazu nochmal recherchiert im Rahmen deiner Reise, hast mehrere Frauen an unterschiedlichen Stellen getroffen. Wie ist dein Eindruck, wie geht's denen damit?
2: Ja, also nicht gut. Da gibt's natürlich diejenigen, und das ist unklar, wie viele Prozent der weiblichen Bevölkerung das ausmacht, die in so armen Regionen leben, dass es schon vor der Taliban-Machtübernahme nicht viel besser für die war, die also in sehr traditionellen Umfeldern da leben. Aber diejenigen, die Pläne haben für ihr Leben, die studieren wollen, die die Welt sehen wollen, die vielleicht im öffentlichen Dienst arbeiten wollen, für die ist es eigentlich lebendig abgeschottet sein. Also es ist halt Geschlechterapartheid, die da vorherrscht und manche machen gute Miese zum bösen Spiel, versuchen sich dann irgendwie mit Handwerkstätigkeiten oder wir haben eine Reiseführerin ja auch getroffen, mit solchen Tätigkeiten über Wasser zu halten, versuchen die Lücken, die es auch in so einem System gibt, auszunutzen, aber insgesamt sehr schwierig und für mich am bedrückendsten und so hört ja dann der Film auch auf, war die Begegnung eben mit so Schülerinnen, die teilweise sehr gutes Englisch sprechen, die viel gelernt haben und die wissen, nach der 6. Klasse geht es eigentlich nicht weiter. Sehr bitter.
3: Wie ging es den Frauen in deiner Reisegruppe? Wie haben die sich gefühlt in einem Land, wo ja Frauenrechte so mit Füßen getreten werden, wenn ich es jetzt mal plakativ formuliere?
2: Ja, das war sehr ambivalent. Also das hat die natürlich sehr betroffen gemacht, auch die Armut. Gleichzeitig waren sie, wie auch ich, dann doch positiv überrascht, wie sicher das Land ist, wie freundlich man überall empfangen wird, auch von der ganz normalen Bevölkerung, wie schön das Land ist, was bei den meisten so ein Gefühl hat aufkommen lassen. Eigentlich kann man wiederkommen, um der Menschen willen, um da auch Präsenz zu zeigen des Westens, um kleine Einflussmöglichkeiten zu nutzen. Also es war jetzt nicht so ein Eindruck, nie wieder, sondern eigentlich jetzt erst recht.
3: Finde ich spannend, weil ich auch in deinem Film gelernt habe, dass die Frauen ja auch deutlich mehr Regeln befolgen müssen. Also im Gegensatz zu den Männern aus eurer Reisegruppe. Ihr konntet euch ja, sagen wir mal, viel freier bewegen, oder?
2: Ja, auf jeden Fall. Also wir sowohl beim Dresscode kann man ja ganz westlich rumlaufen, wenn jetzt auch nicht in Shorts, kann auf jeden Fall das Gesicht zeigen. Frauen müssen sich doch sehr viel mehr bedecken, haben weniger Zugänge. Aber das waren eben auch Frauen, die sich vorher mit Afghanistan beschäftigt hatten und die mit noch schlimmeren Erwartungen hingereist waren, die vielleicht noch mehr geglaubt haben, es ist ein Terrorstaat, wo man andauernd kujoniert wird. Und diese Restfreiheiten, die es dann gab, auch für Frauen, die man getroffen hat, hat dann einige doch positiv überrascht. Also gab es in einem Moment, wo eine Mitreisende gesehen hat, dass es im Security-Bereich, im Flughafen, Frauen tätig sein dürfen, eben weil nur Frauen Frauen untersuchen und abchecken dürfen. Und das waren dann immer so kleine Lichtblicke, über die sie sich gefreut haben. Man hatte dann vielleicht noch Schlimmeres erwartet.

0: von Afghanistan?
1: Ja, sehr schwierig. Einerseits, was so ein bisschen Mut macht, ist, dass das Taliban-Regime im Gegensatz zu dem früheren Taliban-Regime businessorientierter ist, also da ein paar Möglichkeiten gibt. Gleichzeitig darf man da nicht auf kurzfristige Veränderungen hoffen. Also die letzten Jahre ist es ja gerade bei Frauenrechten immer schlimmer geworden, auch wenn die Taliban ja gerne internationale Anerkennung wünschen. Und man kann natürlich nicht absehen, ja, welche ökonomische, politische Entwicklung das Land nimmt. Durchschnittsalter ist um die 17 Jahre alt. Durchschnittslohn im Jahr ist 400 Euro. Es gibt einen unglaublichen Druck durch die zurückkommenden Flüchtlinge. Also es kann natürlich sein, dass das zu krisenhaften Zuspitzungen führt, die noch ganz andere Verhältnisse dann auslösen.
0: Das Durchschnittsalter in Afghanistan ist 17 Jahre?
1: Ja, knapp drüber, ja. Also fast jeder Zweite ist unter 15. Und das zeigt natürlich, wenn da Millionen keine Perspektive sehen, was da noch passieren kann.
2: Sagt unser Korrespondent Markus Spieker. Der war mit einer Reisegruppe bei den Taliban in Afghanistan. Seine Doku finden Sie in der ARD-Mediathek. Ferien bei den Taliban. So heißt die Doku im Ersten.
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2: In dieser Woche kommt ein neuer Film aus Frankreich in unsere Kinos. Der Klang der Stradivari. Worum es in der Komödie geht und für wen sich ein Ticket lohnt, verrät Walli Müller.
4: Es war der Traum ihres Vaters, eines reichen Kunstmäzens, den Astrid nach seinem Tod verwirklichen will, 4 berühmte Instrumente des Geigenbauers Stradivari zu einem Streichquartett zusammenzubringen. 2 Violinen und eine Bratsche sind schon in Familienbesitz, fehlt noch das Cello der Baureihe, das als verschollen galt, bis es auf einer Auktion in London wieder auftaucht.
5: Der Preis spielt keine Rolle.
6: Tut mir leid, Astrid, aber in der gegenwärtigen Situation können wir uns so etwas nicht erlauben, solche
7: Luftschlösser.
5: Diese Instrumente existieren seit 300 Jahren, aber man hat sie noch nie zusammen erklingen gehört. Nicht mal Stradivari war das vergönnt.
4: Astrid ersteigert das Instrument für viele Millionen und engagiert die Crème de la Crème der Streicherszene. 7 Tage vor dem Jahrhundertkonzert kommen Lise, die Cellistin, Apolline, die Bratschistin, Georges und Peter, erste und zweite Geige, im Château der Mäzenatenfamilie für die Proben zusammen. Das Stück hat Astrids Vater vor 30 Jahren beim Komponisten Charlie Beaumont in Auftrag gegeben. Nun soll es endlich uraufgeführt werden.
6: Fangen wir an. Sekunde. Okay, dann mal los.
4: Doch der Klang der 4 Stradivaris wird bald von der Disharmonie der Spielenden übertönt. Vor allem der erste Geiger entpuppt sich als überheblicher Zeitgenosse, der die anderen permanent belehrt.
6: Apolline, achte bitte ein klein wenig mehr aufs Tempo, ja? Diese Stelle nimmst du einfach total übermütig, so als würde eine Herde Ziegen auf der Wiese rumtollen.
8: Aber wenn ich's doch so spielen will?
6: Aber darum geht es nicht. Schau mal in die Partitur.
4: 5 Tage vor dem Konzert muss Organisatorin Astrid feststellen, 4 Top-Streicher ergeben noch lange kein Quartett. Sie mögen zusammen spielen, aber nicht miteinander.
6: Niemand hört dem anderen zu und sie sind die ganze Zeit nur am Nörgeln. Es wird Zeit, dass du hier mal eine Ansage machst. Sie daran erinnerst, wer sie bezahlt und wer der Chef ist.
5: Aber das sind nun mal keine Angestellten, das sind Musiker. Wenn ich sie beschimpfe, bringt das überhaupt nichts.
4: Astrids letzte Hoffnung ist nun der Komponist des Werks. Sie bekniet ihn, die Proben in die Hand zu nehmen. Tatsächlich hat das moderne Streichquartett im Film der französische Filmkomponist Grégoire Etzel geschrieben und auch die Figur des fiktiven Komponisten Charlie Beaumont mitgeprägt, samt lustiger Marotten und Selbstzweifel.
9: Ich muss ihm was gestehen. Ich mag nicht, was ich da komponiert habe.
5: Verzeihung?
9: Ich höre die ersten 3 Töne und will sofort alles neu schreiben.
4: Auch wenn es um sogenannte ernste Musik geht, der Klang der Stradivari ist kein bierernster Film, sondern eine Komödie, in der herzlich gelacht werden darf über alte Fäden und neue Rivalitäten zwischen den Musizierenden. Musik gemacht aber wird im Film sehr ernsthaft. Nur die Stradivaris sind Fakes. Gespielt werden sie tatsächlich von den Darstellern, die von Haus aus Musiker sind, mit etwas Schauspielerfahrung, oder Schauspieler mit virtuoser Musikbegabung. Die Probenszenen sehen deshalb sehr echt aus und sind auch musikalisch interessant.
9: Und dann der Rhythmus dazu. Wie ein Uhrwerk, wie Regentropfen. Immer auf die 2 und die 4. Das ist wirklich hervorragend, ja.
4: Fürs klassikaffine Publikum besteht der Reiz des Films darin, bei der Erarbeitung der Partitur Mäuschen spielen zu dürfen, mitzuerleben, wie ein Ensembleklang entsteht.
9: In einem Quartett muss jeder, damit das Ganze richtig klingt, ein klein wenig falsch spielen. Das ist Mathematik, Intuition. Das nennt man Harmonie.
4: Aber auch

0: Ohne spezielles Interesse für Streichquartette ist der Klang der Stradivari als Komödie über Eitelkeiten und Befindlichkeiten im Musiker-Olymp sehr unterhaltsam.
1: Walli Müller über den Klang der Stradivari ab Donnerstag in den Kinos.
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1: Um 1 Uhr mit Milat Kupay. Der Innenausschuss des Bundestags hat sich in einer Sondersitzung mit dem tödlichen Anschlag beim Christopher Street Day in Berlin befasst. Bundesinnenminister Dobrindt sowie Vertreter der Sicherheitsbehörden informierten die Abgeordneten über den Stand der Ermittlungen. Aus der Nachrichtenredaktion Marei Beermann.
2: Der Fall beschäftigt die Politik auch deshalb, weil der spätere Attentäter den Sicherheitsbehörden bekannt war. Er galt als Gefährder. Außerdem hatte sich das gemeinsame Terrorabwehrzentrum mit ihm befasst. In der Sitzung ging es unter anderem um die Frage, warum der mutmaßliche Täter zuvor auf Beschluss eines Berliner Gerichts aus der Haft entlassen worden war. Alle drei Oppositionsparteien, Linke, Grüne und AfD, kritisierten, dass viele Fragen nicht beantwortet wurden. Konkrete Beschlüsse gab es nicht.
1: Die EU-Staaten versprechen Konsequenzen aus den Geschehnissen in Ceuta. Mit einer Art Frühwarnsystem soll Social Media stärker beobachtet werden, um offenbar organisierte Aktionen wie zuletzt rechtzeitig zu erkennen. Vergangene Woche waren nach spanischen Angaben mehr als 70.000 Menschen aus Marokko nach Ceuta gekommen. So gut wie alle sind mittlerweile wieder zurück. Wegen der vierten Hitzewelle des Sommers hat Italien für alle 27 Großstädte des Landes die höchste Warnstufe ausgerufen. Laut Gesundheitsministerium signalisiert die Alarmstufe Rot einen potenziellen Gesundheitsnotstand und ein ernstes Risiko für die gesamte Bevölkerung. Die Temperaturen sind in einigen Regionen Italiens auf bis zu 40 Grad Celsius geklettert. Nachts wird es kaum kühler als 25 Grad. FIFA-Chef Infantino gerät nach seinem gescheiterten Investorenplänen offenbar intern unter Druck. Britische Medien berichten, Infantino habe wichtige Mitarbeiter heute zu einer Krisensitzung nach Marokko geladen. Worum es gehen soll, ist unklar. Aus der Sportredaktion Peter Schulz.
3: Infantino hatte zuletzt für eine Welle der Empörung in der Fußballwelt gesorgt, als geheime Pläne zum Verkauf von WM-Rechten an Investoren bekannt wurden. Auch wichtige Vertraute distanzierten sich in den vergangenen Tagen von Infantino, darunter FIFA-Generalsekretär Matthias Grafström und FIFA-Direktor Arsène Wenger. In Rabat ist der Hauptsitz der FIFA für Afrika. Dort findet im März 2027 der 77. FIFA-Kongress mit der wichtigen Präsidentenwahl statt. Marokko ist darüber hinaus Co-Gastgeber der WM 2030.
1: Das waren die Nachrichten. Das Wetter in Deutschland: oft trocken, im Norden Schauer und kräftige Gewitter. Es besteht Unwettergefahr. Die Tiefstwerte liegen bei 22 bis 15 Grad. Tagsüber zeitweise freundlich, gebietsweise Schauer und Gewitter. Höchstwerte 22 Grad auf den Nordseeinseln bis 35 Grad an der Donau. Und am Donnerstag leicht wechselhaft, im Südosten teils kräftige Schauer bis 32 Grad. Und die Zeit, es ist 1.03 Uhr.
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4: Mit nur 4 Meldungen. A7 Hamburg Richtung Flensburg. Der Elbtunnel ist noch bis 5 Uhr gesperrt. Die A28 leer Richtung Bremen ist zwischen Dreieck Oldenburg-West und Oldenburg-Harentor wegen Markierungsarbeiten bis 2 Uhr gesperrt, also noch gut eine Stunde. Die Umleitung führt Richtung Bremen über Oldenburg. Die A30 Amsterdam Richtung Rheine ist zwischen Schüttorf Nord und Salzbergen bis 5 Uhr in beiden Richtungen gesperrt. Die Umleitung führt hier über Schüttorf, A31 Salzbergen und Neumehringen. Und noch eine Meldung für die A61 Koblenz Richtung Ludwigshafen. Die Strecke ist zwischen Laudert und Rheinböll nach einem Unfall gesperrt. In eine gute und vor allem sichere Fahrt.
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4: Wie lange müssen wir in Zukunft arbeiten? Diese Frage ist plötzlich wieder brandaktuell. Nachdem es eine Zeit so ausgesehen hat, als wäre die Diskussion um eine Rentenreform jetzt vorbei, jetzt sorgt vor allem die Abschaffung der Rente mit 63 für Kritik. Warum sie dazu führen könnte, dass das gesamte Rentenpaket auf den Prüfstand kommt, dazu gleich. Erstmal dazu, was die Rentenkommission in Sachen Abschaffung der Rente mit 63 da eigentlich genau vorgeschlagen hat und welche Ausnahmen es gibt, das erklärt Dagmar Pepping im Hauptstadtstudio.
5: Im Zuge der Diskussion um höhere Altersgrenzen darf nicht aus dem Blick geraten, dass zahlreiche Menschen aus gesundheitlichen Gründen nicht bis zur Regelsaltersgrenze erwerbstätig sein können. So steht es im Abschlussbericht der Rentenkommission. Wenige Seiten hinter der Empfehlung, den abschlagsfreien Renteneintritt für besonders langjährig Versicherte abzuschaffen. Die sogenannte Rente mit 63, möglich nach 45 Beitragsjahren. Für Menschen, die in den letzten Jahren vor der Rente mit gesundheitlichen Problemen kämpfen, empfiehlt die Kommission eine Härtefallregelung. Wenn eine individuelle Gesundheitsprüfung ergibt, dass diese Menschen nachweislich nicht mehr in ihrem langjährigen Beruf arbeiten können, sollen sie einen vereinfachten Zugang zu einer Art Schutzrente erhalten. Sie könnten, so schlägt es die Kommission vor, ohne Abschläge 2 Jahre vor der Regelsaltersgrenze diese Rente erhalten. Mit Abschlägen wäre der Rentenzugang weitere 3 Jahre vorher möglich. Voraussetzung in beiden Fällen 35 Versicherungsjahre. Auf Neu- und Anpassungsqualifizierungen für diese Menschen soll verzichtet werden. Die Rentenkommission der Bundesregierung schlägt darüber hinaus vor, Präventionsmaßnahmen zu verbessern. Das soll helfen, dass Menschen länger erwerbstätig bleiben können. Außerdem sollen Menschen, die bereits eine Erwerbsminderungsrente erhalten, stärker dabei unterstützt werden, wieder eine Erwerbstätigkeit aufzunehmen. Die Rentenkommission hatte in ihrem Bericht hervorgehoben, dass von einem abschlagsfreien früheren Rentenzugang vor allem Besserverdiener, Gesündere und Männer profitieren. Geringverdiener, Personen mit weniger stabilen Erwerbsbiografien und Frauen haben kaum eine Chance, sie in Anspruch zu nehmen. Der stellvertretende Vorsitzende der Kommission, der CDU-Bundestagsabgeordnete Pascal Reddig, warnt davor, einzelne Teile aus dem Gesamtpaket herauszulösen. Dann könnte das ganze Haus der Rentenreform zusammenbrechen, so Reddig.
4: Eine Politikerin, die sagt, das Rentenpaket muss wieder aufgemacht werden, ist Mecklenburg-Vorpommerns Ministerpräsidentin Manuela Schwesig von der SPD. Die Kollegin Birgit Langemer vom NDR hat Manuela Schwesig, die im Wahlkampf ja auch vor Ort mit Betroffenen spricht, gefragt, ist das ein wichtiger Punkt bei den Menschen?
6: Ja, auf jeden Fall. Das Thema Rente ist schon immer ein ganz, ganz wichtiges Thema, weil das hier mit Respekt und Anerkennung der Lebensleistung zu tun hat und gleichzeitig natürlich auch um eine ganz existenzielle Frage. Denn über 75% der Menschen, die Rente bekommen, gerade in Ostdeutschland, haben nur die gesetzliche Rente. Es gab nicht die Möglichkeit, eine Betriebsrente abzuschließen oder eigenes Vermögen aufzubauen. Das ist eine typisch ostdeutsche Situation. Und gerade deshalb ist es so wichtig, dass bei der gesetzlichen Rente nicht gekürzt wird und dass es da keine Verschlechterung gibt und dass sie sicher und stabil bleibt. Deswegen setzen wir uns seit Jahrzehnten für Verbesserungen ein. Wir haben auch die Ost-West-Angleichung durchgesetzt, die Grundrente. Und bei der jetzigen Diskussion geht es ja vor allem um die, die langjährig versichert sind. Es geht nicht um eine Rente ab 63. Das ist einfach ein falscher Eindruck. Es geht darum, dass Menschen, die schon 45 Jahre gearbeitet haben und eingezahlt haben, dann auch abschlagsfrei in Rente gehen können. Der derzeitige Zeitpunkt ist 64,5 und läuft auf 65 zu. Und wir wollen einfach nicht, dass die noch bis 67 arbeiten müssen.
7: Jetzt haben Sie gerade schon angesprochen, die spezielle Situation in Ostdeutschland. Weniger Betriebsrenten, weniger Vermögen. Auch Ihr Kollege in Schleswig-Holstein, Ministerpräsident Günther von der CDU, erkennt diese speziellen Erwerbsbiografien an, meint aber trotzdem, man solle das Paket nicht mehr aufschnüren. Heißt es nicht, dass die Rentenpolitik eigentlich dann ja regional unterschiedlich gedacht werden müsste?
6: Auf jeden Fall muss auf diese Besonderheit Rücksicht genommen werden und das haben wir schon mal eingeführt bei der Grundrente, weil wir viele Menschen haben, die gearbeitet haben, aber viel zu niedrige Löhne bekommen haben, als es auch noch nicht den Mindestlohn gab und deshalb trotz Arbeit später auf Sozialleistungen angewiesen werden. Und da haben wir die Grundrente eingeführt. Die gilt natürlich auch für ganz Deutschland. Und die Probleme, die wir im Osten ansprechen, ob es niedrigere Löhne sind oder eben Angewiesenheit auf gesetzliche Rente, die gibt es ja im Westen auch. Im Osten ist es bloß oft noch stärker und deswegen sind die Lösungen und die Antworten und auch das auf Probleme hinweisen aus dem Osten für ganz Deutschland wichtig und viel zu oft werden die Dinge vernachlässigt oder gar nicht gehört und das ist aus meiner Sicht auch ein Thema für ganz Deutschland.
7: Und wäre es dann aber nicht trotzdem so, dass man das noch additiv machen müsste, statt jetzt das ganze Reformpaket wieder aufzumachen, wo ja auch eben die Kommission sich drüber gebeugt hat und Experten sagen, wir brauchen das Geld, aber um es zu finanzieren und sonst ist es eben wieder nicht gerecht und wir bekommen Probleme mit den Jungen.
6: Nein, umgedreht wird ein Schuh draus. Was wollen Sie denn heute den jungen Menschen sagen, die schon mit 16 von der Schule gehen, eine Ausbildung machen? Und wenn sie dann 45 Jahre lang Ausbildung und gearbeitet haben, 61 sind, aber ja trotzdem noch bis 65 arbeiten müssen und dann nicht mal abschlagsfrei gehen dürfen? Was wollen Sie den jungen Leuten sagen, dass es sich überhaupt lohnt, jung anfangen zu arbeiten? Es muss doch einen Unterschied machen, ob jemand mit 16, 18 anfängt zu arbeiten und einzuzahlen oder erst mit 28. Es ist gerade ungerecht gegenüber den Jüngeren, wenn man diese Regel abschafft, denn wir reden hier über die Menschen, die am längsten gearbeitet haben und am längsten eingezahlt haben oder einzahlen werden und damit dieses System tragen. Und wenn ich da mal darauf hinweisen darf, ja, es gibt regionale Unterschiede. Manche sind nur mit 20% betroffen, wie zum Beispiel Hamburg, aber gerade Schleswig-Holstein. Der Anteil der langjährig versichert ist dort 28% und bei uns eben 35%. Also man sieht, wir reden hier nicht über wenig Menschen.
7: Ich habe Zahlen gefunden bei der Rentenversicherung, aber korrigieren Sie mich gerne, dass es im vergangenen Jahr in Mecklenburg-Vorpommern um und bei 6.500 Menschen betroffen hat. Und das wäre dann in den kommenden Jahren auch so.
6: Ja, aber das sind 35% und damit liegen wir über dem bundesweiten Durchschnitt, die eben langjährig versichert sind. Und hier geht es uns um Respekt und Anerkennung und darum, dass Politik ehrlich den Satz Leistung muss sich lohnt umsetzt. Mhm. Weil wir reden über die Menschen, die am längsten arbeiten und einzahlen. Im Durchschnitt wird nur 37 Jahre lang gearbeitet und eingezahlt. Wir reden über 45 und viele davon haben sogar schon 47 oder sogar 49 Jahre hinter sich, wenn sie bei 65 ankommen, wenn sie ganz jung angefangen haben. Das ist auch eine typisch ostdeutsche Biografie, dass man gleich nach der Schule angefangen hat zu arbeiten, Ausbildung arbeiten, übrigens auch Frauen, weil das eben auch möglich war durch die Kinderbetreuung.
7: Jetzt glaube ich gar nicht, dass es unbedingt was mit Respektlosigkeit zu tun hat, sondern dass es einfach ein Punkt ja in diesem Paket ist und sein soll, das sicher geglaubte Paket. Und wir hören ja heute eben auch schon von dem Koalitionspartner auf Bundesebene aus der Union, das Paket werde nicht mehr aufgemacht. Jetzt haben Sie gesagt, Frau Schwesig, im Bundesrat, spätestens wird sich's dann noch mal zeigen. Trotzdem muss man nicht einmal noch mal sagen, jetzt wieder eine Rentendebatte aufzumachen, wo es ja vielen auch darum ging, dass wir endlich nicht mehr über Rente diskutieren, dieses Streitthema, das nicht nur Zeit kostet, sondern ja vielleicht auch vor Wahlen heikel ist, weil es eben auch wieder suggeriert, die Regierungsparteien sprechen nicht mit einer Stimme, die haben es nicht im Griff. Spielt das nicht auch wieder Populisten in die Hände?
6: Nein, es geht ja um die Menschen, es geht ja um die Sache. Und das, was Sie beschreiben, habe ich nie so in meinem Bundesland wiedergespiegelt gekriegt. Als die Vorschläge von der Rentenkommission rauskamen, war in der Bevölkerung eher ein Aufschrei. Und das sehen Sie doch auch an den Bewertung, wenn im ZDF Politbarometer 81% der Bürger sagen, die Reformen Gesundheit, Pflege und Rente sind ungerecht, dann täuschen sich diese 81% nicht oder haben irgendwas falsch verstanden, sondern es gibt ein klares Gerechtigkeitsgefühl in der Bevölkerung, ob die, die viel arbeiten und den Laden am Laufen halten und das System am Laufen halten, diejenigen sind, die jetzt in der Reform am meisten betroffen werden. Und ich habe von Tag 1 gesagt, die Vorstellung von Herrn Merz, dass alles einfach 1:1 umgesetzt wird, einer Kommission, wo ja vorher andere nicht eingebunden waren, das kann man so machen. Aber dann einfach zu sagen, das muss alles 1:1 umgesetzt werden, Ausruhe, basta, so funktioniert es nicht. Der Bundesrat, die Bundesländer haben 2014 diese Regelung eingeführt. Damals war es zustimmungspflichtig. Und ich erwarte, dass jetzt auch die Länder, wenn an der Regelung was geändert werden soll, eingebunden werden. Und es sind ja mittlerweile 7 Ministerpräsidenten, parteiübergreifend, die sagen, das kann man an der Stelle nicht so machen. Und es geht auch nicht darum, alles in Frage zu stellen vom Vorschlag, sondern es gibt einzelne Punkte. Herr Söder hat recht, wenn er sagt, man kann nicht einfach die Minijobs so abschaffen. Mhm. Und wir haben einen Punkt bei dort. Und da kann man doch in Gespräche gehen und gemeinsam Lösungen suchen. Genauso läuft es in einer Demokratie. Am Ende entscheiden Bundestag und Bundesrat.
4: Sagt Mecklenburg-Vorpommerns Ministerpräsidentin Manuela Schwesig von der SPD.
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4: Tagelang ist Spanien heftig international kritisiert worden. In Brüssel ist die Kritik offenbar jetzt in Rekordzeit verraucht. Als Zehntausende die spanische Exklave Ceuta erreicht hatten, haben viele EU-Partner noch mit dem Finger auf Madrid gezeigt. Nach der Videokonferenz der EU-Minister ist jetzt von diesen Vorwürfen aber nichts mehr zu hören. Die Runde schaltet auf maximale Solidarität und stellt sich geschlossen hinter Spanien. Was hinter diesem plötzlichen Kuschelkurs steckt und worauf sich die Minister verständigt haben, darüber habe ich mit ARD-Korrespondent Thomas Spickhofen in Brüssel gesprochen. Erst so viel Kritik an Spanien, jetzt plötzlich einhelliges Lob an die spanische Regierung und Solidarität. Woher kommt dieser plötzliche Meinungsumschwung in der EU?
8: Ich kann mir vorstellen, dass es am Ende dann doch die nüchterne Erkenntnis war, dass trotz der dramatischen Bilder es keine wirkliche Bedrohung gegeben hat an den Außengrenzen oder gar des Schengen-Raums. Ich finde, Migrationskommissar Magnus Brunner hat einen interessanten Satz in der Pressekonferenz gesagt. Er meinte, die tollste Statistik hilft ja wenig gegen dramatische Bilder. Und so ging es wohl vielen zunächst mal. Da war, nachdem sie die Bilder aus Ceuta gesehen haben, im Hinterkopf die Erinnerung an 2015-16. Da war die Europäische Union mal überrascht und hilflos angesichts eines massiven Drucks an den Außengrenzen. Diese Art von, damals war es ja eine Art Kontrollverlust, das wollte man auf keinen Fall wieder haben. Deshalb erstmal ein paar hektische Reaktionen. Aber von all dem ist in der Schlusserklärung ja dann keine Rede mehr. Nicht mehr die Rede von verstärkten Grenzkontrollen oder gar dem Rauswurf eines Landes, wie das Spanien angedroht wurde aus Italien. Gibt auch keine Schuldzuweisungen mehr an Spanien, sondern vielmehr Lob dafür, wie toll man mit der Situation umgegangen sei. Man würdige die schnelle und effektive Mühe der spanischen Behörden bei der Reaktion, heißt es da wörtlich. Also am Ende findet sogar Kommissar Brunner, Europa sei getestet worden und habe den Test sogar bestanden.
4: Einige Beobachter vermuten hinter dem plötzlichen Massenansturm eine gezielte Inszenierung. Ist die Sorge vor einer solchen möglicherweise koordinierten Aktion gegen Europa auch ein Grund für den Brüsseler Schulterschluss?
8: Es ist ja noch weitgehend unklar, wie das alles entstanden ist, ob es sich um eine koordinierte Aktion von wem auch immer handelt. Wir wissen nur relativ sicher, dass verkürzte Informationen, falsche Informationen auf Plattformen, in Netzwerken, im Social-Media-Bereich eine Rolle gespielt haben, eine wichtige Rolle, dass sie eine eigene Dynamik entwickelt haben. Und der Druck hat sich dann über mehrere Tage aufgebaut, auch nicht erst am Donnerstag und Freitag. Aber ob das nun eine Inszenierung war oder welche Rolle Schleuserbanden dabei gespielt haben, das lässt sich im Moment noch nicht sagen. Europol soll das untersuchen, hat es die EU jetzt gesagt. Aber zum Schulterschluss, glaube ich, hat dann doch eher die Erkenntnis geführt, es bringt nichts, wenn alle in einem ersten Reflex wieder ihr eigenes Ding machen. Gerade jetzt, wo man auch noch das neue gemeinsame Asylsystem hat. Das ist ja gerade erst vor 7 Wochen in Kraft getreten.
4: Die Minister wollen verhindern, dass sich solche Szenen an den Außengrenzen wiederholen. Auf welche konkreten Maßnahmenmechanismen hat sich die EU denn geeinigt?
8: Also zunächst haben sie mal gesagt, wir machen das weiter, was wir ohnehin vorhatten. Das ist eher eine Bestätigung, eine Stärkung dessen, was man beschlossen hat. Also zum Beispiel eine stärkere Kooperation mit Drittländern. Marokko ist eins davon, aber es gibt ja noch viele andere. Eine schnellere Rückführung. In Marokko wäre das sogar leicht gewesen, weil es gehört ja zu den sicheren Herkunftsländern. Stärkung der Außengrenzen. Ja, sagt man immer. Schleusernetze zerschlagen, sagt man immer. Ich glaube, die wichtigste News ist, dass man so eine Art Frühwarnsystem einrichtet und entwickeln will, mit dem man Social-Media-Bereiche etwas stärker sich angucken kann, dass man sehen kann, was ist da in den sozialen Netzwerken los, welche Informationen werden da transportiert, um eben in ähnlichen Situationen ein bisschen besser vorbereitet zu sein.
4: Spanien meldet, dass schon 70.000, der ursprünglich 72.000 Menschen nach Marokko zurückgekehrt sind. Welche Vereinbarungen sind denn jetzt mit Marokko konkret getroffen worden, um auch die verbleibenden 2.000 Menschen möglicherweise zurückzuschicken?
8: Also wie viele es genau sind, wissen wir ja nicht. Es ist manchmal von mehreren hundert, manchmal eben auch von 2.000 die Rede, die noch sich tatsächlich in Ceuta befinden. Theoretisch können die natürlich Asylanträge stellen, aber Marokko ist ein sicheres Herkunftsland. Das heißt, das würde ein relativ kurzes Verfahren sein. Es gibt da keine weiteren konkreten Vereinbarungen. Es gab sogar Lob für die Zusammenarbeit der marokkanischen Behörden mit den spanischen Behörden. Und es gibt ja auch noch ein Migrationsabkommen mit Marokko. Das ist schon einige Jahre alt. 2013 wurde das abgeschlossen. Da geht es auch um die Bekämpfung von Schleuserbanden, um den Aufbau eines nationalen Systems für Asyl und den internationalen Schutz. Und Marokko hat in diesem Zusammenhang auch schon eine Menge Geld gekriegt. Mit mehr als 2 Milliarden Euro haben die Europäer über verschiedene Instrumente das Land da unterstützt.
4: Über das Innenministertreffen der EU war das der Kollege Thomas Spickhofen in Brüssel. Die derzeitige Hitze, die macht ältere Menschen besonders zu schaffen. Extreme Hitzewellen werden überall in Deutschland zu einer immer größeren Gefahr für ältere Menschen. In Unterfranken, Bayerns heißester Region, ist die Lage besonders dramatisch. Eine gemeinsame Recherche des Bayerischen Rundfunk und der Mainpost zeigt, viele Seniorenheime stehen da mitten in extremen Hitze-Hotspots. Mehr von Caroline Hasenauer.
9: Das Julius-Spital Seniorenstift in der Würzburger Innenstadt. Bei der 93-jährigen Irmgard Frank im 5. Stock wird es in Hitzeperioden sehr warm. Jetzt hat man hier aber nachgerüstet mit mobilen Klimageräten.
10: Deswegen ist es eigentlich aushaltbar hier oben, oder? Genau. Und wenn nicht, dann gibt es natürlich auch noch andere Maßnahmen, die wir machen können.
9: Viele Seniorenheime tun, was sie können gegen die Hitze. Sie müssen mit den Bedingungen vor Ort umgehen, den baulichen Voraussetzungen, aber auch mit der Lage. Denn die ist ein Riesenfaktor, wie eine gemeinsame Datenrecherche des BR mit der Tageszeitung Mainpost ergeben hat. Mehr als die Hälfte der 160 untersuchten Seniorenheime in Unterfranken liegt in Hitze-Hotspots. Dort war es im Durchschnitt in den vergangenen Jahren deutlich wärmer als im Rest der Region. Besondere Hitze also ausgerechnet dort, wo Menschen leben, die ihr nicht ausweichen können. Zu den Folgen von Hitze für die Gesundheit forscht Dr. Elge Hertig an der Uni Augsburg.
11: Und gerade ältere Menschen haben eben häufig auch Herz-Kreislauf-Vorerkrankungen, also sind sowieso schon vorbelastet und dann kommt dieser Hitzestress obendrauf und das ist dann sehr gefährlich.
9: Ortswechsel, Elsenfeld im Landkreis Miltenberg. Auch hier hat das Rechercheteam einen Hitze-Hotspot entdeckt. Und auch hier leben 68 Seniorinnen und Senioren. Doch die Einrichtung, ein Neubau von 2022, hat sich gewappnet, erklärt Geschäftsführer Bruno Bernhard.
12: Die Kühlanlage funktioniert folgendermaßen. In jeder Geschossdecke liegen Rohrleitungen, wo das Kühlwasser durchgeleitet wird.
9: So kann man die Temperatur im Gebäude auf 26 Grad runterkühlen, auch in extremen Hitzeperioden. Die Kühlanlage vom Eigentümer der Einrichtung selbst finanziert. 200.000 Euro aus eigener Tasche.
13: Sehr gut.
9: Für viele Einrichtungen, wie etwa das Julius-Spital Seniorenstift in Würzburg, ist so eine Investition nicht leistbar und baulich schwierig nachzurüsten, sagt Oberpflegamtsdirektor Carsten Eck.
14: Wenn Sie in einem chronisch unterfinanzierten Bereich sind, dann wird es schwierig, da irgendwelche Eigenmittel aufzubringen. Also von daher wird da nichts passieren. Eine 100%ige Förderung von Klimaschutzmaßnahmen wäre extrem wünschenswert.
9: Auf Nachfrage beim Bayerischen Gesundheitsministerium heißt es, Modernisierungsmaßnahmen für Hitzeschutz fördert der Freistaat bereits. Ansonsten sei der Träger der Einrichtung verantwortlich. Ein Ministeriumssprecher erklärt,
15: davon abgesehen können Maßnahmen zum Hitzeschutz in Pflegeeinrichtungen als betriebsnotwendige Investition auf die Bewohnerinnen und Bewohner umgelegt werden.
9: Die Sommer werden heißer. Und das wird zur Gefahr, gerade für ältere Menschen. Die zu schützen, kostet.
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4: Heute vor 120 Jahren wurde der italienische Atomphysiker Ettore Majorana geboren. Der Ausnahmewissenschaftler verschwand 1938 unter ungeklärten Umständen. Peter Meyer-Hüsing blickt zurück.
16: An einem Frühlingsmorgen im März 1938 schifft sich der 31-jährige Physiker Ettore Majorana in Neapel Richtung Palermo ein. Vorab schickt der junge Wissenschaftler einem Freund einen Brief, den man als Abschiedsbrief eines Lebensmüden lesen kann. In Palermo angekommen, widerruft Majorana jedoch am nächsten Tag den Brief mit einem Telegramm an den gleichen Freund.
17: Lieber Carelli, hoffentlich hast du Brief und Telegramm zur gleichen Zeit erhalten. Das Meer wollte mich nicht und ich werde ins Hotel Bologna nach Neapel zurückkehren. Allerdings möchte ich mich von meinen Lehrverpflichtungen entbinden lassen.
16: Aber Majorana kehrt nicht zurück. Er bleibt verschwunden. Hat er seinen Freitod verworfen oder ihn doch noch vollendet? Er hat seinen Pass dabei und vor der Abfahrt alle Ersparnisse abgehoben. Ungewöhnlich, wenn man sein Leben beenden möchte. Auch seine Familie erhält einen Brief mit der Bitte, nicht länger als 3 Tage um ihn zu trauern. Seine Schwester macht sich später Vorwürfe.
18: Die Familie, die Mutter und wir Geschwister waren sehr überrascht, verwundert, bestürzt. Denn niemand von uns konnte sich das Drama und die Leiden vorstellen, die sich in seinem Inneren abgespielt haben. Noch heute bitte ich ihn um Verzeihung, ihn nicht verstanden zu haben. Aber vielleicht konnte ihn niemand verstehen.
16: In der Physik gibt es jedenfalls nur sehr wenige, die seinen mathematischen Höhenflügen folgen können. Mehrmals entwickelt er theoretische Voraussagen, die später experimentell bewiesen werden, etwa die Existenz des Neutrons. Sein Mentor Enrico Fermi hielt ihn für ein Genie, weiß Majoranas Biograf Erasmo Riccami.
19: Enrico Fermi
13: Enrico Fermi hielt Ettore Majorana für den brillantesten theoretischen Physiker, dem er in seinem Leben je begegnet ist, und verglich dessen Genie sogar mit dem von Newton und Galilei.
16: Lange Zeit ermittelt die Polizei zu Majoranas Verschwinden, ohne Ergebnis. Eine Leiche findet man nie. Dafür vermuten manche ihn in einem süditalienischen Kloster. Zeugen wollen ihn später in Venezuela oder Argentinien gesehen haben. Wieder andere spekulieren über eine Entführung des Genies. Beweise gibt es für keine Version. Sein Name bleibt in der Physik unvergessen, wie sein Verschwinden ein Mysterium. Geboren wurde der geniale Physiker Ettore Majorana in Catania auf Sizilien am 5. August 1906. Das war heute, vor 120 Jahren.
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19: Mit Stefanie Lavoie. Er habe echte Führungsstärke bewiesen und seine Entscheidung spiegele sein tiefes Verständnis wider, dass die Stärke des Weltfußballs nicht nur in seinem finanziellen Wert liegt, sondern auch in seiner Solidarität. Die Rede ist genau von FIFA-Präsident Gianni Infantino. Diese Lobhudelei kommt aus Bhutan. Infantino selbst repostete das Statement jüngst auf seinem Instagram-Kanal zusammen mit 5 weiteren Solidaritätsbekundungen der Nationalverbände Marokkos, Katars, Kuwaits, Sri Lankas und der Vereinigten Arabischen Emirate. Einige Verbände halten ihm, trotz aller Kritik, blumig die Treue. Ehemalige Kumpel hingegen wenden sich ab von Infantino, weiß Peter Schulz.
20: US-Präsident Donald Trump, der Infantino kürzlich noch als UN-Generalsekretär vorschlug, hält sich auffällig bedeckt, will nie mit dem Schweizer über Investorenpläne geredet haben. Selbst beim afrikanischen Verband, dem FIFA-Präsidenten ansonsten loyal ergeben, herrscht seit dem Scheitern der Investorenpläne Schweigen. Aber wer könnte Infantino überhaupt beerben und wie? Turnusgemäß stehen im März 2027 im marokkanischen Rabat Wahlen an. Die Opposition müsste bis dahin eine Alternative aufbauen. Gehandelt werden derzeit UEFA-Boss Alexander Ceferin, der Chef des nordamerikanischen Verbands Victor Montagliani und die schon mehrfach als Infantino-Kritikerin in Erscheinung getretene Präsidentin des norwegischen Fußballverbands Lise Klaveness. Ironischerweise hat ausgerechnet Ex-FIFA-Boss Sepp Blatter die Norwegerin ins Spiel gebracht. Bis März werden die Infantino-Kritiker vermutlich nicht warten wollen. Infantino könnte vorher auf einer Sondersitzung des FIFA-Council zum Rücktritt aufgefordert werden. 19 der 37 Mitglieder des FIFA-Rats müssten eine solche Sitzung einberufen. Diese müsste dann innerhalb einer Woche nach Einberufung stattfinden.
19: Florian Wellbrock hat seinen Frieden mit der SEN geschlossen. Nachdem er bei Olympia 24 in Paris massiv mit dem Austragungsort der Freiwasserwettbewerbe gehadert und die Podestplätze deutlich verpasst hatte, konnte der 10-fache Weltmeister bei der Schwimm-EM über 10 Kilometer den Titel holen. Und das trotz seiner wegen gesundheitlicher Probleme nicht perfekten Saisonvorbereitung. Als er aus dem Wasser stieg, war Wellbrock dann nah an eben diesem gebaut.
21: Also rein physisch hätte ich heute eigentlich nicht gewinnen dürfen. Ich glaube, das war eine mentale Meisterleistung. Also ich bin auch emotional ein bisschen mit dabei. Also es war nicht planbar heute.
19: Genauso wenig planbar war, dass Oliver Klemet hinter dem Ungarn Bethlehem als Dritter ins Ziel kam. Um 10 Uhr starten Wellbrock und er heute über die 5-Kilometer-Distanz. Heute ist Halbzeit bei der Tour de France Femme. Die gestrige 4. Etappe, ein Einzelzeitfahren, führte die Fahrerin nach Dijon, also dorthin, wo der berühmte Moutard de Dijon, der Senf, herkommt. Matthew Genet-Schön hat das Rennen gesehen.
22: Marleen Reusser ist die strahlende Siegerin dieser 4. Etappe der Tour de France der Frauen, denn sie gewinnt nicht nur dieses Zeitfahren, diese Zeitfahretappe in Dijon, sondern sie wird auch noch im gelben Trikot in diese letzten 5 Etappen der Tour de France der Frauen gehen, mit rund 14 Sekunden Vorsprung im Gesamtklassement vor der 2. Demi Vollering und dann fast schon eine Minute auf die restliche Konkurrenz. 2. wird die Niederländerin Lieke Nooyen, ja, und die Deutsche Antonia Niedermayer hat den Sprung auf Platz 1 in der Nachwuchswertung knapp verpasst, bleibt weiterhin hinter der Spanierin Paula Blasi.
19: Anders als bei den Männern endet die Rundfahrt der Frauen am Sonntag nicht in Paris, sondern an der Côte d'Azur, genauer gesagt in Nizza.
4: Das war der Sport mit Stefanie Lavoie.

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1: Um 1.30 Uhr mit Milat Kupay. Nach dem chaotischen Grenzübertritt von Zehntausenden Migranten in die spanische Exklave Ceuta haben sich die EU-Innenminister hinter Spanien gestellt. Zuvor hatten mehrere Mitgliedsländer Madrid vorgeworfen, für die Krise mitverantwortlich zu sein. Aus Brüssel Thomas Spickhofen.
2: In der Schlusserklärung ist nirgendwo mehr die Rede von verstärkten Grenzkontrollen oder sogar dem Rauswurf eines Landes wie Spanien aus dem Schengen-Raum. Da sind auch keine Schuldzuweisungen an Spanien mehr zu finden. Im Gegenteil, Migrationskommissar Magnus Brunner sagte am Ende, es habe eine vollständige Solidarität mit Spanien am Tisch gegeben. Und in der schriftlichen Erklärung heißt es sogar, man würdige die schnellen und effektiven Bemühungen der spanischen Behörden bei der Reaktion auf die Situation in Ceuta.
1: Der Innenausschuss des Bundestages hat in einer Videokonferenz über den Anschlag auf die Berliner CSD-Demonstration beraten. Der Grünen-Politiker Emmerich sprach nach der Sitzung von noch vielen offenen Fragen. Seine Fraktion erwarte von Bundesinnenminister Dobrindt, dass er schnellstmöglich alle Fakten zu dem Anschlag übersichtlich zur Verfügung stelle, damit das Parlament die Hintergründe des Anschlags aufklären kann. Ende Juli hatte ein mutmaßlich islamistischer Attentäter mehrere Menschen mit einem Auto angefahren und mit einer Stichwaffe attackiert. Eine Frau starb, 31 Menschen wurden verletzt. Die Präsidentin des deutschen Caritas-Verbands Welskop Deffa erwartet durch einen möglichen neuen Zivildienst keine Auswirkungen auf die Beschäftigungssituation im sozialen Bereich. Als Grund nannte sie das Modell des neuen Wehrdienstes, das zunächst auf Freiwilligkeit setzt. Das werde keine Personalprobleme lösen, sagte Welskop Deffa in der ARD.
3: Diese Vermutung wird immer wieder geäußert und ich kann nur sagen, das stimmt leider in keiner Weise, schon gar nicht unter den Bedingungen, unter denen ein neuer Zivildienst jetzt zu diskutieren wäre. Sie erinnern sich vielleicht, das Wehrdienstmodernisierungsgesetz im Dezember letzten Jahres hat die Rahmenbedingungen ganz neu gefasst. Und da ist nicht damit zu rechnen, dass, wenn diese Bedarfswehrpflicht eingeführt wird, tatsächlich viele Zivildienstleistende zu erwarten sind.
1: Eva-Maria Welskop-Deffa, Präsidentin des Deutschen Caritas-Verbands. Der Waldbrand in den Niederlanden breitet sich weiter aus. Das Feuer nahe der deutschen Grenze konnte noch nicht unter Kontrolle gebracht werden. Mittlerweile sind rund 100 Hektar bei Oostrum betroffen. Ein nahegelegener Campingplatz wurde geräumt, mehrere Straßen mussten gesperrt werden. Häufig drehende Winde erschweren die Löscharbeiten. Das Wetter in Deutschland, oft trocken, im Norden Schauer und kräftige Gewitter, Tiefstwerte 22 bis 15 Grad. Tagsüber zeitweise freundlich, gebietsweise Schauer und Gewitter, Höchstwerte 22 Grad auf den Nordseeinseln bis 35 Grad an der Donau. Am Donnerstag leicht wechselhaft, im Südosten teils kräftige Schauer und Gewitter, 20 bis 32 Grad und am Freitag freundlich in Richtung Alpen Schauer und Gewitter bei 18 bis 30 Grad. Das waren die Nachrichten.
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4: Die A7 Hamburg Richtung Flensburg ist im Moment nicht komplett gesperrt, sondern der Elbtunnel ist da gesperrt und zwar noch bis 5 Uhr. Die A28 leer Richtung Bremen ist zwischen Dreieck Oldenburg-West und Oldenburg-Harentor wegen Markierungsarbeiten bis 2 Uhr, also noch gut eine halbe Stunde gesperrt. Die Umleitung führt Richtung Bremen über Oldenburg. Und die A61 Koblenz Richtung Ludwigshafen. Die Strecke ist zwischen Laudert und Rheinböllen nach einem Unfall gesperrt. In eine gute Fahrt.
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4: Mit Resa Waffa. Hallo. Wie konnte er passieren, der tödliche CSD-Anschlag in Berlin? Diese Frage hat jetzt auch den Bundestag beschäftigt. Der Innenausschuss wollte in einer Sondersitzung wissen, warum der Täter trotz seiner bekannten islamistischen Vergangenheit auf freiem Fuß war. Was die Sitzung gebracht hat, dazu Dietrich Karlmeurer.
5: Mitten in der Sommerpause ist der Innenausschuss des Bundestages zusammengekommen zu einer Sondersitzung zum Terroranschlag beim Berliner Christopher Street Day. Die digitale Sitzung begann wegen technischer Probleme verspätet. Bundesinnenminister Alexander Dobrindt sowie Vertreter von Bundes- und Berliner Sicherheitsbehörden informierten die Abgeordneten über den Stand der Ermittlungen. Der CDU-Obmann im Innenausschuss Detlef Seif sagt:
6: Die Sitzung ist Teil einer umfassenden Unterrichtung der Innenpolitiker. Wir sind bisher auch schon durch 3 Obleuterunden informiert worden. Und ich gehe davon aus, dass noch weitere Sitzungen folgen werden.
5: Denn Ziel sei es, die Vorgänge bis ins Detail aufzuklären und daraus Schlussfolgerungen zu ziehen. Bundesinnenminister Dobrindt bekräftigte nach der Sitzung seine Forderung nach Konsequenzen. Aus seiner Sicht ist nicht nachvollziehbar, warum der als gefährlich eingestufte Abdul B. trotz einer Verurteilung auf freiem Fuß blieb. Dobrindt sprach sich erneut für strengere Regelungen aus, bei Bewährung und Jugendstrafrecht, für eine bundesweit einheitliche Präventivhaft für Gefährder und für einen erweiterten Einsatz elektronischer Fußfesseln. Der Fall beschäftigt die Polizei auch deshalb, weil der spätere Attentäter den Sicherheitsbehörden bekannt war. Er galt als Gefährder. Zudem hatte sich das gemeinsame Terrorabwehrzentrum, kurz GTAZ, mit ihm befasst. In diesem Zentrum tauschen Polizei und Nachrichtendienste Erkenntnisse über islamistische Gefährder und Terrorverdächtige aus. Genau dort setzt die Kritik der Opposition an, etwa der innenpolitischen Sprecherin der Linken, Clara Bünger.
7: Heute haben wir im Innenausschuss in der Sondersitzung vor allen Dingen über die Frage gesprochen, ob die relevanten Informationen, die im GTAZ angefallen sind, auch tatsächlich an das Gericht übermittelt wurden. Diese Frage konnte tatsächlich nicht beantwortet werden.
5: Gerade das sei zentral, weil davon abhänge, auf welcher Informationsgrundlage Gerichte über Maßnahmen gegen Gefährder entscheiden. Bünger kritisiert zudem die Debatte über neue Sicherheitsgesetze.
7: Hier muss erst die Aufklärung stattfinden und dann können wir über Maßnahmen sprechen.
5: Auch der Obmann der AfD im Ausschuss, Martin Hess, zieht offene Fragen.
8: Auch die Tatsache, dass niemand im Ausschuss die Frage beantworten konnte, welche Informationen vom gemeinsamen Terrorabwehrzentrum im Hinblick auf die Gefährlichkeit des Täters an das Berliner Gericht übermittelt wurden, zeigt, wie dysfunktional dieser Staat nach etlichen islamistischen Terroranschlägen immer noch agiert.
5: Ähnlich äußert sich auch der innenpolitische Sprecher der Grünen, Marcel Emmerich.
9: Die wesentlichen Fragen sind trotz einer ausgiebigen Sitzung des Innenausschusses leider offen geblieben. Vor allem die Frage, warum der Täter trotz seiner Gefährlichkeit auf freiem Fuß bleiben konnte.
5: Zudem fehle weiterhin eine vollständige Übersicht darüber, welche Behörde wann über welche Informationen verfügte.
0: Wirtschaft.
4: US-Präsident Trump, der sorgt mit einer neuen Geschäftsidee wahrscheinlich bei den allermeisten, zumindest hierzulande, für fassungsloses Kopfschütteln. Er verkauft jetzt ganz offiziell den Zugang zu Informationen aus dem Oval Office. Was genau er für Infos verkauft und ob dieser Auswuchs des Kapitalismus in den USA überhaupt legal ist, dazu Giselle Uecker in New York.
10: Auf keiner anderen Online-Plattform verbreitet US-Präsident Donald Trump so viele politische Entscheidungen wie auf Truth Social. Täglich nutzt er seinen eigenen Kurznachrichtendienst und hat dabei nicht nur Einfluss auf seine 13 Millionen Follower, wie der politische Korrespondent Vaughn Hilliard von MS Now verdeutlicht.
11: We have seen over the course of the last year and a half.
10: Wir haben in den letzten anderthalb Jahren gesehen, ob bei Ankündigungen über Zölle oder Militärschläge auf den Iran, wie das die Märkte beeinflusst, die Aktienmärkte oder den Ölmarkt. Die Entscheidungen des Präsidenten haben weitreichende Auswirkungen. Genau deshalb beobachten nicht nur Trump-Fans, Journalisten oder Politiker, was Donald Trump bei Truth Social postet. Auch Händler an den Finanzmärkten oder Banker verfolgen in Echtzeit jedes Post. Seit neuestem können sie sich sogar einen kleinen Informationsvorsprung erkaufen. Für bis zu 100.000 US-Dollar im Monat erhalten institutionelle Investoren, Banken und Handelsfirmen einen Premium-Zugang. Das Versprechen, noch vor dem Rest der Welt Einblick in die oft marktbewegenden Postings des US-Präsidenten erhalten. Die Idee ist, wenn man auch nur ein paar Millisekunden Vorsprung im Vergleich zu allen anderen bekommt, dann kann das zu enormen Gewinnen führen, die diese Unternehmen erzielen können. Zum Beispiel eine Bank, wenn sie eine bestimmte Position handelt oder auflöst. Erklärt Brian Chung, Finanzexperte bei NBC News. Dass Online-Dienste ihre Daten an Finanzhäuser verkaufen, ist nicht ungewöhnlich. Im Falle von Truth Social ist damit allerdings ein gravierender Interessenskonflikt verbunden. Denn es ist vor allem der US-Präsident selbst, der von den neuen Einnahmen profitiert. Trump hält über eine Treuhandgesellschaft mehr als 40% der Aktien an Mutterkonzern Trump Media. Vaughn Hilliard von MS Now stört dazu noch etwas anderes. Er ist im Begriff, aus der Erkenntnis Kapital zu schlagen, dass er seinen privaten Kanal in Echtzeit nutzen kann, um die Märkte wesentlich zu beeinflussen. Das ist wirklich ein skandalöser Missbrauch des Präsidentenamtes. Kritiker warnen vor Marktmanipulation und Insider-Trading. Besonders demokratische Politiker werfen dem US-Präsidenten vor, rechtswidrig zu handeln, indem er zahlenden Investoren Vorteile beim Handeln am Markt verschaffe. Senatoren Elizabeth Warren aus Massachusetts und Adam Schiff aus Kalifornien haben bereits eine formelle Beschwerde bei der US-Börsenaufsicht SEC eingereicht. Sie soll prüfen, ob der kostenpflichtige Echtzeitvorsprung bei Truth Social gegen Bundesgesetze zu Insiderhandel und Marktmanipulation verstößt.
4: Ob in der Verwaltung oder im Verkehr. Deutsche Städte, die setzen im Alltag immer öfter auf künstliche Intelligenz. Ein besonders cleveres Projekt startet jetzt im hessischen Hanau unter dem Namen Grüne Welle. Hier steuert eine KI künftig die Ampeln so, dass Feuerwehr und Rettungsdienst grün mit grün immer durchkommen.
12: Welcher Autofahrer kennt es nicht? Die Ampel ist rot und von hinten kommen Einsatzfahrzeuge mit Blaulicht und Horn angerast. Viele wagen sich da nicht, in die Kreuzung einzufahren und die Rettungswagen durchzulassen. Für alle Beteiligten Stress und möglicherweise fehlen dann wichtige Minuten, um Leben zu retten, sagt Feuerwehrmann Lukas Geitel.
13: Im Einsatz halten uns ganz oft Ampelanlagen auf. Da ist oft der Rückstau. Viele Verkehrsteilnehmer haben immer noch Angst, über eine rote Ampel drüber zu fahren, selbst wenn hinten der Löschzug mit eingeschaltetem Blaulicht und Martinshorn anrollt. Und im Vergleich zu kleineren Polizeifahrzeugen zum Beispiel sind wir mit den LKWs natürlich von der Masse her größer und brauchen auch einfach mehr Platz im Kreuzungsbereich. Und das hält sehr, sehr, sehr stark auf.
12: Das soll nun anders werden, zumindest in Hanau. Dort soll bald ein Pilotprojekt starten, damit Einsatzfahrzeuge schneller am Einsatzort sind. Ein Netzwerk aus Sensoren an wichtigen Kreuzungen soll die aktuelle Verkehrslage erfassen. Diese Daten werden von einer künstlichen Intelligenz ausgewertet und sie berechnet die schnellste Route. Das Herzstück des Systems, die KI koordiniert die Ampeln so, dass Rettungsfahrzeuge eine grüne Welle bekommen. Ampeln werden auf grün geschaltet, wenn sie die Fahrzeuge nähern. In der sehr verkehrsdichten Stadt Hanau ein großer Vorteil, sagt Stadträtin Isabel Hemsley.
14: Wenn man den Notruf wählen muss, dann denkt man nicht über Technik nach, dann denkt man schon gar nicht über künstliche Intelligenz nach, sondern man hofft darauf, dass die Hilfe schnellstmöglich bei einem ankommt. Und genau das wollen wir jetzt mit Smart Rescue erreichen, indem wir unsere Verkehrsflüsse optimieren mit der Unterstützung von künstlicher Intelligenz.
12: Möglich wird das Projekt in Hanau durch eine Förderung des Landes Hessen. Mit dem Programm Starke Heimat Hessen fördert das Land die Digitalisierung in den Kommunen. Hanau bekommt rund 2 Millionen Euro. Digitalisierung kann Leben retten, erklärt Hessens Digitalministerin Christina Sinemus.
15: Wir haben ein KI-Routensystem für die Feuerwehr, was hier regionenübergreifend entwickelt und verprobt wird. Wenn das funktioniert, ist es anschlussfähig für alle anderen hessischen Regionen und vielleicht auch über Hessen hinaus.
12: Sollte das Projekt in Hanau erfolgreich sein, werden sich bestimmt auch andere Kommunen für die neu entwickelte KI interessieren. Und auch der ADAC verfolgt das Projekt mit großem Interesse. Die Einsatzfahrzeuge kämen nicht nur schneller voran, auch für die anderen Verkehrsteilnehmer würde es sicherer, so Wolfgang Herder vom ADAC Hessen-Thüringen.
16: Wenn Rettungsfahrzeuge sich Kreuzungen nähern und dann die Kreuzung bei Rot überqueren müssen, dann kommt es immer wieder vor, dass es zu Unfällen kommt, zum Teil mit schweren Folgen. Selten, aber es kommt vor. Das wird natürlich verhindert, wenn im Prinzip dann für die Rettungsfahrzeuge auf grün geschaltet wird und für alle anderen Verkehrsteilnehmer auf Rot.
12: Allerdings ist Hessen mit dem neuen Projekt in Hanau der grünen Welle für Einsatzfahrzeuge nicht Vorreiter. Auch in anderen Bundesländern gibt es solche und ähnliche Projekte bereits. In Ländern wie China, USA, Israel und Großbritannien gibt es vergleichbare Systeme schon seit Jahren.
4: Aus Hanau war das Tobias Häuser.
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4: Die Bundesregierung trifft Vorkehrungen, im Fall einer Rückkehr zur Wehrpflicht auch den Zivildienst wieder zu aktivieren. Sozialverbände reagieren aber skeptisch. Warum eigentlich? In den ARD-Tagesthemen hat Jesse Wellmer mit Caritas-Präsidentin Eva Maria Welskop-Dafar gesprochen und gefragt, ob mit einem Zivildienst nicht alle Personalprobleme gelöst werden.
3: Diese Vermutung wird immer wieder geäußert und ich kann nur sagen, das stimmt leider in keiner Weise, schon gar nicht unter den Bedingungen, unter denen ein neuer Zivildienst jetzt zu diskutieren wäre. Sie erinnern sich vielleicht, das Wehrdienstmodernisierungsgesetz im Dezember letzten Jahres hat die Rahmenbedingungen ganz neu gefasst und da ist nicht damit zu rechnen, dass, wenn diese Bedarfswehrpflicht eingeführt wird, tatsächlich viele Zivildienstleistende zu erwarten sind.
17: Sondern nur eine geringe Anzahl und die würde kein einziges Problem lösen.
3: So ist es, nur eine kleine Anzahl, weil die Bedarfswehrpflicht, das heißt ja, dass nur so viele Menschen tatsächlich, so viele junge Männer eingezogen werden, wie die Bundeswehr tatsächlich braucht. Und sie muss, das steht im § 2a Wehrdienstgesetz, sie muss bei der Auswahl der jungen Leute auch sachliche Kriterien nutzen. Das Losverfahren gilt nur als absolutes Ausnahmeverfahren. Das heißt, die Bundeswehr wird sich auf die Informationen beziehen, die jetzt in der Bereitschaftserklärung bereits abgefragt werden. Motivation, körperliche Gesundheit. Und wer schon angibt, dass er motiviert ist, wird hinterher nicht verweigern. Und insofern, also da sind all die Leute, die glauben, ein neuer Zivildienst in diesem Modell werde große Veränderungen für die Einrichtungen mit sich bringen und wir hätten plötzlich ganz viel Unterstützungskräfte, die irren sich.
17: Trotzdem, ein neuer Zivildienst müsste ja ähnlich wie die Bundeswehr infrastrukturell neu aufgebaut werden. Werden Sie denn dazu in der Lage?
3: Ja, also erstens sind es nur kleine Zahlen, die wir erwarten und zweitens, worauf wir ja sehr stolz sind, die Wohlfahrtsverbände sind mit ihren Einrichtungen Einsatzstellen für die Freiwilligendienste immer gewesen, während es den Zivildienst gab, aber insbesondere jetzt auch seit der Abschaffung des Wehrdienstes und des Zivildienstes. Und wir machen sehr, sehr gute Erfahrungen mit den Freiwilligendienstleistenden. Wir wünschen uns, dass möglichst viele junge Menschen sich eingeladen fühlen, einen solchen Dienst zu machen. Und indem wir uns für diese Aufgabe immer gut ausgerüstet haben, könnten wir auch die Zivildienstleistenden sehr schnell in unseren Einrichtungen wieder einsetzen. Vordringlich wünschen wir es aber, dass die Rahmenbedingungen für den Freiwilligendienst verbessert werden. Ja. Und da ist noch ganz schön viel Luft nach oben.
17: Ja, und wenn wir beim Zivildienst sind, über den wir ja gerade sprechen, dann sind wir auch ganz schnell bei der Frage nach dem Geld. Wären Sie als Caritas auch in der Lage, sich an einer Finanzierung des neuen Zivildienstes zu beteiligen? Für den Fall, dass er kommt natürlich?
3: Naja, der Zivildienst ist als Ersatzdienst etwas, wo dann der Staat in der Verantwortung ist. Der Staat zahlt ja auch den Sold für die Soldaten und insofern ist die Finanzierung des Solds für die Zivildienstleistenden auch eine staatliche Aufgabe. Ich sage es nochmal, besonders viel Sorgen macht uns im Augenblick die Frage, wie wir die Freiwilligendienstleistenden mit ausreichend Taschengeldzahlungen ausstatten können, ihre pädagogische Begleitung gut absichern. Da hat der Bundestag im letzten Dezember beschlossen, da sollen die Rahmenbedingungen verbessert werden und darauf warten wir dringlich.
17: Mhm. Wären Sie dafür, dass das Grundgesetz geändert wird, damit Männer und Frauen Wehrdienst und eben auch Zivildienst leisten müssten? Weil das wäre ja sonst wahrscheinlich ein bisschen ungerecht.
3: Also wir schauen natürlich als Wohlfahrtsverbände auf die Effekte, die der Wehrdienst auf den Zivildienst hat und auf die Freiwilligendienst. Und solange wir eine Wehrpflicht nur für Männer haben, gibt es auch einen Zivildienst nur für Männer. Und wenn dann tatsächlich der Zivildienst mit einer viel besseren finanziellen Entschädigung verbunden ist als die Freiwilligendienste, dann führt das zu einer Ungleichbehandlung von jungen Männern und jungen Frauen in den sozialen Diensten. Dann kriegen die jungen Männer, die den Zivildienst leisten, obwohl sie fast dieselbe Arbeit tun in den Einrichtungen, deutlich mehr Geld als die jungen Frauen, die den Freiwilligendienst leisten. Das finden wir sehr, sehr kritisch und dagegen
17: klingt ja auch fast nach Klassengesellschaft.
3: Ja, genau. Klingt fast nach Klassengesellschaft. Und das weiß das Familienministerium auch, dass wir als Wohlfahrtsverbände diese Option überhaupt nicht befürworten.
17: Die Pläne sollen nach der Sommerpause vorgestellt werden. Zapft die Politik eigentlich ihr Know-how in solchen Fragen gut genug an oder ginge da noch mehr?
3: Tatsächlich sagen wir als Caritas häufig, wir wundern uns, wie sehr sich die Ministerien schwer tun, unsere Expertise einzubeziehen. Man ist da viel selbstverständlicher mit den Tarifpartnern unterwegs als mit den Wohlfahrtsverbänden. Also wenn die heutige Sendung dazu beiträgt, dass wir nochmal eine Einladung bekommen, dann freuen wir uns.
4: Sagt Caritas-Präsidentin Eva Maria Welskop-Dafar in den ARD-Tagesthemen.
0: Standpunkte.
4: Der Krieg mit dem Iran wirkt sich seit Monaten auf den weltweiten Energiemarkt aus. Steigende Rohölpreise und teureres Tanken sind einige der Folgen. Das Bundeskartellamt nimmt nun den deutschen Raffineriemarkt unter die Lupe. Die Behörde prüft, ob die höheren Spritpreise tatsächlich gerechtfertigt sind. Unser Gastautor ist Mike Koltermann, Chefredakteur der Hamburger Morgenpost. Er findet die hohen Profite der Mineralölunternehmen nicht überraschend.
18: Was ja besonders nervt, ist der moralische Furor. Abzocke wird dann beklagt oder über die Gier der Mineralölkonzerne lamentiert. Über alle Parteigrenzen hinweg wird pflichtschuldig mit den Füßen aufgestampft. Immer dann, wenn mal wieder irgendein kriegerischer Vorgang entlang der Lieferketten des abhängig machenden Brennstoffs die Spritpreise an deutschen Tankstellen in die Höhe schießen lässt. Tatsächlich, Esso, Shell und Co. versuchen maximal viel Geld an der Krise zu verdienen? Wer hätte das gedacht? Na, jeder, der das traurige Schauspiel beim letzten Mal verfolgt hat und nicht unter Amnesie leidet. Das eigentlich Erstaunliche ist doch nicht ein Ölkonzern, der den Kapitalismus sehr ernst nimmt, sondern ein Staat, der sich auch nach jahrzehntelangen Erfahrungen noch immer keine tauglichen Mechanismen der Regulierung und Krisenbewältigung erarbeitet hat. Stattdessen fangen wir jedes Mal wieder ganz von vorne an, über Spritpreisbremse und Übergewinnsteuer zu debattieren, werfen Steuergelder ins schwarze Loch und laufen der Lage hinterher. Das ist die Abwesenheit von Strategie. Dass das Kartellamt den Raffineriebetreibern zurzeit hartnäckig auf die Pelle rückt, um rauszufinden, ob deren Preisgestaltung gegen Regeln verstieß, ist wichtig und gut. Noch wichtiger ist, alles daran zu setzen, von dem Stoff endlich loszukommen. Es soll ja Leute geben, die heute noch einen Verbrenner kaufen.
4: Die Meinung unseres Gastautors Mike Koltermann. Das Handelsblatt geht davon aus, dass die Entwicklung nicht von Dauer ist.
19: Schon ab Ende 2026 rechnet die Internationale Energieagentur bei einer Entspannung im Nahen Osten wieder mit einer Ölüberversorgung. Der Krieg überlagert einen Rückgang, der längst begonnen hat und den die Ölindustrie mit ihrer vermeintlichen Profitgier an den Zapfsäulen selbst befeuert. Wen wundert es angesichts der horrenden Preise schließlich,

0: Meldungen der großen Mineralölkonzerne anschaut, hat keinen Zweifel, dass in dieser Branche die Margen gestiegen sind.
1: Ein weiteres Thema in deutschen Medien ist eine mögliche Rückkehr zum Zivildienst im Fall einer Wehrpflicht. Die Frankfurter Rundschau blickt teils kritisch darauf.
0: Wenn die Zahl der freiwillig Wehrdienstleistenden so niedrig bleibt, wird eine Wehrpflicht und ein damit verbundener Ersatzdienst unausweichlich. Die Dauer des Dienstes wird ebenfalls wichtig. Noch wichtiger dürfte es sein, dem Nachwuchs den Dienst schmackhaft zu machen. Ein paar Werbekampagnen haben jedenfalls nicht gereicht, um genügend Freiwillige zu motivieren. Wehr- und Zivildienst waren nie beliebt, sie waren unausweichlich und bestenfalls akzeptiert.
1: Die Nürnberger Nachrichten fordern ein Pflichtjahr auch für Frauen.
0: Digitale Technik und der Vormarsch der Drohnen verändern militärische Praktiken. Daher wäre es sinnvoll und angemessen, auch junge Frauen für einen Dienst zu verpflichten. Und da böte sich ein Modell an, das immer wieder mal debattiert wurde, ein Pflichtjahr für alle jungen Menschen.
1: Das waren die Standpunkte. Zusammengestellt hat sie Betül Sarikaya.
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1: Popstar Harry Styles hat vor kurzem bekannt gegeben, dass er Fan einer Band ist, die für viele bis dahin unbekannt war. The Doherty Column aus Manchester. Die Band zählt seit Jahrzehnten zu den großen Geheimtipps der britischen Independent-Szene. Jetzt meldet sich die Band mit dem Album Renaissance zurück. Christoph Müller hat's gehört.
3: I always think that period in Manchester was monochrome.
4: Ich hatte immer das Gefühl, dass die 70er in Manchester monochrom waren. Es war eine bedrückende Zeit. Genau deshalb hatte Punk so eine extreme Wirkung. Das sagt Bruce Mitchell, den viele in der Popszene dort nur Mr. Manchester nennen. Bruce Mitchell ist Schlagzeuger von The Doherty Column. Heute ist er 86 Jahre alt. In den 70ern ging es bergab mit Manchester. Armut, Arbeitslosigkeit, Kriminalität. Diese Jahre der Deindustrialisierung waren grau, sagt Mitchell.
3: But things started to happen when you had punk.
4: Aber als der Punk aufkam, veränderte sich was. Bands wie Sex Pistols, Buzzcocks oder hier Joy Division machten aus Langeweile und Depression Punk. Einer in dieser Szene fiel schon damals raus. Vinnie Reilly, Gitarrist, Sänger und Gründer von The Doherty Column. Reilly arbeitete mit Aufnahmen aus der Natur, seine Gitarrenmelodien waren flächig. Das war alles viel eher Ambient als Punk.
3: Vinnie doesn't sound like anything else at that time. The sound of the guitar is lined up.
4: Niemand klang damals wie Vinnie Reilly, sagt Bruce Mitchell. Sein Gitarrenspiel ist einzigartig. Er stimmt die Gitarre anders, er spielt sie mit den Fingernägeln. Sein Stil ist absolut ungewöhnlich. Reilly ist heute 72 Jahre alt, er hat 3 Schlaganfälle hinter sich, kann kaum noch Gitarre spielen. Trotzdem haben er und Mitchell ein neues Album eingespielt, Renaissance heißt es, wieder erwachen. The Doherty Column sind aus dem Tiefschlaf erwacht. Die neuen Songs sind über mehrere Jahre entstanden. Statt so zu tun, als sei alles wie immer, machen The Doherty Column die Spuren des Alterns hörbar. Etwa im Gesang von Vinnie Reilly. I'm sorry, I love you, murmelt er im Song Liars, als sei er beschämt, dass sein Gitarrenspiel nicht mehr so technisch sauber klingt wie früher. Auch wenn einige Songs ein bisschen dünn wirken, ist Renaissance ein gelungenes Alterswerk. Die Songs wirken zeitlos schön. Wie schon in den 1970ern machen The Doherty Column einfach ihr Ding, abseits der Trends der Zeit. Die Band ist sich treu geblieben und muss niemandem mehr etwas beweisen. Renaissance wirkt vielleicht auch deshalb wie ein feierlicher Abschied einer 50 Jahre langen Karriere im Pop. The Doherty Column gehen in Würde und wer möchte, geht einfach mit ihnen mit.
1: Renaissance, so heißt das neue Album.

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2: Um 2 Uhr mit Milat Kupay. Der Innenausschuss des Bundestags hat sich in einer Sondersitzung mit dem tödlichen Anschlag beim Christopher Street Day in Berlin befasst. Bundesinnenminister Dobrindt sowie Vertreter der Sicherheitsbehörden informierten die Abgeordneten über den Stand der Ermittlungen. Aus der Nachrichtenredaktion Marei Beermann.
3: Der Fall beschäftigt die Politik auch deshalb, weil der spätere Attentäter den Sicherheitsbehörden bekannt war. Er galt als Gefährder. Außerdem hatte sich das gemeinsame Terrorabwehrzentrum mit ihm befasst. In der Sitzung ging es unter anderem um die Frage, warum der mutmaßliche Täter zuvor auf Beschluss eines Berliner Gerichts aus der Haft entlassen worden war. Alle drei Oppositionsparteien, Linke, Grüne und AfD, kritisierten, dass viele Fragen nicht beantwortet wurden. Konkrete Beschlüsse gab es nicht.
2: Die EU-Staaten versprechen Konsequenzen aus den Geschehnissen in Ceuta. Mit einer Art Frühwarnsystem soll Social Media stärker beobachtet werden, um offenbar organisierte Aktionen wie zuletzt rechtzeitig zu erkennen. Vergangene Woche waren nach spanischen Angaben mehr als 70.000 Menschen aus Marokko nach Ceuta gekommen. So gut wie alle sind mittlerweile wieder zurück. Wegen der vierten Hitzewelle des Sommers hat Italien für alle 27 Großstädte des Landes die höchste Warnstufe ausgerufen. Laut Gesundheitsministerium signalisiert die Alarmstufe Rot einen potenziellen Gesundheitsnotstand und ein ernstes Risiko für die gesamte Bevölkerung. Die Temperaturen sind in einigen Regionen Italiens auf bis zu 40 Grad Celsius geklettert. Nachts wird es kaum kühler als 25 Grad. FIFA-Chef Infantino gerät nach seinem gescheiterten Investorenplan offenbar intern unter Druck. Britische Medien berichten, Infantino habe wichtige Mitarbeiter heute zu einer Krisensitzung nach Marokko geladen. Worum es gehen soll, ist unklar. Aus der Sportredaktion Peter Schulz.
4: Infantino hatte zuletzt für eine Welle der Empörung in der Fußballwelt gesorgt, als geheime Pläne zum Verkauf von WM-Rechten an Investoren bekannt wurden. Auch wichtige Vertraute distanzierten sich in den vergangenen Tagen von Infantino, darunter FIFA-Generalsekretär Matthias Grafström und FIFA-Direktor Arsène Wenger. In Rabat ist der Hauptsitz der FIFA für Afrika. Dort findet im März 2027 der 77. FIFA-Kongress mit der wichtigen Präsidentenwahl statt. Marokko ist darüber hinaus Co-Gastgeber.